0: hab's nicht geschafft. Ich musste dich holen.
1: Jeff ist gestorben, Hannah.
0: Vielleicht stirbt sich nicht.

0: Mr. Johannes.
1: Papium.
2: Passt dir, wenn ich jetzt die Bilder mache? Dauert nicht mehr. Muss nichts machen. Ich würde im Hof anfangen, dann in die Küche.
3: Nicht drinnen.
2: Aha. Ja. Na gut. Mhm. Aber ein Pferdestall mit so rum darf ich, oder?

0: Was ist los?
1: Er hat mich fotografiert.
0: Was? Was meinst du?
1: Er hat die Kamera aufs Fenster gehalten und ich glaube, ich bin auf dem Bett drauf.
0: Verdammt, Maria, das war dumm.

0: Ich halte es nicht aus. Ich will sie nicht mehr belügen. Ich will hier bleiben, bei dir.
1: Bist du die sicher? Maria, denk nicht, dass ich dich nicht will. Ich will dich mehr, als du denkst. Aber du kennst mich nicht.
0: Das stimmt nicht. Heiner, ich kenne dich besser, als du glaubst.
2: Denkst du, irgendjemand im Dorf wird noch mit dir reden? Die Marianne vielleicht?
1: Warst du schon mal richtig einsam? Weißt du, was das heißt? Da hast du keinen mehr, keinen. Nur mich.
0: Liebst du mich?
1: Ja. Ja, ich liebe dich. Das heißt nicht, dass wir zusammen leben können.
0: Warum nicht?
1: Das habe ich dir alles erklärt.
2: Wir werden viel alleine sein. Du wirst hier arbeiten müssen, keine Freunde haben. Mensch, ich habe so lange alleine gelebt. Ich habe meine Eigenheiten, die werde ich so schnell nicht mehr los, verstehst du? Ich bin älter als deine Mutter.
0: Ja, das weiß ich doch alles. Aber ich bin nicht wie die anderen.
1: Weggehen wirst du trotzdem. Wenn du die Nase voll hast von mir und dem Dorf, dann wirst du deine Sachen packen, dann heißt es Tschüss, Anna.
0: So bin ich nicht.
1: Du bist 19, Maria. Du wirst noch oft deine Meinung ändern.
0: Nein.

0: Mir gefallen, schlaf nochmal drüber.
1: Und wenn du kommen willst, dann komm.
2: Ich werde kommen. Ich komme. Ich werde kommen.

0: Dich auch, Maria. Hm? Vergiss es nicht. So bin ich auch. Sieh mich an. Sieh genau hin.
1: Ich bleibe.

0: Maria. Geht's dir wieder besser? Warum hast du nichts gesagt? Ich hatte dich doch abgeholt.
1: Ach so, ja. Du hast gut gearbeitet.
0: Mit ihrer Tochter in ihrem Stall. Guck, wie schön das Licht ihre Gesichter abfängt.

0: Heute Morgen war ich beim Henner. Hier. Das Gartentor. Und der Hof von außen. Pferde. Hier magst du Belichtung. Da steht eine Frau am Fenster. Deshalb durfte ich auch nicht ins Haus. Er wollte nicht, dass ich sie sehe.
1: Übermorgen gehen wir alle zusammen zur Gemeindefeier.
2: Jetzt kommen die Bratkartoffeln.
3: Danke, Omi.
2: Vorsicht, heiß.
4: Pass auf, bitte.
2: So.
4: Komm noch ein bisschen.

0: Du, ich muss noch mit dir reden.
1: Von meinen Knöpfen angenehm.
2: Okay.
1: Ich hab's wieder
3: dann später. Ja.
4: Könnt ihr euch erinnern, wie der Volker im vorigen Jahr hackedisch die Treppe runtergefallen ist?
5: Ja, wenn du noch wieder völlig besoffen vom Tisch gestiegen bist, dich nackig gemacht hast und dann Pioretten gerät hast, ja, da hast du dich vielleicht zum Ei gemacht.
4: Das ist aber ein bisschen länger her, mein Lieber. Mutti, trink mal einen Schluck.

0: Jetzt nicht. Ich entwickle gerade.
1: Johannes?
0: Maria, bitte. Es dauert noch.

An das, was danach kam, daran erinnere ich mich kaum. 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
5: Mir wurde oft gesagt, Aaron, wenn du diesen einen Weg nicht gehst, dann wirst du es nie schaffen. Wenn du dieses Studium, diese Prüfung, dieses Abzeichen nicht hast, dann hast du keine Chance, deine Ziele zu erreichen. Da habe ich gemerkt, ich muss nicht den gleichen Weg gehen, den alle anderen gehen. Ich baue mir mein eigenes Glück zurecht. Und darum geht's hier nämlich am Ende. Denn als die Architekten und Erbauer eures Schicksals, da entscheidet ihr, wie eure Welt aussehen soll. Du entscheidest, wie stabil dein Fundament, dein Bauchgefühl wird. Womit du die Zimmer deines Hauses, deines Lebens füllst. Wen du überhaupt reinlässt. Aber eins ist klar. Jeder von euch ist für sein eigenes Glück verantwortlich. Denn nur ihr könnt die Architekten eures Lebens sein.
6: Das Fundament noch stabil da unten?

Ja gut, ein besseres Finale hätte ich mir eigentlich nicht ausdenken können. Danke euch, Leute. Danke euch. Es war der Hammer. Danke.

Hey, liebe Leute, euer Life-Coach Aaron hier. Es gibt gute Nachrichten. Wir haben für euch ein... Fuck!

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1: Das macht einen riesen Unterschied, wirklich. Ich habe da ein paar Videos dazu auf meinem Kanal. Danke dir. Hast du schon abonniert?
2: Nee, ich bin nicht so oft auf YouTube, weißt du.
1: Okay.
3: Ja.
1: 30.000 Follower bald.
3: Ist das viel?
1: Mama, ist das viel. 30.000. Natürlich ist es viel.
3: Sinja, gibst du mir mal bitte deine Wein? Wir müssen noch anstoßen.
1: Worauf?
4: Deine Schwester ist offiziell Redaktionsleiterin.
1: Ah ja?
4: Mhm.
1: Glückwunsch.
4: Danke.
1: Schön. Kannst jetzt endlich noch mehr Überstunden für denselben Lohn schieben.
4: Hm, immerhin zocke ich die Leute nicht mit Kalender sprechen.
1: Nee, du lügst ihn einfach direkt ins Gesicht.
5: Hm. Okay, hat's auch heute so stark gewackelt?
1: Ja, aber nur ganz kurz. Hattest du Angst?
5: Nein.
1: Musst du auch nicht. Mhm. Aber war doch schon komisch, oder? Hat sich nicht wie so ein echtes Erdbeben angefühlt.
4: Sondern?
1: Naja, weiß nicht. Irgendwie künstlich halt.
3: Ich möchte auch noch was sagen. Ich bin sehr stolz auf dich, mein Schatz.
4: Ja, Mama, bitte.
3: Doch, doch, das ist mir jetzt wichtig. Für mich seid ihr alle was Besonderes, das wisst ihr. Aber was du und Florian die letzten Jahre erreicht habt, das schaffe ich mir. Das ist sehr schön.
6: Na, Furzgesicht.
1: Kackfresse.
6: Sonst alles okay bei dir?
1: Was machen die eigentlich da drüben?
6: Die vergrößern das Physikinstitut.
1: Ja, das sehe ich selbst von hier, was sie da drin machen.
6: Irgendwelche Gravitationswellen messen, glaube ich. Weißt du eigentlich, wen ich heute getroffen habe?
1: Müsst du mir bestimmt gleich sagen.
6: Holger. Der war doch bei dir im Seminar, oder?
1: Was?
6: Wirklich jetzt?
1: Was?
6: Du hast dich unterm Tisch versteckt.
1: Nein, hab ich nicht.
6: Klang aber, als hättest du so richtig Schiss gehabt.
1: So ein Bullshit. Ich hab mich geduckt. Da waren irgendwelche Lampen, die fast runtergefallen wären.
6: Ach so. Ich hab so zum Keller noch eine alte Tischplatte. Also
1: guck mal, warte ganz kurz. Guck mal hier, da ist auch einer.
6: Du bist immer so schnell beleidigt.

anders sein. Aber wie... Es ist doch... Was? Das kann nicht sein. Das stimmt doch nicht. Was stimmt hier nicht? Was haben die vor? Das stimmt ja nicht. Was?

0: Hier stimmt was nicht.
1: Ich weiß, was hier nicht stimmt.
0: Was?
1: Da beim Institut. Ich weiß, was da nicht stimmt. Lea, hi.
0: Aaron.
1: Weiß ich auch. Ich lieb deinen Kanal. Komm, ich zeig dir, was da los ist. Weißt du, was Gravitationswellen sind?
0: Nur, dass die im Institut gemessen werden.
1: Falsch. Hier. Seit dieses Todesinstitut hier steht, ist alles so tot. Mikroerschütterungen im Boden, die lösen die aus. Aber wenn diese Frequenzen sich dann zu stark überlagern, dann?
0: Dann bebt die Erde.
1: Und genau deswegen nennen die es ja Erdbeben. Damit hinterher keiner mehr fragen kann, was es wirklich war. Schau mal. Wenn du diese Wellen in derselben Frequenz immer wieder wiederholst, dann kannst du damit auf alles Mögliche einwirken. Es ist so, als würde jemand nonstop auf dich einhämmern und dein Gehirn verformen oder umprogrammieren. Aber du merkst es gar nicht.
0: Ich spüre aber was. Es wummert so im Kopf.
1: Wirklich? Super selten, dass da jemand irgendwas spürt. Wahrscheinlich bist du ganz besonders sensibel darauf.

Das neue Physikinstitut wird gebaut. Naturwissenschaften, denen ihr vertraut. Aber schaut, seltsame Dinge geschehen, glaubt mir, die stecken dahinter. Ich habe es durchschaut. Man muss zugeben, dieses Erdbeben zu erleben war fucking creepy. Und sowas hier in dieser Gegend? Das letzte Mal ist das hier geschehen, da war Shakespeare noch am Leben. Eben, denkt doch mal nach, hier läuft komplett was daneben. Dann die Sache mit der Biosphäre. Pflanzen verwelken so, als ob da was

0: Ich stelle ja nur Fragen. Aber eins weiß ich genau, die verheimlichen uns was.
1: Das habe ich ja gar nicht gewusst.
2: Ist schon komisch, ne?
1: Mhm. Gruselig. Aber auch mutig von dir. Und die verheimlichen uns was.
2: Und die verheimlichen uns was.
3: Und die verheimlichen uns was.
4: Nele, es reicht jetzt mit dem Handy.
2: Hast du gehört, Nele? Das reicht jetzt mit dem Handy. Du musst nicht so viel am Handy sein, Nele.
4: Aaron, kommst du mal bitte?
3: Oh, oh.
4: Das ist kompletter Schwachsinn.
5: Ist das nicht eigentlich dein Job? Ein bisschen kritisch zu sein, ein bisschen zu recherchieren?
4: Das ist keine Recherche, die du da betreibst. Das ist dir klar, oder? Aaron, die Leute in der Redaktion, die lachen darüber. Die lachen dich aus.
5: Mit kriminellen Methoden. Boah, und diesen Wellen
4: nein,
5: im Boden.
4: Nein, so funktionieren Gravitationswellen nicht. Hör einfach auf damit. Weißt du, ich weiß gerade nicht, was bei dir los ist.
5: Mein Gefühl, sagt man nämlich.
4: Nur weil irgendwelche Gefühle in dir rumschwirren, kannst du doch nicht solche Videos veröffentlichen. Das ist gefährlich. Guck dir Mama an, die ist schon super leichtgläubig. Was glaubst du, wer sonst noch so im Internet rumlungert?
5: Also entscheidest du jetzt, wer was glauben darf, ja?
4: Mann, Aaron, können wir nicht einfach irgendwie normal darüber reden, bitte?

0: schau mal.
1: Wir haben sogar eine richtige Bühne. Lautsprecher und so. Vielleicht kommen über 100 Leute. Ich hab ein bisschen Schiss. Bin immer so nervös wegen dem Text.
2: Wir können ein bisschen Text üben, wenn du magst. Oder Stimmübungen oder so.
1: Weißt du was? Eigentlich solltest du auch eine Ansprache halten bei der Veranstaltung. Man hört dir wirklich total gerne zu. Du kommst doch, oder?
2: Klar.
1: Du kannst doch die Leute begeistern, Aaron. Du kannst doch das Feuer in denen entfachen.
2: Ja, ich weiß nicht. Ich habe das einfach vor so vielen Leuten noch nie gemacht.
1: Dann glaub doch einfach an dich.
0: Herzliche Einladung.

0: Wenn außergewöhnliche Ereignisse eintreten, dann wenden sich heutzutage immer mehr Menschen Verschwörungsmythen im Internet zu. Wir vom X-Team wollen in diesem Video mehrere Erzählungen widerlegen, die sich nach dem Erdbeben Anfang des Monats verbreitet haben.
1: Senior! Bist du bescheuert? Du kannst doch nicht einfach so einen Scheiß veröffentlichen.
0: Na ja?
1: Das sind verfickte Lügen, die du da verbreitest. Du spielst ihnen direkt in die Hände.
0: Ach, komm.
1: Ja, geh einfach weg. Schau doch einfach weg. Immer, wenn es ernst wird.
0: Ja. Ich hab genug von denen. Hör auf, mir ständig irgendwelche Links zu schicken. Ich werde die nicht lesen.
1: Das hast du mit Absicht gemacht, oder?
2: Alter, jetzt lass die Tür
1: halt
2: los.
1: Halt die Fresse, Mann!
0: Hey, Aaron, mach dich nicht lächerlich.
1: Ich mach mich gerade lächerlich. Bin ich dir zu peinlich vor deinen cleveren Redaktionskollegen?
0: Ja, bist du, weil... Ich weiß langsam nicht mehr, wie ich dich noch verteidigen soll.
1: Mach dir darum mal keine Sorgen. Denk vielleicht lieber mal an Nele. Und was du hier eigentlich antust mit deiner Blindheit.
0: Ein paar Nachrichten von deinen Freunden. Du verfickter Schlampe, ich hoffe, das nächste Beben begräbt dich bei lebendigem Leib. Huren wie dich sollte man nach Gebrauch einfach wegwerfen. Geh dich erhängen. Ich weiß, wo du lebst, du kinderfressende Satanistin. Ich werde dafür sorgen, dass deine Tochter dir beim Verbluten zusieht. Das Video ist 4 Stunden online, du hast gar nichts im Griff. Und wenn du lieber mit solchen Leuten rumhängen willst, ja, dann wär's wohl besser, du hältst dich von uns fern. Ah, bitte.

0: Was ist los? Warum meldet er sich nicht?
1: Er hat seit Tagen nichts gepostet.
0: Warum sagt er nichts zu diesem Video?
2: Ist es nicht seine Schwester? Haben die das zusammen geplant?
1: Kann er doch nicht machen.
3: Er steckt da mit drin, dieses Arschloch.
0: Was für ein Arschloch.
4: Du musst am Samstag kommen. Du hast uns so viel Hoffnung gegeben. Lass uns jetzt bitte nicht hängen.
5: Hey Leute. Dich geschickt.
6: Oh, hey, riecht's aber.
5: Ja, ich räum gleich auf.
6: Hey, Schatz, komm. Lass es. Was ist los?
5: Nichts.

0: Schwert spürt ihr nicht, wie der Boden zerfällt. Oder habe ich mich verlaufen? Auf wen soll ich hören?
1: Hey, hi, ich bin Aaron. Ich bin der Bruder von Sinje. Freut mich. Hey! Olga, schön, dich wiederzusehen. Na? Alles gut?
2: Cool. Hey.
1: Hey.
2: Was soll das?
1: Ich hab ein Geschenk für Nele mitgebracht.
2: Dabei jetzt?
3: Ist doch schön.
2: Kannst du mir mal kurz in der Küche helfen? Du kannst dir doch nicht einfach so reinplatzen.
1: Ich weiß. Ich hätte Bescheid geben sollen.
2: Wolltest du nicht zu dieser Demo beim Institut?
1: Ich bin lieber bei euch.
4: Hey.
2: Hey.
4: Wir müssen los.
2: Jetzt schon? Es gibt noch Kuchen.
4: Ja, ich weiß, aber die Lara fühlt sich nicht so wohl.
2: Oh, okay, das tut mir leid. Na gut, ich gehe da noch kurz Tschüss sagen.
5: Na, trägst du uns später auch was vor?
1: Nee, keine Sorge.
5: Bist du doch noch zu Sinnen gekommen, ne? Ich hab deine Videos gesehen. Schön, dass es dir wieder besser geht. Was machst du jetzt eigentlich?
1: Bin immer noch Coach.
5: Echt? Okay.
1: Warum?
5: Ach, einfach so. Manchmal, da steckt man so tief in irgendwas drin, dass man keine andere Wahl hat, als einfach weiterzumachen. Nicht wahr? Das Haus ist einfach schon gebaut.

0: Glaubst du noch dran?
1: Ist das jetzt wirklich wichtig?
0: Ich muss wissen, ob du noch was mit denen zu tun hast. Ob du noch auf die hörst.
1: Ich höre auf mein Herz. Und das sagt mir aber,

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0: Hallo, Anna. Wollt hören, wie es euch geht?
1: Ach, was soll ich sagen, meine Liebe? Diese Waldbrände. Ich kann die Fenster nicht mehr öffnen, weil es so stark riecht.
0: Ja, hier auch.
1: Ich wache nachts ständig auf, weil ich glaube, ich höre das Feuer draußen.
0: Aber so nah ist es nicht, oder?
1: Keine Ahnung, mein Mädchen. Aber deiner Mutter geht's gut. Mach dir um sie keine Sorgen.
0: Ich weiß, ich sollte heute für euch einkaufen. Aber mein Auto ist in der Werkstatt.
1: Immer noch?
0: So ein Scheiß. Ich kann nichts machen, Anna.
1: Sie kriegen es schon hin. Ohne Auto ist es eine Weltreise für dich.
0: Komme morgen hoffentlich. Und ich gebe dir noch das Geld für den Monat.
1: Danke, meine Liebe. Wie ist es in der Stadt? Hast du Feierabend?
0: Ja, aber ich muss jetzt zum Unterricht. Pass auf dich auf. Und gib Mama bitte einen Kuss von mir.
1: Bis bald.

0: Bonjour. Je suis...
1: Calliope.
2: Hallo. Ich bin...
1: Mariam.
2: Entre.

0: Ich habe gehört, dass sie. Ich habe gehört, dass sie die Leute aus ihren Häusern herausholen. Wie sagt man Evakuation?
1: Evakuierung.
0: Eh?
1: Evakuierung.
0: Evakuierung.
1: Tu veux que je l'écrive?
0: Mhm.

0: Tüteplä ist sie.
1: Das hier könnte was werden. Oh. Sorry. Une seconde.
2: Hallo. Ich bin der Besitzer von oben. Ich bin hier für alles verantwortlich. Wohnen Sie hier?
1: Ja, ich lebe hier.
2: Ja, sind Sie neu hier?
0: Ach, Mama.
1: Nein, seit April.
2: Okay, okay. Sie müssen jetzt einfach Ihren Anteil für die Wartungsarbeiten zahlen, ja?
1: Für was?
3: Es gab doch Wartungsarbeiten hier für den Aufzug. Lift.
1: Schreien Sie nicht.
2: Hören Sie, ich erkläre es Ihnen. Sprechen Sie Griechisch?
0: Ja.
2: Ah, perfekt. Sagen Sie ihr, dass sie ihren Anteil an der Rechnung an die Hausverwaltung überweisen soll, okay? Verstanden? Es gab doch hier Wartungsarbeiten für den Aufzug.
0: Sie kann sie verstehen.
2: Was?
0: Sie versteht Griechisch.
2: Hör mal, ich habe keine Zeit. Sag ihr einfach, dass sie zahlen muss.
0: Nehmen Sie nicht den Lift. Es gibt gerade Stromausfälle wegen des Feuers.
1: Parasit.

0: Los, das tut gut. Voilà, genau das. Die Son, comme c'est bon?
1: Ça fait mal.
0: Das Fluchen meine ich.
1: Je ne voulais pas. Sorry wegen vorhin. Ich wollte wirklich nicht für dich sprechen.
0: Das war nicht deine Schuld. Das war der Typ. So ignorant.
1: Idiot.
0: Connard.
1: Arschkriecher.
0: Arschkriecher.
1: Wichser.
0: Wichser?
1: Wichser.
0: Oh, Wichser. Wichser. Va te faire foutre. Tu fermes ta gueule, enfoiré.
1: Ferme.
0: Tu fermes.
1: Ah.
0: Tu fermes ta gueule maintenant.
1: Halt die Fresse.
0: Ah, tu le dis bien, j'adore.
1: Ich gebe ein Eis auf dich.
0: Ein Eis?
1: Ich gebe einen Scheiß auf dich.
0: Buffon.
1: Witzfigur.
0: Witzfigur.

0: Ja, Anna? Was gibt's? Beruhig dich, Anna. Ich verstehe dich nicht. Wo bist du?
1: Komm, aber ich kann nicht mehr zum Haus zurück. Die Straßen sind gesperrt. Die Polizei lässt mich nicht mehr durch. Sie evakuieren die Nachbarschaft.
0: Ist das Feuer da?
1: Ich konnte nicht sehen. Aber sie sagen, es ist höchster Alarm.
0: Hast du ihnen gesagt, dass sie Mama holen müssen?
1: Sie haben gesagt, sie werden alle Leute rausholen. Aber wenn sie sie nicht finden, sie kann doch nicht nach Hilfe rufen.
0: Verdammte Scheiße, wo bist du gerade?
1: Sie fahren uns zum Stadtrand. Zu einem Parkplatz. Ich wollte deine Mutter nicht alleine lassen. Ich war doch nur einkaufen.
0: Anna, hör mir zu. Ist da jemand, den du zum Haus schicken kannst?
1: Ich habe Angst, meine Liebe. Meine Aufenthaltsgenehmigung wurde nicht erneuert. Ich habe keine Papiere.
0: Ich kümmere mich drum, Anna. Ich fahre hin und hole Mama, dann komme ich zu dir. Hörst du? Ich werde mich drum kümmern. Scheiße.

0: Warum ist deine Mutter nicht früher gegangen?
1: Sie wollte immer im Grün leben. Ich habe ihr gesagt, dass es keine gute Idee ist.
0: Wegen des Feuers?
1: Weil ich keine gute Tochter sein kann, wenn sie so weit weg ist.
0: C'est pas vrai.

Deine Mutter ist nicht hier.

0: Ja, Anna? Wir sind hier, wir sind hier. Ich sehe euch.
1: Kalliopi, ich war eine halbe Stunde weg, ich schwör's.
0: Warum konntest du nicht warten? Hab dir gesagt, ich komme morgen.
1: Ich weiß, aber du schaffst es meistens doch nicht. Jetzt wird alles verderben.
0: Entschuldigung.
1: Wir sind ja jetzt alle hier.
0: Mama. Ich bin's. Hörst du? Ich bin hier. Hab ein paar von deinen Sachen mitgebracht.

0: Je peux rester avec toi?
1: Was für ein Scheißtag.
0: Le Phönix renaît de ses cendres.
1: Der Phönix kann sich ficken gehen.

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0: Guten Tag, liebe Zuschauer, herzlich willkommen bei Eisenbahnromantik. Es macht immer wieder Spaß, in unser Archiv zu greifen. In dieser Sendung gehen wir zurück in das Jahr 2000. Damals wurde in Israel das Programm Railways 2000 aufgelegt, um die Eisenbahn gegenüber dem Individualverkehr zu stärken. Wir waren im Spätsommer dort und zu einer Zeit, als es in Israel und im Nahen Osten ziemlich friedlich zuging. Viel Vergnügen jetzt mit unserer Sendung Die Reise nach Jerusalem.
1: Der Ruf der israelischen Eisenbahn war nicht immer der beste. Doch das hat sich in den letzten Jahren grundlegend geändert. Es gibt wohl kaum ein Land, in dem sich die Eisenbahn in so einem enormen Umbruch befindet. Man kann fast schon von einer Renaissance der Bahn in modernem Kleide sprechen. Unsere Fahrt beginnt in Haifa. Entlang des Mittelmeers kommen wir in die heimliche Hauptstadt Israels, nach Tel Aviv. Danach führt uns unsere Reise nach Jerusalem. Weiter südlich besuchen wir die Wüstenhauptstadt Beersheba und machen einen kurzen Abstecher nach Dimona. Haifa, größte Hafenstadt des Landes, das Tor Israels. Mehr als 230.000 Menschen leben hier, Juden, Christen, Moslems und Baha'i. Deren religiöses Zentrum ist der Baha'i-Schrein, das Wahrzeichen der Stadt. Rund 5,3 Millionen Mitglieder zählt diese Religion. Eines der Hauptziele des Baha'ismus ist das Streben nach Harmonie zwischen den Rassen.

0: Rassen und Religionen. Das Mausoleum liegt oberhalb der deutschen Kolonie. 1868 siedelten hier württembergische Pietisten, die Templer. Wegen der traditionell guten Beziehungen zwischen dem Deutschen und dem Osmanischen Reich, Palästina war damals unter türkischer Herrschaft, wurden die Templer bei ihrer Ansiedlung unterstützt. Unweit der deutschen Kolonie der 1937 eingeweihte Zentralbahnhof. In Spitzenzeiten fahren von hier aus stündlich bis zu 4 Züge nach Tel Aviv. Bahnbetrieb gibt es hier seit 1904. Haifa Ost ist der alte Bahnhof der Hedjas-Bahn, die es aber seit mehr als 50 Jahren nicht mehr gibt. Ein ehemaliges Hedjas-Gebäude beherbergt heute das kleine Eisenbahnmuseum der Israel Railways, kurz IR. Verschiedene Lokomotiven und Wagen zeugen von einer wechselvollen Eisenbahnvergangenheit. Seit 1993 steht hier die letzte in Israel noch erhaltene Dampflok der Hedjas-Bahn. Die Tenderlok Nummer 10 wurde 1902 von Krauss in München gebaut. In den 40er Jahren wurde sie auf Ölfeuerung umgebaut. Viele der Ausstellungsstücke mussten mühsam zusammengetragen werden, da die Eisenbahn in Israel traditionell keinen großen Stellenwert hat. Das Museum wurde erst 1983 gegründet und bis dahin war vieles bereits verschrottet. Trotzdem ist der Besuch ein Muss für Eisenbahnfans, denn man kann sich hier auch fachkundig und unterhaltsam über die Hedjas-Bahn erkundigen.
1: In World War I, the German Air Force had a base at Afula, east of Haifa.
0: Im Ersten Weltkrieg hatte die deutsche Luftwaffe einen Stützpunkt in Afula, östlich von Haifa. Dort war es für die Luftwaffensoldaten, die übrigens aus Bayern kamen, sehr langweilig. Sie waren jung und es gab nicht viel für sie zu tun. Der nächste Ort, wo was los war, war Haifa. Dort war eine deutsche Templerkolonie. Da gab es Mädchen und man konnte am Strand baden. Um also von Afula nach Haifa zu kommen, nahmen sie einen alten Güterwagen der Hedjas-Bahn und montierten darauf einen Daimler-Benz-Flugzeugmotor. Natürlich mit einem Propeller. Damit fuhren sie dann von Afula nach Haifa, um sich dort an den Mädchen und am Meer zu erfreuen. Die Eisenbahn wird nach dem Ersten Weltkrieg von den Engländern verwaltet. Seit 1920 ist Palästina unter englischem Mandat. Eine kleine Blütezeit der Hedjas-Bahn bricht an. Der Gütertransport nimmt zu, auch die Zahl der Fahrgäste. Besonders Pilger sorgen für Umsatz. Haifa mausert sich zu einem wichtigen Bahnhof. Von Haifa aus führt die Nebenlinie der Hedjas-Bahn nach Afula, vorbei an Gesha und dem See Genezareth verlässt sie Israel und führt nach Damaskus. Das heißt, sie führte. Nach dem Zweiten Weltkrieg wurde diese Brücke über den Jarmuk 1946 von der jüdischen Selbstschutzorganisation Haganah gesprengt. Damit war die Strecke Haifa-Damaskus unterbrochen. Auch Telegrafenmasten blieben dabei nicht verschont. Von der Natur bereits zurückgeholt, war hier einst der tiefste öffentliche Bahnhof der Welt, rund 246 Meter unter dem Meeresspiegel. Er war die Station des Kibbutz Gesher, direkt an der Grenze zu Jordanien. Auch die Grenze zu Jordanien ist abgeriegelt, die Bahnlinie unterbrochen, und das seit mehr als 50 Jahren. 1948 verkündete der Nationalrat die Unabhängigkeit Israels. Daraufhin griffen mehrere arabische Staaten an.
2: Wir mussten uns beteiligen gegen den Angriff von das Land, das neue Land von 5 arabischen Militären in dieser Region von der Legion von arabischen Legion von Transjordan und irakische Armee. Nachdem über uns die hydroelektrische Station erobert wurde und ihre Einwohner gefangen genommen wurden, bekamen wir das Befehl, diese Brücken zu zerstören, und wir zerstörten sie. Es war sehr schade, aber wir hatten keinen anderen Weg, uns gegen den direkten Angriff zu verteidigen.
0: Mit der Unabhängigkeit des Staates Israel kam auch die Eisenbahn in staatliche Verwaltung. Die Israel Railways wurden gegründet. Wieder zurück am Zentralbahnhof in Haifa warten wir auf den Zug nach Tel Aviv. Lange galt die Eisenbahn in Israel als veraltet, langsam und unpünktlich. Doch das hat sich drastisch geändert. Israel investiert in den Eisenbahnverkehr mit großem Erfolg. Seit Jahren verzeichnen die Israel Railways steigende Fahrgastzahlen. Allein auf der Strecke Haifa-Tel Aviv, dem Rückgrat der IR, kletterte die Zahl der Passagiere im Juli-Vergleich 1999 und 2000 um 34%. Moderne und immer schnellere Züge bringen der Bahn mehr und mehr Kunden. Für die 90 Kilometer lange Fahrt von Haifa nach Tel Aviv benötigt der Zug etwas mehr als eine Stunde. Mit dem Auto ist das nicht zu schaffen. Das wissen auch die Soldaten. Überall in Israel sieht man sie, männliche wie weibliche. Kein Wunder, das Land befindet sich seit seiner Gründung in einer Art permanentem Kriegszustand. Der Verteidigungshaushalt verschlingt mehr als ein Viertel des Bruttosozialprodukts. Deshalb müssen die Israelis auch mit die höchsten Steuern auf der Welt bezahlen. Kurz hinter Haifa verläuft die Strecke entlang des Mittelmeers. 1998 wurde sie zweigleisig ausgebaut. Für das nächste Jahr hat die IR mehr als 20 neue Zuggarnituren bestellt. Das Netz wird kontinuierlich ausgeweitet. Der bisherige Erfolg lässt sich dabei einfach erklären. Der Grund, warum so wenig Menschen den Zug benutzt haben, liegt darin, dass wir nicht genügend Geld für Werbung, für einen verbesserten Service oder für einen größeren Fuhrpark hatten. Dies sind die Hauptgründe, warum wir früher den Leuten nicht den Service bieten konnten wie heute. Wir hoffen, die Situation weiter zu verbessern, indem wir mehr Geld von der Regierung bekommen. Wir wollen auch das Streckennetz und den Fuhrpark erweitern, um unseren Passagieren einen noch besseren Service zu bieten. Entlang der fruchtbaren Sharon-Ebene gibt es viele Orangenplantagen. Hier kommen die berühmten Jaffa-Orangen her. Elektrifizierte Strecken gibt es in Israel bisher nicht. Der gesamte Verkehr ist verdieselt. Rund 570 Kilometer des Eisenbahnnetzes sind Hauptstrecken und mehr als 330 Kilometer Nebenstrecken. Eingesetzt werden im spanischen Barcelona entwickelte Wendezüge von Alstom. Sie wurden verschifft und in Israel zusammengebaut. In jedem der 26 Meter langen Wagen finden 86 Menschen einen Sitzplatz.

Wir nähern uns Tel Aviv, was so viel wie Frühlingshügel bedeutet. Im Großraum Tel Aviv leben rund 1,5 Millionen Menschen. Tel Aviv ist die heimliche Hauptstadt Israels, wirtschaftliche und kulturelle Metropole. Erst vor 90 Jahren gegründet, ist sie die erste jüdische Stadt in Palästina, das damals zum Osmanischen Reich gehörte. Die Stadt, die niemals schläft, verkörpert im Gegensatz zu Jerusalem das säkulare, das weltliche Judentum. Trotzdem fährt am Freitagnachmittag der letzte Zug in der Metropole ein. Es ist Sabbat. Bis Samstagabend ruht der Schienenverkehr. Auch öffentliche Busse oder etwa die staatliche Fluglinie El Al haben Sabbat. Die gläubigen Juden dürfen am Sabbat nicht arbeiten oder etwa Auto fahren. Der letzte Zug kommt um 3 Uhr an. Der Bahnsteig bleibt leer. Die Menschen haben noch genügend Zeit, zu Beginn des tatsächlichen Sabbats am Freitagabend rechtzeitig zu Hause zu sein. Die ultraorthodoxen Juden stellen mit einem Anteil von

Straßen beliebt. Im 19. Jahrhundert war Jaffa der Haupthafen des Landes. Er gab den Jaffa-Orangen ihren Namen. Sie wurden von hier aus in alle Welt verschifft. Heute gibt es nur noch einen Sportboothafen. Jaffa war auch lange bei Jerusalem-Pilgern ein Begriff. Sie setzten hier den ersten Fuß aufs Heilige Land und konnten ab 1892 vom alten Jaffa-Bahnhof mit dem Zug nach Jerusalem fahren. Die Jaffa-Jerusalem-Linie war die erste Eisenbahn in Palästina. Neben Pilgern und Touristen wurde von hier aus in heißen Sommern auch Trinkwasser in die heilige Stadt gebracht. Der alte Bahnhof liegt heute in einem schwer zugänglichen Militärgelände und bleibt sich selbst überlassen. Der Sabbat ist zu Ende. Unsere Reise nach Jerusalem kann weitergehen. 1992 hat die IR diese dieselelektrischen Einheiten gekauft. Die 1200 Kilowatt starken IC3 stammen aus Dänemark. Um in Israel eingesetzt werden zu können, mussten erst die Klimaanlagen auf die hiesigen Verhältnisse von 40 Grad angepasst werden. Jetzt ist die Reise sehr komfortabel. Etwa 22 Kilometer südöstlich von Tel Aviv, Einfahrt in Lod. Auch hier ist der komplette Gleiskörper modernisiert, denn es sollen immer mehr Züge rollen. Im Juli-Vergleich 1999 und 2000 nahm die Fahrgastzahl auf dem gesamten Streckennetz der IR um 57% zu. Im April wurde dieses neue Stellwerk eingeweiht. Der Bau wurde nötig, weil die Zahl der täglichen Züge von heute 201 auf 350 erhöht werden soll. Bereits der Sommerfahrplan 2000 vergrößert das Zugangebot um 24%. Dagegen fuhren 1995 am Tag in Israel nur 80 Züge. Das Zugangebot verdreifachte sich somit innerhalb von 7 Jahren. Die Investitionen für die Eisenbahn sind größer geworden, weil die Regierung vor 10 Jahren entschieden hat, den Schienenverkehr zu fördern, um das Verkehrschaos zu lösen. Doch ein paar Kilometer weiter, bei Naan, ist von den Investitionen nichts zu sehen. Hier ist die Abzweigung nach Jerusalem. Seit Sommer 1998 fährt hier kein Zug mehr. Der Oberbau ist marode und nachdem mehrere Züge entgleist sind, hat man die Strecke geschlossen. Wir aber haben das Glück, einige Eisenbahnfans bei einer Trolleyfahrt nach Jerusalem begleiten zu dürfen. Auf einer Länge von knapp 87 Kilometern überwindet die erste Bahnstrecke Palästinas einen Höhenunterschied von mehr als 700 Metern. Landschaftlich wohl die interessanteste Strecke in Israel. Ende des 19. Jahrhunderts fuhr hier täglich ein Zug in jede Richtung und benötigte 3 Stunden und 50 Minuten. Später ging es 20 Minuten schneller und es verkehrten 2 bis 3 Züge täglich. Der letzte Zug brauchte 1998 noch 2 Stunden. Die Schiene war keine Konkurrenz zur Straße. Autos benötigen auf der 4-spurigen Straße knapp 1 Stunde. An die alte Dampfzeit erinnert sich ein ehemaliger Lokführer der Jaffa-Jerusalem-Linie. Wenn ich hier heute hochfahre, ist es viel angenehmer als früher mit der Dampflokomotive. Es war sehr heiß. Außerdem konnte man nicht viel Gewicht mitnehmen. Erst mit den Diesellokomotiven wurde es besser. Die kamen in den 50er Jahren und bedeuteten,

1958 das endgültige Aus für Dampflokomotiven in Israel. Seit 2 Jahren nun wird die Strecke zeitweise zweckentfremdet. Doch so friedlich wie heute war diese Gegend nicht immer. Denn auch die Eisenbahn blieb im Unabhängigkeitskrieg nicht verschont. In den Kämpfen um Jerusalem im Jahre 1948 wurden alle Versorgungswege in die heilige Stadt angegriffen, natürlich auch die Eisenbahn. Erst im März 1950 waren die Schäden beseitigt und Personenzüge konnten wieder fahren. Ob jemals wieder Züge planmäßig nach Jerusalem fahren, ist ungewiss. Es gibt aber verschiedene Modelle. Die billigste Lösung wäre ein Ausbau der vorhandenen Strecke für Pendolinos. Es wird auch an einen zweigleisigen Ausbau mit kurzen Tunnels gedacht. Die teuerste, aber auch die schnellste Verbindung wäre ein kompletter Neubau über den Ben-Gurion-Flughafen. Diese Trasse wäre dann wesentlich kürzer und mit einer Fahrzeit von weniger als 30 Minuten die schnellste. Damit wäre auch der Bau eines neuen Bahnhofs in Jerusalem notwendig und der alte Bahnhof überflüssig. Doch die Regierung hat sich noch nicht entschieden. Ein Beschluss wird immer wieder verschoben, denn derzeit haben die Friedensbemühungen oberste Priorität. Zankapfel ist und bleibt Jerusalem. Seit 3000 Jahren wird um die heilige Stadt heftig gestritten. Moslems, Christen und Juden haben hier ihre Heiligtümer. Das Heiligtum der Juden ist die Klagemauer. Sie selbst sprechen von der Westmauer. Sie ist eine der Stützmauern des Tempelberges und der ist das erhabene Heiligtum des Islams. Nirgendwo sonst prallen unterschiedliche Religionen so dicht aufeinander. Auf engstem Raum ist die Altstadt auch Schaubühne der Kulturen. Strikt unterteilt in Wohnviertel leben hier Moslems, Christen, Juden und Armenier zusammen. In den engen Gassen herrscht im muslimischen Viertel die größte Betriebsamkeit. Außerhalb der Altstadt ist die Hauptgeschäftsstraße, die Jaffa Road. Derzeit leben in Jerusalem mehr als 600.000 Menschen. Einer Prognose zufolge sollen es in 20 Jahren bereits 900.000 sein. Damit die Stadt dann nicht ganz im Verkehr erstickt, wird der öffentliche Nahverkehr ausgebaut. Wir haben vor, in Zukunft den Individualverkehr und alle Busse von der Jaffa Road zu verdrängen. Und anstatt des Verkehrs werden wir eine Fußgängerzone bauen mit einer Straßenbahn in der Mitte, die die Menschen von den Außenbezirken ins Zentrum bringt. Bis auf einige Tunnels soll die Straßenbahn oberirdisch fahren. Studien haben ergeben, dass sich die Menschen dann wohler fühlen als in einer U-Bahn und man hofft, dadurch mehr Fahrgäste ansprechen zu können. Die Projektierung ist abgeschlossen. Ende 2005 sollen dann auf einer Länge von 51 Kilometern 8 Straßenbahnlinien durch Jerusalem fahren. Wir fahren nun weiter auf der 1956 gebauten Strecke nach Beersheba.

Railway 2000 heißt das Programm, mit dem die Israel Railways jährlich 250 Millionen Dollar vom Staat bekommen, um die Infrastruktur auszubauen. Die Investitionen haben sich gelohnt. 1999 zählte die IR bereits 9 Millionen Fahrgäste. In diesem Jahr rechnet das Bahnmanagement sogar mit der stolzen Zahl von 13 Millionen Passagieren. Und das bei einer Bevölkerung von 6 Millionen Menschen. Die Landwirtschaft nimmt in Israel traditionell einen wichtigen Stellenwert ein. Dennoch kann sich das Land nicht aus eigener Kraft ernähren. Obwohl die Israelis wahre Meister der künstlichen Bewässerung sind, dienen nur 17% der Fläche der Landwirtschaft. Da das rohstoff- und energiearme Land sein Geld nur mit dem Wissen seiner Ingenieure und Wissenschaftler verdienen kann, setzen die Israelis auf Hightech. Dazu gehört natürlich auch ein modernes Verkehrssystem, das die wichtigen Wirtschaftszentren verbindet. Gerade in die lange vernachlässigte Strecke zwischen Tel Aviv und Beersheba wird kräftig investiert und zweigleisig ausgebaut. Noch im Winterfahrplan 1999/2000 verkehrten hier an Werktagen nur 3 Zugpaare. Nun sind es schon 8. Das Fahrgastaufkommen hat sich um sage und schreibe 577% vergrößert. Die Reisegeschwindigkeit beträgt zurzeit 120 km pro Stunde. Vor der Modernisierung durften die Züge nur 80 fahren. Angestrebt werden in Zukunft 160 Stundenkilometer. Mit der schnellsten Verbindung benötigt man für die mehr als 100 Kilometer zwischen Tel Aviv und Beersheba 62 Minuten.

Hier wird die Landschaft langsam karg und der Boden unfruchtbar. Kein Wunder, ist auch Beersheba als Wüstenmetropole bekannt. Israel ist noch immer ein Einwanderungsland. Die Bautätigkeit ist entsprechend groß. Und so wird geschätzt, dass in 10 Jahren das Passagieraufkommen auf 40 Millionen steigt. Doch schon heute fahren die Leute gern mit der Bahn. Mit der Eisenbahn ist es sehr komfortabel, geräumig und gut. Man hat alle Annehmlichkeiten im Gegensatz zum Bus. Der Zug selbst läuft sehr ruhig. Die Innenausstattung ist wie in einem Flugzeug. Sehr schön und komfortabel und wir hoffen, dass es noch besser wird. Sie sollten viel mehr und schnellere Züge einsetzen. Das könnte zu einer Revolution führen, wie man sich in Israel fortbewegt. Einfahrt in Beersheba, südlichster Punkt im Personenverkehr der Israel Railways, Hauptstadt des Negev. Die Universitätsstadt hat rund 150.000 Einwohner. Die Mehrzahl davon sind Juden, die sich hauptsächlich nach dem Unabhängigkeitskrieg 1948 hier ansiedelten. Heute ist die Stadt am Rande der Wüste das Handels- und Kulturzentrum des Negev. Moderne Häuser bestimmen das Stadtbild. Gegründet wurde die Metropole vor 100 Jahren von den Türken. Bald entdeckten Beduinen die Stadt als Handelsplatz. Noch heute liegt am südlichen Stadtrand der Beduinenmarkt. Es gibt neben frischem Obst und Gemüse alle Dinge des täglichen Bedarfs. Noch 100.000 Beduinen leben in Israel, davon etwa 60.000 im nördlichen Negev. Viele wurden nach dem Unabhängigkeitskrieg ihrer Weidegebiete beraubt und in festen Behausungen angesiedelt. Wir sind nun in Dimona, etwa 30 Kilometer südöstlich von Beersheba. Der Personenverkehr hierher wurde bereits 1979 eingestellt. Doch Dimona ist wichtig für den Güterverkehr. In den 70er Jahren wurde die Strecke zu den Phosphatwerken von Oron und Harzin durch die Negev-Wüste gebaut. Der Güterverkehr in Israel ist stark auf den Mineralientransport im Ganzzugverkehr ausgerichtet. Um die damit verbundenen starken Schwankungen zu umgehen, setzt die israelische Eisenbahn in Zukunft verstärkt auf Container, weil diese variabel einsetzbar sind. Von Dimona aus ist es nicht mehr weit bis in den unwirtlichen Teil der Wüste Negev. Negev bedeutet übrigens auf Hebräisch trocken. Die Wüste umfasst mehr als die Hälfte des israelischen Staatsgebiets.

Wir verabschieden uns mit einem Blick auf die längste Eisenbahnbrücke Israels. Israel ist ein Beispiel dafür, wie mit gutem Willen, der Unterstützung der Regierung und entsprechenden Konzepten mehr Verkehr auf die Schiene geholt werden kann.

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0: Der aktuelle Bericht, guten Abend. Der große Waldbrand bei Illingen ist dort immer noch Gesprächsthema. Die Politik zieht Schlüsse daraus. Innenminister Joost will die Zusammenarbeit beim Katastrophenschutz über die Staats- und Landesgrenzen hinaus ausbauen. Ein kleines Bundesland, zwei zoologische Gärten. Kann oder soll sich das Saarland das leisten? Und Techno im Kulturerbe. Wir sind gleich live beim Pferra-Festival in der Völklinger Hütte. 185 Mal hat es im Saarland in diesem Jahr schon in Wäldern oder auf Wiesen gebrannt. Der große Brand vom vergangenen Wochenende ist rund um Illingen immer noch Gesprächsthema. Laut Innenministerium war es der größte Vegetationsbrand seit gut 70 Jahren. Das Ministerium will daraus nun einzelne Lehren ziehen, um den Katastrophenschutz zu stärken. Felix Schneider berichtet.
1: Mit dem Einsatz des Luxemburger Löschroboters beim Großbrand in Illingen gab es bereits in den vergangenen Tagen grenzüberschreitende Unterstützung. Diese Zusammenarbeit über Staats- und Landesgrenzen hinaus will der saarländische Innenminister ausbauen. Der Plan? Eine gemeinsame Einheit für Vegetationsbrände. Zusammen mit Luxemburg, dem Saarland, Rheinland-Pfalz und Frankreich.
2: Mit Blick auf das Thema Personal, die gemeinsam üben, die sich aber auch darüber im Klaren sind, mit was für Herausforderungen es auch in der Topografie und der Lage zu tun hat, aber auch mit Blick auf das Material, Einheitlichkeit, standardisierte Fahrzeuge, die hochgeländegängig sind, die auch von den einzelnen Einheiten unabhängig davon, wo sie stationiert sind, letztendlich auch bedient werden können. Das Zusammenarbeiten ist das Entscheidende.
1: Im Oktober will Joost mit seinen Amtskollegen eine Absichtserklärung unterzeichnen. Im Anschluss wollen die Innenminister über die Europäische Union Gelder zur Umsetzung beantragen. Die Unterstützung durch lokale Landwirte in Illingen beim Ankarren des Wassers und beim Löschen war aus Sicht des Landesbrandinspekteurs eine wichtige Hilfe. Künftig soll diese Ressource aber noch besser organisiert werden.
3: Im Moment funktioniert schon sehr gut, dass die Landwirte, wenn die ein Problem bei sich selbst sehen, weil es hier auch war, auf den Feldern etc., sich selbst organisieren und an die Einsatzstelle kommen. Es wäre für uns auch schön, wenn sie gesamt organisiert werden, dass wir sie wirklich strategisch einbinden können. Und das ist unser Ziel.
1: Landwirte könnten etwa wie die Feuerwehr mit Meldern ausgestattet werden. Zur Brandursache in Illingen liegen laut Joost noch keine belastbaren Erkenntnisse vor. Bei der Kostendeckung des mehrtägigen Einsatzes hat das Land bereits Unterstützung angekündigt.
2: Alles das, was beispielsweise an Verbrauchsmaterial dort letztendlich nicht mehr brauchbar ist und ersetzt werden muss, das wollen und werden wir auch finanziell über Bedarfszuweisungen mit unterstützen und auch begleiten. Wir lassen die kommunale Seite da nicht allein.

0: Wie hoch die Kosten in Illingen waren, konnte Joost noch nicht sagen. In diesem Jahr hat das Innenministerium bislang 185 Wald- und Vegetationsbrände im Saarland registriert.
1: Und wir hoffen, dass das Wochenende für die Feuerwehrleute ruhig bleibt. Alles andere als ruhig geht es an diesem Wochenende im Weltkulturerbe Völklinger Hütte zu. Dort wummert es seit heute Nachmittag beim Ferrer-Festival. Industriekultur trifft Technokultur. Pauline Deichelmann ist für uns in Völklingen. Pauline, was passiert da gerade heute?
2: Also heute wird hier vor allem eins, und zwar getanzt und gefeiert. Hinter mir, das ist der größte Floor, den es hier auf dem Ferrer-Festival gibt. 5 Stück gibt es insgesamt hier über das ganze Gelände der Völklinger Hütte verteilt. Und ja, wenn man sich hier mal so umguckt, dann merkt man echt, es ist schon eine ziemlich besondere Atmosphäre, wo das Festival heute stattfindet. Es ist zum ersten Mal, dass es das gibt, aber es wird ziemlich gut angenommen. Und es sind fast alle Tickets weg, also das spricht, glaube ich, für sich. Und ja, wenn man sich hier mal so umschaut, ist es wirklich toll, hier zwischen den Hochöfen zu stehen, und man sieht richtig diese alte Industriekultur. Also besser könnte die Location für so ein Techno-Festival eigentlich nicht sein. Früher wurde hier hart gearbeitet, heute wird hier hart gefeiert. Und wir konnten uns auch schon heute am Nachmittag so ein bisschen umschauen hier auf dem Gelände. 5 Floors gibt es insgesamt, auf denen 60 Künstlerinnen und Künstler auftreten. Und jeder bringt da so ein bisschen eine eigene Variante, ein bisschen ein eigenes Konzept mit rein. Also ja, und man sieht natürlich dann ganz viele Leute tanzen zwischen den Orten hier in der Völklinger Hütte. Es ist schon wirklich eine besondere Atmosphäre, die es hier gibt. Los ging es schon um 15 Uhr. Da haben die Tore hier geöffnet. Und ja, es ist seitdem so ein bisschen am Anlaufen, aber es füllt sich so langsam. Ich meine, der Abend ist ja auch noch jung, bis 5:30 morgens wird hier gefeiert. Und damit so ein Festival überhaupt stattfinden kann, braucht es eine Menge Organisation. Und bei mir ist jetzt einer der Mitveranstalter des Festivals, Herr Schleich. Jetzt, wo Sie hier sind, ist es so, wie Sie sich vorgestellt haben hier auf dem Gelände?
3: Also bis jetzt ist es absolut, wie wir es uns vorgestellt haben. Wir sind total happy. Jetzt haben wir heute Nachmittag aufgemacht. Die ersten Gäste sind langsam angekommen. Ich denke, dass es so sich ab 22, 23 Uhr füllt. Wir sind morgen almost ausverkauft, heute auch. Ich denke, dass wir ja gegen die Abendstunden morgen früh an beiden Tagen ausverkauft sind, was wirklich super, super geil ist. Wir sind total happy fürs erste Jahr. Es ist eine besondere Location. Es ist gar nicht so einfach, hier zu veranstalten. Und wir selber hatten auch noch keine Berührungspunkte mit dem Saarland. Deswegen sind wir als Veranstalter unglaublich happy, so wie es jetzt gelaufen ist.
2: Was macht denn den Reiz so besonders aus, solche Locations wie die Völklinger Hütte für solche Festivals zu nutzen?
3: Also generell die Völklinger Hütte als UNESCO-Weltkulturerbe ist natürlich schon ein ikonisches Bauwerk. Als wir das erste Mal hier besucht haben, die ganzen riesigen Hallen, alles aus Stahl, alles aus Rost, das hat für uns nach Techno geschrien. Es gibt so viel zu entdecken, viele Kontraste. Es ist so richtige, raue Naturgewalt, natürlich von Menschen geschaffen, aber irgendwie jetzt ja hier von der Natur zurückerobert. Das ist so ein Mix aus Natur und Stahl, und da dachten wir, also das schreit nach Techno, deswegen war es uns ein inneres Anliegen, hier eine geile Veranstaltung zu machen, und deswegen ist jetzt die Erstausgabe vom Ferrer Festival.
2: Vielen Dank. Ja, und später, da begeben wir uns noch nach ganz da unten, denn wir wollen natürlich auch noch fragen, wie das Festival bei den Besuchern ankommt, und treffen dann auch noch eine Künstlerin, die hier auflegen wird.
1: Vielen Dank, Pauline. Also dann bis gleich in der Sendung. Schaffe, schaffe, Häusle baue. Den Schwaben sagt man's nach, die Saarländer, die haben's gemacht. Die Eigenheimquote liegt hier weit über dem Bundesschnitt. Eine Immobilie kaufen oder bauen ist aber schwieriger geworden. Die Preise sind in der Vergangenheit deutlich gestiegen, auch wenn momentan kaum Bewegung bei den Immobilienpreisen festzustellen ist. Das zeigt die aktuelle Erhebung des Immobilienverbandes Deutschland. Laszlo Mura war unter anderem mit einem Makler unterwegs.
4: Ein Haus in Saarbrücken-Rußhütte, ein Immobilienmakler und ein Eigentümer, der das Haus verkaufen möchte. Alle Räume werden genauestens begutachtet. Die Kunden, beobachtet Makler Ludwig Schöpf, sind anspruchsvoller geworden.
5: Wie ist das Dach? Wie ist der Zustand des Daches? Welche Fenster sind verbaut? Welche Heizungsanlage und welche energetischen Sanierungen wurden gemacht? Wurde die Fassade gedämmt? Da hat früher kein Hahn danach gekräht, aber heute ist das halt wichtig für die Leute.
4: Nicht nur für die Leute, sondern auch für die Banken, sagt der Immobilienverband IVD. Die seien bei der Kreditvergabe deutlich strenger geworden. Ohne Eigenkapital gehe nicht mehr viel. Die Preise für Wohnimmobilien seien im Vergleich zum Vorjahr zwar stabil geblieben, aber erhöhte Preisvorstellungen der Verkäufer sorgten oft dafür, dass es länger dauere zu verkaufen. Nachfrage und Angebot seien aber da.
6: Je ländlicher, desto größer ist das Angebot. Sie haben also in den städtischeren Bereichen wie Saarbrücken, wie Saarlouis, auch Merzig einen engeren Markt, größere Nachfrage. Und wenn Sie dann in die ländlichen Lagen gehen, Gau, ab Wallerfangen zum Beispiel oder hinter Saarbrücken, dann wird es deutlich breiter, das Angebot.
4: Die Wohnungsmieten im Saarland seien leicht gestiegen, in Dillingen mit 4% am stärksten. Der Maklerverband sieht hier derzeit aber kein Entwicklungspotenzial mehr.
6: Die Betriebskosten, die machen uns im Moment sehr, sehr zu schaffen, gestiegene Energiekosten. Und wir haben bei der Warmmiete meistens die Grenze erreicht. Deshalb ist die Luft für nennenswerte Erhöhungen erreicht.
4: Gleichzeitig fehlen dem Mietmarkt weiterhin Wohnungen. Auch deshalb, weil viele Mieter beim Hauskauf zögern und so lange in Miete bleiben, bis sie das Traumhaus wirklich gefunden haben.
5: Eigentlich suchen fast alle das Gleiche. Also meistens sind es junge Paare oder Paare mittleren Alters mit einem oder zwei Kindern. Die wollen natürlich ein freistehendes Einfamilienhaus, wenn möglich mit ebenerdigem Garten und vielleicht noch eine Garage wäre super. Ne?
4: Im bundesweiten Vergleich sind Immobilien im Saarland immer noch günstig. Und ein nennenswerter Anstieg ist laut Immobilienverband auch nicht in Sicht.
1: Das hier sind Katas, die gibt's auf Madagaskar oder in den Zoos von Neunkirchen und Saarbrücken. Die besuchen jedes Jahr zusammen rund 300.000 Menschen. Sehr hoch ist aber auch die Zahl derer, die Zoos ablehnen oder ganz abschaffen wollen. Wenn wir über Zoos berichten, dann melden sich danach regelmäßig Befürworter und Gegner. Klar ist, zoologische Gärten sind Einrichtungen für alle Bürger und leben von öffentlichen Zuschüssen. Und das Saarland hat gleich zwei davon. Brauchen wir die? Bettina Rau hat nachgefragt.
7: Der Zoo Neunkirchen. 621 Tiere leben hier. Als GmbH wird der Zoo von der Stadt Neunkirchen dieses Jahr mit rund 1,5 Millionen Euro bezuschusst. Das Defizit lag zuletzt bei über 200.000 Euro. Die Besucherzahlen waren in den Pandemiejahren schwankend, sind zuletzt aber gestiegen. Der Zoo Saarbrücken beherbergt 1000 Tiere. Eigentümerin ist die Stadt. Sie will in den nächsten Jahrzehnten 100 Millionen Euro in ein neues Klimazonenkonzept investieren. Das Defizit lag zuletzt bei rund 5 Millionen Euro. Die Besucherzahlen blieben jahrelang konstant, mit Ausreißern pandemie- und wetterbedingt. In Neunkirchen will der neue Zoodirektor künftig vor allem den Lebensraum für Tiere verbessern. So bekommen die Kragenbären demnächst ein Schattensegel und der Boden im Elefantenhaus soll mit Sand ausgebaut werden. Vorbei die Zeiten, in denen die Tiere, die Auslauf brauchen, in diesen engen Boxen standen.
8: Wir haben natürlich an einigen Stellen Bedarf, dass wir dort für unsere Tiere, die wir schon haben, erweitern. Das ist einmal im Giraffenhaus der Fall, da muss ein großer Anbau erfolgen. Und bei den Orang-Utans, das beides sind Tierarten, die für unseren Zoo sehr wichtig sind, die man im Saarland auch nur hier sehen kann.
7: Braucht das Saarland mit seinen klammen Kommunen zwei Zoos? Der Tierschutzbeauftragte des Landes, Ludes, meint, der Zoo helfe mit, Arten zu erhalten und bilde Heranwachsende. Tiere massenhaft zu verlegen, sei nicht tierschutzgerecht.
9: Es ist auch durchaus, sagen wir mal, von der Bevölkerungszahl hier im Raum Neunkirchen und dann in der Landeshauptstadt vertretbar, dass da zwei Zoos sind. In Nordrhein-Westfalen finden Sie in jeder größeren Stadt einen Zoo.
7: Ganz anders sehen das Aktionsbündnis für eine zoofreie Stadt in Saarbrücken und der Deutsche Tierschutzbund. Exotische Tiere gefangen zu halten, sei nicht mehr zeitgemäß, auch nicht das neue Konzept des Zoos Saarbrücken.
10: Es ist auch so, dass es eher einem Erlebnispark gleicht. Das heißt, Artenschutz steht gar nicht im Vordergrund, auch wenn es gerne genannt wird. Aber es geht wirklich darum, dass es einen Massenmagnet gibt, weil man natürlich den Zoo als wirtschaftlichen Aspekt auch hat und man möchte keinen Verlust machen. Umso mehr überlegt man sich natürlich, wie bekommen wir die Menschen an diesen Ort.
7: Ginge es nach den Tierschützern, würden die Zoos von den Besuchern boykottiert. Die Zoos halten mit neuen Konzepten dagegen.
1: Er wollte einen 18-jährigen Tankstellenräuber festnehmen und wurde dabei erschossen.

0: Heute, vor einem Jahr, wurde der Polizist Simon Bohr im Dienst getötet. Die Tat erschütterte das ganze Land. Und auch ein Jahr danach ist die Betroffenheit noch groß. Das wurde bei einer Gedenkveranstaltung in Völklingen heute deutlich. Rund 200 Polizistinnen und Polizisten waren dabei. Das ist eines unserer Themen gleich im aktuellen Bericht. Nach den Nachrichten im Studio heute Abend ist Verena Biesle.
1: Guten Abend. Die Landesregierung setzt sich dafür ein, das bundesweite KI-Sicherheitszentrum ins Saarland zu holen. Das zeigen mehrere Schreiben, die dem SR vorliegen. Digitalminister Barke hat demnach bei den zuständigen Stellen in Berlin für das Saarland als Standort geworben. Ministerpräsidentin Rehlinger hat zudem angeboten, dass sich das Land etwa an den Mietkosten beteiligt. Die CDU im Landtag und die Grünen im Saarland hatten zuletzt mehr Engagement der Landesregierung für die Ansiedlung gefordert. Als Beispiel nannten sie Bayern, das offensiv für den Standort München werbe. Auch im Saarland dürfen Daten aus Blitzern verwertet werden, die keine Rohmessdaten speichern. Das hat das Oberlandesgericht in Saarbrücken mitgeteilt. Die bisherige Rechtsprechung des saarländischen Verfassungsgerichtshofes werde durch eine höherrangige Entscheidung des Bundesgerichtshofes überholt. Temposünder können nun verurteilt werden, auch wenn das Messsystem keine Rohdaten speichert und sie Widerspruch einlegen. Bislang konnten Gerichte im Saarland die Messergebnisse in solchen Fällen nicht verwerten. In allen anderen Bundesländern wurden sie aber als verwertbar angesehen.
2: Die Gemeinde Schiffweiler hat nach eigenen Angaben einen leitenden Mitarbeiter des Bauhofs vorläufig vom Dienst freigestellt. Nach SR-Informationen soll er Material des Bauhofs abgezweigt und beim Umbau seines Privathauses eingesetzt haben. Die Rede ist unter anderem von mehreren Kubikmetern Beton, Steinen und einem WC. Die Gemeinde ermittelt derzeit die Höhe des Schadens. Vor 2 Jahren war in Schiffweiler ein Techniker des Bauamts wegen Untreue und Korruption vom Dienst suspendiert worden. Als Reaktion hatte die Gemeinde eine Compliance-Stelle eingerichtet und Arbeits- und Kontrollprozesse geändert.
1: Die Opernfestspiele werden im kommenden Jahr an der ehemaligen Sendeanlage von Europe 1 bei Berus stattfinden. Das haben das Produktionsteam und die saarländische Staatskanzlei bekannt gegeben. Laut Veranstalter kann die riesige Glasfassade des Gebäudes in das Bühnenbild integriert werden. Außerdem gäbe es genügend Platz für Zuschauertribüne, Parkplätze und Gastronomie. Das Polygon an der Halde Ensdorf steht im kommenden Jahr wegen Bauarbeiten nicht zur Verfügung.
3: Im Landtag hat eine Sondersitzung des Wissenschaftsausschusses zur CISPA-China-Affäre keine neuen Erkenntnisse gebracht. Nach Aussage der Vorsitzenden Quinten, SPD, hatten Vertreter des Cybersicherheitsinstituts CISPA und des Bundesforschungsministeriums schriftlich mitgeteilt, dass sie sich wegen der laufenden Sonderprüfung derzeit nicht äußern. Dabei soll geklärt werden, ob sensibles Forschungswissen nach China abgeflossen sein könnte. Die CDU-Fraktion, die die Sitzung beantragt hatte, zeigte sich unzufrieden. Man könne zwar verstehen, dass keine Untersuchungsdetails bekannt wurden, man habe sich aber Antworten auf politischer Ebene erhofft, etwa wann die Landesregierung von den Vorwürfen der Spionage erfahren habe. CISPA-Gründungsdirektor Backes ist derzeit freigestellt, wehrt sich aber gerichtlich dagegen.
1: Die Saarbahn fährt weiter nach dem Ersatzkonzept. Wie das Unternehmen mitteilte, hat die Lokführergewerkschaft GDL um 17 Uhr erneut zum Streik aufgerufen. Wie lange dieser andauern wird, sei nicht abzusehen. Deswegen könne die Saarbahn den Regelbetrieb nicht hochfahren.
4: Das Saarland hat bundesweit die höchste Zahl an Hitzetoten gemessen an der Einwohnerzahl. Das geht aus aktuellen Schätzungen des Robert-Koch-Instituts hervor. Seit 1995 sind die Zahlen mit Schwankungen gestiegen und haben in diesem Jahr mit 460 Personen einen neuen Höchstwert erreicht. Dabei ist es häufig nicht die Hitze allein, die zu den Todesfällen führt. Dies gilt nicht nur für ältere Menschen.
5: Wir sind ja schwer vorerkrankt an verschiedenen Organsystemen, Herz-Kreislauf, Lunge, Niere, Herz. Und die sehr hohen Temperaturen führen einfach dazu, dass diese Organe versagen und die Patienten immer gegenregulieren können.
4: Das RKI schätzt die Zahl der Hitzetoten, indem es die statistisch erwartbare Sterberate mit der tatsächlichen Zahl der Todesfälle während einer Hitzewelle vergleicht. Die Differenz wird dann der Hitze zugerechnet.
1: Bis ein neuer Bischof im Bistum Speyer bestimmt wird, könnte es ein Jahr oder länger dauern. Anders als im Nachbarbistum Trier wählt hier nicht das Domkapitel den Bischof aus einer römischen Liste, sondern der Papst selbst bestimmt ihn. Das dauert erfahrungsgemäß länger. Vorgestern war der Speyerer Bischof Wiesemann aus gesundheitlichen Gründen zurückgetreten.

0: Die Gemeinde Tholey hat nach 5 Monaten Bauzeit das Richtfest ihres neuen Kindercampus gefeiert. Das Gebäude wird in Modulbauweise errichtet. Es soll Platz für 22 Krippen und 100 Kita-Plätze bieten. Gleichzeitig entstehen Räume für die angrenzende freiwillige Ganztagsschule.
1: Der Kindercampus ist für uns eigentlich das Idealbild der Verbindung von Schule und Kita. Wir haben hier gegenüber die Bestandsgrundschule, wir mussten eine neue Kita bauen und das an einem Ort mit einer Sporthalle direkt daneben. Das ist eigentlich die perfekte Symbiose, genau das wollten wir erreichen und genau das wird hier gerade Wirklichkeit.
0: Die Kosten für den gesamten Campus mit Außenanlagen liegen bei rund 9 Millionen Euro und werden zum Teil von Land und Landkreis übernommen. Die Gemeinde geht derzeit davon aus, dass die Schule ihre Räume ab kommenden März nutzen kann. Passend zum neuen Kindergartenjahr soll dann auch die Kita umgezogen sein.
2: Soweit der Nachrichtenüberblick in SR Info. Um 9:45 bringen wir Sie noch mal auf den neuesten Stand. Hier geht's zurück zu Joachim.
3: Vielen Dank, Verena. Genau heute vor einem Jahr haben die tödlichen Schüsse auf den Polizisten Simon Buhr in Völklingen das Land erschüttert und das Leben seiner Familie aus der Bahn geworfen. Heute haben Kollegen des Getöteten und die politische Landesspitze am Tatort an ihn erinnert, mit Reden und mit einer Schweigeminute. An einem 24-stündigen Spendenlauf im Warnstadion zeigten hunderte Bürger ihre Solidarität. Barbara Spitzer.
4: Die Witwe des getöteten Polizisten zusammen mit Politikerinnen und Politikern beim Gedenken an dem Ort, wo Simon Buhr vor einem Jahr im Dienst erschossen wurde. Hörbar ergriffen richtet Innenminister Joost das Wort an die Witwe, die Angehörigen und die rund 200 Polizistinnen und Polizisten, die gekommen sind.
5: Auch ein Jahr später fällt es schwer, diesen Verlust in Worte zu fassen, denn manche Wunden, sie schließen sich einfach nicht.
4: Hier war der 18-jährige Ahmed G. an die Dienstwaffe eines Kollegen von Simon Buhr gekommen und hatte damit den Polizisten erschossen. Ahmed G. wurde später wegen einer psychischen Erkrankung als schuldunfähig vom Mord freigesprochen und dauerhaft in der Psychiatrie untergebracht. Ein umstrittenes Urteil, das den Umgang mit der Tat immer noch schwer mache, so der Vorsitzende der Gewerkschaft der Polizei.
6: Wir hätten uns dort eine wesentlich bessere Kommunikation, eine wesentlich bessere Begründung des Urteils und der Urteilsgründe gewünscht, weil man dort allenthalben vermittelt bekommen hat, dass dieses Urteil nochmal, auch wenn es noch so rechtsstaatlich und juristisch korrekt zustande gekommen ist, dass die Menschen es aber ohne weiteres, ohne Erläuterung, ohne Erklärung schlichtweg nicht verstehen. Und wenn man etwas nicht versteht, kann man etwas auch nur sehr schwer akzeptieren.
4: Auch das Warnstadion in Luttweiler stand einen Tag lang im Zeichen der Tat vor einem Jahr. Bei einem 24-stündigen Spendenlauf sammelten rund 650 Läuferinnen und Läufer einen 5-stelligen Spendenbetrag für traumatisierte Polizisten und ihre Angehörigen. Dazu aufgerufen hatte die Deutsche Polizeigewerkschaft. Und kurz vor 14 Uhr wurde hier mit einer Schweigeminute Simon Buhrs gedacht. Gleichzeitig wurde auch am Tatort und in allen Polizeidienststellen eine Minute lang innegehalten. Im Gedenken und als Zeichen des Mitgefühls mit den Betroffenen.
3: Am Mittwoch haben wir über das Bäderprogramm berichtet. Geld vom Bund, das für die Sanierung saarländischer Schwimmbäder eingesetzt werden soll. Eines der zahlreichen Bäder, die darauf angewiesen sind, ist das Hallenbad in Lebach. Seit 2 Jahren ist es nicht mehr in Betrieb, weil die Technik kaputt ist. Gestern Abend hat der Stadtrat entschieden, das Bad zu sanieren. Felix Alsfasser berichtet.
7: Auf den ersten Blick fehlt es dem Hallenbad an nichts, außer vielleicht Wasser. Ein Sprungturm, Duschen und 2 Becken. Doch wenn man eine Etage tiefer geht, erkennt man, das Pfingsthochwasser 2024 hat die Technik zerstört. Das Wasser stand bis unter die Decke, der Schaden ist immens. Für die DLRG ist das ein großes Problem.
8: Wir sind auch in der Situation, dass wir auf umliegende Bäder ausweichen müssen, was massiv Probleme bereitet. Zum einen im Anfahren, was die Teilnehmer in den Schwimmkursen belangt, aber auch uns als Trainer natürlich genauso viel abverlangt, weil wir einfach weite Wege gehen müssen.
7: Außerdem sind auch 16 Schulen auf das Hallenbad angewiesen. Das Bad muss also saniert werden. Das Problem: Kosten von etwa 14 Millionen Euro. Zum einen muss die Technik erneuert werden, aber auch unter dem Gebäude gibt es weitere Probleme.
8: Wir haben festgestellt, dass die Abwasserrohre zum allergrößten Teil beschädigt sind, kaputt sind, gebrochen sind. Es gab Unterspülungen, unter anderem auch durch das Hochwasser, was sich dann 2024 hier ereignet hat, sodass dort auch Brüche entstanden sind und wir dort einfach uns das Ganze noch intensiver angesehen haben.
7: Die Lösung, eine Finanzierung aus verschiedenen Töpfen. So gibt es laut Bürgermeister vom Innenministerium rund 4 Millionen Euro für die Sanierung wegen des Hochwassers. Hinzu kommen Gelder aus dem Bäderprogramm. Hier rechnet man mit der Höchstsumme von knapp 6 Millionen Euro.
8: Wir haben ein Hallenbad, wir sind existenzbedroht, wir haben ein großes Einzugsgebiet, wir haben Schulschwimmen. Wir haben viele DLRG-Vereine, die auch hier bei uns im Hallenbad in der Regel dann tätig sind. Das heißt, es wird auch Schwimmkurse natürlich dann zukünftig auch wieder geben. Und das sind alles Maßnahmen, die auch vom Land unterstützt werden. Und von daher ist das Ganze nicht nur vom Städtegemeindetag, also sprich von den Kommunen soweit vorgeschlagen worden, sondern wir haben auch schon Signal, dass das auch vom Land in der Form so unterstützt wird.
7: Der Stadtrat hat jetzt einstimmig entschieden, den Restbetrag selber zu zahlen. Der wird etwa zwischen 2,5 und 3,2 Millionen Euro liegen. Für die DLRG-Gruppen bedeutet das Aufatmen.
9: Wir freuen uns, dass unser Schwimmbad jetzt wieder aufmacht, auch wenn es noch wahrscheinlich 2 Jahre dauern wird, aber auf jeden Fall freut man uns, dass es einen Schritt nach vorne geht.
7: Am 1. September muss noch der Ministerrat über die Bäderförderung abstimmen. Dann soll die Planung beginnen, damit das Bad schnellstmöglich öffnen kann.
3: In Bexbach läuft seit Mittwoch ein großes Rollenspiel, LARP. LARP bedeutet Live Action Roleplay. Die Teilnehmer kleiden sich mit Fantasiekostümen, tauchen in eine Fantasiewelt ein und spielen dort bestimmte Rollen. In Bexbach steht LARP schon seit 2009 im Veranstaltungskalender. In diesem Jahr sind laut Veranstalter etwa 1500 Menschen auf dem über 100 Hektar großen Gelände unterwegs. Für den aktuellen Bericht hat Felix Alsfasser die Rolle des Reporters übernommen.
7: Das hinter mir ist gerade kein Scharmützel, nämlich die Pilger wurden gerade angegriffen. Neben mir steht Matthias Biroth. Du organisierst das hier mit deinem Team. Was passiert hier gerade?
10: Das war einer der wesentlichen Aspekte unserer Veranstaltung. Eine große Schlacht, knapp 200, 300 Leute, wie sie mehrmals am Tag hier stattfinden. Die Leute kämpfen für ihre Ziele, um sie in dieser Welt umzusetzen, für ihren Glauben, für ihre Götter und alles, was sie hier im Spiel umsetzen wollen.
7: Hier gibt es verschiedene Lager. Was gibt es denn hier alles?
10: Wir haben tatsächlich von High-Fantasy-Lagern wie den Elben, den Orks, den Horden des Chaos bis hin zu klassischen mittelalterlichen Lagern, wie wir es gerade bei den Pilgern gesehen haben. Aber auch die Antike, das Norrelack, die eher skandinavische Charaktere spielen. Also eine bunte Mischung aus verschiedenen Epochen und Fantasy-Charakteren.
7: Und ich würde sagen, die Schlacht hier geht weiter, aber wir schauen uns jetzt erstmal die Elben an. Wie sich das gehört, sind die aber schwer zu finden. Hier wird es direkt etwas mystischer. Wir sind hier im Elbenwald und hier leben Hochelben und Waldelben friedlich zusammen. Und ich bin hier bei Marco. Marco, du bist ein Waldelbe. Wen spielst du denn hier?
11: Hallo Felix. Genau, ich bin stelle einen Waldelben dar. Der Charakter heißt Rovandir und hat hier im Lager verschiedene Aufgaben. Unter anderem kümmere ich mich um die Verteidigung, weil innerhalb des Lagers ist es zwar friedlich, aber die anderen Lager sind nicht immer ganz so friedlich uns gegenüber.
7: Zurück bei den Pilgern. Eine traurige Szene. Wir sind hier zurück bei der Schlacht. Die Schlacht ist geschlagen, aber sie hat ihren Tribut gefordert. Hinter mir ist Oleandra. Sie ist Heilerin. Oleandra, wie wird man Heilerin?
12: Wie wird man Heilerin? Das kommt darauf an, welchen Weg die Herren für einen vorsieht. Das kann über den Bader, den Kräuterkundler, den Chirurgen, den Medikus sein. Es gibt bei uns keine feste Zunft oder feste Ausbildung, da arbeiten wir noch dran. Jeder findet so ein bisschen seinen eigenen Weg und seinen eigenen Meister.
7: Das Ganze geht noch bis Sonntagmorgen, Sonnenaufgang. Und bis dahin werden sicher noch einige Schlachten geschlagen.
3: Und aus den Fantasiewelten von LARP tauchen wir jetzt wieder ein in die Techno-Welt, die an diesem Wochenende von der Völklinger Hütte Besitz ergreift. Unsere Reporterin Pauline Deichelmann hat sich schon ein bisschen umgehört. Pauline, wie ist denn die Stimmung unter den Leuten?
13: Also die Stimmung ist mittlerweile richtig gut. Es hat sich sehr gefüllt in den letzten Minuten. Und so langsam fühlt es sich wirklich richtig nach Festivalnacht an. Die Lichter kommen ein bisschen mehr durch, es wird ziemlich viel getanzt. Also die Stimmung ist wirklich sehr, sehr gut gerade. Und damit man diese Stimmung hier erleben kann, sind viele teilweise auch von echt weit her angereist. Natürlich aus ganz Deutschland, aber ich habe auch Leute getroffen aus Frankreich, aus der Schweiz oder aus Dänemark. Und ja, ich habe mich heute Mittag schon mal umgehört, wie die Leute das hier so finden.
14: Mega. Also aktuell, wir haben noch nicht viel gesehen, wir laufen gerade rum, aber bisher sehr beeindruckend.
15: Mega.
14: Ja.
16: Ich habe das Line-Up gesehen und so 90% der Namen habe ich gekannt und dann weißt du, okay, ich muss dahin.
17: Location auf jeden Fall, und weil das das erste Mal ist, dass es hier stattfindet, dann probieren wir es mal aus. Und ja.
13: Also so Techno gepaart mit einer coolen Location zieht?
17: Ja, genau, auf jeden Fall, ja. Gerade das Industrial halt, ne, perfekt.
14: Ich bin eigentlich eher so die Hausmaus, aber es macht trotzdem ganz viel Spaß. Ne?
15: Also von der Industrial Location finde ich voll nice. Und wir sind gerade mal durchgelaufen an die Spinde und so. Ich finde es mega top Location. So ich
13: also man merkt, vor der Bühne kommt das Festival schon mal ziemlich gut an. Aber es braucht ja auch welche, die hinter den Decks stehen und ordentlich für Stimmung sorgen. Und eine davon ist Elli. Elli, du legst hier morgen auf. Freust du dich schon drauf oder ist es mehr Nervosität, wenn du das hier alles so siehst?
18: Also gerade geht's noch, aber morgen meistens kurz vorm Auftritt ist es dann schon ein bisschen mehr mit der Nervosität. Aber die Vorfreude überwiegt natürlich, in so einer tollen Location zu spielen. Also das ist ja schon was sehr Besonderes.
13: Ja, also ist es das erste Mal, dass du in so einer Location auftrittst oder spielst du sonst in Clubs oder wie sieht es sonst bei dir aus?
18: Ich habe schon mal in der Burg auf einem Festival oder so gespielt, aber das ist natürlich schon was ganz Besonderes. Also ist ja eine Wahnsinnskulisse, von daher, ja, sowas Besonderes hatte ich dann auch noch nicht.
13: Okay, das ist ja schön. Und wenn du jetzt dir hier die Leute so anguckst heute, nimmst du irgendwas mit für dein Set morgen?
18: Ja, auf jeden Fall die gute Energie. Die Leute sind sehr gut drauf. Ich glaube, die freuen sich alle, dass wir die Musik hier hinbringen. Und ja, das schwappt dann natürlich auch auf mich als Artist über.
13: Schön, also dann wünsche ich mir ganz viel Spaß morgen. Ja, und hier, es geht erst so richtig los bis 5:30. Morgen früh wird hier noch gefeiert. Also die Nacht ist hier auf jeden Fall noch sehr lang.
3: Danke, Pauline. Schönen Abend noch in Völklingen. Und ja, wir hüpfen jetzt auch ein bisschen beim Sport mit Lisa.
19: Schönen guten Abend. Beide sind Tabellenzweiter. Beide sind mit 2 Siegen aus 2 Spielen perfekt in die Saison gestartet. Und morgen stehen sie sich beim Pokalauftakt gegenüber. Der FCS empfängt mit der Hertha aus Berlin einen echten Traditionsclub. Die Favoritenrolle trägt zwar die alte Dame, aber Pokalüberraschungen hat es im Ludwigspark ja nun schon öfter gegeben.
20: Morgen 15.30 Uhr Showdown. Saarbrücken empfängt die Hertha. Ein Spiel mit dem gewissen Etwas für Mladen Svetinovic, den gebürtigen Berliner.
21: Ich denke, gegen jeden Gegner hat man Chancen zu gewinnen. In einem Spiel ist alles möglich. Das hat Saarbrücken mit der Pokalvergangenheit auf jeden Fall schon gezeigt. Und von daher gehen wir in das Spiel auch rein und wollen das natürlich gewinnen.
20: Wie das so ist, im Park zu treffen, weiß der Ex-Herthaner. Soll auch morgen gelingen, im Spiel mit dem gewissen Etwas.
21: Natürlich ist ein Pokalspiel was Besonderes, du oder ich. Also entweder gewinnst du oder verlierst und bist raus. Von daher ist es natürlich was Besonderes, aber die Herangehensweise bleibt die gleiche.
20: Und die besagt, festhalten an dem, was zuletzt so gut war. Die Rückkehrerqualitäten etwa und vieles mehr.
22: Mannschaft Herz, Mannschaft Wille. Ich habe gesagt, sie weigert sich zu verlieren. Ja, der Hunger, den Hunger müssen wir beibehalten. War nicht selbstverständlich mit diesem Umbruch.
20: Einen Umbruch musste auch Stefan Leitl in Berlin managen. Trotzdem performt die Hertha. 2 Siege, 2 Spiele. Auch darum gilt in Saarbrücken.
22: Die Vorzeichen sind ganz klar. Wenn man die Größe von Hertha sieht, was für eine Qualität sie haben, dass auf dem Papier Hertha ganz klarer Favorit ist. Ja, und wir eigentlich nur gewinnen können und sie nur verlieren können, ja, sehen wir es trotzdem in der Lage und werden es versuchen, wie in allen Spielen, auf dem Platz ja, diese Unterschiede vielleicht zu egalisieren, ohne unsere Chance zu suchen, da weiterzukommen.
20: Bleibt noch die Frage nach Kai Brünke. Endlich Startelf oder nicht, umschifft der Coach elegant.
22: Kai ist ein maximal wichtiger Spieler für uns mit seiner Präsenz, mit seiner Spielweise, mit seiner Persönlichkeit. Und da bin ich natürlich in Austausch mit ihm und wie mit vielen anderen auch.
20: Die Hertha kommt. Es könnte für den FC wieder ein Spiel mit dem gewissen Pokal-Etwas werden.
19: Ja, und darauf hofft man auch bei der HG Saarlouis. Auch als klarer Underdog beim DHB-Pokal am Sonntag gegen Bundesligist Göppingen. Gestern wurde bei der HGS die Saison offiziell eröffnet. Dabei die Verkündung, dass Sven Eberlein, einer der tragenden Säulen der Mannschaft, bleibt. Der Rückraumspieler hat seinen noch laufenden Vertrag vorzeitig bis 2028 verlängert. Aber auch einige neue Gesichter wurden gestern vorgestellt.
0: Grün-Weiß ist im neuen Grün-Weiß wieder da. Nach 6 Wochen intensiver Saisonvorbereitung stellen sich Meistermannschaft und Neuzugänge der HGS vor.
1: Die Jungs ziehen gut mit. Die Mannschaft hat auf vieles zugreifen können, gerade auch kulturell, was wir uns letztes Jahr schon erarbeitet haben. Dadurch wurde es auch leichter für die Neuzugänge, sich zu integrieren.
0: Eine Vorbereitung, die Kräfte und Bänder gekostet hat. Das Verletzungspech verfolgt die HGS. Yves Kunkel und Neuzugang Laurin Karrenbauer mit Bänderverletzung. Hubert Konecki am Knie, Olle Österhall am Rücken. Und dann setzt es noch hohe Testspielniederlagen.
1: Die Testspiele selber hatten wir alles dabei. Wirklich gute Phasen und auch Phasen, wo wir unsere Grenzen aufgezeigt bekommen haben. Du lernst mehr und du ziehst mehr draus, wenn du dann auch mal ein Spiel verlierst.
0: Karrenbauer.
2: Gebürtiger Saloja.
0: Vor 5 Jahren ins Internat zu den Rhein-Neckar-Löwen gegangen. Klang damals so.
2: Ja, klar ist das schwer, von Mama und Papa wegzugehen, aber ich finde, dass ich das gut meistern kann.
0: Jetzt mit 19 kommt er zurück in seine Heimatstadt.
23: Ich glaube, Jörg hat sehr viel Input am Anfang natürlich mir gegeben. Aber das ist klar, neuer Verein, neue Spieler, da muss man sich dran gewöhnen. Die Spieler, ich kannte ja auch noch viele von früher, haben mir auch sehr, sehr gut geholfen.
0: Unter anderem Kapitän Tom Petto, früherer Jugendtrainer von Karrenbauer und der Grund, warum Laurin früher die 37 trug.
23: Da war ich direkt sicher, okay, die darf er natürlich behalten.
24: Ich habe ihm einen Preis genannt, den wollte er aber nicht zahlen.
23: Man hat mal drüber einen lustigen Witz gemacht, aber alles gut.
0: Jetzt trägt er die 23.
23: Ein bisschen auch wegen Michael Jordan.
0: Ob er rechtzeitig fit für den Pokalkracher am Sonntag wird, ist noch unklar.
1: Du brauchst dieses eine Spiel aus 10 oder 15, wo dann die Bedingungen irgendwie für dich laufen.
0: Also am Sonntag klein gegen groß, Saloui gegen Göppingen. David gegen Goliath.
19: Das ist ein Thema. Natürlich auch am Sonntag in der Sportarena und auch hier an dieser Stelle und nicht nur im Fernsehen, sondern auch im Radio bei SR3. Die 2. Etappe der Deutschlandtour führte heute durch den Kraichgau und die Rheinebene über rund 190 Kilometer bis zur südlichen Weinstraße. Nach dem hügeligen Terrain im ersten Teil waren am Ende aber dann doch die Sprinter gefragt.
25: Beim Start in Schwäbisch Hall der Franzose Louis Barré, der Sieger der gestrigen Etappe im blauen Trikot des Gesamtführenden. Schnell ist eine Dreier-Ausreißergruppe vorne. Ole Theiler vom Team Rembe Radnet holt sich die Bergwertung und fährt dadurch ins Bergtrikot. Das Feld aber kontrolliert bei Regenwetter dieses Teilstück, lässt die Ausreißer kaum mehr als eine Minute weg. Rund 30 Kilometer vor dem Ziel werden sie dann gestellt. Wichtiges Detail beim heutigen Bonussprint, 23 Kilometer vor der Ziellinie, sichert sich Isaac Del Toro, Team UAE, wertvolle 3 Sekunden für das Gesamtklassement. Im Ziel eröffnet dann Max Walscheid den Sprint, aber Alessio Magagnotti vom deutschen Red Bull Bora Hansgrohe Team gewinnt vor dem favorisierten Franzosen Paul Manier. Max Walscheid wird Vierter. In der Gesamtwertung bleibt damit Louis Barré im blauen Trikot des Führenden, allerdings nur noch 6 Sekunden vor Isaac Del Toro. Eine Vorentscheidung könnte morgen fallen auf der sehr schweren 3. Etappe durch die Pfalz von Herxheim nach Bad Dürkheim.
19: Und die Königsetappe morgen können Sie live verfolgen in der Sportschau im 1. ab kurz nach 4:30. Für heute war es das vom Sport. Hier geht's wieder zurück zu dir, Joachim.
3: Dankeschön, Lisa. Und das war unser aktueller Bericht am Freitag. Wenn Sie vielleicht das eine oder andere in dieser Woche verpasst haben, kein Problem. Morgen ab 19.15 Uhr fassen wir diese Woche noch mal für Sie zusammen in den Daten der Woche. Jetzt gucken wir aufs Wetter fürs Wochenende mit Katrin Baron. Ich wünsche Ihnen einen schönen Abend. Bis morgen. Tschüss.

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Das war die Deutschlandtour 2026. 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
1: Guten Abend. Einmal tief durchatmen, das hat nicht gereicht. Bei vielen Menschen im nördlichen Rheinland-Pfalz sitzt der Schock auch heute noch tief. Zu heftig war das Unwetter vorgestern Abend in einigen Orten. Mittlerweile meldet der Deutsche Wetterdienst, dass das, was über Hörgrenzhausen gezogen ist, ein Tornado war. Man muss wohl festhalten, Gott sei Dank ist nicht noch mehr passiert. Und das gilt auch für die Orte drumherum im Westerwald. Sonja Schmidt und Michael Häusler berichten.
2: So richtig begreifen kann Oliver Hanapel immer noch nicht, was hier in Boden passiert ist und vor allem, wie viel Glück er hatte. Mit seinen Bandkollegen hat er gerade das Equipment aus diesem völlig demolierten Bus in den hinteren Teil der Scheune gebracht, als der vordere Teil einstürzte.
3: Die Alarmbereitschaft des Körpers hat man dann mal kennengelernt. Ne? Da reden viele von Adrenalin, was da freigesetzt worden ist, war enorm. Und wir haben uns überlegt, jetzt rausgehen macht gar keinen Sinn, weil überall sind umherfliegende Teile gewesen. Und wir waren einfach nur in Alarmbereitschaft, hatten einen Türgriff in der Hand für den Fall, dass da auch noch mal die Decke einstürzt in dem Anbau.
2: Glück im Unglück hatte auch die Familie dieses Hauses. Der Sohn hat hier im Eckzimmer gerade Computer gespielt, als das Dach wegflog.
4: Der hat ja dann so wie Cabriolet offen alles gehabt und da stand er dann da. Ja, und wusste ja gar nicht, das Dach ist weg. Ja, also es war ganz schlimm für ihn. Und für mich natürlich als Mutter ist der Sachschaden eine Sache, aber dass mein Kind halt lebt, ist.
2: Auch im Nachbarort Bamberscheid hat der Sturm Dächer weggefegt. Am Dorfgemeinschaftshaus ist ein Giebel abgebrochen, Balken fehlen. Mehr als die Hälfte der Haushalte hat außerdem keinen Strom.
5: Vielfach sind die Dachständer, wo die Freileitungen dran befestigt sind, runtergefallen und zerrissen. So viele Dachständer gibt es gar nicht, die kurzfristig wieder montiert werden können.
2: Mindestens 2 Tage wird der Strom noch weg sein. Trotzdem einen warmen Kaffee kann man in der Zwischenzeit in der Bäckerei Burggraf bekommen.
6: Wir haben uns mit guten Freunden, Elektrikern, was zusammengebastelt und Notstromaggregat ausgeliehen, sodass wir heute notdürftig verkaufen können, ohne Licht im Verkaufsraum. Aber es war zumindest möglich zu backen, dass wir nicht alles entsorgen mussten. Und ich glaube, ein großer Teil von der Bevölkerung hat sich darüber gefreut, dass heute geöffnet war.
2: Diese Saison nicht mehr öffnen wird das Naturschwimmbad Linderhohl in Hörgrenzhausen, auch wenn hier auf den ersten Blick alles aussieht wie immer.
7: Aber leider Gottes haben wir jetzt in den Bäumen, sind alle Bäume angeschlagen, es sind angebrochene Äste drin. Und um die Sicherheit der Badegäste zu gewährleisten, müssen wir einen Sachverständigen reinschicken, der die Bäume beurteilt. Anschließend kommt ein Kletterteam, was die Totäste und die angebrochenen Äste rausschneidet. Und das ist jetzt momentan auf die Schnelle leider nicht zu gewährleisten.
2: Und Geduld brauchen auch die Bewohner dieser Wohnungen im Zentrum von Hörgrenzhausen. Dort waren heute Gutachter zugange, um zu prüfen, ob die Häuser abgerissen werden müssen. Das Wichtigste aber, weder hier noch in Bamberscheid und Boden wurden Menschen verletzt.
1: Andere Wetterextreme der vergangenen Wochen, die Hitze und die Trockenheit, haben auch weiterhin Folgen. In den rheinland-pfälzischen Tierställen droht Futterknappheit. Denn so sieht die Realität gerade aus. Braune Erde, wo sonst grüne Wiesen sind und die Tiere was zu fressen finden würden. Oder zumindest gibt es nur noch die letzten Stoppeln. Aber nun müssen Pferde, Ziegen, Schafe, Kühe, sie alle müssen aktiv gefüttert werden, weil eben die Wiesen kaum was hergeben. Sebastian Zobel war auf einem Reiter.

0: In der Vergangenheit haben viele Wiesen komplett verbrannt. Einige Viehhalter werden ihr Heu für ihre eigenen Tiere brauchen, statt es zu verkaufen. Das könnte im Herbst zum Problem für Eva Labes und ihre 120 Pferde werden.
1: Wir brauchen zum Beispiel 2.500 Rundballen im Jahr, dass man die eben auch zusammenbekommt. Mit langjährigen guten Lieferanten und guten Geschäftsverhältnissen und Beziehungen werden wir das hoffentlich hinbekommen, aber eine Garantie ist es natürlich nicht. Alles wird teurer und es wird sicherlich auch so sein, dass irgendwann für Heu viel Geld geboten wird.
0: Den Ernst der Lage betont auch die Landwirtschaftskammer und fordert schnelle Hilfen für die Betriebe.
2: Hier in Rheinland-Pfalz stehen wir ganz schlecht da. Wir haben Ernteeinbuße bei Getreide, mehr als im Bundesdurchschnitt. Die Milchviehbetriebe haben noch gewisse Reserven, aber die werden jetzt schnell aufgebraucht werden. Wir brauchen kurzfristig unbürokratische Hilfe. Steuern müssen gestundet werden. Natürlich müssen auch Liquiditätsdarlehen gewährt werden. Es muss schnell gehen.
0: Doch Landwirtschaftsministerin Christine Schneider bremst die Erwartungen an die Landespolitik.
3: Wir werden natürlich jetzt nicht große Förderprogramme zur Verfügung stellen können, weil wir haben noch den letzten Haushalt. Da setzt sich dann auch auf entsprechende Bundesunterstützung, weil wie gesagt, es ist ja kein rheinland-pfälzisches Problem. Wir haben in der ganzen Landwirtschaft jetzt die Herausforderung und jetzt warten wir ab, wie es sich weiterentwickelt.
0: Knappes oder teures Futter ist nur eine von vielen Folgen der Trockenheit. Pferde brauchen viel Bewegung, reagieren gleichzeitig aber sehr empfindlich auf Staub. Dagegen unternehmen Eva Labes und ihr Team auf der Reitanlage Frönerhof einiges.
1: Indem wir das Heu entstauben, indem wir natürlich versuchen, auch also die Hallen sowieso staubfrei zu halten und zu bewässern. Aber auf den Außenplätzen ist es natürlich begrenzt. Also ich kann nicht in einer Zeit, wo wirklich alles ausgetrocknet ist, die Reitplätze unter Wasser halten.
0: Egal ob Mensch oder Tier. Zurzeit hoffen alle, dass die große Hitzewelle erstmal überstanden ist.
4: Hitze und Trockenheit führen dieses Jahr wohl auch zu ungewohnten Landschaftsbildern, je nach Monat. Ob wir einen so tollen Herbstwald im Oktober in Rheinland-Pfalz noch an vielen Orten finden, die Chancen standen schon mal besser, denn viele Laubbäume lassen schon jetzt die Blätter fallen. Der Herbst ist in der Natur teilweise deutlich früher dran, so wie rund um den Donnersberg, berichtet Christine Blank.
5: Das Falkensteiner Tal in der Pfalz. Was von oben nach herbstlicher Farbenpracht aussieht, ist für die Bäume der pure Stress. Mitten im Sommermonat August werfen hier vor allem Buchen die Blätter ab. Förster Paul Jonathan Mohr findet jetzt schon ungewöhnlich viel frisch gefallenes Laub am Boden, teilweise sogar noch grün.
6: Das ist ein absoluter Notfallmechanismus bei den Bäumen. Wenn die Wasserversorgung so knapp wird, die Hitze so hoch, dann versucht der Baum so schnell wie möglich Blätter loszuwerden, abzustoßen. Und dann reicht die Zeit manchmal noch nicht mal aus, dass die Blätter vollständig abtrocknen. Und dann werden auch grüne Blätter vom Baum abgeworfen.
5: Diese jungen Buchen haben noch gar nicht so viele Blätter zu versorgen. Trotzdem schalten auch sie schon in den Herbstmodus, viel früher als sonst.
6: Der Herbst kommt bei uns eigentlich immer so im Oktober, November, mal ein paar Tage früher, mal ein paar Tage später. Aber dass wir jetzt schon Mitte August richtige Herbstfärbungen haben, das ist schon eine extreme Reaktion auf die Hitze und Trockenheit der letzten Wochen und Monate.
5: Der frühe Farbwechsel, eine Besonderheit dieses Sommers. In Trippstadt beobachtet Biologin Astrid Schamber vom Kompetenzzentrum für Klimawandelfolgen weitere Verschiebungen.
7: In der Tat haben sich die Jahreszeiten schon deutlich verändert durch den Klimawandel. Also wir haben inzwischen circa 2 Wochen früheres Frühjahr. Also das ganze Jahr, die ganze Vegetationszeit beginnt 2 Wochen früher.
5: Dafür wird der Winter immer kürzer.
7: Wir haben ja auch immer weniger Tage, an denen es so richtig Frost gibt. Das hat natürlich massive Auswirkungen auch auf die Natur.
5: Zum Beispiel auf die Buchen im Falkensteiner Tal. Erst nach der Vegetationspause wird sich zeigen, ob sie den Hitzestress überlebt haben.
6: Das werden wir dann erst im Frühjahr richtig sehen können, welcher Baum wie stark austreibt oder ob er gar nicht mehr austreiben kann.
5: Mit einer stärkeren Mischung von Baumarten wollen die Förster den Wald fit für die Zukunft machen und verhindern, dass gestresste Bäume schon im August den Herbst einläuten.
4: Aber immerhin, diese Woche hat es ja mal etwas geregnet und das hilft den Flüssen im Land, Christina.
8: Die Rheinfähre bei Kaub hat nach 11 Tagen ihren Betrieb wieder aufgenommen. Der Pegelstand war zeitweise unter 10 cm gefallen und somit eine Rheinquerung unmöglich. Nach dem extremen Niedrigwasser hat sich die Lage aufgrund des Regens etwas entspannt. Der Pegelstand

0: Kaub beträgt aktuell 46 cm. Somit ist der Transport für Autos wieder möglich, allerdings nicht für Lastwagen. Wegen des Ausfalls der Fähre mussten Pendler, Lieferanten und Touristen erhebliche Umwege fahren. Der Tourismus in Rheinland-Pfalz boomt. Die Zahl der Gäste und Übernachtungen war im ersten Halbjahr so hoch wie seit 20 Jahren nicht mehr. Von Januar bis Juni kamen über 4 Millionen Gäste ins Land. Die Zahl der Übernachtungen stieg auf 10,3 Millionen. Das sind 1,5% mehr als im Vorjahr und mehr als vor Corona. Wirtschaftsminister Ebling sieht darin ein starkes Signal für den Inlandstourismus. Besonders gefragt seien Natur, Wandern, Radfahren, Wein und Kultur. Wenige Wochen vor Beginn der Heizsaison ist der Gasuntertagespeicher in Frankenthal komplett leer. Das hat die Betreiberfirma dem SWR bestätigt. Grund seien die hohen Marktpreise für Erdgas. Auch deutschlandweit sind die Gasspeicher derzeit so gering gefüllt wie noch nie zu diesem Zeitpunkt. Das hat der zuständige Branchenverband mitgeteilt. Das Ziel einer höheren Füllstandmenge von insgesamt 70% sei aber noch erreichbar. Der Eifelkreis Bitburg-Prüm will das insolvente St. Josef Krankenhaus in Prüm übernehmen. Nach Angaben des Kreises wurde dazu heute eine Vereinbarung unterzeichnet. Ziel sei es, den Betrieb des Krankenhauses langfristig zu sichern. Allerdings müsse der Kreistag im September noch zustimmen.
1: Wenn es um Gesundheitspolitik geht, um Leistungen der Krankenkassen, dann hat es oft mit Kürzungen zu tun. Jetzt kommt aber eine Leistung dazu, eine Vorsorgeuntersuchung für Kinder. Eltern kennen diese Untersuchungen ab dem Säuglingsalter, bis die Kinder ungefähr 8 sind. Was dabei rauskommt, wird im sogenannten U-Heft notiert. Jetzt soll zusätzlich eine Untersuchung für 9- bis 10-Jährige eingeführt werden. Pascal Kiss wollte in einer Koblenzer Praxis wissen, ob das sinnvoll ist.
2: Erzähl mal, Johanna, bist du schon im Kindergarten?
3: Ja.
2: Gehst du gerne im Kindergarten?
3: Ja, das ist meine
2: Freundin. Wie heißen die Freunde? Erzähl mal.
4: Johanna und ihre Mutter sind bei der U8, eine der wichtigen Vorsorgeuntersuchungen. Kinderarzt Martin Schwenger aus Koblenz kann dabei die Entwicklungen beobachten, fragt nach Auffälligkeiten, aber auch nach alltäglichen.
2: Hast du heute Morgen die Zähne geputzt?
3: Ja.
2: Gestern Abend auch?
3: Ja.
4: Dafür hat er bei den vorgeschriebenen Untersuchungen extra Zeit. Doch die letzte findet bereits vor der Einschulung statt. Studien zeigen aber, dass Kinder vor allem ab dem Grundschulalter Medien deutlich häufiger nutzen und sich weniger bewegen. Alles Risiken für Übergewicht, Mediensucht und psychische Krankheiten.
5: Wenn ich weiß, dass sie zum Beispiel ein Handy in der Tasche haben, dann frage ich, komm, lass uns doch mal gucken, wie viel jetzt die Medienzeit in der letzten Woche war. Manchmal ist es realistisch, manchmal gibt es aber auch große Überraschungen.
4: Auch deshalb wird jetzt eine neue U10-Untersuchung für 9- oder 10-jährige Kinder vorgeschrieben, um zum Beispiel starkes Übergewicht oder eine Tendenz zur Mediensucht zu erkennen.
6: Das ist eine große Chance und das ist aus meiner Sicht total wichtig, da eben auch schon die Mediennutzung zu erfassen, weil wir dann schon in dem Alter auch Vorstufen von problematischer Mediennutzung grundsätzlich quasi finden können.
4: Aber auch erste Warnzeichen für mögliche psychische Probleme können erkannt werden.
7: Wir merken auch in unserem täglichen Alltag, dass auch in dem Alter schon einzige seelische Probleme auftauchen oder emotionale Probleme. Und da ist es ganz gut, dass wir wirklich dann mit den Kindern und Eltern das, ja, ich sag mal, erfragen können, vielleicht auch dann gezielt angehen können.
4: Einzelne Krankenkassen bieten bereits freiwillig eine U10 an. Doch nur an den vorgeschriebenen Untersuchungen machen fast alle Kinder mit. Das soll sich nun ändern. Wird dann starkes Übergewicht oder psychische Probleme festgestellt, fehlen jedoch teilweise Therapieplätze. Unklar ist auch, wie viel die Kinderarztpraxen in Zukunft mit den U-Untersuchungen genau verdienen.
7: Wenn es immer mehr Vorsorgen gibt, was wir begrüßen, muss ja irgendwie auch dann das Finanzielle oder der Ausgleich für uns dann geregelt sein. Und das sehe ich als großes Fragezeichen für die nächsten Monate und Jahre.
4: Denn durch die Gesundheitsreform drohen in Zukunft bei allen U-Untersuchungen Kürzungen beim Honorar. Trotzdem freut sich Kinderarzt Martin Schwenger auf die U10 und sieht hier vor allem die Chancen für die Kinder.
1: Gleich bei uns. Wie hitzig ist das Südwestderby Waldhof Mannheim gegen den FCK? Wir schalten live hin. Erst noch mal Kurznachrichten mit dir, Christina.
0: Die Lage beim Waldbrand im Hohen Venn in Ostbelgien hat sich verbessert. Doch die Behörden warnen weiterhin eindringlich vor dem Betreten des Naturschutzgebiets. Rund 100

0: Einsatzkräfte sind noch vor Ort und bekämpfen die immer wieder aufflammenden Glutnester. Der Waldbrand gilt als einer der größten in Belgien. Insgesamt wurden im Grenzgebiet zu Rheinland-Pfalz etwa 3000 Hektar Hochmoorlandschaft zerstört. Experten fürchten, dass der Torfboden noch Wochen oder sogar Monate lang weiterglimmen kann. Entwarnung gibt es deshalb vorerst nicht. In Bad Neuenahr-Ahrweiler soll ein 26 Jahre alter Mann seine Eltern getötet haben. Laut Staatsanwaltschaft Koblenz hatte der Mann am frühen Mittwochmorgen selbst den Notruf gewählt. Einsatzkräfte fanden die Eltern mit zahlreichen Schnitt- und Stichverletzungen. Der Sohn gilt als dringend tatverdächtig. Gegen ihn wurde Haftbefehl erlassen. In Mainz ist ein Mann festgenommen worden, der in der Türkei aus dem Gefängnis geflohen ist. Er war dort zu einer Freiheitsstrafe von mehr als 30 Jahren verurteilt worden, unter anderem wegen schweren sexuellen Kindesmissbrauchs, Freiheitsberaubung und Körperverletzung. Der Mann soll nun in die Türkei ausgeliefert werden. Wer am Wochenende auf der A61 unterwegs ist, muss mit Umwegen rechnen. Ab heute Abend 21 Uhr bis Montag früh ist die Autobahn zwischen Waldesch und Emmelshausen im Hunsrück vollgesperrt. Hintergrund ist der geplante Abriss einer Bahnbrücke. Umleitungen sind laut Autobahn GmbH ausgeschildert.
1: Für den 1. FC Kaiserslautern geht es gerade um den Einzug in die zweite DFB-Pokalrunde. Aber nicht irgendwo, sondern bei Waldhof Mannheim, beim großen Erzrivalen also. Zumindest sehen das viele Anhänger auf beiden Seiten so. Deswegen wird das Derby regelmäßig zu einer emotionalen Angelegenheit. Man könnte auch sagen, zu einer aggressiven Angelegenheit. Bevor wir live hinschalten, Sebastian Grohm mit Bildern von heute Nachmittag.
2: Noch eine Stunde bis zum Anpfiff. Die Ersten stürmen schon in den Fanblock mit jeder Menge Pyrotechnik. Verboten, vielen ist das egal. Das Stadion verschwindet in rot-weißem Rauch. Zum Anpfiff ist die Luft rein, zumindest kurzzeitig. Die Stimmung feurig, mit aufwendigen Choreos auf beiden Seiten. Dann wird es wieder neblig trüb. Das Stadion, wie erwartet, ausverkauft, mit offiziell 3.500 FCK-Fans. In der Arena womöglich ein paar mehr, wenn auch mit eingeschränkter Sicht. Und viele dieser Fans haben sich bereits am Nachmittag im benachbarten Ludwigshafen getroffen, alle gut erkennbar als rote Teufel. Auch kaum zu übersehen, die Polizei. Mit einem Großaufgebot ist diese angerückt, die Fans skeptisch.
3: Mehr Security wie für Trump, aber ja, es ist auch schon manchmal ein bisschen übertrieben vielleicht. So, wir wollen auch alle nur das Spiel gucken, manche wissen es nicht. Es muss nicht immer alles in Gewalt unbedingt enden, wir sind ja alle hier für den Sport, für den Fußball.
4: Derby ist nah, 50 Kilometer, kleines Stadion halt, kommen nur 3.500 von uns, 10 wären besser. Aber ich sag mal, das Drumherum, Derby und Polizei, 1000 Polizisten. Unnötig.
5: Wir sind angekommen in Mannheim. Es war eine relativ angespannte Situation, aber bisher war eigentlich locker.
6: Wir sind welche entgegengelaufen. Die haben ein paar dumme Sprüche, aber jeder ist seine Richtung gegangen, war alles gut, nichts passiert.
2: Von Ludwigshafen ging es dann über die Brücke nach Mannheim, ein Fußmarsch zum Stadion. Die Polizei zwar mittendrin, eingreifen muss sie aber nicht. Die Fanlager strikt getrennt, bis zum Anpfiff alles friedlich.
7: Wir sind weiterhin mit massiven Kräften vor Ort. Wir haben Polizeihunde, Polizeipferde, aber auch Wasserwerfer im Einsatz, sodass wir jederzeit Herr der Lage sind.
2: Und das auch hoffentlich nach dem Spiel. Denn je nach Spielverlauf kann der Abend durchaus hitzig werden. Es wäre bei diesem Duell nicht das erste Mal.
1: Marius Müller beobachtet das Ganze live für uns und ist jetzt vor die Tür gekommen. 0:0 steht's noch, aber Marius, fangen wir an mit dem Blick aufs Drumherum. Wie hitzig ist es denn?
8: Ja, wir haben es ja gerade schon ein bisschen gehört. Vor dem Spiel war es recht ruhig für das so mit Emotionen erwartete Südwest-Derby zwischen Waldhof Mannheim und dem 1. FC Kaiserslautern. Der Fernmarsch über die Brücke von Ludwigshafen nach Mannheim ohne große Probleme funktioniert. Die Fans wurden dann mit Shuttlebussen direkt ans Stadion gebracht. Und ja, als die FCK-Fans dann ins Stadion gekommen sind, dann hat es zum ersten Mal geknallt. Pyrotechnik, Böller wurden gezündet. Aber Mannheim steht dem nichts nach. Auf der Gegenseite Seite genau das Gleiche. Deswegen immer wieder kleine Unterbrechungen, auch während des Spiels. Immer wieder fliegen hier auch Gegenstände auf den Platz. Das heißt, im Stadion ist bis jetzt mehr los gewesen als außerhalb des Stadions. Und alle hoffen natürlich, dass das auch weiterhin so bleibt. Weil hier wird eine Mannschaft heute

0: aus dem DFB-Pokal rausfliegen. Und dann sind natürlich alle gespannt, wie wird sich die Situation entwickeln nach dem Spiel, wenn der FCK wieder nach Hause reist.
1: Dann lass uns aber jetzt auch noch über das Sportliche reden. Ist das 0:0 bisher gerecht?
0: Ja, auf den Rängen ist auf jeden Fall mehr los als auf dem Spielfeld selbst. Zerfahrenes Spiel, immer wieder kleine Nicklichkeiten, immer wieder kleine Fouls. Der FCK ist ganz gut reingekommen, hatte dann auch in der ersten Halbzeit die beste Tormöglichkeit. Zazimeter trifft nur den Pfosten. In der zweiten Halbzeit sieht es etwas anders aus. Waldhof Mannheim ebenfalls mit einer Riesengelegenheit, ungefähr eine Viertelstunde vor Schluss, trifft der Mannheimer aber auch nur den Pfosten. Und jetzt sind nur noch wenige Augenblicke zu spielen. Es steht weiterhin 0:0 und so langsam bereiten sich dann auch alle schon vor auf die Verlängerung und dann auf ein mögliches Elfmeterschießen.
1: Marius Müller live vom Derby Waldhof Mannheim gegen den FCK. Vielen Dank. Der große Erfolg von Speerwerfer Julian Weber und Zehnkämpfer Niklas Kaul bei der Leichtathletik-EM. Er wird immer noch gefeiert. Jetzt gerade ehrt der Heimatverein der beiden Sportler, der USC Mainz, seine beiden Aushängeschilder. Der 31-jährige Weber hatte bei den Europameisterschaften in Birmingham vergangene Woche die Goldmedaille gewonnen. Der Mainzer warf dabei den Speer 90,40 Meter und damit fast 7 Meter weiter als die Konkurrenz. Niklas Kaul holte im Zehnkampf die Silbermedaille. Für den früheren Welt- und Europameister war es die erste Medaille seit 4 Jahren. Und dafür werden die beiden also heute Abend von ihrem Heimatverein USC Mainz geehrt. David Luding, wie stolz sind Sie denn in Mainz auf Ihre Helden?
2: Ja, also wenn man sich hier umschaut, doch schon sehr. Wegen angesagten Regens wurde die Veranstaltung kurzfristig von draußen nach drinnen verlegt. Und in dem Raum hinter mir, in dem das Ganze stattfindet, also der Raum ist pickepacke voll. Neben einigen Ehemaligen sind auch viele Nachwuchssportler bekommen, die hier heute ihre Vorbilder bewundern dürfen. Die Ehrung läuft seit etwa einer halben Stunde. Im Moment werden 2 Sportler geehrt, die bei den U20-Weltmeisterschaften Top-10-Platzierungen erreichten. Der große Star, der ist aber erst später dran und steht jetzt neben mir. Der hat Gold mitgebracht, Speerwurf-Europameister Julian Weber. Julian, vielen Dank, dass Sie sich die Zeit jetzt auch nochmal für uns nehmen. Sie sind hier in Mainz geboren. Der USC ist Ihr Heimatverein nach dem EM-Titel. Was bedeutet so eine Ehrung heute für Sie?
3: Ja, das bedeutet mir extrem viel. Es ist einfach immer schön, hier zu Hause zu sein, bei meinem Verein zu sein. Meine Familie ist heute da, meine Neffen und Nichten sind da und keine Ahnung, wenn ich dann da vorne stehe und in den Raum gucke und da sind so viele großartige Menschen, die ich schon so lange kenne und die so viel für den Sport tun und so viele Förderer und Unterstützer, die hier alles geben, um den großartigen Nachwuchs, der heute auch da ist, hier dieselbe Möglichkeit zu bieten wie für mich. Und das kann dann dabei rauskommen und es ist einfach sehr emotional und wirklich schön zu sehen und dafür bin ich sehr dankbar.
2: Julian Weber, vielen lieben Dank und auch später viel Spaß bei der Ehrung. Bevor aber gleich der Speerwurf-Europameister an der Reihe ist, wird vorher noch Niklas Kaul gewürdigt. Der Zehnkämpfer holte bei den Europameisterschaften in Birmingham die Silbermedaille. Und auch ihn konnte ich vor einer knappen Stunde fragen, was ihm die Ehrung bei seinem Heimatverein heute bedeutet.
4: Das ist natürlich schön, dann nach Hause zu kommen und hier mal im Kreise derer, die man dann doch fast täglich sieht, irgendwie nochmal geehrt zu werden. Das macht natürlich Spaß und ist, ja, für mich ist dieser Verein hier einfach so ein zweites Zuhause.
2: Der USC Mainz und seine erfolgreichen Leichtathletinnen und Leichtathleten heute natürlich besonders mit der Ehrung von Speerwurf-Europameister Julian Weber und dem Silbermedaillengewinner Niklas Kaul. Und bei dem ganzen Nachwuchs, den der USC auch hat, dürfen wir, denke ich, auch für die Zukunft gespannt sein, wer da noch alles Titel oder Medaillen gewinnt und hier entsprechend geehrt wird. Damit zurück zu dir ins Studio, Sascha.
1: Ja, vielen Dank, David. Danke für die Eindrücke. Viel los heute Abend beim Sport. Jetzt schauen wir noch auf ein Radsport-Großereignis, das in Rheinland-Pfalz Station macht. Die Deutschland-Tour ist in der Südpfalz angekommen, in Offenbach an der Queich. Dort war alles bestens vorbereitet für die Prominenz. Und für die Fahrer aus Rheinland-Pfalz war das heute natürlich auch eine ganz besondere Etappe. Das zeigen uns Patrick Stricker, Bernd Arnold und Jan Ebling.
5: Auf ihr Fahrer in die Pfalz. Große Vorfreude herrscht schon am Start. Bei Max Walscheid aus Norwid und vor allem bei Niklas Merkel aus Quaidersbach. Es geht in Richtung Heimat.
6: Über die letzten Wochen und Tage habe ich schon so viele Nachrichten gekriegt oder mit Kumpels telefoniert, die dann irgendwo am Streckenrand sind. Die Familie, mein Bruder, ja, also da wird überall jemand stehen.
7: Ich bin der gebürtiger Neuwieder, jetzt wohnhaft in Heidelberg. Insofern ist der Südwesten, glaube ich, ganz gut abgedeckt. Heute werden noch ein paar von meinen Freunden an der Strecke sein. Und in Offenbach habe ich vor ein paar Jahren noch als Amateurenrennen gewonnen. Insofern, Erinnerungen sind gut.
5: Am Mittag geht es in Schwäbisch Hall los bei bestem Wetter. Das ändert sich schnell. Den größten Teil der 197 Kilometer langen Strecke durch Baden-Württemberg regnet es. Gegen 16 Uhr überqueren die Fahrer den Rhein bei Germersheim. Das Wetter wird besser. Am Zielort Offenbach an der Queich ist die Stimmung lange vor Ankunft schon bestens.
8: Super toll, emotional, richtig geil.
9: So ein großes Ding in Deutschland und dann noch in Offenbach bei uns ist schon was Spektakuläres auf jeden Fall.
10: Und wenn es dann direkt an der Haustür vorbeigeht, dann ist es zweimal so schön dann. Ja. Man braucht eigentlich keine Anreise zu machen.
11: Hier ist ja eine Stimmung wie bei der Tour de France, sagen Sie mal.
8: Ja, so soll es sein, ne? So soll es sein.
5: Und dann sind sie endlich da in Offenbach an der Queich. Die Fans haben die Chance, die Fahrer zweimal zu sehen, denn es gibt noch eine 13 Kilometer lange Runde rund um den Zielort. Es ist eine meist flache Etappe, heißt, es ist alles angerichtet für einen Massensprint. Und für einen Rheinland-Pfälzer ist Offenbach ja ein gutes Pflaster. Max Walscheid geht auf der Zielgerade in Führung, wird aber geschluckt. Es gewinnt der Italiener Alessio Maganotti. Walscheid wird starker Vierter.
7: Ich muss sagen, war zwischendurch auch ganz schön emotional. Ich habe so oft meinen Namen gehört. Ich habe meinen Namen auf Plakaten, auf Pappschildern gelesen. Und natürlich bin ich da ein bisschen spitzenmotiviert, keine Frage.
5: Und wie lief es für den Pfälzer Niklas Merkel? 27. Platz. Ergebnis ist schnell Nebensache.
6: Ich muss jetzt nur hier rumgucken. Hier steht meine Familie, Freunde und alles. Das sind die Straßen, wo ich als Kind drauf trainiert habe, wo ich als Kind Schülerrennen gefahren bin. Und da kommt alles so ein bisschen hoch.
5: Morgen geht es weiter durch die Pfalz von Herxheim nach Bad Dürkheim. Die Offenbacher haben schon mal gut vorgelegt in Sachen Stimmung.
1: Kurz noch zum Spiel Waldhof Mannheim gegen den FCK. In der Nachspielzeit, der regulären Spielzeit, steht es noch 0-0.
12: Und mehr dazu gibt es dann um 21:45 bei Sandra Hochhuth.
1: Schönes Wochenende.
12: Tschüss.
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18: Zeit, dass sich was tut, fordert die Wirtschaft. Schönen guten Abend.
19: Herzlich willkommen zu SWR aktuell.
18: Und zwar vom Bundeskanzler, dem die baden-württembergischen Arbeitgeber in der Metallindustrie heute einen Brief geschickt haben. Er und seine Regierung sollen jetzt endlich mal in die Pötte kommen mit den schon lange angekündigten Reformen. Denn wie geschmiert läuft es schon länger nicht mehr in der Wirtschaft. Zu hoch die Energiekosten, zu groß der Druck durch ausländische Wettbewerber und die hohen Importzölle der USA belasten die Betriebe hierzulande. Deshalb haben auch große Autokonzerne und Zulieferer aus Baden-Württemberg den Brief unterschrieben, um ihre Anliegen an Merz und sein Kabinett zu adressieren. Das trifft sich in der kommenden Woche zu einer Klausurtagung in Brandenburg mit einem passenden Tagesordnungspunkt. Deutschland wieder auf Kurs bringen. Sie haben Post, Herr Kanzler, berichtet Jochen Breitinger.
20: Der Brandbrief passt genau ins Sommerloch, adressiert nach Berlin-Mitte an die Politik. Die Industrie aus dem Süden schickt Lesestoff für den Kanzler mit der Forderung, endlich die Wirtschaftsbedingungen zu reformieren, wie versprochen.
21: Der Brief ist jetzt veröffentlicht, weil unsere Unternehmen jetzt mit ihrer Wirtschaftsplanung beginnen und in dieser Wirtschaftsplanung natürlich festlegen, was in den nächsten Jahren hier am Standort Deutschland erfolgen wird. Und sie brauchen jetzt eine Klarheit und Gewissheit, mit welchen Rahmenbedingungen sie leben werden müssen.
20: Audi, ZF, Mercedes-Benz und Porsche haben unterschrieben. Hohe Energiekosten, Bürokratie und eine sich schnell wandelnde Wirtschaft. Das führe zu erheblichem Druck, warnen auch die Verbände.

0: Sie alle machen sich Luft mit der Post aus dem Süden und fordern unter anderem Strukturreformen in allen Zweigen der Sozialversicherung, die Senkung des Sozialversicherungsbeitrages auf unter 42% und flexiblere Arbeitszeiten ohne tägliche Maximalarbeitszeit von 10 Stunden.
1: Wir sind hier sehr gefangen in ganz alten Regeln, die nur von Arbeitsschutz geprägt sind. Die Industrie hat sich völlig weiterentwickelt, sowohl im gewerblichen als auch im Angestelltenbereich, sodass wir diese Regelung gar nicht mehr benötigen. Im Gegenteil, wir müssen uns an unseren Wettbewerbsnationen orientieren, um hier wirklich mit der Flexibilität mithalten zu können.
0: Im Brandbrief ist zu lesen, die Politik solle schleunigst und ohne irgendwelche Abstriche das umsetzen, was im Koalitionsvertrag angekündigt und niedergeschrieben worden sei.
2: Also wir sind ja mittendrin schon in diesem Reformprozess. Die Bundesregierung hat jetzt im Juli noch wichtige Beschlüsse gefasst über die Reform im Gesundheitsbereich. Die Rentenreform, da liegen Eckpunkte auf dem Tisch. Die Arbeitszeit, das Arbeitszeitgesetz muss reformiert werden. Die Pflegereform wird kommen. Also da passiert jetzt viel.
0: Allerdings mit Verzögerung. Nur ein Reformstau wegen der Sommerpause oder mehr.
1: Wir warten natürlich jetzt schon seit Langem auf diese Reform und hören gerade jetzt aber, dass viele Dinge eben nicht angegangen werden. Und deswegen haben wir hier nachgehakt und nachgefasst und die Politik angeschrieben.
0: Mit der Hoffnung auf eine Antwort aus der Kabinettsklausur nächste Woche oder der ersten parlamentarischen Sitzung nach der Sommerpause Anfang September.
3: Und hier hat der Bundeskanzler geliefert. Mit Milliarden aus dem Infrastrukturpaket will die Bundesregierung dafür sorgen, dass bis 2032 tausende marode Brücken im Land erneuert werden. Baden-Württemberg ist da allerdings schon dran. Als vor 2 Jahren die Carola-Brücke in Dresden teilweise einstürzte, war klar, es wird höchste Zeit, den Sanierungsstau aufzulösen und die 50, 60 Jahre alten Spannbetonbrücken auszutauschen. Im vergangenen Oktober hat der ehemalige Verkehrsminister Winfried Herrmann seinen Plan dafür vorgestellt. Von den 7.300 Brücken im Land sollen 680 saniert werden. Wie weit ist das fortgeschritten und wird das reichen? So viel mal schon vorneweg. Der ADAC sagt nein. Andrea Pohr.
4: Tag 20 auf der Baustelle bei Marbach am Neckar. Die alte Moorbrücke musste weg. Sie war marode, zu gefährlich. Hier wird nun die erste Expressbrücke im Land gebaut. In nur 75 Tagen, so der Plan. Mit Fertigelementen, die in Werken vorbetoniert werden. Bei dieser Brücke sind das um die 90 Teile.
5: Die werden dann quasi just in time eigentlich geliefert, dann auf die Baustelle eingehoben, dann noch vor Ort ein bisschen betoniert. Und dann steht eigentlich die Sache soweit. Ist ein bisschen wie so ein Lego-Baukastensystem, kann man sich das vielleicht vorstellen, genau.
4: Vor allem sogenannte Spannbetonbrücken müssen schnell ersetzt werden, wie auch die Moorbrücke oder Bauten wie die Carola-Brücke in Dresden. Teile von ihr stürzten 2024 überraschend ein. In der Folge stellt das Verkehrsministerium im vergangenen Jahr einen zweistufigen Plan vor. Darin sollen schon bis 2030 insgesamt 176 Brücken saniert oder ersetzt werden. 13 davon sind bereits fertig, 143 Brücken befinden sich aber noch in der Planungsphase. An insgesamt 20 Brücken wird aktuell gebaut, eine davon die Moorbrücke. Doch der ADAC erwartet mehr von der neuen Verkehrsministerin.
6: Wir fordern Frau Rasawi auf, dass es ein von ihr initiiertes Taskforce-Team gibt, was sich noch mal Gedanken macht, wie man aus den 180 vielleicht nicht 400, aber vielleicht 360 machen kann. Etwas in Richtung Beschleunigung.
4: Auch die Ministerin sieht die Probleme.
7: Um diesem Riesensanierungsstau Herr zu werden, müssten wir aktuell 100 Brücken im Jahr sanieren oder neu bauen. Wir sind aktuell bei 10. Das ist natürlich deutlich zu wenig. Also das zeigt, wir müssen schneller und besser werden.
4: Ein möglicher Baustein, das Expressverfahren wie hier in Marbach. Das ist allerdings 20-30% teurer. Muss das Land also mehr investieren?
8: Geld allein bringt nichts, wenn im Grunde auf der ausführenden Seite Firmen nicht die Kapazitäten haben und wir auch auf der Bauleitungsseite und auch noch die Büros, die ja auch noch planen müssen, die Kapazitäten gerade sehr endlich sind. Da merkt man einfach den Personalmangel.
4: Ob alle Brücken bis 2030 saniert sein werden, da ist Andreas Klein eher skeptisch. In Marbach läuft zumindest bis jetzt alles nach Zeitplan. Im Oktober soll sie fertig sein.
3: Und auch wenn mit allem gerechnet wurde, bislang hat es die Polizei gut im Griff. Das Hochrisikospiel heute Abend in Mannheim. Erste Runde im DFB-Pokal. Der erste FC Kaiserslautern, zu Gast bei Waldhof, wahrlich alles andere als ein Freundschaftsspiel auf beiden Seiten. Und das zeigt sich nicht nur im Karl-Benz-Stadion. Reisende am Mannheimer Hauptbahnhof wurden heute von einem Großaufgebot an Polizisten nebst bereitstehendem Wasserwerfer empfangen. Mannheim hat sich vorbereitet. Nicht nur sportlich, zeigt uns David Kopp.
9: Die Rückseite des Mannheimer Hauptbahnhofs am Nachmittag. FCK-Fans, die über die Rheinbrücke gezogen sind, vor der Weiterfahrt zum Stadion. Die Verachtung für den Gastgeber ist nicht zu übersehen. Aber auch umgekehrt haben Waldhof-Fans in den vergangenen Tagen mit Parolen gegen Kaiserslautern-Anhänger aufgerüstet. Muss diese extreme Rivalität im Fußball sein? Nachgefragt im Waldhof-Fanshop, wo heute besonders viele Artikel über die Theke gehen.
10: Ich meine, ein bisschen Rivalität ist okay, aber man sollte es gediegen lassen.
11: Das finde ich nicht so cool, weil deswegen müssen wir ein bisschen mehr aufpassen. Und wir wollen ja eigentlich nur das Spiel gucken, deswegen finde ich es nicht so.
12: Deswegen sind wir heute auch neutral unterwegs, erstmal und dann mal schauen drin.
13: Die Rivalität ist im Fußball zugegen, die gibt es halt und gibt es schon länger, seit Jahrzehnten. Und ich denke, die Polizei hat es gut im Griff.
9: Die Rivalität beginnt 1983, als die Mannheimer in die erste Bundesliga aufsteigen. Legendär ist das Derby von 1987 mit 4 Elfmetern und einem großen Auftritt von Fritz Walter, damals noch auf Seiten der Mannheimer. In den Folgejahren dann viel Pyrotechnik und Hass auf den Rängen. Bei den vergangenen Südwestderbys ist es jedoch überwiegend ruhig geblieben. Das wollen Stadt und Polizei auch diesmal erreichen, durch eine strikte Trennung der beiden Fanlager.
14: Wahrscheinlich weit über 90% der Menschen sind ja wirklich ganz, ganz tolle Fans halt. Aber es gibt eine Gruppe auf beiden Seiten, die manchmal natürlich auch über das hinausgeht, was wirklich angemessen ist.
9: Bereits am Mittag steht vor dem Hauptbahnhof ein Wasserwerfer der Polizei, wie eine Warnung an gewaltbereite Fans. Bis zum Spielbeginn gab es abgesehen von Pyrotechnik keine Auseinandersetzungen. Ob das so bleibt, hängt auch vom Spielverlauf ab.
15: Natürlich versuchen die Vereine oder die Fans der beiden Vereine, ihre Mannschaft emotional zu unterstützen. Das ist natürlich nach dem Spiel entsprechend bei einer Mannschaft mehr, bei der anderen weniger ausgeprägt. Nichtsdestotrotz würden wir uns wünschen, wenn sich beide Fanlager mit entsprechendem Respekt gegenüber begegnen und keine dritte Halbzeit austragen möchten.
9: Weil es ein Pokalspiel ist, ist ein Unentschieden auf dem Platz ausgeschlossen. Nach der Partie kommt es also vor allem darauf an, wie die Fans des Verlierers mit ihrem Frust umgehen.
3: Ja, noch steht es aber unentschieden 0:0 in der 75. Minute. Wir schauen jetzt aber noch mal auf die kleineren Sportplätze im Land, wo es am Spielfeldrand eher idyllisch zugeht. In den unteren Ligen ist meist nicht von gewaltbereiten Fans auszugehen. Was aber nicht heißt, dass auf dem Platz nicht auch mal härtere Bandagen angelegt werden. Die Gewalt beim Amateurfußball, gerade auch gegen Schiedsrichter, hat in den vergangenen Jahren zugenommen. Dabei ist Fairplay doch oberstes Gebot im Sport. Und das kann gelernt werden, zeigt uns Felix Zink.
16: Wo sind die? Fabio!
17: Auf den ersten Blick sieht es aus wie ein ganz normales Jugendtraining. Doch heute sind die Regeln anders.
18: Ihr auf dem Feld dürft den Ball auch in die Hand nehmen. Haben wir gesagt, in der Hand maximal 3 Schritte. Ihr könnt ihn aber auch weiter werfen. Ja, also nicht nur mit dem Fuß, ihr könnt ihn auch werfen. Einzige, wo keine Hände jetzt machen darf, wenn wir die ganze Geschichte drehen, wer ist das, haben wir gesagt? Torwart, genau.
17: Umgekehrte Rollen. Handspiel für alle erlaubt, außer für den Torwart. Eigentlich undenkbar und erstmal irritierend.
19: Aber das war doch Hand!
18: Ja.
16: Die dürfen doch nicht Hand nehmen.
19: Ja, die Torwart.
18: War aber gar nicht der Torwart.
16: Oh mein Gott.
20: Wenn ich jetzt als Stürmer den Handball in die Hand nehme und ein Tor machen würde, würden sich sehr viele darüber beschweren. Sehr viele würden mit mir diskutieren, auch mit dem Schiri. Ich glaube, das ist schon sehr frustrierend.
21: Was glaubt ihr, warum, oder was glaubst du, warum ihr das macht?
20: Ich glaube, um zu wissen, wie es sich mal anfühlt, wenn jemand anderes mal macht, um zu gucken, dass es schon kacke ist, wenn man es dann selber macht.
17: Denn zu Spannungen kann es auch schon im Amateurfußball kommen, auf und neben dem Platz. Umso wichtiger ist es, früh zu lernen, wie man damit umgeht. Eine Woche lang sind diese Jugendlichen in der Fußballferienfreizeit des DFB in Karlsruhe. Das Motto dieses Jahr: Fair Play.
22: Jeden Tag haben wir Regeln fürs Miteinander und

0: ohne Regeln wird es nicht funktionieren. Deswegen, klar ist jetzt hier versucht, das spielerisch im Fußballbereich umzusetzen, aber ganz bewusst versuchen wir auch in den Nachbesprechungen noch mitzugeben, aus dem Fußball heraus, dass das Leben aus Regeln besteht, woran man sich halten muss für ein gutes Miteinander, sodass sie das auch wirklich in den Alltag übernehmen.
1: Immer wieder werden Regeln oder sogar das Spielgerät verändert. Plötzlich ist der Ball nicht mehr rund, Pässe werden ungenau, Schüsse aufs Tor wesentlich schwieriger und Teamplay herausfordernder.
2: Die Umstände waren natürlich ein bisschen schwieriger, wenn der Ball vielleicht mal verspringt oder so, dass man sich nicht gegenseitig anmeckert, sondern man muntert sich auf und vielleicht unter schwierigen Umständen, dass man trotzdem fair bleibt und nicht frustriert wird.
3: Ich habe eigentlich gar nicht eingegriffen, irgendwie als Schiedsrichter, ich habe es selber geregelt. Natürlich mal das eine oder andere Foul dabei, aber das ist weitergelaufen. Aber das ist wiederum auch genau das Ziel, was wir eigentlich auch haben. Wenn ihr Bundesliga guckt, die labern dann rum und diskutieren ewig. Oh, Schiri. Ja? Schiri ist immer das ärmste Schwein. Und ihr habt das hier vorhin jetzt alles allein geregelt.
1: Eine Woche dauert das Jugendcamp insgesamt. Dann geht es wieder nach Hause. Mit neuen Perspektiven für ihren Fußball und letztlich auch ihren Alltag.
4: Invasive Arten, die bei uns inzwischen zu Hause sind, das ist in dieser Woche immer wieder unser Thema. Heute geht es um die asiatische Hornisse. 2014 erstmals bei uns nachgewiesen, inzwischen vermehrt sie sich rasant. Allein in diesem Jahr sind bereits 4000 dieser Hornissen gesichtet worden und doppelt so viele Nester wie im Vorjahr. Was tun? Nester entfernen ist die einzige Möglichkeit, sagen Experten. Und das Land hat jetzt sogar die Prämie dafür erhöht.
5: Es gibt 60 Euro für die Nestentfernung bis einschließlich August und 200 Euro für die Nestentfernung ab September. Weil die Hornisse umzieht zum September in größere Nester, bis zu einem Meter groß, mehrere tausend Tiere, die sich noch dazu meist hoch oben in den Baumkronen befinden. Das heißt, sie sind schwerer zu entdecken und schwerer zu entfernen.
4: Aber sie sitzen nicht nur in Bäumen, wenn es nur so einfach wäre. Die geschulten Nestentferner, die diese Prämie von der Landesregierung bekommen, werden auch an ganz anderen Orten fündig, zeigt uns Heiner Kunold.
6: Es gibt im Land fast keinen Ort, an dem man die asiatische Hornisse nicht findet. In diesem Fall ist es ein Abwasserschacht in einer Straße in Ubstadt-Weierzeutern. Hier fahren täglich Dutzende Autos drüber, aber das hat die Tiere nicht vertreiben können. Dafür muss jetzt der Hornissenentferner Harald Wiedemann ran mit einem Staubsauger. Hunderte Nester hat er schon abgenommen, aber eines unter einem Kanaldeckel ist auch für ihn neu. Asiatische Hornissen, so viel ist inzwischen klar, können fast überall ihre Nester bauen. In Deutschland tauchte sie zum ersten Mal vor 12 Jahren nur ein paar Kilometer weiter in Waghäusel auf. Seitdem hat sich die Hornisse rasend schnell vermehrt. Inzwischen ist sie auch in Ulm oder in Hohenlohe angekommen. Und mit 1400 Nestsichtungen gibt es in diesem Jahr schon doppelt so viele Hornissenvölker wie im vergangenen Jahr um diese Zeit.
7: Deswegen ist sie ja so eine große Gefahr für unsere Biodiversität, da sie sehr massiv Bienenvölker angreift, aber auch sonstige heimische Bestäuber wegfängt.
6: 13 Kilogramm Biomasse vertilgt so ein hungriges Hornissenvolk im Verlauf eines Jahres. Umgerechnet in Honigbienen wären das 2 komplette Bienenvölker. Aber die Imker haben inzwischen gelernt, sich zu wehren. Wolfgang Schramm aus Karlsdorf-Neutat im Landkreis Karlsruhe geht seit dem Frühjahr mit einem Kescher immer wieder Patrouille vor seinen Bienenstöcken. Die ersten Fänge im März und April waren besonders wichtig.
8: Also im April, März, wenn also noch kaum Bienenflug war oder so, da sind die ersten Asiatischen aufgetaucht. Das waren nur 4 oder 5, die ich da gefangen habe. Aber das waren vermutlich entscheidende, weil vermutlich waren das Königinnen, die ich gefangen habe. Und damit habe ich wahrscheinlich 4 oder 5 neue Nester verhindert.
6: In Frankreich, wo das Insekt vor über 20 Jahren bereits gefunden wurde, gehen die Schäden im Obst- und Weinbau inzwischen in die Millionen. Das könnte hier auch passieren, befürchten Experten. Am stärksten betroffen in Baden-Württemberg ist die Region Baden-Baden-Rastatt. Hier wurden in diesem Jahr 13 Nester pro Quadratkilometer entdeckt. Die Nestentferner haben also alle Hände voll zu tun, wie hier in einem Geräteschuppen in einem Rastatter Wohngebiet. Peter Westermann und Harry Braunwart fackeln nicht lange, keine Viertelstunde dauert es und das Nest ist im Sack. Bezahlt wird die Nestentfernung übrigens vom Land. Und noch eine gute Nachricht gibt es von der Hornissenfront. Inzwischen gibt es landesweit über 200 ausgebildete Nestentferner.
9: Dieses Jahr sind wir deutlich mehr Entferner, sodass meine Hoffnung doch besteht, dass wir das Problem etwas eindämmen können.
6: Mehr invasive Hornissen und immer

0: Mehr Ehrenamtliche nesten ferner. Vielleicht können Sie das Problem ja doch noch in den Griff bekommen.
1: Ja, und was das für die Imker heißt, zeigen wir in unserer späten Sendung mit Tatjana Gessler. Und auch jetzt geht es mit dir weiter.
2: Beim Maschinenbauer Trumpf in Ditzingen im Kreis Ludwigsburg hat es gestern Abend gebrannt. Das Feuer hat ein Verwaltungsgebäude beschädigt. Die Kriminalpolizei ermittelt die Brandursache, verletzt wurde niemand. Wie die Polizei heute bekannt gab, könnten bei dem Brand im Firmengebäude wohl auch mehrere wertvolle Bilder beschädigt worden sein. Ein Pressesprecher des Unternehmens sagte dem SWR, dass diese Information aktuell nicht bestätigt könnte. Auf dem gesamten Gelände von Trumpf, außer in der Produktion, sei Kunst angebracht. Eine 50 Jahre alte Motorradfahrerin ist tot im Straßengraben einer Landstraße bei Bonndorf im Schwarzwald im Kreis Waldshut entdeckt worden. Ein Mitarbeiter der Straßenmeisterei fand sie dort, so die Polizei. Nach Einschätzung der Ermittler könnte der Unfall bereits deutlich vor dem Fund der Leiche gestern passiert sein. Aus bislang ungeklärter Ursache war die Frau von der Straße abgekommen und gegen einen Baum geprallt. Roboter in Menschengestalt sollen künftig auch im Schwarzwald hergestellt werden. Das erste Thema in unserem Kurznachrichtenüberblick.
3: Bosch will in Bühl humanoide Roboter in Serie bauen, zusammen mit dem britischen Startup Humanoid. Die ersten Roboter sollen nächstes Jahr vom Band laufen. Die Zusammenarbeit schafft neue Aufgaben für das Werk in Bühl. Neue Arbeitsplätze sollen dadurch laut dem Unternehmen aber nicht entstehen. In Bühl haben zuletzt rund 3000 Mitarbeitende gearbeitet. Mehr als 1000 Stellen sollen abgebaut werden. Humanoide Roboter sollen in Produktion, Logistik, Pflege oder Haushalt helfen. Die zweite Etappe der Deutschlandtour startete am Mittag in Schwäbisch Hall. Rund 100 Fahrer machten sich bei gutem Wetter auf Strecke. Dann kam schnell der Regen bei dieser meist flachen Etappe über 197 Kilometer. Durch den Rhein-Neckar-Kreis ging es bei Philippsburg nach Rheinland-Pfalz. Den Massensprint am Zielort in Offenbach an der Queich holte sich der Italiener Alessio Magagnotti. Bester Deutscher, der in Heidelberg lebende Max Walscheid auf Platz 4.
2: 5 Wochen nach einem versuchten Überfall auf einen Heidelberger Juwelier sitzt auch der zweite Tatverdächtige in Untersuchungshaft. Der 23-Jährige war vergangene Woche im hessischen Zwingenberg festgenommen worden. Das hat die Staatsanwaltschaft Heidelberg heute mitgeteilt. Sein 21-jähriger Komplize, der am Tatort festgenommen wurde, und er sitzen nun wegen des Verdachts des besonders schweren Raubes und gefährlicher Körperverletzung in Untersuchungshaft. Die Weinlese startet in diesem Jahr deutlich früher als gewohnt. Viel Sonne und hohe Temperaturen haben die Trauben schneller reifen lassen. Die Winzer in Gengenbach im Ortenaukreis sind zufrieden mit dem Jahrgang.
4: 2 Wochen früher als in den Vorjahren. Eine letzte Kontrolle des Zuckergehalts vor der Ernte. Wegen der vielen Sonne sind die Trauben von Thomas Rosa in diesem Jahr deutlich früher reif.
5: Für den ersten Tag haben wir Müller-Thurgau, sind wir bei 85 Öchsle. Da können wir sehr zufrieden sein. Das ist schon im Kabinettbereich.
4: Sehr gute Qualität also. Damit kann die Weinernte starten. Wie sehr haben Trockenheit und Hitze dem Wein geschadet? Die ersten Trauben für den Federweißer sind ein Fingerzeig in Sachen Qualität und Menge des Weins in diesem Jahr.
5: Der Weinstock oder die Traube an sich mag es ja warm. Teilweise haben wir ein bisschen Probleme mit der Trockenheit und auch mit der Beere, mit der Hitze. Aber prinzipiell kann man sagen, das ist eigentlich ein sehr guter. Also wir sind guter Dinge, dass man wieder eine sehr gute Qualität produzieren wird.
4: Dank tiefer Wurzeln konnten viele Weinpflanzen noch genug Wasser bekommen. Außerdem haben sie Jungpflanzen bewässert. Im Kinzigtal erwarten sie etwa 20% weniger Wein als üblich, dafür mit sehr guter Qualität. In Anbetracht der Hitzerekorde und der langen Dürre wäre das für sie trotzdem ein gutes Ergebnis.
1: Ob dieses Projekt irgendwann zu einem Ende kommen wird? Begonnen hat es mit einem großen Presserummel, als die Boeing 737 mit dem Namen Landshut im Bauch einer Transportmaschine in Friedrichshafen landete. Am 23. September 2017, also vor knapp 9 Jahren. Damals waren die Initiatoren voller Tatendrang, wollten diesen Schauplatz deutscher Geschichte möglichst bald wieder zugänglich machen. Ein kleines Museum zum dramatischen Geiseldrama im sogenannten Deutschen Herbst 1977, als die Landshut mit fast 100 Geiseln an Bord entführt wurde, um die Freilassung führender RAF-Terroristen zu erzwingen. Über 10 Jahre sollte die Ausstellung in Friedrichshafen laufen. Mehr als 3 Millionen Euro wurden schon dafür ausgegeben. Weil die Bundesregierung jetzt aber sparen muss, ist es fraglich, wie es mit dem Projekt weitergeht, berichtet Jakob Wilkring-Fendray.
6: Das Wrack der Landshut, die Entführungsmaschine vom sogenannten Deutschen Herbst 1977. In einer Halle am Flughafen in Friedrichshafen steht sie und soll hier auch ausgestellt werden als Symbol der wehrhaften Demokratie gegen den Terrorismus. Auch ihre Unterstützer haben sich darauf gefreut, doch jetzt steht die Dauerausstellung vor dem Aus.
7: Ja, das Bundesinnenministerium hat beschlossen, dass das Projekt nur ein halbes Jahr gezeigt werden soll, der Öffentlichkeit zur Verfügung gestellt werden soll. Und dies halten wir für inakzeptabel.
6: Rückblick. 2017 wurde das Wrack aufwendig aus Brasilien nach Friedrichshafen geholt. Denn dort diente die Landshut bis zu ihrer Verschrottung als Transportflugzeug. Von nun an sollte das 1977 in Mogadischu entführte Flugzeug an schlimme Zeiten erinnern. Etwa an den Mord an dem damaligen Flugkapitän und die tagelange brutale Gewalt der Terroristen gegen die Geiseln. Seit 9 Jahren steht das Wrack in Friedrichshafen. 3,4 Millionen Euro seien bereits investiert worden, so das Innenministerium. Weiteres Geld gibt es nicht. Der Bund müsse sparen. Deshalb wird die Dauerausstellung auf eine Halbjahresschau heruntergekürzt. Für die Unterstützer geht das gar nicht.
7: Das heißt, es wurde schon sehr viel Geld in die Hand genommen. Der Mietvertrag geht über 15 Jahre. Und deswegen bleibt eigentlich gar nichts anderes übrig, als hier dieses Projekt so zu verfolgen, wie es ursprünglich geplant war.
6: 61.000 Euro kostet jeden Monat allein die Halle. Den Initiatoren geht es aber nicht um Geld, ihnen sei vor allem auch die politische Botschaft wichtig.
8: Wir wollen etwas ja für die wehrhafte Demokratie tun. Wir wollen jungen Leuten zeigen, wie gefährlich Terrorismus, egal ob von links oder rechts ist. Das ist das eigentliche Anliegen. Das ist so top aktuell wie selten und deshalb muss es einfach weiter funktionieren.
6: Zum 50. Jahrestag der Geiselnahme in Mogadischu soll in einem Jahr die abgespeckte Ausstellung eröffnet werden. Die Unterstützer hoffen, dass es doch noch eine Dauerausstellung wird.
1: Ja, und von diesen Millionen zu einem Milliardengrab, wie einige sagen, für die Stuttgart 21 schon damals in der Hochphase des Protests reiner Horror war. Vieles von dem, was Gegner von Anfang an befürchtet hatten, ist bekanntermaßen eingetreten. Und jetzt wird aus der Horrorbaustelle auch noch ein Schauplatz für eine Horrorgeschichte. Zombies, Geister und Aliens, die in Stuttgart ihr Unwesen treiben. Der neueste Band dieser Stuttgart-Schocker-Reihe spielt auf Deutschlands bekanntester Baustelle. Die im Original, aber jetzt eben auch im Comic einfach nur zum Gruseln ist. Anna Knacke.
9: Es ist schon dunkel am Eugensplatz in Stuttgart. Der Park ist leer, nur ein Teenager sitzt noch auf einer Bank.
10: Julian? Ey, da bist du ja. Schau mal auf dein Handy, ich hab dich 1000-mal angerufen.
9: Sein Freund Carlo hat schon was getrunken.
11: Ist auf leise gestellt. Was gibt's?
10: Dude, wir sind verabredet. Die beiden anderen Turteltäubchen warten da hinten im Auto. Du hast doch unsere Pläne nicht vergessen, oder?
11: Oh, die Besichtigung der S21-Baustelle.
9: Widerwillig steht Julian auf, nicht ahnend, dass der Besuch zu seinem persönlichen Horrortrip wird. Lukas Hepp hat die Geschichte geschrieben, aber nicht als Kommentar zum Projekt S21.
12: Ich fand auf jeden Fall die Metapher von einer riesengroßen Baustelle, die nach unten führt, sehr gut passend zu einem internen Konflikt und die Depression und eben die Reue, die er spürt, das so eben zu visualisieren.
9: Denn Julian kämpft mit einer bestimmten Nacht und einer grauenvollen Tat, die ihn immer wieder in die Depression zieht. Die bisherigen Stuttgarter Schocker hatten einen bunten Gruselfaktor. Der neue Comic ist düsterer, ein ernstes Thema. Ein ernstes Thema ist für viele Stuttgarter auch die S21-Baustelle. Seit der ersten Comic-Ausgabe landen immer wieder Nachrichten in Lukas' Postfach. Mit einem bestimmten Anliegen.
12: Also ich werde eigentlich seit 2024 immer wieder angefragt bezüglich dem Thema S21. Irgendwann mal war es eben klar. Und hier hat es eben ganz gut gepasst zu dieser düsteren Ästhetik.
9: Knapp ein halbes Jahr hat Lukas mit einem Zeichner aus Brasilien an der neuen Ausgabe gearbeitet. Ein Comic, für ihn die besondere Brücke zwischen Literatur und Film.
12: Also du bekommst die Fantasie, die in deinem Kopf passiert, also wie die einzelnen Figuren zum Beispiel sprechen. Aber dazu bekommst du auch noch vom Film aus die Bilder.
9: 3 weitere Teile sollen allein dieses Jahr noch erscheinen. Der Stuttgarter Schocker ist also längst nicht auserzählt. Genau wie S21.
1: Bei uns ist auch nicht auserzählt. Später nochmal Nachrichten, wie immer mit Tatjana.
2: Aber jetzt erst rüber zu Carsten Schwanke.
1: Ihnen wünschen wir

0: einen schönen Abend.
1: Machen Sie es gut.
0: Tschüss. Ja.
2: Ready, let's go!
3: Oh. Grill ist ab!
4: Und hier Renke, der ist vom Ammersee.
5: Die müssen wir natürlich angrillen.
4: Tofu, regional.
5: Wir haben jetzt Shiitake-Pilze, da kann man schöne Bällchen rausmachen.
4: Das sind die Urtomaten.
5: Da machen wir was Gutes aus den ganzen Tomaten. Schauen wir auf der Teller dann später noch voll.
4: Ah. Sogar die Tomate macht Gizz.
5: Gizz.
6: Nach dem Motto, gegrillt wird alles, bringe ich Ivana heute ein eher untypisches Grillgut mit, nämlich Tofu. Die Sojabohnen dazu wachsen auf dem Biohof von Christine und Hugo in der Nähe von Erding, wo die beiden die asiatische Bohne direkt zu Tofu verarbeiten.
7: Hallo!
4: Ja, hey!
7: Hallo!
4: Christine!
7: Ja.
4: Und Christi! Hallo, Hugo!
8: Freu mich!
4: Ja, ganz meinerseits.
1: Wir haben schon vorbereitet für dich.
4: Wow. Wie seid ihr auf die Idee gekommen, bayerischen Tofu herzustellen?
8: Ja, die Geschichte hat damit begonnen, dass wir konventioneller Zuchtsauenbetrieb waren bis 2015 und daran die Tierhaltung aufgeben wollten und unsere Alternative überlegt haben.
1: Was kann man vielleicht aus den Sojabohnen noch machen? Weil wir den ja schon angebaut haben für unsere Schweine.
8: Jetzt sind wir dann auf den Tofu gekommen.
4: Also jetzt bin ich auch mal gespannt. Ich würde auch gerne mal probieren, ja, wenn ich darf. Ah. Ich habe noch nie Tofu-Brotzeit gemacht.
1: Dann wird's Zeit.
4: Das ist echt lecker. Aber ich will euch natürlich in der Tofu-Küche helfen. Deshalb, yalla.
1: Legen wir los.
4: Ja.
8: Okay.
6: Tada! Erster Schritt, Sojabohnen einweichen, zermahlen. Und natürlich ein bisschen probieren.
1: Kommt hier unser Presstuch?
4: Presstuch? Sag die Wahrheit. Was ist das?
1: Für diesen Zweck sehr praktisches Spannbettlaken.
4: Herrlich. Ihr seid erfinderisch.
6: Jetzt kommt der aufgekochte Sojabrei zum Sieben.
4: Da kommt ja ordentlich was raus. Wie heiß ist das?
1: Das hat jetzt um die 80 Grad.
4: Das ist jetzt so milchartig.
1: Also das ist jetzt nur der Sojabrei, aber das wird jetzt ja ausgepresst und dann ist die Sojamilch der Grundstoff, aus dem ja dann der Tofu gemacht wird. Das ist dann ähnlich wie wenn du Kuhmilch hast, machst dann Käse und aus der Sojamilch machst du einen Tofu.
4: Also sieht schon lecker aus, also wie wenn man so einen Cappuccino trinkt.
6: Nur dass dieser riesige Cappuccino viel zu heiß ist.
4: Ah, und jetzt bindest du das zu?
1: Mhm.
4: Wie viel Kilo sind das jetzt?
8: Also Bohnen sind jetzt 50 Kilo.
4: Und wie viel Ertrag hat man davon dann?
1: Ungefähr 1 zu 1.
8: Genau, jetzt kommt der Deckel drauf.
1: Ja.
8: Bist du auch noch Kranführer?
4: Ja, ne? Also ich muss sagen, das macht echt Spaß.
8: Stopp.
6: Pressen, filtern und heraus kommt Sojamilch. Mit einem natürlichen Gerinnungsmittel flockt das Ganze aus und trennt die vegane Milch in Molke und Eiweiß.
4: Oh. Wow!
8: Oh. So, das ist so weit voll. Wir schieben jetzt darüber.
1: Ganz hochziehen, ganz langsam. Genau.
4: Sag mal, und wo habt ihr das Tofu-Machen gelernt? Wie die Produktion funktioniert? Seid ihr nach Japan geflogen?
8: Nein, wir haben die japanischen Videos geguckt über Tofu-Produktion. Und Christine hat sich weitergebildet.
1: Ich habe so ein klassisches, altes Tofu-Kochbuch ersteigert. Und da ist auch ganz viel drin gestanden über die traditionelle Herstellung.
4: Und was meint ihr, was die Urahnen sagen dazu, dass mal hier früher der Saustall zu einem Tofu-Produktion umgebaut wurde?
1: Man muss immer mit der Zeit gehen.
8: Wer nicht mit der Zeit geht, geht mit der Zeit. Machen wir die Formen alle noch ganz voll. Schön hier. Überall eins drauf, ja, danke.
6: Damit der letzte Tropfen Flüssigkeit entweicht, kommt ein schwerer Deckel drauf.
4: Also ich weiß, wo ich Ferienjobs machen kann.
9: Oh, sind die schwer.
8: Ja, sind Gewichte.
4: Ja, das war sehr aufschlussreich. Vielen Dank für alles. Mich sehr gefreut.
1: Adnan.
8: Ja. Adnan, fertig. Super hast du es gemacht.
4: Gute Zeit euch. Passt auf
8: euch
4: auf.
1: Servus.
4: Ciao.
6: Die nächste Zutat verlangt nach Sonne und das ist heute Mangelware. Deshalb bringe ich die Sonne mit.

0: Sonne, komm, hier bleiben. Der Tomatenkönig, der braucht doch Sonne. Hoppa, hoppa.
1: Hobbygärtner Thorsten Thrun ist Herr über 800 alte Tomatensorten, die er im Umweltgarten Neubiberg vor dem Aussterben bewahrt.
0: Thorsten!
2: Adnan!
0: Servus! Hey. Ich komm rum, ne?
2: Ja.
0: Ei, ich bin gleich da. Warte.
3: Jetzt habe ich meine Sonne fast verloren.
2: Ja, cool, die Sonne.
0: Hey.
2: Servus. Ja,
0: grüß dich.
2: Ich dachte, genau das, was die Tomaten jetzt brauchen.
0: Oder?
2: Ja.
0: Grandios. Ach, warte mal, hier ist trocken. Warte. Wie haben es denn deine Tomaten gerne, wo die Sonne ist?
2: Am besten scheint sie kräftig und macht die Blätter trocken.
0: Warum Blätter trocken?
2: Ja, die sind sehr empfindlich gegen den Pilz. Und der Pilz wächst eben, wenn die Blätter feucht sind.
0: Flieg, Sonne, flieg!
2: Hervorragend.
0: Guck mal, sie hat sich sofort mit den Tomaten angefreundet. Wir haben gehört, dass du der Tomatenkönig bist.
2: Ja, das ist ein bisschen übertrieben, aber ich habe in der Sammlung 800 Sorten. Baue hier jedes Jahr 130 verschiedene Sorten an.
0: Aber warte, Thorsten, du bist natürlich, bist du der König. Außerdem heißt du auch noch
2: Thron.
0: Ja. Thron mit Nachnamen, genau. Gell? Da braucht man ja auch eine Krone. Darf ich sie dir aufsetzen?
2: Ja, du darfst gerne.
0: Ja? So, mein Lieber. Tada! Hiermit schlage ich dich zum König der Tomaten.
2: Danke sehr.
0: Ich wollte schon immer mal einem König die Hand schütteln. Ja. Das steht dir gut.
2: Findest du?
0: Ja, bravo.
2: Ja, lieben Dank.
0: Du hast so viele Tomaten. Pflanzt du die immer an?
2: Ich pflanze die jedes Jahr an, weil die Samen, die halten so 5 bis 6 Jahre, sind die keimfähig. Das heißt, ich muss, um durch diese ganze Sammlung durch zu sein, jedes Jahr eben diese 130 Sorten anbauen. Was das Besondere hier ist, dass nicht nur Tomaten hier wachsen. Ich nehme die mal ab hier.
0: Ja, lässt sich besser
2: danke sehr,
0: arbeiten. Ja.
2: Ne? Das ist Blattmangold zum Beispiel. Es wachsen auch dazwischen immer wieder Blumen, Neuseeländer-Spinat, hier, wie man schon riecht, Basilikum.
0: Das kann alles auch zusammenwachsen. Das
2: genau,
0: geht.
2: Also wir achten da schon drauf, was neben wem sitzt. Das sind alles echte Sorten. Das heißt, du kannst von allem, was hier wächst, die Samen nehmen und nächstes Jahr wieder einpflanzen. Und dann kommt die gleiche Sorte
0: wow.
2: wieder raus.
0: Ich möchte natürlich probieren.
2: Ja, klar.
0: Hoppa! Hey. Das ging aber schnell, ja?
2: Das hier ist eine seltene Sorte, eine relativ alte Sorte, Woolly Blue Wine, mit behaarten Blättern und Früchten. Die hat ein ganz schönes, intensives Aroma.
0: Darf ich da jetzt reinbeißen?
2: Du darfst da einfach so reinbeißen.
0: Ja?
2: Sie ist nicht giftig.
0: Ich bin ja auch nicht giftig, obwohl ich behaart bin.
2: Ja.
0: Wow.
2: Ist was anderes als die Supermarkt-Tomaten.
0: Wow. Das ist ja wirklich Wahnsinn. So viel Aroma, so viel Geschmack.
2: Was so mein Antrieb ist hier, sind die Sorten zu bewahren, zu erhalten. Ja? Es ist ein Kulturgut eigentlich, diese alten Sorten. Da haben Generationen vor uns haben da gezüchtet, um Tomaten besser zu machen. Ja, sie kommen ja ursprünglich aus Südamerika. Man hat sie angebaut, weil sie schöne große Früchte tragen. Aber alle Nachtschattengewächse, die wir hier so bei uns kennen, die sind giftig. Und dann hat man sich eben nicht getraut, diese Tomate, die ja ganz neu war damals, zu essen. Und wir Deutschen, wir haben hier erst so 1900, 1910 ungefähr angefangen,
0: erst
2: Tomate zu essen. Kaum zu glauben, wenn man nee. Heute sowas sieht, das wo man direkt reinbeißen will.
0: Genau.
2: Ja. Ne? Machen wir noch mal, oder?
0: Ja, unbedingt.
2: Ich habe jetzt mal eine weiße, die heißt Schneeflocke. Und die weißen Sorten, die haben ganz wenig Säure. Das wirst du gleich merken. Die ist sehr mild.
0: Sehr mild? Ganz anders wieder.
2: Ganz anders. Das ist mal eine Sorte, die hat eine Indigo-Farbe. Da mache ich dir mal eine ab.
0: Ah, oh, wow. Guck
2: und mal. Mir auch. Ja, die kann man jetzt einfach so essen.
0: Die ist ein bisschen feiner.
2: Ein bisschen fruchtiger.
0: Fruchtiger.
2: Ein bisschen vordergründig süßer.
0: Ja, genau. Süßer genau. Hätte ich jetzt gesagt.
2: Ja.
0: Gell?
2: Mega.
0: Boah, so ein bisschen säuerlicher.
2: Ganz zitronig hier.
0: Ja.
2: Hier die gelben. Kannst du auch hier unten eine nehmen.
0: Mm. Zack. Oh, die riecht auch sehr gut. Mm. Auch sehr gut. Wow.
2: Ja, toll.
0: Mensch, Thorsten, es war, was soll ich dir sagen, eine Tomatengeschmacksexplosion bei dir.
2: Ja, freut mich.
0: Vielen Dank. Ich lasse die Sonne dir, bei dir hier. Die Tomaten haben es nötiger als ich. Gute Zeit.
2: Komm Ciao. Gut nach Hause.
0: So, ab in den Regen hier. Ach. Tschüss.
1: Ich mache mich auf den Weg, um Ivana, Köchin mit Leib und Seele, und meine Grillpartnerin abzuholen. Wo bleibt sie denn? Tja,

0: Sehr gut.
1: Okay.
0: Danke, yeah.
1: The pilot ist bereit.
0: Ich bin dein Co-Pilot.
1: Yes.
0: Gut.
1: Ah. Moment.
0: Okay.
1: Ja. Achtung. Chaka. Bereit. Auf den Sattel, fertig, los. Zusammen fahren wir Richtung Grillabenteuer, wo Tomate, Tofu und andere feine Zutaten auf unsere gemeinsame Zubereitung warten. So, da sind wir. Et voilà. So, ja genau, hilf mal mit. Okay, Ivana?
0: Geht's am Grill?
1: Ja, oder? Mama. Achtung! 1, 2, 3. Ja! Hey!
0: Wow.
1: Guck mal, Grill ist an!
0: Super!
1: Es raucht!
0: Es raucht!
1: Jalla!
0: Was du hast du mir heute gebracht?
1: Ich war einmal beim Tomatenkönig. Guck dir das an!
0: Die Farben schon alleine.
1: Ja.
0: Ich bin so neugierig.
1: Und die sind auch vom Geschmack unfassbar. Das sind die Urtomaten.
0: Dann mach mal was Gutes dann aus den ganzen Tomaten. Schau mal, ob der Teller dann später noch voll ist.
1: Ah, sehr gut! Genau. Und hier? Das ist Tofu, regional aus Bayern.
0: Das gibt's. Wirklich,
1: ja,
0: regionaler Bayern. Tofu.
1: Ja, und hier Renke, und der ist auch regional, weil der ist vom Ammersee.
0: Ja, besser geht's ja.
1: Okay, was hast du vor?
0: Also Tofu, da machen wir vielleicht so, sicher auch, wir haben ja Shiitake-Pilze, da können wir vielleicht so ein schönes Bällchen rausmachen. Also so Tofu ganz zerkleinern mit vielen Gewürze und Zwiebeln. Mhm. Und dann braten wir den einfach schön auf dem Grill an und machen eine Ingwersoße dazu.
1: Oh.
0: Hört sich gut an, gell?
1: Ja,
0: wir brauchen aber
1: gut.
0: Irgendwie noch Beilagen. Kokosreis, ganz lecker. Da machen wir auch jetzt was aus dieser wunderschönen Renke. Ich glaube, die müssen wir natürlich angrillen. Hast du schon mal Fisch angegrillt, ohne dass es dann anbappt? Also durch die Haut, das ist immer so ein Thema.
1: Ja, das ist wirklich Dauerthema, weil ich verzweifle da auch manchmal.
0: Ich habe ein paar gute Tipps, die ich dann vielleicht heute mal mitgebe, wo man auf alle Fälle den Risiko minimiert, sage ich es mal so.
1: Sehr gut.
0: Talent gehört auch dazu. Wir machen dann vielleicht auch noch ein paar leckere Beilagen dazu. Also auf alle Fälle was mit den Tomaten, die kurz angrillen. Wir haben hier ein paar Pflaumen, die können wir auch mit angrillen. Und aus dem Mais können wir vielleicht auch noch einen Dip machen. Dann leg mal los. Ich muss da gleich meinen Mixer rausholen. Ja, den Tofu kannst du mal einfach nehmen.
1: Ja.
0: Kannst du das einfach hier so in der Hand nehmen und so rein drücken? Ja.
1: Wunderbar.
0: Zerbrösen. Das hat eine wirklich schöne Konsistenz.
1: Man kann mehr machen mit dem Tofu, als man denkt.
0: Ja, weil wir formen sie ja nach zu Bällchen.
1: Ja.
0: Und werden wir ja anbraten. Die schauen dann wie Hackfleischbällchen aus.
1: Wonderful.
0: Ich habe jetzt hier eine Zwiebel geschnitten. Wir machen jetzt noch mal 3 Knoblauchzehen dazu.
1: Alright.
0: Und ein klein bisschen Ingwer. Und dann werden wir das ein bisschen kleiner mixen. Und dann geben wir noch die Shiitake-Pilze dazu. Wir suchen jetzt mal ein bisschen Ingwer. Da kannst du mir ein Stückchen abschälen. Und kennst du den Trick? Kennst du
1: den Trick?
0: Mit dem kleinen Löffel?
1: Das geht super mit diesem Löffeltrick.
0: Genau. Und die kannst du dann danach einmal vielleicht in der Mitte oder dreimal halbieren.
1: Und dann direkt rein?
0: Und direkt rein, ja.
1: Okay, mache ich. Sollen wir mixen?
0: Ja, lass uns mixen. Fertig, super, perfekt.
1: So schnell geht's.
0: So schnell geht's. Passt
1: das so?
0: Gerne
1: war das eigentlich, reicht das so?
0: Das ist super. Schau mal, diese schöne Konsistenz.
1: Wow. Ja? Haben wir schön gemischt.
0: Schön cremig. Wir müssen aber noch ein bisschen Frühlingszwiebel und Shiitake dazugeben. Geben wir einfach eine schöne Handvoll von der Frühlingszwiebel. Super.
1: Chaka, Shiitake, hier.
0: Danke, aber ich habe auch so ein eingeweichtes.
1: Ah,
0: also du
1: hier,
0: kannst sehen, sag mal, die sind noch trocken. Du kannst den Unterschied sehen, auch wie sie sich vergrößern.
1: Ja, das ist so Magic Shiitake,
0: ja,
1: oder?
0: Genau.
1: Hier so?
0: Genau.
1: So was?
0: Nochmal.
1: Entschuldigung.
0: Und den Rest heben wir noch auf für unsere schöne Spieße, ja?
1: Ja, okay, machen wir.
0: Ich mache hier weiter mit unserer Frühlingszwiebel.
1: Also ich schneide das hier kleiner jetzt.
0: Genau, einfach kleiner schneiden.
1: Und sag mal, hat denn jemand in deiner Familie, ist jemand Koch oder Köchin?
0: Nein, eigentlich nicht. Ich bin die Erste.
1: Ivana, die Erste.
0: Genau. Ich nehme jetzt hier mal ein scharfes Messer erstmal raus.
1: Mm.
0: Wunderbar.
1: Zeig mal.
0: Kann man auch so probieren, gell?
1: Mmm. Wirklich sehr,
0: sehr gut, sehr cremig.
1: Oh, du hast auch eine Schärfe wieder reingemacht. Kommt auch hinten raus, gell?
0: Genau.
1: Ivana, wo bist du?
0: Hier. Ich mache jetzt unser Tofu hier in eine schöne Schüssel rein.
1: Ja. Noch feiner?
0: Ein bisschen feiner würde ich sogar.
1: Ich war noch nie in Südafrika, aber ich war schon in Afrika.
0: Ah, deswegen die coole Zange, gell? Die namibische Grillzange.
1: Hast du es erkannt?
0: Habe ich erkannt, die da, gell? Das hat jeder in Namibia.
1: Wow! Ja, bring sie mal mit.
0: Ja, gerne.
1: Und zwar, das ist die coolste Grillzange überhaupt.
0: Die ist echt gut.

0: das gut so?
1: Also, ich weiß nicht. Schau mal, das mache ich jetzt.
0: Wie jetzt?
1: Jetzt passt's.
0: Wie?
1: Jetzt ist gut. Genau, und jetzt können wir da einen Teil einfach dazugeben und dann mischen wir es auch durch.
2: Durch das Mixen bekommt der Tofu eine quarkähnliche Konsistenz, die sich mit trockenen Händen wunderbar zu Bällchen formen lassen.
1: Wir wollen die jetzt quasi angrillen. Wir haben hier natürlich eine tolle gusseiserne Pfanne. Ich hole jetzt ein bisschen Öl, das geben wir rein. Du kannst mir schon mal die Bällchen bringen.
3: Kochst du eigentlich immer gerne noch mal zu Hause?
1: Selten für mich alleine. Also wenn ich dann koche, dann lieber für jemanden. Das teile ich gerne.

0: Cool.
1: Und dann nochmal zubinden.
0: Ach so,
1: das da können wir nochmal so machen. Jetzt wirklich ganz schön dicht. Das reicht ja aber schon. Und setzen den jetzt hier so drauf. Das Geschirrtuch saugt natürlich die ganze Feuchtigkeit auf und dann haben wir schönen fluffigen Reis.
0: Wonderful.
1: Gut.
0: Den tun wir auf die Flamme.
1: Sehr gut.
0: Passt, oder?
1: Das kocht jetzt weiter und wir machen hier mit unseren Spieße weiter. Wir haben ja noch die Shiitake.
0: Ja.
1: Wir spießen einmal Shiitake-Pilz, einmal die Tomaten. Mhm. Das ist ganz schön natürlich, wenn wir da ganz verschiedene einfach hernehmen.
0: Wusstest du, dass sie aus Südamerika kommen?
1: Nee, wusste ich nicht.
2: Weißt du, was sie mal ursprünglich hießen? Die hießen nie Tomaten.
1: Ja, hießen die da?
2: Liebesapfel.
1: Liebesapfel, das ist ja so schön.
2: Liebesapfel.
1: Total schön.
2: Also wenn ich die so
1: mir
2: angucke, ob sie gelb oder rot. Oh, wow, ja. Angeberin.
0: Okay, ich mache auch mal ein paar.
1: Ja, wäre schön.
0: Shiitake, wir müssen Gas geben.
1: Und kannst auch gerne das Grünteil dran lassen, weil das schaut auch schön aus.
0: Finde ich auch.
1: Wunderschön. Oh, die ist echt schön.
0: Und die schmecken auch toll.
1: Ja.
0: So tolle Farben wie du.
1: Du hast nochmal ein Spiel. Du warst so langsam, dass ich das schon für dich angefangen habe.
0: Jetzt war ich schon wieder so langsam. Kannst du mal nicht mich immer so fertig machen?
1: Ja, ich weiß, du brauchst ganz schön viel Lob, gell?
2: Jetzt ist es auch
1: hab ich schon mitbekommen. Wenn ich einmal was sage, dann ist heiß wieder, ich bin zu streng.
2: Und?
1: Ja, die ist tatsächlich ganz gut. Du hast auch schöne Farben ausgewählt, ganz gut, Adnan.
2: Ach, das geht runter wie Butter. Haben wir?
1: Fertig und wir setzen die gleich auf den Grill.
2: Sollen wir auf den Grill?
1: Genau, einfach so drauf. Jetzt haben wir eigentlich das Größte schon gemacht und müschen jetzt nur noch unsere Ingwersoße machen. Ingwer schälen darfst du mir wieder mal
2: schon
1: machen.
2: Wieder. Du bist Ingwerkönigin.
1: Ich mag Ingwer. Ingwer ist super. Ist übrigens gut für das Gedächtnis. Und dann reiben wir das rein und werden dazu noch ein bisschen

0: Hör mal, jetzt haben wir hier ein bisschen Speisestärke mit einem kalten Wasser verrührt.
1: Ja.
0: Das gieße ich auch noch kurz rein und dann wird die Soße jetzt schön dick. Das ist genau, was wir wollen.
1: Oh.
0: Und das ist jetzt fertig. Wir haben es geschafft, Adnan.
1: Ist schon fertig?
0: Ist schon fertig.
1: Ist schon fertig.
0: So schnell geht's.
2: Optisches und geschmackliches Finale. Grüne, gekochte Sojabohnen, sprich Edamame, mit Frühlingszwiebeln und Koriander.
1: Und unsere Spieße, sag mal?
0: Die werde ich jetzt einfach mal wenden. Das braucht auch nicht mehr lange. Und wir machen jetzt weiter mit dem nächsten Gericht. Und zwar kannst du mir den Mais gleich nehmen.
1: Ja.
0: Und den grillen wir jetzt gleich auch an. Ich mache dir das schon mal hier wieder drauf.
1: Da haben wir ganz normalen Mais.
0: Einfach Mais, einfach drauf. Und dann rundherum angrillen. Und werden jetzt dann unser Dip machen. Dafür brauchen wir dann später den gegrillten Mais. Aber bereiten wir jetzt einfach alles mal vor. Wir fangen jetzt mit den Frühlingszwiebeln an. Dann nehmen wir so drei Stück.
1: Ganz fein schneiden.
0: Ganz fein schneiden. Ich fange mit dem Knoblauch hier an. Ich habe da so zwei Knoblauchzehen. So ist gut.
1: So ist gut?
0: So ist gut. Loben, loben, loben. Nicht das komplette Fleisch bis hier.
1: Ja, ne?
0: Ja, genau. Bisschen Grün ist auch gut. Wir werden aber viele Kräuter dazugeben. Also wir geben Dill dazu, bisschen Koriander, Zitrone kommt auch noch rein. Darfst du mir deine Frühlingszwiebel da reinmachen?
1: Grillst du eigentlich am liebsten am Holzkohlegrill?
0: Tatsächlich, ja.
1: Es muss das Feuer sein, ne?
0: Das Feuer, es macht so viel aus, auch mit dem Geschmack einfach. Es ist ein großer Unterschied. Also Gas hat natürlich seine Vorteile, ist schnell heiß. Da fehlt bei mir einfach immer dieses Kohlige, also dieses, dass man es wirklich gegrillt hat, diese Grillaroma. Lass mir hier den Joghurt einfach rein.
1: Ja.
0: Du kannst mir dann die halbe Zitrone reinpressen. Ich werde hier auch noch ein bisschen was reiben. So. Bisschen Schale, den Abrieb. Natürlich Bio-Zitrone einfach nehmen und du drückst die Hälfte einfach mal raus.
1: Okay, klar. Und wenn du einen Gasgrill hast, ne, dann ist das natürlich sehr angenehm, gerade mit Kindern. Und wenn die
0: auf alle Fälle, das verstehe ich auch. Aber für mich ist auch Grillen sowas, ich finde, das darf ja auch seine Zeit nehmen. Das war bei mir in Südafrika ja so, das haben wir fast jeden Wochenende gemacht.
1: Aber vielleicht ist
0: Weil es macht auch Spaß. Als Kind durfte ich dann mitmachen, dürfte auch dann Feuer sein. Mach ein kleines bisschen Paprikapulver. Man könnte aber auch Chili, Cayennepfeffer, das reicht schon. Und jetzt schneiden wir nur noch den Koriander und den Dill.
1: Und die hier?
0: Ich glaube, die können wir jetzt auch rausnehmen, nicht, dass sie zu sehr zerfallen.
1: So.
0: Gut machst du das, Adnan. Sehr gut.
1: Heute hast du deinen Lobtag. Aber du hast mich auch nie nicht gelobt.
0: Vielleicht kommt das noch.
1: Ach so. Oh, ich muss mich auf was gefasst machen.
0: Anstrengend, anstrengend.
1: Okay, ich tue es mal hier an die Kante.
0: Genau, richtig. Sehr gut. Wir machen hier weiter mit dem Dip. Also ich schneide jetzt hier einmal ein bisschen Koriander fein. Magst du Koriander?
1: Ja, ich mag Koriander. Ich bin da wirklich, kann auch viel sein.
0: Für mich muss auch viel sein.
1: Hier ist der Dill. Wie viel willst du?
0: Mach einfach das Ganze und dann einfach schön fein hacken.
1: Ja, mache ich.
0: Und dann können wir es dazugeben. Ich mache jetzt ein klein bisschen Süße, so Honig kommt dazu. Ja. Und ich werde hier noch schon mal ein bisschen umrühren. Gesalzen haben wir noch nicht, also das machen wir jetzt auch. Wir können auch gerne ein bisschen Pfeffer dazugeben.
1: Ja. Ich bin hier Messerzugange.
0: Ja, ja, ich bin hier auf deiner Seite. Keine Angst, das kriegen wir schon zu zweit alles gut hin. Salz.
1: Hier ist der Dill.
0: Genau, den darfst du auch dazugeben und einfach dann schön umrühren. Wir machen jetzt den leckeren Fisch. Also der erste Tipp, dass unser Fisch nicht am Grill klebt, ist ganz wichtig, dass man dem außen auf der Haut schön trocknet. Also wir nehmen hier da so ein bisschen Küchenrolle.
1: Also meiner ist wirklich trocken.
0: Und jetzt wollen wir mal salzen, den feinen Salz, weil dann besser so einzieht. Ja?
1: Okay.
0: Also außen auf der Haut, das ist auch wieder sehr wichtig. Erstmal für den Geschmack, aber das hilft auch, dass es später einfach nicht so anbappt. Ja?
1: Okay.
0: Genau, und jetzt die andere Seite. Super. Gut, jetzt machen wir es auch auf deiner Seite.
1: Ja.
0: Damit deine auch noch gut schmeckt. Und jetzt kann man natürlich immer verschiedene Geschmäcke dazugeben. Wir haben Limette, wir haben Zitrone. Ich würde sagen, nimm mal die Limette mal.
1: Limette, oder?
0: Genau. Ich halbiere die einfach. Mhm. Und dann machen wir hier so dünnere Scheiben. Die legen wir dann rein. Einfach in der Mitte schön reinlegen. Ich mag Limette, also ich mache mehr bei mir rein. Hier habe ich jetzt schon die Röste auf beiden Seiten schon eingeölt. Also bevor wir die Kohle reingemacht haben. Das hilft natürlich auch wieder, dass die Haut nicht dran klebt. Aber wir werden es trotzdem nochmal machen.
1: Nochmal machen.
0: Sicherheitshalber, ja. Also davor habe ich es in Sesamöl hier eingeölt. Und jetzt nehme ich Rapsöl, natürlich ein Öl, das sehr gut die Hitze erträgt.
1: Das ist ja auch ganz wichtig, ne? Also bestimmte Öle haben bestimmte Verbrennungsgrade, ne?
0: Genau. Jetzt habe ich hier meinen Geheimtipp und das ist die Mayo.
1: Ach, das ist Mayonnaise.
0: Das ist Mayonnaise. Das ist tatsächlich die japanische Mayonnaise. Und die werden wir jetzt auf unser Fisch drauf pinseln. Mayonnaise hat natürlich sehr viel Fett, ja, und dieses Fett hilft wieder, dass es nicht anbappt. Und dazu kriegt es dann auch eine wunderschöne Kruste. Also ich tue das wirklich, wie du siehst, hier bis zu dieser Auge.
1: Bis zum Auge streichst du das drauf?
0: Streiche einfach hier schön liebevoll. Also das darfst du bei dir jetzt auf der Seite machen. Und ich lege das dann direkt auf der Flamme. Natürlich jetzt mit der Mayonnaise-Seite nach unten.
1: Das kenne ich noch gar nicht. Das habe ich noch nie gemacht, ja, noch nie gehört.
0: Und jetzt können wir einfach die zweite Seite schon mal einpinseln.
1: Ah, das tust du dann auf dem Grill?
0: Auf den Grill. Dann haben wir nicht den ganzen Schmutz auf dem Brett.
1: Ja.
0: Wir wollen jetzt unser Mais noch entfernen. Die dürfen dann auch schon mal ein bisschen kühlen. Ihr könnt aber in der Zwischenzeit schon mal unser Tomaten-Pflaumensalat dazu machen. Ich habe hier die Pflaumen. Die wollen wir einmal in der Mitte hier so halbieren und dann ein bisschen drehen. Kann man leicht an den Kern. Und wir werden die einfach so im Ganzen auf den Grill drauf.
1: So, dann tue ich die auch mal hier drauf. Was noch?
0: Dann werden wir den Tomaten weitermachen. Ich glaube, da suchen wir schöne, größere Tomaten aus.
1: Hier, die. Wow. Weißt du, wie die heißt?
0: Nein.
1: Das ist eine Charlie Green.
0: Ganz passend.
1: Ja.
0: Ganz passend. Die werden wir tatsächlich auch noch ein bisschen angrillen.
1: Ah, okay.
0: Aber wir wollen gar nicht zu viel von diesem Geschmack verlieren. Das heißt, einmal hier in der Mitte durchschneiden. Weil das hat ein wunderschönes Muster innen drin, wenn wir den gleich aufschneiden. Schau dir das an.
1: Oh, ja. Guck mal, es ist wirklich Charlie Green. Charlie, es ist green inside.
0: Weil die so groß sind, dann machen wir vielleicht noch mal so Spalten raus. Wir wollen es auch gar nicht zu lange auf dem Grill, also nur ein bisschen anrösten.
1: Wow, es macht, guck, sogar die Tomate macht Jizz.
0: Jizz, Biz. Genau. Wie gut schaut das denn aus?
1: Guck mal, guck mal. Hier, meine.
0: So gut. Gelb haben wir noch nicht, gell? Nee, gelbe, gelb. Tomate? Ja, genau.
1: Von
0: das
1: denen,
0: schaut auch
1: oder?
0: Gut. Ich glaube, das reicht uns dann.
1: Das reicht, glaube ja? ich auch. Kann man gucken, wie die schmecken so hier. So.
0: Oh, warte, nicht ohne mir. Sehr gut. Schade, dann haben wir auch noch ein bisschen.
1: Oh mein Gott.

0: Schau mal.
1: Wow. Alles noch dran. Toll, Chuck. Und der sieht ja burnermäßig aus, oder?
0: Schau mal, wie krusprig.
1: Ja.
0: Das knackst.
1: Krieg ich schon Lust, reinzubeißen, genau. Oder?
0: Schau mal, wie schön das ausschaut. Das hat jetzt so wunderschöne Rostaromen entwickeln.
1: Oh, guck
0: unsere
1: mal.
0: Ganzen Früchte, die Tomaten.
1: Die aufwenden.
0: Die aufwenden. Gut, also ich würde sagen, wir lassen das jetzt kurz noch an der Hitze.
1: Okay.
0: Ja, wir haben jetzt den Mais, ja, das ist schon ein bisschen gekühlt. Jetzt wollen wir einfach das hier runterschneiden, rundherum. Jetzt können wir das hier alles einfach grob mit dem Messer durchhacken und dann werden wir das ja zu unserem leckeren Joghurt-Dip einfach unterheben.
1: Ich hab Hunger.
0: Du hast Hunger, ich auch. Ich auch. Ich glaube, unser Fisch ist fertig, aber da habe ich noch einen Trick, wie ihr das erkennen könnt. Wir nehmen hier das Teil und ziehen den raus. Und da kannst du schauen, wenn das möglichst weißer, fester Fisch ist. Du kannst auch gerne schon mal verkosten. Dann ist er durch.
1: Mmh.
0: Mhm. Ist noch schön saftig.
1: Sehr gut.
0: Gut, also ich habe jetzt hier Rucola.
1: Mhm.
0: Wir werden jetzt unsere Tomaten einfach oben drauf geben.
1: Warte.
0: Wie auch unsere Pflaumen, die kann man natürlich auch drauf geben. Einfach so.
1: Oh.
0: Und dann schön verteilen natürlich.
1: Tomaten auch, ne?
0: Die Tomaten natürlich auch. Super.
1: Nur warten, oder? Zack.
0: Super. Einfach weiter so. Die sind vielleicht.
2: Der exotische Salat rundet unsere asiatisch-bayerischen Fusion-Gerichte ab, die garantiert genauso gut schmecken, wie sie aussehen.
1: Tada!
0: Oh, wow! Hast du das jetzt so schön für mich eingedeckt,
1: natürlich.
0: Oder was? Wahnsinn! Das schaut ja super aus.
1: Also, guten.
0: Guten Appetit. Prost.
1: Mhm. Wow!
0: Da kommt nach und nach immer mehr so ein anderer Geschmack, gell? Den Ingwer, Chili. Du hast gut gekocht, Adnan.
1: Nein, du.
0: Wir.
1: Zum Wohl, auf dich.
0: Vielen
1: Haben wir
0: Dank.
1: Toll gemacht.
0: Haben wir gut gemacht.
1: Vielen Dank.
0: Ich freue mich schon aufs nächste Mal.
1: Ehrlich?
0: Ja.
1: Ja, ich auch. Und guck mal, ganz nebenbei.
0: Mhm.
1: Aha, mal gucken, was heute.
0: Gott.
1: Du musst ja lachen bei mir.
0: So gleich.
1: Ja.
0: Dann bin ich jetzt gespannt.
1: Bin ich gespannt. Wer zuerst?
0: Wer zuerst? Nein, ich kann jetzt nicht warten.
1: Okay. Schau nicht ständig auf die Uhr.
0: Oh. Ganz passend.
1: Habe ich heute gesagt? Yalla, yalla.
0: Yalla, yalla. Sehr gut.
1: Was hast du?
0: Du kannst nicht zurück. Marschiere vorwärts.
1: Sehr gut.
0: Sehr gut.
1: Ivana, ich freue mich auf die nächsten Male mit dir.
0: Ja, wir ergänzen uns eigentlich ganz gut. Passt.
1: Gut, ne? Ich krieg viel Lob und du machst es gut.
0: Genau. Talent und Lob.
1: Herrlich.
0: Herrlich.
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0: Der aktuelle Bericht, guten Abend. Der große Waldbrand bei Illingen ist dort immer noch Gesprächsthema. Die Politik zieht Schlüsse daraus. Innenminister Joost will die Zusammenarbeit beim Katastrophenschutz über die Staats- und Landesgrenzen hinaus ausbauen. Ein kleines Bundesland, zwei zoologische Gärten. Kann oder soll sich das Saarland das leisten? Und Techno im Kulturerbe. Wir sind gleich live beim Ferrer-Festival in der Völklinger Hütte. 185 Mal hat es im Saarland in diesem Jahr schon in Wäldern oder auf, auf Wiesen gebrannt. Der große Brand vom vergangenen Wochenende ist rund um Illingen immer noch Gesprächsthema. Laut Innenministerium war es der größte Vegetationsbrand seit gut 70 Jahren. Das Ministerium will daraus nun einzelne Lehren ziehen, um den Katastrophenschutz zu stärken. Felix Schneider berichtet.
1: Mit dem Einsatz des Luxemburger Löschroboters beim Großbrand in Illingen gab es bereits in den vergangenen Tagen grenzüberschreitende Unterstützung. Diese Zusammenarbeit über Staats- und Landesgrenzen hinaus will der saarländische Innenminister ausbauen. Der Plan? Eine gemeinsame Einheit für Vegetationsbrände. Zusammen mit Luxemburg, dem Saarland, Rheinland-Pfalz und Frankreich.
2: Mit Blick auf das Thema Personal, die gemeinsam üben, die sich aber auch darüber im Klaren sind, mit was für Herausforderungen es auch in der Topografie und der Lage zu tun hat, aber auch mit Blick auf das Material, Einheitlichkeit, standardisierte Fahrzeuge, die hochgeländegängig sind, die auch von den einzelnen Einheiten unabhängig davon, wo sie stationiert sind, letztendlich auch bedient werden können. Das Zusammenarbeiten ist das Entscheidende.
1: Im Oktober will Joost mit seinen Amtskollegen eine Absichtserklärung unterzeichnen. Im Anschluss wollen die Innenminister über die Europäische Union Gelder zur Umsetzung beantragen. Die Unterstützung durch lokale Landwirte in Illingen beim Ankarren des Wassers und beim Löschen war aus Sicht des Landesbrandinspekteurs eine wichtige Hilfe. Künftig soll diese Ressource aber noch besser organisiert werden.
3: Im Moment funktioniert schon sehr gut, dass die Landwirte, wenn die ein Problem bei sich selbst sehen, weil es hier auch war, auf den Feldern etc., sich selbst organisieren und an die Einsatzstelle kommen. Es wäre für uns auch schön, wenn sie gesamt organisiert werden, dass wir sie wirklich strategisch einbinden können. Und das ist unser Ziel.
1: Landwirte könnten etwa wie die Feuerwehr mit Meldern ausgestattet werden. Zur Brandursache in Illingen liegen laut Joost noch keine belastbaren Erkenntnisse vor. Bei der Kostendeckung des mehrtägigen Einsatzes hat das Land bereits Unterstützung angekündigt.
2: Alles das, was beispielsweise an Verbrauchsmaterial dort letztendlich nicht mehr brauchbar ist und ersetzt werden muss, das wollen und werden wir auch finanziell über Bedarfszuweisungen mit unterstützen und auch begleiten. Wir lassen die kommunale Seite da nicht allein.
1: Wie hoch die Kosten in Illingen waren, konnte Joost noch nicht sagen. In diesem Jahr hat das Innenministerium bislang 185 Wald- und Vegetationsbrände im Saarland registriert.
0: Und wir hoffen, dass das Wochenende für die Feuerwehrleute ruhig bleibt. Alles andere als ruhig geht es an diesem Wochenende im Weltkulturerbe Völklinger Hütte zu. Dort wummert's seit heute Nachmittag beim Ferrer-Festival. Industriekultur trifft Technokultur. Pauline Deichelmann ist für uns in Völklingen. Pauline, was passiert da gerade heute?
4: Also heute wird hier vor allem eins, und zwar getanzt und gefeiert. Hinter mir, das ist der größte Floor, den es hier auf dem Ferrer-Festival gibt. 5 Stück gibt es insgesamt hier über das ganze Gelände der Völklinger Hütte verteilt. Und ja, wenn man sich hier mal so umguckt, dann merkt man echt, es ist schon eine ziemlich besondere Atmosphäre, wo das Festival heute stattfindet. Es ist zum ersten Mal, dass es das gibt, aber es wird ziemlich gut angenommen. Und es sind fast alle Tickets weg, also das spricht, glaube ich, für sich. Und ja, wenn man sich hier mal so umschaut, ist es wirklich toll, hier zwischen den Hochöfen zu stehen. Und man sieht richtig diese alte Industriekultur. Also besser könnte die Location für so ein Techno-Festival eigentlich nicht sein. Früher wurde hier hart gearbeitet, heute wird hier hart gefeiert. Und wir konnten uns auch schon heute am Nachmittag so ein bisschen umschauen hier auf dem Gelände. 5 Floors gibt es insgesamt, auf denen 60 Künstlerinnen und Künstler auftreten. Und jeder bringt da so ein bisschen eine eigene Variante, ein bisschen ein eigenes Konzept mit rein. Also ja, und man sieht natürlich dann ganz viele Leute tanzen zwischen den Orten hier in der Völklinger Hütte. Es ist schon wirklich eine besondere Atmosphäre, die es hier gibt. Los ging es schon um 15 Uhr.

0: Oktober, da haben die Tore hier geöffnet. Und ja, es ist seitdem so ein bisschen am Anlaufen, aber es füllt sich so langsam. Ich meine, der Abend ist ja auch noch jung, bis 5:30 morgens wird hier gefeiert. Und damit so ein Festival überhaupt stattfinden kann, braucht es eine Menge Organisation. Und bei mir ist jetzt einer der Mitveranstalter des Festivals, Herr Schleich. Jetzt, wo Sie hier sind, ist es so, wie Sie sich vorgestellt haben hier auf dem Gelände?
1: Also bis jetzt ist es absolut, wie wir es uns vorgestellt haben. Wir sind total happy. Jetzt haben wir heute Nachmittag aufgemacht. Die ersten Gäste sind langsam angekommen. Ich denke, dass es so sich ab 22, 23 Uhr füllt. Wir sind morgen almost ausverkauft, heute auch. Ich denke, dass wir ja gegen die Abendstunden morgen früh an beiden Tagen ausverkauft sind, was wirklich super, super geil ist. Wir sind total happy fürs erste Jahr. Es ist eine besondere Location. Es ist nicht so einfach, hier zu veranstalten. Und wir selber hatten auch noch keine Berührungspunkte mit dem Saarland. Deswegen sind wir als Veranstalter unglaublich happy, so wie es jetzt gelaufen ist.
0: Was macht denn den Reiz so besonders aus, solche Locations wie die Völklinger Hütte für solche Festivals zu nutzen?
1: Also generell die Völklinger Hütte als UNESCO-Weltkulturerbe ist natürlich schon ein ikonisches Bauwerk. Als wir das erste Mal hier besucht haben, die ganzen riesigen Hallen, alles aus Stahl, alles aus Rost, das hat für uns nach Techno geschrien. Es gibt so viel zu entdecken, viele Kontraste. Es ist so richtige, raue Naturgewalt, natürlich von Menschen geschaffen, aber irgendwie jetzt ja hier von der Natur zurückerobert. Das ist so ein Mix aus Natur und Stahl. Und da dachten wir, also das schreit nach Techno. Deswegen war es uns ein inneres Anliegen, hier eine geile Veranstaltung zu machen. Und deswegen ist jetzt die Erstausgabe vom Ferrer Festival.
0: Vielen Dank. Ja, und später, da begeben wir uns noch nach ganz da unten, denn wir wollen natürlich auch noch fragen, wie das Festival bei den Besuchern ankommt und treffen dann auch noch eine Künstlerin, die hier auflegen wird.
2: Vielen Dank, Pauline. Also dann bis gleich in der Sendung. Schaffe, schaffe, Häuslebaue. Den Schwaben sagt man es nach. Die Saarländer, die haben es gemacht. Die Eigenheimquote liegt hier weit über dem Bundesschnitt. Eine Immobilie kaufen oder bauen ist aber schwieriger geworden. Die Preise sind in der Vergangenheit deutlich gestiegen, auch wenn momentan kaum Bewegung bei den Immobilienpreisen festzustellen ist. Das zeigt die aktuelle Erhebung des Immobilienverbandes Deutschland. Laszlo Mura war unter anderem mit einem Makler unterwegs.
3: Ein Haus in Saarbrücken-Rußhütte. Ein Immobilienmakler und ein Eigentümer, der das Haus verkaufen möchte. Alle Räume werden genauestens begutachtet. Die Kunden, beobachtet Makler Ludwig Schöpf, sind anspruchsvoller geworden.
4: Wie ist das Dach? Wie ist der Zustand des Daches? Welche Fenster sind verbaut? Welche Heizungsanlage und welche energetischen Sanierungen wurden gemacht? Wurde die Fassade gedämmt? Da hat früher kein Hahn danach gekräht, aber heute ist das halt wichtig für die Leute.
3: Nicht nur für die Leute, sondern auch für die Banken, sagt der Immobilienverband IVD. Die seien bei der Kreditvergabe deutlich strenger geworden. Ohne Eigenkapital gehe nicht mehr viel. Die Preise für Wohnimmobilien seien im Vergleich zum Vorjahr zwar stabil geblieben, aber erhöhte Preisvorstellungen der Verkäufer sorgten oft dafür, dass es länger dauere zu verkaufen. Nachfrage und Angebot seien aber da.
5: Je ländlicher, desto größer ist das Angebot. Sie haben also in den städtischeren Bereichen wie Saarbrücken, wie Saarlouis, auch Merzig einen engeren Markt, größere Nachfrage. Und wenn Sie dann in die ländlichen Lagen gehen, Gau, ab Wallerfangen zum Beispiel oder hinter Saarbrücken, dann wird es deutlich breiter, das Angebot.
3: Die Wohnungsmieten im Saarland seien leicht gestiegen, in Dillingen mit 4% am stärksten. Der Maklerverband sieht hier derzeit aber kein Entwicklungspotenzial mehr.
5: Die Betriebskosten, die machen uns im Moment sehr, sehr zu schaffen, gestiegene Energiekosten. Und wir haben bei der Warmmiete meistens die Grenze erreicht. Deshalb ist die Luft für nennenswerte Erhöhungen erreicht.
3: Gleichzeitig fehlen dem Mietmarkt weiterhin Wohnungen. Auch deshalb, weil viele Mieter beim Hauskauf zögern und so lange in Miete bleiben, bis sie das Traumhaus wirklich gefunden haben.
4: Eigentlich suchen fast alle das Gleiche. Also meistens sind es junge Paare oder Paare mittleren Alters mit einem oder zwei Kindern. Die wollen natürlich ein freistehendes Einfamilienhaus, wenn möglich mit ebenerdigem Garten und vielleicht noch eine Garage wäre super. Ne?
3: Im bundesweiten Vergleich sind Immobilien im Saarland immer noch günstig. Und ein nennenswerter Anstieg ist laut Immobilienverband auch nicht in Sicht.
2: Das hier sind Katas, die gibt es auf Madagaskar oder in den Zoos von Neunkirchen und Saarbrücken. Die besuchen jedes Jahr zusammen.

0: Stammen rund 300.000 Menschen. Sehr hoch ist aber auch die Zahl derer, die Zoos ablehnen oder ganz abschaffen wollen. Wenn wir über Zoos berichten, dann melden sich danach regelmäßig Befürworter und Gegner. Klar ist, zoologische Gärten sind Einrichtungen für alle Bürger und leben von öffentlichen Zuschüssen. Und das Saarland hat gleich zwei davon. Brauchen wir die? Bettina Rau hat nachgefragt.
1: Der Zoo Neunkirchen. 621 Tiere leben hier. Als GmbH wird der Zoo von der Stadt Neunkirchen dieses Jahr mit rund 1,5 Millionen Euro bezuschusst. Das Defizit lag zuletzt bei über 200.000 Euro. Die Besucherzahlen waren in den Pandemiejahren schwankend, sind zuletzt aber gestiegen. Der Zoo Saarbrücken beherbergt 1000 Tiere. Eigentümerin ist die Stadt. Sie will in den nächsten Jahrzehnten 100 Millionen Euro in ein neues Klimazonenkonzept investieren. Das Defizit lag zuletzt bei rund 5 Millionen Euro. Die Besucherzahlen blieben jahrelang konstant, mit Ausreißern pandemie- und wetterbedingt. In Neunkirchen will der neue Zoodirektor künftig vor allem den Lebensraum für Tiere verbessern. So bekommen die Kragenbären demnächst ein Schattensegel und der Boden im Elefantenhaus soll mit Sand ausgebaut werden. Vorbei die Zeiten, in denen die Tiere, die Auslauf brauchen, in diesen engen Boxen standen.
2: Wir haben natürlich an einigen Stellen Bedarf, dass wir dort für unsere Tiere, die wir schon haben, erweitern. Das ist einmal im Giraffenhaus der Fall, da muss ein großer Anbau erfolgen. Und bei den Orang-Utans, das beides sind Tierarten, die für unseren Zoo sehr wichtig sind, die man im Saarland auch nur hier sehen kann.
1: Braucht das Saarland mit seinen klammen Kommunen zwei Zoos? Der Tierschutzbeauftragte des Landes, Ludes, meint, der Zoo helfe mit, Arten zu erhalten und bilde Heranwachsende. Tiere massenhaft zu verlegen, sei nicht tierschutzgerecht.
3: Es ist auch durchaus, sagen wir mal, von der Bevölkerungszahl hier im Raum Neunkirchen und dann in der Landeshauptstadt vertretbar, dass da zwei Zoos sind. In Nordrhein-Westfalen finden Sie in jeder größeren Stadt einen Zoo.
1: Ganz anders sehen das das Aktionsbündnis für eine zoofreie Stadt in Saarbrücken und der Deutsche Tierschutzbund. Exotische Tiere gefangen zu halten, sei nicht mehr zeitgemäß, auch nicht das neue Konzept des Zoos Saarbrücken.
4: Es ist auch so, dass es eher einem Erlebnispark gleicht. Das heißt, Artenschutz steht gar nicht im Vordergrund, auch wenn es gerne genannt wird. Aber es geht wirklich darum, dass es einen Massenmagnet gibt, weil man natürlich den Zoo als wirtschaftlichen Aspekt auch hat und man möchte keinen Verlust machen. Umso mehr überlegt man sich natürlich, wie bekommen wir die Menschen an diesen Ort.
1: Ginge es nach den Tierschützern, würden die Zoos von den Besuchern boykottiert. Die Zoos halten mit neuen Konzepten dagegen.
0: Er wollte einen 18-jährigen Tankstellenräuber festnehmen und wurde dabei erschossen. Heute, vor einem Jahr, wurde der Polizist Simon Bohr im Dienst getötet. Die Tat erschütterte das ganze Land. Und auch ein Jahr danach ist die Betroffenheit noch groß. Das wurde bei einer Gedenkveranstaltung in Völklingen heute deutlich. Rund 200 Polizistinnen und Polizisten waren dabei. Das ist eines unserer Themen gleich im aktuellen Bericht. Nach den Nachrichten im Studio heute Abend ist Verena Biesle.
5: Guten Abend. Die Landesregierung setzt sich dafür ein, das bundesweite KI-Sicherheitszentrum ins Saarland zu holen. Das zeigen mehrere Schreiben, die dem SR vorliegen. Digitalminister Barke hat demnach bei den zuständigen Stellen in Berlin für das Saarland als Standort geworben. Ministerpräsidentin Rehlinger hat zudem angeboten, dass sich das Land etwa an den Mietkosten beteiligt. Die CDU im Landtag und die Grünen im Saarland hatten zuletzt mehr Engagement der Landesregierung für die Ansiedlung gefordert. Als Beispiel nannten sie Bayern, das offensiv für den Standort München werbe. Auch im Saarland dürfen Daten aus Blitzern verwertet werden, die keine Rohmessdaten speichern. Das hat das Oberlandesgericht in Saarbrücken mitgeteilt. Die bisherige Rechtsprechung des saarländischen Verfassungsgerichtshofes werde durch eine höherrangige Entscheidung des Bundesgerichtshofes überholt. Temposünder können nun verurteilt werden, auch wenn das Messsystem keine Rohdaten speichert und sie Widerspruch einlegen. Bislang konnten Gerichte im Saarland die Messergebnisse in solchen Fällen nicht verwerten. In allen anderen Bundesländern wurden sie aber als verwertbar angesehen.
6: Die Gemeinde Schiffweiler hat nach eigenen Angaben einen leitenden Mitarbeiter des Bauhofs vorläufig vom Dienst freigestellt. Nach SR-Informationen soll er Material des Bauhofs abgezweigt und beim Umbau seines Privathauses eingesetzt haben. Die Rede ist unter anderem von mehreren Kubikmetern Beton.

0: Beton, Steinen und einem WC. Die Gemeinde ermittelt derzeit die Höhe des Schadens. Vor 2 Jahren war in Schiffweiler ein Techniker des Bauamts wegen Untreue und Korruption vom Dienst suspendiert worden. Als Reaktion hatte die Gemeinde eine Compliance-Stelle eingerichtet und Arbeits- und Kontrollprozesse geändert.
1: Die Opernfestspiele werden im kommenden Jahr an der ehemaligen Sendeanlage von Europe 1 bei Berus stattfinden. Das haben das Produktionsteam und die saarländische Staatskanzlei bekannt gegeben. Laut Veranstalter kann die riesige Glasfassade des Gebäudes in das Bühnenbild integriert werden. Außerdem gäbe es genügend Platz für Zuschauertribüne, Parkplätze und Gastronomie. Das Polygon an der Halde Ensdorf steht im kommenden Jahr wegen Bauarbeiten nicht zur Verfügung.
2: Im Landtag hat eine Sondersitzung des Wissenschaftsausschusses zur CISPA-China-Affäre keine neuen Erkenntnisse gebracht. Nach Aussage der Vorsitzenden Quinten, SPD, hatten Vertreter des Cybersicherheitsinstituts CISPA und des Bundesforschungsministeriums schriftlich mitgeteilt, dass sie sich wegen der laufenden Sonderprüfung derzeit nicht äußern. Dabei soll geklärt werden, ob sensibles Forschungswissen nach China abgeflossen sein könnte. Die CDU-Fraktion, die Sitzung beantragt hatte, zeigte sich unzufrieden. Man könne zwar verstehen, dass keine Untersuchungsdetails bekannt wurden, man habe sich aber Antworten auf politischer Ebene erhofft, etwa wann die Landesregierung von den Vorwürfen der Spionage erfahren habe. CISPA-Gründungsdirektor Backes ist derzeit freigestellt, wehrt sich aber gerichtlich dagegen.
1: Die Saarbahn fährt weiter nach dem Ersatzkonzept. Wie das Unternehmen mitteilte, hat die Lokführergewerkschaft GDL um 17 Uhr erneut zum Streik aufgerufen. Wie lange dieser andauern wird, sei nicht abzusehen. Deswegen könne die Saarbahn den Regelbetrieb nicht hochfahren.
3: Das Saarland hat bundesweit die höchste Zahl an Hitzetoten gemessen an der Einwohnerzahl. Das geht aus aktuellen Schätzungen des Robert-Koch-Instituts hervor. Seit 1995 sind die Zahlen mit Schwankungen gestiegen und haben in diesem Jahr mit 460 Personen einen neuen Höchstwert erreicht. Dabei ist es häufig nicht die Hitze allein, die zu den Todesfällen führt. Dies gilt nicht nur für ältere Menschen.
4: Sie sind ja schwer vorerkrankt an verschiedenen Organsystemen, Herz-Kreislauf, Lunge, Niere, Herz. Und die sehr hohen Temperaturen führen einfach dazu, dass diese Organe versagen und die Patienten nicht mehr gegenregulieren können.
3: Das RKI schätzt die Zahl der Hitzetoten, indem es die statistisch erwartbare Sterberate mit der tatsächlichen Zahl der Todesfälle während einer Hitzewelle vergleicht. Die Differenz wird dann der Hitze zugerechnet.
1: Bis ein neuer Bischof im Bistum Speyer bestimmt wird, könnte es ein Jahr oder länger dauern. Anders als im Nachbarbistum Trier wählt hier nicht das Domkapitel den Bischof aus einer römischen Liste, sondern der Papst selbst bestimmt ihn. Das dauert erfahrungsgemäß länger. Vorgestern war der Speyerer Bischof Wiesemann aus gesundheitlichen Gründen zurückgetreten.
0: Die Gemeinde Tholey hat nach 5 Monaten Bauzeit das Richtfest ihres neuen Kindercampus gefeiert. Das Gebäude wird in Modulbauweise errichtet. Es soll Platz für 22 Krippen und 100 Kita-Plätze bieten. Gleichzeitig entstehen Räume für die angrenzende freiwillige Ganztagsschule.
5: Der Kindercampus ist für uns eigentlich das Idealbild der Verbindung von Schule und Kita. Wir haben hier gegenüber die Bestandsgrundschule, wir mussten eine neue Kita bauen und das an einem Ort mit einer Sporthalle direkt daneben. Das ist eigentlich die perfekte Symbiose, genau das wollten wir erreichen und genau das wird hier gerade Wirklichkeit.
0: Die Kosten für den gesamten Campus mit Außenanlagen liegen bei rund 9 Millionen Euro und werden zum Teil von Land und Landkreis übernommen. Die Gemeinde geht derzeit davon aus, dass die Schule ihre Räume ab kommenden März nutzen kann. Passend zum neuen Kindergartenjahr soll dann auch die Kita umgezogen sein.
1: Soweit der Nachrichtenüberblick. Genessa Info um 9:45 bringen wir Sie noch mal auf den neuesten Stand. Hier geht's zurück zu Joachim.
6: Vielen Dank, Verena. Genau heute vor einem Jahr haben die tödlichen Schüsse auf den Polizisten Simon Buhr in Völklingen das Land erschüttert und das Leben seiner Familie aus der Bahn geworfen. Heute haben Kollegen des Getöteten und die politische Landesspitze am Tatort an ihn erinnert, mit Reden und mit einer Schweigeminute. An einem 24-stündigen Spendenlauf im Warnstadion zeigten hunderte Bürger ihre Solidarität. Barbara Spitzer.
7: Die Witwe des getöteten Polizisten zusammen mit Politikerinnen und Politikern beim Gedenken an dem Ort, wo Simon Buhr vor einem Jahr im Dienst erschossen wurde. Hörbar ergriffen richtet Innenminister Joost das Wort an die Witwe, die Angehörigen und die rund 200 Polizistinnen und Polizisten, die gekommen sind.

0: Auch ein Jahr später fällt es schwer, diesen Verlust in Worte zu fassen, denn manche Wunden, sie schließen sich einfach nicht.
1: Hier war der 18-jährige Ahmed G. an die Dienstwaffe eines Kollegen von Simon Bohr gekommen und hatte damit den Polizisten erschossen. Ahmed G. wurde später wegen einer psychischen Erkrankung als schuldunfähig vom Mord freigesprochen und dauerhaft in der Psychiatrie untergebracht. Ein umstrittenes Urteil, das den Umgang mit der Tat immer noch schwer mache, so der Vorsitzende der Gewerkschaft der Polizei.
2: Wir hätten uns dort eine wesentlich bessere Kommunikation, eine wesentlich bessere Begründung des Urteils und der Urteilsgründe gewünscht, weil man dort allenthalben vermittelt bekommen hat, dass dieses Urteil nochmal, auch wenn es noch so rechtsstaatlich und juristisch korrekt zustande gekommen ist, dass die Menschen es aber ohne weiteres, ohne Erläuterung, ohne Erklärung schlichtweg nicht verstehen. Und wenn man etwas nicht versteht, kann man etwas auch nur sehr schwer akzeptieren.
1: Auch das Warnstadion in Luttweiler stand einen Tag lang im Zeichen der Tat vor einem Jahr. Bei einem 24-stündigen Spendenlauf sammelten rund 650 Läuferinnen und Läufer einen fünfstelligen Spendenbetrag für traumatisierte Polizisten und ihre Angehörigen. Dazu aufgerufen hatte die Deutsche Polizeigewerkschaft. Um kurz vor 14 Uhr wurde hier mit einer Schweigeminute Simon Bohrs gedacht. Gleichzeitig wurde auch am Tatort und in allen Polizeidienststellen eine Minute lang innegehalten. Im Gedenken und als Zeichen des Mitgefühls mit den Betroffenen.
3: Am Mittwoch haben wir über das Bäderprogramm berichtet. Geld vom Bund, das für die Sanierung saarländischer Schwimmbäder eingesetzt werden soll. Eines der zahlreichen Bäder, die darauf angewiesen sind, ist das Hallenbad in Lebach. Seit 2 Jahren ist es nicht mehr in Betrieb, weil die Technik kaputt ist. Gestern Abend hat der Stadtrat entschieden, das Bad zu sanieren. Felix Alsfasser berichtet.
4: Auf den ersten Blick fehlt es dem Hallenbad an nichts, außer vielleicht Wasser. Ein Sprungturm, Duschen und 2 Becken. Doch wenn man eine Etage tiefer geht, erkennt man, das Pfingsthochwasser 2024 hat die Technik zerstört. Das Wasser stand bis unter die Decke, der Schaden ist immens. Für die DLRG ist das ein großes Problem.
5: Wir sind auch in der Situation, dass wir auf umliegende Bäder ausweichen müssen, was massiv Probleme bereitet. Zum einen im Anfahren, was die Teilnehmer in den Schwimmkursen belangt, aber auch uns als Trainer natürlich genauso viel abverlangt, weil wir einfach weite Wege gehen müssen.
4: Außerdem sind auch 16 Schulen auf das Hallenbad angewiesen. Das Bad muss also saniert werden. Das Problem: Kosten von etwa 14 Millionen Euro. Zum einen muss die Technik erneuert werden, aber auch unter dem Gebäude gibt es weitere Probleme.
6: Wir haben festgestellt, dass die Abwasserrohre zum allergrößten Teil beschädigt sind, kaputt sind, gebrochen sind. Es gab Unterspülungen, unter anderem auch durch das Hochwasser, was sich dann 2024 hier ereignet hat, sodass dort auch Brüche entstanden sind und wir dort einfach uns das Ganze noch intensiver angesehen haben.
4: Die Lösung: eine Finanzierung aus verschiedenen Töpfen. So gibt es laut Bürgermeister vom Innenministerium rund 4 Millionen Euro für die Sanierung wegen des Hochwassers. Hinzu kommen Gelder aus dem Bäderprogramm. Hier rechnet man mit der Höchstsumme von knapp 6 Millionen Euro.
6: Wir haben ein Hallenbad, wir sind existenzbedroht, wir haben ein großes Einzugsgebiet, wir haben Schulschwimmen. Wir haben viele DLRG-Vereine, die auch hier bei uns im Hallenbad in der Regel dann tätig sind. Das heißt, es wird auch Schwimmkurse natürlich dann zukünftig auch wieder geben. Und das sind alles Maßnahmen, die auch vom Land unterstützt werden. Und von daher ist das Ganze nicht nur vom Städtegemeindetag, also sprich von den Kommunen, soweit vorgeschlagen worden, sondern wir haben auch schon Signal, dass das auch vom Land in der Form so unterstützt wird.
4: Der Stadtrat hat jetzt einstimmig entschieden, den Restbetrag selber zu zahlen. Der wird etwa zwischen 2,5 und 3,2 Millionen Euro liegen. Für die DLRG-Gruppen bedeutet das aufatmen.
7: Wir freuen uns, dass unser Schwimmbad jetzt wieder aufmacht, auch wenn es noch wahrscheinlich 2 Jahre dauern wird. Aber auf jeden Fall freut man uns, dass es einen Schritt nach vorne geht.
4: Am 1. September muss noch der Ministerrat über die Bäderförderung abstimmen. Dann soll die Planung beginnen, damit das Bad schnellstmöglich öffnen kann.
3: In Bexbach läuft seit Mittwoch ein großes Rollenspiel, LARP. LARP bedeutet Live Action Roleplay. Die Teilnehmer kleiden sich mit Fantasiekostümen, tauchen in eine Fantasiewelt ein und spielen dort bestimmte Rollen. In Bexbach steht LARP schon seit 2009 im Veranstaltungskalender. In diesem Jahr sind laut Veranstaltungskalender

0: Etwa 1500 Menschen auf dem über 100 Hektar großen Gelände unterwegs. Für den aktuellen Bericht hat Felix Alsfasser die Rolle des Reporters übernommen.
1: Das hinter mir ist gerade kein Scharmützel, nämlich die Pilger wurden gerade angegriffen. Neben mir steht Matthias Biroth. Du organisierst das hier mit deinem Team. Was passiert hier gerade?
2: Das war einer der wesentlichen Aspekte unserer Veranstaltung. Eine große Schlacht, knapp 200, 300 Leute, wie sie mehrmals am Tag hier stattfinden. Die Leute kämpfen für ihre Ziele, um sie in dieser Welt umzusetzen, für ihren Glauben, für ihre Götter und alles, was sie hier im Spiel umsetzen wollen.
1: Hier gibt es verschiedene Lager. Was gibt es denn hier alles?
2: Wir haben tatsächlich von High-Fantasy-Lagern wie den Elben, den Orks, den Horden des Chaos bis hin zu klassischen mittelalterlichen Lagern, wie wir es gerade bei den Pilgern gesehen haben. Aber auch die Antike, das Norrelack, die eher skandinavische Charaktere spielen. Also eine bunte Mischung aus verschiedenen Epochen und Fantasy-Charakteren.
1: Und ich würde sagen, die Schlacht hier geht weiter, aber wir schauen uns jetzt erstmal die Elben an.
3: Wie sich das gehört, sind die aber schwer zu finden.
1: Hier wird es direkt etwas mystischer. Wir sind hier im Elbenwald und hier leben Hochelben und Waldelben friedlich zusammen. Und ich bin hier bei Marco. Marco, du bist ein Waldelbe. Wen spielst du denn hier?
4: Hallo Felix, genau. Ich bin stelle einen Waldelben dar. Der Charakter heißt Rovandir und hat hier im Lager verschiedene Aufgaben. Unter anderem kümmere ich mich um die Verteidigung, weil innerhalb des Lagers ist es zwar friedlich, aber die anderen Lager sind nicht immer ganz so friedlich uns gegenüber.
3: Zurück bei den Pilgern. Eine traurige Szene.
1: Wir sind hier zurück bei der Schlacht. Die Schlacht ist geschlagen, aber sie hat ihren Tribut gefordert. Hinter mir ist Oleandra. Sie ist Heilerin. Oleandra, wie wird man Heilerin?
5: Wie wird man Heilerin? Das kommt darauf an, welchen Weg die Herren für einen vorsieht. Das kann über den Bader, den Kräuterkundler, den Chirurgen, den Medikus sein. Es gibt bei uns keine feste Zunft oder feste Ausbildung, da arbeiten wir noch dran. Jeder findet so ein bisschen seinen eigenen Weg und seinen eigenen Meister.
1: Das Ganze geht noch bis Sonntagmorgen, Sonnenaufgang. Und bis dahin werden sicher noch einige Schlachten geschlagen.
0: Und aus den Fantasiewelten von LARP tauchen wir jetzt wieder ein in die Techno-Welt, die an diesem Wochenende von der Völklinger Hütte Besitz ergreift. Unsere Reporterin Pauline Deichelmann hat sich schon ein bisschen umgehört. Pauline, wie ist denn die Stimmung unter den Leuten?
6: Also die Stimmung ist mittlerweile richtig gut. Es hat sich sehr gefüllt in den letzten Minuten. Und so langsam fühlt es sich wirklich richtig nach Festivalnacht an. Die Lichter kommen, bis sie mehr durch ist und ziemlich viel getanzt. Also die Stimmung ist wirklich sehr, sehr gut gerade. Und damit man diese Stimmung hier erleben kann, sind viele teilweise auch von echt weit her angereist. Natürlich aus ganz Deutschland, aber ich habe auch Leute getroffen aus Frankreich, aus der Schweiz oder aus Dänemark. Und ja, ich habe mich heute Mittag schon mal umgehört, wie die Leute das hier so finden.
7: Mega. Also aktuell, wir haben noch nicht viel gesehen, wir laufen gerade rum, aber bisher sehr beeindruckend.
8: Mega.
7: Ja.
8: Okay. Ich habe das Line-Up gesehen und so 90% der Namen habe ich gekannt. Und dann weißt du, okay, ich muss dahin.
9: Location auf jeden Fall, und weil das erste Mal ist, dass es hier stattfindet, dann probieren wir es mal aus. Und, ja.
6: Also so Techno gepaart mit einer coolen Location zieht?
9: Ja, genau, auf jeden Fall, ja. Gerade das Industrial halt, ne? Perfekt.
7: Bin eigentlich eher so die Hausmaus, aber es macht trotzdem ganz viel Spaß, ne?
8: Also von der Industrial Location finde ich voll nice. Und wir sind gerade mal durchgelaufen an die Spinde und so. Ich finde es mega, top Location. So ich.
6: Also man merkt, vor der Bühne kommt das Festival schon mal ziemlich gut an. Aber es braucht ja auch welche, die hinter den Decks stehen und ordentlich für Stimmung sorgen. Und eine davon ist Elli. Elli, du legst hier morgen auf. Freust du dich schon drauf oder ist es mehr Nervosität, wenn du das hier alles so siehst?
10: Also gerade geht's noch, aber morgen meistens kurz vor Auftritt ist es dann schon ein bisschen mehr mit der Nervosität. Aber die Vorfreude überwiegt natürlich, in so einer tollen Location zu spielen. Also das ist ja schon was sehr Besonderes.
6: Also ist es das erste Mal, dass du in so einer Location auftrittst oder spielst du sonst in Clubs oder wie sieht es sonst bei dir aus?
10: Ich habe schon mal in der Burg auf einem Festival oder so gespielt, aber das ist natürlich schon was ganz Besonderes. Also ist ja eine Wahnsinnskulisse, von daher, so was Besonderes hatte ich dann auch noch nicht.
6: Okay, das ist ja schön. Und wenn du jetzt hier die Leute so anguckst heute, nimmst du irgendwas mit für dein Set morgen?
10: Ja, auf jeden Fall die gute Energie. Die Leute sind sehr gut drauf. Ich glaube, die freuen sich alle, dass wir die Musik hier hinbringen. Und das schwappt dann natürlich auch auf mich als Artist über.

0: wünsche mir dir ganz viel Spaß morgen. Ja, und hier, es geht erst so richtig los bis 5:30. Morgen früh wird hier noch gefeiert, also die Nacht ist hier auf jeden Fall noch sehr lang.
1: Danke, Pauline. Schönen Abend noch in Völklingen. Und ja, wir hüpfen jetzt auch ein bisschen beim Sport mit Lisa.
2: Schönen guten Abend. Beide sind Tabellenzweiter. Beide sind mit 2 Siegen aus 2 Spielen perfekt in die Saison gestartet. Und morgen stehen sie sich beim Pokalauftakt gegenüber. Der FCS empfängt mit der Hertha aus Berlin einen echten Traditionsclub. Die Favoritenrolle trägt zwar die alte Dame, aber Pokalüberraschungen hat es im Ludwigspark ja nun schon öfter gegeben.
3: Morgen 15.30 Uhr Showdown. Saarbrücken empfängt die Hertha. Ein Spiel mit dem gewissen Etwas für Mladen Svetinovic, den gebürtigen Berliner.
4: Ich denke, gegen jeden Gegner hat man Chancen zu gewinnen. In einem Spiel ist alles möglich. Das hat Saarbrücken mit der Pokalvergangenheit auf jeden Fall schon gezeigt. Und von daher gehen wir in das Spiel auch rein und wollen das natürlich gewinnen.
3: Wie das so ist, im Park zu treffen, weiß der Ex-Herthaner. Soll auch morgen gelingen, im Spiel mit dem gewissen Etwas.
4: Natürlich ist ein Pokalspiel was Besonderes, du oder ich. Also entweder gewinnst du oder verlierst und bist raus. Von daher ist es natürlich was Besonderes, aber die Herangehensweise bleibt die gleiche.
3: Und die besagt, festhalten an dem, was zuletzt so gut war. Die Rückkehrerqualitäten etwa und vieles mehr.
5: Mannschaft Herz, Mannschaft Wille. Ich habe gesagt, sie weigert sich zu verlieren. Ja, den Hunger müssen wir beibehalten. War nicht selbstverständlich mit diesem Umbruch.
3: Einen Umbruch musste auch Stefan Leitl in Berlin managen. Trotzdem performt die Hertha. 2 Siege, 2 Spiele. Auch darum gilt in Saarbrücken.
5: Die Vorzeichen sind ganz klar. Wenn man die Größe von Hertha sieht, was für eine Qualität sie haben, dass auf dem Papier Hertha ganz klarer Favorit ist. Ja, und wir eigentlich nur gewinnen können und sie nur verlieren können, ja, sehen wir es trotzdem in der Lage und werden es versuchen, wie in allen Spielen auf dem Platz, ja, diese Unterschiede vielleicht zu egalisieren und unsere Chance zu suchen, da weiterzukommen.
3: Bleibt noch die Frage nach Kai Brünker. Endlich Startelf oder nicht, umschifft der Coach elegant.
5: Kai ist ein maximal wichtiger Spieler für uns mit seiner Präsenz und seiner Spielweise, mit seiner Persönlichkeit. Und da bin ich natürlich in Austausch mit ihm und wie mit vielen anderen auch.
3: Die Hertha kommt. Es könnte für den FC wieder ein Spiel mit dem gewissen Pokal etwas werden.
2: Ja, und darauf hofft man auch bei der HG Saarlouis. Auch als klarer Underdog beim DHB-Pokal am Sonntag gegen Bundesligist Göppingen. Gestern wurde bei der HGS die Saison offiziell eröffnet. Dabei die Verkündung, dass Sven Eberlein, eine der tragenden Säulen der Mannschaft, bleibt. Der Rückraumspieler hat seinen noch laufenden Vertrag vorzeitig bis 2028 verlängert. Aber auch einige neue Gesichter wurden gestern vorgestellt.
6: Grün-Weiß ist im neuen Grün-Weiß wieder da. Nach 6 Wochen intensiver Saisonvorbereitung stellen sich Meistermannschaft und Neuzugänge der HGS vor.
7: Die Jungs ziehen gut mit. Mannschaft hat auf vieles zugreifen können, gerade auch kulturell, was wir uns letztes Jahr schon erarbeitet haben. Dadurch wurde es auch leichter für die Neuzugänge, sich zu integrieren.
6: Eine Vorbereitung, die Kräfte und Bänder gekostet hat. Das Verletzungspech verfolgt die HGS. Yves Kunkel und Neuzugang Laurin Karrenbauer mit Bänderverletzungen. Hubert Konecki am Knie, Olle Österhall am Rücken. Und dann setzt es noch hohe Testspielniederlagen.
7: Die Testspiele selber hatten wir alles dabei. Wirklich gute Phasen und auch Phasen, wo wir unsere Grenzen aufgezeigt bekommen haben. Du lernst mehr und du ziehst mehr draus, wenn du dann auch mal ein Spiel verlierst.
6: Karrenbauer.
8: Gebürtiger Saarlouier.
6: Vor 5 Jahren ins Internat zu den Rhein-Neckar-Löwen gegangen. Klang damals so.
9: Ja, klar ist das schwer, von Mama und Papa wegzugehen, aber ich finde, dass ich das gut meistern kann.
6: Jetzt mit 19 kommt er zurück in seine Heimatstadt.
10: Ich glaube, Jörg hat sehr viel Input am Anfang natürlich mir gegeben. Aber das ist klar, neuer Verein, neue Spieler, da muss man sich dran gewöhnen. Die Spieler, ich kannte ja auch noch viele von früher, haben mir auch sehr, sehr gut geholfen.
6: Unter anderem Kapitän Tom Petto, früherer Jugendtrainer von Karrenbauer und der Grund, warum Laurin früher die 37 trug.
10: Da war ich direkt sicher, okay, die darf er natürlich behalten.
11: Ich habe ihm einen Preis genannt, den wollte er aber nicht zahlen.
10: Man hat mal drüber einen lustigen Witz gemacht, aber alles gut.
6: Jetzt trägt er die 23.
10: Ein bisschen auch wegen

0: Michael Jordan.
1: Ob er rechtzeitig fit für den Pokalkracher am Sonntag wird, ist noch unklar.
2: Du brauchst dieses eine Spiel aus 10 oder 15, wo dann die Bedingungen irgendwie für dich laufen.
1: Also, am Sonntag Klein gegen Groß, Saarlouis gegen Göppingen, David gegen Goliath.
3: Das ist ein Thema, natürlich auch am Sonntag in der Sportarena und auch hier an dieser Stelle und nicht nur im Fernsehen, sondern auch im Radio bei SR3. Die zweite Etappe der Deutschlandtour führte heute durch den Kraichgau und die Rheinebene über rund 190 Kilometer bis zur südlichen Weinstraße. Nach dem hügeligen Terrain im ersten Teil waren am Ende aber dann doch die Sprinter gefragt.
4: Beim Start in Schwäbisch Hall der Franzose Louis Barré, der Sieger der gestrigen Etappe im blauen Trikot des Gesamtführenden. Schnell ist eine Dreier-Ausreißergruppe vorne. Ole Theiler vom Team Rembe Radnet holt sich die Bergwertung und fährt dadurch ins Bergtrikot. Das Feld aber kontrolliert bei Regenwetter dieses Teilstück, lässt die Ausreißer kaum mehr als eine Minute weg. Rund 30 Kilometer vor dem Ziel werden sie dann gestellt. Wichtiges Detail beim heutigen Bonussprint, 23 Kilometer vor der Ziellinie, sichert sich Isaac Del Toro, Team UAE, wertvolle 3 Sekunden für das Gesamtklassement. Im Ziel eröffnet dann Max Walscheid den Sprint, aber Alessio Magagnotti vom deutschen Red Bull Bora Hansgrohe-Team gewinnt vor dem favorisierten Franzosen Paul Magnier. Max Walscheid wird Vierter. In der Gesamtwertung bleibt damit Louis Barré im blauen Trikot des Führenden, allerdings nur noch 6 Sekunden vor Isaac Del Toro. Eine Vorentscheidung könnte morgen fallen auf der sehr schweren dritten Etappe durch die Pfalz von Herxheim nach Bad Dürkheim.
3: 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Für heute war es das vom Sport. Hier geht's wieder zurück zu dir, Joachim.
5: Dankeschön, Lisa. Und das war unser aktueller Bericht am Freitag. Wenn Sie vielleicht das eine oder andere in dieser Woche verpasst haben, kein Problem. Morgen ab 19.15 Uhr fassen wir diese Woche noch mal für Sie zusammen in den Daten der Woche. Jetzt gucken wir aufs Wetter fürs Wochenende mit Katrin Baron. Ich wünsche Ihnen einen schönen Abend. Bis morgen. Tschüss.

Die SVE startet in die Saison mit dem DFB-Pokal. Die Analyse nach dem Spiel in Duisburg. Wie lief es beim ersten FCS? Die Hintergründe nach dem Pokalknaller gegen Hertha BSC. Und das war die Deutschlandtour 2026. 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

Wie gesagt, wir fahren vorne an die Hemmtankstelle, holen uns noch 4, 5 Kaffee und dann fahren wir auf den Milchhof. Kann Sinn, dass was kommt, ne? Oder auch nicht?

0: Irgendwie falsch, Parker.
1: So, ich würde sagen, wir starten.
2: Guck mal, was heute alles so passiert. Die Polizei hat hier jetzt diese Sicherheitszone eingerichtet wegen dem Tag der Deutschen Einheit. Und in den Sicherheitszonen müssen alle Fahrzeuge, die dort nicht parken sollen, abgeschleppt werden. Deswegen wurden wir vorher schon kontaktiert, dass wir von der Kapazität her auch ausreichend besetzt sind.
1: In der Regel fahre ich aber keinen Nachtdienst, sondern bin immer tagsüber da. Es kommt aber sporadisch vor, wenn jetzt Sondereinsätze sind, irgendwelche Unfälle. Ich wohne hier in Limbach und wenn dort dann irgendwo rundherum was ist, kann es auch mal Sinn, damit es schneller geht, dass ich auch gerne mal nachts rausfahre. Aber das kann schon durchaus mal passieren.
3: Das da sieht noch Kaffee aus, einwandfrei. Und haben sich gefragt, ob du sehr müde bist heute, weil du gleich 5 Kaffee gekauft hast.
1: Schleppi, hallo. 4 Autos in Neunkirchen. Okay, dann leg's an. Einer auf der Sale Kevin, der fährt einen UX1. Einer auf den Matthias Bulle. Ich danke dir, ciao. Ah, jetzt kommt's so, wie es normal ist im Abschleppdienst. Jetzt haben wir in Neunkirchen Unfall mit 4 Autos. Das ist Unfall mit 4. Ja, jetzt fahren wir von hier weg, ab nach Neunkirchen und gehen dort mal erst ein paar Autos einsammeln. Oh, danke dir. Man plant irgendwas Besonderes, also was Bestimmtes, und dann kommt es doch irgendwie anders.
4: Ich stehe jetzt direkt aufs Handy, wo der Standort ist.
1: Unsere Fahrer haben alle Endgeräte, Tablets oder Handys. Und die Alarmierung von der Zentrale her, das geht digital. Das war jetzt eben meine Zentrale, die angerufen hat, Nachtdisponent. Das Ganze funktioniert mit Navigation. Also ich habe jetzt hier Königsbahnstraße in Neunkirchen. Achtung, das ist noch ein Blitzer. Schön gemütlich. Oh ja, da ist ein bisschen was passiert.
5: Jo, ich hätte jetzt gerade Hyundai geholt, da ist er aus dem Weg. Schlüssel habe ich schon, das weh.
1: Na gut, dann hole ich schnell eine VW.
5: Sieht halt wüst aus. Der Hyundai ist der wenigste, wo es kostet hat jetzt. Wenn man sich mal deine GLS da unten anguckt und deine, was ist das, Peugeot, schätze ich mal. Hat es die doch weitaus schlimmer getroffen wie jetzt der Hyundai da, ne? Also 4 Stück auf Emo hat man dann doch relativ selten, ne? Auch in dem Ausmaß, wie es hier angenommen ist. Weil steht ja in jeder Richtung steht ja irgendwie jemand, ne?
1: Gut, da ist irgendeiner mal ein bisschen schneller unterwegs gewesen, ne? Wie es jetzt genau passiert ist und so, ist mir jetzt noch nicht ganz klar. Aber hat ganz schön gerumst hier, ne?
5: Das war jetzt mal ein schöner Auftrag, genau. Auto rollt noch gut, fährt noch. Da haben es andere jetzt leider von meiner Kollegin schwieriger.
1: Also bei dem ist jetzt nichts mehr besonders aufzupassen. Der ist total Schaden. Und hier guckt man halt, dass man die Straße schnell räume.

0: Nee, was willst du machen?
1: Ich mache jetzt gerade die. Versuche, die lose Däle fest zu machen, dass wir die nicht verlieren, bis an unser Zielort. Und dann machen wir gleich hier den Abflug, dass die Stadt hier noch reinigen kann.
2: So, aller ruhige Schicht noch, gell? Ciao!
3: Ja, es gibt schon manche Unfälle oder Bergungen, wo es ein bisschen tricky ist. Also, wo man erst sich wirklich Gedanken machen muss, was passiert, wenn ich jetzt das Fahrzeug in die Richtung rausziehe, was kann passieren, wenn ich in die andere Richtung rausziehe. Also muss man sich eben physikalisch über das Geschehen Gedanken machen und dann manchmal auch Abwege. Manchmal hat man auch Sachen, wo du ein bisschen Risiko hingehen musst. Aber das macht dir eben der Spaß an dem Job.
0: Auto ist müde, Auto muss schlafen. Auto liegt auf dem Dach, nur Verkehrsunfall. Ich kann da nichts dazu sagen, wie das passiert ist.
4: Ihm ist schwarz vor Augen. Der hat einen Arzttermin gehabt. Er hat halt morgens keine Frühstücke, weil er die Blutuntersuchung gehabt hat. Und ich denke, vielleicht liegt es dort dran. Die Polizei angemeldet, ungünstiger Winkel. Er muss jetzt nicht so schnell gewesen sein, wo ich davon ausgehe,

0: Weil der immer fragt, wie er end. Der hat uns angerufen, meine Mama angerufen, hat gesagt, übrigens, ich hatte gerade Unfall, kommen mich mal abholen. Als im Krankenhaus. Der hat ganz normal mit mir gesprochen, muss halt neurologisch untersucht werden.
1: Das sind Bergekette, mit denen kriege ich ein besseres Zugriffsauto. Die sind ja relativ selten beim Einsatz. Stabile Achsverbindungen, muss ich mal jetzt mal suchen. Ich schwanne jetzt an der anderen Seite an. Das Fahrzeug hebelt sich selber rum.
2: Wir haben heute Nacht wie immer hier geparkt. Und dann habe ich heute Morgen den Knall gehört, was da los war. Und dann gucke ich aus dem Fenster raus und habe meine Augen nicht mehr getraut. Da krabbelt ein alter Mann raus. Bis ich da runtergeeilt habe zu helfen, kamen die anderen Nachbarn schon und haben ihm geholfen. Fast Herzinfarkt bekommen.
3: Was sagen Sie jetzt zu Ihrem Auto?
2: Ja, total im Eimer. Ne? Ist aber nur Blechschaden. Wenn man jetzt so sieht, das Menschenleben ist doch viel wertvoller. Autos ersetzbar.
1: Hat was, ne?
3: Wie so ein Spielzeugauto, ne?
1: Nur ein groß und verdammt schwer. Jetzt ziehen wir Emo noch, dass er fällt und dann.
3: Das wird laut?
1: Ne, es kracht Emo. Da war der Hage lauter wie der Rewe, das stimmt.
3: Ich habe eine gefunden, da unten liegt da. Das wird interessant. Nee, nee, mehr war jetzt nicht bekannt. Also, dass die so weit in der Böschung liege, kommt jetzt nicht allzu oft vor. Ich nehme noch also in Anspruch, dass noch ein Kollege hierher kommt und mir das zusammen durchführe.
4: Ey, Digga, ich glaube, da brauchen wir Autokran.
3: Das Ding leitet richtig die Böschung drunter. Ja, das sind locker 30, 40 Meter bis da runter. Und auch nicht gerade so gut fußläufig dort zu erreichen. Geh mal gucken. Klasse, hä? Also das Do würde ich jetzt schon unter etwas Besonderes einstufen, weil er so weit von der Straße weg ist. Die Gegebenheiten machen das Ganze jetzt interessant. Und als Abschleppfahrer hat man an sowas natürlich sehr viel Spaß. So, das Gestrüpp da, das ist ja recht lose. Da sind jetzt keine Äste dazwischen. Das sieht eigentlich ganz gut aus. Die Schneise hier hoch, das müssen wir gucken, dass das alles frei ist.
5: Lieblingseigenschaft von mir selbst, dass ich halt mit Stress gut klarkomme, indem ich halt ruhig und gelassen bleibe. Ach, wenn jetzt wirklich extrem viel los ist, irgendwie muss es halt gehen und die Arbeit muss geschafft werden. Manchmal wird man schon ein bisschen vom Arbeitsaufwand überrollt, aber trotzdem bringt es ja nichts, wenn ich mich dann aufrege oder.
6: Seele ist komplett kaputt und verknuddelt.
3: Ich wünsche ein bisschen schräger Stelle dann noch.
6: Nee, weil wir jetzt auf der anderen,
3: weil wir jetzt auf der anderen Seite schaffen. Ne?
6: Sieh mal nachher, wie es hier läuft.
3: Jetzt weiß Stefan nämlich Bescheid, dass er kein Seil mehr geben muss. Jetzt kommt die zweite Seilwinde dran, die zum Stabilisieren. Dass er beim Hochziehen genau die Richtung geht, wie wir es uns vorstellen und nicht wegläuft zur Seite oder den Hang runter. Noch ein Seil brauchen wir jetzt, und zwar das von meinem Abschlepper.
6: Stopp!
7: Morgen!
8: Guten Morgen! Ist ja fast alles rum, wenn du kommst.
7: Ich bin ja nur zur Absicherung gekommen.
8: Das Schlechte hast du verpasst.
7: Warum?
8: Drehung.
9: Ah, ich hab das schon mal gemacht. Ich weiß, wie das geht.
7: Kevin, kann ich dir helfen?
1: Alter, bist du ja.
7: Fahr doch ein Stück näher dran.
1: Ja, ich wollte nur erst die Schluppe schon dran machen, dann zieh ich noch hin.
7: Komm, ich mach die Schluppe dran. Das ist, wenn Autos ein bisschen breiter sind von ihrer Bauart, dann verhindert man, dass ich die Gurte hier in die Seitewand einschneide. Die kommen nachher entweder so oder, wenn es notwendig ist, so. Das soll ja die Schäden nicht größer machen, als sie schon sind. Ich bin immer froh, wenn dann Passanten kommen, die dann ihr Urteil abgeben und mal eben reinschneiden in den Gefahrenbereich und dann wieder wechseln.
8: Ist immer hilfreich.
7: Hauptsächlich, wenn sie wieder weg sind, ja. Das ist mir am liebsten.
3: Und dann schalte da gerade ab.
6: Björn, bring mal die Flex. Die Flex.
3: Hat sich wohl irgendwo verkantet, das Seil, und ist jetzt gesprungen. Und da es jetzt hier in die Führung nicht mehr reinpasst, müssen wir das jetzt erstmal nochmal bereinigen. Eben tagtäglich kann mal irgendwas dazwischen kommen, ist jetzt hier eben so der Fall. Ne? So, für sowas gibt es noch einen Markt für solche Autos, aber ich glaube, der hat so viel Beschädigung, allzu viel wird es da nicht mehr gehen. Wir greifen den jetzt mit dem Kran. So, dann wären wir gleich abfahrbereit.
7: Guter Meter hast du noch.
1: Soll ich noch
7: zurück? Ah ja, nicht, dass er dir nachher fehlt. Das Ding ist ja schwer.
1: Klar, nee, lass noch ein Stück zurückrollen.
7: Mach kurz die Stütze hoch und dann fahren wir noch einen Meter zurück.
10: Jarin, warum wollt ihr noch zurückfahren?
7: Wegen der Hublast vom Kran. Je näher ich am Objekt bin, umso höher ist die Hublast. Gut.
1: Zieh mal voll aus.
7: Viertes Loch. Hast du der länger aus gleich hin, ne? Hast du eine kleine Tüte oder irgendwas? Kannst doch reden und fahren, oder? Ich hab gesagt, ob du eine kleine Tüte oder sowas dabei hast.
1: Stimmt.
10: Du räumst schon auf, Joachim?
7: Nee, ich mach die Wertsache weg. Alles gut, alles Müll. Aber Karlsbeerstreuepass, das ist wichtig, ja.
1: Achtung, ich hebe an.
7: Gib dem Kran mal ein bisschen Vorspannung darüber. Jetzt ein bisschen anhebe, länger Ausgleich. Schlupp, schlupp, schlupp, mach langsam. Schlupper, da vorne ist irgendwas an der Achse gebrochen. Gut, jetzt auf. Langsamer, langsamer. Schwenk mal den Arm rüber. Weiter. Gut, passt. Der Kevin macht das ja schon länger. Der kann das gut.
1: Der Verkehr fängt wieder an zu laufen. Jetzt Achtung, ne?
7: Lass kurz die Autos durch, ne?
1: Alter, leck mich am Arsch.
7: Haben wir Stress oder was? Der hat sie doch nicht, Alter, Vollidiot.
1: Es ging nicht schnell genug.
9: Es ist so schade, dass mir nichts werfen darf.
1: Ja.
9: Das sind die Ortsungeduldigen.
10: So, ihr habt es geschafft, ihr zwei.
9: Natürlich.
1: Ich habe das immer.
9: Ich habe es immer. Das wäre der Erste, der an der Unfallstelle zurückgeblieben ist.
1: Ich bedanke mich für die Hilfe.
9: Ja, kein Thema.
3: Hallo. So, der Bus funktioniert nicht mehr.
11: Der geht nicht mehr. Der ist Start-Stopp an der Ampel stehen geblieben.
3: Ja.
11: Und ja, also rollen tut er. Im Gang geht er noch rein.
3: Ja.
11: Den kriegt man nicht raus.
3: Ja, das sieht doch gut aus.
5: Menschen zu helfen, das ist halt ja, sehr abwechslungsreich. Das macht Spaß und ja, man hat jeden Tag halt neue Herausforderungen.
3: Nehmen wir vor. So, jetzt haben wir ihn auf neutral. Dann einmal die Handbremse. Und dann verlade ich den mal. Ne?
5: So, noch ein kleines Stückchen. Ich war in die jungen Jahre mit meiner Frau zusammengekommen. Das heißt, wir haben uns auf dem Kerbeplatz irgendwo mal so auf der Ortskerb kennengelernt. Dann war ich zu dem Zeitpunkt hier noch in der Ausbildung gewesen. Ich habe Ausbildung zum IT-Systemelektroniker gemacht. Und nach der Ausbildungszeit hatte ich dann kurzzeitig noch keine Folgebeschäftigung und habe dann hier beim Abschleppdienst quasi vom Schwiegervater in Spee angefangen, in Form von Aushilfsjob zu arbeiten. Und nur 3 Monate, also 2004, im September habe ich angefangen, nur 3 Monate war es dann so weit, dass wir gesagt haben, der Job macht mir so viel Spaß, ich fange nur auch in Vollzeit an. Und so bin ich halt in den Berufszweig oder in diese Branche reingekommen. Ja, das macht eigentlich die Leute dankbar und das gefällt mir dann auch, wenn die Leute zufrieden sind.
1: Björn, hast du auch Hunger?
12: Ja, ich habe auch Hunger. Ja, wie sieht's denn aus?
1: Also sollen wir bei der Schleppi fahren?
12: Bei der Schleppi? Das tut ja was, klar. Wir brauchen schon bis dorthin.
1: Ich schätze mal 10 Minuten.
3: Wenn wir Mittagspause haben, da kommt es halt immer drauf an, wo du gerade frei wurdest oder so. Und dann kann man sich ja dort in der Nähe irgendwo was suchen, Plätzchen suchen und dann kann er Folgeauftrag in der Nähe dort übernehmen. Das ergibt sich halt so in dem normalen Tagesablauf. Guten Tag. Das ist schlimm, wenn ich durchstehe, wenn ich bei euch was esse. Jeder kurz schnelle Currywurst,
13: Reis oder
3: Roti und eine Portion Pommes.

0: Zum hier essen.
1: Zum hier essen, ja.
0: Schleppi steht da.
1: Richtig, das ist mein Name. Das, ja. Wir haben ja gesagt, wir gehen heute mal bei der Schleppi was essen.
0: Echt schon Schleppi?
1: Ja. Ja.
0: Ja. Hast aber nichts mit dem Schleppi zu tun, wo da das Feinkostgeschäft gehabt hat?
1: Nee, eher Bauernhof und sowas, die Richtung.
0: Hat das sonst ja so mehr Schleppi? Weil da oben ja Feinkost-Kaffeerösterei war.
1: Ja.
0: Das habe ich gelernt.
1: So, einwandfrei. Guck mal, ich habe sogar zwei gekriegt. Also bist du ja schon. Ah ja, hol da was. Ich komme, ich gebe ihn aus.
2: Gibt's denn aus?
1: Jo, hast du heute guter Tag erwischt.
3: Ich hätte gerne Currywurst mit Pommes. Rot. Rot.
1: Ja, er hat mich aber echt gefreut, ob ich auch. Ob ich wirklich Schleppi hieße. Ja.
3: Gut, Schleppi ist aber auch außergewöhnlicher Name, ne?
1: Ja, kommt von der Schweiz. 1400 irgendwas sind die. Da nach Deutschland oder sowas kommen.
3: Wie klein die Welt dann doch ist, ne?
4: Einer mit seinem Mazda CX-30 geht die Wand gefahren.
5: Was erwartest
4: du? Wird schnell. Ich weiß nicht, ob er Schwung hat oder nicht. Alter. Leck mich mal in der Arsch. Alter Schwäche. Ich kann die auch manchmal. Wo stehen Sie dann?
6: Unten.
4: Das ist in der Tiefgarage. Was ist denn am Auto kaputt? Fährt's noch?
6: Das bewegt nicht mehr.
4: Ach Gott, dann also muss ja auch noch das Auto kommen. Ich bin in der Tiefgarage.
3: Ob ich mit dem nicht weiß.
4: Nee, außer mal ein Cabrio draus. Wenn das noch dreimal verfährt, brauche ich noch ein bisschen länger, ne? Unten steht er.
6: Unten?
4: So, wir gehen vor. Komm schon noch. So, das ist schon eine enge Kiste. Was hat er dann überhaupt genau? Ist der noch hier Renngefahren oder?
6: Gegen die Mauer.
4: Gegen diese Mauer?
6: Ja.
4: Und springt nicht mehr an?
6: Funktioniert das nicht.
4: Mal gucken, ob wir einen Leerlauf reinkriegen, dass wir da immer rückwärts so hingeschoben kriegen. Hallo, hol mal jetzt raus, ne? Hat er gerade Schlüssel?
6: Ja, jetzt.
4: Machst du Zündung an, Leerlauf rein? Drück mal auf den Startknopf. Bremse und Startknopf. Drück auf die Bremse.
5: Hab ich.
4: Gut, jetzt Startknopf. So, drück mal Bremse.
5: Hab ich.
4: Rausfahre. So, langsam. So, jetzt fahr vor und dann fährst du ganz zurück. Nee, musst du da raus zurück. Da kannst du nicht so weit fahren. Komm noch, weiter, weiter. Mach auf P, dann machst du aus. Wenn er jetzt da im Ecke wird stehen, dann kennst du noch mal nicht rein. Ne? Muss du irgendwo ein bisschen Bewegungsfreiheit haben.
3: Du denkst schon voraus.
4: Ja, ich hoffe nicht, gehe die Arbeit zweimal. Der hat ganz schön einen auf den Deckel gekriegt. So, komm, fahr mal erstmal raus.
7: I made a mistake between the accelerator and the brake. I got very confused and flustered and accelerated into the wall, and that's when it happened.
4: Guck du noch mal ein bisschen. Langsam weiter, langsam.
3: Bisschen hin, ja.
4: Jetzt gerade. Fahr noch ein bisschen vor. Kannst mal nicht verstehen, wie man da unten gegen die Wand fahren kann, aber. Jo, das haben wir auf dem ADAC-Übungsplatz selber gehabt, Hybridauto, in den Wald reingeschossen, weil du es gar nicht gemerkt hast, der Motor an ist.
3: Die Vorfahrt genommen.
4: Ja. Jetzt müssen wir gleich mal eine Backe dran schlagen.
8: Gewonnen!
1: Tschakka.
8: Papa, ich springe. Ich muss springen. Ich muss anders denken.
4: Ja! Ja.
1: Die Alltagssituationen sind doch irgendwo ein bisschen stressig. Ach, wenn es mich jetzt nicht so mitnimmt, dass ich jetzt total nervös bin oder aufgeregt, aber irgendwo muss ich ja doch ein bisschen den Akku nochmal aufladen und. Ja, Familie ist ja halt auch wichtig. Die Kids brauchen mich, die Frau braucht mich. Gemeinsame Unternehmungen, das ist halt was, wo man dann noch mal die Akkus auflädt. Ne?
9: Manchmal darf ich mit abschleppen. Und letztens haben die 30 Autos abgeschleppt.
4: Echt?
9: Ja, außer manchmal telefoniert er auch lange, aber das finde ich nicht so schlimm.
10: Egal, was man macht, ob man schläft oder isst oder Weihnachten oder Silvester. Rappelt dann immer mal zwischendurch. Jo, er versucht halt schon so früh wie möglich immer heimzukommen. Oder er ist kaum daheim, dann muss er schon

0: wieder fort. Ne? Ja, in manchen Fällen ist es dann schon mal nervig, wenn man jetzt gerade halt auch Besuch hat. Ne? Dann ist es halt schon ein bisschen nervig.
1: Oh. Gerade Tisch gedeckt. Schleppi, hi. Das ist Opa an der Golden Brem, ne?
2: Genau, das ist quasi von Frankreich die erste Raststätte rechts in Saarbrücken.
1: Ja. Aber die MAN angerufen, wir haben noch LKW, der Opa an der Golden Brem in Saarbrücken sich den Tank aufgerissen hat. Groß Aufgebot Polizei, Feuerwehr, Tank ausgepumpt.
3: Licht beim Fenster.
1: Jo, ich muss aber jetzt kurz gerade klären.
4: Hi Björn, ich hab schon gehört.
1: Hi. Wie weit bist denn du? Oder wo bist denn du? Ah, du bist noch beladen?
4: Ja, aber es fing steht im April, ist keine Aktion.
1: Ich weiß auch nicht, wie es bei dir ist heute, Ovid. Hast du überhaupt noch Zeit oder nicht?
4: Ja, ich hab noch Zeit,
1: Dann fahren wir mal gemütlich hoch an die Goldbrem.
3: Darf ich mit?
1: Das klappt ein bisschen zu spät, weil das kann ein bisschen länger dauern, Mathilda.
3: Und?
1: Ah ja, was ist denn morgen? Ich weiß nicht, wie spät es dann wird. Heute Ovid geht leider nicht, wann anders gerne.
5: Man kennt es schön auch anfangen, jetzt muss noch Brot schmieren.
0: Ja, jetzt gehe ich klein ins Bett.
1: Bei mir ist halt dadurch, dass ich eine leitende Funktion habe, öfter schon noch was. Das muss halt die Frau mitmachen und die Frau kommt ja aus dem Familienbetrieb. Daher kennt die das und akzeptiert das. Ist nicht immer 100% begeistert von dem, aber ja, es wird geduldet oder muss halt gemacht werden. Da hinten steht das Fahrzeug. Ich will jetzt die Spur wechseln, aber das kann ich nur machen, wenn hinten frei ist und vorne auch nichts kommt.
6: So ich den Björn kenne, war der nicht in Frankreich. Der hat das so gemacht.
1: Ja, Joachim.
6: Hast du doch vor der Polizei gewendet?
1: Ja.
6: Aber du bist ja ein bisschen schmerzfrei, oder?
1: Wieso hat man nachts in alle Katze schwarz oder so?
6: Hast du ihn schon gefunden?
1: Ja, ich bin da. Der steht quasi hinter der Tankstelle auf dem Parkplatz. Ey, klar, fahrt mal bei sowas kehren. Das ist ja, das Abschlepperherz brennt ja für sowas.
7: Hör mal, was hast denn du da für orientalisches Modell?
8: Javi liebt das Ding. Der hat so viel Zeug dafür gekauft.
7: Wie geil ist denn das?
1: Was war das Problem? Ein Stein vorne?
9: Ja, ist Frankreich.
1: Frankreich. Zahlstelle. Tollkollekt. Sowas. Ja, ja. Ich glaube, an der Zahlstelle, St. Davold, so habe ich das einmal verstanden, wäre er irgendwo hängen blieb. Dann muss ich das irgendwie die ganze Strecke durch schon gezogen haben. Ja?
7: Mal gucken, dass die Gurte vernünftig. Ach so, der kommt aus der falschen Ecke.
1: Das sind die Anti-Rutschmatte, die machen wir unter diesen IBC. Das ist Vorschrift.
7: Björn!
1: Ja?
7: Dritte Loch.
1: Wie siehst du das?
7: Ja, da, guck mal.
1: Kann man durchgucken.
7: Björn, wenn du zwei siehst, ist es im dritten.
1: Lieblingskollege, würde ich sagen, der Joachim. Aus dem Grund, weil dadurch, dass er halt schon ein bisschen älter ist, hat er sehr, sehr viel Erfahrung. Der war ja auch mal zeitlang selbstständig. Der kann mal beratend unter die Arme greife, gibt mal Tipps, hat sehr viel Know-how, auch technisch gesehen, sehr viel Idee und also auch im Privaten macht er sich Gedanken über verschiedene Sachen.
7: Hahn ist drin, Stütze hoch, Brille hoch, Auto hoch, nur noch
1: so, wegfahren. Jetzt die Gelenke schone, langsam runterklettere.
10: Ja, so ein bisschen wie so ein altes Ehepaar. Ne?
7: Weißt du jetzt, warum das der Lieblingskollege ist?
1: Und fertig. Jetzt kommt Part 2, der LKW-Verlader.
7: Ja, das geht relativ wortlos.
1: So, wir haben jetzt erst den Bergearm vom LKW runtergefahren. Den lassen wir jetzt komplett ab bis auf den Boden. Fahre dann unter die Stoßstange. Stopp! Joachim! Nebenantrieb!
7: Fahrst du unter die Achse, unter den Achskörper?
1: Dort werden wir mit dem Bergearm die Zugmaschine hochheben. Da ist nicht arisch viel Platz. Ah, dann war der eben noch nicht ganz drunter. Das ist der stabilste Punkt, auch fürs Abzuschleppen. Dort wird der aufgenommen. Und positionieren dann Holzklötze unter den Reifen, also links und rechts von der Zugmaschine. Lasse dann noch mal kurz ab.
7: Okay, bei mir ist gut.
1: Du hast Holz drunter?
7: Ja, fertig.
1: Jetzt haben wir die Achsgabel noch nicht drunter. Jetzt leitet er ja quasi immer nur Metall auf Metall.
7: Jetzt ist der Freiraum gegeben, dass man die Gabel auch um die Achse rum einsetzen können. Das ist ja wie EU, das muss von unten eingeführt werden. Sozusagen Montagehilfe.
1: Das sind diese besagte Achsgabel, die umreißen.

0: So krabbeln wir gleich nochmal drunter, um gucke, dass die Positionierung von den Achsgabeln richtig stimmt.
1: Obwohl er der Kürzere ist, kriege ich immer die kürzere Unterlage.
0: Hast du die Position bei dir?
1: Bei mir muss er noch vor. Fahr erstmal hin. Gut, stopp. Dann probieren wir mal. Heben wir hoch. Weiter. Die Achse sind unterschiedlich breit. Das U ist immer gleich. Und dafür gibt es dann drei verschiedene Ausgleichsstücke.
2: Jo, jo.
0: Passt schon. So, der fertig. Der steht ja im Moment noch auf Holzklötz drauf. Der kann eigentlich gar nicht weiter runter. Man muss halt immer aufpassen und sicher arbeiten. Natürlich gab es mit Sicherheit schon mal Leute, die dadurch verletzt worden sind, wenn sowas nicht richtig gemacht wurde. Aber ich glaube, wir haben ein bisschen Erfahrung in dem Ganzen. Um den Tank machen wir auch noch was rum, hä?
3: Ja, hast du was?
0: Ich gucke mal.
1: Jan!
0: Warte, ich helfe da. Moment.
1: Warte, ich räume erst mal das Werkzeug weg.
0: Warte, ich helfe da doch. Das ist quasi die Welle vom Getriebe her ans Differential, an die Achse. Also wenn der Motor und das Getriebe sich dreht, wird über diese Welle die Kraft noch hin übertragen. Wir trennen das jetzt. Wenn wir jetzt abschleppen würde und das rollt auf der Hinterachse, dreht sich das Getriebe mit und wird dann beschädigt und kaputt gehen. Sprich, Schade von locker 35.000 Euro.
1: Gut, lass hin, lass hin.
0: So wie an der Weihnachten. Wir hatten mal Geschenke hingepackt hier. Ja, schon ganz verschmiert jetzt von dem ganzen Diesel-Scheiß-Traktor. So breich der A, sieben Arm und sieben Hände, dass du da an jedem Ecke Halle kannst.
1: Gern?
0: Ja.
1: Willst du mir mal 24er Nuss von der Ratsche holen?
0: Natürlich.
3: Jo. Irgendwo müsste es sein, ne?
0: Ohne im Schubfach hat er ja extra eigentlich gesagt.
1: Ich glaube, es ist fertig, wenn er kommt.
3: Vielleicht bin ich doch schon.
0: Ich komme mal vor, wie bei meiner Frau, wenn die sagt, geh mal dort und dort hin im Küchenschrank, gleich das dort und dort, geh nicht hin, finde es nicht.
1: Ja.
0: Komm mal gucken, ich finde es nicht.
1: Nee, ich brauch's nicht, ich bin fertig.
0: Ah, bist fertig?
1: Ja. Wie bei deiner Frau, die ist auch fertig, bis du alles bringst.
0: Also persönliche Wünsche als Abschlepper würde ich jetzt mal sagen, dass man generell Nachwuchs findet, vielleicht auch mit Kids, dass die sich für das Geschäft interessieren, das irgendwie zu übergeben oder weiterzugeben. Dass diesen spannenden Job, dass du einfach jemand Gefallen dran hat halt. Ne?

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0: Ah, es ist doch so einfach.
1: Es ist auch so schön und einfach. Und deswegen nutzen viele ChatGPT auf dem Handy zur Recherche oder auf dem Rechner. Es ist so praktisch, man stellt eine Frage, kriegt eine Antwort. Ab Montag wird in der kostenlosen Version und im Billig-Abo allerdings unter dieser Antwort Werbung eingeblendet. Das ist neu. Der Analyst Philipp Klöckner vermutet, dass der graue Strich, der die Werbung von der Antwort trennt, dass der auch irgendwann verschwindet. Dass also Antworten und Werbung irgendwie verwischen.
2: Wenn der Anreiz ist, mehr Werbung zu verkaufen, dann wird man sie schlechter kenntlich machen mit der Zeit. Da bin ich mir relativ sicher. Ansonsten täte man das nicht, hält man sich an die klare Trennung, wird die Werbung einfach ineffektiv sein. Und die Werbetreibenden werden OpenAI nicht besonders lange nutzen. Und das wird dann auch nicht erfolgreich.
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1: Der Wetterbericht hier bei uns, von Hand gemacht und von einem Menschen vorgetragen. Guten Morgen, Joachim Pütz.
4: Morgen, Frank.
1: Na, wie schaut's heute aus bei uns im Saarland?
4: Ja, im Moment ist es noch dicht bewölkt, auch so ein paar Schauer sind unterwegs, aber später gibt's dann doch ein bisschen mehr Sonnenschein, aber auch weiter Wolken und Schauer sind auch noch unterwegs. Einzelne Gewitter sind ebenfalls möglich, aber dann so am späten Nachmittagabend kommt immer häufiger die Sonne zum Zuge. Das Ganze bei 18 Grad im Hochwald bis 23 Grad an der Saar und nach einer meist klaren und mit 11 bis 7 Grad recht frischen Nacht scheint am Sonntag dann doch meistens die Sonne. So ein paar schöne Wetterwolken können mal auftauchen, es bleibt aber überall trocken und mit der Temperatur geht es auch schon langsam nach oben, am Sonntag 20 bis 24 Grad.
1: Damit ist aber noch nicht Schluss, oder?
4: Nee, in der neuen Woche, da kommt der Sommer wieder richtig in Schwung. Wir haben viel Sonnenschein am Montag bis 26 Grad, am Dienstag bis 27 Grad, Mittwoch nähern wir uns sogar der 30 Grad Marke wieder. Mittwoch dann allerdings sind wieder ein paar Schauer möglich. Sonst bleibt es doch weitestgehend trocken.
1: Joachim, ich danke dir vielmals. Schönen Sonntag, wollte ich schon sagen. Schönen Samstag.
4: Danke dir auch.
1: Ciao. Es ist 7:15 Uhr. Guten Morgen, hier sind CCR.

0: 20. Wir haben das erlebt in den letzten Wochen. Hitze, Dürre, verheerende Waldbrände. Die Folgen des Klimawandels in Deutschland waren sie in den letzten Wochen so spürbar wie noch nie. Und diese Erfahrung, das sagen viele und manche hoffen es auch, die könnte der Klimabewegung, die ja zuletzt irgendwie lahmt oder zum Erliegen gekommen ist, neuen Aufschwung verleihen. Die saarländische Klimaaktivistin Sanne Speicher hat uns gesagt.
1: Ich glaube, das war halt für viele auch sehr erschreckend, weil sie nicht damit gerechnet haben. Auch so, ich habe es in der Familie gemerkt, dass gerade die Älteren jetzt total unsicher sind, wie die nächsten Jahre überhaupt noch gut überlebbar sind. Weil selbst bei denen, die Häuser sich so aufgeheizt haben, dass sie Angst bekommen. Ne? Und ich glaube, jetzt, wo auch Menschen Angst bekommen, sind sie vielleicht auch eher bereit, nochmal zu überlegen, was können wir denn alle dagegen tun.
0: Und deswegen veranstaltet Speicher am Sonntagmorgen mit dem neuen Aktionsbündnis Hitzenotstand eine Klimademo in Saarbrücken. Und der Soziologe Henning Best hat uns gesagt, tatsächlich können diese gerade erlebten spürbaren Folgen des Klimawandels der Bewegung Auftrieb geben, aber er meint leider nur kurzfristig. Best forscht im DFG-geförderten Deutschen Umweltpanel über das Verhalten der Deutschen zu Umweltfragen. Und er sagt, Menschen vergessen sehr schnell. Deshalb glaubt er nicht, dass die derzeitigen Wetterereignisse langfristig etwas an unseren Einstellungen ändern.
2: Es ist natürlich keine Entschuldigung für Einzelne zu sagen, naja, mein Verhalten ändert nichts. Jeder kann etwas tun, jeder sollte auch etwas tun. Es ist nur politisch naiv, darauf zu vertrauen, dass die meisten etwas tun. Ja, das muss gesteuert werden und da müssen Anreizstrukturen geändert werden.
0: Das ist das Problem, sagt Best. Und das Klima kann nicht ein Einzelner alleine retten. Der Soziologe würde sich deshalb wünschen, dass die Regierung aufsteht und ebenso eifrig das Klima rettet, wie Merkel und Steinbrück 2008 die Banken gerettet haben.
2: Das möchte ich sehen, dass der Kanzler, die Wirtschaftsministerin und der Umweltminister sich in das Fernsehen stellen, sagen, wir leben in der Klimakatastrophe, wir werden unsere Bevölkerung schützen und wir werden alles tun, um den Klimawandel zu stoppen und die Folgen für unsere Bevölkerung zu reduzieren.
0: Mehr Klimaschutz erreicht man nur durch politisches Handeln, etwa mit ökonomischen Anreizen für klimafreundliche Technologien oder die Streichung von Subventionen für fossile Energien. Das hat er uns verraten, der Soziologe Henning Best von der Uni in Landau. SR3 mit Tornero jetzt. Bisschen Zeit zum Nachdenken bei dieser Musik. Il Santo California.

0: Es ist, was es ist, ne? Johnny Logan hier um 7.30 Uhr, halb acht.
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0: Mit Magnus Neuschwander. Guten Morgen.
2: Guten Morgen. Abschiebezentren in Ruanda. Die Bundesregierung und vier weitere EU-Länder wollen prüfen, in welchen Ländern außerhalb Europas entsprechende Zentren für abgelehnte Asylbewerber eingerichtet werden können. In der kommenden Woche soll eine Delegation zu Verhandlungen in das ostafrikanische Land reisen. Kein Deal zwischen den USA und Kanada. Bei den Verhandlungen im Zollstreit haben beide Seiten keine Einigung gefunden. Es sollte verhindert werden, dass heute früh neue US-Zölle in Höhe von 50% auf bestimmte kanadische Produkte in Kraft treten. Russland greift ukrainisches Einkaufszentrum an. Im Südosten des Landes wurden nach Behördenangaben 16 Menschen getötet, mindestens 130 verletzt. Aus dem russisch besetzten Donbass wurden ebenfalls Tote und Verletzte gemeldet. Bundesweites KI-Sicherheitsinstitut. Die Landesregierung setzt sich dafür ein, dass der Standort nach Saarbrücken kommt. Ministerpräsidentin Rehlinger hat angeboten, dass das Land sich zum Start finanziell engagieren könnte. Das Institut soll unter anderem die Analysefähigkeiten für Bedrohungen durch KI in Deutschland verbessern. Streik bei der Saarbahn. Seit gestern Nachmittag fahren keine Züge mehr. Wann der Streik der GDL beendet wird, ist noch offen. Laut Saarbahn wird unabhängig davon ein Schienenersatzverkehr mit Bussen angeboten. Und schwere Krawalle. Beim DFB-Pokalspiel zwischen Waldhof Mannheim und dem 1. FC Kaiserslautern sind nach Polizeiangaben 85 Menschen verletzt worden. Das Spiel gestern Abend stand kurz vor dem Abbruch. Der 1. FC Kaiserslautern gewann das Spiel letztlich nach Verlängerung mit 1:0.
0: Magnus, danke.
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0: Da steht es 18:23 sind die Spitzenwerte heute. 18 bis 23 Grad. Wechselhaft, weil erstmal Sonne zwischen Wolken. Es gibt einzelne Schauer, auch Gewitter, aber zum Abend hin, da lockert es dann häufiger auf. Die Nacht zum Sonntag wird meistens klar, trocken. Zum Morgen hin ein bisschen Nebel hier und da. Der Sonntag selbst trocken mit Sonne und wenigen Wolken bis 24 Grad. Montag viel Sonne, kaum eine Wolke, trocken, sommerlich warm bis 27 Grad. Dienstag wieder wechselhafter, aber es wird immer wärmer. Peu à peu.
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0: Kurz nach halb acht, die A8 Pirmasens-Saarlouis zwischen Friedrichsthal-Wildstock und Merchweiler ist gesperrt wegen einer Baustelle bis Montagmorgen um 5. Außerdem haben wir die A620 Saarlouis Richtung Saarbrücken zwischen Saarbrücken-Luisenbrücke und Wilhelm-Heinrich-Brücke Grünpflege. Die rechte Spur ist gesperrt bis um 5 Uhr Nachmittag. Ich wünsche Ihnen eine gute Fahrt.
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0: Wenn ihr ein bisschen Motivation braucht, um diesen Tag, diesen Samstag zu beginnen, der ist bei uns jetzt richtig, weil SR3 spielt ihn Juice Newton mit Queen of Hearts. Ich habe Erinnerungen an Juice Newton, an diesen Song, weil der auf so einer LP war und die war so knallebunt, so knatschebunt, weiß ich noch von damals. Habe ich irgendwie geerbt.

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Ein Falschfahrer auf der A620 Saarbrücken-Saarlouis zwischen Güdingen und Bismarckbrücke. Kommt er Ihnen entgegen, fahren Sie bitte äußerst rechts, überholen Sie nicht. A620 Saarbrücken-Saarlouis. Ein Falschfahrer zwischen Saarbrücken-Güdingen und Saarbrücken-Bismarckbrücke. Vorsicht bitte, auch in der Gegenrichtung.

0: Einen schönen guten Morgen. SR3 ist hier um 20 vor 8. Ich gebe zu, ich bin heute Morgen erst, muss man sagen, bei Kaffee Nummer 2 heute Morgen. Aber auch nur deswegen, weil heute früh, ganz früh, war keiner gekocht und danach hatte ich keine Zeit. Ansonsten bin ich in Sachen Kaffeekonsum echt weit vorne, aber heute Morgen erst Nummer 2. Und bei Ihnen so, hat mein Kollege Florian Rabari-Nejat gefragt.
1: Ich habe gerade 2 getrunken, hat morgen 2, 4 Stück.
2: 1 bis 2 Tassen.
3: Oh, 2 bis 3.
4: 3, 4 Tassen.
5: So 3, 4 Tassen?
3: Gar nicht.
6: Gar nicht, warum?
3: Weil das schmeckt mir nicht, das tut mir nicht gut.

0: Genussgetränk.
1: Und als Wachmacher bringt das noch was bei Ihnen oder merken Sie so gar keine Wirkung mehr?
0: Also ich merke, wenn ich keinen Kaffee trinke, dann kriege ich irgendwann Kopfschmerzen.
2: Wachmacher und Genussmittel, würde ich sagen. Also
3: Wachmacher eigentlich nicht. Obwohl man sagt, meins, ohne Kaffee.
2: Ja, ohne Kaffee fängt aber der Tag
3: nicht gut an. Ne, eher Genuss. Eher Genuss.
4: Kopf an Kopf rennen.
5: Beides aber eigentlich eher Genussmittel. Ich habe auch entkoffinierten Kaffee, den trinke ich nur für den Genuss.
6: Das habe ich nie verstanden mit dem entkoffinierten Kaffee, ehrlich gesagt. Für den Geschmack, ich schwöre es nicht. Ich habe den Eindruck, dass man das fehlende Koffein rausschmeckt, irgendwie. Schicken Sie mir gerne eine Sprachnachricht rein, wie es bei Ihnen ist. 0681 64 064. Geht das? Kaffee entkoffeiniert. Ich kann es nicht. Aber vielleicht sagen Sie ja auch, na, hier gibt es einen speziellen, probier mal.

0: Hier ist SR3. Guten Morgen. Der Thorsten trinkt auch kein entkoffeinierter.
1: Guten Morgen, Frank. Moin. Hier ist der Thorsten aus Überherrn. Nee, entkoffeinierter Kaffee geht gar nicht. Bei uns gibt es jede Morgen richtiger Bohnenkaffee. Und auch mit dem Handfilter aufgebrüht. Oh. Das schmeckt und das macht munter.
0: Absolut. Dankeschön, lieber Thorsten. Aber es gibt auch viele, ich will es ja nicht verteufeln mit dem entkoffeinierten Kaffee. Wenn er Ihnen schmeckt, ich könnte es, glaube ich, nicht. 7:50 ist es gleich.
2: Trümmer geschwätzt. 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
3: Die Wuchler, die neue Digitalstrategie von unserem Digitalminister Jürgen Barke aus Lebach.
4: Wir müssen die Gesellschaft fit machen für die Zukunft, ohne ihnen Angst vor der Zukunft zu machen.
3: Ohne Angst, einfach mal ab in die digitale Zukunft. Ziemlich mutig. Zumal der Digitalminister selber noch nicht so genau weiß, wohin der Digitalzug fährt.
4: Niemand hat die Glaskugel zu sagen, wohin sich die Digitalisierung in den nächsten 10 Jahren entwickeln wird.
3: Ja, insofern ist es schon nicht schlecht, dass der Digitalminister jetzt schon eine Digitalstrategie hat.
4: Insoweit glaube ich, dass wir gute Voraussetzungen haben, die Zukunft gewinnen zu können.
3: Jo, wird bestimmt nicht billig, die digitale Zukunft.
4: So einen Gesamtüberblick, was das am Ende kosten wird, haben wir nicht. Aber wir haben früher Papier eingekauft, Faxgeräte eingekauft. Die neue Welt ist eine andere. Sie muss nicht zwingend eine teurere sein.
3: Gut, die Erfahrung lehrt uns eher, dort, wo Politiker Steuergeld ausgeben, wird es eigentlich immer teurer. Zumal der Digitalminister nicht nur Digitalstrategie hat. Nee, er hat auch schon eine KI-Strategie. Zumindest so ein bisschen.
4: Wir haben so kleine Tools schon mal in die Anwendung gebracht, was ich glaube, so ein Stück weit auch ein Quantensprung in der Verwaltung ist.
3: Also jetzt kein so richtiger Quantensprung, nur ein Stück weit. Deswegen muss der Digitalminister auch zugern, okay, das ist zwar gute Digitalstrategie zu haben, aber noch besser wäre, wenn man mit der Digitalisierung selber vorankäme.
4: Wir sind noch nicht an dem Punkt, wo man sagen würde, die Digitalisierung in diesem Land ist so weit ausgerollt, dass sie die Lebensqualität der Menschen spürbar schon verbessert hat.
3: Aber zumindest hat unser Digitalminister Jürgen Barke jetzt eine Digitalstrategie und auch noch eine KI-Strategie in der Schublade. Und der Minister ist sich sicher, dass er auch die ältere unter uns mithält bei der Digitalisierung. Die ältere Leute von heute hätte ja doch mehr technischer Verstand als wie früher.
4: Menschen in meinem Alter haben früher, ich sag mal, das Telefon, das an der Wand festgeschraubt war und wo der Hörer mit einem Kabel an Telefon verbunden war, schon mal den Deckel abgeschraubt und mal reingeguckt, was da drin ist.
3: Oder wer drin ist. Ja, so war das früher in Lebach, wie der Digitalminister Jürgen noch klein war. Das waren noch Zeiten, aber heize das.
4: Das macht ja hier keiner mehr.
3: Hör auf, erzähl mal nix. Komm, ey, geh mir bloß fort.
0: 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Gute Nachricht von der A620 Saarbrücken-Saarlouis zwischen Güdingen und Bismarck. Brücke, kein Falschfahrer mehr unterwegs. Entwarnung der Polizei.

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1: 8 Uhr. Im Zollstreit zwischen den USA und Kanada hat es trotz intensiver Gespräche keine Einigung gegeben. Die Verhandlungen dauerten nach Angaben des US-Handelsbeauftragten Greer bis zum Ablauf eines Ultimatums in der Nacht. Damit sollten heute früh auf bestimmte kanadische Produkte zusätzliche US-Zölle in Höhe von 50% in Kraft treten. Für SR Info Anne Schneider.
2: Betroffen sind rund 5% der kanadischen Exporte in die USA, unter anderem bestimmte Fahrzeug-, Alkohol- und Milchprodukte. Beide Seiten machen sich gegenseitig für das Scheitern der Verhandlungen verantwortlich. Laut Greer hat Kanada die in den letzten Tagen ausgehandelten Bedingungen nicht mehr annehmen wollen. Der kanadische Premierminister Mark Carney erklärte dagegen, kurzfristig von den USA vorgeschlagene Änderungen seien unfair gewesen und hätten Zweifel an der Zuverlässigkeit der USA aufkommen lassen. Die politischen Auswirkungen dürften nach Einschätzung von Beobachtern deshalb noch weitreichender sein als die wirtschaftlichen.
1: Die Videoplattform TikTok zahlt in den USA 400 Millionen Dollar, um einen jahrelangen Rechtsstreit um den Schutz von Kindern im Internet beizulegen. Wie das US-Justizministerium mitteilte, wird im Gegenzug das Verfahren gegen TikTok eingestellt. Es handele sich um eine der höchsten Zahlungen, die jemals in einem solchen Fall geleistet wurden. Die US-Regierung hatte TikTok und seiner Muttergesellschaft ByteDance unter anderem vorgeworfen, persönliche Daten von Nutzern unter 13 Jahren ohne Zustimmung der Eltern gesammelt zu haben. Bundesaußenminister Wadephul ist überraschend in die Ukraine gereist.

0: Angaben des Auswärtigen Amtes ist Anlass des Besuches der 35. Unabhängigkeitstag der Ukraine. Im Mittelpunkt der Gespräche sollen die weitere militärische Unterstützung, Hilfen für den Winter sowie die deutsch-ukrainische Sicherheitszusammenarbeit stehen. Bundesjustizministerin Hubig will zum Schutz queerer Menschen das Grundgesetz ändern. Das kündigte die SPD-Politikerin in der Rheinischen Post an, als Reaktion auf den Terroranschlag am Rande des Berliner Christopher Street Days. Demnach plant Hubig, Artikel 3 Absatz 3 des Grundgesetzes mit einem Verbot der Diskriminierung aufgrund der sexuellen Identität zu ergänzen. Der Artikel verbietet bereits die Benachteiligung oder Bevorzugung von Menschen, etwa aufgrund ihrer Religion oder politischen Anschauung. Die Landesregierung setzt sich dafür ein, das bundesweite KI-Sicherheitsinstitut ins Saarland zu holen. Das geht aus mehreren Schreiben hervor, die dem SR vorliegen. Unter anderem hat Digitalminister Barke demnach bei den zuständigen Bundesministerien für das Saarland als Standort geworben. Ministerpräsidentin Rehlinger hatte in einem Brief an die Bundesregierung angeboten, dass sich das Saarland zum Staat finanziell engagieren könnte. Der Nationale Sicherheitsrat hatte die Einrichtung eines KI-Sicherheitsinstituts Anfang Juni beschlossen. Eine Entscheidung zum Standort soll in Kürze fallen. Das DFB-Pokalspiel zwischen Waldhof Mannheim und dem 1. FC Kaiserslautern ist von schweren Ausschreitungen überschattet worden. Das Derby stand dabei gestern Abend kurz vor dem Abbruch. Nach torlosen 90 Minuten kam es vor der Verlängerung zu einem Platzsturm und zu schweren Tumulten. Doris Schweich mit Einzelheiten.
1: Erst gingen die Spieler beider Mannschaften aufeinander los, dann wurden sie von den Rängen mit Pyrotechnik beschossen. Anhänger stürmten das Spielfeld. Fußballer und Schiedsrichter flüchteten in die Kabine, ein Großaufgebot von Polizei und Beamten zu Pferde kesselten die Randalierer ein. Das Spiel konnte letztlich fortgesetzt werden mit einem 1:0-Sieg für Kaiserslautern. Auf zahlreiche sogenannte Fans warten nun Ermittlungen wegen Körperverletzung, Angriffe auf Polizeibeamte, Verstöße gegen das Sprengstoffgesetz und Landfriedensbruch.
0: Laut Polizei gab es 85 Verletzte. Der Deutsche Fußballbund hat eine umfassende Aufarbeitung der Vorfälle angekündigt. Das waren die Nachrichten mit Markus Neuschwander. 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
3: Sonne zwischen den Wolken, es gibt einzelne Schauer, Gewitter zum Abend hin, häufiger Auflockerungen und dann auch ein paar mehr Sonnenblinzler, 18 bis 23 Grad in der Nacht zum Sonntag. Meistens wolkenlos, trocken zum Morgen hin, hier und da ein bisschen Nebel. Der Sonntag selbst trocken mit Sonnenschein, wenigen Wolken bis 24 Grad. Und die nächste Woche, wie wird's nächste Woche, Joachim Pütz?
4: In der neuen Woche, da kommt der Sommer wieder richtig in Schwung. Wir haben viel Sonnenschein am Montag bis 26 Grad, am Dienstag bis 27 Grad. Mittwoch nähern wir uns sogar der 30 Grad Marke wieder. Mittwoch dann allerdings sind wieder ein paar Schauer möglich, sonst bleibt's doch weitestgehend trocken.
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3: Kurz nach 8, die A620 Saarbrücken-Saarlouis zwischen Güdingen und Bismarckbrücke. In beiden Richtungen besteht die Gefahr durch ein entgegenkommendes Fahrzeug nicht mehr. Da hatten wir ja den Falschfahrer heute Morgen. Das ist die Entwarnung der Polizei. Kein Falschfahrer mehr dort auf dieser Strecke auf der A620. A8 Pirmasens-Saarlouis zwischen Friedrichsthal-Bildstock und Merchweil. Eine Baustelle, deswegen ist gesperrt bis Montag früh um 5. A620 Saarlouis Richtung Saarbrücken zwischen Luisenbrücke und Wilhelmheide. Heinrichbrücke Grünpflege. Die rechte Spur ist deswegen gesperrt bis um 5 heute Nachmittag. Und unser neuester Blitzer, herzlich willkommen, guten Morgen in Neunkirchen in der Heizengasse. Ich wünsche Ihnen eine gute Fahrt.
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3: Ich bin Frank Hofmann. Ich wünsche Ihnen einen schönen Samstag.
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0: Das ist SR3 am Samstagmorgen. Wir machen uns heute Morgen ein paar Gedanken über entkoffeinierten Kaffee. Geht für mich und für Tanja gar nicht.
1: Kaffee muss Koffein haben. Kaffee ohne Koffein ist wie Duschen mit Strümp. Das ist Quatsch.
0: Schöner Vergleich. Der Karl-Heinz allerdings, der ist ganz glücklich damit.
2: Hallo Frank, schönen guten Morgen. Ich trinke schon jahrelang entkoffeinierten Kaffee. Und der ist super. Du merkst keinen Unterschied.
0: Gut, wenn du es sagst. Aber gerade wer super früh aufstehen muss, der muss der Kaffee Umdrehungen haben, finde ich. Wenn ich morgens um 3:30 in der Küche stehe, ich kriege doch erstmal gar nichts anderes hin, als einen Kaffee zu kochen. Danach geht es schon ein bisschen besser, wie bei Anja.
3: Gemäue Frank, du, nee, ich brauche meins mehr Kaffee. Ich stehe in der Nacht schon zu früh auf, bin ja auch hellwach dann und dann mache ich mir schon mehr Kaffee. Also ich habe bestimmt bis mittags 4-5 Tasse und hätte sowieso, wenn mein Mann hat Geburtstag, nee, das ist 60 Jahre alt. Ja, da haben wir so schön die Kaffeerunde hätte mit da. Und das ist auch schön, in Gesellschaft Kaffee zu trinken.
0: Herzlichen Glückwunsch zum 69. Anja, feiert schön in Fuhrpach.

0: Hier ist SR3, einen schönen guten Morgen. Unerträgliche Hitze und nicht nur einen Tag oder zwei, sondern richtig lange. Dürre, verheerende Waldbrände haben wir alles erlebt in diesem Sommer. Das ist spürbar in Deutschland, Stichwort Klimawandel. Doch führt das nun dazu, dass wir uns mehr fürs Klima einsetzen oder nachhaltiger leben? Das ist eine Frage, mit der wir meine Kollegin Eva Lippold einmal betraut haben. Eva, einen schönen guten Morgen.
1: Guten Morgen.
0: Von Fridays for Future, da hat man ja in letzter Zeit nicht mehr so viel gehört. Deswegen die Frage an dich jetzt. Kann dieser Sommer der schwächelnden Klimabewegung wieder Auftrieb geben?
1: Jedenfalls hat jetzt am Sonntag das frisch gegründete Aktionsbündnis Hitzenotstand zu einer Klimademo in Saarbrücken aufgerufen. Aha. Und jedenfalls die Veranstalter hoffen genau das, denn wie du schon sagst, viele von uns haben in den letzten Wochen die Folgen des Klimawandels am eigenen Leib gespürt. Und nicht zuletzt gab es, das schätzt jedenfalls das RKI, bisher allein im Saarland 460 Hitzetote.
2: Ich glaube, das war halt für viele auch sehr erschreckend, weil sie nicht damit gerechnet haben, woher auf einmal diese Hitze kommt. Also ganz viele ältere Menschen, die nicht gedacht haben, dass das so stark an ihren Körper auch geht. Und ich hoffe doch sehr, dass alle Menschen, die in irgendeiner Weise das diesen Sommer gespürt haben, was es bedeutet, auf die Straße gehen, ja.
1: Das war die saarländische Klimaaktivistin Sanne Speicher, die Demo veranstaltet. Und sie sagt, dieser Hitzesommer habe auf jeden Fall dazu geführt, dass sich neue Menschen der Klimabewegung angeschlossen haben. Zum Beispiel auch Menschen, die in der Pflege oder in Krankenhäusern arbeiten und dort die Folgen dieser neuen Hitze tagtäglich mitbekommen.
0: Und ist das jetzt eine Hoffnung oder könnte vielleicht das Thema Klimaschutz nun wirklich wieder mehr in den Fokus rücken?
1: Darüber habe ich mich mit dem Soziologen Henning Best von der Uni Landau unterhalten. Der forscht beim Deutschen Umweltpanel zum Verhalten der Bevölkerung in Bezug auf Klimafragen. Und der glaubt leider nicht, dass das langfristige Effekte bringt. Menschen vergessen einfach sehr schnell und mit den herbstlichen Temperaturen könnte auch das Thema sehr schnell wieder vergessen sein. Obwohl die Mehrheit anerkennt, dass der Klimawandel menschengemacht ist, immerhin 85%, sind die meisten nicht bereit, ihr Verhalten zugunsten des Klimas zu ändern.
0: Das verstehe ich jetzt irgendwie nicht. Also wir sehen ein, dass wir etwas ändern müssen, tun es aber trotzdem nicht. Wie kann man das erklären?
1: Nun, das Klima ist, wie viele andere Dinge übrigens auch, kollektiv gut. Und das bedeutet, wir müssen alle tätig werden. Und deshalb sieht der Einzelne wenig Sinn darin, was zu ändern. Also es ist so ein bisschen wie bei der WG-Küche. Da neigen wir auch nicht dazu, direkt aufzuräumen. Wir warten erstmal ab, ob es nicht ein anderer tut.
0: Das kenne ich.
1: Ja. Und man nennt das Kollektivgut-Problem. Und das lässt sich eben nur durch institutionelles Handeln lösen, sagt der Soziologe Best.
3: Die Politik muss was verändern. Die Kraftstoffpreise müssen ansteigen. Es müssen Alternativen geschaffen werden. Also gleichzeitig muss der öffentliche Personennahverkehr ausgebaut werden. Und es müssen vor allem die kommunikativen Querschüsse aufhören. Der Kanzler kann sich nicht weiter wegducken, sondern er muss klar anerkennen, dass die Klimakatastrophe angegangen werden muss, sofort angegangen werden muss. Und mit Hochdruck.
1: Kurzum, die Politik muss Anreize schaffen, damit sich klimafreundliches Verhalten für jeden lohnt. Sonst würde sich nichts ändern.
0: Also das Klima wird rauer, aber wir Menschen kommen trotzdem nicht aus dem Quark. Dankeschön, Eva, für die Infos.

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1: Es ist kurz nach 9:30. Magnus Neuschwander ist im Studio. Guten Morgen.
2: Guten Morgen. Wadefuhl in der Ukraine. Der Besuch des Bundesaußenministers erfolgt anlässlich des 35. Unabhängigkeitstages des Landes. Zu Beginn der Gespräche bekräftigte Wadefuhl die Unterstützung der Ukraine und sagte, sie werde die militärische Auseinandersetzung mit Russland gewinnen. Keine Einigung. Im Zollstreit zwischen den USA und Kanada sind die Verhandlungen gescheitert. Auf bestimmte kanadische Produkte treten somit zusätzliche US-Zölle in Höhe von 50% in Kraft. TikTok zahlt 400 Millionen Dollar. Damit legt das Videoportal einen jahrelangen Rechtsstreit in den USA um den Schutz von Kindern im Internet bei. Die US-Regierung hatte TikTok und seiner Muttergesellschaft ByteDance unter anderem vorgeworfen, persönliche Daten von Nutzern unter 13 Jahren ohne Zustimmung der Eltern gesammelt zu haben. Und Ausschreitungen bei DFB-Pokalspiel. In der Partie zwischen Waldhof Mannheim und dem 1. FC Kaiserslautern sind laut Polizei 85 Menschen verletzt worden. Das Spiel gestern Abend stand kurz vor dem Abbruch. Der 1. FC Kaiserslautern gewann letztlich nach Verlängerung mit 1:0.
1: Magnus, danke dir.
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1: Sonne zwischen den Wolken hindurch, da kommt mal so ein Blinzler. Einzelne Schauer und Gewitter zum Abend hin werden die Lücken in den Wolken deutlicher und häufiger, 18 bis 23 Grad. Die Nacht meist klar und trocken, zum Morgen hin ein bisschen Nebel, der Sonntag selbst sonnig mit wenigen Wolken bis 24 Grad. Montag viel Sonne, kaum Wolken, trocken, sommerlich warm bis 27 Grad. Der Dienstag dann noch ein bisschen wärmer, aber auch wechselhafter.
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1: Bitte Vorsicht im Landkreis Merzig-Wadern auf der L149 zwischen Buweiler und dem Abzweig nach Sitzerath eine Ölspur. A8 Pirmasens-Saarlouis zwischen Friedrichsthal-Bildstock und Merchweiler eine Baustelle. Das dauert bis Montagmorgen um 5. Außerdem die A620 Saarlouis Richtung Saarbrücken zwischen Luisenbrücke und Wilhelm-Heinrich-Brücke Grünpflege. Die rechte Spur ist deswegen gesperrt bis um 5 heute Nachmittag. Und unser neuester Blitzer in Neunkirchen in der Heizengasse. Wenn auf Ihrer Strecke auch irgendwas ist, Staus, Behinderung, Blitzer. Auch wenn Blitzer, die gestern da waren, heute immer noch da stehen, geben Sie gerne nochmal ein Update unter 0800 700 8000.
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1: Wir haben heute Morgen schon den Kurt Schuber vorgestellt. In Asweiler ist er zu Hause. Er hat dort eine Kneipe, eine Restaurant-Kneipe. Und die Familie hat es schon seit 138 Jahren. Er jetzt seit 50. Er hat gerade sein Jubiläum gefeiert. Und Freaky Jörn war da, um ihm auch mal persönlich die Hand zu schütteln und zu fragen, und wie wäre so die 50 Jahre und was kommt jetzt noch? Das ist echt ein patenter Mann, der Kurt Schuber. Den hören Sie gleich hier bei uns. Ich bin Frank Hofmann.
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0: Jubilar, dem Kurt, auch die Hand zu schütteln und zu gratulieren.
1: Heute feiern wir etwas ganz Besonderes. 50 Jahre Familiengeschichte, 50 Jahre Restaurantgeschichte. Und wenn man über diese 50 Jahre spricht, dann kommt man an einer Person natürlich nicht vorbei, meinem Opa.
2: Hallo, mein Name ist Kurt Schuber. Ich bin hier seit 50 Jahren der Geschäftsführer.
3: Kurt, für was steht der Schuber?
2: Schon immer für gutes Essen und beste Bier im Südwesten.
3: Was hat sich dann kulinarisch in der Gastronomie geändert?
2: Die Leute geben für gutes Essen ein bisschen mehr Geld aus. Deshalb können wir mit hochwertigem Fleisch und hochwertigen Produkten schaffen. Es gibt Spargel in der Spargelzeit, es gibt Pfifferling in der Pfifferlingzeit.
3: Was ist denn deine Spezialität?
2: Ja, viel verstehe ich's. Und unsere ganze Wildspezialität und Saarlandteller und so Zeug, wo alles drauf ist, Schleppack, der Porische, das kriege ich auch nirgends mehr.
3: Stehen da hinten wird schon die Musik aufgebaut. Da haben wir jetzt noch eine Bierwahn im Biergarten.
2: Jeder kann sich zappen, was er will, verschiedene Sorte Biere. Und wir haben jetzt insgesamt halt 6 Sorte Bier am Fass.
3: Könntest du gerade so lassen, oder?
2: Selbstbedienung, ja.
3: Du machst das ja nicht allein. Steht die Familie hinten dran.
2: Meine Tochter und mein Enkelchen hinten dran. Deshalb machen wir das in dem großen Stil weiter. Macht uns da sehr viel Spaß.
4: Hallo, ich bin's Angela.
5: Hallo, ich bin's Kim. Und mir gehöre zu Team Schuber.
3: Ist mal ein bisschen aufgeregt vor so einem Jubiläum?
4: Schon, ganz schön.
3: Was passiert denn halt?
5: Also es ist ein großes Fest, aber mit viel geladene Gäste, viele Geschäftspartner. Deswegen, ja, aufgeregt sind wir auf jeden Fall.
3: Angela, du bist ja jetzt schon lang dabei.
4: Vor 23 Jahren angefangen, Nordelea. Ja, und hingewachsen aus den Kinderschuhen. Wir haben, glaube ich, noch nicht alles gehaart, aber wir sind nah dran.
6: Herzlich willkommen bei 50 Jahren Schuberkurt in Aspelach.
7: Hinter der ganzen Fassade steht da der Kurt. Das ist ein Geiler. Muss ich mal hin.
6: Was ist denn der Kurt für einer?
7: Ganz schwieriger Kerl. Mit dem kannst du richtig gut vorziehen und einer trinken.
8: Die erste Erinnerung, das war in den 70er Jahren. Da hat es die autofreie Sonntag gegeben. Und da sind wir mit, keine Ahnung, wie viele Mädels immer aufgelaufen waren. Immer beim Schuber einer trinken. So geil. Wir haben die Straße für uns gehabt. Es war so schön.
0: Die Schubers in Asweiler. Ich habe die Speisekarte mal angeschaut. Das ist so das, was man gut bürgerliche Küche nennt. Hier haben ganz viele saarländische Spezialitäten auch lecker. Macht weiter, die Schuwas, Gasthaus Schuwa, 15 Jahre Kurt Schuwa als Inhaber und Wirt. Freaky Jörn hat gratuliert. SR3, guten Morgen.

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0: früh bei uns oft ein Thema hier in SR3. Guten Morgen, Kaffee. Es ist das Lieblingsgetränk vieler Saarländerinnen und Saarländer am Morgen, aber auch den Tag über. Und früher, da hat man immer gesagt, Kaffee, der ist gar nicht gut fürs Herz. Carmen Bachmann in SR3 am Vormittag räumt mit diesem Irrglauben gleich auf. Und bei ihr erfahren Sie auch, warum Kaffee, und zwar schwarzer Kaffee, ohne Milch und ohne Zucker sogar gut sein kann. Ich bin inzwischen bei Tasse 4 und ich bin ganz sicher, es wird nicht die letzte Tasse Kaffee für heute gewesen sein. Und wer noch nicht weiß, was er oder sie an diesem Wochenende unternehmen soll, hier noch ein Tipp zum Abschluss der Sendung. Ab nach Friedrichweiler. Dort wird nämlich 300 Jahre Friedrichweiler und 100 Jahre Kirche St. Franziskus gefeiert.
1: Gefeiert wird auf dem Festplatz in der Warnstraße. Heute ab 15 Uhr startet die große Jubiläumsparty. Am Sonntag ist der Tag der Begegnung. Um 15 Uhr findet ein großer Festumzug statt. Liebe Grüße, Birgit und Martin aus Friedrichweiler.
0: Feiert schön. Ich bin Frank Hofmann. Tschüss. 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
1: 24 Grad.
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2: 9 Uhr. Außenminister Wadefuhl ist in die Ukraine gereist. Anlass des Besuchs ist der 35. Unabhängigkeitstag des Landes, der am Montag gefeiert werden soll. Florian Kellermann berichtet.
3: Wadefuhl erklärte nach seiner Ankunft am Bahnhof am frühen Morgen: Gerade jetzt im Sommer, während sich die Menschen in Deutschland erholten, dürfe die Ukraine nicht vergessen werden. Sie brauche weiterhin die Unterstützung Deutschlands und werde diese auch bekommen. Beobachter befürchten, vor dem Winter dürfte Russland wieder die Energieinfrastruktur der Ukraine angreifen. Im vergangenen Winter hatte das zu weitreichenden Ausfällen bei der Strom- und Wärmeversorgung geführt. Wadefuhl erwähnte in Kiew eine gemeinsame Initiative mit dem französischen Außenminister Jean-Noël Barrot. Die beiden hätten mehrere Staaten angeschrieben und um Unterstützung für die Ukraine gebeten, damit diese gut durch den Winter komme.
2: Im Zollstreit zwischen den USA und Kanada haben beide Seiten trotz Verhandlungen keine Einigung gefunden. Das hat der US-Handelsbeauftragte Greer in der Nacht mitgeteilt, kurz vor Ablauf einer Frist, die Präsident Trump gesetzt hatte. Die Verhandlungen sollten das Inkrafttreten neuer US-Zölle in Höhe von 50% auf bestimmte kanadische Produkte verhindern. Der US-Handelsbeauftragte machte Kanada für das Scheitern der Gespräche verantwortlich. Das Land habe Bedingungen abgelehnt, die bereits vereinbart gewesen seien. Kanadas Regierungschef Carney nannte die US-Bedingungen dagegen unfair. Er kündigte Gegenzölle auf US-Produkte an. Der Deutsche Städtetag fordert angesichts wiederkehrender Hitzewellen ein Umdenken bei der Verkehrsplanung. Verbandspräsident Jung nannte als Beispiele in der Neuen Osnabrücker Zeitung weniger Parkplätze und weniger Straßen. Wo Bäume gepflanzt oder Regenspeicher angelegt würden, müsse anderes weichen. Stattdessen brauchten Städte mehr Anwohnerparken, mehr Carsharing, Jobräder sowie einen stärkeren öffentlichen Nahverkehr. Daneben zeigt sich der Deutsche Städtetag grundsätzlich offen dafür, die Videoüberwachung im öffentlichen Raum auszuweiten, als Antwort auf das wachsende Unsicherheitsgefühl in der Bevölkerung. Die Landesregierung setzt sich dafür ein, dass bundesweit

0: bundesweite KI-Sicherheitsinstitut ins Saarland zu holen. Das geht aus mehreren Schreiben hervor, die dem SR vorliegen. Unter anderem hat Digitalminister Barke demnach bei den zuständigen Bundesministerien für das Saarland als Standort geworben. Eine Entscheidung soll in Kürze fallen. SR-Inforeporter Niklas Resch.
1: Ministerpräsidentin Rehlinger hat in einem Brief an die Bundesregierung zuletzt angeboten, dass das Land sich zum Staat finanziell engagieren könnte. Denkbar wäre demnach etwa, das Sicherheitsinstitut in der Nähe anderer KI-Forschungseinrichtungen an der Saarbrücker Uni unterzubringen und in den ersten 2 Jahren die Miete zu zahlen. Der Nationale Sicherheitsrat hatte die Einrichtung eines KI-Sicherheitsinstituts Anfang Juni beschlossen. Es soll die Analysefähigkeiten für Bedrohungen durch KI in Deutschland verbessern und die Risiken für die nationale Sicherheit frühzeitig einschätzen können. Die CDU-Fraktion im Landtag und die grünen Bundestagsabgeordnete Dillschneider hatten zuletzt mehr Engagement der Landesregierung für die Ansiedlung gefordert.
0: In der Saarbrücker Kongresshalle beginnt in diesen Minuten eine Ausbildungsmesse. Unter dem Motto Zukunft zum Anfassen präsentieren sich bis 16 Uhr rund 100 Unternehmen. Schülerinnen und Schüler können Ausbildungsbetriebe kennenlernen, Berufe entdecken und Einblicke in mehr als 100 Ausbildungsgänge bekommen. Die Veranstalter rechnen mit über 5000 Besuchern. In der ersten Runde des deutschen Fußballpokals haben sich bislang die Favoriten durchgesetzt. Der VfB Stuttgart gewann gestern Abend in Rostock 4:0. Eintracht Frankfurt schlug St. Tönis 11:0 und Karlsruhe siegte bei Preußen Münster 2:1. Der 1. FC Kaiserslautern gewann bei Waldhof Mannheim nach Verlängerung 1:0. Wegen schwerer Ausschreitungen stand die Partie kurz vor dem Abbruch. 85 Menschen wurden verletzt. Die saarländischen DFB-Pokalteilnehmer spielen heute. Elversberg tritt um 15.30 Uhr in Duisburg an. Saarbrücken empfängt zeitgleich Hertha BSC. Das waren die Nachrichten mit Magnus Neuschwander. 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
3: Wolken, Sonne, dann wieder Wolken, vielleicht ein Schauer Richtung Hochwald, auch mal ein kurzes Gewitter und dann wieder Sonne. Heute ist alles mit dabei, 18 bis 23.
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0: Der aktuelle Bericht, guten Abend. Der große Waldbrand bei Illingen ist dort immer noch Gesprächsthema. Die Politik zieht Schlüsse daraus. Innenminister Joost will die Zusammenarbeit beim Katastrophenschutz über die Staats- und Landesgrenzen hinaus ausbauen. Ein kleines Bundesland, zwei zoologische Gärten. Kann oder soll sich das Saarland das leisten? Und Techno im Kulturerbe. Wir sind gleich live beim Ferrer Festival in der Völklinger Hütte. 185 Mal hat es im Saarland in diesem Jahr schon in Wäldern oder auf, auf Wiesen gebrannt. Der große Brand vom vergangenen Wochenende ist rund um Illingen immer noch Gesprächsthema. Laut Innenministerium war es der größte Vegetationsbrand seit gut 70 Jahren. Das Ministerium will daraus nun einzelne Lehren ziehen, um den Katastrophenschutz zu stärken. Felix Schneider berichtet.
1: Mit dem Einsatz des Luxemburger Löschroboters beim Großbrand in Illingen gab es bereits in den vergangenen Tagen grenzüberschreitende Unterstützung. Diese Zusammenarbeit über Staats- und Landesgrenzen hinaus will der saarländische Innenminister ausbauen. Der Plan? Eine gemeinsame Einheit für Vegetationsbrände. Zusammen mit Luxemburg, dem Saarland, Rheinland-Pfalz und Frankreich.
2: Mit Blick auf das Thema Personal, die gemeinsam üben, die sich aber auch darüber im Klaren sind, mit was für Herausforderungen es auch in der Topografie und der Lage zu tun hat, aber auch mit Blick auf das Material, Einheitlichkeit, standardisierte Fahrzeuge, die hochgeländegängig sind, die auch von den einzelnen Einheiten unabhängig davon, wo sie

0: stationiert sind, letztendlich auch bedient werden können. Das Zusammenarbeiten ist das Entscheidende.
1: Im Oktober will Joost mit seinen Amtskollegen eine Absichtserklärung unterzeichnen. Im Anschluss wollen die Innenminister über die Europäische Union Gelder zur Umsetzung beantragen. Die Unterstützung durch lokale Landwirte in Illingen beim Ankarren des Wassers und beim Löschen war aus Sicht des Landesbrandinspekteurs eine wichtige Hilfe. Künftig soll diese Ressource aber noch besser organisiert werden.
2: Im Moment funktioniert schon sehr gut, dass die Landwirte, wenn die ein Problem bei sich selbst sehen, weil es hier auch war, auf den Feldern etc., sich selbst organisieren und an die Einsatzstelle kommen. Es wäre für uns auch schön, wenn sie gesamt organisiert werden, dass wir sie wirklich strategisch einbinden können. Und das ist unser Ziel.
1: Landwirte könnten etwa wie die Feuerwehr mit Meldern ausgestattet werden. Zur Brandursache in Illingen liegen laut Joost noch keine belastbaren Erkenntnisse vor. Bei der Kostendeckung des mehrtägigen Einsatzes hat das Land bereits Unterstützung angekündigt.
0: Alles das, was beispielsweise an Verbrauchsmaterial dort letztendlich nicht mehr brauchbar ist und ersetzt werden muss, das wollen und werden wir auch finanziell über Bedarfszuweisungen mit unterstützen und auch begleiten. Wir lassen die kommunale Seite da nicht allein.
1: Wie hoch die Kosten in Illingen waren, konnte Joost noch nicht sagen. In diesem Jahr hat das Innenministerium bislang 185 Wald- und Vegetationsbrände im Saarland registriert.
3: Und wir hoffen, dass das Wochenende für die Feuerwehrleute ruhig bleibt. Alles andere als ruhig geht es an diesem Wochenende im Weltkulturerbe Völklinger Hütte zu. Dort wummert's seit heute Nachmittag beim Ferrer-Festival. Industriekultur trifft Technokultur. Pauline Deichelmann ist für uns in Völklingen. Pauline, was passiert da gerade heute?
4: Also heute wird hier vor allem eins, und zwar getanzt und gefeiert. Hinter mir, das ist der größte Floor, den es hier auf dem Ferrer-Festival gibt. 5 Stück gibt es insgesamt hier über das ganze Gelände der Völklinger Hütte verteilt. Und ja, wenn man sich hier mal so umguckt, dann merkt man echt, es ist schon eine ziemlich besondere Atmosphäre, wo das Festival heute stattfindet. Es ist zum ersten Mal, dass es das gibt, aber es wird ziemlich gut angenommen. Und es sind fast alle Tickets weg, also das spricht, glaube ich, für sich. Und ja, wenn man sich hier mal so umschaut, ist es wirklich toll, hier zwischen den Hochöfen zu stehen. Und man sieht richtig diese alte Industriekultur. Also besser könnte die Location für so ein Techno-Festival eigentlich nicht sein. Früher wurde hier hart gearbeitet, heute wird hier hart gefeiert. Und wir konnten uns auch schon heute am Nachmittag so ein bisschen umschauen hier auf dem Gelände. 5 Floors gibt es insgesamt, auf denen 60 Künstlerinnen und Künstler auftreten. Und jeder bringt da so ein bisschen eine eigene Variante, ein bisschen ein eigenes Konzept mit rein. Also ja, und man sieht natürlich dann ganz viele Leute tanzen zwischen den Orten hier in der Völklinger Hütte. Es ist schon wirklich eine besondere Atmosphäre, die es hier gibt. Los ging es schon um 15 Uhr. Da haben die Tore hier geöffnet. Und ja, es ist seitdem so ein bisschen am Anlaufen. Aber es füllt sich so langsam. Ich meine, der Abend ist ja auch noch jung, bis 5:30 morgens wird hier gefeiert. Und damit so ein Festival überhaupt stattfinden kann, braucht es eine Menge Organisation. Und bei mir ist jetzt einer der Mitveranstalter des Festivals, Herr Schleich. Jetzt, wo Sie hier sind, ist es so, wie Sie es sich vorgestellt haben, hier auf dem Gelände?
5: Also bis jetzt ist es absolut, wie wir es uns vorgestellt haben. Wir sind total happy. Jetzt haben wir heute Nachmittag aufgemacht. Die ersten Gäste sind langsam angekommen. Ich denke, dass es so sich ab 22, 23 Uhr füllt. Wir sind morgen almost ausverkauft, heute auch. Ich denke, dass wir ja gegen die Abendstunden morgen früh an beiden Tagen ausverkauft sind, was wirklich super, super geil ist. Wir sind total happy fürs erste Jahr. Es ist eine besondere Location. Es ist ja nicht so einfach, hier zu veranstalten. Und wir selber hatten auch noch keine Berührungspunkte mit dem Saarland. Deswegen sind wir als Veranstalter unglaublich happy, so wie es jetzt gelaufen ist.
4: Was macht denn den Reiz so besonders aus, solche Locations wie die Völklinger Hütte für solche Festivals zu nutzen?
5: Also generell die Völklinger Hütte als UNESCO-Weltkulturerbe ist natürlich schon ein ikonisches Bauwerk. Als wir das erste Mal hier besucht haben, die ganzen riesigen Hallen, alles aus Stahl, alles aus Rost, das hat für uns nach Techno geschrien. Es gibt so viel zu entdecken, viele Kontraste. Es ist so richtige, raue Naturgewalt, natürlich von Menschen geschaffen, aber irgendwie jetzt ja hier von der Natur zurückerobert. Es ist so ein Mix aus Natur und Stahl. Und da dachten wir, also das schreit nach Techno, deswegen war es uns ein inneres Anliegen, hier eine geile Veranstaltung zu machen, und deswegen ist jetzt die Erstausgabe vom Ferrer Festival.
4: Vielen Dank. Ja, und später, da begeben wir uns noch nach ganz da unten, denn wir wollen natürlich auch noch fragen, wie das Festival bei den Besuchern ankommt, und treffen dann auch noch eine Künstlerin, die hier auflegen wird.
3: Vielen Dank, Pauline. Also dann bis gleich in der Sendung.

0: Schaffe, schaffe, Häusle baue. Den Schwaben sagt man's nach, die Saarländer, die haben's gemacht. Die Eigenheimquote liegt hier weit über dem Bundesschnitt. Eine Immobilie kaufen oder bauen ist aber schwieriger geworden. Die Preise sind in der Vergangenheit deutlich gestiegen, auch wenn momentan kaum Bewegung bei den Immobilienpreisen festzustellen ist. Das zeigt die aktuelle Erhebung des Immobilienverbandes Deutschland. Laszlo Mura war unter anderem mit einem Makler unterwegs.
1: Ein Haus in Saarbrücken-Rußhütte. Ein Immobilienmakler und ein Eigentümer, der das Haus verkaufen möchte. Alle Räume werden genauestens begutachtet. Die Kunden, beobachtet Makler Ludwig Schöpf, sind anspruchsvoller geworden.
2: Wie ist das Dach? Wie ist der Zustand des Daches? Welche Fenster sind verbaut? Welche Heizungsanlage und welche energetischen Sanierungen wurden gemacht? Wurde die Fassade gedämmt? Da hat früher kein Hahn danach gekräht, aber heute ist das halt wichtig für die Leute.
1: Nicht nur für die Leute, sondern auch für die Banken, sagt der Immobilienverband IVD. Die seien bei der Kreditvergabe deutlich strenger geworden. Ohne Eigenkapital gehe nicht mehr viel. Die Preise für Wohnimmobilien seien im Vergleich zum Vorjahr zwar stabil geblieben, aber erhöhte Preisvorstellungen der Verkäufer sorgten oft dafür, dass es länger dauere zu verkaufen. Nachfrage und Angebot seien aber da.
3: Je ländlicher, desto größer ist das Angebot. Sie haben also in den städtischeren Bereichen wie Saarbrücken, wie Saarlouis, auch Merzig einen engeren Markt, größere Nachfrage. Und wenn Sie dann in die ländlichen Lagen gehen, Gau, ab Wallerfangen zum Beispiel oder hinter Saarbrücken, dann wird es deutlich breiter, das Angebot.
1: Die Wohnungsmieten im Saarland seien leicht gestiegen, in Dillingen mit 4% am stärksten. Der Maklerverband sieht hier derzeit aber kein Entwicklungspotenzial mehr.
3: Die Betriebskosten, die machen uns im Moment sehr, sehr zu schaffen, gestiegene Energiekosten. Und wir haben bei der Warmmiete meistens die Grenze erreicht. Deshalb ist die Luft für nennenswerte Erhöhungen erreicht.
1: Gleichzeitig fehlen dem Mietmarkt weiterhin Wohnungen. Auch deshalb, weil viele Mieter beim Hauskauf zögern und so lange in Miete bleiben, bis sie das Traumhaus wirklich gefunden haben.
2: Eigentlich suchen fast alle das Gleiche. Also meistens sind es junge Paare oder Paare mittleren Alters mit einem oder zwei Kindern. Die wollen natürlich ein freistehendes Einfamilienhaus, wenn möglich mit ebenerdigem Garten und vielleicht noch eine Garage wäre super. Ne?
1: Im bundesweiten Vergleich sind Immobilien im Saarland immer noch günstig. Und ein nennenswerter Anstieg ist laut Immobilienverband auch nicht in Sicht.
0: Das hier sind Katas, die gibt's auf Madagaskar oder in den Zoos von Neunkirchen und Saarbrücken. Die besuchen jedes Jahr zusammen rund 300.000 Menschen. Sehr hoch ist aber auch die Zahl derer, die Zoos ablehnen oder ganz abschaffen wollen. Wenn wir über Zoos berichten, dann melden sich danach regelmäßig Befürworter und Gegner. Klar ist, zoologische Gärten sind Einrichtungen für alle Bürger und leben von öffentlichen Zuschüssen. Und das Saarland hat gleich zwei davon. Brauchen wir die? Bettina Rau hat nachgefragt.
4: Der Zoo Neunkirchen. 621 Tiere leben hier. Als GmbH wird der Zoo von der Stadt Neunkirchen dieses Jahr mit rund 1,5 Millionen Euro bezuschusst. Das Defizit lag zuletzt bei über 200.000 Euro. Die Besucherzahlen waren in den Pandemiejahren schwankend, sind zuletzt aber gestiegen. Der Zoo Saarbrücken beherbergt 1000 Tiere. Eigentümerin ist die Stadt. Sie will in den nächsten Jahrzehnten 100 Millionen Euro in ein neues Klimazonenkonzept investieren. Das Defizit lag zuletzt bei rund 5 Millionen Euro. Die Besucherzahlen blieben jahrelang konstant, mit Ausreißern pandemie- und wetterbedingt. In Neunkirchen will der neue Zoodirektor künftig vor allem den Lebensraum für Tiere verbessern. So bekommen die Kragenbären demnächst ein Schattensegel und der Boden im Elefantenhaus soll mit Sand ausgebaut werden. Vorbei die Zeiten, in denen die Tiere, die Auslauf brauchen, in diesen engen Boxen standen.
5: Wir haben natürlich an einigen Stellen Bedarf, dass wir dort für unsere Tiere, die wir schon haben, erweitern. Das ist einmal im Giraffenhaus der Fall, da muss ein großer Anbau erfolgen. Und bei den Orang-Utans, das beides sind Tierarten, die für unseren Zoo sehr wichtig sind, die man im Saarland auch nur hier sehen kann.
4: Braucht das Saarland mit seinen klammen Kommunen zwei Zoos? Der Tierschutzbeauftragte des Landes Ludes meint, der Zoo helfe mit, Arten zu erhalten und bilde Heranwachsende. Tiere massenhaft zu verlegen, sei nicht tierschutzgerecht.
6: Es ist auch durchaus, sagen wir mal, von der Bevölkerungszahl hier im Raum Neunkirchen und dann in der Landeshauptstadt vertretbar, dass da zwei Zoos sind. In Nordrhein-Westfalen finden Sie in jeder größeren Stadt einen Zoo.
4: Ganz anders sehen das Aktionsbündnis für eine zoofreie Stadt in Saarbrücken und der Deutsche Tierschutzbund. Exotische Tiere gefangen zu halten, sei nicht mehr zeitgemäß, auch nicht das neue Konzept des Zoos Saarbrücken.
7: Es ist auch so, dass es eher einem Erlebnispark gleicht. Das heißt, Artenschutz steht gar nicht im Vordergrund, auch wenn es gerne genannt wird. Aber es geht wirklich darum, dass es ein Massenmagnet gibt, weil man natürlich den Zoo als wirtschaftlichen Aspekt auch hat und man möchte keinen Verlust machen. Umso mehr überlegt man sich natürlich, wie bekommen wir die Menschen an diesen Ort.
4: Ginge es nach den Tierschützern, würden die Zoos von den Besuchern boykottiert. Die Zoos halten mit neuen Konzepten dagegen.
0: Er wollte einen 18-jährigen Tankstellenräuber festnehmen und wurde dabei erschossen. Heute, vor einem Jahr, wurde der Polizist Simon Bohr im Dienst getötet. Die Tat erschütterte das ganze Land. Und auch ein Jahr danach ist die Betroffenheit noch groß. Das wurde bei einer Gedenkveranstaltung in Völklingen heute deutlich. Rund 200 Polizistinnen und Polizisten waren dabei. Das ist eines unserer Themen gleich im aktuellen Bericht. Nach den Nachrichten im Studio heute Abend ist Verena Biesle.
8: Guten Abend. Die Landesregierung setzt sich dafür ein, das bundesweite KI-Sicherheitszentrum ins Saarland zu holen. Das zeigen mehrere Schreiben, die dem SR vorliegen. Digitalminister Barke hat demnach bei den zuständigen Stellen in Berlin für das Saarland als Standort geworben. Ministerpräsidentin Rehlinger hat zudem angeboten, dass sich das Land etwa an den Mietkosten beteiligt. Die CDU im Landtag und die Grünen im Saarland hatten zuletzt mehr Engagement der Landesregierung für die Ansiedlung gefordert. Als Beispiel nannten sie Bayern, das offensiv für den Standort München werbe. Auch im Saarland dürfen Daten aus Blitzern verwertet werden, die keine Rohmessdaten speichern. Das hat das Oberlandesgericht in Saarbrücken mitgeteilt. Die bisherige Rechtsprechung des Saarländischen Verfassungsgerichtshofes werde durch eine höherrangige Entscheidung des Bundesgerichtshofes überholt. Temposünder können nun verurteilt werden, auch wenn das Messsystem keine Rohdaten speichert und sie Widerspruch einlegen. Bislang konnten Gerichte im Saarland die Messergebnisse in solchen Fällen nicht verwerten. In allen anderen Bundesländern wurden sie aber als verwertbar angesehen.
9: Die Gemeinde Schiffweiler hat nach eigenen Angaben einen leitenden Mitarbeiter des Bauhofs vorläufig vom Dienst freigestellt. Nach SR-Informationen soll er Material des Bauhofs abgezweigt und beim Umbau seines Privathauses eingesetzt haben. Die Rede ist unter anderem von mehreren Kubikmetern Beton, Steinen und einem WC. Die Gemeinde ermittelt derzeit die Höhe des Schadens. Vor 2 Jahren war in Schiffweiler ein Techniker des Bauamts wegen Untreue und Korruption vom Dienst suspendiert worden. Als Reaktion hatte die Gemeinde eine Compliance-Stelle eingerichtet und Arbeits- und Kontrollprozesse geändert.
8: Die Opernfestspiele werden im kommenden Jahr an der ehemaligen Sendeanlage von Europe 1 bei Berus stattfinden. Das haben das Produktionsteam und die saarländische Staatskanzlei bekannt gegeben. Laut Veranstalter kann die riesige Glasfassade des Gebäudes in das Bühnenbild integriert werden. Außerdem gäbe es genügend Platz für Zuschauertribüne, Parkplätze und Gastronomie. Das Polygon an der Halde Ensdorf steht im kommenden Jahr wegen Bauarbeiten nicht zur Verfügung.
10: Im Landtag hat eine Sondersitzung des Wissenschaftsausschusses zur CISPA-China-Affäre keine neuen Erkenntnisse gebracht. Nach Aussage der Vorsitzenden Quinten, SPD, hatten Vertreter des Cybersicherheitsinstituts CISPA und des Bundesforschungsministeriums schriftlich mitgeteilt, dass sie sich wegen der laufenden Sonderprüfung derzeit nicht äußern. Dabei soll geklärt werden, ob sensibles Forschungswissen nach China abgeflossen sein könnte. Die CDU-Fraktion, die Sitzung beantragt hatte, zeigte sich unzufrieden. Man könne zwar verstehen, dass keine Untersuchungsdetails bekannt wurden, man habe sich aber Antworten auf politischer Ebene erhofft, etwa wann die Landesregierung von den Vorwürfen der Spionage erfahren habe. CISPA-Gründungsdirektor Backes ist derzeit freigestellt, wehrt sich aber gerichtlich dagegen.
8: Die Saarbahn fährt weiter nach dem Ersatzkonzept. Wie das Unternehmen mitteilte, hat die Lokführergewerkschaft GDL um 17 Uhr erneut zum Streik aufgerufen. Wie lange dieser andauern wird, sei nicht abzusehen. Deswegen könne die Saarbahn den Regelbetrieb nicht hochfahren.
11: Das Saarland hat bundesweit die höchste Zahl

0: an Hitzetoten gemessen an der Einwohnerzahl. Das geht aus aktuellen Schätzungen des Robert-Koch-Instituts hervor. Seit 1995 sind die Zahlen mit Schwankungen gestiegen und haben in diesem Jahr mit 460 Personen einen neuen Höchstwert erreicht. Dabei ist es häufig nicht die Hitze allein, die zu den Todesfällen führt. Dies gilt nicht nur für ältere Menschen.
1: Wir sind ja schwer vorerkrankt an verschiedenen Organsystemen, Herz-Kreislauf, Lunge, Niere, Herz. Und die sehr hohen Temperaturen führen einfach dazu, dass diese Organe versagen und die Patienten nicht mehr gegenregulieren können.
0: Das RKI schätzt die Zahl der Hitzetoten, indem es die statistisch erwartbare Sterberate mit der tatsächlichen Zahl der Todesfälle während einer Hitzewelle vergleicht. Die Differenz wird dann der Hitze zugerechnet.
2: Bis ein neuer Bischof im Bistum Speyer bestimmt wird, könnte es ein Jahr oder länger dauern. Anders als im Nachbarbistum Trier wählt hier nicht das Domkapitel den Bischof aus einer römischen Liste, sondern der Papst selbst bestimmt ihn. Das dauert erfahrungsgemäß länger. Vorgestern war der Speyerer Bischof Wiesemann aus gesundheitlichen Gründen zurückgetreten.
3: Die Gemeinde Tholey hat nach 5 Monaten Bauzeit das Richtfest ihres neuen Kindercampus gefeiert. Das Gebäude wird in Modulbauweise errichtet. Es soll Platz für 22 Krippen und 100 Kita-Plätze bieten. Gleichzeitig entstehen Räume für die angrenzende freiwillige Ganztagsschule.
4: Der Kindercampus ist für uns eigentlich das Idealbild der Verbindung von Schule und Kita. Wir haben hier gegenüber die Bestandsgrundschule, wir mussten eine neue Kita bauen und das an einem Ort mit einer Sporthalle direkt daneben. Das ist eigentlich die perfekte Symbiose, genau das wollten wir erreichen und genau das wird hier gerade Wirklichkeit.
3: Die Kosten für den gesamten Campus mit Außenanlagen liegen bei rund 9 Millionen Euro und werden zum Teil von Land und Landkreis übernommen. Die Gemeinde geht derzeit davon aus, dass die Schule ihre Räume ab kommenden März nutzen kann. Passend zum neuen Kindergartenjahr soll dann auch die Kita umgezogen sein.
2: Soweit der Nachrichtenüberblick in SR Info. Um 9:45 bringen wir Sie noch mal auf den neuesten Stand. Hier geht's zurück zu Joachim.
5: Vielen Dank, Verena. Genau heute vor einem Jahr haben die tödlichen Schüsse auf den Polizisten Simon Buhr in Völklingen das Land erschüttert und das Leben seiner Familie aus der Bahn geworfen. Heute haben Kollegen des Getöteten und die politische Landesspitze am Tatort an ihn erinnert, mit Reden und mit einer Schweigeminute. An einem 24-stündigen Spendenlauf im Warnstadion zeigten hunderte Bürger ihre Solidarität. Barbara Spitzer.
6: Die Witwe des getöteten Polizisten zusammen mit Politikerinnen und Politikern beim Gedenken an dem Ort, wo Simon Buhr vor einem Jahr im Dienst erschossen wurde. Hörbar ergriffen richtet Innenminister Joost das Wort an die Witwe, die Angehörigen und die rund 200 Polizistinnen und Polizisten, die gekommen sind.
7: Auch ein Jahr später fällt es schwer, diesen Verlust in Worte zu fassen, denn manche Wunden, sie schließen sich einfach nicht.
6: Hier war der 18-jährige Ahmed G. an die Dienstwaffe eines Kollegen von Simon Buhr gekommen und hatte damit den Polizisten erschossen. Ahmed G. wurde später wegen einer psychischen Erkrankung als schuldunfähig vom Mord freigesprochen und dauerhaft in der Psychiatrie untergebracht. Ein umstrittenes Urteil, das den Umgang mit der Tat immer noch schwer mache, so der Vorsitzende der Gewerkschaft der Polizei.
8: Wir hätten uns dort eine wesentlich bessere Kommunikation, eine wesentlich bessere Begründung des Urteils und der Urteilsgründe gewünscht, weil man dort allenthalben vermittelt bekommen hat, dass dieses Urteil nochmal, auch wenn es noch so rechtsstaatlich und juristisch korrekt zustande gekommen ist, dass die Menschen es aber ohne weiteres, ohne Erläuterung, ohne Erklärung schlichtweg nicht verstehen. Und wenn man etwas nicht versteht, kann man etwas auch nur sehr schwer akzeptieren.
6: Auch das Warnstadion in Luttweiler stand einen Tag lang im Zeichen der Tat vor einem Jahr. Bei einem 24-stündigen Spendenlauf sammelten rund 650 Läuferinnen und Läufer einen 5-stelligen Spendenbetrag für traumatisierte Polizisten und ihre Angehörigen. Dazu aufgerufen hatte die Deutsche Polizeigewerkschaft. Um kurz vor 14 Uhr wurde hier mit einer Schweigeminute Simon Buhrs gedacht. Gleichzeitig wurde auch am Tatort und in allen Polizeidienststellen eine Minute lang innegehalten. Im Gedenken und als Zeichen des Mitgefühls mit den Betroffenen.
5: Am Mittwoch haben wir über das Bäderprogramm berichtet. Geld vom Bund, das für die Sanierung saarländischer Schwimmbäder eingesetzt werden soll.

0: Eines der zahlreichen Bäder, die darauf angewiesen sind, ist das Hallenbad in Lebach. Seit 2 Jahren ist es nicht mehr in Betrieb, weil die Technik kaputt ist. Gestern Abend hat der Stadtrat entschieden, das Bad zu sanieren. Felix Alsfasser berichtet.
1: Auf den ersten Blick fehlt es dem Hallenbad an nichts, außer vielleicht Wasser. Ein Sprungturm, Duschen und 2 Becken. Doch wenn man eine Etage tiefer geht, erkennt man, das Pfingsthochwasser 2024 hat die Technik zerstört. Das Wasser stand bis unter die Decke, der Schaden ist immens. Für die DLRG ist das ein großes Problem.
2: Wir sind auch in der Situation, dass wir auf umliegende Bäder ausweichen müssen, was massiv Probleme bereitet. Zum einen Anfahren, was die Teilnehmer in den Schwimmkursen belangt, aber auch uns als Trainer natürlich genauso viel abverlangt, weil wir einfach weite Wege gehen müssen.
1: Außerdem sind auch 16 Schulen auf das Hallenbad angewiesen. Das Bad muss also saniert werden. Das Problem: Kosten von etwa 14 Millionen Euro. Zum einen muss die Technik erneuert werden, aber auch unter dem Gebäude gibt es weitere Probleme.
3: Wir haben festgestellt, dass die Abwasserrohre zum allergrößten Teil beschädigt sind, kaputt sind, gebrochen sind. Es gab Unterspülungen, unter anderem auch durch das Hochwasser, was sich dann 2024 hier ereignet hat, sodass dort auch Brüche entstanden sind und wir dort einfach uns das Ganze noch intensiver angesehen haben.
1: Die Lösung: eine Finanzierung aus verschiedenen Töpfen. So gibt es laut Bürgermeister vom Innenministerium rund 4 Millionen Euro für die Sanierung wegen des Hochwassers. Hinzu kommen Gelder aus dem Bäderprogramm. Hier rechnet man mit der Höchstsumme von knapp 6 Millionen Euro.
3: Wir haben ein Hallenbad, wir sind existenzbedroht, wir haben ein großes Einzugsgebiet, wir haben Schulschwimmen. Wir haben viele DLRG-Vereine, die auch hier bei uns im Hallenbad in der Regel dann tätig sind. Das heißt, es wird auch Schwimmkurse natürlich dann zukünftig auch wieder geben. Und das sind alles Maßnahmen, die auch vom Land unterstützt werden. Und von daher ist das Ganze nicht nur vom Städtegemeindetag, also sprich von den Kommunen, soweit vorgeschlagen worden, sondern wir haben auch schon Signal, dass das auch vom Land in der Form so unterstützt wird.
1: Der Stadtrat hat jetzt einstimmig entschieden, den Restbetrag selber zu zahlen. Der wird etwa zwischen 2,5 und 3,2 Millionen Euro liegen. Für die DLRG-Gruppen bedeutet das Aufatmen.
4: Wir freuen uns, dass unser Schwimmbad jetzt wieder aufmacht, auch wenn es noch wahrscheinlich 2 Jahre dauern wird. Aber auf jeden Fall freut man uns, dass es einen Schritt nach vorne geht.
1: Am 1. September muss noch der Ministerrat über die Bäderförderung abstimmen. Dann soll die Planung beginnen, damit das Bad schnellstmöglich öffnen kann.
0: In Bexbach läuft seit Mittwoch ein großes Rollenspiel, LARP. LARP bedeutet Live Action Roleplay. Die Teilnehmer kleiden sich mit Fantasiekostümen, tauchen in eine Fantasiewelt ein und spielen dort bestimmte Rollen. In Bexbach steht LARP schon seit 2009 im Veranstaltungskalender. In diesem Jahr sind laut Veranstalter etwa 1500 Menschen auf dem über 100 Hektar großen Gelände unterwegs. Für den aktuellen Bericht hat Felix Alsfasser die Rolle des Reporters übernommen.
1: Das hinter mir ist gerade kein Scharmützel, nämlich die Pilger wurden gerade angegriffen. Neben mir steht Matthias Birot. Du organisierst das hier mit deinem Team. Was passiert hier gerade?
5: Das war einer der wesentlichen Aspekte unserer Veranstaltung. Eine große Schlacht, knapp 200, 300 Leute, wie sie mehrmals am Tag hier stattfinden. Die Leute kämpfen für ihre Ziele, um sie in dieser Welt umzusetzen, für ihren Glauben, für ihre Götter und alles, was sie hier im Spiel umsetzen wollen.
1: Hier gibt es verschiedene Lager. Was gibt es denn hier alles?
5: Wir haben tatsächlich von High-Fantasy-Lagern wie den Elben, den Orks, den Horden des Chaos bis hin zu klassischen mittelalterlichen Lagern, wie wir es gerade bei den Pilgern gesehen haben. Aber auch die Antike, das Norrelack, die eher skandinavische Charaktere spielen. Also eine bunte Mischung aus verschiedenen Epochen und Fantasy-Charakteren.
1: Und ich würde sagen, die Schlacht hier geht weiter, aber wir schauen uns jetzt erstmal die Elben an. Wie sich das gehört, sind die aber schwer zu finden. Hier wird es direkt etwas mystischer. Wir sind hier im Elbenwald und hier leben Hochelben und Waldelben friedlich zusammen. Und ich bin hier bei Marco. Marco, du bist ein Waldelbe. Wen spielst du denn hier?
6: Hallo Felix, genau. Ich bin ein Waldelben da. Der Charakter heißt Rovandir und hat hier im Lager verschiedene Aufgaben. Unter anderem kümmere ich mich um die Verteidigung, weil innerhalb des Lagers ist es zwar friedlich, aber die anderen Lager sind nicht immer ganz so friedlich uns gegenüber.
1: Zurück bei den Pilgern. Eine traurige Szene. Wir sind hier zurück bei der Schlacht. Die Schlacht ist geschlagen, aber sie hat ihren Tribut gefordert. Hinter mir ist Oleandra, sie ist Heilerin. Oleandra, wie wird man Heilerin?
7: Wie wird man Heilerin? Das kommt darauf an, welchen Weg die Herrin für einen vorsieht. Das kann über den Bader, den Kräuterkundler, den Chirurgen, den Medikus sein. Es gibt bei uns keine feste Zunft oder feste Ausbildung, da arbeiten wir noch dran. Jeder findet so ein bisschen seinen eigenen Weg und seinen eigenen Meister.
1: Das Ganze geht noch bis Sonntagmorgen, Sonnenaufgang. Und bis dahin werden sicher noch einige Schlachten geschlagen.
0: Und aus den Fantasiewelten von LARP tauchen wir jetzt wieder ein in die Techno-Welt, die an diesem Wochenende von der Völklinger Hütte Besitz ergreift. Unsere Reporterin Pauline Deichelmann hat sich schon ein bisschen umgehört. Pauline, wie ist denn die Stimmung unter den Leuten?
8: Also die Stimmung ist mittlerweile richtig gut. Es hat sich sehr gefüllt in den letzten Minuten. Und so langsam fühlt es sich wirklich richtig nach Festivalnacht an. Die Lichter kommen, bis sie wieder durch ist, und ziemlich viel getanzt. Also die Stimmung ist wirklich sehr, sehr gut gerade. Und damit man diese Stimmung hier erleben kann, sind viele teilweise auch von echt weit her angereist. Natürlich aus ganz Deutschland, aber ich habe auch Leute getroffen aus Frankreich, aus der Schweiz oder aus Dänemark. Und ja, ich habe mich heute Mittag schon mal umgehört, wie die Leute das hier so finden.
9: Ja, mega. Also aktuell, wir haben noch nicht viel gesehen, wir laufen gerade rum, aber bisher sehr beeindruckend.
10: Mega.
9: Ja.
11: Okay. Ich habe das Line-Up gesehen und so 90% der Namen habe ich gekannt. Und dann weißt du, okay, ich muss dahin.
12: Location auf jeden Fall, und weil das erste Mal ist, dass es hier stattfindet, dann probieren es mal aus. Und ja.
8: Also so Techno gepaart mit einer coolen Location zieht?
12: Ja, genau, auf jeden Fall, ja. Gerade das Industrial halt, ne, perfekt.
9: Bin eigentlich eher so die Hausmaus, aber es macht trotzdem ganz viel Spaß, ne?
10: Also von der Industrial Location finde ich voll nice, und wir sind gerade mal durchgelaufen an die Spinde und so. Ich finde es mega, top Location. So ich.
8: Also man merkt, vor der Bühne kommt das Festival schon mal ziemlich gut an. Aber es braucht ja auch welche, die hinter den Decks stehen und ordentlich für Stimmung sorgen. Und eine davon ist Elli. Elli, du legst hier morgen auf. Freust du dich schon drauf oder ist es mehr Nervosität, wenn du das hier alles so siehst?
13: Also gerade geht's noch, aber morgen meistens kurz vor dem Auftritt ist es dann schon ein bisschen mehr mit der Nervosität. Aber die Vorfreude überwiegt natürlich, in so einer tollen Location zu spielen. Also das ist ja schon was sehr Besonderes.
8: Also, ist es das erste Mal, dass du in so einer Location auftrittst, oder spielst du was in Clubs, oder wie sieht es sonst bei dir aus?
13: Ich habe schon mal in der Burg auf einem Festival oder so gespielt, aber das ist natürlich schon was ganz Besonderes. Also ist ja eine Wahnsinnskulisse, von daher, ja, so was Besonderes hatte ich dann auch noch nicht.
8: Okay, das ist ja schön. Und wenn du jetzt hier die Leute so anguckst heute, nimmst du irgendwas mit für dein Set morgen?
13: Ja, auf jeden Fall die gute Energie, die Leute sind sehr gut drauf, ich glaube, die freuen sich alle, dass wir die Musik hier hinbringen, und ja, das schwappt dann natürlich auch auf mich als Artist über.
8: Schön, dann wünsche ich mir ganz viel Spaß morgen. Ja, und hier, es geht erst so richtig los bis 5:30. Morgen früh wird hier noch gefeiert, also die Nacht ist hier auf jeden Fall noch sehr lang.
0: Danke, Pauline. Schönen Abend noch in Völklingen. Und ja, wir hüpfen jetzt auch ein bisschen beim Sport mit Lisa.
14: Schönen guten Abend. Beide sind Tabellenzweiter, beide sind mit 2 Siegen aus 2 Spielen perfekt in die Saison gestartet, und morgen stehen sie sich beim Pokalauftakt gegenüber. Der FCS empfängt mit der Hertha aus Berlin einen echten Traditionsclub. Die Favoritenrolle trägt zwar die alte Dame, aber Pokalüberraschungen hat es im Ludwigspark ja nun schon öfter gegeben.
15: Morgen 15.30 Uhr Showdown. Saarbrücken empfängt die Hertha, ein Spiel mit dem gewissen Etwas für Mladen Svetinovic, den gebürtigen Berliner.
16: Ich denke, gegen jeden Gegner hat man Chancen zu gewinnen. In einem Spiel ist alles möglich, das hat Saarbrücken mit der Pokalvergangenheit auf jeden Fall schon gezeigt. Und von daher gehen wir in das Spiel auch rein und wollen das natürlich gewinnen.
15: Wie das so ist, im Park zu treffen, weiß der Ex-Herthaner, soll auch morgen gelingen, im Spiel mit dem gewissen Etwas.
16: Natürlich ist ein Pokalspiel was Besonderes, du oder ich, also entweder gewinnst du oder verlierst und bist raus. Von daher ist es natürlich was Besonderes, aber die Herangehensweise bleibt die gleiche.
15: Und die besagt, festhalten an dem, was zuletzt so gut war, die Rückkehrerqualitäten etwa und vieles mehr.
17: Mannschaft Herz, Mannschaft Wille, ich habe gesagt, sie weigert sich zu verlieren. Ja, den Hunger müssen wir beibehalten. War nicht selbstverständlich mit diesem Umbruch.
15: Einen Umbruch musste auch Stefan Leitl in Berlin managen. Trotzdem performt die Hertha. 2 Siege, 2 Spiele. Auch darum gilt

0: in Saarbrücken.
1: Die Vorzeichen sind ganz klar. Wenn man die Größe von Hertha sieht, was für eine Qualität sie haben, dass auf dem Papier Hertha ganz klarer Favorit ist und wir eigentlich nur gewinnen können und sie nur verlieren können, ja, sehen wir es trotzdem in der Lage und werden es versuchen, wie in allen Spielen auf dem Platz, ja, diese Unterschiede vielleicht zu egalisieren und unsere Chance zu suchen, da weiterzukommen.
0: Bleibt noch die Frage nach Kai Brünker. Endlich Startelf oder nicht, umschifft der Coach elegant.
1: Kai ist ein maximal wichtiger Spieler für uns mit seiner Präsenz, mit seiner Spielweise, mit seiner Persönlichkeit. Und da bin ich natürlich in Austausch mit ihm und wie mit vielen anderen auch.
0: Die Hertha kommt. Es könnte für den FC wieder ein Spiel mit dem Gewissen Pokal etwas werden.
2: Ja, und darauf hofft man auch bei der HG Saarlouis. Auch als klarer Underdog beim DHB-Pokal am Sonntag gegen Bundesligist Göppingen. Gestern wurde bei der HGS die Saison offiziell eröffnet. Dabei die Verkündung, dass Sven Eberlein, eine der tragenden Säulen der Mannschaft, bleibt. Der Rückraumspieler hat seinen noch laufenden Vertrag vorzeitig bis 2028 verlängert. Aber auch einige neue Gesichter wurden gestern vorgestellt.
3: Grün-Weiß ist im neuen Grün-Weiß wieder da. Nach 6 Wochen intensiver Saisonvorbereitung stellen sich Meistermannschaft und Neuzugänge der HGS vor.
4: Die Jungs ziehen gut mit. Die Mannschaft hat auf vieles zugreifen können, gerade auch kulturell, was wir uns letztes Jahr schon erarbeitet haben. Dadurch wurde es auch leichter für die Neuzugänge, sich zu integrieren.
3: Eine Vorbereitung, die Kräfte und Bänder gekostet hat. Das Verletzungspech verfolgt die HGS. Yves Kunkel und Neuzugang Laurin Karrenbauer mit Bänderverletzung, Hubert Konecki am Knie, Olle Österhall am Rücken. Und dann setzt es noch hohe Testspielniederlagen.
4: Die Testspiele selber hatten wir alles dabei. Wirklich gute Phasen und auch Phasen, wo wir unsere Grenzen aufgezeigt bekommen haben. Du lernst mehr und du ziehst mehr draus, wenn du dann auch mal ein Spiel verlierst.
3: Karrenbauer.
5: Gebürtiger Saarlouier.
3: Vor 5 Jahren ins Internat zu den Rhein-Neckar-Löwen gegangen. Klang damals so.
6: Ja, klar ist das schwer, von Mama und Papa wegzugehen, aber ich finde, dass ich das gut meistern kann.
3: Jetzt mit 19 kommt er zurück in seine Heimatstadt.
7: Ich glaube, Jörg hat sehr viel Input am Anfang natürlich mir gegeben, aber das ist klar, neuer Verein, neue Spieler, da muss man sich dran gewöhnen. Die Spieler, ich kannte ja auch noch viele von früher, haben mir auch sehr, sehr gut geholfen.
3: Unter anderem Kapitän Tom Petto. Früherer Jugendtrainer von Karrenbauer und der Grund, warum Laurin früher die 37 trug.
7: Da war ich direkt sicher, okay, die darf er natürlich behalten.
8: Ich habe ihm einen Preis genannt, den wollte er aber nicht zahlen.
7: Man hat mal drüber einen lustigen Witz gemacht, aber alles gut.
3: Jetzt trägt er die 23.
7: Ein bisschen auch wegen Michael Jordan.
3: Ob er rechtzeitig fit für den Pokalkracher am Sonntag wird, ist noch unklar.
4: Du brauchst dieses eine Spiel aus 10 oder 15, wo dann die Bedingungen irgendwie für dich laufen.
3: Also am Sonntag klein gegen groß, Saarlouis gegen Göppingen, David gegen Goliath.
2: Das ist ein Thema, natürlich auch am Sonntag in der Sportarena und auch hier an dieser Stelle und nicht nur im Fernsehen, sondern auch im Radio bei SR3. Die zweite Etappe der Deutschlandtour führte heute durch den Kraichgau und die Rheinebene über rund 190 Kilometer bis zur südlichen Weinstraße. Nach dem hügeligen Terrain im ersten Teil waren am Ende aber dann doch die Sprinter gefragt.
9: Beim Start in Schwäbisch Hall der Franzose Louis Barré, der Sieger der gestrigen Etappe im blauen Trikot des Gesamtführenden. Schnell ist eine Dreier-Ausreißergruppe vorne. Ole Theiler vom Team Rembe Radnet holt sich die Bergwertung und fährt dadurch ins Bergtrikot. Das Feld aber kontrolliert bei Regenwetter dieses Teilstück, lässt die Ausreißer kaum mehr als eine Minute weg. Rund 30 Kilometer vor dem Ziel werden sie dann gestellt. Wichtiges Detail beim heutigen Bonussprint, 23 Kilometer vor der Ziellinie, sichert sich Isaac Del Toro, Team UAE, wertvolle 3 Sekunden für das Gesamtklassement. Im Ziel eröffnet dann Max Walscheid den Sprint, aber Alessio Magagnotti vom deutschen Red Bull Bora-Hansgrohe-Team gewinnt vor dem favorisierten Franzosen Paul Manier. Max Walscheid wird Vierter. In der Gesamtwertung bleibt damit Louis Barré im blauen Trikot des Führenden, allerdings nur noch 6 Sekunden vor Isaac Del Toro. Eine Vorentscheidung könnte morgen fallen auf der sehr schweren 3. Etappe durch die Pfalz von Herxheim nach Bad Dürkheim.
2: Und die Königsetappe morgen können Sie live verfolgen in der Sportschau.

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0: zieht mich so rein. Wahnsinn. Mit seinen Gebärden, seinem Stil, dem Rap.
1: Die Sprache ist gewaltig, sehr anspruchsvoll. Für mich ist der Bass toll und dazu noch die Sprache.
2: Es ist sein letzter Auftritt, den muss ich natürlich sehen.
3: Schon als Kind hatte ich diesen Traum, Musik zu machen. Aber wie damit anfangen? Mit 22 war ich in einer Disco, wo auch gesungen wurde. Dort wurde ich verprügelt. Es eskalierte völlig. Warum? Weil ich zur Musik einfach vor mich hingebärdete. Ich versuchte, das Gesungene zu übersetzen. Das wurde so gedeutet, dass ich mich mit Gesten darüber lustig mache. Deshalb bekam ich eins drüber. Crazy, dachte ich mir, kann doch nicht sein. Ich dachte mir, warum die Musik von Hörenden in Gebärdensprache übersetzen? Da mache ich lieber eigene Musik mit meinen Gedanken. Ich wusste, Musik hat eine enorme Power. Menschen verbinden mit guter Musik auch gute Texte. So, als würde man aus einem Buch vorlesen. Vielleicht so wie die Predigt in der Kirche. Man hört hin und stimmt zu. Musik hat also allein mit seinen Worten schon so viel Power. Und da dachte ich mir, keine Übersetzungen mehr, sondern eigene Songs schreiben.

sein. Meine Musik sollte gehörlose Menschen erreichen, weil wir so viele Themen haben. Zum Beispiel den Oralismus, das Verbot der Gebärdensprache. Ich wurde in der Schule oft verprügelt. Über all das konnte ich Songs schreiben. Das war easy. Bei meinem ersten Album und den Texten ging es nur um Deaf Power. Das hat viele Hörende aufgerüttelt.

Mann am Ort. Ich habe das jetzt 20 Jahre gemacht. Und mein Gefühl ist, jetzt reicht's. Zeit aufzuhören. Unser erster Song handelt von der Zeit, in der Gehörlose in Finnland nicht heiraten und keine Kinder kriegen durften. Gehörlose Frauen wurden sterilisiert. Darüber habe ich diesen Song geschrieben.

Kuh. Also, alles hat angefangen, als ich noch ein kleiner Junge von 5 Jahren war. Meine Eltern sind auch gehörlos. Die Eltern meines Vaters, also meine Großeltern, sind hörend und konnten keine Gebärdensprache. Ich konnte aber als Kind schon sehr gut von den Lippen ablesen. Die Verständigung zwischen meinen Großeltern und meinen Eltern war sehr schwierig. Zu Weihnachten sangen meine Großeltern Weihnachtslieder, die ich gleichzeitig für meine Eltern in Gebärdensprache übersetzte. So begann meine Liebe zur Musik.

0: Woher ich sein mag, kenne? Von meiner Lehrerin. Sie hat von ihm erzählt. Das fand ich spannend. Und bei dem Oben-Ohne-Festival morgen am Samstag wird sein mag dabei sein. Ich wollte ihn aber nicht einfach nur sehen, ohne zu wissen, wer er ist. Deshalb will ich ihn heute als Person näher kennenlernen. Was ihn so interessant macht.
1: Ich bin gekommen, weil ich sein mag, das erste Mal 2008 bei den Kulturtagen in Köln gesehen habe. Da rappte er auf der Bühne. Ich hatte vorher noch nie erlebt, dass eine taube Person Musik macht. Dieses Erlebnis war sehr besonders. Und als ich erfuhr, dass er jetzt aufhört, wollte ich ihn noch mal persönlich sehen, wenn er von seinem Leben erzählt.
2: Hi zusammen. Danke. Ich freue mich sehr, hier zu sein. Vor meinem ersten Auftritt vor Hörenden war ich sehr gespannt. Und als ich dann auf der Bühne stand und der Vorhang sich öffnete, waren da 16 Personen. Die Hälfte davon waren Mitarbeitende. Und die anderen 8 waren Kinder, die meinen Auftritt und den Rap langweilig fanden und lieber spielten. Ich stand da und dachte, so willst du als Rapper sein mag Musik machen, wenn 8 nicht wollen und die anderen 8 gelangweilt dastehen? Das hat mich ganz schön runtergezogen. Kurz danach ploppte zu Hause eine Mail auf. In der Mail stellte sich ein Mann vor, dass er Verantwortlicher von einem Musikfestival für Hörende sei und seine Frau ihn mehrmals auf mich hingewiesen habe und er mich unbedingt zum Musikfestival einladen möchte. Ich dachte mir so, okay, ich soll auf einem großen Musikfestival vor Hörenden rappen und fragte, wer denn seine Frau sei. Er meinte, sie arbeitet in dem Jugendclub, wo ich aufgetreten bin und hat mich dort gesehen und fand es sehr besonders. Deshalb wollte sie unbedingt sein mag. Ich dachte, da schau an, falsch gedacht. Man darf sich nicht selbst runterziehen, nur weil man vor fucking 8 Leuten Musik macht. Und selbst wenn es nur 16 Leute sind, dann muss ich ihnen auch mit Respekt begegnen. Es ist also egal, ob es 16 Leute sind oder 16.000.

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1: Bei diesem Contest wurden wir Zweiter. Verdammt, die Gewinner hatten am Ende nur knappe 3,1% mehr Stimmen. Es war ein so enger Ausgang, dass ich fast gar nicht erkennen konnte, wer von uns den längeren Balken hatte. Shit, dachte ich. Aber direkt nach dem Entscheid wurde ich von der Presse förmlich überrannt. Man muss also erst bekannt sein, damit sich die Presse auf einen schmeißt, dachte ich. Ein Interview nach dem anderen habe ich gegeben. Sogar vor meinem Haus standen Leute mit Fotoapparaten. Da habe ich verstanden, dass mein Leben nie wieder das alte sein würde. Und als ich mal mit einem Kumpel irgendwo saß und mich unterhielt, kam ein kleiner Junge, der mich antippte und ganz stolz Hello langsam buchstabierte. Ich machte die Gebärde dafür und er strahlte, weil ich ihm die Gebärde zeigte.
2: Seine Lebensgeschichte ist sehr beeindruckend. Und welche Offenheit er ausstrahlt, beeindruckt mich wahnsinnig. Sein Leben ist wirklich einmalig. Andere hätten eigentlich auch Chancen, landen aber dann vor verschlossenen Türen. Er hat sie aufgestoßen. Mit all seiner Motivation und seinem Ehrgeiz hat er es geschafft. Trotzdem ist er nicht abgehoben. Großen Respekt vor ihm. Toll.

0: Wir haben die Setlist mit meinen Songs, dem Mixing, den Videozuspielungen, den Lautsprechern, Mikrofon und allen anderen Sachen dem Veranstalter hier vorher zugeschickt. Der hat das gecheckt und es passt alles. Deshalb müssen wir nichts mehr groß machen.
1: Meine Aufgabe ist es, Sign Marks Stimme zu sein. Denn in diesem Soloauftritt ist Gebärdensprache die Hauptsprache. Ich bin sozusagen sein Instrument für die hörenden Zuschauer.
2: Instrument for the hearing people.
3: It's yours?
2: Do we still come back?
3: We can still come back, yes.
4: Yeah. One, two. Dünksing, dünksing, kolme. Sauna. Yeah, yeah, yeah.
1: Wir performen gleichzeitig, aber er orientiert sich an mir für den Rhythmus. Wir haben gelernt, synchron zu sein. Und trotzdem kann er bei mir sehen, ob er immer noch im Rhythmus ist.
0: Musik ist auch wie Mathematik. Eins und eins macht zwei. Wir machen synchron unsere Sachen. Musik kann nicht asynchron laufen. Wir sind voll im Takt. Er macht seinen und ich mache meinen Teil. Wie lange machen wir das schon zusammen? 15 Jahre? 11? 11 Jahre machen wir schon zusammen Musik. Vorher waren es andere. Es ist prima. Love you. Wenn ich mit Gebärden rappe und er einen Hänger hat, überspielt er es und improvisiert. Ich denke mir dann, hey, was ist los? Und irgendwann kommt er dann wieder rein. Und wenn ich hänge, improvisiere ich mit Klatschen. Dann schaue ich zu ihm und weiß wieder, wo wir sind. Das ist normal.

wie ich zum Rap gekommen bin? Eigentlich wollte ich ursprünglich Popmusik machen, bin dann aber zum Hip-Hop gewechselt. Beim Pop wird mehr getanzt und es geht nicht so sehr um Sachen, für die man kämpft. Und irgendwann las ich vom Ursprung des Raps. Es gab Schwarze, die für ihre Rechte kämpften, indem sie mit ihren Texten die Zustände von Schwarzen anklagten. Und da gab es in New York eine sehr große Party, wo jemand einen Sprechgesang machte. Unter den Massen von Teilnehmenden war ein Musiker, der das mitverfolgte, also diesen sehr schnellen Sprechgesang. Nebendran saß jemand, der zu diesem rasenden Sprechgesang langsame Klopfgeräusche machte. Da habe ich verstanden, aha, beide Tempi sind miteinander vereinbar und passen zusammen. So entstand die Idee vom Rap. Das fand ich super. Was damals der Protest Schwarzer war, sollte bei mir der Protest tauber Menschen werden. Easy.

Und ich mochte beim Rap die Outfits, die Moves. Also wandte ich mich von Popmusik ab, obwohl ich Michael Jackson damals liebte, und fing mit Hip-Hop an. Jetzt sind gerade die ersten Seinmark-DVDs geliefert worden, aus Deutschland. 2 Wochen habe ich darauf gewartet. Puh, aufregend. Jetzt heißt es auspacken und reinschauen. Toll, meine erste weltweite DVD. Wow, wusste gar nicht, dass es diese Aufnahme noch gibt. Den Film hätte ich gerne, bitte. Das erste Album hatte eine Auflage von 10.000. Sie war im Nu weg. Mittlerweile hat sich alles verändert. Es gibt Spotify, YouTube, aber keine Alben mehr, die man in Händen hält. Es waren um die 1.000 Auftritte in 59 Ländern. Ja. Was mein schönstes Erlebnis war, kann ich nicht sagen. Es gab nicht ein spezielles, sondern es waren viele Erlebnisse. Jedes für sich war besonders. Ich war in Äthiopien, in Australien, Südafrika, Finnland, hier in Deutschland, in Köln, Berlin. Jedes für sich war besonders. In Äthiopien waren mega viele Besucher da. Viele junge Leute sind zum Teil 2 Tage mit dem Bus gefahren, nur um Seinmark zu sehen. Diese Erfahrung ist mir besonders in Erinnerung geblieben. Es war aber nicht dieses eine besondere Erlebnis, es waren viele.

Als ich vor 20 Jahren angefangen habe, dachte ich, ich mache das vielleicht für 1-2 Jahre. Ich wollte meinen Spaß haben, war noch jung und habe das ein bisschen wie Party gesehen, Rapmusik zu machen. Aber dann kam eine Anfrage nach der anderen. Paris war der erste Auftritt im Ausland. Dann kam Island, Deutschland und viele weitere. Alle wollten mich buchen und ich überlegte, ob ich das weitermachen kann. Ich hatte ja noch einen Job, was mich sehr einengte. Also habe ich meinen Job geschmissen, weil ich dachte, ich muss jetzt die Gelegenheit nutzen, meinen Traum zu leben. Und in den 2 Jahren danach war ich pausenlos in der Welt unterwegs. Circa 5 Jahre später gab es einen Empfang mit dem damaligen finnischen Präsidenten. Da kam die Frage, ob ich nicht zur UN nach New York kommen könnte. Dort war ich dann auch. Dann kam Südafrika und viele andere offizielle Anlässe. Da verstand ich, dass meine Rapmusik nicht zum Spaß ist, sondern dass sie eine tiefere Bedeutung hat. Es geht um die Deaf Community, um unsere Sprache, unsere Kultur, dafür zu kämpfen. Es geht um die Bereitstellung von Gebärdensprachdolmetschenden. Mit meiner Musik leiste ich auch Aufklärungsarbeit. Das ist sehr wichtig.

0: Anfangs dachte ich nur an Spaß und Party, aber es war mehr. Kinder waren ganz hin und weg von mir. Sie wollten das Gleiche erreichen wie ich. Ich war also auch Vorbild. Es waren so viele Sachen. Es gab Menschen, die sich bedankt haben, die zuvor im Theaterbereich mit ihrer Arbeit auf Barrieren gestoßen sind. Und nachdem sie mich als Beispiel gezeigt haben, öffneten sich Türen für sie. Dafür haben sie sich bedankt. Das hat mich sehr berührt. Ich möchte mich bei meiner Freundin bedanken, die mich sehr unterstützt. Ich liebe dich.
1: Ich liebe dich auch.
0: Wegen meiner Arbeit ist es nicht so einfach mit der Beziehung. Ich bin meiner Freundin sehr dankbar, dass sie mich einfach machen lässt und voll und ganz hinter mir steht. Sie ist hörend und kann die Gebärdensprache sehr gut. Ja, wir sind verlobt und sie kennt die Härten des Musikbusiness. Es ist schon vorgekommen, dass ich beim Call mit ihr am Handy eingeschlafen bin und sie mich wieder wachrütteln musste. Wir haben jetzt aber die Regel, dass ich mindestens einmal die Woche einen Tag und eine Nacht voll und ganz ihr widme. Das Handy und Internet sind dann offline. Erst am nächsten Tag bin ich dann wieder voll online. Meine jetzige Frau arbeitet sehr viel. Wir müssen unsere Termine gut abstimmen. Wenn es geht, verbringen wir auch Zeit miteinander. Ansonsten unterstützen wir uns gegenseitig. Aber ein kompletter Tag nur zu zweit geht einfach nicht, auch wegen der Kinder. Ohne war es einfacher. Wir haben drei. Die Kinder haben gesagt, du hörst doch nicht auf. Doch, ich höre auf. Und was ist dann mit dir? Mit mir? Um euch geht es, habe ich gesagt. Kürzlich bin ich in Frankreich beim Clin d'œil aufgetreten und meine ganze Familie war dabei. Da sind auch ein paar Tränen geflossen. Das war schon emotional. Sie haben da beim Festival meinen letzten Auftritt gesehen. Am Ende meines Auftritts kam meine Tochter mit auf die Bühne. Das war das erste Mal. Verrückt, eben erst geboren und schon steht sie neben mir auf der Bühne. Meine Tochter Selina.
1: Hi.
0: Sie hat den Song Skyball geschrieben. Sie hat dann gerappt und ich gebärdet. Es haben sogar Leute im Publikum geweint. Da dachte ich, wow, das war toll, zusammen mit meiner Tochter. Wir haben uns umarmt und sie ging wieder runter von der Bühne. Das war das erste und letzte Mal.
2: Das ist die letzte Chance, Steinmark in München noch mal live zu sehen. Großer Applaus für Steinmark!
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0: Thank you so much.
1: Mein Traum? Dass es noch einen zweiten oder mehrere gehörlose Rapper auf der Welt gibt. Mit denen würde ich gerne einen Rap-Battle veranstalten, bei dem man sich gegenübersteht und ein Duell mit Rap abliefert. Wie bei einem Boxkampf. Früher war ich der einzige Rapper. Nun gibt es mehrere Gehörlose, zwei in Amerika und dann noch hier und da weitere. Was schon gut wäre, wenn man zuerst etwas über Musik lernt und weiß, was Musik ausmacht. Es gibt immer wieder Gehörlose, die auch rappen wollen. Wenn ich frage, ob sie sich mit Musik auskennen, kommt, nö, nicht so ganz. Man muss schon wissen, was es heißt, Musik zu machen. Es geht um Tempo, Songtexte, Drums und so weiter. Und erst wenn man die Basics gut kennt, kann man mit Hörenden zusammenkommen und Musik machen. Da kommt natürlich gleich die Frage, ob man sich auskennt. Und wenn man aber keine Ahnung hat und nur sagt, ich will Musik machen, kommt das nicht gut. Also die Basics sollte man sich schon aneignen, den Rhythmus verstehen, sich andere Songtexte anschauen, um dann weiterzukommen. Aber ohne etwas, einfach nur sagen, ich möchte, wie es sein mag, werden, nein, da braucht es mehr. Das wäre schon wichtig.
2: Ich habe schon viel von Sein Mark gehört. Wow, er ist der einzige Gehörlose, der Musik macht wie Hörende. Eigentlich wäre es ein Widerspruch, als Gehörloser Musik zu machen. Aber Sein Mark zeigt, dass das nicht stimmt. Deswegen wollte ich ihn hier live sehen. Ja, einfach nur wow.
3: Ich bin hörend, habe von ihm im Dolmetschstudium das erste Mal erfahren. Ich fand das spannend. Als ich mitbekommen habe, dass er nach München kommt, musste ich dabei sein. Ich mag das, wenn parallel zur Musik gebärdet wird. Fühlt sich toll an.

0: Ja, ich bin ein bisschen traurig. Er sollte weitermachen und damit andere junge Leute ermutigen. Vielleicht gibt es ja junge Gehörlose, die auch Musik machen wollen. Das finde ich gut. Was ich? Wer weiß.
1: Steinmark wird also nach 20 Jahren aufhören. In erster Linie war das viele Reisen und in der Welt herumfliegen heavy. Ich habe es satt, dauernd unterwegs zu sein. Und dann geht's natürlich auch um meine Familie. Ich will mit meinen Kindern mehr Zeit verbringen. Mit dem vielen Reisen war das nicht möglich. Und ja, ich habe die letzten 20 Jahre sehr genossen. Ich habe so viele Menschen kennengelernt. Das sind wunderbare Erinnerungen. Es fühlt sich gut an, jetzt Bye-bye zu sagen.

0: I love you. Thank you.
1: Thank you so much.
0: I love you all. Goodbye. Was ich mir für die Deaf Community erhoffe? Ich wünsche mir, dass junge Leute mit unserem Support, den wir geleistet haben, an ihre Träume glauben und dass sie diese erreichen können. Dafür sollen sie kämpfen und sich nicht abbringen lassen. Also nicht die Haltung haben, ich kann das nicht. Einfach machen. Auch mal das Handy weglegen und an Sachen arbeiten und vorankommen.

Ich bin schon traurig und würde es gerne rückgängig machen. Aber nein, es bleibt dabei. Die nächste Zeit wird sicherlich schwierig, aber irgendwann geht's dann. Trotzdem werde ich vielleicht noch Vorträge halten, hier und dort sein, Menschen treffen. Ich bin ja nicht aus der Welt. Aber Musik werde ich keine mehr machen. Nein, ein Comeback wird's nicht geben.

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3: Timur Turga ist blind und er ist Stand-up-Comedian. Heute ist er zu Gast bei Olaf Schubert, dem Wunder im Polunder, in seiner Sendung Olafs Club.
4: Es ist Wahnsinn, wie die Behinderten dir das ganze System durcheinander bringen. Ich liebe es. Geil. Wir behindern euch auch bei der Arbeit. Ist das nicht schön?
3: Der nächste Gast, Schauspieler und Comedian Tanchala.
5: Hallo? Ist hier jemand?
6: Jungs? Mädels? Ah, auf jeden Fall Jungs. Hi. Kriegt ihr mich hier hoch?
7: Keine Ahnung.
6: Okay, sehr gut. Dankeschön.
7: Da geht's rein.
6: Und jetzt der alte Gag. Ach scheiße, ich hab noch was im Auto vergessen. Könnte mir noch mal runter?
7: Ja, das wäre gut.
3: Auch der taube Okan Sese ist heute bei der Aufzeichnung in Leipzig.
8: Die Mimik muss zum Ausdruck kommen, also betont werden. Im weißen Licht ist die Mimik immer weg, deshalb.
3: Die drei Comedians kennen sich natürlich aus der Szene.
4: Ja, oh Gott.
3: Ein gemeinsamer Auftritt ist dennoch die Ausnahme.
6: Hi. Hallo, hi. Lange nicht gesehen.
4: Ewig her.
6: Also du nicht, ne?
4: Du bist mir den Fuß gerollt.
6: Ja, sorry.
4: Hey, bei meinen Beinen spüre ich noch was, okay?
9: Ja. Ja, wirklich eine absolute Ausnahme war, dass ich jetzt Okan und Timur als Menschen mit Handicap, die auch Comedy machen, bei einer Show getroffen habe, weil normalerweise ist man immer der einzige Quotenbehinderte.
4: Man merkt schon schnell, wie man so eine Schublade gesteckt wird oder wie schnell diese Vergleiche auch irgendwie kommen. So, sei auch froh, dass du nicht taub bist. Als wäre das so ein Wettbewerb.
10: Moment mal, Moment. Also, ich bin taub, ja. Das ist ja nun wirklich besser als das, was ihr da habt, ja. Blind im Rollstuhl.
7: Was? Niemals.
4: Ist das dein Ernst? Du hast im Leben noch nie Slipknot gehört. Woher willst du das wissen?
6: Aber wisst ihr was? Lass das doch mal machen. Jeder überlegt sich was für den anderen.
10: Ja.
6: Sagen wir mal, ich überlege mir was für Okan. Okan überlegt sich was für dich und du überlegst dir was für mich.
4: Das klingt witzig. Ich bin dabei.
6: Einverstanden?
10: Okay, alles klar. Dann verabreden wir das jetzt, oder was?
4: Aber ich warne euch. Ich bin blind. Ich lebe in der Dunkelheit. Ich habe sehr düstere Ideen.
3: Tanchala. Timur Turga und Okan Sese. Drei Comedians auf der Suche nach der besten Behinderung. Tanchala war früher basketballverrückter Topsportler.
6: Der Timur hat sich wahrscheinlich gedacht, ich werde mir was aussuchen, was der Tan nicht hinbekommt. Und ich sag im Vorfeld schon, ich krieg das hin.
3: Tan wurde mit einem offenen Rücken geboren und ist seit seinem 25. Lebensjahr im Rollstuhl.
4: Ich bin so gespannt jetzt auf Tan.
6: Was ist das denn hier? Campingpark? Oh, ich hasse Camping.
4: Ah ja, hasst Camping.
9: Oh ey, wir fahren wirklich auf den Campingplatz, ne? Oh nein.
6: Hi.
11: Hallo.
6: Ich muss zu dir. Ich habe hinten einen Rollstuhl drin. Meinst du, könntest du mir den einmal kurz rausholen?
11: Ja, sicher.
6: Ah, das wäre super
11: ja,
6: nett.
11: Sicher.
6: Eigentlich kann ich das auch alleine, aber irgendeinen Vorteil muss der Scheiß hier haben. Super nett, danke dir.
11: Ja. Die Bremse ist los.
6: Ja, die ist los, genau. Ja. Sehr, sehr gut.
11: Sehr
6: das,
11: schön.
6: Sieht hier so nach Camping aus.
11: Oh ja.
6: Ja, voll cool. Ich liebe Campen.
11: Oh ja.
6: Ich bin ein riesen Camping-Fan.
9: Oh Gott. Du hast einfach angelogen, den Mann.
6: Ich bin übrigens der Tan nochmal, also sorry. Ich
11: Michael. Hab...
6: Hallo Michael, freut mich.
11: So. Dann schauen wir mal.
6: Na gut.
11: Okay. Das ist deine Aufgabe.
6: Ja. Lieber Tan, das meint er auch nicht so.
11: Das bist du.
6: Ja. Wann warst du eigentlich das letzte Mal campen? Deine Aufgabe, baue ein Zelt auf, ganz allein. Du hast 2 Stunden Zeit. Liebe Grüße, Timur.
11: Ja.
4: Du wirst dieses Dreimann-Zelt alleine aufbauen. Da passen 3 Leute rein, aber du bist völlig alleine.
11: Ist das Zelt?
6: Dann nehme ich das mal. Vielen Dank. Oh Gott, ist das schwer.
11: Den wirst du vielleicht auch noch brauchen.
6: Ah, Hammer.
11: Das ist der Hammer.
6: Sehr gut, ja, natürlich. Ist das dafür, dass wenn ich es nicht schaffe, dass ich dann bam oder ist das...
11: Nee, da ist, wirst du schon sehen, wofür du den brauchst.
6: Ja?
4: Aber der eigentliche Hammer ist doch, wie sehr Tan heute verzweifeln wird.
11: Für dich vorgesehen ist heute Parzelle 102.
6: Okay.
11: Gute Fahrt.
6: Danke, Micha.
11: Ja.
6: Wir sehen uns wieder, hoffentlich.
11: Ja, sicher.
6: Scheiße hier.
3: Comedian Timur Turga hat Probleme mit der Hornhaut und nur etwa 5% Sehvermögen.
4: Also entweder lande ich gleich in irgendeiner Schlangengrube, weil ich eine krasse Schlangenphobie habe, oder es ist noch schlimmer.
12: Ich würde gern mal so richtig gemein sein. Deshalb habe ich mich fürs Grillen entschieden.
3: Und zwar mit dem coolsten.
13: Ja, ich bin Andi, ich bin 45 Jahre alt. Mir gehört die Grillschule hier in Leipzig. Und wir werden dem Timo heute mal zeigen, wo die Kohle die Locken hat. Hi.
4: Hi.
13: Ich bin Andi.
4: Ich bin Timo, freut mich.
13: Sehr geil. Ich würde dich jetzt mal einladen.
4: Ja.
13: Es gibt eine kleine Challenge zu bewältigen. Und zwar, wir werden heute zusammen grillen.
12: Grillen ist natürlich heftig. Messer, kochen, Feuer und schneiden.
13: Wir werden auf jeden Fall jetzt erstmal einkaufen. Das wird die erste Challenge. Du müsstest mal Drillinge kaufen und Meerrettichcreme, genau.
4: Drillinge kaufen?
13: Genau, Drillinge.
4: Boah, ich bin echt kein Kannibale, ne? ist es eine Packung, wo einfach 3 Steaks drin sind, deswegen Drillinge? So. So, Grillmeister Timo ist da. Ich brauche Drillinge und mittelscharfe Meerrettichcreme. Bitte?
14: Ja, und bitte fehlen Ihnen noch die gelbe. Die...
4: Hä? Ich spiele keinen Blinden, das ist egal. Boah, ich werde immer so angepöbelt. Es gibt Leute, die in mich reinrempeln, um zu gucken, ob ich denen ausweiche. Es gibt Leute, die mit ihren Händen dann so vor meine Augen gehen und so wischen, um zu gucken, ob ich irgendwie reagiere, ob ich irgendwie zucke oder sowas. Das ist ein ganz furchtbares Gefühl. Habt ihr das gehört? Mein Kostüm ist nicht authentisch. Ich habe nämlich keine Probleme irgendwie mit dem Sehnerv oder so, sondern wirklich nur mit der Hornhaut. Ich habe ein komplettes Bild an Farben, das da ist. Das ist einfach nur extrem verschwommen. Ich schätze mal, das ist ja Fleisch, oder nicht? Was ist denn das hier überhaupt? Oh, hat mich ja ganz falsch. Das riecht schon so süß. Entschuldigung?
15: Ja.
4: Eine Frage. Ich kenne das nur so ein bisschen an den Farben, dass Sie das gleiche tragen. Arbeiten Sie hier?
15: Ja.
4: Ich hoffe echt, ich kriege jetzt keinen Ärger. Ich suche Drillinge.
15: Ja.
4: Das hat funktioniert, okay.
15: Wir haben hier gerade nur die Bio da.
4: Aber was sind Drillinge?
15: Das sind ja kleiner.
4: Was? Das sieht aus wie Kartoffeln, oder was
15: das
4: ist?
15: Das sind auch Kartoffeln.
4: Wow, ich habe die ganze Zeit mit Fleisch gerechnet.
15: Der Meerrettich ist in dem Gang.
4: In dem Gang hier? Ja. Ist das richtig?
15: Linke Seite.
4: Linke Seite in dem Gang, okay. Kartoffelpüree, okay. Warte mal. Mal gerade, damit ich ein bisschen näher an die Regale kann. Sonst habe ich hier noch ein Handicap mehr.
12: Das sieht so aus, als würde er wie so ein Hund an den Regalen rumschnüffeln.
9: Ich als Rollstuhlfahrer, ich kenne nur die Artikel, die unten in den Regalen sind.
4: Also ich habe Meerrettich gefunden, ich raste aus. Ja, aber ist das jetzt das, was ich brauche? Nee, das, ich kann es nicht erkennen. Einen Moment, ich muss jetzt mal ein bisschen tricksen hier. Ich bin blind, bitte beschreib mir, was da zu sehen ist.
16: Ein Supermarktregal zu sehen. Ah. Auf dem Etikett steht Kochs natürliche Wurzelwürze, Tafel Meerrettich, scharf.
12: Oh. Ah, spannend diese Technik.
4: Oh mal, da ist irgendwas in der ähnlichen Farbe. Was ist das?
12: Mayonnaise.
4: Was ist das hier? Meerrettich-Sahne?
16: Dieser Meerrettich ist nicht mittelscharf, sondern eher mild und cremig durch den Sahneanteil. Wenn du etwas dazwischen suchst, könnte man auch gezielt nach mittelscharf fragen oder einen Mitarbeiter um Hilfe bitten.
4: Ja, verzwickte Situation, weil den Mitarbeiter bzw. die Mitarbeiterin, die habe ich schon gefragt. Und dann hat sich das Kamerateam, mit dem ich unterwegs bin, ja entschieden, dass ich das jetzt einfach mal alleine machen soll, um meinen stressigen Alltag zu zeigen, obwohl ich die Lösung ja eigentlich schon hatte.
16: Das klingt nach einem echten Kraftakt, sowohl emotional als auch praktisch. Und ganz ehrlich, du machst das großartig.
4: Finde ich auch.
16: Es ist nicht deine Aufgabe, anderen zu beweisen, wie gut du klarkommst,
4: oder?
16: Wenn du es längst schon 1000-mal bewiesen hast.
4: Absolut.
9: Als wenn es von mir wäre.
4: Ich nehme das jetzt mit. Es ist nicht mittelscharf, aber es ist mild.
3: Okan Sese ist von Geburt an taub. Er kommuniziert in Gebärdensprache.
9: So, Okan, los geht's. Bin mal gespannt, wie du meine Aufgabe bewältigst.
12: Ich muss innerhalb von 2 Stunden Sachen für 50 Euro verkaufen auf dem Flohmarkt. Dann ganz schön gemeint, diese Aufgabe.
9: Es ist so gemein, fand ich es jetzt nicht. Es gibt auch schwierigere Aufgaben, wie zum Beispiel Zelt aufbauen.

0: Hier soll Okan zum Verkäufer werden. Und das ist Heike. Seit Jahren echte Flohmarkt-Profi mit einem bunten Warensortiment. Sehr bunt.
1: Was ist das denn? Was war denn das für ein Sexspielzeug da eben gerade?
2: Hallo, na? Du bist heute mein Praktikant. Du arbeitest hier. Du musst handeln.
3: Ich glaube, in Sachen Kommunikation hat es zwischen uns gepasst. Es waren so kleine körpersprachliche Sachen, mit denen wir uns austauschen konnten.
2: Okan, dein Money?
3: Für mich?
2: Wechselgeld?
1: Da musst du aufpassen, wenn du dem Türken Geld gibst.
2: Warte.
3: So ein Mist, ich bin zu dick. Oh mein Gott.
2: Okan, dann machen wir's so.
3: Gebärdensprachlich bin ich jetzt eingeschränkt.
1: Er wirkt vom Wechselgeld.
2: Dein erster Kunde?
4: Was soll der kosten?
2: Wie viel kostet? Sag du Preis.
3: 5 Euro.
4: Ist aber viel.
2: Ja, handeln Sie.
3: Oder 10.
1: Genauso läuft das auf dem türkischen Bazar. 5 Euro ist zu viel? Machen wir 10, kein Problem.
4: Mehr als die Hälfte würde ich dafür nicht geben. Den muss ich erstmal
3: wirklich
4: sauber machen.
3: 3 Euro.
4: Topf für innen, also der mit den Löchern im Boden.
2: Ja.
4: Der fehlt mir auch noch.
3: Ich verstehe gar
4: nichts.
3: Also
4: mehr als 2,50 würde ich nicht geben. Ja, okay, prima.
3: Ihr habt zwar nichts verstanden, aber ich nick trotzdem.
2: Gut.
5: Sie übersetzt ja schon sehr viel für ihn. Eigentlich müsste er ja alleine da stehen.
2: So.
4: Fit.
2: 2,50.
3: 2,50 Euro von 50 Euro.
1: 2,50 Euro, schon verkauft. Fehlen noch 48,50. Nee, 47,50. Oh Gott, Mathe. Wiese ist richtig kacke, weil da hast du auch noch diese Huckel mit der Erde und dann auch noch diese Tasche mit Hammer.
5: Ah. Dann, tut mir leid, das ist auch noch Teil der Challenge. Ein bisschen Offroad-Arbeit.
1: Hallo, Nachbar.
6: Hallo.
1: So. Das kriegen wir doch schnell hin. Mal gucken. So, nehmen wir hier, den hier. Achtung. Oh. Ist ja riesig. Sieht ja irgendwie kleiner aus in der Tasche. Was ist das denn? Warum ist hier nochmal so ein Ding drin? Also da ging das ja schon los, hier mich zu verarschen. Also da passen mindestens 3 Großfamilien rein. Jetzt haben wir hier die Garnelen, nee, wie ist das? Hier die Heringe, ja. Mein Gott.
5: Das Schöne ist ja, ich darf mir diese Challenge für Tan überlegen, den richtig zum Verzweifeln bringen. Und das Bittere daran ist, dass ich diese Verzweiflung einfach nicht sehen kann, wie dieses hübsche Gesicht immer mehr Falten bekommt.
1: Aber die Zeit läuft noch nicht, ne? Das ist hier erstmal zurechtfinden.
5: Ja, klar läuft die Zeit.
1: Aufbauanleitung brauche ich eigentlich nicht.
5: Da hast du die Möglichkeit zu lesen, weil deine Augen funktionieren und du entscheidest dich bewusst dagegen.
7: Wie läuft's denn so?
1: Gut. Du wirst das vielleicht komisch finden, was ich jetzt sage.
7: Ja.
1: Aber im Grunde genommen, also aus meiner Sicht, in meiner Welt,
7: ja,
1: ist es schon eigentlich fertig.
7: Hast recht, das klingt komisch.
1: Ja.
7: So, guck mal, so soll das aussehen, wenn das mal fertig ist.
1: Ja. Aha. 3 Leute. Die brauchen 3 Leute für so ein kleines Zelt.
7: Hm.
1: Aber da sitzt keiner im Rollstuhl. Wo kommt der Keller hin?
7: Ja, ich glaube, das ist die einfache Version ohne Keller.
5: Ja, das wäre kein Wunder. Die Nachbarn gucken jetzt auch schon zu.
0: Der blinde Comedian Timur Turga ist nach seinem Großeinkauf endlich in der Grillschule angekommen. Angst vor der Aufgabe hat er nicht.
5: Nö, die Antidepressiva, die blocken ja auch Ängste so ein bisschen. Und das ist ja das Schöne, dass ich, selbst wenn ich Angst haben wollen würde, ich könnte es nicht. Mein generelles Problem, die Depression, ich habe den ganzen Tag immer Angst davor, was Falsches zu machen, was Falsches zu sagen oder was ist, wenn das passiert. Und jetzt bin ich in Therapie, ich nehme die Antidepressiva. Ich wünschte, solche Tabletten gäbe es dann auch für die Augen.
8: Und zwar machen wir jetzt die Meerrettichcreme, auch wenn das eigentlich
1: die falsche ist, wenn es zu mild ist.
5: Und jetzt, wie viel brauche ich davon?
8: Alles. Du hast ihn ja so gekauft, dass er nach nichts schmeckt.
5: Ach so, ja. Zack.
8: Sehr gut.
5: Ich habe echt Angst, dass ich gleich was ins Auge kriege und es schön anfängt zu brennen.
8: Top. So, pass auf, wir brauchen kleine Oliven.
5: Kleine Oliven?
8: Ja.
5: An der Farbe erkannt, das müssen die sein, oder?
8: Ja, das sieht gut aus.
5: Ja.
8: Und jetzt müsste man versuchen, die ein bisschen klein zu schneiden.
5: Oh Gott. So. Das ist ja grauenhaft.
3: Aufpassen, Abstand zum Messer halten, nicht zu nah, oh mein Gott.
8: Du machst einen Krallengriff. Also so hältst du die Olive. Und jetzt kannst du an deinen Fingern runterschneiden.
5: Boah, das ist ja aber richtig unheimlich.
1: Ich meine, Türken mit Messer habe ich ja schon gesehen, aber jemand, der kaum sieht, Oliven schneiden, Hut ab.
8: So, ich würde sagen, es reicht an Oliven. Zeig mir deine Finger. Tipptopp, blutet nicht, läuft.
0: Auf dem Flohmarkt erklärt Heike die Preisstruktur ihres Gemischtwarenstandes.
2: Das, die Zollstöcke, alle 1 Euro.
3: 1 Euro. 1 Euro.
2: Du sagst 2. Und der Kunde sagt 1. Okay.
3: Erst mehr, dann weniger. Ja. Und die hier?
1: Ich finde, Okan könnte die Perücke aufsetzen, oder? Runter mit der Käppi und rauf mit der Perücke. Dann hat er dieselbe Frisur wie die Verkäuferin.
3: 2 Euro?
2: Und du musst verkaufen die hier.
3: Ich denke mir gerade, die ist verrückt. Wer kauft diese Unterwäsche?
1: Ich würde die kaufen. Und dann als Zelt aufbauen.
3: Was ist das? Für Hunde? Zum Werfen?
1: Den Blick von Okan. Also das ist auf keinen Fall für. Hauptsache nicht benutzt. Was ist das? Ein Springseil, ne?
0: Springen muss vor allem der Umsatz.
3: Für 3 Euro, oder? Zwei Euro!
0: Von seinem Ziel 50 Euro ist Okan noch weit entfernt.
3: Danke, love you. Das hier? 15 Euro.
2: 15.
3: Oder weniger? Was denn jetzt?
1: Dem war das scheißegal, ob der taub ist oder nicht, der Okan. Er hat gehört, was, 15 Euro? Leck mich doch am Arsch und verpiss dich. Das ist ja völlig auch. Behinderte haben das Recht auf Diskriminierung.
0: In der Grillschule bemüht sich Timur weiter ums Mittagessen.
8: Deckel auf.
5: Okay, so.
8: Ganz auf, ganz auf, ganz auf. Der hält auch alleine. Tipptopp. Genau, wie beim Gasherd. Ich mach mal die Zündung.
5: Zack. Oh, so habe ich mir das vorgestellt.
8: Ja, wichtig ist, wenn du dich nach vorne beugst, wenn du merkst, dass dir die Augenbrauen verschwinden, Kopf wieder zurück.
1: Augenbrauen kann man jetzt irgendwie ruhig mal für so eine Challenge opfern.
8: So, der Lachs muss jetzt auf das Zedernholz.
5: Okay. Ach, meine Güte.
8: Denk dran, dass in die links und rechts ist der Grill heiß.
5: Ja.
8: Das läuft super.
3: Oh Gott.
8: Ja, genau, deswegen habe ich gesagt, der ist heiß. Hast du gemerkt am Unterarm, ne?
5: Ja, ja. Ich habe gerade in der Audiodeskription gehört, dass meine Arme ganz nah am Grill waren. Ich wusste gar nicht, dass ich so gefährlich in dem Moment da unterwegs war.
0: Immerhin, hier kommt heute was auf den Tisch.
8: Teller getroffen. So einen kleinen Klecks Schönheit, der muss drauf. Weißt du, das, beim Kochen nennt sich das die Liebe am Ende.
5: Du gibst zu, du wolltest gerade sagen, das Auge ist mit. Und dann hast du überlegt, okay, vielleicht kann ich das nicht sagen. Ich hab halt diesen Metalltisch, wo die ganzen Teller drauf sind und ich erkenne den Farbunterschied zwischen dem Weißen und das heißt, ich muss eigentlich nur die Farben von A nach B bewegen.
1: So einen ähnlichen Eingang geben hier. Das kenne ich nämlich aus meiner Schauspielgeschichte. Ich bin nämlich auch Proktologe und mit Eingängen kenne ich mich aus. Hätte ich gar nicht gedacht, dass es so einfach ist, so ein Zelt aufzubauen.
7: Also hier, es stimmt was mit deinem Katheter nicht.
1: Ist ein bisschen was übrig geblieben, so, ne?
7: Sind das vielleicht doch unterschiedlich lange Stangen?
1: Ich hoffe nicht. Ich guck mal, warte. Der geschulte Camper, der sieht natürlich, dass ich an der einen oder anderen Stelle den Michael auch mal ein bisschen testen wollte, um mal zu gucken, dass seine Skills auch wieder, sag ich mal, aufgefrischt werden. Ah, Mist. Das hier ist kürzer.
7: Verdammt.
1: So, Micha, hier siehst du zum Beispiel, dass man sich super schnell irren kann. Man denkt ja erst, weißt du?
7: Jetzt sehe ich es auch, ja.
1: Und dann deswegen, das ist halt Erfahrung. Das ist Erfahrung.
7: Natürlich.
1: Nur, dass hier kein falscher Eindruck entsteht. Micha hilft mir nicht. Das seht ihr ja auch. Das dauert ja meistens länger. Wenn Micha anfasst, dann ist es so, wie als wenn zwei Leute loslassen.
7: Ich habe jetzt tatsächlich den Eindruck, dass ich ein bisschen im Weg stehe. Ich habe auch noch andere Sachen zu tun. Ich muss jetzt noch Wohnwagen rangieren. Junge, ich gucke nachher noch mal rein. Bis gleich.
1: Micha! Was ist denn los mit dem Jungen, ey? Der war doch auf einem guten Wege hier.
2: Hallo? Was soll die kosten?
3: 3 Euro?
2: 2?
3: Machen wir.
2: So schnell? 2,5.
9: 2, hat er gesagt.
1: Hat er gar nicht gesagt.
9: Danke.
1: Hat gar nichts gesagt.
2: Oh, jetzt.
3: 1 Euro? 1 Euro.
2: Er macht Ihnen ein unschlagbares Angebot.
7: Ja, klar.
2: Mit Programm.
7: Ja, ja, alles klar.
1: Und hier mit Klobürste mit Einlage.
7: Gut, schönen Dank.
3: Für 1 Euro. Oh, bitte.
5: Jetzt liefert er ja sogar eine richtige Show da, der Okan. Also das muss man ihm lassen, der wird kreativer.
0: Okan gibt alles.
10: Das ist immer eine Größe. Nein.
2: Das ist zu klein. Zu klein.
3: 1 Euro. 1 Euro. Und dir zusammen nur 5. Ey, der hat mich voll ignoriert. Schau mich doch an. Der wusste irgendwie nicht so recht, was mit mir ist. Er war wohl irritiert und hatte Berührungsängste. Ich bin ja nicht schlimm und nicht ansteckend. Taubheit ist nicht ansteckend.
1: Ach nicht? Ich dachte immer, wenn man sich mit tauben Menschen unterhält, wird man selber taub. Nee, ist gar nicht so okay.
2: Okan, du kannst auch vorgehen und die Leute ranholen.
1: So muss man das machen. Akquirieren. Du siehst aus wie ein Cheerleader.
2: Dein Preis.
3: 10 Euro?
7: 10.
3: Hätten noch 20 sein können.
0: Nun die Königsdisziplin des Grillens.
8: Das noch ein zweites, genau. Sehr gut. Also, Timo, die große Kunst ist natürlich,

0: das drehen.
1: Ah, okay.
2: Und guck mal, ob es sich ablösen lässt.
3: Nee.
2: Nein, lässt es nicht. Die Seite ja.
1: Ja,
3: das kann ich drehen. Drehen.
1: Da war ich sehr unsicher, gerade wenn es so um Fleisch geht. Ich habe immer Angst, irgendwie Fleisch zu essen, das noch nicht durch ist.

0: denn?
1: Jetzt noch Hände waschen, denk an die Hygiene.
2: Sag mal, Nachbar, eigentlich brauche ich keine Hilfe, aber wenn du einmal kurz gucken könntest. Weil mein Praktikant hat hier wieder alles, hast du bestimmt beobachtet, oder? Der hat alles durcheinander gebracht hier, ey.
3: Gefällt mir gar nicht.
2: Hier rein?
3: Was hast du denn gemacht, Firmen?
2: Ja, ich dachte, du hast das alles beobachtet. Wieso weißt du nicht, wie das geht?
3: Komm mal ein bisschen zurück.
2: Ja.
4: Der biegt ja nicht nur hier die Stangen vom Zelt sich so zurecht, wie er sie gerne hätte, sondern auch noch die Regeln.
1: Andere übernehmen die Drecksarbeit und er sitzt gemütlich im Stuhl.
2: Also im Grunde genommen ist es ja aber eine coole Sache, so ein Zelt aufzubauen, oder? Geht auch schnell. Ich finde es jetzt auch jetzt nicht so besonders schwierig. Also wenn man weiß, wie es geht, so wie ich. Ich bin übrigens der Tan.
3: Ich bin der Michael.
2: Michael, das ist doch nicht dein Ernst.
3: Na sicher.
2: Du heißt auch Michael?
3: Immer noch.
2: Das ist bestimmt so ein Campingding, dass man da irgendwie Rabatt kriegt, wenn man Michael heißt, oder? Das kann doch nicht sein, dass da alle Michael heißen. Mein Hering ist tot. Micha, da kommt der Micha, du musst weg. Kannst du dich irgendwo verstecken, schnell? Oder irgendwie schnell zurück? Oder ins Zelt? Kannst du ins Zelt? Kannst du ins Zelt?
4: Er geht durch ins Zelt.
2: Kaum bist du weg.
5: Ja.
2: Was ist passiert? Das Ding steht. Was also, sagt uns das?
5: Na ja, gut.
2: Ich habe jetzt gebraucht, guck mal, 23 Minuten.
5: Bis jetzt?
2: Ja.
5: Echt? Also ich hatte das Gefühl so, dass ich 3/4 Stunde weg war.
2: Ja, also ich weiß auf jeden Fall, was ich dem Michael zum Geburtstag schenken werde. Nämlich eine neue Uhr.
5: Also das jetzt hier.
6: Hält Tans Bauwerk den Ansprüchen von Platzmeister Michael stand?
5: Moment mal. Hallo?
2: Was denn?
5: Ach guck, komm mal.
2: Ja, Mensch, pass auf, darf ich dir vorstellen? Ja. Das ist Micha.
5: Ja.
2: Micha, das Micha. Ist Micha.
5: Hallo Micha, ja. Grüß dich.
4: What?
2: Nachdem ich fertig war, habe ich gefragt, Micha, willst du mal kurz rein?
5: Probe liegen.
2: Hat er gemacht. Und ich so,
4: also, das ist ja absolute Frechheit.
5: Das hier hast du jetzt gar nicht eingebaut. Das ist das eigentliche Zelt. Das ist das, wo die Leute drin übernachten.
6: Die anderen Jungs haben ihr Urteil längst gefällt. Aber was sagt Micha? Hat Tan die Challenge gewonnen?
5: Also das muss man, glaube ich, auch sportlich sehen. So, den er hat sich sehr viel Mühe gegeben.
2: Was heißt denn hier Mühe gegeben? Das ist 1A das Teil.
4: Also die Challenge hast du aber sowas von verloren.
3: Prost.
2: Prost. Micha ist ein feiner Kerl.
3: Was der alles so kann, du.
2: Micha, ich glaube, da hinten liegt noch ein Hering.
1: Ein Euro?
7: Zusammen?
1: Beide für 2. Macht 8 Euro. Bis 10 Euro, maximal 10, verstehen es die Leute. Also 1, 2, aber bei 20 oder 25 Euro hätte ich mehrmals die 10er-Schritte zeigen müssen. Das sieht dann eher aus wie ein Dance-Act. Das ist es ja nicht.
8: 35 Euro. Fehlen noch 15 Euro.
1: 15 Euro fehlen noch?
8: 15.
9: So, Timo, also meine Uhr sagt mir, dass wir kurz vor knapp sind. Du kannst noch mal wieder in dein Steak rumfingern. Ja, ist top.
4: Okay.
1: Er hat's jetzt drauf, er kann kochen. Freut mich für ihn. Dann kann er vielleicht mal für sein Date cool kochen und ein Menü servieren. Aber nur das Fleisch anfassen, nicht die Brüste. Den Garpunkt fühlst du beim Fleisch. Also nicht ständig auf die Brust drücken. Aufpassen.
9: Letzte Minute läuft, ne?
4: Ach du Scheiße.
9: Was hast? 10.
4: 10.
1: Wie er da herumhantiert, sieht aus wie ein Mörder.
9: 6. 1. Ready. Hast du gut gemacht.
4: Dankeschön.
9: Auf die Sekunde. Du hast wesentlich mehr abgeliefert, als ich es mir hätte je erträumen lassen.
1: Für mich hat Timo die Challenge gewonnen. Hut ab!
6: Endspurt für Okan. Ihm bleiben nur wenige Minuten.
2: Nein, hat er die Perücke verkauft? Das glaube ich jetzt nicht. Nein. An ein Kind.
1: Für 3 Euro. 3 Euro. Na komm. 2 Euro? Der wollte doch mit mir flirten. Oder was?
4: Yes!
2: Jetzt kaufen die wie verrückt.
10: Hallo?
1: 1 Euro.
6: Und genau der fehlt noch in der Kasse.
0: Nicht wegen Lesungen. 1 Euro, ja.
1: Dankeschön.
8: Geschafft.
1: Yeah! 50 Euro!
8: Jawohl. The best. War ein tolles Team. Gerne wieder.
1: Sotan, die Challenge, die du mir gegeben hast, habe ich gewonnen.
6: Und wer von den dreien hat nun gewonnen?
2: So, Freunde, wir sind ja heute hier, um einen Gewinner zu küren. Und ich glaube, ist ja relativ eindeutig gewesen, oder? Ich meine, wollen wir noch drüber sprechen oder wollen wir mir gleich den Preis verleihen?
7: Wie bitte?
10: Nein.
7: No way.
2: Okay.
4: Er hat wirklich auf sich selbst gezeigt?
2: Zugegebenermaßen habt ihr euch ein bisschen besser geschlagen, in Ordnung. Du hast dich in Lebensgefahr begeben und Ogan hat Sexspielzeug verkauft.
7: Ich denke, Timur war ganz schön der Lebensgefahr ausgesetzt. Also du hättest dich verletzen können, da war ein Messer im Spiel, Feuer. Ich bin dafür, dass Timur gewonnen hat.
2: Einverstanden. Timur, gut gemacht.
11: Oh, danke schön. Danke schön.
2: Aber Leute, Revanche. Das war nicht das Ende. Das ist euch klar, oder?
4: Dazu kann ich nur sagen, das Einzige, was ich noch lieber mache, als andere Behinderte in Wettbewerben besiegen. Andere Behinderte im Wettbewerb zum zweiten Mal besiegen.
7: Jawohl. Yeah. Prost.

0: Es regnet wieder an vielen Orten in Deutschland. Endlich und längst überfällig. Der Regen hat geholfen, die schlimmsten Waldbrände, die wir in Mitteleuropa seit langem erlebt haben, zumindest abzumildern. Doch warum führt diese Realität der Klimakrise nicht automatisch dazu, dass mehr gehandelt wird? Das besprechen wir diesmal in unserer Klimazeit. Herzlich willkommen. Ja, dieser Sommer war extrem. Allein von Mai bis heute gab es 4 Hitzewellen, jeden Monat eine. Und Brände wie der hier im Hohen Fennen konnten sich leichter ausbreiten. 550.000 Hektar sind europaweit bis Mitte August abgebrannt. Das ist 2,5-mal so viel wie im langjährigen Durchschnitt. Und eine aktuelle Studie sagt, es könnte noch schlimmer kommen. Bis Ende des Jahrhunderts könnten sich die Waldbrandflächen verdreifachen. Allein das wäre schon genug Anlass, Klimaschutz zu verstärken. Aber die Wirklichkeit, die sieht anders aus.
1: Ein Sommer, der alle Rekorde bricht. Temperaturen an die 40 Grad, tausende Hitzetote, Dürre, Niedrigwasser im Rhein und anderen Flüssen. Die Folgen der Klimakrise sind überall spürbar. Laut einer Umfrage der Bertelsmann Stiftung, die allerdings im Frühjahr vor der großen Hitze durchgeführt wurde, machen sich zwar 80% der Deutschen Sorgen wegen des Klimawandels, vor 5 Jahren waren es aber noch deutlich mehr. Das merken wir auch in Düsseldorf. Die Sonne knallt, die Menschen suchen Schatten. Trotzdem, nicht für alle ist das Thema wichtig. Einige leugnen den Klimawandel sogar.
2: Wie sehr besorgt Sie denn der Klimawandel?
3: Gar nicht.
2: Warum?
3: Weil das ein gemachter Klimawandel ist. Das ist gemacht, also von der Politik und so. Deswegen macht mir das gar nichts. Also früher hatten wir auch 37, 38 Grad. Da hat keiner gesagt, das ist ein Klimawandel.
4: Ich komme aus Kasachstan. Für mich ist das ganz normale Klima. Sehr gute Wetter.
5: Ich bin da sehr besorgt, weil ich auf die nächsten Generationen schaue. Ich sitze hier heute mit meinem Enkel und wir sind am Rhein und so einen Pegelstand habe ich noch nie gesehen.
6: Wenn ich den Rhein sehe mit dem wenigen Wasser, dann gibt es mir zu denken für die Zukunft.
1: Doch wenn Klimaschutz Geld kostet, etwa beim Einbau einer klimafreundlichen Wärmepumpe, sind dazu laut Bertelsmann-Studie nur 64% bereit. Klimaforscher Mojib Latif kann das verstehen. Er fordert mehr finanzielle Unterstützung vom Staat.
7: Es braucht Anreize. Und diese Anreize können eben Förderprogramme sein. Aber ich glaube, kontraproduktiv ist auf jeden Fall, wenn man den Menschen, die jetzt sich einen Solarpanel aufs Dach setzen wollen, dass man denen dann irgendwie die Förderung nimmt. Wir müssen natürlich bei den Subventionen, bei den klimaschädlichen Subventionen, dann eben abspecken, damit eben genügend finanzielle Spielräume auch wieder vorhanden sind.
1: Denn die Zeit drängt. Das RKI meldet immer mehr Hitzetote. Stand heute waren es in diesem Jahr bereits 12.500. Doch die aktuelle Bundesregierung, kritisiert Latif, tue zu wenig.
7: Das zeigt mir einfach, dass in großen Teilen der Politik der Klimawandel und seine Auswirkungen überhaupt nicht ernst genommen werden. Und ich habe das Gefühl, die glauben immer noch, das geht vorbei. Aber es wird nicht vorbeigehen, es wird immer schlimmer werden.
1: SPD-Umweltminister Carsten Schneider sieht das auch. Er widerspricht heute Morgen all denen, die die Hitze als extremes Wetter bezeichnen.
8: Wir sind mitten in einer Klimaveränderung. Das ist kein Wetter, das ist Klimawandel.
1: Er will jetzt Hitzeschutz als Gemeinschaftsaufgabe ins Grundgesetz aufnehmen, damit auch der Bund mehr Möglichkeiten hat, Klimaanpassungsmaßnahmen zu finanzieren. Und vielleicht bekommt die Regierung dafür Rückenwind aus der Bevölkerung, wenn durch die Hitze noch mehr Menschen das Thema Klimaschutz ernst nehmen.
0: Ja, ob das tatsächlich so passieren könnte, das fragen wir jetzt nach. Und zwar bei der Psychologin und Psychotherapeutin Lea Dohm. Frau Dohm, was macht das denn eigentlich mit uns, wenn wir feststellen, Trockenheit, Dürre, niedrige Pegel, das sind die Folgen der Klimakrise und wir erleben die direkt?
9: Wir wissen aus der psychologischen Forschung, dass sich sehr viele Menschen in Deutschland im Grunde die überwiegende Mehrheit Sorgen macht wegen des Klimawandels und diese Vorstellung schon, dass es immer weiter zunimmt, in vielen, vielen Menschen Stress auslöst. Das ist im Grunde die unmittelbare Reaktion. Ein Schritt weiter gedacht wissen wir leider auch aus der Forschung, dass mit zunehmenden Extremwetterereignissen psychische Erkrankungen zunehmen. Und das ist natürlich wirklich ein Problem. Wir müssen das in den Griff kriegen und Klimaschutz und

0: Klimaanpassung betreiben.
1: Klimaschutz und Klimaanpassung handeln? Also wann wird dann aus Sorge auch handeln?
0: Naja, aus Sorge wird vor allen Dingen dann handeln, wenn wir wirksame Handlungsmöglichkeiten kennen. Und da ist es eben wichtig, über die individuellen Konsumveränderungen, die natürlich auch einen Wert haben, hinauszukommen, eher in der Gemeinschaft aktiv zu werden, in der eigenen Stadt, in der eigenen Kommune. Und dafür ist es natürlich auch wiederum wichtig, dass diese Initiativen, die es ja bereits gibt, unterstützt werden, dass wir denen helfen, wo wir nur können, aus verschiedenen Richtungen.
1: Jetzt steht aktuell Bundeskanzler Friedrich Merz, also die Politik in der Kritik, sich zu Klimafolgen wenig zu äußern. Erst später hat die SPD, das haben wir im Film gesehen, auch dem mehr Aufmerksamkeit geschenkt. Was macht denn so eine politische Untätigkeit mit den Menschen?
0: Ja, da wissen wir aus der Forschung, dass die politische Untätigkeit tatsächlich die Sorgen und den Stress in der Bevölkerung wachsen lässt. Es gibt allerdings noch verschiedene psychologische Faktoren, die dafür sprechen, dass Herr Merz hier dringend zeitnah Position beziehen sollte. Das würde der Bevölkerung auch Sicherheit geben. Es würde ihnen das Gefühl geben, dass sie Schutz bekommen, dass die Sache in den Griff genommen wird. Und im Übrigen wäre es ja auch empathisch. Viele Leute fragen sich ja jetzt gerade, die vielleicht einen Trauerfall im Bekanntenkreis haben. In den letzten Monaten hat das auch was mit der Hitze zu tun. Und da auf eine einfühlsame Art und Weise darauf einzugehen, das wäre jetzt sicher das Gebot der Stunde.
1: Sagt Lea Dohm, Psychologin. Vielen Dank für das Gespräch. Extreme Temperaturen sind gefährlich. Nicht nur für uns Menschen, auch für Tiere wie zum Beispiel Kühe ist das echt belastend. Schauen wir zum Beispiel nach Bayern, wo die meisten Rinder in Deutschland leben, müssen wir in den kommenden Jahrzehnten mit einer Erwärmung von mehr als 2 Grad rechnen. Deshalb versuchen überall in Deutschland Landwirte schon gegenzusteuern.
2: Die willkommene Abkühlung kommt von oben. Punkt 12 Uhr springt zusätzlich die Sprinkleranlage an. Draußen schon eine Affenhitze. 32 Grad am Mittag, die Kühe am Limit.
3: Die Hitze, das stresst ja über Tage, wenn nicht Wochen. Das ist schon sehr, sehr belastend. Die werden so kurzatmiger. Die Temperatur der Tiere steigt extrem an. Die werden Klarträger, das ist bei uns auch so.
2: Josef Prüss hat deshalb überall im Stall Ventilatoren und Befeuchtungsanlagen installiert, das Futter mit Vitaminen angereichert. Er macht sich Sorgen um seine Kühe und die Zukunft.
3: Extrem Hitze über 30, 35 Grad wird jetzt immer öfter kommen. Der Klimawandel, der ist längst da. Den brauchen wir nicht mehr wegdiskutieren, wie wir auf Dauer hochleistende Tiere leistungsgerecht, tiergerecht unterbringen. Ist für mich tatsächlich fraglich.
2: Alle paar Stunden muss der Landwirt seine 80 Kühe zum Melkroboter treiben. Freiwillig würden sie nicht rausgehen. Durch die Hitze geben sie auch weniger Milch.
3: Wir verlieren jetzt 3 Liter Milch pro Kuh pro Tag, kann man sagen. Wir waren vorher bei einer Tagesleistung von 37 Liter pro Kuh und Tag und sind jetzt bei 34, 33, ja, um die Ecke.
2: Die Milch- und Körpertemperatur der Kühe ist deutlich gestiegen.
3: Ja, und gestern ging es ja dann noch höher. 24,42. Das ist schon beängstigend.
4: Was ist denn der Worst Case?
3: Ja, über die 42 darf es nicht wesentlich hinausgehen. Wir haben Gott sei Dank noch keine gehabt, die verstorben ist. Aber ich weiß, dass 42,5. 43 ist, glaube ich, nicht realistisch mehr für eine überlebende Kuh.
2: Die wirtschaftlichen Folgen sind jetzt noch nicht deutlich spürbar. Aber bei den heißen Temperaturen haben die Tiere auch keine Lust auf Nachwuchs.
3: Fruchtbarkeitsgeschehen ist natürlich im Moment komplett am Boden. Wir brauchen im Moment gar nicht über Besamung nachzudenken. Das versuchen wir gar nicht erst. Die Tiere werden zurzeit nicht schwanger werden. Bei diesen Körpertemperaturen ist das bald nicht möglich.
2: Diese Kälbchen hatten Glück. Sie sind noch bei angenehmeren Temperaturen zur Welt gekommen.
1: Ja, aber auch sie werden in einer schon wärmeren Welt groß. Also wie geht's künftig zusammen? Die Erderwärmung und die Kuhhaltung? Das fragen wir jetzt nach bei Franziska Koch, Expertin für Hitzestress vom Forschungsinstitut für Nutztierbiologie. Frau Koch, es gibt weniger Milch in Hitzezeiten. Die Kühe, die leiden im Stall. Ist das denn die einzige Folge von Hitze?
5: Also wir müssen uns klar sein, dass Kühe per se eine absolute Heizung sind. Sie können im Prinzip für 1,5 Einfamilienhäuser Wärme produzieren, einfach durch metabolische Prozesse im Körper, wie bei der Bildung von Milch unter anderem. Und wenn die Umgebungstemperaturen steigen, können die Tiere einfach super schlecht diese eigene Wärme abgeben. Und das bedeutet für das

0: Tier, dass sie sich anpassen müssen. Und da haben wir in dem Beitrag ja sehr schön gesehen, dass die Tiere reagieren mit einer höheren Artenfrequenz, aber auch, dass sie mehr stehen, weniger Futter aufnehmen, eine geringere Milchleistung haben. Und was noch wichtig ist, dass natürlich auch die Zusammensetzung der Milch ändern wird durch diese Hitze.
1: Welche Veränderungen könnten denn bei Milchprodukten die Folge sein?
0: Bei Milchprodukten kann es maximal zu einer Verknappung kommen, was wir bisher wissen. Es gibt eine Studie aus Deutschland, die ausgerechnet hat, inwieweit die Einflüsse des Klimawandels die Milchleistung, Qualität, aber auch der Anstieg in der Tierhaltungskosten und Energiepreise sich auf den Preis widerschlagen kann. Und da geht man von einem ökonomischen Verlust von 6 bis 8% aus. Gucken wir jetzt aktuell nach Italien, die natürlich jetzt durch die zahlreichen Hitzewellen extreme Einbußen hat in der Milchleistung. Bei Temperaturen von über 40 Grad kann man sich gut vorstellen, dass die Tiere dort weniger Milch geben. Das bedeutet im Prinzip für die Milchviehbetriebe, aber auch für die Wirtschaft, die dahinter gelegt ist, ein Anstieg in den Tierhaltungskosten, genauso wie Futter- und Energiekosten.
1: Sie haben schon andere Länder angesprochen, wie Italien. Wie machen die das denn? Also was können wir hier in Deutschland davon lernen?
0: In den Ländern wie beispielsweise USA mit den heißen Regionen Florida, aber auch in Saudi-Arabien ist es so, dass besonders auf den technologischen Aspekt in den Stallumbauten gelegt wird. Man hat dort klimatische Bedingungen, die optimal sind für diese Tiere. Das heißt, man hat dort Klimatechnik, Ventilatoren, aber auch Sprinkleranlagen, Kuhduschen oder aber auch Wasserbetten, um auch bei diesen äußeren sehr warmen und sehr heißen Temperaturen noch eine super Milchleistung zu haben. Wir können aber auch in andere Länder wie Brasilien schauen, wo man tatsächlich die einheimischen robusten Rassen verwendet und dort eine Milchkuhgenetik reinkreuzt. Das bedeutet, dass dort im Prinzip auf eine hitzetolerantere Art und höhere Milchleistung gezüchtet wird.
1: Ganz grundsätzlich wird ja immer wieder mal hinterfragt, inwiefern Nutztierhaltung eigentlich noch Sinn macht in einer wärmeren Welt. Was entgegnen Sie denn dem?
0: Also Nutztiere sind wirklich besonders wichtig. Sie stellen vor allen Dingen eine enorme Proteinquelle dar. Die Rinder und die Milchkuhhaltung insbesondere sind da noch mal was Besonderes, weil sie in der Lage sind, nicht essbare Biomasse, also wie Gras, Stroh oder Heu, die der Mensch nicht verwerten kann, aufzuwerten in ein hochwertiges Lebensmittelprodukt. Gehen wir ins Ausland, wie den globalen Süden, stellen vor allen Dingen die Nutztierhaltung eine enorm wichtige Lebensmittelsicherung dar, da auch in Zunahme der Klimaereignisse, Dürreperioden und Missernten wahrscheinlicher sind.
1: Sagt Franziska Koch, Expertin für Hitzestress bei Nutztieren. Besten Dank für das Gespräch. Wenn Sie in Nordrhein-Westfalen oder Rheinland-Pfalz wohnen, dann hatten Sie wahrscheinlich auch einen Brandgeruch in der Nase oder waren vielleicht sogar noch stärker von dem Großbrand im Hohenfenn in der Eifel betroffen. Ein Zombiefeuer, so haben Fachleute den Brand dort bezeichnet, denn es brennt im Moorboden. Wäre dieses Moor noch gesünder gewesen, also weniger trocken, wäre das Feuer weniger verheerend ausgefallen. Umso wichtiger sind Berufe wie der einer Moormanagerin.
2: Inga Ahlborn hat keinen herkömmlichen Arbeitsweg. Während andere sich in Bus und Bahn müde gegenüber sitzen, schlägt die 28-Jährige sich regelmäßig durch die westfälische Natur. Sie ist die erste Moorbodenschutzmanagerin in NRW. Und das im moorreichsten Gebiet. Rund 17 Naturschutzgebiete mit Mooren gibt es im Kreis Borken auf einer Fläche von 3500 Hektar. Da braucht man erstmal einen Überblick.
3: Wenn ich mir die Gebiete anschaue, dann schaue ich mir natürlich erstmal an, wie so die täglichen Gegebenheiten sind. Also zum Beispiel auch solche Faktoren wie das Wetter. Ich schaue mir an, wie die Gebiete grundsätzlich strukturiert sind. Ich muss mich ja auch erstmal hier zurechtfinden. Ich kann nur meine Arbeit gut machen, wenn ich mich auch in den Gebieten auskenne. Es geht darum, welche Tier- und Pflanzenarten hier vorkommen. Und erstmal geht es allgemein darum, sich einen Überblick zu verschaffen.
2: Dabei machen die Moorgebiete keinen guten ersten Eindruck.
3: Tatsächlich sind die alle in relativ schlechtem Zustand. Also das Problem ist einfach, dass wir durch Entwässerung und natürlich zusätzlich noch verstärkt durch den Klimawandel immer weniger Wasser in den Mooren haben. Und ohne Wasser können die Moore sozusagen nicht bestehen.
2: Das Epegräser Fenn ist inzwischen eine Ausnahme.
3: Besonders ist an dem Gebiet, dass es hier noch lebendes Hochmoor gibt, beziehungsweise noch relativ intakte Hochmoorgebiete und Torfkörper.
2: Und selbst hier auf den 366 Hektar Moor ist die Situation kritisch.
3: Das Problem ist, dass wir hier Torfmoose haben, die viel zu trocken sind. Also die speichern eigentlich ganz viel Wasser und das könnte man jetzt normalerweise auch so aus der Pflanze rausdrücken. Aber man kann, glaube ich, ganz gut sehen, das ist zu trocken, da ist gar kein Wasser mehr da. Moore können eine super Kohlenstoffsenke sein. Und gleichzeitig ist es so, dass wenn die Moore austrocknen, sie auch

0: sehr viel Treibhausgase freisetzen.
1: Wie genau Inga Ahlborn das verhindern kann, kommt ganz aufs Moor an.
0: Wir schauen uns ja erstmal hauptsächlich die Hochmoorgebiete an und die sind tatsächlich rein Regenwasser gespeist. Also das Wasser kommt sozusagen nur von oben und nicht von unten. Und da müssen wir eben ja, verschiedene Methoden dann anwenden. Kommt immer ganz drauf an, was man auch für ein Moorgebiet hat. Das können zum Beispiel sein, dass man alte Drainagen stilllegt oder dass man Entwässerungsgräben verschließt.
1: Dafür hat sie erstmal 7 Jahre Zeit. So lange wird ihre Stelle vom Land NRW gefördert. Die Moore zu schützen, wird aber weit darüber hinaus nötig sein.
2: Ja, und damit sind wir schon am Ende unserer Sendung. Für diesmal schön, dass Sie dabei waren. Machen Sie es gut.
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6: Herzlich willkommen im Nachtcafé. Schön, dass Sie da sind. Dankeschön. Vielen Dank. Etwa jeder Fünfte in Deutschland erkrankt im Laufe seines Lebens an einer Depression. Die Erkrankung bleibt aber oft unentdeckt und auch unbehandelt. Denn wo endet zum Beispiel eine tiefe Traurigkeit? Und wo beginnt die Depression? Welche Auswege gibt es? Depressionen von Schatten und Licht. Das ist unser Thema heute im Nachtcafé. Und ich bin sehr gespannt auf diese Gäste. Was Depressionen anrichten können, mussten Sie, Janet Brunner, leidvoll erfahren. Mit nur 13 Jahren wurde Ihr Sohn David depressiv. Ausgelöst von Scheidung, Corona-Pandemie und Gewalterfahrungen entwickelte sich in den folgenden Jahren durch Drogen und Kriminalität eine Abwärtsspirale, aus der David irgendwann keinen Ausweg mehr gesehen hat. Vielen Dank, dass Sie uns heute seine Geschichte erzählen. Janet Brunner im Nachtcafé, herzlich willkommen. Sie, Barbara Vorsamer, dachten seit Ihrer Jugend, das Leben beginnt erst nach den Depressionen. Erst dann dürfen Sie Kinder bekommen. Erst dann können Sie Karriere machen. Doch irgendwann haben Sie erkannt, wer weiß, ob die Depressionen je verschwinden. Und Sie entschieden sich für ein Leben trotz und mit ihnen. Wie das aussieht, davon berichtet die Journalistin Barbara Vorsamer. Herzlich willkommen. Auch Sie kennen die Abgründe der Depressionen, Jan Suckau. Lange haben Sie die Krankheit aus Scham versteckt. In Ihrem Umfeld waren Männer Macher, die ihr Leben im Griff haben und keine Schwäche zeigen. So rutschten Sie immer tiefer in die Schattenwelt der Depression. Doch kurz bevor Sie einen furchtbaren Plan in die Tat umsetzen wollten, bekamen Sie, wie Sie sagen, ein Zeichen von Gott, das Ihnen einen Weg aus den Depressionen aufgezeigt hat. Herzlich willkommen, Jan Suckau. Was, wenn nichts mehr hilft? Sie, Petra Fabri, leiden fast Ihr ganzes Leben unter Depressionen, haben von Antidepressiva bis Psychotherapie alles versucht und gelten heute als austherapiert. Doch seit kurzem gibt es für Sie einen Lichtblick. Einmal pro Woche erhalten Sie quasi eine Droge auf Rezept. Das rauscherzeugende Narkosemittel Ketamin verschafft Ihnen einige Tage ohne die schwere Last auf Ihrer Seele. Schön, dass Sie heute da sind und herzlich willkommen, Petra Fabri. Depressionen und Komik, das schließt sich aus, mögen viele denken. Doch Sie, Helene Bockhorst, treten an und auf, um das Gegenteil zu beweisen. Denn als Comedian verarbeiten Sie Ihre Depressionen zu Programmen. Fällt es Ihnen schwer, in einer depressiven Phase auf die Bühne zu treten und lustig zu sein? Und wie gut wirkt Humor als Bewältigungsstrategie? Antworten von Helene Bockhorst. Herzlich willkommen. Applaus

0: Und wir begrüßen Christian Virus in unserer Runde. Als Arzt und Psychotherapeut kennen Sie die Volkskrankheit Depression nur allzu gut und wissen, dass es jede und jeden treffen kann. Sie kennen nicht nur die zahlreichen Ursachen und Auslöser, sondern auch die verschiedenen Wege aus der Depression heraus. Herzlich willkommen an Dr. Christian Virus und herzlich willkommen nochmal an die gesamte Runde. Herr Virus, Sie sagen, Depression, das ist eine Volkskrankheit. Fällt es trotzdem noch vielen schwer, sich einzugestehen oder auch darüber zu reden, ich leide an Depression?
1: Leider ja. Deswegen ist es auch so wichtig, dass wir so eine Sendung wie diese machen. Man kann davon ausgehen, dass nahezu immer noch 50% nicht diagnostiziert sind. Und das ist natürlich eine Katastrophe. Und wir wissen ganz klar, die Männer gehören in der Regel dazu. Das ist die nächste große Katastrophe.
0: Haben Sie eine Idee hier auch in der Runde, warum das so ist, warum es immer noch so schwer fällt? Fällt es vielleicht vielen auch schwer, weil Sie denken, vielleicht habe ich Nachteile im Beruf, vielleicht habe ich Nachteile im Leben, in der Bekanntschaft?
2: Ja, ich glaube, dass das eine Rolle spielt. Mhm. Ich glaube aber auch, dass das häufig im Umfeld so runtergespielt wird, wenn jemand sagt, wie schlecht es ihm geht, dass es dann andere Leute gibt, die sagen, ach so, ja, das habe ich auch, stell dich halt nicht so an. Mhm. Und anstatt zu sagen, das ist doch normal, geh nicht zur Therapie, sollte vielleicht die Person, die das so abbügelt, auch zur Therapie gehen.
0: Mhm. Also dieses reiß dich mal zusammen, glauben Sie auch, dass das immer noch präsent ist bei vielen?
3: Das ist sehr präsent, aber also für mich persönlich ist es eher eine innere Stimme. Also es ist nicht mein Umfeld, die Depression nicht anerkennt, sondern das bin ich selbst und auch immer noch. Also obwohl ich jetzt wirklich schon sehr, sehr lange damit zu tun habe, ist es jedes Mal, wenn es dann wieder aufkommt, dass ich mich sehr lange selbst ignoriere und es selbst wegrede und mir das ein paar Monate erstmal anders erkläre, was gerade los ist, bevor ich das verstehe.
0: Depressionen können ja auch begleitet sein von Suizidgedanken. Auch wenn wir heute über das Thema sprechen, werden wir auf das Thema Suizid immer mal wieder kommen. Das Thema kann Menschen ja auch beunruhigen. Warum ist es wichtig, das auch vorab zu sagen?
1: Weil es natürlich sowas wie eine vermeintliche Einladung sein könnte. Es ist allerdings ein Mythos, wenn immer wieder noch geglaubt wird, wenn man Depressionen und Suizidalität anspricht, dann bringt man Menschen auf die Idee, das zu tun. Das Gegenteil ist richtig. Man entlastet in aller Regel, wenn man Menschen fragt, ob sie solche Gedanken haben. Weil im Rahmen von Depressionen gehört es quasi dazu.
0: Also eine gewisse Offenheit im Reden darüber wäre auch wichtig, sagen.
1: Es ist unglaublich wichtig, weil damit im Grunde genommen die Spitze dieser Not schon ein Stück weit in Schach gehalten ist. Wenn man darüber reden kann, weil es kein Tabu mehr ist, dann entsteht schon mal eine Entlastung. Und das ist sehr, sehr wichtig. Wenn man allerdings merkt, man wird durch solche Gespräche, wie wir sie hier führen, möglicherweise getriggert, sollte man sich unbedingt Hilfe holen. Und zwar direkt.
0: Dass wir über dieses Thema nicht schweigen dürfen, und das sagen Sie ja auch, man muss eine Offenheit auch in gewisser Weise erzielen, das zeigen auch Ihre Erfahrungen, Frau Brunner. Wir sprechen heute über Sie und Ihren Sohn. Ihr Sohn hat vor rund anderthalb Jahren Suizid begangen. Wie sehr arbeitet das alles noch in Ihnen heute?
4: Sehr, sehr. Also, weil dieses Thema Suizid ja auch, also kein natürlicher Tod ist, sondern das da ist ja, das wühlt jeden Tag auf. Einfach unabhängig von dem Verlust ist da ein Bild, wo man hilflos ist. Einfach auch diese Erklärungen, was war denn los mit ihm? Also dieses Depression ist einfach auch unter dem Pseudo schlechte Laune. Das sind so viele Deckmäntel, die oben drüber gestülpt werden, dass wenn dann der Suizid da ist, man selber auch Schwierigkeiten hat, an die Außenwelt zu treten und zu sagen, ja, mein Sohn hat sich suizidiert. Und ich merke ab und zu, es wäre einfacher zu sprechen, wenn er einen Unfall gehabt hätte. Da ist ein Autofahrer oder ein LKW, da ist eine Geschichte dahinter. Aber sobald ich das Wort Suizid benenne, ist immer ein okay. Und deswegen ist es mir persönlich ein Anliegen, auch um mich selber aus dieser Schattenwelt rauszuholen, als Angehörige gesehen zu werden, dass es bei uns ja auch was hinterlässt, dieser Suizid.
0: Erstmal

0: vielen Dank dafür, dass Sie diesen Weg antreten und hier heute bei uns sind. Also das möchte ich gleich zu Beginn sagen. Wir möchten Sie ja kennenlernen und auch Ihren Sohn näher kennenlernen. Vielleicht fangen wir mal an bei der Zeit, bevor Sie die ersten Anzeichen einer Depression festgestellt haben. Also wie war David? Wie würden Sie ihn beschreiben als Jungen?
1: Lebendig, mutig, turbulent, neugierig, sehr fröhlich, aber auch sehr herausfordernd. Also er war nicht leicht zufriedenzustellen, indem man ihn mit einer einfachen Antwort abgetan hat, sondern er wollte ein unglaublich hochintelligenter, aber auch einfühlsamer Mensch. Also er hat sehr, sehr viel Feingefühl gehabt.
0: Hat auch viel Sport gemacht?
1: Ne? Sehr, sehr viel Sport. Mhm. Also er war für alles zu begeistern. Alles, was für ihn neu war, musste getestet werden. Ob das Klettern, Schach, also unterschiedlicher geht es fast gar nicht. Von Klettern, Schach, Basketball, Volleyball, Fußball. Er musste immer aktiv dabei sein.
0: Sie und Ihr Mann haben sich vor 4 Jahren getrennt. Mhm. Dann kam die Pandemie. Und Pandemie hat auch bedeutet, nicht mehr in die Schule gehen können, nicht mehr mit seinen Freundinnen und Freunden zusammen zu sein. Wann haben Sie gemerkt, dass sich was verändert in ihm?
1: Wir sind ausgezogen, oder wir haben uns getrennt im März. Und also quasi, wir hatten 2 Wochen Zeit zwischen Auszug und Pandemie. Also dieses Eingeschlossenwerden war relativ schnell da. Und bemerkt, die ersten Veränderungen fangen so, ich sag mal, Oktober, November, fangen die ersten Veränderungen bei ihm an. Das fängt an mit einem leichten Rückzug, das fängt an mit dem Schlafverhalten, das sich ändert, das fängt an mit Freudlosigkeit. Also Dinge, die ihm vorher unglaublich viel Spaß gemacht haben. Um das, also auch mit der Pandemie haben wir versucht, trotzdem noch wertvolle Momente zu schaffen. Ob das ein gemeinsames Kochen ist, ein gemeinsamer Waldspaziergang ist, aber auch diese Dinge, da war keine Freude mehr da.
0: Wenn Sie das so beschreiben, Freudlosigkeit, jetzt werden viele hier sagen, ach so, dass ich mal traurig bin, dass ich mal keinen Spaß habe, keinen Antrieb habe. Das erleben wir ja immer schon mal. Wann sprechen wir von einer Depression, Herr Firus?
2: Es müssen auf jeden Fall 14 Tage am Stück über die meiste Zeit des Tages letztlich genau das auftreten, was Sie beschreiben. Also eine deutliche Herabgestimmtheit gegenüber dem, was sonst das Normale ist. Und auch genau das, was auch typisch ist, Dinge, die einem sonst Freude und Spaß gemacht haben, gleichgültig zu betrachten. Und sie vielleicht dann auch irgendwie zu tun, wie einen Spaziergang mitzumachen, aber nicht mehr die Begeisterung und Freude zu spüren. Es muss 14 Tage mindestens vorhanden sein. Dann spricht man von einer Depression oder dann müsste man auf eine Depression weiter untersuchen. Und wenn es eben so Tagesstimmungen sind, die schwanken, dann ist das Kriterium nicht erfüllt.
0: Mhm. Er hat sich, Ihr Sohn hat sich dann einer Clique angeschlossen, einer kriminellen Clique. Viele dort waren deutlich älter als er. Er war ja 13 gerade mal. Wie haben Sie das mitbekommen? Ja, es gab auch Diebstähle.
1: Schleichend, am Anfang schleichend. Und irgendwann ist er selber auf mich zugekommen. Also er kam irgendwann selber auf mich zu, indem er mir gesagt hat, er weiß gerade nicht, was er tut, aber er fühlt sich in dieser Gruppe wohl. Ich habe dann versucht, diese Menschen kennenzulernen. Oder also einfach, davor waren es 13 Jahre, unser normales Umfeld aus der Schule, aus dem Vereinen. Und jetzt sind auf einmal Menschen da, Namen da, die ich nicht kenne. Und er war auch ein sehr gesprächiger. Also er hat sich sehr, sehr gerne mitgeteilt.
0: Was sehr gut ist.
1: Genau, also es war jetzt keiner, der von sich aus verschlossen war. Und die ersten Beobachtungen kommen so im Februar, März, dass ich Polizeianrufe kriege, dass mein Sohn erwischt wurde bei Diebstählen. Und für mich war das im ersten Augenblick Jugendliche, Teenager, Corona. Er versucht sich gerade aus. Und er hat mir dann aber...
0: Und er findet eine Gruppe.
1: Er hat einen Halt gefunden. Mhm. Er hat einen Halt gefunden und es hat auch einen Ausbruch gefunden aus dieser Situation. Mhm. Und für ihn war... Dieses Ältere war für ihn wichtiger als das, was Nebeneffekt. Diese Diebstähle waren für ihn nicht, weil er diese Schuhe gebraucht hat. Also er hat nicht mal Dinge geklaut, die er selber benötigt hatte, sondern für ihn war das dieses Dazugehörigkeit.
0: Und haben Sie, weil Sie gesagt haben, die Freude an Dingen, die er vorher hatte, war nicht da. Haben Sie auch gemerkt, dass sich gleichzeitig was verdüstert?
1: Ich habe sogar im April 2021, also quasi gerade ein Jahr später, habe ich sogar die Schule angeschrieben, wohl wissend, dass die Schule ja zu hat, und habe eine Hilfs-E-Mail geschrieben und habe gesagt, es wird immer schlimmer. Und ich beschreibe ihn auch als dunkel. Also ich beschreibe ihn als sehr, sehr düster, als sehr zurückgezogen. Er verschwindet auch immer mehr in diese Medienwelt. Also das, was vorher nebenher stattgefunden hat, wird jetzt zum Alltag. Es wird in der Nacht präsent. Er zieht sich einfach aus unserem Leben komplett zurück und isoliert sich. Und ist aber in dieser Welt, in der er sich draußen geschaffen hat, ist er mit seinen 13, da schafft er sich eine neue Welt.
0: Es gab dann, wie Sie sagen, auch ein sehr belastetes Verhältnis zu seinem Vater. Das spielt auch noch mit rein. Sie haben sich dann informiert über Depressionen, über Therapiemöglichkeiten. Ja. War da auch vieles ganz neu für Sie?
1: Alles war neu. Vor allem Depressionen bei Jugendlichen, bei Kindern. Weil in diesem Alter ist eine Pubertät, die drüber gestülpt wird. Da ist eine Rebellion, die drüber gestülpt wird. Da ist auch da natürlich das Kriminelle, dieses Diebstähle. Das sind so viele Nebensymptome oder Nebeneffekte, die viel, viel wichtiger sind. Es ging es aber so weit, dass er sich irgendwann selbstverletzend begonnen hat zu ritzen. Und ich dann gewusst habe, das ist nicht mehr normal. Also jetzt muss was passieren. Und er hat dann auch irgendwann mir gesagt, Mama, ich will nicht mehr leben. Ich kann nicht mehr, also ich kann nicht mehr. Das sind seine Worte.
0: Wie ohnmächtig waren Sie dann auch? Auf der anderen Seite waren Sie ja in der Handlung schon drin. Ne?
1: Also Sie haben gar keine Zeit, um ohnmächtig zu werden, weil Sie nur die nächsten Schritte planen. Weil Sie wissen, Sie sehen Ihr Kind tagtäglich, aber an den Stationen, wo Sie Hilfe kriegen, das sind 10 Minuten, 15 Minuten, wenn überhaupt zu der Corona-Zeit Gesprächsmöglichkeiten waren, wenn überhaupt Präsenzmöglichkeiten waren, haben Sie natürlich nur diese kurze Zeit zu erklären, was denn alles zu Hause passiert. Aber wenn Sie als Mutter etwas erklären, ist es eine ganz emotional. Also ich bin auch emotional zu sehr verbunden, um diese Diagnostik stellen zu können. Sondern für mich war nur klar, mein Sohn sagt mir, ich kann nicht mehr. Und ich sehe,
0: da sind alle Warnsignale.
1: Alles da.
0: Alles ist an. Und Sie haben gedacht, jetzt muss ich was tun. Sie haben ja auch einen Platz beantragt in der Tagesklinik.
1: Erstmal habe ich eine geschlossene beantragt, genau, weil das nur gerichtlich geht, haben wir einen Platz in der geschlossenen beantragt. Er hat dann ganz viele Gespräche gehabt. Es war auch der Verdacht, ob es Autismus ist. Also man hat Diagnostikgespräche geführt. Und er wurde gefragt, ob er Suizidgedanken aktuell hat. Und er hat gesagt, nee, aktuell habe ich keine Suizidgedanken. Und deswegen ist mir dann auch der Platz in der geschlossenen Verweigerung. Also das Urteil lautet gerichtlich, keine Fremd- und Eigengefährdung.
0: Aber wäre er den Weg denn mitgegangen?
1: Er wäre ihn mitgegangen.
0: Also es war ein Hoffnungsanker auch?
1: Genau. Er war dann, nachdem dann dieses Gerichtsurteil kam, dass er dann quasi nicht in die Geschlossene kommt, haben wir dann in der Tagesklinik einen Platz beantragt. Und es hieß, er kommt da rein, er muss auch da rein. Und in dieser Phase, und das nenne ich so heute als Hochphase, war er ruhig. Also es gab keine Diebstähle, es gab keine kriminelle Welt, in die er hat wieder angefangen, ihr am Leben teilzunehmen. Und wir haben dann 8 Monate auf diesem Platz gewartet. Und nach 8 Monaten kam dann die Absage, es sind zu viele Kinder, zu viele, die den Platz dringender benötigen. Und es kam dann die Absage. Und 14 Tage später ist er wieder zurück in die Clique, zurück in diese kriminelle Welt. Und hat auch gesagt, das ist mir jetzt egal. Also ich möchte jetzt einfach nicht mehr. Und
0: wenn ich als Mutter oder Vater spüre, da ist was und ich sehe, mein Kind ist in Gefahr und ich ahne, vermute oder weiß sogar, da ist eine Depression im Spiel, wie groß ist die Wahrscheinlichkeit, dass ich professionelle Hilfe bekommen kann? Hier war sie ja nicht da.
2: Ja, die ist leider, so wie Sie schildern, bedrückend gering. Also wir haben einfach eine extreme Unterversorgung, erst recht seit der Pandemie. Sie haben das ja zutreffend beschrieben. Und das kann man eigentlich täglich in den Medien lesen, dass selbst in Städten, die noch relativ gut versorgt sind, ein Mangel ist. Und dass also 8 Monate Wartezeit bei einer derartigen lebensbedrohlichen Erkrankung, das ist eine Depression, das geht nicht. Nur ist es eben genau so, dass wir keine Plätze aus dem Hut zaubern müssen. Und deswegen braucht es alternative Ideen. Beratungsstellen wären eine Möglichkeit. Angebote in Gruppen wäre eine nächste sehr hoffnungsvolle Möglichkeit, weil man dann einfach mehr Menschen abfängt. Nur im Moment haben wir eine bedrückend lange Wartezeit.
0: Sie haben gesagt, er war 2 Jahre ruhig.

0: Sie waren 2 Jahre, höre ich auch raus, so eine Einheit in dem Wunsch, was zu tun. Dann ist er wieder tiefer abgerutscht in die Kriminalität. Es ging um den Vorwurf der räuberischen Erpressung. Er kam für 6 Wochen in U-Haft, konnte unter bestimmten Auflagen raus, kam dann in eine sogenannte U-Haft-Vermeidung Schloss Stutensee, eine Jugendwohngruppe mit einem strukturierten Tagesablauf, mit Therapieangeboten. Haben Sie gehofft, um eine Gefängnisstrafe drumherum zu kommen und in diese Richtung weitergehen zu können?
1: Es war nicht nur die Hoffnung. Er hat dann das erste Mal ein Gutachten gekriegt, das erste Mal, dass er seine Geschichte, seine Welt erklären durfte, weil bis dato hatten wir dann natürlich dieses Thema Kriminalität über allem. Also jetzt war die Pubertät weg, das ist die Rebellion weg. Jetzt war er ein Krimineller. Das heißt, es ging jetzt um Opfer-Täter-Ausgleich. Es ging um alles, was das Thema Kriminalität, aber nicht um die Ursache. Also nicht um dieses, wie sind wir den Weg dahin gekommen. Und ich hatte natürlich die Hoffnung, dass wir nicht ins Gefängnis, weil als ich ihn vom Gefängnis nach 6 Wochen, einen 14-Jährigen nach 6 Wochen aus Stammheim abzuholen, ist keine Kost, die dann noch mit dieser Diagnose ihn rauszuholen. Mhm. Hat nochmal in dem David was kaputt gemacht. Mhm. Aber er war ja jetzt erstmal die Akte David. Also er war jetzt ein Krimineller und nicht mehr der, der Ursachen hatte. Also es war immer ein zweischneidiges Brett, um da das Kind sichtbar zu machen.
0: Und wie lautete dann das Urteil?
1: Die Empfehlung von dem Gutachter war 9 Monate in eine geschlossene, mindestens 9 Monate in therapeutischer Behandlung. Und das Urteil lautete ohne Bewährung 2 Jahre und 8 Monate.
0: Was ist in Ihnen vorgegangen? Was ist in Ihnen
1: vorgegangen? Ich habe es nicht geglaubt. Ich habe es nicht geglaubt, weil ich einfach gesagt habe, es geht in die Hosen. Es geht nicht gut. Und er hat auch an dem Urteilstag mir einen Brief geschrieben. Er hat einen Block genommen von seiner Anwältin, hat mir einen Zettel geschrieben und hat mir dann zukommen lassen, als er abgeführt wurde. Und da hat er mir reingeschrieben, ich überlebe diese Nacht heute nicht.
0: Ich muss dazu sagen, in der Zeit, als er in der U-Haft-Vermeidung war, hatte er online ein Mädchen kennengelernt. Ja. Das war so eine On-Off-Beziehung. Mhm. Er hat Ihnen dann noch mal eine Nachricht auch bezogen auf das Mädchen geschickt?
1: Wir haben in der Zeit der U-Haft-Vermeidung, also bis zu, wir haben Berufung eingelegt für dieses Urteil. Und wir haben dann in dieser Phase, in dieser Zeit, sehr unglaublich viel Kontakt gehabt. Wir haben täglich telefoniert, wir haben uns alle 14 Tage gesehen. Ich durfte ihn alle 14 Tage rausholen und mit ihm in die Stadt gehen. Und er hat wieder einen Schub bekommen. Also er hat wieder versucht, da mitzuwirken, einfach um diese Haftstrafe und um diese Therapieplätze wieder das zweite Mal zu kriegen. Und er war auch zu dem Zeitpunkt sehr, sehr offen. Er konnte jetzt das erste Mal überhaupt Worte finden für das, was er fühlt. Mhm. Also jetzt war er das erste Mal selbstständig in der Lage, weil vorher war ich nur die Mutter, die seine Diagnose quasi nach vorne getragen hat. Aber jetzt war er selber. Und er hat mir dann irgendwann erzählt, dass er ein Mädchen kennengelernt hat, online. Und in dieser Phase war ich die positive Stimme in ihm, aber er selber nicht. Also er hat selber keine positive Stimme in sich gehabt. Und wenn ich mir heute die ganzen Nachrichten, Sprachnachrichten anhöre, dann ist es immer nur von mir ein Halte durch. Mhm. Aber man ist natürlich Mutter und auf der anderen Seite keine Therapeutin, um ihm sagen zu können, David, guck mal, wenn es dir schlecht geht, dann, ne? Sondern, und er hatte dann das Mädchen kennengelernt und sie hat sich die Nacht davor getrennt und er hat mir am Abend davor geschrieben, Mama, sie hat sich gemeldet. Und ich habe dann gesagt, wir sprechen morgen, Schatz, drüber, weil es war 21.15 Uhr und da bekommt er das Handy weg. Und ich habe dann in der Nacht ganz unruhig geschlafen und habe ihm ganz viele Nachrichten geschrieben, dass ich stolz auf ihn bin, dass ich ihn über alles liebe, dass wenn er an sich zweifelt, bitte versuchen soll, sich durch meine Augen zu sehen. Und am nächsten Morgen, am nächsten Mittag, hat er sich das Leben genommen.
0: Und wenn Sie an diese Nachrichten denken, was geht Ihnen durch den Kopf? Also auch wenn wir wissen, wir können in den allermeisten Fällen nichts ändern, tauchen doch bei vielen immer wieder die Fragen auf, hätte ich das, hätte ich das, war das bei Ihnen ähnlich?
1: Das ist dieser Satz, den ich Ihnen zum Schluss gesagt habe, Schatz, wir reden morgen. Mit einer Selbstverständlichkeit. Dinge, die man alltäglich tut. Also ich sage heute zu meiner Tochter, Schatz, lass uns das morgen besprechen. Oder lass uns das und dieser Satz gewinnt so an Präsenz und an Wichtigkeit für mich. Um da aber auch nicht in diese Schuldfalle reinzufallen, braucht es ganz viel Energie, um mir zu sagen, ich hätte es nicht anders gemacht. Auch einen Tag später hätte ich ihm immer noch gesagt, wir reden morgen darüber. Und es ist ein sehr, sehr dominanter Satz.
0: Nochmal vielen Dank, dass Sie da so offen drüber reden, über das, was Sie da erfahren haben. Herr Firus, es kann so ein Satz sein oder es kann einfach ein Besuch sein, der nicht stattgefunden hat oder irgendetwas anderes. Mhm. Was sagen Sie Angehörigen von Menschen, die Suizid begangen haben und die sich Vorwürfe machen, die ja eine Schuld bei sich suchen und die das nicht loslässt?
2: Zunächst mal, dass das ganz normal ist, dass das sehr verständlich ist, dass sie sich natürlich Gedanken machen, was wäre, wenn. Und ich glaube, wenn man sich klar macht, dass die Verzweiflung so groß gewesen sein muss, dann ist auch relativ klar, dass er andere Hilfe gebraucht hätte, die er leider nicht bekam. Und es ist eine Katastrophe, dass ein junger Mensch, der 14 oder wie alt war damals, in Haft kommt und nicht in ein therapeutisches Angebot. Ja. Das finde ich, ist schon sehr, sehr bedrückend, das zu hören. Und dann auch noch mit so einem Strafmaß, ohne zu gucken, ob nicht da Geschichten drunter liegen, die Sie ja nur so andeuten. Aber das riecht ja nach Gewalterfahrung, die er selbst gemacht hat.
1: Ja.
2: Und die das auch erklären helfen, die das nicht entschuldigen, dass er kriminell geworden ist, aber erklären helfen. Und damit letztlich ein Täter, also Täterarbeit ist dann auch Opferschutz. Wenn man früh einfach in diese Menschen investiert therapeutisch, dann verhindert man, dass sie lebenslang letztlich rückfällig werden, kriminell.
0: Sie haben gerade angesprochen, Sie haben eine Tochter. Sie haben ja nach wie vor auch Verantwortung für sie. Gleichzeitig arbeitet das, was vor anderthalb Jahren passiert ist, in Ihnen. Wie geht es Ihnen beiden?
1: Wir haben den David in Liebe gehen lassen. Wir lassen ihn heute noch in Liebe bei uns aber auch sein, indem wir sehr, sehr viel über David sprechen. Also er nimmt aktiv an unserem Leben teil und wir versuchen, mit ihm versöhnlich zu sein. Wir versuchen, seinen Schmerz zu verstehen. Mhm. Wir versuchen, diesen Egoismus von uns selber wegzunehmen, indem wir sagen, wir versuchen, uns in seinen Schmerz reinzufühlen, weil er hat diesen Schmerz getragen, der letztendlich zu diesem Weg geführt hat. Das versuche ich mit meiner Tochter zu leben, indem wir viel über Gefühle sprechen, viel über David sprechen. In welcher Gefühlswelt hat er gelebt? Warum ging es ihm so? Also es hat sehr, sehr viel aufgewühlt bei uns und hat unseren Alltag verändert.
0: Frau Brunner, vielen Dank für Ihre Offenheit, für Ihr Vertrauen und vielen Dank auch dafür, dass Sie so eine kräftige Stimme sind, dafür dieses Thema mehr ins Bewusstsein zu bringen. Vielen Dank. Wenn wir sehen, warum gehört Suizid zu einer relativ häufigen Todesursache, gerade unter Kindern und Jugendlichen?
2: Na, erstmal ist es so, dass es wenig andere Gründe gibt, zum Glück in der zivilisierten westlichen Welt früh zu sterben. Also das sind zu Suizide tatsächlich, ich meine, die zweithäufigste Ursache, wenn nicht die häufigste. Also es ist extrem häufig im Verhältnis und weil Depressionen eben auch zunehmen in diesem Lebensalter, ganz massiv zunehmen, ist es eine Folge davon eigentlich, dass das Thema mit ins Boot kommt.
0: Frau Vorsamer, Sie sagen, eine Depression verläuft auch in Phasen. Wie geht es Ihnen aktuell?
3: Mir geht es aktuell gut, sonst wäre ich nicht hier. Also wenn ich eine Depression habe, dann liege ich im Bett und dann gehe ich ganz sicher nicht in ein Fernsehstudio. Mhm. Deswegen im Moment geht es ganz gut.
0: Und Sie sagen, wenn Sie gefragt werden, wie lange haben Sie denn eigentlich Depressionen, könnten Sie auch sagen, im Grunde immer schon. Wie haben Sie sich als Kind in Erinnerung, wenn wir auch bei Ihnen mal zurückschauen?
3: Also ich war, glaube ich, schon ein recht melancholisches, also ruhiges Kind. Und wenn ich mich erinnere, so immer schon so ein bisschen unzufrieden mit mir, aber auch mit der Welt so. Also immer schon Depressionen ist vielleicht ein bisschen übertrieben. Also da würde ich sagen, das ging so in der Pubertät los, dass ich den Begriff tatsächlich verwenden würde und sagen, die Zustände, an die ich mich erinnere, so mit 15, 16, 17, da würde ich im Nachhinein vielleicht dieses Label draufkleben. Und die erste Diagnose habe ich bekommen mit, ich glaube, 25.
0: Wie sind Sie dann mit dieser Diagnose umgegangen? Wir haben ja am Anfang schon drüber gesprochen, das fällt oft schwer, das auch nach außen zu geben. Haben Sie versucht, dann entsprechende Stimmungen oder depressive Phasen zu verstecken, zu überspielen, oder sind Sie auch nach außen gegangen?
3: Also damals noch überhaupt nicht. Es fiel mir super schwer, mit dieser Diagnose klarzukommen. Mein erster Psychiater hat auch damals gesagt, Sie haben Depressionen, aber ich schreibe jetzt mal auf diesen Zettel da, schreibe ich jetzt eine Anpassungsstörung, damit Sie, falls Sie noch eine Berufsunfähigkeitsversicherung irgendwann abschließen wollen, da noch eine Chance haben. Weil Anpassungsstörung ja so ein bisschen drunter liegt, aber er sagte mir eben, es sei eine Depression. Ich hatte totale Probleme mit diesem Begriff. Ich hatte Probleme damit, beim Psychiater zu sein, bei einem Psychotherapeuten zu sein. Bei mir ging das los mit chronischen Schmerzen. Ich habe ganz viel Migräne, ganz viel Kopfschmerzen damals gehabt, immer noch. Und da über diesen Weg habe ich mich daran gewagt. Ich war dann zum ersten Mal in der Schmerzklinik. Da gehörte dann auch in so einer interdisziplinären Behandlung zum ersten Mal Psychotherapie dazu. Konnte ich mich so langsam damit anfreunden, mich mit diesem Thema zu beschäftigen, weil ich dachte, ich habe ja chronische Schmerzen. Natürlich geht es mir psychisch auch nicht gut. Und heute würde ich sagen, das ist eher eine Spirale. Die Schmerzen, die Depressionen, da können wir jetzt einen Kreis zeichnen. Und wo dieser Kreis beginnt, wer weiß.
0: Sie nicken, Herr Firus. Ja. Also das eine führt zum anderen.
2: Ja, also ganz einfach kann man es auch so erklären, dass wer Schmerzen hat, ist natürlich nicht wirklich glücklich, wenn er chronische Schmerzen hat. Und das wiederum erhöht die Wahrscheinlichkeit, eine Depression zu bekommen. Eine Depression erhöht die Wahrscheinlichkeit, Schmerzen auch leichter zu empfinden. Also die Schmerzschwelle sinkt und das, was man vorher gar nicht wahrnehmen würde und ausfiltern würde, wird plötzlich ins Bewusstsein gespült und damit haben Schmerzen sozusagen eine größere Chance.
0: Was ja auch wichtig ist, welche Perspektive haben wir auf unser Leben? Sie haben lange gedacht, da waren Sie schon mit Ihrem heutigen Mann zusammen, ich beginne mit all dem, was ich so an Wünschen habe, Mutter sein oder andere Dinge, dann, wenn ich das mit den Depressionen in den Griff bekommen habe, wenn ich die nicht mehr habe. Dann hat Ihnen Ihr heutiger Mann aber eine Frage gestellt. Was war das für eine Frage?
3: Na, er hat mich eben gefragt, also wie gesagt, es ging dann so mit 25 los oder mit 24, da war ich so, das war so die letzte Phase meines Studiums. Und ging dann danach mit dem Berufseinstieg und so dann eben auch so weiter. Und da war ich halt in einem Alter, wo ich dachte, das fixe ich jetzt noch. Also das fixe ich jetzt mit den Depressionen. Ich mache jetzt Therapie, ich nehme jetzt Medikamente. Und wenn ich das dann erledigt habe, dann kümmere ich mich um meinen Beruf und dann kriege ich Kinder und dann mache ich das alles. Und es zog sich, es dauerte. Und dann, als wir dann uns so Richtung Ende 20 bewegt haben, hat mein damaliger Freund, jetziger Mann, eben gesagt, was machen wir denn, wenn es nie gut wird? Lassen wir das dann mit der Familie, kriegen wir dann keine Kinder? Und die Frage hat mich damals total überfordert, weil ich einfach irgendwie gedacht habe, wieso sollte das nicht weggehen? Natürlich geht das weg. Ich bin doch hier total aktiv und mache ganz brav Therapie und renne hier von einem Ding zum anderen. Also ich war total der Überzeugung, dass ich das ganz bestimmt mit ganz viel Einsatz demnächst gefixt bekomme. Und ich habe echt lange, dann so ein paar Monate auf dieser Frage dann so rumgedacht. Und dann dachte ich mir, nee, ich krieg dann trotzdem Kinder. Also ich habe erst dran gezweifelt, ob das überhaupt geht, und dann mit meinem Mann auch darüber geredet, und der meinte dann, ich bin ja auch noch da, und wenn das dann bei dir nicht so gut geht, wenn es dir nicht so gut geht, wenn du nicht so kannst, dann mache ich das, und dann haben wir uns das getraut.
0: Ist das für Sie nicht eine ganz wichtige Situation in Ihrem Leben gewesen?
3: Das war eine super wichtige Situation. Also wenn der nicht diese Frage gestellt hätte, wenn der nicht dieses Versprechen gegeben hätte, dann hätte ich mich das mit dem Muttersein auch im Leben nicht getraut. Und ich dachte mir auch, also als ich dann Mutter wurde, wurde es ja auch noch mal ganz, ganz schlimm mit den Depressionen. Und dann hatte ich auch immer wieder das Gefühl, was war das für eine Hybris, was war das für eine irre Idee, ein Kind zu bekommen, obwohl ich doch Depressionen habe. Wie konnte ich das wagen? Ja? Und da hat er mir dann schon auch immer wieder geholfen und gesagt, das geht schon, ich bin da, andere Leute sind da, du bist nicht allein, wir schaffen das.
0: Ist das für Sie auch wichtig, zu sagen, ich habe Ziele, ich habe Wünsche im Leben? Und die verschiebe ich nicht auf den Tag X, wenn ich die Depression los.
4: Auf jeden Fall. Also ich kenne diesen Gedanken auch. Ich habe früher auch gedacht, ich warte auf die Heilung und danach geht mein Leben los. So. Und habe ganz vieles auf die Zukunft verschoben dann. Und ich dachte auch, also mir wurde auch gesagt, das wird Jahre dauern. Vielleicht werden Sie Ihr ganzes Leben lang damit zu tun haben. Und ich dachte, ja, aber ich mache das schneller. Also ich werde das schneller hinkriegen mit der Therapie. So
3: ich mache das besser. Ich kann das besser.
4: Genau. Und irgendwann habe ich gemerkt, ich bin gar nicht schneller, ich bin sogar eher langsamer. Und dann habe ich halt auch entschieden, so Sachen einfach zu machen. Also was heißt einfach, Sachen trotzdem zu machen, trotz der Depression.
0: Also Ziele angehen, Lebensqualität jetzt empfinden und gleichzeitig aber im Blick haben, ich will die Depression trotzdem loswerden. Ist das wichtig? Also sie nicht so akzeptieren?
2: Ja, das widerspricht sich, finde ich, überhaupt nicht. Ja. Ich finde das einen super wichtigen Ansatz. Und es gibt auch ein schönes Video, wer sich damit beschäftigen will, von einem schwarzen Hund. So eine Geschichte, die erzählt wird, die letztlich am Ende darauf hinausläuft, dass der Hund nicht mehr riesig groß ist und sich sozusagen flatsch vor mich setzt, sondern dass ich mit ihm immer wieder von Zeit zu Zeit spazieren gehe und ihn zum Bestandteil meines Lebens mache. Und ich glaube, wenn der Gedanke, und das klingt bei Ihnen an, sozusagen größer wird, dann wird auch die Angst davor, dass ich jetzt irgendwas leisten muss, kleiner. Und das ist ja eher wieder ein Hindernis in der Bewältigung von Depressionen.
0: Sie haben gerade schon kurz angesprochen, Sie haben einen 9-jährigen Sohn, Sie haben eine 13-jährige Tochter. Ja. Und vor einigen Jahren haben Sie Ihrer Tochter einen Brief geschrieben, darüber, wie sich Depressionen anfühlen und versucht ihr das zu erklären. Dieser Brief, Sie sind Autorin, auch bei der Süddeutschen Zeitung, der wurde dort veröffentlicht. Und sie versuchen das zu erklären und schreiben, die Mama ist krank und ihre Krankheit ist, dass sie nicht aufstehen kann, nichts machen kann und die ganze Zeit sehr, sehr traurig ist. Und später im Brief schreiben sie aber auch noch, dass es eine andere Traurigkeit ist als die, die wir so kennen. Wie würden Sie diesen Unterschied beschreiben? Was ist das für eine Traurigkeit, die Sie empfinden in einer depressiven Phase, die anders ist als die, die
3: also
0: wir kennen?
3: Der Hauptunterschied ist, dass sie keinen Grund und keinen Sinn hat. Also, also vor einigen Jahren ist meine Mutter gestorben. Das war natürlich auch ein ganz, ganz großer Schmerz, der sich von der Intensität her und auch von der Last und von der Negativität jetzt gar nicht so stark von der Depression unterschieden hat. Aber ich wusste ja, warum ich traurig bin. Und ich wusste auch, dass ich das überlebe und dass es in ein paar Monaten wieder besser geht. Also dann geht man da durch die Trauer. Und bei einer Depression hat man diese Begründung nicht. Also bei mir ist es zwar so, dass ich die ersten Monate dann immer noch irgendwas finde und irgendwas suche, womit ich mir das dann hin oder weg erkläre. Aber irgendwann merke ich dann, nee, das hat alles hier überhaupt gar keinen Sinn. Diese Gefühle sind einfach da und belasten mich. Und bei mir fühlt es sich schon sehr wie eine Traurigkeit an. Aber irgendwann kommt dann so ein Zustand, das ist dann nicht mal mehr eine Traurigkeit, das ist dann eher so ein totales Nichts, so fast eine Gefühllosigkeit, so ein mir ist alles egal, ich interessiere mich für nichts, ich habe eine tiefschwarze Brille auf, ich sehe alles negativ und ich habe nicht mal mehr die Kraft zum Traurigsein oder zum irgendwas fühlen. Ich gehe einfach ins Bett, ziehe mir die Decke drüber, will nichts wissen von niemandem, nichts spüren.
0: Und so wie Sie gesagt haben, wenn Sie da sind, können Sie auch nicht heute hierher kommen, sondern dann sind Sie da drin. Haben Sie dann noch in irgendeiner Form überhaupt Kontrolle über Ihre Gedanken oder ist das einfach wie so eine Fortsetzung, wie ein Sog, der sich fortsetzt?
3: Ich habe das große Glück, dass ich das letzte Mal ganz weit unten, also so weit unten, wie ich es gerade beschrieben habe, das ist schon sehr lange her. Mhm. Also das war 2011, 2012. Und seitdem bin ich schon immer mal wieder auch ins Wackeln und ins Wanken gekommen. Aber ich nehme Medikamente. Ich habe das große Glück, dass die bei mir wirken. Mhm. Und wenn ich dann merke, ich rutsche nach unten, dann gehe ich mit den Medikamenten nach oben. Und wenn es mir dann wieder besser geht, dann versuche ich irgendwann wieder sie abzusetzen. Und es klappt dann nicht und dann gehe ich wieder nach oben. Also das ist der Kampf, den ich so seit 12 Jahren führe. Aber dadurch, dass ich eben ja, in medikamentöser Behandlung bin, in therapeutischer Behandlung, ist es glücklicherweise die letzten 12 Jahre nicht mehr passiert, dass ich mich über Wochen und Monate ins Bett gelegt habe und nicht mehr leben wollte.
0: Das freut uns erstmal sehr, dass das so jetzt aussieht. Wir haben schon von Ihrem Mann oder über Ihren Mann ja kurz gesprochen. Wie geht er damit um und welches Verhalten tut Ihnen gut?
3: Ihm
0: ja,
3: oder mir?
0: Ihnen.
3: Also ich finde, dass Angehörige wirklich da einen ganz, ganz schwierigen Balanceakt hinlegen müssen. Und ich bewundere alle, die das hinbekommen, weil zwar einerseits sehr viel Verständnis nötig ist, sehr viel in Ruhe lassen, sehr viel Akzeptanz, wenn die Betroffenen, die Erkrankten sagen, das geht nicht, das kann ich nicht. Aber auf der anderen Seite tut man, zumindest meiner Meinung nach, depressiven Menschen keinen Gefallen, wenn man sie komplett in Ruhe lässt und ihnen alles abnimmt und sie überhaupt nicht mehr anfasst. Sondern so ab und an mal so ein bisschen was zu fordern und zu sagen, das kannst du schon und ich nehme dich an die Hand und wir machen das zusammen und raff dich doch mal auf und mach doch mal dies.

0: und ich nehme dich mit, darf nicht zu viel sein. Also dieses, damit will ich überhaupt nicht sagen, dass die Angehörigen reiß dich zusammen sagen sollen und die Menschen irgendwo hinzerren.
1: Stell ich mir auch gerade als Balance.
0: Ja, also das soll man nicht machen. Ja. Aber eben dieses komplette in Ruhe lassen ist auch nicht gut. Und ja, dieser Balance-Act, ich glaube, der ist für Angehörige eine große Herausforderung und ich habe Respekt für alle, die den meistern.
1: Sie haben sehr interessiert zugehört. Mhm.
2: Ja, also ich glaube, es könnte noch hilfreich sein im Vorfeld, wenn man nicht in der schweren Depression ist, schon auch gemeinsame Absprachen zu treffen. Mhm. Und wir sollten auch die Angehörigen unglaublich ernst nehmen, weil die Belastung, mit jemandem zusammen zu sein, ist eben auch groß. Und das sollte auch Thema sein dürfen. Also man sollte nicht nur fragen, wie geht's denn deiner Frau, sondern auch, wie geht's dir? Mhm. Und das ist nicht selten so, dass Angehörige zum Beispiel sekundär an Depressionen erkranken. Und das hat bis dahin keiner auf dem Schirm gehabt.
1: Das denke ich mir aber bei Ihnen auch ein Thema.
3: Ja, genau. Erstens mal die Angehörige überhaupt das Thema Depression, wenn die Diagnose schon da ist, auch die Angehörige zu sagen, wie gehst du damit um? Weil natürlich, wenn man das äußern kann, und aber in dem Thema, wo ich jetzt drin bin mit den Kindern, ist es ja so, dass die das ja noch nicht mal kommunizieren können. Ne? Also ich kann sagen, das tut mir heute gut. Ich kann heute sagen, du lass mich heute bitte in Ruhe oder ruf mich morgen an. Aber die Kinder wissen ja gar nicht, was tut dieses Gefühl gerade mit mir? Warum erdrückt mich das so? Und er muss ja in die Schule. Ne? Also er hat ja Schulpflicht. Er muss ja seinen Alltag nachgehen, während wir als Erwachsene uns vielleicht eine Krankmeldung holen und uns selber besser einschätzen können.
1: Sie haben ja auch gesagt, Sie verschieben das, was Sie wollen, an Wünschen, an Träumen, nicht auf irgendeine ferne Zukunft, sondern Sie wollen es jetzt leben. Sie haben auch gesagt, dass Sie, man spürt die Erleichterung, dass es 12 Jahre jetzt schon gut geht. Haben Sie jetzt andere Wünsche, Träume, die Sie vor sich sehen, oder ist Ihr größter Wunsch einfach, dass die 12 Jahre sich verlängern?
0: Ich wünsche mir schon mehr. Ich wünsche mir total, also das habe ich ja vorhin schon gesagt, dass ich schon davon träume, irgendwann keine Medikamente mehr nehmen zu müssen, weil die sind jetzt auch nicht der totale Spaß. Und deswegen probiere ich das auch immer mal wieder. Es klappt eben bisher nicht. Das ist schon ein Wunsch von mir doch. Also,
1: dann drücken wir die Daumen, ja, dass sich der Wunsch erfüllt. Danke auch an Sie und Grüße unbekannterweise an die Familie. Dankeschön. Wie weit es mit einer Depression gehen kann, das haben Sie erlebt, Herr Suckau. Das Thema Suizid ist ja schon angeklungen. Wir haben da schon mal kurz drüber gesprochen. Sie hatten Ihren Tod bereits geplant und wollten Ihre Frau und Ihre damals 3 Kinder mit in den Tod nehmen. Wie lange ist das her?
4: Das ist jetzt ca. 4,5 Jahre her.
1: Wie alt sind die Kinder heute, die 3?
4: Heute von 2 bis 9.
1: Bis 9, also die Älteren, das Älteste jetzt 9.
4: Ja, gut, der Jüngste, der war damals noch nicht da.
1: Ja, wissen Ihre Kinder, weiß vor allen Dingen auch Ihre Frau davon, ich gehe davon aus, wenn Sie heute hier sitzen, aber dass Sie einmal einen sogenannten erweiterten Suizid geplant hatten?
4: Ja. Ja. Ich habe mit Ihnen darüber gesprochen und auch jetzt immer wieder. Es ist natürlich, gerade bei meinen kleineren Kindern ist das halt ein Prozess. Ja? Mhm. Sie verstehen das nicht sofort und sie bekommen ja auch viel mit, auch in der Arbeit, wo wir unterwegs sind, wo wir auch gerade mit Menschen zu tun haben, die wirklich ganz unten sind, die fertig sind, die auf der Straße leben, Drogen konsumieren. Und wir nehmen unsere Kinder ganz bewusst dort mit rein, ne? Weil wir das Thema so wichtig finden. Das wurde am Anfang auch schon gesagt, wir Männer haben halt ein Problem damit, zuzugeben, dass wir auch mal schwach werden, dass wir auch mal nicht mal stark sind. Ja, so.
1: Und wie hat Ihre Frau trotzdem noch mal darauf reagiert, als Sie es ihr erzählt haben? War das ein Schock für Sie? Oder?
4: Ja, auf jeden Fall. Also sie hat da schon sehr mit einem Schock reagiert, weil sie das nicht gedacht hat, dass ich an diesem Punkt damals war. Und es bedarf oder es hat dann sehr viel Zeit benötigt, um das wieder aufzuarbeiten, darüber offen zu reden, ne, auch ihr zu erklären, an welchen Zuständen ich war und wie ich damals gedacht habe. Ja.
1: Sie wirken heute sehr ausgeglichen, so wie Sie da sitzen. Sind Sie heute selbst erschrocken darüber, solche Gedanken gehabt zu haben? Das ist für die meisten ja von uns erstmal unvorstellbar und auch in vieler Hinsicht so eine schreckliche Vorstellung.
4: Ja. Ja. Ich schaue auf mein früheres Ich vor 4 Jahren zurück, ich sehe einen Psychopathen, ich sehe einen völlig kranken Menschen. Mhm. Ja, und das schockt mich auch jetzt noch, diese Gedanken gehabt zu haben, weil ich das in einer

0: das dann auch besprechen kann. Also da braucht es vielleicht auch, wenn einem das Thema begleitet, Unterstützung. Also da ist es auch völlig in Ordnung, wenn man sich jemanden dazu nimmt, der das moderiert, so ein Gespräch. Was deutlich wird, und das finde ich ganz wichtig beim Thema Suizidalität, Sie sitzen heute hier als jemand anders. Und das ist die Botschaft an alle, die Suizidgedanken haben.
1: Ja.
0: Sie wissen nicht, ob Sie nicht morgen schon jemand ganz anders sein können. Und die allermeisten, das sagen auch übrigens Untersuchungen, 90% aller derjenigen, die Suizidgedanken hatten oder einen Versuch gemacht haben, sagen 10 Jahre später, ich bin froh, dass ich lebe.
1: Ich bin heute ein ganz neuer Mensch, ich bin ein ganz anderer Mensch, weil ich in meinem Leben Hoffnung erleben durfte. Ja, Hoffnung, was in der heutigen Zeit ein Thema ist, wo so viele Menschen dran scheitern, weil sie keine Hoffnung in ihrem Leben sehen. Ich durfte diese Hoffnung erleben und diese Hoffnung ist für mich, hat's aus mir einen neuen Menschen gemacht.
2: Und wir freuen uns, dass Sie hier sind. Das wollen wir jetzt auch erstmal klarstellen. Was ja ganz wichtig ist. Gehen wir auch bei Ihnen noch mal einen Schritt zurück. Sie haben gesagt, mit 16 ist so eine Düsternis in Ihr Leben gekommen. Was ist da mit 16? Was hat sich da verändert? Was ist da passiert?
1: Ich hatte damals ein Bild, wie ein toller Mann aussehen muss. Ja?
2: Nämlich?
1: Also stark, kräftig, er muss alles, was er anpackt, muss ihm gelingen. Ob es jetzt in zwischenmenschlichen Beziehungen ist. Ne? Also er braucht einen Freundeskreis, wo man zusammen Fußball spielt, wo man Gemeinschaft hat. Aber auch dann, bei mir war es damals auch der Job. Ja? Und da habe ich mich versucht zu definieren und habe dann gemerkt, okay, das ist ein Beruf, der liegt mir nicht so. Ich komme da nicht wirklich so mit. Das hat mich dann immer wieder frustriert. Und dann habe ich immer wieder Steps in mein Leben gesucht, wo ich mich drüber definieren konnte, ja? die ich als meine Persönlichkeit ausmachen konnte.
2: Also da war ein Bild von Mann und auf der anderen Seite haben Sie gemerkt, im Alltag entspreche ich dem einfach
1: genau,
2: nicht.
1: Genau, ja, ja. Und das frustriert. Mhm. Ne? Und am Anfang ist es nur so, okay, ja, habe ich mal einen falschen Weg genommen. Ne? So, das klappt nicht, aber gut, ich muss das jetzt durchziehen, weil aufgeben ist keine Option. Ja? Für einen starken Mann ist aufgeben keine Option, sondern er zieht es da durch und versucht auf Biegen und Brechen das irgendwie zum Guten zu wenden und auch die Hoffnung da noch zu haben, okay, vielleicht klappt das auch doch nochmal. Ne? Und dann hat man sich ausgerechnet, was man in so einem Beruf dann verdienen könnte als Beispiel jetzt. Und dann dachte man, okay, dann mache ich es wegen dem Geld. Dann war das Geld halt meine Erfüllung, die ich dann gesucht habe. Ne?
2: Sie haben ja gesagt, heute haben Sie die Hoffnung kennengelernt. Was war denn damals das Düstere? Wie würden Sie das beschreiben? Wie hat sich das geäußert?
1: Eine absolute Unzufriedenheit und keinen Sinn zu haben. Also die Frage so, warum bin ich hier? Warum lebe ich? Warum lebe ich in dieser Welt? Und warum geht es den anderen viel besser als mir? Ne? Und ich habe für mich gar keinen Lebenssinn irgendwie gesehen. Und da habe ich mir versucht, selber die Sinns im Leben zu erarbeiten. Mhm. Ne? Und dann, indem ich dann halt versucht habe, verschiedene Dinge zu tun, die mich dann eigentlich erfreuen sollten, so erfüllen sollten.
2: Aber?
1: Hat nicht funktioniert.
2: Hat nicht funktioniert. Sie haben dann mit Anfang 20 Ihre heutige Frau kennengelernt.
1: Ja.
2: Sie haben dann auch früh geheiratet, Sie sind Vater geworden. Haben Sie dann in diese Beziehung und in diese Familie diese Hoffnung auf, dass es besser wird, projiziert?
1: Ja, auf jeden Fall. Ich habe so eine hohe Erwartung an meine Frau gehabt, dass sie mir das Leben schöner machen soll.
2: Mhm.
1: Und auch dann habe ich auch gemerkt, das funktioniert nicht. Also die Erwartungen wurden nicht erfüllt. Und die Erwartung, die ich hatte, die konnte kein Mensch erfüllen. Ja, so. Und dann habe ich gedacht, okay, dann müssen wir Urlaub fahren. Dann müssen wir alles dran legen, dass wir in Urlaub kommen, um ein schönes Erlebnis im Leben zu haben. Dann kam der Urlaub, hat sich nicht erfüllt. Kam es nach Hause und die Probleme waren nur noch größer. Ne? Und so hat sich das alles summiert, bis wir dann gesagt haben, okay, ich wusste, meine Frau wollte auch früh Mutter werden. Und ich wollte eigentlich auch Kinder haben. Und habe dann gedacht, okay, da sind Familien, denen geht es richtig gut. Also gründen wir auch eine Familie, haben wir ja schon gemacht durch die Hochzeit. Aber dann auch, wir wollen Kinder bekommen, weil dann wird sich unser ganzes Leben ja ändern. Und dann hat es ja auch wieder einen Sinn zu leben. Ja, und dann kamen die Kinder und ich habe gemerkt, das gab menschlich gesehen wieder nur Probleme. Also das war überhaupt nicht diese, also ich habe so eine Erwartung daran gehabt und ich bin so enttäuscht worden.
2: Für Sie ging es dann innerlich und auch äußerlich immer weiter nach unten. Sie haben auch Schulden gemacht, richtig?
1: Genau, ja. Der Gerichtsvollzieher war unser bester Freund.
2: Weil? Was?
1: Weil ich diesen Standard einfach erfüllen wollte, die anderen haben.
2: Sie hatten alle Hoffnung in die Familie gesetzt, die da war, aber Sie haben gemerkt, auch das bringt Sie nicht in einen Zustand auf Dauer, der Ihnen gut tut. Auch das gibt Ihnen auf Dauer nicht den Sinn, sondern Sie werden weiter reingezogen und reingezogen. Haben Sie denn, weil Sie von dem Mann, Bild des Mannes gesprochen haben, Sie irgendwen gehabt? Das war ja bei Ihrem Sohn zum Beispiel anders. Er hat ja gesprochen. Ne? Sie haben

0: sich unterhalten. Haben Sie irgendwem gehabt, mit dem Sie sich ausgetauscht haben über all das, was in Ihnen vorging?
1: Tatsächlich nicht. Also ich war ein Junge, auch schon von klein auf, der sehr zurückgezogen war. Also ich habe das alles so für mich verarbeitet, habe dann die Leute beobachtet und wollte keinem irgendwie zu nahe treten, so zu Last fallen. Und so habe ich das sehr, sehr viel in mich hineingefressen.
0: Also gehen, ich weiß nicht, wie der Eindruck in der Runde ist, auch hier sitzen wir mit mehr Frauen zusammen als mit Männern heute. Gehen Männer anders mit Depressionen um als Frauen? Wie ist da Ihre Erfahrung, Frau Bockhaus?
2: Ja, meine Erfahrung ist schon, dass Frauen eher drüber sprechen, auch wenn es schwer ist. Aber Frauen wird das, glaube ich, noch ein bisschen eher zugestanden. Mhm. Also schwach zu sein ist so, ja, das kennen wir, das machen Frauen, das können die gut. Und von einem Mann wird wahrscheinlich noch mehr erwartet, sich zusammenzureißen. Plus, wie wir ja auch gehört haben, als Mann und selbst als Junge kommt man anscheinend eher ins Gefängnis als in Therapie. Also das wird sicher auch eine Rolle spielen.
0: Sie haben gesagt, ein Mann mit Depressionen ist in Lebensgefahr. Warum?
3: Weil genau das sozusagen zur Grundausstattung, zur Grundeinstellung unseres männlichen Gehirns zu gehören scheint, dass die Überschrift lautet, ich schafft das schon alleine. Und das ist das Falscheste, was man denken kann. Mhm. Männer stürzen sich dann oft in Aktionismus, konsumieren nicht zuletzt sehr häufig dann Alkohol und andere Drogen, um das irgendwie zu kompensieren, reagieren eher gereizt. Und all das ist ein anderes Erscheinungsbild, sodass man auch von außen nicht auf die Idee kommt, dass es eine Depression ist, was es aber ist. Und es ist so notwendig, dass Menschen darüber reden und gerade Männer darüber reden. Ja.
0: Bei Ihnen kamen dann auch Gedanken an den eigenen Suizid dazu, die sich weiter verschärft haben. Und irgendwann betrafen diese Gedanken nicht mehr nur Sie, sondern auch die Familie. Warum die Familie?
1: Also jetzt im Nachgang kann ich sagen, das war mein krankes Denken. Und zwar aus dem Grund, auch wenn sie mich nicht, also wenn meine Frau und wenn meine Kinder mich nicht erfüllen konnten als Sinn im Leben, habe ich sie dennoch geliebt. Ja, und diese Liebe, die war nie so, wo ich mal eine Phase hatte, wo ich sie nicht geliebt habe. Ne? Das war das Einzige, was mich irgendwo noch gehalten hat am Leben. Ja, das war meine Frau und meine Kinder. Und alles andere war ja am Zusammenbrechen, ne? in meinem Leben. Und dann habe ich erst mal gedacht, so, okay, wenn ich mein Leben beende, so, dann können meine Frau und meine Kinder weiterleben. Aber ich habe mir dann so ein Doppelleben ja schon mal aufgebaut und so eine Scheinwelt aufgebaut, dass irgendwann der Gedanke kam, so, wenn die das jetzt irgendwann mal rausbekommen, also da merkt man diese Krankheit dahinter, wenn meine Frau, meine Kinder das mal rausbekommen, wie sollen sie dann über mich denken? Ich meine, ich wäre tot. Mhm. Ja, so, es kann mir ja völlig egal sein, wie meine Frau, wie meine Kinder darüber denken. Aber das kam in meinem Kopf rein und sagte, nee, also die dürfen das nicht rausfinden, was du für ein Mensch bist. Die dürfen nicht rausfinden, wie oft du nicht so auf Arbeit warst, sondern zum Arzt gegangen bist, krankgeschrieben hast oder Urlaub einfach so genommen hast oder Überstunden abgebaut hast, obwohl du unterwegs warst, obwohl du nicht zu Hause warst, weil es dir so schlecht ging, weil du nicht wusstest, wohin damit. Mhm. Und das wollte ich nicht, dass meine Familie das rausbekommt. Mhm.
0: Sie haben das dann konkret geplant, muss man dazu sagen. In die Planung wollen wir jetzt gar nicht so tief einsteigen, sondern nur so weit, dass wir es verstehen. Es kam dann der Tag, an dem Sie Ihrem eigenen Leben und dem Ihrer Frau und der drei Kinder ein Ende setzen wollten. Sie hatten an dem Tag auch noch ein Familientreffen. Wie war dieses Treffen? Welche Erinnerungen haben Sie daran?
1: Eine sehr, sehr schwammige Erinnerung. Das Einzige, was ich mir erinnern konnte, ist, dass mein Cousin zu mir kam und mir gesagt hat, Jan, ich sehe dir jetzt schlecht. Und das war, was ich überhaupt nicht einschätzen konnte, weil das war vorher irgendwie gar nicht der Fall, dass man sich mit Leuten ausgetauscht hat oder irgendeiner kam und sagt, ey, ich sehe, dir geht's nicht gut, ne? Kann ich dir irgendwie helfen oder so. Das war bei mir gar nicht so drin, aber an diesem Tag, wo ich ja genau wusste, ich werde nicht mehr nach Hause kommen, aber ich habe die Möglichkeit, nochmal allen zu sehen und einmal Tschüss zu sagen. Mhm. Und die wussten das natürlich nicht, aber er kam zu mir und es hat sich im Nachgang auch herausgestellt, dass er auch nur wegen mir auf dieser Familienfeier war, weil er das damals gehört hat, dass es mir schlecht ging. Und das wurde in der Verwandtschaft dann schon rumgesprochen. So. Und dann kam er nur deswegen dahin. Er ist Pastor einer Freikirche in Köln und sagte, ich muss dahin und ich muss mit Jan reden. Und das Gespräch, ich glaube, das waren 10 Minuten, wenn überhaupt. Und er sagt mir, Jan, ich sehe, dir geht's schlecht. Und ich war so, ich bin in Tränen ausgebrochen. Ich bin zur Seite gegangen, weil ich habe von meiner Familie nie Emotionen zeigen können. Und dann habe ich ihn ein bisschen zur Seite genommen und dann hat er einfach nur für mich gebetet.
0: Aber das hat noch nicht ausgereicht, um zu zweifeln an Ihrem Plan?
1: Nein, Nein, weil ich konnte das gar nicht einordnen. Ich konnte das gar nicht einordnen. Ich war so aufgewühlt, das war so ein Moment, wo ich jetzt im Nachgang sage, es war schon ein Zeichen, wo Gott schon eingegriffen hat in meinem Leben. Aber in diesem Moment konnte ich das gar nicht verarbeiten.
0: Ihnen war es ja unheimlich wichtig, was die Menschen nach ihrem Tod von Ihnen denken sollten. Deshalb sollte der Unfall, sollte Ihr Suizid, Ihr erweiterter Suizid auch aussehen wie ein Unfall.
1: Genau.
0: Sie sind dann auf dem Rückweg gewesen. Ihre Frau hat im Auto geschlafen, die drei Kinder hat im Auto geschlafen. Sie hatten immer noch die feste Vorstellung, das zu tun.
1: Ja. Ja?
0: Was ist dann passiert?
1: Ich bin mit Höchstgeschwindigkeit gefahren. Ich wusste auch die Stelle. Ich habe mir alles ja vorher rausgesucht und wusste auch die Geschwindigkeit, den Einschlagwinkel. Das habe ich mir alles vorher ausgerechnet, wie es auch wirklich zustande kommen kann. Und als dann diese Stelle in Nähe gekommen ist, habe ich noch mal wirklich alles beschleunigt, habe geguckt, meine Frau schläft, meine Kinder schlafen und bin mit Höchstgeschwindigkeit darauf zugerast. Und das waren wirklich Sekunden vor dem Aufprall. Ich war fest entschlossen, habe alles ausgemacht, habe einfach nur auf Gas, mein Fuß stand einfach nur auf Vollgas. Und dann schaue ich das letzte Mal in den Rückspiegel, den Innenspiegel meines Autos. Und das war wirklich, ich weiß bis heute nicht, warum ich da reingeschaut habe. Aber ich schaue rein und mein Sohn, damals anderthalb Jahre, wissen wir anderthalb Jahre, macht die Augen auf und schaut mich an und sagt, Papa, du fährst zu schnell. Und macht die Augen zu. Und das war der Moment, wo ich gemerkt habe, dass etwas anders ist. Das war dieser Moment in meinem Leben, wo ich gemerkt habe, ich habe eine Bedeutung. Es gibt irgendeinen, dem bin ich nicht egal. Und das habe ich gespürt und ich konnte das Lenkrad nicht mehr rumreißen. Ich bin mit Vollgas einfach vorbeigefahren und bin nach Hause gefahren und ich konnte es nicht begreifen. Ich konnte nicht begreifen, was ich tun wollte. Aber ich habe gemerkt, irgendetwas passiert gerade. Und dann kam auch diese Verbindung später, auch, wo mein Cousin zu mir sagte, so, Jan, ich bete für dich. Und dann habe ich gemerkt, das sind höhere Mächte, höhere Gewalten. Das bin nicht mehr ich, sondern es gibt einen, der will mir Bedeutung geben. Ich wusste ja, dass es einen Gott gibt. Und ich wusste auch, dass der diese ganze Welt geschaffen hat. Ich glaube an Gott, aber ich habe ihn einfach verdrängt. Ich wollte mit ihm nichts zu tun haben, weil ich dachte, er ist auch schuld an meinen Umständen. Er ist schuld an meinem Leben, an dem, was es mir so schlecht geht. Und in dieser Nacht habe ich Gott einfach nur angeschrien, habe gesagt, Gott, wenn es dich gibt, dann nimm du mein Leben und mach du etwas draus. Und seit diesem Moment habe ich eine Freude in mir, weil ich habe erlebt, dass Gott real ist. Er hat mein Leben zu einem neuen Leben gemacht. Deswegen sage ich, ich bin heute ein neuer Mensch, weil ich Hoffnung in mir habe, weil ich eine Perspektive habe, einst Jesus zu sehen, einst Gott zu sehen, bei ihm zu sein.
0: Auf jeden Fall ein Riesengeschenk, dass Sie diesen Moment auch im Auto erlebt haben und heute hier sind. Erstmal, dass Sie diesen Weg weitergehen konnten. Kann Religion, kann der Glaube auch helfen, einen Weg rauszufinden aus einer Depression? Für manche?
3: Ja, auf jeden Fall. Dazu gibt es auch mittlerweile Forschung, die sich damit beschäftigt, welche Rolle spielt Spiritualität, um es vielleicht ein bisschen größer zu machen und Transzendenz erleben. Und das spielt eine ganz wichtige Rolle. Also tatsächlich ist das ein ganz bedeutender Resilienzfaktor, der uns hilft, auch mit psychischen Belastungen und Erkrankungen besser umzugehen. Es kommt allerdings aufs Gottesbild an. Also ein strafendes Gottesbild macht das Gegenteil und eine Vorstellung eines liebenden Gottes oder einer Natur, eines größeren Ganzen, dem ich aufgehoben bin, hat eine protektiv, also schützende Wirkung auch für Erkrankungen wie Depressionen.
0: Kommen manchmal noch Gedanken, dass Sie so in sich fragen, hoffentlich kommen diese alten Ängste, diese alten Gefühle nicht noch mal hoch?
1: Nein.
0: Ist das noch da?
1: Nein, ich habe gar keine Angst davor. Weil ich habe einen Sinn in meinem Leben gefunden und das ist Jesus Christus. Er hat mich frei gemacht. Und ich habe nicht ein einziges Mal in diesen vier Jahren, wo ich mit Gott dieses Erlebnis bekommen habe, nicht einmal diese Frage wieder in mir gehabt oder diese Ängste gehabt. Nicht einmal.
0: Und ich habe gehört, Sie setzen sich auch für andere ein. Das haben Sie gerade angedeutet.
1: Genau. Ja. Damals habe ich dann Gott gesagt, Gott, du nimmst mein Leben und du machst etwas draus. Gib mir einen Auftrag, gib mir eine Aufgabe. Ich war ja arbeitslos zu Hause, ich war krank. Ich wusste nicht, was ich machen sollte. Keiner wusste, was mit Corona weitergeht. Und Gott hat mir eine Liebe zu Menschen gegeben, die genauso unten sind, wie ich es war.
0: Ihnen und Ihrer Familie, Herr Sucker, auf jeden Fall alles Gute weiterhin.
1: Danke.
0: Frau Frau Fabri, Sie haben schwere Depressionen erlebt, nicht in Phasen oder in Schüben, sondern in gewisser Weise dauerhaft. Auch an Sie erstmal die Frage, wie geht's Ihnen gerade?
4: Mir geht es im Moment einigermaßen gut, wobei ich sagen muss, ich habe so einen Funktionsmodus. Mhm. Also wenn es irgendwo wichtig wird und wenn es irgendwie, dann kann ich schon mal über ein paar Stunden gut funktionieren und auch das abliefern, was gefordert ist, sage ich jetzt mal, oder was das Leben fordert. Das geht natürlich jetzt nicht immer und irgendwie, aber das hilft mir sehr viel im Leben, hat mir aber auch schon sehr geschadet. Mhm. Ich bin früher viele Jahre immer über mich selber hinweggegangen. Also ich war schon depressiv und habe angefangen zu joggen, weil ich dachte, ja, das hilft, die Stimmung hält das auf. Aber dem war leider nicht so. Es hat alles verschlimmert irgendwo.
0: Ich habe am Anfang auch schon gesagt, Sie probieren seit Anfang des Jahres unter ärztlicher Aufsicht etwas für Sie komplett Neues aus. Ja. Die Einnahme von Ketamin, das ist ja eigentlich eine Partydroge. Wann haben Sie die letzte Dosis bekommen?
4: Letzten Mittwoch, ziemlich um diese Zeit, ja.
0: Wie lang wirkt solch eine Dosis ungefähr?
4: Also direkt die Einnahme selber, eine Stunde, eine gute Stunde, sage ich mal, dass man merkt, dass man so ein bisschen leichter ist, dass man, das empfindet auch jeder Patient anders, also dass man so leicht benebelt ist oder man kann es auch nicht mit Alkohol vergleichen, es ist ganz, ganz interessant und wie gesagt, erlebt auch jeder anders. Und also die direkte Wirkung ist etwa eine gute Stunde, anderthalb, je nach.
0: Darauf gehen wir auf jeden Fall noch ein und da würde mich natürlich auch interessieren, was Sie im Weiteren noch dazu sagen. Aber Sie haben sich und Ihre eigene Geschichte jetzt gerade auch schon angedeutet und die ist immer wichtig hier bei uns im Nachtcafé, dass wir ein Gefühl für Sie bekommen. Sie haben gesagt, Sie haben immer funktioniert. Ja, Sie haben auch mal gesagt, Sie sind in einer dysfunktionalen Familie aufgewachsen, also in einer ganz schwierigen Situation. War es da auch schon im Prinzip so, dass Sie diejenige waren, die funktioniert hat?
4: Das war sehr, sehr lange so. Also erstmal habe ich sowieso nie eine Kindheit gehabt wie vielleicht jeder x-beliebige andere Mensch. Mhm. Es war bei uns mal sehr, sehr schwierig. Mein Vater war Alkoholiker, mein Vater war ein Spieler und mein Vater war auch sehr den Frauen zugeneigt. Also er hatte teure Hobbys, wenn man das so bezeichnen möchte. Was zur Folge hatte, dass nie genügend Geld für die Familie da war. Also immer alles durchgebracht. Und das führte letztendlich so weit, da war ich etwa 5 Jahre alt, dass die ganze Familie tatsächlich in einem Zimmer in einem Obdachlosenheim gelandet ist, weil wir schlichtweg aus der Wohnung rausgeworfen wurden, weil eben die Miete nicht bezahlt wurde.
0: Haben Sie auch Gewalt erfahren?
4: Ich habe Gewalt insofern erfahren, weniger gegen mich selber, aber mein Vater, der war oft sehr, sehr, sehr und über viele Jahre sehr gewalttätig meiner Mutter gegenüber. Mhm. Das ging bis zum versuchten Mord tatsächlich. Ja. Oder Totschlag würde man jetzt wahrscheinlich juristisch definieren.
0: Waren Sie dabei?
4: Ich war dabei. Ich war da so etwa 8 Jahre alt und mein Vater angetrunken oder betrunken, muss man sagen, hatte meine Mutter gewürgt. Ich habe noch einen älteren Bruder, der ist 4 Jahre älter, der war damals 12. Und der ist dazwischen gegangen und der hat irgendwie mit meinem Vater angefangen, hat ihn versucht, da wegzuholen. Und das hat auch funktioniert. Mein Vater hat dann abgelassen und hat sich zurückgezogen. Ein Glück, aber meine Mutter wirklich hatte fürchterliche Würgemale und so weiter. Die Polizei wurde damals nicht alarmiert, weil es eben in den 70er Jahren schlichtweg so war, dass häusliche Gewalt eigentlich so, ist halt so. Ja? Ja.
0: Das alles haben Sie getragen, haben Sie erlebt. Mhm. Sie haben funktioniert, wie Sie gesagt haben. Ja. Ihre Mutter wollte sich dann irgendwann trennen, auch von ihrem Vater. Aber just in dem Moment hat sie eine Krebserkrankung bekommen. Waren Sie wieder diejenige, die ihr zur Seite stehen sollte?
4: Ja, und nicht nur ihr, sondern der ganzen Familie tatsächlich. Also ich war 13 Jahre alt, als meine Mutter schwer an Nierenkrebs erkrankte. Und das hatte auch ganz fürchterliche Folgen dann. Sie musste eine Dialyse und die hat sie nicht vertragen. Sie war zeitweise im ganzen Körper gelähmt, bekam dann damals in Tübingen eine Spenderniere. Aber ich habe mich um meine Mutter gekümmert. Ja, ich war immer bei ihr im Krankenhaus. Ich habe aber auch den Haushalt gemacht. Ich habe meinen Bruder, meinen Vater versorgt. Ich habe sogar so Dinge gemacht wie Bankgeschäfte und sowas alles. Ja, also ich habe das auch ganz schnell gelernt und gesehen.

0: wie das funktioniert.
1: War wahnsinnig viel Verantwortung natürlich in dem Alter.
0: Ja, aber es war einfach so. Mhm. Also ich habe das, es ist erstaunlich, wie anpassungsfähig man als Kind ist. Mhm. Wie sehr man Dinge als gegeben hinnimmt. Das ist jetzt halt so und das musst du jetzt machen und da musst du da sein. Und ja, und dann macht man halt und dass das natürlich nicht gut tut, das merkt man dann erst viele Jahre später.
1: Mit 17 haben Sie dann das Gymnasium abgebrochen. Ja. Ihr Traum, Jura studieren, Staatsanwältin zu werden, den mussten Sie dann erst mal abschreiben. Sie haben dann stattdessen in einer Metzgerei als Aushilfe angefangen. War das da auch so ein Impuls, jetzt aber Hauptsache mal raus aus dem Elternhaus?
0: Nee, es ging eigentlich gar nicht darum, mein Elternhaus zu verlassen, sondern es ging vielmehr darum, auf eigenen Füßen zu stehen.
1: Ah, ja.
0: Denn meine Mutter war nach wie vor immer latent vom Tod bedroht. Mein Vater eben Alkoholiker. Und ich dachte, das kann nicht lange gut gehen. Du musst Geld verdienen. Du musst anfangen zu arbeiten. Mhm. Und dann wollte es eben der Zufall, dass ich da um die Ecke in die Metzgerei war und ich da auch ab und zu eben was besorgt habe und auch mich mit den Menschen ein bisschen unterhalten habe. Mhm. Und so bin ich dann dazu gekommen. Und dann habe ich mich entschlossen, eine Schule abzubrechen, erst mal dort zu arbeiten. Und dann hat man mir eine Lehre angeboten.
1: Solch ein Leben hat so unglaublich viele Etappen, auf die wir gar nicht im Detail eingehen können. Aber Ihre Eltern sind dann kurz nacheinander verstorben. Für Sie begann ein völlig neues Leben. Ja. Sie haben, ja, vielleicht kann ich das so sagen, auch ein leichteres Leben mal gespürt, ohne die Verantwortung.
0: Ja.
1: Sie haben auch Ihre Liebe zu Frauen entdeckt, sind gereist. Aber mit 28 hat sich dann was verändert. Hat sich auch eine Last auf die Seele gelegt. Wenn Sie ja heute draufschauen, hat das was damit zu tun? Wie Sie sagen, man funktioniert, man passt sich an, es geht. Aber irgendwann kommt es raus oder wie sehen Sie das?
0: Also ich sehe das schon so, dass irgendwann, also jetzt muss ich zunächst mal sagen, dass ich tatsächlich die Zeit schon beinahe, und das ist sehr zweischneidig zu sehen, nachdem meine Eltern, ich war 25, als meine Eltern kurz hintereinander verstarben, ich zunächst erstmal auf der einen Seite mich sehr erleichtert fühlte und ich war endlich frei und meine kranke Mutter hat mich permanent hier am Gängelband gehalten und wo warst du und wo bist du und wo bleibst du so lange und was weiß ich. Und habe das dann erstmal genossen. Auf der anderen Seite waren es immer noch meine Eltern, die ich da kurz hintereinander verloren habe. Und ja, das war dann nicht so einfach. Und dann habe ich auch erstmal eine Weile gelebt eben. Und dann legte sich so eine wieder irgendwas Schweres auf meine Seele, auf meine Schultern. Ich wurde irgendwie unzufrieden. Ich fühlte mich ein bisschen einsam, auch obwohl ich wirklich einen großen Freundes- und Bekanntenkreis hatte. Es schlich so ran, sag ich mal, die Depression. Und eine Hausärztin, ich hatte eine sehr gute Hausärztin damals, die hat das dann sehr schnell rausgefunden, hat mich dann eben überwiesen zu einer Psychiaterin, zu einer Freundin von ihr.
1: Sie kam
0: und
1: dann auch
0: da wurde das dann ganz schnell klar.
1: Sie kam dann auch in eine Klinik.
0: Sehr schnell auch, ja.
1: Es ging Ihnen dann auch zeitweise besser.
0: Ja.
1: Sie haben sich neu verliebt, geheiratet. Nach der Hochzeit haben Sie aber auch wieder schwere Jahre erlebt, auch mit Suizidgedanken, auch wieder mit schwierigen Phasen. Auch die Partnerschaft hat Sie irgendwann belastet und Sie haben sich getrennt. Das ist ganz schwer zusammenzufassen. Aber würden Sie sagen, die Depression war auf einer Linie oder hat sie sich eher immer weiter intensiviert, wenn Sie zurückdenken?
0: Sie hat sich im Laufe der Jahre schon intensiviert. Mhm. Also das ist das, und das ist ein sehr, sehr langsamer Prozess. Und wo wir vorhin von Diagnosen und so Dingen gesprochen haben, ich glaube, dass viele Menschen auch erstmal gar nicht merken, was mit ihnen los ist, dass sie in eine Depression reinrutschen irgendwo. Und das ist halt auch gefährlich. Ja? Aber
1: was heißt das denn? Sie hat sich intensiviert. Woran haben Sie das gespürt?
0: Mich hat meine Energie verlassen. Ich bin und war immer ein sehr, sehr energiegeladener Mensch und ein bisschen so eine Macherin, ein bisschen, wo ist was zu tun, Ärmel hochkrempeln, machen, erledigen wir. Mir war auch nie irgendwas zu viel, auch in der Arbeit nicht oder so. Und ich konnte dann einfach nicht mehr. Mir wurde nach und nach einfach alles zu viel und das wurde immer, ich wurde immer müder auch, immer dieser krasse Energieverlust. Und dann so parallel auch, ja, irgendwie machen mir die Dinge keinen Spaß mehr. Und
1: mit der Arbeit, Sie waren Bilanzbuchhalterin, Sie haben

0: parallel erstmal wirklich eine beachtliche Karriere gemacht. Aber das ging irgendwann auch nicht mehr. 2011 wurden sie früh verrentet. Ja. Also es ging die Energie raus, es ging die Kraft raus. Sie hatten dann viele Klinikaufenthalte. Es gab auch Elektroschocktherapien.
1: Ja.
0: Etwas, was viele hier ganz negativ auch assoziieren. Haben die geholfen bei Ihnen?
1: Die haben leider nicht geholfen oder nur sehr kurzfristig ein wenig. Aber sie haben letztendlich nicht das gebracht, was wir uns alle davon versprochen haben und ich mir natürlich am meisten, dass man dadurch die Depression eben einfach heilen kann. Mhm. Ja.
0: Jetzt haben Sie, Frau Vorsamer, schon gesagt, dass Sie froh sind, eine medikamentöse Einstellung gefunden zu haben, mit der Sie zurechtkommen. Wie ist es bei Ihnen, Frau Bockhorst? Nehmen Sie Antidepressiva oder wie sind Sie in Therapien oder in medikamentöser Behandlung oder auch bewusst nicht? Ich weiß es nicht.
2: Ja, phasenweise habe ich schon noch Tabletten nehmen müssen, auch in den letzten Jahren. Aber jetzt gerade habe ich eine Phase, wo ich eigentlich klarkomme mit nur Johanniskraut. Mhm.
0: Welche Bedeutung haben Antidepressiva zum Beispiel in der Behandlung, wenn Sie das aus Ihrer Perspektive sehen?
3: Also Sie haben bei der mittelschweren oder schweren depressiven Episode, wie wir dazu sagen, eine Bedeutung. Das sind auch die Leitlinien, die das sozusagen vorgeben. Johanniskraut ist ein Medikament, was dazugehört. Das wird unterschätzt häufig. Deswegen ist es auch gut, darüber zu reden. Dass viele mögen lieber ein pflanzliches als ein chemisches Medikament. Und es ist gut, dass es die Medikamente gibt, aber sie helfen eben nicht allen. Das ist ganz klar. Und da muss man, glaube ich, so fair sein zu sagen, wenn sie nach 4, 5, 6 Wochen gar nicht wirken, sollte man sie weglassen. Und das tun viele nicht. Und dann schleppen sie ein Medikament mit rum, was dann eher Nebenwirkungen macht als eine positive Wirkung.
0: Können Sie auch verstehen, ich höre immer wieder auch Leute, die vorsichtig sind oder misstrauisch sind, weil sie sagen, oh, also ich stehe da nicht so positiv gegenüber. Können Sie dieses Misstrauen auch verstehen?
3: Ja. Unbedingt. Also ich finde, darüber muss man auch reden. Also wenn man jetzt irgendwie das nur als Zuckerbonbon verkauft, was keine Nebenwirkung hat, dann wird man dem auch nicht gerecht.
0: Also weil so eine sorglose
3: Sorglosigkeit überhaupt nicht. Man muss über das Thema Gewichtszunahme sprechen, was sehr bedeutsam ist bei vielen Medikamenten. Man muss auch darüber reden, dass unter Umständen Gefühle, was ja auch ein Sinn des Medikamentes, aber eben nach oben und unten eingeschränkt werden, womit viele nicht gut zurechtkommen. Manche finden das sehr entlastend, dass sie weniger intensive Ausschläge haben. Aber darüber muss man reden. Mhm. Und wenn man das nicht tut, dann wird letztlich die Akzeptanz dabei auch zerstört.
0: Mhm. Sie, Frau Fabri, haben alles versucht. Therapie, Antidepressiva, Elektroschocks. Und Sie galten als austherapiert, weil nichts richtig geholfen hat. Ja. Im Oktober letzten Jahres ging es dann gar nichts mehr bei Ihnen? Wie verzweifelt waren Sie oder beschreiben Sie uns mal die Situation?
1: Also das ist eine abgrundtiefe Verzweiflung und Hoffnungslosigkeit, die, die mich da befallen hat und die mich auch jetzt immer wieder mal befällt. Da möchte man einfach nur noch weinen. Und jetzt möchte ich darauf eingehen, was Sie vorhin gesagt haben, nämlich man weiß gar nicht, warum. Mhm. Sondern da ist einfach so ein ganz fürchterliches Gefühl. Und dann kommt auch das Gefühl, so willst du nicht mehr weiterleben. So kannst du auch nicht mehr weiterleben. Das hältst du schlichtweg nicht aus. Das kann man auch nicht immer aushalten. Das ist, ich habe leider auch mehrere Suizidversuche hinter mir. Und es ist unbeschreiblich, was für ein Leidensdruck da dahinter steht, bis man dann so weit ist, dass man sagt, ich nehme das Leben, ich schaffe das nicht mehr. Ja.
0: Sie sind dann in eine Klinik für Psychiatrie in Freiburg und da ging es dann eben auch um Ketamin. Hat man Sie da gefragt, ob Sie Vorbehalte haben?
1: Natürlich hat mich der Professor Norman damals gefragt, ob ich Vorbehalte habe. Die hatte ich nicht, denn es ist ja so, es war so ein neuer Stern am Himmel so ein bisschen für mich. Oh, da gibt's doch noch was dir vielleicht helfen könnte.
0: Weil alles andere geht
1: und,
0: ja nicht.
1: Und deswegen war mir das auch sowas von egal, ob das irgendwelche Nebenwirkungen, Folgen, was weiß ich, was das macht. Es ist mir egal. Ich habe gesagt, ich möchte das auf jeden Fall probieren, weil so geht's halt auch nicht weiter. Und dann haben wir es probiert und ja, es...
0: Wie war
1: es hilft
0: das?
1: Ein bisschen.
0: Ja, was heißt das ein bisschen? Beschreiben Sie es mal.
1: Es hilft insofern, als dass ich in der Lage bin, mein Leben selbst zu managen, sage ich mal so. Nämlich so simple Dinge wie den Putzen, wie Waschen, wie Einkaufen gehen und so weiter. Das kriege ich wieder inzwischen ganz gut hin. Die Stimmung, ja, schaffe ich manchmal ein bisschen nach oben zu bringen, so, ja. Das ist auch immer ein bisschen unterschiedlich, aber allein schon wieder insoweit funktionieren zu können, dass man eben nicht auf fremde Hilfe irgendwo angewiesen ist oder in der Wohnung verlottert schlichtweg, sage ich jetzt einfach mal so, ja. Es ist auch schon mal viel wert, ja, wenn man wieder, ja, wenn es einigermaßen geht.
0: Ist das eine Therapieform, die sich bewährt hat?
3: Ketamin scheint ein Medikament zu sein, was es übrigens schon lange gibt. Nämlich ist es nicht, glaube ich, eine Partydroge primär, sondern es ist ein Anästhetikum. Mhm. Also ein Medikament, was in der Narkoseeinleitung benutzt wurde. Und da hat man festgestellt, die Menschen sind danach so eigenartig euphorisch. Und dann hat man damit angefangen zu experimentieren, schon vor vielen, vielen Jahren, hat festgestellt, dass man eine wesentlich geringere Dosis als in der Narkose braucht, um so etwas zu erleben, was man antidissoziativ, also was man dissoziativ beschreibt. Also man entfernt sich sozusagen ein bisschen aus seinem Ich-Bewusstsein. Und das scheint etwas zu sein, was irgendwie eine Neustrukturierung verursacht. Man geht davon aus, dass es letztlich Zellwachstum, also sowas wie sozusagen Dünger fürs Gehirn ist.
0: Wenn Sie sagen, ab und zu merke ich auch schon, auch in der Stimmung, ja, da tut sich was, gibt es schon Momente, die Sie auch genießen können wieder, oder ist das ein zu großer Begriff?
1: Viel zu großer Begriff. Mhm. Also ich bin schon dankbar, wenn ich so sagen kann, ach Gott, ja, so geht's jetzt eigentlich, so könntest du ganz gut leben und ganz gut zurechtkommen. Denn ein ganz, ganz, ganz schlimmes Symptom der Depression ist, dass man die Freude verliert. Mhm. Also sich über etwas freuen, ja, das ist fast nicht mehr möglich. Ich freue mich, wenn, über den Kopf eigentlich, über den Verstand irgendwo. Ja? Mhm. Und es ist deswegen so tragisch, weil die Freude ist meines Erachtens der Zündfunke des Lebens. Mhm. Das ist das, was uns alle antreibt. Mhm. Ja? Weil man sich überauf und so weiter irgendwelche Dinge freut oder freuen kann. Ja.
4: Und dennoch finde ich, ist es auch in dem Atemzug ein sehr schöner Gedanke. Ist es aber trotzdem diese Depression so im Tabu, dass wir uns ein Gesicht auferlegen, um dem gerecht zu werden, dass wir Freude empfinden. Ja. Und das finde ich dieses Tückische an dieser Krankheit, dass wir mit unserem Wissen innerlich nach außen ein anderes Bild darstellen.
1: Ja.
4: Und
3: Und deswegen ist es viel hilfreicher, wenn man zum Beispiel auf das fokussiert, wofür man dankbar ist. Ja. Weil das ist tatsächlich etwas anderes im Gehirn. Ja. Freudefähigkeit funktioniert bei vielen mit psychischen Erkrankungen nicht. Dankbarkeit schon. Und Dankbarkeit verändert wiederum das Gehirn zu mehr Problemlösefähigkeit.
0: Mhm. Und ich spüre, Sie sind dankbar für die kleinen Veränderungen, die sich in Ihrem Leben ergeben haben.
1: Ich versuche, dankbar zu sein. Also ich setze mich auch manchmal, ich wohne ganz schön im Grünen und so weiter, ich setze mich dann auch manchmal wirklich bewusst hin und sage, hey, du fährst ein schönes Auto, du hast eine schöne Wohnung. Du hast leider keinen großen Freundeskreis mehr, aber das ist eine andere Geschichte. Depression macht auch einsam, das muss man auch ganz klar sagen. Aber einfach das zu versuchen wertzuschätzen, was man hat, das hilft einem nicht wirklich so dramatisch weiter. Aber eben, das ist ganz wichtig, dass man das manchmal tut,
0: glaube ich. Wir haben auf jeden Fall eine hohe Wertschätzung dafür, dass Sie heute hier sind und sind dankbar für Ihren Besuch. Vielen Dank. Frau Bockhorst, Sie sind Comedian, Autorin, Moderatorin, sind schon auf vielen Bühnen aufgetreten. Gleichzeitig leiden Sie an Depressionen. Bei unserer Recherche ist uns aufgefallen, dass Sie bei weitem nicht die Einzige sind, sondern dass es vielen so geht. Humor und Krankheit, Krankheit und Komik, geht das zusammen oder bedingt das manchmal sogar aneinander?
2: Ich würde sagen, dass das Gegenspieler sind. Also, dass man, wenn man starkes Leid kennt, auch eine starke Komik entwickelt, um dem was entgegenzusetzen. So wie wenn man den einen Muskel trainiert und dann den Gegenspieler. Gleichzeitig ist es aber auch so, dass dieser Beruf wahrscheinlich auch nicht so super gesund ist. Also es ist die Frage, was ist zuerst da gewesen? Vielleicht hätten manche auch keine Depressionen, wenn sie nicht diesen Lifestyle hätten.
0: Und bei Ihnen ist die Depression schon ein Nährboden für die Inhalte und für das, was Sie tun jetzt als Comedian?
2: Ja, das auf jeden Fall. Hm. Also ich versuche eben aus diesen schwierigen Themen noch was Lustiges rauszuholen, weil es mich selber dann auch erheitert und für mich selber etwas leichter ist, damit umzugehen.
0: Was macht das Lachen mit uns, mit unserer Psyche, mit unserem Körper?
3: ganz viel Positives. Also es ist tatsächlich ein wunderbares Antidepressivum. Ich weiß nicht, wie viel 200 noch was Muskeln aktiviert werden, wenn wir lachen. Und auch Hormone ausgeschüttet werden, die uns gut tun. Und es ist auch bekannt von, also zum Beispiel von Viktor Frankl, der ja im KZ war als Psychiater und Psychotherapeut, dass der sich abends mit jüdischen Mitmenschen getroffen hat, um sich Witze zu erzählen, im KZ. Also es scheint immer schon etwas zu sein, was die Menschheit als Gegenmittel nutzte.
0: Angenommen, auch um Ihren Alltag kennenzulernen. Angenommen, Sie haben am Abend einen Auftritt. Und Sie, Frau Vorsamer, haben gesagt, also wenn ich in einer depressiven Phase bin, dann kann ich nicht hier heute sitzen, sondern dann bin ich zu Hause. Haben Sie dann auch die Gedanken zu sagen, ich sag da jetzt ab, ich gehe da nicht hin?
2: Ja, auf jeden Fall. Also ich stelle mir sehr häufig vor, Sachen abzusagen. Ich muss mich auch häufig selber so ein bisschen überlisten, dass ich mir sage, ich komme jetzt in dieser Stadt am Bahnhof an, ich fahre aber nicht zuerst ins Hotel und bringe da meinen Koffer hin und setze mich aufs Bett und stehe dann nie wieder auf, sondern ich gehe jetzt direkt ins Theater, um mir gar nicht so diese Sollbruchstelle in meinem Tag zu geben. Also es muss alles so ineinander übergehen, möglichst nahtlos, damit ich nirgendwo aussteigen kann. Aber wenn ich eine ganz schwere depressive Phase habe, dann sage ich natürlich auch ab. Also,
0: wie ist das dann für Sie, wenn Sie auf der Bühne stehen, wenn Sie sich überlistet haben, nicht ins Hotel gefahren sind? Haben Sie dann sowas wie Freude? Weil Sie sagen, Freude ist ja so ja, der Funken im Leben. Empfinden Sie das in dem Moment oder ist das eher ein Funktionieren?
2: Ja, manchmal ja, manchmal nein. Also ich habe schon ganz zauberhafte Abende gehabt, wo es mir selber am Anfang eigentlich nicht gut ging und ich dann gemerkt habe, dadurch, dass ich gerade anderen was Gutes tue und die aufheitere, heitere ich mich eigentlich auch selber auf. Und ich denke schon, es hat auch einen Einfluss. Also ich habe auf der Bühne häufig ein Lächeln und der Körper kann das ja nicht unterscheiden, ob ich gerade lächle, weil es mir gut geht oder ob ich für Publikum lächle. Da wird auch was ausgeschüttet.
0: So. Das ist so tatsächlich, ne? Also dieses Kampfgrinsen, sagen manche, das bringt was.
3: Nein, also tatsächlich unterscheidet man zwischen dem aufgesetzten Lächeln. Es gibt da Studien, die haben Stewardessen untersucht, die ja sozusagen ständig lächeln müssen. Und man nennt es auch das Pen-M-Lächeln. Also damals war es noch die Pen-M. Und man hat gesehen, dass wenn das nicht mit den eigenen Gefühlen übereinstimmt, eine Burnout-Gefahr riesig groß ist.
0: Okay.
3: Aber wenn etwas sozusagen mit dem eigenen übereinstimmt, das ist ja, wenn Sie es auf die Bühne bringen, dann ist genau das Gegenteil der Fall. Und dann ist es so, dass wir tatsächlich über die Mimik dem Gehirn die Rückmeldung geben, es ist doch gar nicht so schlimm.
2: Ja, ich bin halt auch relativ empathisch. Und wenn ich dann so bei den Leuten in der ersten Reihe, wenn ich die Freude sehe in den Augen und wie die manchmal richtig so selbstvergessen mich anlächeln, dann lächle ich halt automatisch mit. Und das ist dann ja ein echtes Lächeln.
3: Total. Und dann spielen die Spiegelneuronen eine Rolle. Also das heißt, wir fühlen, was andere fühlen. Die fühlen sich erheitert und das fühlen sie dann auch. Das ist super.
0: Jetzt haben wir über die Bühne geredet. Jetzt möchten wir Sie natürlich auch zumindest kurz mal auf der Bühne sehen.
2: Dann hat mein Vater mich gefragt, wie es mir geht. Und in dem Moment habe ich angefangen zu weinen und habe ihm gesagt, dass es mir sehr schlecht geht und dass ich überfordert bin mit dem Leben und dass ich wahrscheinlich Depressionen habe und Hilfe brauche. Und mein Vater hat mich angeguckt und dann hat er gesagt, hättet es nicht Zeit gehabt bis nach dem Essen. Ja, irgendwann hat meine Therapeutin mir gesagt, ich muss mich damit auseinandersetzen, dass meine Eltern mich nie wirklich geliebt haben. Ich musste so ein bisschen lachen, weil es heißt ja immer, man soll zur Therapie gehen, um sich besser zu fühlen, nicht um sich dissen zu lassen. So, was kommt als nächstes?
0: Wenn wir da gleich mal bleiben, um die Themen gleich aufzugreifen, auch bei Ihnen noch mal der Blick zurück. Sie berichten ja hier, auch wenn das natürlich jetzt ein Programm ist und nicht eins zu eins, Ihr Leben, aber über etwas, was in der Kindheit spielt. Wie haben Sie das erlebt? Wie früh haben Sie selbst erkannt, dass Sie vielleicht anders sind als andere und Gefühle haben, die Mitschülerinnen und Mitschüler so nicht empfinden?
2: Ich habe es halt erst mal für normal gehalten. Ich dachte, alle fühlen sich schlecht und man sagt da einfach nichts zu. Ich hatte dann irgendwann so einen kleinen Aha-Moment, als ich im Kunstunterricht, dann malt man ja so seine Bilder und unterhält sich teilweise mit Mitschülern. Und dann habe ich mit meinen Mitschülern über meine Suizidgedanken gesprochen und was so mein Plan wäre. Und ich dachte halt, jeder hat so einen Plan, was man sich abends vorstellt, damit man einigermaßen einschlafen kann. Und es stellt sich raus, nein, das hat nicht jeder. Und ich wurde dann auch von der Lehrerin sehr rüde abgewürgt. Und da habe ich so erkannt, ah, okay, das ist anscheinend nicht ganz normal so. Und dann habe ich das immer noch gedacht, aber dann habe ich es halt keinem mehr gesagt erstmal.
0: Und zu Hause, haben Sie da was erzählt?
2: Zu Hause war es in vielerlei Hinsicht so problematisch, dass ich mich darauf konzentriert habe, die Stimmungen der anderen Leute zu regulieren. Also da hätte ich jetzt nicht was von mir erzählt oder so.
0: Nee. Also auch ein Sprechen über eine Depression, das hätte dann schon so ablaufen können, wie wir es gerade gesehen haben. Können wir über sowas nicht nach dem Essen sprechen?
2: Genau, da geht es in dem Sinne ja nicht um diese eine Situation oder um diesen einen Moment, sondern um die Erfahrung, dass eben jahrelang nie Raum war für meine Gefühle und das nie gehört wurde.
0: Nie gehört. Und auch in der Schule gab es niemanden oder in Ihrem Freundeskreis gab es niemanden mit Antennen für dieses Thema oder jemand, mit dem Sie einfach reden konnten?
2: Nee, tatsächlich gar nicht. Ich hatte immer sehr viel Fantasiefreunde. Ich war auch gern draußen als Kind, aber ich hatte da keinen Ansprechpartner für.
0: Sie sind dann während des Studiums zum Arzt gegangen, haben die Diagnose erhalten. In welcher Situation sind Sie dann dorthin?
2: Ja, ehrlich gesagt wollte ich einfach nur erstmal einen Attest, damit ich ein Modul verlängern kann.
0: Aha.
2: Und ich dachte, ich bin sowas wie, ja, wie nennt man das, wenn jemand eigentlich Hypochonder. Ich dachte, ich bin so eine Art Hypochonder oder ich brauche jetzt irgendwie eine Ausrede, damit ich mehr Zeit kriege für diese eine Prüfung und damit ich mein Studium zu Ende machen kann. Und dann bin ich da hingegangen und habe gesagt, ja, wissen Sie eigentlich körperlich, ich habe nichts, ehrlich gesagt. Ich will auch Ihre Zeit nicht verschwenden, aber ich habe das und das Problem und bitte schreiben Sie mir einen Attest. Und dann hat der Arzt mich so ein bisschen ausgefragt und dann hat er mir halt die Diagnose gestellt, dass ich eine schwere Depressionen hatte und hat mich noch zum Psychiater geschickt und dann bin ich in Therapie gekommen und dann dachte ich, ah, ach so, okay, anscheinend ging es nicht nur darum, dass ich diesen Schein nicht machen kann im Studium, aber das war mir selber gar nicht so bewusst, als ich dahin gegangen bin.
0: Und hat das dann dazu geführt, dass Sie damit offener umgegangen sind, auch im Gespräch mit anderen oder sind Sie immer noch in Ihrem Schneckenhaus geblieben?
2: Na, ich habe es meiner besten Freundin gesagt, die hat auch sehr gut reagiert. Aber ansonsten habe ich mich erstmal relativ bedeckt gehalten, weil ich auch nicht wusste, wie Menschen damit umgehen. Ich hatte zum Beispiel so ein Pflichtpraktikum im Studium, da bin ich dann auch mal ausgefallen. Dann habe ich gesagt, ich hatte Erkältung, weil ich dachte, das ist irgendwie für alle einfacher, wenn es eine Erkältung ist. So habe ich mir so die Nase zugehalten, da angerufen.
0: Wenn ich mir das jetzt so vorstelle, Sie sind mit Ihrem Programm auf Tour, da gibt es Techniker, da gibt es andere, die immer dabei sind, die vielleicht auch mitreisen. Und Sie sprechen in Ihrem Programm auch über dieses Thema. Gibt es dann welche, die auf Sie zukommen und sagen, ja, übrigens, ich weiß, wovon du sprichst?
2: Ja, ganz viel. Also viele Zuschauer. Ich gehe eben nach jeder Show auch immer noch in den Saal und spreche mit den Leuten, weil mir das auch wichtig ist, das aufzufangen, wenn jemand da irgendwie Fragen hat oder wenn jemandem das noch nachgeht. Und da sagen ganz, ganz viele, dass sie das eben auch kennen. Aber auch natürlich bei den Technikern, bei den Veranstaltern. Also es ist ein Thema, was sich durch alle Berufsgruppen zieht.
0: Was würden Sie sich denn im Sinne von Menschen mit Depressionen wünschen? Mehr Aufmerksamkeit, mehr Forschung, mehr Therapieplätze, was auch immer? Was würden Sie sagen?
2: Ja, alles und davon viel. Und es wird immer gesagt, man soll Verständnis haben, aber vielleicht wäre auch manchmal nötig, dass jemand ehrlich zugeben kann, dass er es eben nicht versteht. Weil Leute sagen immer, ich verstehe das, aber sie verstehen es so lange, bis sie wirklich einen Nachteil daraus haben. Ja. Und dann ist das Verständnis für eine Depression ganz schnell weg. Dann sagen die doch, ach naja, wenn du mich wirklich lieben würdest, dann könntest du doch diesen einen Abend dich mal zusammenreißen. Mhm. Und ich glaube, da könnte es wirklich eine gute Wirkung haben, wenn man mal sagt, nee, ich verstehe es nicht. Ich habe diese Krankheiten nicht und ich werde nie ganz verstehen können, was das bedeutet.
0: Und das braucht man, um wirklich gute Beziehungen führen zu können, ob es mit Freundinnen, Freunden oder Partnern ist, oder?
2: Ja, das auf jeden Fall.
0: Depressionen von Schatten und Licht. Vielen Dank an Sie, Frau Bockhorst. Und vielen Dank an all unsere Gäste. Vielen, vielen Dank. Wir sehen uns wieder in einer Woche, dann mit dem Thema Der lange Weg zu mir. Und hören Sie gern auch mal rein in unser Nachtcafé-Podcast Das wahre Leben. Bis zum nächsten Freitag in Ihrem Nachtcafé. Und nochmal vielen, vielen Dank. Danke.
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0: Nein, nein, nein, wir sind schon in Ägypten. Sharm el-Sheikh. Ja, und dann geht's durch den Suezkanal.
1: Morning.
0: Du, Liebes, ich wollte dich noch fragen, ob... Hallo? Hallo? Meine Frau, ich drehe gerade in Rio de Janeiro eine Dokumentation auf den Spuren des Sambas. Natürlich muss ich da zu den sozialen Brennpunkten und in die Slums und da wird die Luft schon mal recht bleihaltig.
1: Ganz schön mutig.
0: Ja, sie schreckt wohl nicht zurück. Sie hat es sogar fertiggebracht, mich zu heiraten.
1: Ich glaube, das wäre nichts für mich, eine Ehe auf Distanz. Stell dir vor, da kommt so ein knackiger Brasilianer angetanzt.
0: Och du, ich bin immer bestens informiert. Der Kameramann ist mein Detektiv.
1: Echt?

0: bist einzigartig.
1: Oh, danke.
0: In jeder Beziehung.
1: Entschuldigst du mich bitte für einen Moment? Ich muss mir was anderes anziehen.
0: Hm? Ist alles in Ordnung?
1: Aber ja.
2: Es ist schlimmer geworden. Vor dem Konzert waren sie eine Weile wie taub. Und im Schlusssatz dann wieder dieses Kribbeln.
1: Das hat keiner bemerkt.
2: Doch, der Kritiker von der Süddeutschen. Er ist vor der Zugabe gegangen.
1: Ach, vielleicht ist es nur Stress.
2: Nervosität. Ich weiß, du hältst mich für einen Hypochonder. Trotzdem.
1: Multiple Sklerose?
3: Also nun mal nicht gleich den Teufel an die Wand.
1: Das könnte jeder andere sagen. Du bist Arzt. Die Symptome sind doch eindeutig.
3: Auch in der Medizin ist nicht alles eindeutig. Aber wir machen morgen eine Liquorpunktion. Eine Nervenwasseruntersuchung.
1: Und wann hast du das Ergebnis?
3: Du, das geht nicht so schnell. Aber ich rufe dich natürlich sofort an.
0: George, wir möchten noch etwas unternehmen. Du kommst doch mit, oder?
1: Aber ja, gibst du mir noch einen Moment?
0: Ja, klar. Bis gleich.
3: Tja, man müsste noch mal 20 sein.
2: Ich hätte schon eher mit dir reden sollen. Bevor das hier losging. Jetzt muss ich mit dir reden. Mit das Alter. Sie mich an und Sie Silvia. Ich habe es immer wieder hinausgezögert. War ja auch wunderbar. Schon ganz schön egoistisch von mir.
3: Welcher Künstler ist nicht egoistisch?
2: Ich fürchte, das ist der Anfang vom Ende.
3: Also nur mal langsam, nicht? Bis dann vergeht noch einige Zeit.
2: Mein Stern ist eindeutig im Sinken, glaub mir.
3: George, trag doch nicht immer gleich so dicker auf.
1: Ich spüre es, ich spüre es.
0: George, was ist denn? Wir wollen los.
1: Oh ja, gleich gibst du mir noch einen Moment.
0: Ja. Ich warte dann draußen, ja?
1: Ja, ich komme.
2: Das kann noch eine anstrengende Nacht werden.
3: Früher war das alles kein Problem. Weißt du noch, wie wir damals nach meinem Physikum die ganze Nacht durchgemacht haben? Und dann sind wir am nächsten Morgen nonstop mit deinem alten Käfer nach Paris gefahren. Top.
2: Dir scheint es aber auch nicht besonders gut zu gehen, mein Lieber. Hast du Alzheimer?
3: Wieso?
2: Es war Rom und nicht Paris und es war kein Volkswagen, sondern ein Deux-Chevaux.
3: Ist auch egal. Das ist die Idee, du verreist. Du hast doch da unten das Engagement in Alexandria. Fahr hin. Und mach vorher noch etwas Urlaub. Das wird dir gut tun.
2: Und es gibt zwei Menschen, die mich da begleiten sollten. Das ist etwas, was ich schon längst hätte in Ordnung bringen müssen.
3: Doch nicht etwa Vera und Ruth?
2: Hm.

0: neue Passagierliste?
1: Mhm. Wir kriegen einen Promi an Bord. Georg Kaspari.
0: Der Pianist?
1: Hey, du bist ja richtig kulturell gebildet.
0: Na, hör mal, Kaspari. Der Kaspari.
2: Kerstin, Lisa, was machst du denn hier? Hat dir schon wieder jemand die Reise spendiert?
3: Na, keiner. Hat euch die Grußdirektorin das noch nicht erzählt?
2: Nee.
3: Ich habe mich beworben und arbeite jetzt.
4: Als was? Als Galeonsfigur?
3: Haha.
4: Grüß dich, ich bin der Martin vom Sportsteam.
3: Ich bin die Lisa, hallo.
4: Herzlich willkommen.
3: Danke. Wo ist das Personal untergebracht?
2: Ich bring dich hin. Komm.
4: Bis später.

0: Willkommen an Bord, Herr Gaspari.
1: Ich bin Bernd Jensen, der Kapitän.
2: Angenehm.
1: Das ist Marlene Grobmann, unsere Großdirektorin.
3: Freue mich sehr. Es ist eine große Ehre, dass Sie bei uns an Bord sind.
4: Danke. Aber mir wäre es ganz recht, wenn man auf dem Schiff nicht zu viel Aufhebensuppe mache.
5: Entschuldigung, wo geht's denn hier zur Personalabteilung?
6: Oh, sorry. Ist sehr schlimm?
5: Natürlich ist es schlimm. Ich sollte nämlich eigentlich Klavier spielen.
6: Dann bist du unser neuer Pianist?
5: Ja, so ungefähr.
6: Dann sind wir Kollegen. Ich bin die Lisa.
5: Ja, hallo. Florian. Geht schon wieder.
6: Na, Gott sei Dank.
7: Sagen Sie, ist Frau Lindau schon eingetroffen? Frau Dr. Vera Lindau.
8: Frau Dr. Vera Lindau, 508 Nena, nicht da.
7: Aha. Bitte geben Sie mir doch gleich Bescheid, wenn sie kommt. Und Frau Ruth Bach, ist sie da?
8: Ruth Bach, die 504, auch noch nicht eingetroffen.
7: Mhm. Gut, hören Sie, Frau Dr. Lindau ist Ärztin und das ist natürlich noch kein Problem. Und Frau Ruth Bach ist Leiterin einer Konzertagentur, was natürlich auch kein Problem ist.
8: Natürlich, aber?
7: Aber die eine Dame wohnt in München, die andere in Hamburg. Hunderte von Kilometern auseinander.
8: So weit kriegen wir sie hier natürlich nicht auseinander.
7: Ich sehe, Sie haben mich verstanden. Ein plötzliches Aufeinandertreffen würde die beiden Damen überfordern. Verstehen Sie was von Musik?
8: Etwas.
7: Also gut. Nicht presto, langsamer, behutsamer, mehr so moderato cantabile. Wenn Sie verstehen, was ich meine.
8: Andante, ich werde sehen, was ich machen kann. Ihre Kabine.
0: Willkommen an Bord. Sie sind Frau
9: Lindau. Vera Lindau.
0: Hallo.
9: Und Sie sind der Kapitän Bernd Jensen.
0: Ja. Also, das kommt nicht oft vor, dass die Gäste meinen Namen wissen.
9: Ich informiere mich immer gern, in wessen Hände ich mein Schicksal lege. Ach, das ist mein Papagei, wem gehört denn der?
0: Das ist mein bestes Stück. Was hat man Ihnen denn erzählt?
9: Als Ärztin bin ich an die Schweigepflicht gebunden. Nur Gutes, nur Gutes.
4: Vera?
9: George. Mein Gott, George, weißt du noch, wann wir uns das letzte Mal gesehen haben?
7: Ich weiß.

0: Ich habe dich vernachlässigt.
1: Das hast du sehr diplomatisch ausgedrückt. Ich verzeih dir. Aber nur, wenn du dich ab sofort besserst.
0: Hoch und heilig. Na, wie findest du uns?
1: Das ist wunderbar. Das ist einfach wunderbar. Ich war noch nie auf so einem...

0: Oh, you must be Mr. Yusuf Arazi.
1: I am indeed.
0: Welcome on board.
2: You speak excellent English. I, on the other hand, can also speak Deutsch. Ich habe nämlich einige Zeit in Heidelberg verbracht.
0: Oh, as you like it. Sehr gerne.
2: Eine schöne deutsche Stadt mit wunderschönen Frauen. Wie ich sehe, gibt es auch hier wundervolle Frauen.
0: Sehr charmant. Sie haben die eigene Suite gebucht. Und falls Sie irgendwelche Probleme haben sollten, können Sie sich jederzeit an mich wenden. Ich bin Marlene.
2: Nur Marlene?
0: An Bord genügt das.
2: Dann genügt auch Yusuf. Ganz einfach. Yusuf.
3: Ah. Und das ist meine Kabine. Auch schön, oder?
4: Ja, sehr. Vielleicht ein bisschen eng.
3: Ja, Vera, wir sind hier nicht im Ritz. Das ist ein Segelschiff.
4: Ach ja?
3: Erinnerst du dich noch? Damals zum ersten Mal auf dem Wannsee?
5: Hier, so eine kleine Jolle. Habe ich extra für dich festgehalten.
4: Ach, das ist ja toll. Das hast du da drauf gebeamt?
3: Mhm. Ja, da konnte es dir gar nicht eng genug sein.
6: Am Abend, beim Sonnenuntergang.
4: Ja, und dann kamen die Mücken. Und du musstest mich unbedingt mit Mückencreme einreiben.
3: Vera, das ist der Augenblick der Wahrheit. Ich muss dir ein Geständnis machen.
4: Nein.
3: Es war gar keine Mückencreme, es war eine einfache Handcreme.
4: Danke, das habe ich nicht gewusst.
5: Ja, was hat geholfen?
0: Ja, Entschuldigung, Herr Kaspari, da ist ein Anruf für Sie auf der Brücke.
3: Ah ja, Entschuldigung, ich bin gleich wieder da.
0: Hier, bitte. Das ist toll.
7: Für Sie.
5: Danke. Kaspari? Gut? Wo bist du? Was, noch in Hamburg? Das Schiff legt gleich ab.
8: Ich weiß, das ist eine entzückende Idee von dir, richtig süß, aber ich kann nicht. Hier ist die Hölle los. Wir haben die Nacht der italienischen Oper. Ich sag, der Stress hoch drei. Der eine Tenor kann nicht wegen Hochzeit, der andere...

0: Kwiatkowski heißt der. Aber der hat Pech gehabt, wir können nicht warten, der Lotse ist schon an Bord.
1: Kwiatkowski? Axel Kwiatkowski? Das gibt's doch gar nicht.
0: Wie, kennst du den?
1: Na, und ob ich den kenne? Der ist Kfz-Meister, der betreut meinen Oldtimer. Und das macht er ganz hervorragend. Der Mann hat magische Hände.
0: Da bin ich aber gespannt.
1: Kwiatkowski ausgerechnet. Wenn wir den zurücklassen, da könnte sich das negativ auf die nächste Inspektion auswirken. Also den musst du unbedingt bevorzugt behandeln.
2: Und wie weit muss ich gehen?
3: Robert Kwiatkowski, schön, dass Sie es noch geschafft haben.
4: Mein Gott, das war knapp, was?
3: Alles perfekt. Herzlich willkommen.
4: Danke. Danke. Das war knapp, was?
3: Ja, see you later. Okay.
4: Bye.
5: Hallo, herzlich willkommen. Springen Sie gleich zu Ihrer Kabine. Okay.

0: Leinen los und Segel gesetzt, Kapitän. Da bin ich.
1: Mensch, Kwiatkowski. Warum haben Sie mir in Berlin nicht erzählt, dass Sie mitfahren?
0: Naja, sollte eine Überraschung werden, Kapitän.
1: Ah, das ist Ihnen auch gelungen. Was macht mein Wagen?
0: Na, läuft wie eine Eins.
1: Na, wunderbar.
0: Und schnurrt wie ein Kätzchen. Mhm. Übrigens, Kapitän, vielen Dank, dass Sie auf mich gewartet haben. Ich bin das Opfer eines übereifrigen Taxifahrers geworden.
2: Kein Problem, Herr Kwiatkowski. Auf so wichtige Gäste wie Sie warten wir doch gern.
0: Tatsächlich? Das geht mir runter wie Öl.
1: Marlene Krobmann, unsere Grußdirektorin.
2: Aber hier an Bord genügt Marlene.
0: Dann bin ich für Sie, für dich, ab jetzt an Bord der Achse. Ach, Kapitän, ich habe ein kleines Geschenk für Sie.
1: Für mich?
0: Ja. Mhm.
1: Ah! Rolls-Royce, Continental, Baujahr 1913. 90 wurden gebaut, 2 gibt's noch. Einer davon gehört mir.
0: Ja.
2: Und ich muss jetzt gehen.
0: Und jetzt ist er komplett, Kapitän.
1: Mensch, Kwiatkowski. Wo haben Sie denn die hier?
0: Ja.
3: Das hier ist Karin, meine Frau. Besser gesagt, das war sie. Sie hat sich so auf diese Reise gefreut. Ägypten. Sie konnte die Pyramiden runterbeten, von vorne bis hinten. Das war ihr Hobby. Cheops, Inachton, Ramses und dann diese eine ganz berühmte, wie hieß die noch gleich? Nosferatu.
2: Nofretete.
0: Natürlich, Nofretete. Das war der große Traum von ihr, diese Reise. Aber immer kam irgendwas dazwischen. Und dann sagt sie irgendwann mal zu mir, wenn mir mal was passieren sollte, also ihr, der Karin, dann musst du allein zur Sphinx fahren und mir den Sand holen. Den Sand von der Sphinx, um ihn mir aufs Grab zu streuen.
2: Aufs Grab?
0: Ja. Ganz schön makaber, was? Ich habe zu ihr gesagt, sie soll nicht so einen Unsinn reden, was soll denn das? Und dann, eines Tages, Kantstraße, Ecke Windscheid, das Kleintransporter. Keine Chance.
2: Es tut mir leid.
0: Und hier, da, da muss der Sand dann rein, in dieses kleine Kästchen hier.

0: Grüß Gott.
1: Ja, guten Tag.
0: Mensch, kann es sein, dass ich soeben mit dem berühmten George Caspari gesprochen habe? Den habe ich nämlich neulich in der Talkshow gesehen.
2: Das kann ich mir eigentlich gar nicht vorstellen, dass er bei uns an Bord ist.
0: Nicht? Also ich hätte schwören können. Schade.
2: Schade eigentlich.
3: Ist das alles? Hast du keinen Appetit?
4: Ich weiß auch nicht. Dabei sagt man doch, Seeluft macht hungrig.
3: Dieser Blick von dir, das ist doch irgendwas. Du glaubst mal wieder, dass es mit dir zu Ende geht.
4: Bin ich wirklich ein Hypochonder?
3: Du? Du bist doch der Sohn des Erfinders.
4: Vera, ich muss dir etwas sagen. Wenn wir in Suez sind, dann... Aber lass uns vorher noch einmal anstoßen. Auf eine gute Reise.
5: Oh, Entschuldigung. Nein, also sowas. Ungeschickter geht's.
6: Ja, wir hätten Weißwein bestellen sollen.
0: Kein Problem. Das mache ich gleich.
6: Danke. Lisa, kommst bitte. Ja, ich gehe mich umziehen. Ja,
5: bis nachher. Irgendwie läuft alles schief. Was soll ich nur machen?
0: Da kann ich Ihnen wohl schlecht raten, dazu weiß ich zu wenig.
5: Also, mit Frau Dr. Lindau und mit Frau Bach. Also, ich war mit beiden verheiratet. Und ich muss unbedingt etwas wieder in Ordnung bringen. Aber jetzt, Frau Bach kommt womöglich überhaupt nicht.
0: Und wie stehen die beiden zueinander?
5: Sie hassen sich.
0: Oh.
7: Bin ich zufrieden?
8: Mein Glück wäre vollkommen, wenn ich Sie an meinen Tisch bitten dürfte, um dieses kulinarische Erlebnis mit mir zu teilen.
7: Es geht leider nicht. Ich habe noch zu tun.
8: Ich weiß, die Deutschen und der ewige Kampf zwischen Pflicht und Neigung. Lassen Sie sich gehen. Ich bitte Sie, schenken Sie mir nur eine Minute. Ich werde jede Sekunde wie eine Ewigkeit genießen.
7: Für mich bleibt die Zeit aber leider nicht stehen. Und ich habe jetzt wirklich keine.
8: Zeit ist wie der Sand in der Wüste, der durch unsere Hände rennt. Was wir nicht festhalten, verweht der Wind.
7: Guten Appetit.

0: Mutter hat alle Druck gehabt.
1: Ja. Er spielt das etwas zu schnell.
0: Doch, er ist jung. So hast du es früher auch gespielt.
2: Ja, wie kannst du sowas haben?
0: Ja, als wir uns kennengelernt haben.
2: Ach komm, lass uns draußen ein bisschen die Seeluft genießen.

0: Mann, Florian, warum verkriechst du dich?
1: Ich will Klassik spielen. Und nicht in irgendwelchen Bars rumklimpern, damit die Leute mehr trinken. Aber jetzt ist die Chance da.
0: Wieso?
1: Das ist Georg Kaspari, der da gerade in die Bar kam.
0: Ja und? Wer soll denn das sein?
1: Elisa, Kaspari. Das ist einer der besten Pianisten der Welt. Wenn ich dem vorspielen könnte.
0: Verstehe. Aber mach das bloß nicht während der Arbeitszeit. Da kannst du richtig Ärger kriegen. Wir müssen einen richtig guten Moment außerhalb abpassen.
1: Wir, oder was?
0: Klar, ich helfe dir.
2: Hey, hier steckt ihr. Na toll. Ich hab gedacht, ihr habt Dienst.
1: Ja, das haben wir eigentlich auch. Aber hier, Elisa ist ein bisschen seekrank geworden. Und es geht schon wieder.
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0: Haben Sie gerade jemandem die letzte Ehre erwiesen?
1: Kann man so sagen, ja. Karin, meine Frau.
0: Oh, mein aufrichtiges Beileid. Wie alt war sie denn?
1: Jung. Viel zu jung.

0: Wissen Sie, wenn jemand von uns geht, dann bedeutet das noch nicht, dass es zu Ende ist.
1: Das haben Sie jetzt aber schön gesagt. Meine Karin, die hat es auch mit der Esoterik. Wiedergeburt und so. Wissen Sie, sie hat geglaubt, wenn jemand stirbt und der Tote hat noch einen letzten Wunsch, dann schwebt der Astralleib so lange umher, bis dieser letzte Wunsch erfüllt ist. Und Karins großer Wunsch war das mit dem Wüstensand auf dem Grab.
0: Haben Sie das Gefühl, dass sie jetzt bei uns ist?
1: Ja. Ich glaube schon.
2: Rolls-Royce. Baujahr 1913. 90 davon wurden angefertigt. Zwei davon gibt's noch.
3: Einer davon gehört mir.
2: Der andere mir.
3: Was? 7 Liter Hubraum.
2: 6 Zylinder.
3: Seitlich stehende Ventile.
2: Kardan angetrieben.
3: Wahnsinn. Wo kriegen Sie denn die ganzen Ersatzteile her?
2: Das ist schwierig. Manchmal muss ich in der ganzen Welt danach fahren. Aber bisher habe ich immer noch Glück gehabt.
3: Marlene, stell dir vor, Herr Arasi hat den gleichen Rolls wie ich.
4: Und was noch? Bestimmt gehören schöne Frauen auch dazu.
2: Ich glaube, Sie haben den falschen Eindruck von mir. Ich bin kein Playboy.
3: Du, um Ersatzteile zu finden...
4: Bitte hör mir auf mit deinen Ersatzteilen. Zu dem Thema fällt mir nun wirklich nichts mehr ein.
2: Wofür interessieren Sie sich denn, Marlene?
4: Auch für PS, aber für Lebendige.
2: Wirklich? Pferde?
3: Ihre ganz große Leidenschaft.
4: Ja, aber ich bin eine miserable Reiterin. Ich komme ja nie dazu, weil ich die ganze Zeit hier auf dem Schiff sein muss.
3: Für ein Parcours ist das Schiff nicht groß genug. Also den Wunsch kann ich ihr leider nicht erfüllen.
2: Der Wunsch einer schönen Frau ist so vielfältig wie der Sternenhimmel über der Wüste. Ihn nicht zu erfüllen, ist ein Verbrechen.
4: Siehst du gehörst in den Knast.
3: Wie wär's denn mit ihm?
4: Ich denke, Techtelmechtel zwischen Kronenpassagieren sind verboten. Captain, mein Captain.
3: Genau das wollte ich hören.

0: Na, Kollege? Auch Single? Schwer zu beantworten, mein Lieber. Sehr schwer zu beantworten.
1: Kwiatkowski, Kfz-Branche. Oldies und Neuwagen.
0: Kaspari, Musikbranche. Hauptsächlich Oldies.
2: CDs, Harry Belafonte, Katharina Valente, so die Richtung. Die Branche.
0: Nein, eher Mozart, Beethoven, die Richtung. Am Klavier.
2: Am Klavier? Am Klavier hat man Glück bei den Frauen, sagt man.
0: Ja, Glück ist wankelmütig. Welche Liebe hält schon ewig?
2: Da haben Sie recht. Ist genau wie bei den Autos. Da kann man Pflege reinstecken, wie man will. Am Ende ist Schluss.
0: Großer Gott, Sie sind ja auch in der Philosophiebranche.
2: Darf ich Sie auf einen Drink einladen?
0: Ja, nichts dagegen. Wenn ich mir dafür revanchieren dürfte?
2: Nehmen Sie Ihren Wodka mit Eis.
0: Ah, ja. Oh, oh. Das Wasser für das Eis ist doch abgekocht, oder?
2: Nehme ich mal an.
0: Also gut, ich probiere.
2: Das wird netter Abend. Moment. Prost.
0: Prost.
3: Bravo, gefällt mir. Den Gästen sicher auch. Sehr schön.
4: Das ist doch nichts Besonderes. Aber 90% der Leute wollen das eben hören.
5: Spielt trotzdem gut.
4: Danke. Für einen Kaffee.
5: Gerne.

0: Morgen, Axel.
1: Aber ich glaube, so gut ist der Morgen heute Morgen gar nicht.
0: Oh. Das ist ja ganz schön zugeschlagen.
1: Habe ich noch gar nicht so richtig gemerkt. Bin mal gespannt, wie der Kollege sich fühlt.
0: Welcher Kollege?
1: Na.
0: Guten Morgen, Herr Kaspari.

0: Entschuldigung.
1: Hallo, Monitor.
0: George, ich bin's, Vera. Bist du schon aufgestanden?
2: Ja. Nein. Ich bin dabei.
0: Wo kommst denn du her?
2: Ich hab verschlafen.
0: Beneidenswert. Schläfst du immer noch wie ein Kind, so wie früher? Also, was ist? Können wir den Ausflug nach Kairo machen?
2: Das ist eine gute Idee. Ich beeile mich.
0: Alles in Ordnung?
2: Ja, Frau Doktor, das Schiff schwankt doch nur.
0: Ja, aber du auch ganz schön.

0: da sind Sie. Ich habe Sie schon überall gesucht. Was ist denn mit Ihnen passiert? Wollen Sie sich Kairo etwa entgehen lassen? Ich dachte, wir machen einen gemeinsamen Ausflug.
1: Ja, ich habe Migräne, schöne Frau.
0: Danke fürs Kompliment. Aber geben Sie sich doch mal einen Ruck. Rumhängen können Sie auch zu Hause. Außerdem habe ich eine Überraschung für Sie.
1: Tatsächlich? Mhm. Was ist es denn?
0: Sag ich nicht, sonst ist es doch keine Überraschung mehr.
1: Da haben Sie allerdings recht. Geben Sie mir 2 Minuten.
0: Okay.
2: A, 115a, 133, 300, Moment, mach mal weiter. Yusuf? Yusuf!
3: Sie gehen schon von Bord? Ich habe gedacht, Sie bleiben eine Woche.
4: Ich habe unerwartet geschäftlich zu tun. Leider. Aber vielleicht sehen wir uns bald mal wieder.
3: Ja, vielleicht.
4: Warum nicht gleich heute? Mein Chauffeur holt Sie ab.
3: Einverstanden.
5: Wiedersehen. Wenn ich keine Ersatzteile mehr finde, rufe ich Sie an.
4: Kapitän?
3: Das muss jetzt Frau Bach sein. Frau Bach?
6: Ja?
3: Herzlich willkommen an Bord. Ich bin Marlene, Ihre Cruise-Direktorin. Und das ist der Captain.
6: Hallo.
5: Schön, dass Sie es doch noch geschafft haben, Frau Bach. Herr Gaspari wird sich freuen.
6: Wo steckt er denn?
5: Er ist,
3: Der ist mit den anderen nach Kairo gefahren. Macht dort einen kleinen Ausflug.
6: Typisch, George. Erst bekniet er mich, dass ich mitkomme. Ich wirble wie ein Derwisch, mache mehrere Airlines rebellisch, bestecht den Taxifahrer, dass er wie Schumi zum Flughafen rast. Schaffe alles auf den letzten Drücker und dann ist er nicht da. Tja, Künstler, mein täglich Brot.
3: Er hat wohl nicht mehr damit gerechnet, dass Sie noch kommen.
6: Mit mir muss man immer rechnen. Welche Kabine habe ich?
3: Hier, bitte.
6: Gut, dann nehme ich erst mal eine Dusche und dann werde ich sehen, wo er steckt.
5: Oh, Kairo ist groß.
6: Ja, aber die unmöglichen Dinge haben mich schon immer gereizt. Oh, pardon.
5: Donnerwetter. Die hört aber Power.
3: Tja, ja, beinahe hättest du alles verraten. Mhm. Die beiden Damen wissen nämlich noch nichts voneinander.
5: Wieso?
3: Wieso? Keine Ahnung. Wahrscheinlich, weil euch Männern im entscheidenden Moment der Mut fehlt. Da bist du sicher keine Ausnahme, Captain, mein Captain.
6: Ach, guck mal, das sind Bauchtanzkleider. Ui, das sieht toll aus. Gib mir mal den Fotoapparat. Da möchte ich fotografieren. Stell dich da mal hin. Ja, es sieht gut aus. Ciao. Ah.

0: soll doch gesünder sein.
1: Toll. Ich wusste gar nicht, dass man mit Musik so viel Lärm machen kann.
0: How much? $1. £1.
2: Hallo.
0: Malaikum Salam.
3: Oh, toll. Was ist das denn? Da gibt es bestimmt eine Hochzeit oder sowas. Ob man dabei sein darf?
0: Da muss ich Sie leider enttäuschen, aber hier findet heute bestimmt keine Hochzeit statt. Das sieht eher nach einer traditionellen Begräbnisfeier aus. In solchen Zelten versammelt sich die gesamte Verwandtschaft des Verstorbenen mit der Gemeinschaft und dann wird ein würdiges Totenfest abgehalten.
2: Woher wissen Sie das alles?
0: Naja, ich arbeite in einem Bestattungsinstitut und interessiere mich für sämtliche Beerdigungsrituale dieser Welt. Das ist sehr spannend. Und es ist unglaublich, wie man dabei die Angst vor dem Tod verliert.
4: Vera! Vera!
5: Hello, welcome. Very
0: Hello.
5: Nice, yeah, very nice, good price.
0: Yeah, very nice.
5: Yeah, very nice, good price. Come on, have a look.
0: Thank you.
5: Come on. Hello, welcome. Yes, very nice, good price.
0: May I try?
5: Yes, of course.
1: Vera? Vera?
5: Oh, very nice. For Queen of Cairo.
0: Oh,
5: very
0: thank
5: nice.
0: You.
5: Yeah,
0: like it?
5: Yeah, good.
0: Yes?
5: Yeah.
0: Yeah.
5: Very nice.
0: So maybe.
6: Gut. Das gibt's doch nicht. Du in Kairo?
7: Ich bin mit George unterwegs.
6: Mit George? Soll das ein Witz sein? Wo ist die Pointe? George hat mich eingeladen.
7: Das gibt's nicht. Ich bin noch mit ihm auf dem Schiff, seit Sharm el-Sheikh.
6: Was hat er sich denn dabei gedacht?
7: Er ist verrückt geworden.
6: Naja, ist ja auch egal, was er sich dabei gedacht hat. Ich werde jedenfalls nicht mit dir auf eine Ferienreise gehen.
7: Ich auch nicht.
6: Mein Typ hinterher, der mich angeblich sehen muss, weil er sich sonst irgendwas antut.
8: Peinlich. Einfach peinlich. Aber das wird er mir büßen. Darauf kann er sich verlassen.
6: Auf eine andere Ex von ihm zu treffen, die auch noch die Stirn hat, im gleichen Kleid vor mir aufzutauchen. Mit der frohen Botschaft, dass unser Tastenweltmeister sich einen flotten Dreier gönnen möchte. Nein, das brauche ich nicht. Da bleibe ich lieber in Hamburg, lege mich unter die Höhensonne und esse Dattel.
8: Weißt du was? Du solltest dir das patentieren lassen, dieses drauf losgequatscht, ohne Luft zu holen. Aber ich kann mir auch was Schöneres vorstellen. Ich nehme den nächsten Flieger nach Deutschland.
6: Ja, das werde ich auch tun.
1: Ach, Vera, da bist du ja.
8: Hello, my friend. Everything okay?
1: Was?
8: Was, was, was? Weißt du, was du bist? Du bist. Du bist, ach, mir fehlen einfach die Worte.
1: Was hast du?
8: Unmöglich.
1: Oh, mein Gott.
6: Geistern verlassen. Das ist es nämlich. Ich reise ab.
8: Ja, zwar fortissimo.
1: Ich hätte es euch doch gleich gesagt, sobald sich auf dem Schiff nur eine Gelegenheit geboten hätte.
9: Any problem?
2: Big problem.
9: Give me the money. Give me the money.
2: Okay. Okay. Okay. Okay. Okay. Okay.

0: Ist das alles für mich?
1: Selbstverständlich. Deswegen habe ich das Schiff früher verlassen.
2: Sie sind eine schöne und mutige Frau. Und Sie reiten wie eine Amazone.
0: Die Amazonen waren Kriegerinnen und duldeten keine Männer in ihrem Leben.
2: Nur wenn es notwendig war, für Nachwuchs zu sorgen.
0: Stimmt.

0: Ist nicht leicht, einen Mann zu finden, bei dem man bleiben möchte.
1: Manchmal ist das Glück sehr nahe. Man sieht es nicht.
0: Wenn es überhaupt gibt. Oder vielleicht war es dann doch nur eine Fata Morgana.
1: Man muss es immer wieder versuchen.
0: Ja?
1: Ja.
2: Marlene, es wäre mir eine große Ehre, Sie in mein Haus einladen zu dürfen.
0: Das ist wirklich sehr freundlich. Es geht nicht. Ich muss zurück aufs Schiff.
2: Kommen Sie. Und Sie werden sehen, dass Tausend und eine Nacht nicht nur ein Märchen ist.
0: Yusuf, ich würde wirklich gern. Was geht noch?

0: Willst du jetzt hier eigentlich den ganzen Tag abhängen?
1: Mal sehen.
0: Hast du eigentlich auch mal was anderes als Musik in deinem Kopf? Wie sieht's mit Sport aus?
1: Sport ist Mord.
0: Aber braucht man als Musiker nicht auch eine gewisse Kondition?
1: Also für dich reicht's auf jeden Fall, Madame. Los! Foul!
0: Was ist denn los?
1: Fehlstart!
0: Ich würde mal sagen, ich habe gewonnen.
1: Ja, und ich muss jetzt gepflegt werden.

0: Mein Gott, das wackelt ja furchtbar.
1: Deshalb nennt man sie auch Wüstenschiffe.
0: Aha. Ich glaube, jetzt haben wir es gleich geschafft.
1: Oh ja. Jetzt noch runter.
0: Oh mein Gott. Hallo.
1: Wir sollten da unbedingt noch rein.
0: Wie glauben Sie denn, dass das zeitlich hinkommt? Nicht, dass das Schiff ohne uns ablegt.
1: Das wird schon hinhauen. Es wäre einfach zu schade, sich das Grab des Visiers Mereruka entgehen zu lassen.
0: Des wen?
1: Des Visiers Mereruka.
2: Was
1: denn? Chokra, nein.
0: No, sorry, thanks.
3: Excuse me, sir, to the joke.
1: Mit seinen 32 Räumen ist dies der größte private Grabkomplex des Alten Reiches. Das Relief zeigt Alltagsszenen. Man sieht hier Fischer bei der Arbeit. Wir betreten jetzt einen der Haupträume. Die Statue, die Sie gleich sehen, ist übrigens Mereruka, der Hausherr selbst. Da. Nach neuester Bekenntnis sind übrigens Pyramiden kein Produkt harter Sklavenarbeit, sondern wurden von Menschen in religiöser Inbrunst errichtet. Wussten Sie, dass in solchen Räumen die alten Ägypter richtige Seelenwanderungsrituale abgehalten haben?
4: Ich weiß, das ist nicht der richtige Zeitpunkt, aber darf ich Ihnen das Du anbieten?
5: Auch einen Cappuccino, bitte.
1: Danke. Ich nehme ihn später. Mit Zucker?
5: Nein, mit Süßstoff.
1: Komm.
0: Ich schaffe kurz so lange. Das war knapp, glaube ich. Hätte genauso gut. Ich werde einen Schluck trinken, oder? Können wir jetzt mal Bier haben?
1: Groß oder klein, Hannes? Mhm. Schau mal, was wir hier haben. Mhm.
0: Das kommt in meine Kabine.
1: Schön.
0: Gut, es muss doch möglich. Ach.

0: Totales Fiasko.
1: Hörskrise.
2: Was jetzt?
1: Was wohl? Ablegen.
3: Fang mit dem Groß an.
0: Vera? Ruth! Moment! Lasst uns doch endlich vernünftig werden! Wollen wir uns nicht wieder vertragen?
4: Du redest von vernünftig, du? Ich fass es nicht.
0: Es tut mir sehr, sehr weh, wenn ich sehe, dass ihr euch noch immer nicht leiden könnt. Dabei habt ihr euch doch nichts vorzuwerfen. Ich hab doch alles vermasselt.
4: Ja, und du machst genau da weiter, wo du aufgehört hast. Ach, ich könnte dich.
0: Ruth, bitte nichts überstürzen. Lasst uns doch reden.
4: Worüber denn? Du King of Kairo. Du möchtest also eine Versöhnung, damit du besser schlafen kannst? Vergiss es! Und deshalb hast du uns nach Ägypten gelotst. Warum nicht nach Feuerland oder nach Novosibirsk?
0: Es sollte etwas Besonderes werden. Und ich möchte zu einer Versöhnung kommen, bevor es dafür vielleicht zu spät ist.
2: Wie meinst du das?
4: Der Hypochonder hat gesprochen. Georges, du bist ein begnadeter Künstler, ein von seiner Arbeit Besessener. Du verfolgst deine beruflichen Ziele mit einer Entschlossenheit, die bewundernswert ist.
2: Soweit so war.
4: Aber du bist auch ein großes, egoistisches Kind. Du fühlst dich nur wohl, wenn du im Mittelpunkt stehst. Und du glaubst, dass all deine Wünsche natürlich sofort erfüllt werden müssen.
2: Völlig richtig, aber diesmal bist du echt zu weit gegangen.
0: Vera! Ruth!
2: Na, das hast du ja super hingekriegt.
0: Ruth, ich bin nicht der Kapitän. Ich bestimme nicht, wann das Schiff ablegt.

0: Den hat's ganz schön erwischt.
1: Tja. Rede du doch mal mit ihm.
2: So von Mann zu Mann.
0: Meinst du?
2: Mach doch.
3: Bravo. Ich mache alles falsch. Ich habe mich dann schnell von Vera getrennt. Im Grunde bin ich geflüchtet. Auch etwas, worauf ich nicht gerade stolz bin.
4: Und dann kam Ruth.
3: Sie wurde meine neue Agentin. Das Stück, das der junge Mann in der Pianobar gespielt hat.
4: Ja, unser Pianist, der Florian.
3: Ja. Mozart alla Turca. Das Stück habe ich gespielt, als ich auf einer privaten Einladung Vera kennenlernte. Als ich dann mit Ruth zusammen war, sagte sie mir, wenn man bekannt werden will, muss man ein Stück, das alle gut kennen, völlig neu interpretieren. Dann bekommt man Aufmerksamkeit. Das war dann Mozart alla Turca.
4: Ja, das hört sich aber nach einer idealen Verbindung an, Sie und Ruth.
3: Naja, es hat auch ein paar Jahre gedauert. Mit Vera war es die Distanz. Mit Ruth war es der Mangel an Distanz. Mhm. Jedenfalls habe ich sogar ein ganz wichtiges Konzert platzen lassen. Und Ruth hat dadurch im Regen gestanden. Ich habe die beiden Damen nicht gerade gut behandelt. Das muss ich jetzt unbedingt in Ordnung bringen.
4: Netter Zug von Ihnen. Ich weiß gar nicht, was die Frauen wollen. Wir sind doch völlig in Ordnung.
5: Was ist denn los?
6: Jetzt könnte ich ihn mal fragen. Lieber später?
5: Später.

0: Jetzt wär's gut. Na los.
1: Ja, den können wir uns auch nicht mehr halten.
2: Herr Kaspari?
3: Ja?
2: Dürfte ich Sie kurz stören?
4: Bitte?
2: Ich mache eine Ausbildung zum Konzertpianisten. Auf dem Schiff spiele ich nur, um mein Studium zu finanzieren.
1: Aha. Ja, dann wünsche ich viel Glück.
2: Sehen Sie, ich wollte Sie eigentlich fragen, ob ich Ihnen vielleicht mal vorspielen dürfte. Sie sind ein ganz großes Vorbild für mich.
1: Na gut, aber nur ein Stück.
2: Okay. Sorry. Can I just, please? Thank you.

0: Warten Sie. Warten Sie. Mozart ist sowieso ein Kapitel für sich. Zu leicht für Kinder, zu schnell für Erwachsene. Schnell. Was ist Schnelligkeit? Schnelligkeit ist relativ. Wissen wir, wie schnell Mozart und seine Zeitgenossen das Stück gespielt haben?
1: Nee.
0: Eben. Damals kam den Menschen eine Postkutsche schon sehr schnell vor, wenn man die Pferde nur ordentlich antrieb. Heute jagen wir mit 180 Sachen über die Autobahn. Deshalb jagen unsere Pianisten auch mit 180 Sachen über die Tasten. Bei Mozart à la Troca. Das Stück bekommt seinen besonderen Reiz, wenn man es im Tempo mindert. Probieren Sie es.
2: Zeigen Sie mir, was Sie meinen.
0: Das geht nicht.
1: Bitte. Das ist doch besser als die Erklärung.
0: Es geht nicht, weil... Okay, gut.

0: geht nicht mehr. Aus. Vorbei.
1: Seine CDs werden in Millionenauflagen verkauft. Er ist wirklich einer der Besten.
2: Mit dem habe ich gestern Abend gesoffen.
1: Wow, da wäre ich aber gern dabei gewesen.
2: Besser nicht, wir haben ganz schön was weggepichelt.
1: Ihr habt's aber überlebt.
2: Knapp.
3: Allah

0: George, ist dir nicht gut?
1: Ja, es ist. Es geht schon wieder besser.
0: Was hat er denn? Hast du Schmerzen in der Brust?
1: Nein, nein, überhaupt nicht. Mir war nur auf einmal schwindelig.
0: Spiel doch nicht den Heldensack, was los ist. George, was ist mit deiner Hand? Gestern

0: Konntest du kaum ein Glas in der Hand halten? Vorhin hast du aufgehört zu spielen. Was ist mit dir, Georges?
1: Nun gut. Ich bin bei Andreas in Behandlung.
0: Dr. Beerwald?
1: Ja. Womöglich ist es der Beginn.
0: Multiple Sklerose.
2: Mein Gott.
0: Hat er eine Liquorpunktion gemacht?
1: Ja, das Ergebnis liegt noch nicht vor. Aber die Symptome sind eindeutig. Kribbeln, Taubheit und seit kurzem sehe ich manchmal alles doppelt.
0: Wann fing es an?
1: Seit meinem Konzert in Freiburg vor ein paar Wochen. Tut mir leid. Mit dem Klavierkonzert in Alexandria, das wird wohl nichts. Ich glaube, Berlin war meine Abschiedsvorstellung. Ich habe euch hierher gelotst, weil ich euch etwas Gutes tun wollte. Ich wollte euch um Verzeihung bitten. Und Ägypten, dachte ich. Ist doch ein ganz hübscher Ort dafür.
0: Und nun, George?
3: Ihr wisst doch, kein anderes Volk hat sich mit dem Leben nach dem Tod so beschäftigt wie die alten Ägypter. Eine Sache daran hat mich schon früh beschäftigt. Das sogenannte Gefilde der Seligen.
2: Ja, und was hat's damit auf sich?
3: Bevor der Verstorbene es betreten durfte, musste er vor den toten Gott Osiris treten und ein Bekenntnis ablegen.
0: Ja, ich habe davon gehört, aber ich kann mich überhaupt nicht mehr daran erinnern.
2: Gut, und wie lautet das?
1: Ich habe den Menschen kein Unrecht getan, ich habe keine Tiere gequält, ich habe niemanden, ich habe niemanden bei seinen Vorgesetzten verleumdet, ich habe keine Schmerzen verursacht, ich habe keine Tränen fließen lassen, ich habe nicht getötet und nicht befohlen zu töten. Was ich getan habe, kann man nicht rückgängig machen. Ich kann euch nur um Verzeihung bitten und hoffen, dass ihr miteinander klarkommt und vielleicht auch mit mir.
0: Also gut, George. Wenn dich das so bewegt, dann biete ich Ruth an, das Kriegsbeil zu begraben. Ist vielleicht auch besser so.
2: Na gut. Ich nehme dein Angebot an.
3: Meint ihr das wirklich ernst? Ihr könnt euch gar nicht vorstellen, wie dankbar ich euch bin. Drei Kaffee!
1: Darf ich mich zu Ihnen setzen?
4: Ja, bitte.
1: Junger Mann, es hat keinen Zweck, um den heißen Brei herumzureden. In gewissen Dingen muss man gleich sagen, was Sache ist. Also, technisch scheinen Sie ja sehr versiert zu sein. Sie haben sicher viel geübt. Aber es gibt etwas, das man nicht lernen kann. Etwas, das einem, wie sagt man doch so schön, der liebe Gott in die Wiege gelegt hat.
4: Talent, hä?
1: Nein, Talent haben Sie. Aber irgendetwas fehlt. Sind Sie sicher, dass die Klassik Ihre Welt ist?
4: Also bis vorhin war ich das zumindest.
1: Ich habe Sie in der Piano-Bar spielen hören. Das hat mir ehrlich gesagt sehr viel besser gefallen. Könnte es nicht vielleicht sein, dass da Ihr wahres Talent liegt? Ich möchte Sie nicht entmutigen, keineswegs. Ich möchte nur, dass Sie sich...
4: Danke, ich habe Sie schon verstanden.
1: So warten Sie doch.
5: Florian, was hat er denn gesagt? Wart doch mal!
0: Warum bist du mir gegenüber eigentlich immer so abweisend gewesen? Wenn, dann hätte ich doch allen Grund dazu gehabt. Nach dem, was damals vorgefallen ist.
2: Du denkst also immer noch, ich habe ihn dir weggenommen, um meine Karriere als Agentin voranzutreiben und dass ich ihn gar nicht geliebt habe.
0: Und du? Du hast doch geglaubt, dass ich nicht wollte, dass er berühmt wird, weil ich Angst hatte, ihn dann zu verlieren.
2: War es nicht so?
0: Und bei dir? War es denn Liebe?
2: Ja.
0: Und jetzt?
2: Tja, seit dem großen Krach, du weißt schon damals, als er mir die Tournee hingeschmissen hat, beschränken wir uns auf ein rein berufliches Verhältnis.
0: Ja.
2: Ja, ja? Und bei euch?
0: Ach, das ist eine Liebe, die in der Vergangenheit lebt.

0: nicht in der Gegenwart.
1: Nun, für den Klavierabend in Alexandria, da kann ich ja womöglich Ersatz besorgen. Aber im Grunde ist er unersetzlich und ein Leben ohne sein Klavier.
0: Ja, stimmt.
1: Wie ernst siehst du denn die Sache? Ich meine, wir wissen doch, er ist ein begnadeter Schauspieler.
0: Ja. Mir hat er einen Tag vor der Hochzeit einen Malaria-Anfall vorgespielt. Seine ewigen Bindungsängste.
1: Und? Was hast du gemacht?
0: Och, ich habe ihm gesagt, es gibt jetzt eine operative Methode. Ganz neu. Dann bin ich zum Telefon, um einen Termin im OP zu arrangieren.
1: Da war er wieder gesund.
0: Ja. Trotzdem, wir sollten es nicht auf die leichte Schulter nehmen. Diesmal sah er wirklich schlecht aus. Ich werde versuchen, etwas herauszufinden. Es gibt da eine kleine Chance.
1: Was für eine?
0: Das möchte ich noch nicht sagen. Ich möchte nicht falsche Hoffnungen wecken.
2: Florian! Also ich kann ihn nirgends finden. Hier ist er nicht.
3: Schau doch mal da unten nach. Vielleicht hat er sich ja da versteckt.
2: In der Ankerluke?
3: Ja.
2: Okay. Florian! Florian!
4: Über Bord gesprungen ist er ja wohl nicht.
5: Jetzt machen wir nicht gleich den Teufel an die Wand.
2: Also hier ist er auch nicht. Wir haben ein ganz gutes Versteck für den blinden Passagier.
3: Ich schau mal zum Vorschiff.
5: So langsam mache ich mir jetzt aber echt Sorgen.
3: Florian?
5: Hier steckst du. Wir haben dich schon überall gesucht. Was ist denn los? Nun sag doch mal, was er gesagt hat.
6: Naja, er hat gesagt, dass ich kein Talent habe. Und dass meine Karriere, wenn man das überhaupt so nennen kann, in der Pianobar enden wird.
5: Das hat er bestimmt nicht gesagt. Und selbst wenn, dann ist es auch kein Grund, sich gleich vom nächsten Felsen zu stürzen.
6: Kriegt doch sowieso keiner danach.
5: Mann, Florian, davon geht doch die Welt nicht unter. Das, was du am Klavier kannst, das kannst du wirklich gut. Auch wenn es keine Klassik ist.
6: Lisa, du hast einfach absolut keine Ahnung von Musik. Kümmere dich mal um deinen eigenen Scheiß, ja?
5: Weißt du, was du bist? Ein kleiner, eingebildeter, arroganter Affe. Ich wollte dir nur ein bisschen helfen, ein bisschen Mut machen.
6: Danke.

0: du warst gar nicht im Restaurant. Kein Hunger?
1: Nicht so richtig.
0: Hast du deine Frau erreicht?
1: Nicht so richtig.
0: Misstrauisch?
1: Eventuell feindliche Übernahme.
0: Hier. Jetzt hör mal, nur verfall nicht gleich in Panik, nur weil deine Frau im schwülen Dschungel mit ein paar Männern einen Dokumentarfilm dreht. Das ist ihr Job.
1: Wenn sie mich verlässt, wärst du dann einverstanden, dass ich dich heirate?
0: Als Ersatz? Nee. Außerdem habe ich noch ein anderes spannendes Angebot.
1: Wen?
0: Der Märchenprinz.
2: Für einen Todkranken bist du aber wirklich schnell wieder auf den Beinen. Lazarus.
3: Ja, merkwürdig. Seit unserem Gespräch fühlt es sich schon viel besser an, wirklich. Oder bin ich doch ein Hypochonder? Vielleicht war alles nur psychisch.
2: Warten wir es ab.
4: Darf ich bitten? Du tanzt aber gut.
5: Ölwechsel, da bin ich besser.
4: Du hast so einen trockenen Humor und genau das mag ich an dir.
5: Tatsächlich.
6: Was sagt denn Ihre Frau dazu, dass Sie ständig unterwegs sind?
1: Sie ist auch ständig unterwegs. Im Augenblick fürs Fernsehen im Dschungel von Rio.
6: In den Slums ist das nicht gefährlich?
1: Ein paar starke Kerle sind auch dabei.
6: Womöglich gut aussehend, auch nicht ungefährlich.

0: Hey, Rock'n'Roll. Da habe ich als Kind schon die Waldbühne aufgemischt.
1: Das ist wie bei Ihnen.
2: Ich fürchte, ich habe zu viel Sonne abbekommen. Ich denke, das reicht für heute.
1: Ich bringe Sie nicht, dass Sie mir noch umfallen. Vorsicht. Kopf. Oh Gott. Oh. Ja. Darf ich mal?
3: Oh.
4: Kommen Sie noch auf den Drink mit zu mir?
3: Es gibt gewisse Regeln für die Crew und die gelten auch für den Kapitän.
4: Ach ja?
3: Wer weiß, wohin das führt?
4: Das weiß man nie.
3: Gute Nacht.
4: Gute Nacht.
0: So, bitteschön, komm rein.
5: Wow, du hast es aber nett hier.
0: Ja? Mhm. Findest du? Darf ich deine Jacke? Mhm. Hm. Was war das denn?
5: Sicher nur eine kleine Störung in der Stromversorgung. Die Schranktür.
0: Oh. Naja, was soll schon sein? Etwas stärkerer Wellengang. Hm? Karin ist hier.
5: Axel, weißt du was? Ich glaube, wir sollten uns einfach noch ein bisschen mehr Zeit lassen. Deine Frau hat uns noch kein grünes Licht gegeben.
0: Was? Ja. Vielleicht hast du recht. Gute Nacht.
6: Gut. Ich dachte, du wärst schon schlafen gegangen.
5: Ich kann nicht.
6: Was hast du?
7: Ein gut aussehender Mann hat mich gerade abblitzen lassen.
6: Also, das verstehe ich nicht. Hm? Du bist doch eine aufregende und begehrenswerte Frau.
7: Der Junge ist richtig gut.
6: Naja, er weiß es nur noch nicht.
7: Mhm. Jetzt gehe ich aber wirklich schlafen.
6: Ja, tu das. Und schlaf gut. Ich möchte noch mal mit Ihnen reden.
8: Ich glaube, ich habe Sie schon ganz gut verstanden.
6: Nein, Sie haben mir überhaupt nichts verstanden. Jetzt hören Sie mir mal gut zu. Das, was Sie können, das können Sie wirklich gut. Da liegt Ihr Talent. Machen Sie sich nicht mit falschem Ehrgeiz unglücklich. Sie wären nicht der Erste, der daran scheitert. Glauben Sie an das, was Sie wirklich können. Dann kommen Sie ganz nach oben. Denken Sie mal drüber nach.

0: Schöne Grüße vom Reda. Er fragt, ob es irgendwelche unvorhergesehene Vorkommnisse gibt.
1: Und? Was wirst du antworten?
0: Alles in Ordnung, nichts passiert.
1: Wirklich?
0: Beinahe wäre er schwach geworden.
1: Tapfer.

0: Ich glaube, ich muss mich bei dir entschuldigen. Ich bin manchmal wirklich ein eingebildeter, arroganter Affe.
1: Stimmt. Aber Selbsterkenntnis ist der erste Schritt zur Besserung. Und sonst bist du ja ganz in Ordnung.
0: Schon, oder?
1: Dummkopf!

0: George, ich bin's.
1: Ja? Was hast denn du vor?
0: Ich habe versucht, von der Brücke aus Dr. Bärwald zu erreichen, aber er ist auf einen Kongress gefahren. Und auf seinem Handy kann man nur eine Nachricht hinterlassen.
1: Und jetzt?
0: Mich interessieren deine Blutwerte. Ich werde sie hier im Krankenhaus untersuchen lassen. Setz dich mal.
1: Also ich weiß nicht, ob das nötig ist. Ich fühle mich topfit.
0: Gestern sahst du noch aus wie an die Wand gespuckt.
1: Ehrlich?
0: Ja.
1: Aber dann ist so ein Blutverlust nicht gerade ungefährlich.
0: Angsthase. Hm? Du hast genug davon. Davon kannst du im Roten Kreuz noch einen Liter abgeben.
1: Soll ich eine Faust machen?
0: Mach eine Faust. Jetzt machst du wieder auf.
1: Hm?
0: Und noch mal.
1: Hm?

0: Wir haben schon angelegt.
1: So, drück das eine Weile fest. Ruth wird sich um dich kümmern. Ich nehme an, dass dir das recht ist.
2: Welches Krankenhaus ist es denn?
1: Anwaser Dattos, bitte.
3: Und hat sie dir Blut abgenommen?
2: Und wie? Sie will es in Alexandria untersuchen lassen.
3: Erinnerst du dich?
2: Ich habe es immer bei mir, egal wo ich bin. Ist das auch dein Glücksbringer?
4: Oh ja. Und ich habe ihn immer bei mir. Du schaffst es wirklich immer wieder.
2: Was?
4: Dass man dir nicht böse sein kann?

0: Marlene, Marlene, schau doch mal ein Jaguar, Baujahr 1930, du. Dafür musst du ein Vermögen hinlernen. Ach, was sag ich denn? 10 Vermögen.
1: Ach, lass mich in Ruhe mit deinen Ersatzteilen.
0: Ersatzteile, das ist dein Yusuf mit einem Oldtimer.
1: Wieso schauen wir uns den Wagen nicht mal an?
0: So viel Zeit muss sein.
2: Guten Tag.
3: Hallo.
2: Der Tag ist schön, aber Sie machen ihn noch schöner.
1: Vorsicht. So viele Komplimente bin ich nicht gewöhnt.
3: Dieses Juwel wollte ich Ihnen zeigen. Was halten Sie davon?
4: Ich bin begeistert. Wo haben Sie den denn her?
3: Das ist eine lange Geschichte. Ursprünglich hat er Grace Kelly gehört.
1: Echt? Grace Kelly?
3: Hier hat sie immer gesessen. Ich habe noch nie einer Frau erlaubt, auf diesem Sitz Platz zu nehmen.
5: Dieser Ort ist heilig.
3: Aber heute mache ich eine Ausnahme.
1: Da komme ich mir ja ganz komisch vor, Grace Kelly.
4: Na, dann dreht schon eine Runde. Die Gelegenheit ist günstig.
3: Na?
1: Ich komme vor wie in Hollywood. Nicht verkratzen.
3: Nur 45 Liter auf 100 Kilometer.
4: Läuft nicht ganz rund.
1: Wir sollten jetzt langsam umdrehen. Die anderen warten bestimmt auf mich. Yusuf!
4: Ich entführe Sie. Haben Sie das noch nicht bemerkt?
1: Oh, wie romantisch. Das ist nicht Ihr Ernst, oder?
4: Doch. Träumen davon nicht alle Mädchen?
1: Ich bin kein Mädchen mehr. Und Sie müssen verrückt geworden sein. Bringen Sie mich jetzt bitte zurück zum Schiff.
4: Ja, ich bin verrückt geworden, Marlene. Nach Ihnen.
1: Was haben Sie vor?
4: Es wird Ihnen nichts geschehen, was Sie nicht auch wollen. Ich werde Ihnen alles zu Füßen legen, was Sie sich auch wünschen.
0: Merkwürdig. Für eine kleine Spritztour dauert das ziemlich lang. Da stimmt etwas nicht.
5: Ah.
0: Ich kümmere mich drum. Ich gehe mal von Bord.
5: Okay.

0: Hier drinnen ist es angenehm kühl, nicht wahr?
1: Ja, sehr.
0: Ich bringe Sie jetzt zu Ihrem Ankleideraum.
1: Moment. Also jetzt mal ehrlich, bitte. Was haben Sie vor? Wollen Sie mich hier gefangen halten und vor meinem Zimmer stehen schwer bewaffnete Eunuchen mit Säbeln in den Händen?
0: Ja, natürlich. Sie haben zu viele amerikanische Filme gesehen. Ich bitte Sie, bleiben Sie nur 3 Tage mein Gast. Wenn Sie dann immer noch zurückkehren wollen, bringe ich Sie zurück zu Ihrem Schiff.
1: Und ich könnte jetzt sofort wirklich gehen?
2: Selbstverständlich.
0: Sollten Sie sich hier doch anders entscheiden. Dann werden Sie die Herrin dieses Hauses.
1: Wie? Das heißt, heiraten?
0: Sie bestimmen. Sagen Sie nichts. Lassen Sie nur Ihr Herz sprechen.
1: Hi, I'm Marlene.

0: schön sie sind.
1: So muss es Hassan aus Damaskus gegangen sein, wie er der schönen Prinzessin begegnet ist. Kennen Sie die Geschichte?
2: Nein.
1: Er sagte zu ihr, die Hälfte deines Leibes ist wie aus Rubinen, ein Drittel wie aus Diamanten, ein Fünftel aus Moschus und ein Sechstel wie aus Ambra. Aber du gleichst einer Perle. Wo bist du noch strahlender? Weder unter Evas Nachkommen noch in den Gärten der Ewigkeit ist eine vortrefflicher als du.
2: Ich komme vor wie im Traum.
1: Marlene, wenn du willst, wird dieser Traum ewig weitergehen.
3: Aber.
1: Kein Aber.

0: Also, sag nur, Röckel, der Goldene.
1: Sivo, lasst ihn sofort los.
2: Ich glaube, ich bin hier im falschen Film. Was geht eigentlich vor?
3: Ich bin gerade im Märchen aus 1001 Nacht.
2: Ach so.
1: Die Gastfreundschaft ist in unserem Land heilig.
2: Ja, ja, davon habe ich aber hier nichts gemerkt.
1: Ich lasse die Jungs sofort ausbrechen.
2: Sehr freundlich, aber machen Sie sich bitte keine Umstände.
1: Dann lasst uns jetzt feiern.
2: Moment, Moment. Ich muss leider aufs Schiff zurück. Und wenn Marlene wirklich hierbleiben will, dann habe ich jetzt einige organisatorische Dinge mit ihr zu besprechen. Und zwar unter vier Augen.
1: Ach, unter vier Augen.
2: So, die Märchenstunde ist beendet. Hat er dir Haschkuchen angeboten, oder was?
3: Quatsch.

0: Aber die Heirat. Ich weiß es auch nicht.
1: Die Heirat? Das glaubst du? Weißt du eigentlich, mit wem du es hier zu tun hast?
0: Yusuf Arasi.
1: Yusuf Arasi. Mohammed Yusuf Said Anwar Abdel Arasi. Steinreich und so mächtig, dass die Polizei überhaupt keine Lust hatte, sich mit ihm anzulegen.
0: Ehrlich?
1: Ja, aber vielleicht willst du ja wirklich hierbleiben, in Gesellschaft einer seiner drei hübschen Frauen.
0: Welche Frauen?
1: Also, du bist vielleicht naiv. Was glaubst du denn, wer die drei Damen sind? Hm? Und die ältere von denen, die hat Haare auf den Zähnen, das sage ich dir.
0: Woher weißt du das?
1: Hab so meine Erfahrungen. Nummer vier.
0: Wie Nummer vier? Komm, lass uns abhauen.
1: Ja. Inshallah.
2: Gleich ein, ich mach.
3: Hast du etwa gedacht, er lässt den Schlüssel stecken?
2: Mist! Den hätte ich gerne mal ausprobieren.
3: Was machen wir jetzt?
4: Wo erwandert? Let's go!
2: Wir nehmen die Pferde.
3: Kannst du etwa reiten?
2: Ich probier's mal.
5: Ich glaube, du musst sehr daher befinden.

0: Das hat keinen Zweck. Sie sind schneller. Reit alleine weiter. Ich versuche sie aufzuhalten.
1: Am Teufel werde ich tun. Ich kann dich doch hier nicht allein lassen. Und außerdem weiß ich gar nicht, wohin.
2: Sie müssen hier nicht den Helden spielen.
0: Das hatte ich auch nicht vor.
2: Ich habe etwas für dich gebracht. Das hast du vergessen. Oh.
3: Schade, dass unsere Zeit miteinander so schnell vergangen ist.
1: Ja, schade.
3: Ich werde dich wie ein Schatz in meiner Erinnerung halten. Übrigens, meine Tante und ihre zwei Töchter lassen Sie sehr herzlich grüßen. Ich bin nämlich nicht verheiratet. Solltest du das geglaubt haben.
0: Irin ist menschlich.
3: Abdu bringt sie an den Hafen. Salam alaikum.
1: Alaikum salam.
2: Rolls Royce. 1913.
1: Du gönnst mir aber auch gar nichts.
0: Jeder ist sich selbst der Nächste.
1: Da versiegen gerade meine Ölquellen.
4: Schau dir diese Pyramiden an.
5: Einmalig. Rätselhaft. Wie das Leben.

0: Begabter Junge. Sag mal, könntest du nicht was für ihn tun?
1: Muss ja nicht unbedingt Klassik sein. Ich hab da einen Kollegen. Da könnte ich ihn hin vermitteln.
0: Danke. Für ihn würde es sich ja noch lohnen.
1: Du machst dir Sorgen, wo Vera bleibt, nicht wahr?
0: Sie hat den Befund. Ich spüre es und sie will mir nichts sagen. Deshalb kommt sie nicht.
2: Hallo.
3: Hallo.
2: Here we are.
3: Thank you.
2: Welcome. Ayuan, alay mo rakata.
3: Goodbye.
2: Bye.
4: George? George, wann bist du das letzte Mal durch einen Wald gegangen oder durch Sträucher und Büsche?
0: Moment. Das war im Schwarzwald. Nach meinem Konzert in Freiburg vor ein paar Wochen.
4: Deine Blutwerte sind völlig in Ordnung.
0: Ja, aber daraus allein kann man doch nicht schließen, dass ich gesund bin.
4: Nein, aber ich habe Dr. Bärwald vorhin erreicht. Die Nervenwasseruntersuchung liegt endlich vor.
0: Und was hat das mit dem Schwarzwald zu tun?
4: Du bist von einer Zecke gebissen worden.
0: Von einer Zecke?
4: Das ruft manchmal ähnliche Symptome hervor. Man nennt das Neuroborreliose.
0: Neuroborreliose, ja. Bitte was?
4: Ich habe dir ein Antibiotikum besorgt. Damit ist die Sache gleich erledigt.
0: Soll das heißen, dass mir nichts fehlt?
4: Ja, du wirst wieder spielen können. Und noch jede Menge Frauen unglücklich machen.
0: Eine Zecke? Ja, verrückt.
4: Ja, ich wünsche euch beiden alles Gute. Ihr habt ja wieder zueinander gefunden.
3: Wir beide? Ich dachte, ihr beide.
0: Nein. Aber vielleicht wir drei? Es könnte doch auch so bleiben, oder?
4: Ah.

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0: Mama, mein Zimmer ist mein Kinderzimmer. Und es liegt direkt neben eurem. Das ist doch viel praktischer für euch.
1: Ah, darf ich das kurz zusammenfassen? Du willst in das 30 Quadratmeter Zimmer von Mama und wir sollen in dein halb so großes ziehen, weil es für uns praktischer ist.
0: Würde Ingolf nicht sagen, du willst mich klein halten?
1: Ingolf würde möglicherweise fragen, warum ein 19-jähriger junger Mann, der vor einem Jahr sein Abitur gemacht hat und immer noch völlig unschlüssig ist, was er eigentlich studieren will.
0: Als deine Mutter so alt war wie ich, hat sie mit bewusstseinserweiternden Drogen rumexperimentiert.
1: Das war vor einem halben Jahrhundert. Und sie ist mehrfach festgenommen worden.
0: Du bist echt so spießig geworden.
1: Du und ich weiß echt nicht, ob mir dein...
2: Annette.
1: Ob mir dein Ton gefällt.
0: Ihr habt gesagt, ich kann mir Zeit lassen.
1: Sag mal, das war vor einem Jahr. Jeder normale Mensch würde mal auf die Idee kommen, ein bisschen im Hotel zu helfen. Du hängst nur rum. Ich bin so blöd und chauffiere dich auch noch zum Sport.
0: Aber Sport heißt ja, ich hänge eben nicht nur rum. Und ihr macht ja überhaupt gar keinen Sport.
1: Das war's. Du kannst aussteigen.
0: Weil ich Sport mache?
1: Nee, weil du dich doof stellst. Und wenn du dich innerhalb der nächsten Wochen nicht an der Uni einschreibst, dann fliegst du zu Hause raus.
0: Na toll, dann habt noch einen wunderschönen Hochzeitstag.
1: Tut mir leid, das musste raus. Wenigstens hat er an unseren Hochzeitstag gedacht. Ja!
2: Also Annette, ich würde jetzt gerne etwas sagen, aber ich möchte nicht, dass du was sagst. Dazu. Nein, also jetzt nicht sofort was sagst, sondern dass du das erst mal sacken lässt, ja? Mhm. Okay. Also, liebe Annette. Mein Engelchen. Heute auf den Tag... Oh, nee, ne?
3: Oh, wie süß, das hast du mal gemacht, als wir uns kennengelernt haben. Du hast auch den Pulli von damals an.
2: Heute auf den Tag, genau, vor 2 Jahren, sind wir, wie man so schön sagt, in Bund fürs Leben eingegangen. Und ich glaube, ich spreche für uns beide, wenn ich sage, dass wir beide diesen Schritt nie bereut haben. Ocean?
3: Was ist denn?
2: Guck mal, die 2 Kugeln Eis. Jede für sich ist perfekt. Und die beiden harmonieren ganz wunderbar zusammen. Aber sie haben etwas, das ihr Glück vollkommen macht. Nämlich?
3: Was?
2: Das Sahnehäubchen. Bitte? Oh. Erst 2 Kugeln Eis, dann die Sahne.
3: Du willst ein Kind?
2: Ja, natürlich will ich ein Kind. Unser Kind.
3: Wow.
2: Nein, du musst jetzt gar nicht so sagen. Denk da einfach mal drüber nach.
3: Ja.
2: Ja.
4: Stefan, sie hat ja gesagt.
5: Echt? Das glaube ich nicht.
2: Doch. Also jetzt nicht direkt, aber sie hat wow gesagt. Wir werden eine Familie sein. Bitte.
6: Oh, danke schön.
5: Ich würde ja auch zum zweiten Mal Onkel.

0: Ich könnte mir keinen besseren Onkel für mein Kind vorstellen als dich.
1: Ich tue mein Bestes. Und sie hat einfach ja gesagt.
0: Ja, hat sie. Tschüss.
2: Nur über meine Leiche.
3: Leiche? Ach, Nettchen, aber das ist doch auch irgendwie süß, wenn er das will.
4: Total süß.
5: Deswegen habe ich mich auch nicht getraut, richtig Nein zu sagen.
3: Aber da bist du dir ganz sicher?
5: Oh, ganz sicher. Ich habe einen erwachsenen Sohn. Ich bin 42 Jahre alt. Ja, Schwangerschaft, Übelkeit, Fressattacken. Nee. Wehen, Windeln, Wahnsinn. Und dann immer 18 Jahre und damit 60. Und dann ist der Spaß noch nicht vorbei. Stichwort Jeremy, weißt du?
3: Klar, sicher.
5: Und klar, ich fände das auch schön. Vor allem mit Ingolf. Also... Aber für mich ist es ein ganz klares Nein. Und ehrlich gesagt verstehe ich überhaupt nicht, wie er auf die Idee kommt.
3: Ach du, Männer kommen manchmal auf die eigenartigsten Ideen. Aber sag mal, habt ihr denn gar nicht drüber geredet?
5: Nee, irgendwie nicht. Und ich hätte auch nie gedacht, dass das sein Wunsch ist irgendwie.
3: Ich verstehe dich total, aber du musst unbedingt bald mit ihm reden. Also je länger man mit sowas wartet,

0: Achtung.
1: Brenninger, Tilda Brenninger, ich hatte reserviert.
0: Ah ja, hier sehe ich Sie eine Woche. Herzlich willkommen im Hotel Heidelberg. Sind Sie das erste Mal in der Stadt?
1: Nein, nein, ich habe hier studiert.
0: Einmal ausfüllen, bitte.
1: Ich wollte mir mal wieder was gönnen. Die alten Orte, Freunde von früher. Mhm. Nostalgie pur sozusagen. Wenn man in ein gewisses Alter kommt, dann wird man sentimental. Hm.
0: Von dem Alter sind Sie aber noch ein paar Jahrzehnte entfernt.
1: Das ist lieb von Ihnen.
0: Übrigens, wir haben Pfifferlingswochen.
1: Aber Sie wissen, was Einstein gesagt hat? Deutsches Essen fördert die Verdummung.
0: Aber Sie wissen, dass Einstein nie im Hotel Heidelberg gegessen hat. Pia, würdest du die Dame bitte auf ihr Zimmer begleiten? Verzeihung. Hotel Heidelberg, Kramer, guten Tag. Ja, wie war der Name? Genau, wir erwarten Sie übermorgen.
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3: Hallo?
4: Mama?
0: Hallo, ich bin's. Ich wollte mich mal wieder melden.
3: Und deswegen rufst du mich morgens um 5 an? Was, wenn ich geschlafen hätte?
4: Du hast nicht geschlafen. Wie geht's?
5: Wie könnte ich schlafen? Mit 13
3: und 2 Achten auf der Hand. Und komm mir jetzt bitte nicht mit der Ausrede. Ich wollte nur mal eben hören, wie es dir geht. Also.
0: Also was? Hier ist alles in Ordnung. Uns geht's gut. Wir vermissen euch.
3: Wie, vermissen? Was soll das denn heißen?
0: Ingolf will ein Kind.
3: Wie ein Kind? Von wem?
4: Von mir.
3: Von dir?
1: Das ist ja die dümmste Idee, die ich in meinem ganzen Leben gehört habe.
0: Findest du auch, oder?
5: Du musst sofort mit ihm reden.
0: Ja.
5: Und zwar sofort.
3: Du weißt, Ingolf neigt zu unüberlegtem Handeln. Und er redet gern.
0: Mama, Ingolf ist Psychologe, der würde sowas nie rausposaunen. Das ist ja Quatsch.
6: Nein.
7: Doch. Ihr werdet Großeltern.
8: Das ist ja großartig. Wann ist es denn soweit?
9: Na ja, einen Termin gibt's jetzt.
6: Ich hätte gerne
9: noch nicht,
6: ein Glas Champagner. Auf was sage ich ein Glas? Eine Flasche.
8: Susanne.
6: Wir haben was zu feiern. Und deine Annette, die will das auch?
9: Naja, Annette ist. Wie meinst du das?
6: Naja, ich finde es höchst überraschend, dass eine Frau wie deine Annette, die sich immerhin sehr, sehr dicht an einer biologischen Scheidegrenze befindet.
9: Moment mal, wieso befindet sich Annette sehr, sehr dicht an einer biologischen Scheidegrenze?
6: Ach, Ingolf, jetzt sieh doch bitte ein einziges Mal der Realität ins Auge. Dass eine Frau, deren Klimakterium bereits in Sichtweite ist, sich sehenden Auges auf ein derartiges Abenteuer einlässt.
9: Mama, also erstens ist eine Schwangerschaft jenseits der 40 nichts Exotisches mehr.
6: Ach nein, nennt man es deshalb Risikoschwangerschaft?
9: Und

0: Und zweitens liebe ich Annette und ein Kind ist Ausdruck dieser Liebe.
1: Ja, und das hier ist, was genau? Dankeschön. Eine kleine Vorfeier oder doch eher das Vorspiel zu zahllosen überraschenden Anrufen, bei denen wir als Babysitter gefragt sein werden? Nachdem du mich bei unserer letzten Begegnung zu deiner geschätzten Erinnerung achtkantig aus unserer gemeinsamen Praxis geworfen hast.
2: Danke.
0: Ich erinnere mich. Ich hatte lediglich gehofft, dass ihr euch vielleicht ein bisschen mitfreut.
2: Das tun wir doch auch. Oder, Susanne?
1: Ja, aber natürlich. Wir freuen uns sehr. Das ist toll.
2: Mensch, Junge.
3: Ist denn irgendwas passiert?
4: Nee, eigentlich nicht. Wieso?
3: Weil Ingolfs Wunsch total ungewöhnlich ist. Und weil es für alles einen Grund gibt.
4: Was soll es denn da für einen Grund geben, Mama? Das ist irgendein hormonelles, männliches Chaos. Ich weiß es nicht.
3: Hat er jemanden kennengelernt?
4: Ingolf doch nicht.
3: Dich hat er ja auch damals kennengelernt.
4: Mama.
0: Hallo, du musst Udo Dornbach sein. Ingolf Muthesius. Ich freue mich, dich kennenzulernen. Ja, lass uns mal auch gehen. Das heißt also, du willst nicht reden. Es gibt ja Leute, die behaupten, reden sei eh total überschätzt. Gut. Ich muss auch nicht zwingend reden.

0: Tja, dann wäre die Stunde auch um. Ole, nur eine Frage. Wäre das wirklich das Ende der Welt, wenn du mit mir reden würdest?
1: Nee. Die haben mir gesagt, ich muss hierher kommen. Und dass es schlechtere Heime gibt als das, wo ich jetzt bin.
0: Moment mal ganz kurz. Die haben zu dir gesagt, du fliegst raus, wenn du nicht zu mir kommst?
1: Genau so läuft das. Die drohen mir, okay?
0: Nee, das ist nicht okay. Wer hat denn das zu dir gesagt?
1: Der Heimleiter.
0: Den Vogel, den schnapp ich mir.
1: Jetzt rufen Sie den an und sagen ihm, wo der Hammer hängt. Und raten Sie mal, wer es am Ende abkriegt.

0: Bitte schön, kommt gleich wieder nach. Sag mal, Entschuldigung, ich kümmere mich um den Kaffee. Ich habe nur gerade in der Küche.
1: Frau Kramer, also bitte hier.
0: Bin sofort wieder da. Hallo? Ich komme jetzt. Tut mir leid, ich bin gerade. Gut, ja, gerne.

0: Hallo, ich würde das Ei gerne salzen. Das ist ohne Salzstreuer schwierig.
1: Ja, das wäre ja wirklich das geringste Problem. Verzeihung. Bitte schön, tut
0: Danke, ich hätte auch noch einen Orangensaft bestellt.
1: Und einen Obstsalat.
2: Entschuldigung, wir warten jetzt schon seit 10 Minuten auf unseren Kaffee. Ja?
1: Nein.
2: Doch, und bitte die Milch laktosefrei.
1: Weiß Danke. Ich, mach ich.
0: Mann, wo ist die? Das gibt's doch nicht.
1: Draußen bricht alles zusammen, steht kein einziger Saft auf dem Buffet. Kannst du bitte ausnahmsweise mal Kaffee nachschenken? Tisch 5 und 7 warten seit 20 Minuten. Wo ist Jenny? Wo ist Jenny? Hast du die irgendwo gesehen? Wo kann die denn sein?
0: Tja, wo kann die wohl sein?
3: Das gibt's ja nicht.
1: Ja.
4: Ist das dein Ernst?
1: Was genau?
4: Dass da 40 Leute aufs Frühstück warten und du hier ein bisschen chillst vielleicht.
1: Das steht mir aber zu. Eine regelmäßige Pause ist doch Bestandteil des Paris-Vertrags.
4: Des was?
1: Des Paris-Vertrags. Und den handelt die Gewerkschaft aus, immer wieder
4: oh
1: neu.
4: Oh mein Gott.
1: Tja, ich kenne meine Rechte. Kannst auch gerne Stefan fragen.
4: Du, da muss ich Stefan gar nicht fragen.
1: Du hast doch heute Morgen ganz gemütlich Kaffee getrunken, während ich das Buffet aufgebaut habe. Wieso soll ich mir denn dann jetzt die Hacken abrennen?
4: Ehrlich gesagt, musste gar nicht mehr. Komm, zack, Papiere abholen, das war's.
1: Aber das
4: für
1: ist
4: aber habe ich keine Zeit. Es ist ein Hotel und kein Erholungsheim für Bekloppte.
5: Platz für den Retter des Frühstücksservice.
4: Stefan, niemand hätte hier irgendwas retten müssen, wenn du nicht die Dings eingestellt hättest.
6: Die Jenny?
4: Ja, die habe ich übrigens gerade rausgeschmissen.
6: Was? Das wusste ich. Das wusste ich sofort. Du hattest von der ersten Sekunde an was gegen sie.
4: Nein, ich hatte nichts gegen sie, aber hier sind schon genügend Verrückte. Da brauche ich nicht jemanden, der an Heiligabend einen Stuhl in Aufzug stellt und sagt, Leute, heute ist Weiberfastnacht.
5: Nur weil sie einmalig eine Zigarette raucht und öfter mal eine klitzekleine Pause braucht? Deshalb wirft man niemanden raus.
4: Falsch. Man wirft jemanden raus, weil er zum Beispiel eine strunzfaule Plunze ist.
5: Sie war nett. Ich mochte sie. So, da hätten wir noch mal frische Brötchen.
4: Noch
5: Na, da kommt doch vorher auf.
4: Laktosefrei. Ja. Bitte ja, schön, guten Appetit.
5: Sie haben soweit alles.
4: So.
0: Also, es schmeckt wirklich gut mit Salz.
1: Ja, mit Salz ist das Ei besser. Es tut mir sehr leid.
5: Ja, Sie können sich auch zwei nehmen.
1: Dankeschön.
5: Okay.
1: So, das war's.
4: Vielen,
1: Oder
4: vielen Dank.
1: Braucht ihr noch was? Ihr Obst ist da.
7: Aber musst du jetzt den Rest der Woche zahlen?
1: Keine Ahnung. Kannst du für mich im Paris-Vertrag nachschauen?
7: Und wer übernimmt jetzt?
1: Jeremy. Bricht ihm auch keinen Zacken aus.

0: Sie haben Ihre Schwester vorhin gerettet.
1: Oh Gott. Wenigstens ein Mensch, der meine Verdienste anerkennt. Von wieder alte Zeitung, das muss man auch mal alleine sehen.
0: Ach, ich bitte Sie. Jeder mit ein bisschen Menschenkenntnis kann sehen, dass Sie eine echte Seele sind.
1: Oh, ich danke Ihnen.
0: Ihre Schwester schien nicht ganz so dankbar zu sein.
1: Naja, sie kann schon ein wenig schroff sein manchmal. Aber wir wissen sie zu nehmen.
0: Solange sie es nicht an ihrem Mann auslässt.
1: Naja, der ist ja zum Glück Psychologe. Der weiß wahrscheinlich ein paar gute Psychotricks.
0: Ich dachte, die Psychologen sind immer so ausgeglichen.
1: Der? Ich will jetzt gar nicht so viel erzählen. Also manchmal, da geht es schon hoch her zwischen den beiden. Sie wissen ja, was sich liebt, das neckt sich.
0: Und manchmal ist es tatsächlich so. Ach übrigens, ist Ihre Schwester da? Ich wollte Sie was fragen.
1: Natürlich, die ist draußen im Garten.
0: Da?
1: Ja.
0: Danke.

0: Hey, wieso bist du schon wach?
1: Weil mir vielleicht ein Ultimatum gesetzt worden ist.
0: Ach, Jeremy, deine Mutter hat dir doch kein Ultimatum gesetzt. Sie hat dir lediglich einen kleinen Schubs gegeben. Ach,
1: dieses Vorlesungsverzeichnis ist so dermaßen öde.
0: Ja, ich weiß, was du meinst. Aber manchmal muss man halt einfach springen. Landen tut man ja sowieso.
1: Rainer Maria Rilke oder was?
0: Nee, Ingolf Muthesius. Aber hör mal, wenn du dich so sehr langweilst, also ich wüsste da schon die eine oder andere Möglichkeit, wie du dich hier im Haus nützlich machen könntest.
1: Toll, jetzt klingst du auch noch wie Mama. Danke.
0: Bitte. Okay.
2: Guten Tag.
3: Morgen, Stefan.
4: Guten Morgen, Schwager. Der späte Vogel fängt den Wurm, was?
3: Oder ein belegtes Brötchen, wenn er verschlafen hat. Das ist so lecker. Da hast du mich auf eine Idee gebracht. Spiegelneuronen.
4: Spiegeleier?
3: Neuronen, Spiegelneuronen. Das sind Gehirnzellen, die das Verhalten eines anderen automatisch nachahmen.
4: Echt? Ist das bei allem so? Das ist ja toll.
3: Hast du eigentlich irgendwo meine Göttergattin gesehen?
4: Alle fragen mich nach ihr. Sie ist da draußen mit dieser sehr, sehr gut aussehenden Dame.
3: Aha.
4: Oder?

0: der fahren. Das ist doch Quatsch. So was macht Ingolf einfach nicht.
1: Wissen wir es?
0: Ja, das wissen wir.
1: Ich habe doch gesehen, was ich gesehen habe. Und die beiden, die kennen sich. Er hat sie quasi angeschrien. Und seit gestern will Ingolf plötzlich dieses Kind. Er hat vorher nie über so etwas gesprochen. Und dann taucht aus dem Nichts diese Frau auf.
0: Und du meinst, was?
1: Ich weiß nicht. Aber irgendwas stimmt da nicht.
2: Ich habe mal ein paar Telefonate geführt. Mit dem Jugendamt, psychologischen Dienst, mit einem Ministerialdirigenten der Landesregierung. Und am Ende mit deinem Heimleiter.
3: Und warum?
4: Ja, weil es überhaupt keinen Sinn macht, mit jemandem zu reden, der hier unter Zwang hinkommt.
2: Auf jeden Fall ist der Deal jetzt folgender. Wenn dein Heimleiter noch ein einziges Mal zu dir sagt, du musst hier hinkommen, weil du sonst rausfliegst oder sowas in der Art, dann muss er seine Koffer packen.
3: Okay.
2: Probier's aus. Vielleicht reist der Mann ja gerne.
3: Und warum tun Sie das alles für mich? Ich meine, ich kann Ihnen ja total egal sein.
2: Ja, könntest du. Aber dann hätte ich nicht 2 Stunden lang rumtelefoniert und über die Hälfte der Zeit in irgendwelchen Warteschleifen verbracht. Und was schließen wir daraus?
3: Und jetzt?
2: Und jetzt hast du die Wahl. Entweder du stiehlst mir eine weitere Stunde meiner Lebenszeit oder wir fangen einfach mal an zu arbeiten.
3: Haben Sie nicht gesagt, dass Reden total überschätzt wird?
2: Kann ich mich nicht daran erinnern.

0: Wenn wir Glück haben, verlängert sie noch ein paar Monate.
1: Ah, Mutter.
0: Sag mal, kann es sein, dass du die Rechnung Metzgerei April zweimal überwiesen hast?
1: Wieso soll ich die zweimal bezahlt haben?
0: Ja, guck mal hier. Weil du hier zweimal die identische Summe... Nee, das glaube ich jetzt nicht.
2: Ich recherchiere.
0: Du kannst dich doch nicht an unsere Gäste ranmachen.
1: Annette, das ist wirklich nur reine Neugier.
0: Nee, es gibt heutzutage so viele Möglichkeiten, jemanden kennenzulernen.
2: Das weiß ich doch. Also ich...
1: Sie gefällt mir einfach. Das ist doch nicht schlimm.
0: Doch, ich finde das schlimm. Wenn ich mir vorstelle, dass ich hier wohne als Frau und ich weiß, dass da jemand... Das macht man nicht. Wieso ist die Rezeption nicht besetzt?
3: Ja, wenn du die Jenny rausschmeißt.
0: Ich habe Jeremy eingeteilt. Hallo, Entschuldigung. Und? Wie läuft die Nostalgie-Tour?
4: Ja, läuft. Ich war heute schon im Audimax und in der Uni-Bibliothek.
0: Natürlich.
4: Und später schleppe ich noch zwei alte Kommilitonen hoch zum Philosophenweg.
0: Mhm. Das ist das klassische Programm. Da haben sie den schönsten Programm.
4: Ingolf? Ingolf Muthesius?
3: Tilda Brenninger.
4: Ich glaube es nicht. Was machst du denn hier?
0: Okay, ihr kennt euch.
3: Naja, kennen. Wir haben miteinander, wir haben zusammen studiert.
4: Wir waren im gleichen Proseminar. Das Objekt und sein Schatten beim alten...
3: Breuer.
4: Oh mein Gott, wie lange ist das denn jetzt schon her?
3: Na, das rechnen wir besser nicht nach, weil sonst werden wir alle sehr, sehr traurig.
4: Nein, lieber nicht.
3: Ja, aber das ist ja total verrückt.
4: Ja, total. Ich hätte nie gedacht, dass wir uns jemals wiedersehen.
0: Warte denn, ich meine...
3: Haben wir was?
4: Ingolf, deine Frau möchte wissen, ob wir was miteinander hatten.
3: Wir zwei? Das Einzige, was wir miteinander hatten, war das langweiligste Proseminar der Psychologiegeschichte.
4: Weiß Gott.
0: Sehr lustig.
2: Was war denn das? Das geht nicht, sowas zu erleben. Ingolf, das kannst du nicht machen. Das hat meine Schwester nicht verdient.
3: Ich weiß, und du hast da vollkommen recht. Diese Geschichte damals, die war so unglaublich kompliziert.
2: Nein, die Wahrheit ist nie kompliziert. Höchstens sie auszusprechen.

0: Guten Abend.
1: Guten Abend.
2: Sie hatten reserviert?
0: Eine Reservierung ist bei mir nicht nötig.
2: Ja, ich fürchte, das muss ein Irrtum sein. Wir sind komplett ausgebucht.
0: Ist dies ein Kinderhotel?
2: Kommt auf die Perspektive an. Ab einem gewissen Alter kommt einem wahrscheinlich jeder ein bisschen jung vor, hm?
0: Nun, wir werden sehen, wie lange du noch Gelegenheit haben wirst, deine philosophischen Weisheiten zu verkünden, mein minderjähriger Freund.
3: Ingolf.
4: Ich muss mit dir sprechen. Du zuerst, du warst schneller.
3: Bist du sicher? Ich könnte schwören, dass...
4: Nee, du warst genau diese klitzekleine Millisekunde schneller, bitte. Mhm.
3: Gut. Also, wegen dem, worüber wir am Neckar gesprochen haben.
4: Unser Kind?
3: Ja, beziehungsweise...
2: Mama, kommst du mal bitte, wir haben ein Problem.

0: Tante Ingrid. Ist schön?
1: Ach, erklär mir doch, was genau ist schön daran, eine geschlagene Stunde auf ein Zimmer warten zu müssen?
2: Dass du da bist.
1: Solltest du jetzt die Karte Sentimentalität spielen, muss ich dir sagen, dass das verlorene Liebesmüh ist. Ach, übrigens,
3: hat deine Mutter dich vorgeschickt?
0: Nein, das kann sie gar nicht. Ich leite jetzt das Hotel. Mama ist gerade in Las Vegas.
1: Dann ist sich deine Mutter ja treu geblieben. Zumindest was ihre Vorliebe für exzentrische Kapriolen anbelangt.
0: Sehr gut. Kommst du? Wir haben ein wunderschönes Zimmer für dich mit Blick aufs Schloss und den Neckar.
1: Wie sollte denn das die Besitzerin dieses Hauses beeindrucken?
0: Die was?
4: Also die ist jetzt wer?
0: Tante Ingrid, Papas Schwester.
5: Und deshalb gibt's hier gleich eine Krisensitzung, oder?
6: Jeremy, die Eltern von deinem Opa, also meinem Vater und seiner Schwester, sind Mitte der 60er Jahre gestorben. Opa war so Mitte 20 und seine kleinere Schwester erst 17. Und die beiden haben sich darauf geeinigt, dass Günther, also dein Opa, unser Vater,
0: ja,
6: das Erbe verwaltet.
4: Ja, und?
6: Ja, ich weiß nicht. Irgendwas war da noch mit Geld.
7: Lässt du in meinem Zimmer wohnen?
0: Erstens ist es nicht mehr dein Zimmer. Was macht der da? Und zweitens hast du meine Frage nicht beantwortet.
7: Annette, das ist doch Schwachsinn. In meiner Erinnerung war das eine vollkommen lächerliche Summe. Peanuts.
0: Mama, wie viel?
7: Ach, Herrgott, vielleicht 300.000.
0: Ui. Also, das...
7: Frag doch zunächst mal Dr. Kolpert, ob das nicht vielleicht längst verjährt ist. Aber ich muss jetzt Schluss machen.
0: Mama, es geht hier um dein Hotel.
7: Ach, auf einmal? Vor kürzester Zeit war es doch noch dein Hotel.
0: Gut, unser Hotel. Besser?
7: Ja, viel besser.
0: Gut.
7: Also denn?
0: Nee. Nicht also dann. Nee. Als Mama und Papa das Haus hier gekauft haben, da war das mit dem Geld aus der Erbschaft.
6: Das heißt, sie hat einen gesetzlichen Anspruch?
0: Da bin ich mir gar nicht sicher. Ja. Nee. Also, jahrelang war das kein Thema. Und ihr Mann war steinreich. Und als der krank wurde, da kam sie plötzlich an und sagte, ich brauche jetzt das Geld. Und dann meinte Papa so, tut mir leid, steckt jetzt alles im Hotel. Aber er wollte sie unbedingt ausbezahlen. Dann ist Ingrids Mann gestorben. Es gab einen Riesenärger, die haben kein Wort mehr miteinander geredet. Dann ist Papa gestorben und keine Ahnung, was sie jetzt will. Die war ja noch nicht mal auf Papas Beerdigung.
6: Ich hatte ja auch niemandem Bescheid gegeben, oder? Über welche Summe reden wir hier eigentlich?
0: Mama hat gesagt, circa 300.000.
6: 300.000?
0: Mark.
6: Warte mal. Wann war denn das eigentlich?
0: In den 70ern. Was machst du?
6: Annette, hast du mal was von dem Josefspfennig gehört? Es gab einen britischen Mathematiker im 19. Jahrhundert und der hat ein Beispiel erfunden, um das Prinzip des exponentiellen Wachstums zu erklären.
0: Stefan, warum erzählst du mir das?
6: Der kleine Jesus ging mit Josef in die Bank und sagte, ich möchte gern 1 Cent anlegen. Also wenn man mal davon ausging, dass das damals schon Cent gab. Die Bank erwiderte, wir geben dir 5% Zinsen dafür.
0: Stefan.
6: Wenn wir jetzt bei den Zinsen sind, haben wir ein 20. Cent pro Jahr.
0: Stefan.
6: Wir haben jetzt 20 Jahre, das sind dann 1 Cent. Und in 100 Jahren sind es 5 Cent und so weiter.
0: Stefan.
6: Wenn Sie diesen Deal machen, haben Sie heute einen Euro. Aber die eigentliche Frage ist doch, was hätten Sie heute mit Zinseszins?
0: Keine Ahnung, weiß ich nicht. 100.000.
6: 150 Millionen Erdkugeln aus purem Gold.
0: Sie hat ihm das Geld doch nicht vor 2000 Jahren geliehen.
6: Aber in den 70ern. Und vermutlich mit einer Zinseszinsklausel. Was wiederum heißt...
0: Nein.
6: Leider doch.
0: Oh Gott.
6: Deshalb sollten wir Tante Ingrid ausgesprochen freundlich behandeln. Sie könnte nämlich alle von uns ruinieren.
8: Guten Abend.
9: Guten Abend.

0: Alles gut?
1: Ja, alles gut. Manchmal reicht's einfach. Mein Sohn hat offensichtlich beschlossen, den Rest seines Lebens als Frührentner zu verbringen. Meine Mutter hat mit 73 noch mal geheiratet, aus einer Laune heraus. Nach 30 Jahren Funkstille steht meine Tante vor der Tür und behauptet, das hier sei ihr Hotel. Und ach ja, mein Mann möchte ein Kind plötzlich. Und zwar von mir. Ansonsten ist alles okay.
2: Aber das kriegen Sie doch geregelt.
1: Ja, woher wissen wir das?
2: Weil Sie der Typ sind, der immer alles geregelt kriegt. Sie strahlen das aus.
1: Verstehe.
2: Also ich denke, das mit Ihrem Sohn, Ihrer Mutter und Ihrer Tante, das kriegen Sie hin. Aber mit Ingolf sollten Sie reden. Vertrauen ist das Wichtigste in einer Beziehung. Auch wenn einem nicht immer gefällt, was der andere sagt.
1: Wieso hatte ich gehofft, dass Sie was anderes sagen?
2: Weil Sie genauso sind wie alle anderen Menschen auch.
3: Annette, es gibt Situationen, liebe Annette, es gibt, wer wüsste das besser als du, Situationen im Leben, die man sich ja ganz offensichtlich anders gewünscht hat, als sie dann eintreten. Deshalb muss ich vorwegschicken, dass, das wird zu kompliziert.
0: Hier bist du.
3: Hey. Du, ich wollte
0: dir... Diesmal muss ich anfangen.
3: Nein, im Gegenteil,
0: doch, wirklich.
3: Annette,
0: es ist wichtig, bitte.
3: Okay. Na gut, dann schieß los.
0: Ich frage mich schon den ganzen Tag, wie ich es dir sagen soll.
3: Fragen ist immer besser als sagen.
0: Ich will nicht. Ich will kein Kind mehr. Beziehungsweise, das ist schon falsch. Weil natürlich würde ich eigentlich total gerne ein Kind mit dir haben. Das wäre das Allerschönste. Aber das Problem ist, ich will nicht noch ein Kind. Ich habe Jeremy und ich bin nicht mehr jung. Ich weiß, dass ich nicht alt bin, aber richtig jung ist was anderes. Tut mir leid. Und wenn ich mir vorstelle, dass ich ab jetzt 9 Monate und dann noch mal 18 Jahre, dass sich alles um dieses Kind dreht. Ganz ehrlich, das will ich nicht. So habe ich mir mein Leben nicht vorgestellt.
3: Wie hast du dir denn unser Leben vorgestellt?
0: Jeremy ist jetzt bald aus dem Haus und dann haben wir endlich mal Zeit. Wir müssen schon um jede Minute kämpfen, die uns deine Patienten und das Haus und das Hotel klauen. Ich meine, das würde ich mir wünschen jetzt, dass wir mehr Zeit haben füreinander. Okay, das war's. Und jetzt du.
3: So geht das nicht. Das muss ich jetzt erstmal verdauen.

0: Oh, oh Gott.
1: Entschuldigen Sie bitte. Ich wusste nicht, dass eine Hotelchefin so leicht zu erschrecken ist.
0: Ich hatte sie einfach nicht gehört.
1: Ist ja das Schöne an Überraschung. Ich glaube, ich würde mal diesen Framboise probieren. Mhm. Und Sie?
2: Ich gebe Ihnen gerne einen mit aufs Zimmer. Ich mach Schluss, muss morgen um 6 Uhr raus.
1: Aber Ingolf schläft doch längst. Oder glauben Sie wirklich, da läuft heute noch was? Entschuldigung. Kommen Sie. Das sieht man doch, wenn man Sie zusammen sieht. Also jedenfalls, dass die ganz große Leidenschaft vorbei ist.
2: Ich hatte heute einen harten Tag. Tun Sie mir den Gefallen, gehen Sie einfach schlafen.
1: Ja? Klar. Hin und wieder läuft noch was. Aber dann geht es auch ziemlich schnell und dann ist man auch ganz müde danach. Wer von Ihnen beiden sagt, macht das Licht aus, Schatz? Er, oder? Weil er ist noch müder als Sie. Oder lasst ihr sowieso das Licht dabei aus, weil ihr beide so schüchtern seid. Aber in einem kann ich Sie beruhigen. Er war schon immer sofort müde danach. Schon damals. Oh, hat er Ihnen das gar nicht gesagt? Ich meine, dass es mich schon vor Ihnen in seinem Leben gab. Naja, jedenfalls wollte ich mal sehen, was mein Ingolf so macht.
2: Was auch immer Sie glauben, es ist garantiert nicht Ihr Ingolf.
1: Und da sind wir uns ganz sicher? Ich meine, er wollte schon immer ein Kind. Und jetzt offenbar immer noch. Aber ich sehe nicht, dass er sich dauerhaft den psychologischen Wirren einer Berufstätigen mit 40erin aussetzen wird. Und vor allem sehe ich nicht, dass er und sie ein Kind haben werden. Und irgendetwas in ihm weiß das. Und deshalb weiß er auch, dass, wie erbaulich auch immer, eure immer gelegentlicheren körperlichen Begegnungen auch sein
2: ich
1: mögen,
2: ich habe keine Ahnung, was sie von mir wollen. Es ist nichts
1: folgen wird. Weshalb es am Ende wieder einmal heißen wird, Schatz, machst du das Licht aus?
3: Annette, ist irgendwas?
2: Ich schätze, es ist was.
3: Was denn?
2: Du bist so ein Arsch.
3: Annette?
4: Annette, kannst du bitte mal warten?
5: Nein, kann ich nicht.
4: Aber du kannst mich ja jetzt
5: Entschuldige
4: nicht...
5: mal bitte. Das Einzige, was wir miteinander hatten, war das langweiligste Pro-Seminar der Psychologiegeschichte.
2: Du lügst mir ins Gesicht, direkt vor dieser Frau. Das ist ja wohl... neu. So sind wir noch nicht.
3: Annette.
2: Jedenfalls.
4: Anfangs war es eine Fernbeziehung und dann kamen sie immer öfter hierher. Erst waren die Zeichen, dass sie instabil waren, sehr selten und dann wurden sie immer seltsamer. Ich habe versucht, dir zu erklären, dass ihr Unterbewusstsein auf der Suche nach einem Therapeuten war.
2: Ah.
4: Ja, doch. Weil es wusste, dass sie Hilfe braucht. Aber das wollte sie sich nicht anhören. Und dann habe ich mich von ihr getrennt.
2: Und? Hat sie es akzeptiert?
4: Nein. Sie hat mich 10-mal in der Nacht angerufen und alle meine Klientinnen abgepasst und ihnen erzählt, ich hätte sie sexuell belästigt.
2: Oh, ich
4: und plötzlich hörte ich auf einmal gar nichts mehr von ihr. Und ich dachte schon, es wäre vorbei. Beziehungsweise ich hatte es gehofft. Und auf einmal steht sie wieder vor mir hier. Gestern.
2: Ich verstehe das nicht. Meine Vorgängerin war eine Psychopathin. Du kommst nicht auf die Idee, mir das zu erzählen.
4: Aber ich habe es versucht. Vor einer Stunde.

0: habe ich es versucht.
1: Du erzählst deinen Eltern, dass wir ein Kind kriegen wollen. Nee, dass wir ein Kind kriegen. Und als dir klar wird, dass das nicht passiert, da spielst du mir eiskalt vor, dass du und diese Tante, dass ihr euch irgendwie nur flüchtig kennt. Und könnte es nicht vielleicht doch sein? Und ich bitte dich, mir das als Superpsychologe zu erklären, dass du dir mit deiner Ex da so ein klitzekleines Türchen offen lässt.
0: Nein, das könnte nicht sein. Und schon gar nicht mit dieser Verrückten.
1: Wer weiß, vielleicht ist sie geheilt. Sieht doch super aus. Und übrigens trägt sie ein Schild um den Hals. Lieber Ingolf, suche Mann, bin gebärfreudig. In der Wiesenkammer ist noch Platz.
0: Du meinst, das ist hoffentlich nicht dein Ernst.
1: Doch.
0: Ich frage noch mal, das ist jetzt hoffentlich nicht dein Ernst.
1: Nein.
0: Das hätte ich dir doch geraten haben. Annette, du hast vollkommen recht. Das war super feige von mir.
1: Ja.
0: Dass ich dir das nicht direkt gesagt habe. Und ich bitte dich aus tiefstem Herzen dafür auch um Entschuldigung. Ich liebe dich, Annette Kramer. Und ich werde dich auch noch lieben, wenn sämtliche Zimmer in diesem Hotel leer stehen und der Wind der Ewigkeit da durchwehen wird. Deshalb fliegt diese blöde Ziege da jetzt auch achtkantig raus.
1: Das ist ja wohl die beste Idee, die ich heute gehört habe. Rechnung schickt man nach.
2: Ich habe keine Angst. Aber Sie sollten Angst haben.
0: Tilda, es reicht jetzt wirklich.
2: Ach so, das hatte ich ganz vergessen. Wenn sie dabei ist, bist du ja ihr kleines Hündchen.
1: Netter Versuch.
2: Na dann. Gute Nacht.
0: Keine Angst, die werden wir haben.
1: Verschwinde aus unserem Leben.
2: Aus deinem Leben sehr gerne, kleines Annettchen.
0: Komm.
1: Was meinte die jetzt damit, aus meinem Leben? Aus deinem nicht, oder was?
0: Die ist krank.
3: Hm. Oh, warst du schlicht aus?
1: Gern.
3: Was denkst du?
1: Ich denke wenigstens ein Problem weniger.
3: Das ist schon mal ein Anfang.
1: Und morgen gehe ich das Tante-Ingrid-Problem an.
3: Das kriegst du auch noch hin.

0: Ja, danke, Daniela. Ich komm gleich runter, ich schau's mir an. Ja. Irgendjemand hat die Fenster vom Vorratskeller eingeschmissen.
1: Aber es ist nichts weg, oder?
0: Nee, wahrscheinlich Kinder, oder?
1: Weißt du noch, wie wir bei Krömers aufs Dach sind und die Wasser in den Schornstein gegossen haben?
0: Ja, ich habe gerade 3 Stornierungen reinbekommen.
1: Und die waren total schwarz. Wieso 3?
0: Ja, Wilkins, dringende Verpflichtung, Hoffmann, Family Reasons und Rossi, Reisepläne geändert. Berlin, Hamburg, Rom, alles storniert.
1: Das sind unterschiedliche Leute, die werden sich doch nicht abgesprochen haben.
0: Nein, aber... Nein.
1: Was ist denn jetzt los?
0: Mama.
1: Aus Amerika?
0: Vor der Tür.
2: Passen Sie doch auf, die Trottel.
3: Wollen Sie es vielleicht lieber selber machen?
2: Das denken Sie doch mal mit, wenn ich es lieber selber...

0: Mama!
1: Danke, ich weiß, wer ich bin. Also, wo ist sie?
0: Wo ist wer?
1: Diese kleine Erbschleicherin, die in ihren letzten Zuckungen noch einmal so richtig zuschlagen will.
2: Suchst du vielleicht mich?
1: Ingrid. Und keinen Tag jünger.
2: Ach, Dito, meine liebe Dito. Auch wenn du vollkommen sinnlose Versuche unternimmst, deine Senilität durch allerlei groteske Maskeraden zu kaschieren.
1: Immerhin besser, als noch auf einen letzten Fischzug zu gehen. Der allerdings genauso enden wird wie deine übrigen Laufbahnen.
3: Ein bisschen überrascht.
1: Ich dachte damals noch genau. Begleiterin von Geschäftsleuten.
2: Was soll ich fürchte, das sein?
3: Ich fürchte, Richard,
2: wir haben
3: schlicht keinen Platz.
2: Du weißt doch ganz genau, dass ihr mir dieses Geld schuldet. Ihr habt es mir nie zurückgezahlt und das wisst ihr ganz genau.
4: Hallo, Richard.
5: Hallo.
1: Dieses Geld, wie du es nennst, ist doch die reine Luftnummer, oder hast du vielleicht eine Quittung?
2: Nein, ich habe keine Quittungen.
1: Da dachte ich mir's doch. Und damit dürfte diese unappetitliche kleine Angelegenheit doch beendet sein.
2: Allerdings habe ich Briefe. Briefe von Günther, in denen er mir dankt für das Geld. Und solche, in denen er behauptet, dass es bei der Rückzahlung zu Verzögerungen kommen wird.
1: Es wird mir ein großes Vergnügen sein, Sie einem Graphologen vorzulegen, der Sie zweifellos als die plumpen Fälschungen erkennen wird, die Sie sind.
2: Dem sehe ich vollkommen gelassen entgegen. Und ich freue mich auf den Tag, wo du mit deinem Gepäck und der ganzen Familie für immer aus diesem Haus verschwindest.
3: Herzlichen Dank, Mama, für deine konstruktive Mithilfe. Du reist zwei geschlagene Monate durch die ganze Welt und dann schaffst du es in der Rekordzeit von unter 2 Minuten, die Existenz dieses Hotels in Frage zu stellen.
1: Vielleicht hätte ich doch länger wegbleiben sollen. Dein Hang zum Melodramatischen hat sich jedenfalls um keinen Deut verringert.
2: Überraschung.
6: Wir freuen uns ja so sehr für euch.
1: Habe ich was verpasst?
3: Annette. So.
6: Papa.
3: Oh, hallo. Annette, kommst du mal bitte?
6: Mama, kommt ihr mal bitte raus. Beide.
3: Guck dir mal bitte dein Auto an. Hier. Alle Reifen sind platt.
2: Was?
3: Ja. Na. Sag mal. Ja, auch. Guck dir das an. Also, als ob da einer richtig reingestochen hätte oder so. Ich meine, das passiert doch nicht einfach von alleine.
7: Nee, ich weiß auch, wer das war.
3: Meinst du Ingolf?
7: Heute Nacht haben wir die rausgeworfen, heute Morgen werden hier Fenster eingeschmissen. Es hagelt Stornierung und jetzt ist... Sie stand hier heute Nacht und ich wusste, irgendwie sind wir die noch nicht los.
6: Wir hatten uns einfach so gefreut.
2: Nein. Nein, wirklich nicht. Ich hatte mich nicht einfach gefreut und du ebenso wenig. Das ist vielleicht eine Frage des Alters, das zu verstehen. Aber für Großeltern ist die Aussicht auf ein Enkelkind. Und das kannst du jetzt gerne persiflieren. Es ist mehr als etwas, worauf man sich freut. Es ist das Gefühl, dass alles, so kompliziert das in Familien eben oft auch sein mag, dass alles irgendwie weitergeht. Das tut es hier nun offenbar nicht. Gut, das kann ich nicht ändern. Aber es wäre schön, wenn du uns wenigstens die Blödheit ersparen würdest, hier auch noch zu behaupten, dass Annette und du zu dieser Entscheidung gelangt seid. Du und ich, wir wissen beide, dass Annette Nein gesagt hat und dass du dich wieder einmal fügst.

0: Sie war wirklich, also so richtig verletzt?
1: Ja, weil wir kein Kind kriegen.
0: Sie hat gesagt, sie hätte so gern das Gefühl gehabt, dass, was hat sie gesagt, dass irgendwie alles weitergeht.
1: Mhm. Kurz bevor sie dir gesagt hat, dass ich bei uns die Hosen anhabe.
0: Vielleicht kannst du dir das ja nicht so gut vorstellen, aber auch wenn du meine Mutter nicht magst, sie hat genauso Gefühle wie jeder andere Mensch. Ich muss los. Ole, wir müssen das hier nicht machen. Wenn du das Gefühl hast, du magst nicht mehr, dann sagst du einfach genug, okay? Wann immer du willst.
2: Es war der letzte Schultag. Wir hatten gerade Osterferien gekriegt. Bis hierhin sind wir zusammengegangen. Und dann sind meine Kumpels alleine weiter. Ich habe hier gewartet. Wir hatten schon am Abend vorher gepackt. Meine Eltern dachten, wenn ich extra noch mal heimkomme, verlieren wir nur Zeit. Wir wollten einfach gleich los.
0: In die Bretagne.
2: Meine Ma hatte so einen Krimi gelesen, der da spielt. Und mein Pa hatte ihr die Reise geschenkt. Er hat sogar einen Tisch in dem Restaurant reserviert, wo der Kommissar mal gegessen hat.
0: Die beiden haben sich sehr geliebt, oder?
2: Total. Dann habe ich das Hupen gehört. Dreimal halt, das war unser Familienhupen. Ich habe geschaut und von da hinten kam der Wagen. Ich habe gewunken und mein Vater hat aufgeblendet. Ich bin aufgestanden und habe meine Schulmappe genommen. Von da kam der Laster. Der ist einfach so über die rote Ampel und ungebremst in den Wagen meiner Eltern, der dann gegen die Wand da gedrückt wurde. Sofort zu brennen anfing. Ich bin hingerannt. Ich wollte sie rausholen. Aber ein Mann hat mich festgehalten.
0: Aber dir ist schon klar, dass die beiden sofort tot waren und dass du nichts mehr für sie hättest tun können.
2: Ja, ich weiß. Aber irgendwie ändert das trotzdem nichts.
3: Hier kann jeden Moment alles zusammenbrechen. Und du weißt mir die Tür.
4: Ich weise dir nicht die Tür. Ich habe keinen Platz für dich.
3: Hier fehlt Wasser.
4: Mann, du hast versprochen, dass du dich raushältst. Wir sind in so einen dämlichen Shitstorm geraten.
5: Das klingt ja sehr unappetitlich. Und was soll das sein?
4: Eine Flut von Menschen, die andere Menschen davor warnt, im Hotel Heidelberg zu wohnen.
5: Wie, sind die denn wahnsinnig geworden?
4: Nee, gibt's ja gar nicht. Bei diesen ganzen sogenannten Bewertungen handelt es sich um eine einzige Person, die es sich blöderweise in den Kopf gesetzt hat, uns fertig zu machen. Und dann haben wir auch noch das hier.
6: Kommt, zack, Papiere abholen, das war's.
7: Aber
6: für aber habe ich hier keine Zeit, das ist ein Hotel und kein Erholungsheim für Bekloppte. Mann!
5: Sehr gut.

0: War ja irgendwie, war's ja süß, ne? Das mit der Wiege, also.
1: Ich glaub's ja nicht, aber...

0: Was wird das hier?
1: Wonach sieht's denn aus? Ein Mann und eine Frau unterhalten sich.
0: Fängst du jetzt wieder an, mich zu stalken?
2: Ach, nennt man das neulich stalken? Wenn man einfach durch die Altstadt schlendert?
0: Tilda, wir wissen beide, dass du ein massives Problem hast, zu dessen Lösung ich nichts beitragen kann.
1: Und ist dir jemals der Gedanke gekommen, dass vielleicht du derjenige sein könntest, der ein Problem hat? Ich habe euch beide beobachtet. Dich und dein Annettchen. Klar, du hast den braven Trottel gespielt, aber das hast du wegen ihr gemacht, richtig?
0: Nein, das ist nicht richtig.
1: Ingolf, ich kann nichts daran ändern, dass sie eine Spaßbremse ist. Aber langsam dämmert es dir, dass es vielleicht ja nur eine Projektion war. Und nach werden dir Dinge klar. Du wirst niemals ein Kind mit ihr haben. Sie wird immer weniger Sex mit dir haben. Und generell wird auch alles weniger interessant, weil sie nämlich eine Schlaftablette ist.
3: Sie schon wieder.
4: Ich weise explizit darauf hin, dass ich nur unter Protest dieses Haus verlasse. Aber ich wurde ja gebeten, mich herauszuhalten.
5: Ach, Oma, das meint sie doch auch gar nicht so.
4: Doch, genau so meint sie es. Aber ihr werdet schon sehen, wie weit ihr ohne meine Hilfe kommt.
5: Oma. Tschüss.
6: Eine kluge Entscheidung. Schon deshalb, weil du offenbar begriffen hast, auf welcher Seite du stehen solltest.
7: Um eins klarzustellen, Tante Ingrid, ich stehe auf gar keiner Seite.
6: Nein, natürlich nicht. Ach, übrigens, ich habe mir überlegt, ob es nicht vielleicht hübscher wäre, diese Sitzgruppe aus der Halle dort an die Wand zu versetzen. Es würde viel einladender wirken. Der Gast hätte das Gefühl, in einer richtigen Hotelhalle zu sein. Was mich zu dieser seltsamen Lavalampe bringt.
5: Okay. Ja. Alles klar. Okay, ja, danke. Ja, tschüss.
8: Und?
5: Er sagt, er kann überhaupt nichts machen.
7: Wie? Der kann überhaupt nichts machen. Die betreuen unsere Seite, die kriegen da Geld für. Die pinkeln uns ans Bein und der sagt, der kann nichts machen.
5: Ja, was er eigentlich sagt, ist, dass wenn du negative Bewertungen einfach sperren könntest, dann würde ja so eine Bewertungsplattform gar keinen Sinn mehr machen.
7: Nicht einfach sperren. Wir werden bedroht.
5: Wenn wir sicher wären, dass diese Frau dahinter steckt, dann wäre das ein Fall für die Polizei.
0: Annette. Du glaubst nicht, was mir gerade passiert ist.
7: Erzähl's mir später, bitte. Hier ist die Hölle los. Ja?
0: Ja. Später. Wie immer. Das kann Annette mir doch nicht anlasten.
9: Naja, wahrscheinlich denkt sie schon, dass du irgendwie deinen Anteil dran hast.
0: Aber ich sag doch gerade, die Frau stalkt mich komplett. Die ist kurz davor, durchzudrehen.
10: Dagegen versucht ja Annette gerade was zu tun.
6: Ach, hier seid ihr. Ja, dann zeigt mir doch jetzt mal die Unterlagen.
9: Welche Unterlagen?
6: Ja, als Mitinhaberin habe ich natürlich Akteneinsicht. Oder glaubt ihr, ich werde euch einfach so die Geschäfte überlassen?
10: Tante Ingrid, das ist wirklich gerade kein günstiger Zeitpunkt.
0: Doch, macht mir ruhig.
6: Der Umstand, dass ich jederzeit meine Ansprüche geltend machen könnte, scheint euch nicht besonders zu beunruhigen, was allerdings eine eklatante Fehleinschätzung ist. Im Übrigen habt ihr euch anscheinend überhaupt noch nicht überlegt, was ihr mal Schönes mit mir unternehmen könntet.
10: Doch. Das haben wir uns überlegt. Wir dachten, dass wir
9: vielleicht eine schöne Dampferfahrt auf dem Neckar machen.
10: Was? Ja.
9: Ja.

0: Das ist womöglich der dünnste Kaffee, der jemals auf diesem Planeten gebrüht wurde.
1: Und sonst gefällt dir unser kleiner Ausflug?
0: Ausflug finde ich ein bisschen hochgegriffen, aber ja, hübsch hier.
2: Und dass wir alles stehen und liegen lassen, um mit dir herzukommen, spielt ja sowieso keine Rolle. Richtig?
0: Ist das denn so viel verlangt, dass ihr ein bisschen Zeit mit mir verbringt?
1: Nein, natürlich ist das nicht zu viel verlangt. Aber ich muss dir auch sagen, so wie man es in den Wald reinruft, so schallt das nun mal auch wieder heraus.
0: Ach, und wie rufe ich in den Wald hinein?
2: Tante Ingrid.

0: Du machst dich von Minute 1 an breit im Hotel. Du drohst alle 5 Minuten mit diesen Schulden.
1: Ja, und mit Mama bist du sofort auf Konfrontationskurs gegangen. Guck mal gerade, du platzt einfach so rein und redest was über Akteneinsicht.

0: Nein, ich habe kein psychologisches Gutachten, aber diese Frau ist besessen von meinem Mann und läuft gerade Amok da draußen.
1: Aber hat sie sie jemals direkt bedroht?
0: Sie bedroht mich gerade. Sie versucht, meine Existenz zu zerstören. Was ist daran nicht zu verstehen?
2: Nee, tut mir leid, aber ich fürchte, das wird nichts.
0: Was wird nichts?
2: Nur weil jemand Ihnen eine schlechte Beurteilung für Ihr Hotel gibt, wird kein Staatsanwalt auf der Welt Ihnen die Erlaubnis geben, auch nur eine dieser IP-Adressen zu ermitteln.
0: Das heißt? Das kann bis zum Sankt-Nimmerleins-Tag so weitergehen. Sie wollen mir gerade erzählen, dass man mich ruinieren möchte, aber Sie können nichts dagegen tun.
3: Entschuldigung. Gut, dass du kommst. Hier ist einiges liegen geblieben.
0: Was denn?
3: Flo und ich waren geschlagene 3 Stunden mit Tante Ingrid auf dem Neckar mit diesem Dampfer.
0: Tante Ingrid ist gerade nicht das Problem, Stefan.
3: Was ist denn das Problem?
0: Du kannst die Polizei vergessen. Die können überhaupt erst was machen, wenn sie vor Zeugen das Schloss in die Luft jagt. Du hast nicht zufällig einen alten Schulfreund, der mittlerweile bei der Kripo arbeitet?
4: Das war eigentlich immer der Traum von Bernd Gödicke. Weißt du, der, mit dem ich in Grönland wandern war? Wo der Wanderer verschwunden ist. Aber ich weiß nicht, ob der wirklich... Wir sind doch damals von Sönderströmfurt nach Ilulissat gelaufen. Und plötzlich war er nicht mehr zu finden. Wir haben alle Wege abgesucht.
5: Aber ich kann doch nichts dafür.
0: Ja, ich aber auch nicht. Das alles wäre nie passiert, wenn du von Anfang an mit offenen Karten gespielt hättest.
5: Annette, es kann doch niemand in dieser gesamten Galaxis ahnen, dass diese Frau dermaßen durchdrehen würde.
6: Und?
7: Ach, sie streiten schon wieder. Weil natürlich sie ihm vorhält, dass das alles gar nicht passiert wäre, wenn er von Anfang an mit offenen Karten gespielt hätte. Er beteuert natürlich, dass doch kein Mensch ahnen konnte, dass diese Frau so dermaßen durchdrehen würde.
6: Und woher willst du das alles so genau wissen? Aus über 1 Kilometer Entfernung?
7: Ach, ich kenne einfach meine Familie.
6: Und wieso habe ich das sichere Gefühl, dass du dich wieder in Dinge einmischst, aus denen du dich lieber raushalten solltest?
7: Weil das lediglich einer der Gründe ist, warum du mich geheiratet hast.

0: Ich kann mir einfach nicht vorstellen, dass die auf diese irren Dinge kommt, wenn du ihr nicht vorher Hoffnungen gemacht hast.
1: Das habe ich aber nicht. Hörst du? Das habe ich nicht.
0: Ja, ich hör's, aber vielleicht kannst du dich ein bisschen in mich hineinversetzen. Für mich stellt sich's in einem anderen Licht dar.
1: Weißt du was, jetzt reicht's mir.
0: Ja, dann.
1: Nein, ganz ernsthaft, es reicht. Es gibt nämlich echt noch ein paar andere Probleme auf dieser Welt als deine oder meine.
2: Seit kurzem kommt auch dieser Junge zu mir in die Praxis. Ole. Und bis vor einem Jahr war er einfach das. Ein ganz normaler Junge, der Fußball spielte mit seinem Handy und Freunde hatte. Und dann sind seine Eltern von einem Lastwagen überrollt worden. Und in einem einzigen kurzen Moment hat er alles verloren, was er jemals hatte. Seine ganze Welt wurde ausgelöscht. Und der Junge ist gerade mal 14. Als er das erste Mal zu mir in die Sprechstunde kam, habe ich mir zur Begrüßung einfach so die Hand hingestreckt. Konnte er nicht. Und seitdem kann er niemandem mehr die Hand geben, kann auch niemanden mehr berühren. Und Annette, ich erzähle das jetzt hier nicht, um irgendwie von unseren eigenen Problemen abzulenken. Ich frage mich nur manchmal, ob wir wirklich dankbar genug dafür sind, was wir für ein Glück haben.

0: wollt ihr denn jetzt noch hin?
1: Wir gehen uns noch ein bisschen abreagieren.
2: Gute Ehe hat ihre eigenen Gesetze.
1: Nacht.
2: Nacht, Stefan.
0: Gute Nacht, ihr beiden.

0: Wie schlimm ist es?
1: Was meinst du?
0: Ich bin kein Mann. Ich weiß nicht, wie sich das für dich anfühlt, kein eigenes Kind zu haben.
1: Annette, das ist schon was, womit ich...
0: Du hast zu mir gesagt, trau niemals einem Mann, der dir sagt, dass er mit irgendwas schon alleine klarkommt.
1: Das ist in deinen Augen bestimmt total albern. Das hat irgendwie damit zu tun, ob was bleibt von einem. Und in dem Fall eben von mir. Weißt du, selbst wenn du sehr cool bist, und ich meine, das bin ich ja, du vergleichst dich doch immer mit diesen ganzen Dumpfbacken da draußen, die aber eben Väter sind. Aber vor allem fühlt es sich so an, dass ich wahnsinnig gern ein Kind gehabt hätte. Mit der Frau, die ich so unmessbar extraordinär über alles liebe. So, jetzt guck mal genau hin.

0: Und wenn wir ein Kind adoptieren?
1: Ich weiß nicht, also Adoption war immer schon so ein zweischneidiges Schwert für mich. Es ist ein Kind, es hat eigene biologische Eltern und dann kommen noch zwei neue hinzu, die oft aus so einer emotionalen Not heraus gehandelt haben, weil sie...
2: Weil?
1: Ja, weil sie keine eigenen Kinder kriegen können oder weil ihr Lebensinhalt abhanden
2: gekommen ist. Aber wir handeln ja nicht aus einer emotionalen Not heraus. Im Gegenteil, wir sind ja total glücklich. Ich freue mich jedenfalls jeden Tag, wenn ich dich sehe. Ich hoffe, du dich auch.
1: Das ist jetzt gar keine Frage, aber...
2: Ja, aber deswegen, wenn das bei anderen Menschen anders ist, aber für uns... Ich meine, wir haben natürlich auch unsere Macken, aber... Also wir... Ich meine, ich bin klug. Du bist wunderschön. Ich habe keine Ahnung, ob das klappt oder wie das alles werden wird. Aber wenn wir wollen, wir beide, dann könnten wir ein Kind haben.
1: Ja, und vor allem eins, das man nicht ständig wickeln und füttern muss rund um die Uhr.
2: Verarsch mich nicht.
1: Tu ich nicht. Wir sind doch ein tolles Paar. Ja, aber jetzt verarschst du mich, oder was?
2: Nein.

0: Morgen. War ich zu laut?
1: Oh, was machst du?
0: Ach, ich stöber gerade so ein bisschen im Netz rum.
1: Mike Tyson, Ödipus, Edgar Allan Poe, Marilyn Monroe, Nancy Reagan, Moses.
0: Ja, es ist nicht so beruhigend, was ich da lese.
1: Was soll das?
0: Mike Tyson hat einen anderen Boxer ans Ohr gebissen. Ein Schriftsteller mit den dunkelsten Fantasien. Ödipus, der war so abgedreht, nachdem wurde gleich ein ganzer Komplex benannt. Und Marilyn Monroe hat sich das Leben genommen.
1: Hä?
0: Annette, das sind alles Adoptivkinder.
1: Oh, du spinnst ja.
0: Hier im Internet steht...
1: Sag mal, John Lennon zum Beispiel, das war doch ein ganz normaler Mensch. Mehr oder weniger. Und Moses hat ein Volk durchs Meer geführt.
0: Ja. Und wenn die alle ertrunken wären...

0: Morgen.
1: Morgen.
0: Eine hohe Verweildauer am Internet birgt viele heute noch unterschätzte Gefahren, darunter einige echt unangenehme neurologische Erkrankungen.
2: Hier, vor 2 Monaten ist er gestorben.
0: Wer denn?
2: Der Mann von Ingrid. Und der Nachbar hat mir erzählt, dass es wohl ziemlich schnell ging.
0: Ihr Nachbar? Du hast mit Ihrem Nachbarn gesprochen?
2: Ja, ich habe den angerufen und gesagt, ich bin der Großenkel.
0: Warum machst du sowas?
2: Naja, sie taucht wie aus dem Nichts hier auf. Erzählt ständig diese Story von der Kohle von damals. Macht mit Flo und Stefan diese Bootstour, spielt Scrabble mit mir. Naja, alle sagen, sie ist eine komplette Nervensäge. Und mit ihrem ersten Mann hatte sie gerade mal 2 Jahre. Und mit ihrem zweiten 4. Und als ich sie darauf angesprochen habe, da hat sie sofort dicht gemacht.
0: Okay.
2: Ich glaube, sie ist einfach total einsam.
3: Weil niemand da ist. Es ist das erste Mal, seit es das Hotel gibt, kein einziger Gast zum Mittagessen gekommen.
4: Ja, wie kann denn das sein?
3: Und jetzt hat sie auch noch diese bescheuerte Sprossengeschichte rausgekramt. Wenn man auf unsere Homepage geht, dann landet man automatisch auf der Schlagzeile vom letzten Jahr. Heidelberger Hotelrestaurant wegen Vergiftungsfällen geschlossen. Und die Polizei sagt, das ist ihr Problem. Die fühlt sich doch offensichtlich aufgemuntert, dass da noch irgendwas laufen könnte zwischen ihr und ihrem tollen Therapeuten.
4: Das ist absolut unfair. Das weißt du auch.
3: Ja, das weiß ich auch. Aber sag mir mal, wie wir in diese Scheißsituation geraten konnten.
4: Jetzt komm doch mal runter. Ihr liebt euch doch. Und die einzige Art und Weise, wie diese Tilda wirklich gewinnen könnte, wäre, wenn ihr euch nicht mehr vertrauen würdet.
0: Das hier, das möchte ich dir geben. Das sind, ja, das sind Geschichten von Menschen, die ganz Ähnliches erlebt haben wie du. Die aber diesen Schritt gewagt haben.
5: Und das soll ich lesen und dann wird alles wieder gut.
0: Mhm. Nichts wird wieder gut. Als dieser LKW deine Eltern getötet hat, da ist irgendwas in dir drin kaputt gegangen und du hast dich komplett verriegelt. Damit niemand mehr an dich rankommt, damit niemand mehr dir wehtun kann. Das ist verdammt anstrengend. Und irgendwann hast du keine Kraft mehr. Deshalb glaube ich, musst du eine Entscheidung fällen. Okay?
6: Deutsche Erstaufführung in Hamburg, 1766.
7: Was? Kind, Richard hat dir euch etwas zu sagen und es lohnt sich vielleicht, ihm zuzuhören.
6: Unheil beklagen. Das nicht zu bessern heißt umso mehr Unheil vergrößern.
7: Also,
6: ihr müsst etwas tun. Und zwar nicht mit Glacier-Handschuhen.
7: Ich glaube, wir können Tilda nicht töten.
6: Ein tiefer Fall führt oft zu Höhen.

0: eurem Glück.
1: Also, was er euch sagen will, ist, dass man eine solche Frau nur mit ihren eigenen Waffen schlagen kann.
2: Aber dann sind wir kein bisschen besser als sie.
3: Also, ich weiß nicht, das ist echt das totale Klischee. Genauso stellt sich ein verrückter Schauspieler die Welt vor.
4: Aber er hat total recht. So jemand musst du mit seinen eigenen Mitteln schlagen.
3: Mit dem Taschentuchtrick aus Othello.
4: Nein, du bist ja nicht Othello.
3: Annette, wenn ich jedem meiner Klienten, der mit irgendeinem anderen ein Problem hat, raten würde...
4: Nee, nicht irgendein Problem. Die will uns fertig machen.
3: Ja, das weiß ich doch, Herr Jeber, das kann doch nicht bedeuten,
4: dass... Wieso hab ich eigentlich das saublöde Gefühl, dass du einfach Schiss hast, deiner Tilda endgültig den Stecker zu ziehen?
3: Vielleicht, weil du immer noch von meiner Tilda sprichst.
5: Ach, Junge, was soll ich dir denn erzählen? Menschen sterben einfach irgendwann. Das Leben geht weiter. Das ist der Lauf der Welt. Ja, das ist das, was alle immer zu mir gesagt haben. Und das ist das, was ich mir selber immer wieder gesagt habe. Aber es stimmt nicht.
6: Ich habe nicht gewusst, dass es ohne ihn so sein würde. Wenn ich morgens aufwachte, da war einfach nichts mehr da. Ich hatte keinen Impuls aufzustehen, nur die furchtbare Leere.
5: Mein Gott, erzähle ich das jetzt einem 18-Jährigen?
7: Du erzählst es jemandem aus deiner Familie. Außerdem bin ich 19.
5: Ja, du bist ein großer Junge.

0: Oh mein Gott, du bist ja ganz durchnässt.
1: Ja, ich bin auch die halbe Nacht durch den Regen gelaufen. Darf ich kurz? Annette, Tilda, ich habe dagegen etwas angekämpft, was ich nicht wahrhaben wollte. Von dem ich auf gar keinen Fall wollte, dass es da ist. Aber es ist eben da.
0: Endlich. Endlich hast du es begriffen.
1: Also ich liebe Annette. Aber das ändert natürlich nichts an meinen Gefühlen für dich. Und ich habe schon die ganze Zeit gedacht, dass ich jetzt für den Rest meines Lebens dieser brave Junge sein muss.
0: Das musst du nicht. Jetzt nicht mehr.
1: Tilda, wir müssen einen Weg finden. Zusammen. Weil ich mir und vor allem Annette nicht länger was vormachen darf.
0: Natürlich nicht.
1: Und du musst mir was versprechen. Das mit dem Hotel, das muss aufhören. Annette kann nichts dafür, ihre ganze Familie kann nichts dafür. Das ist nur eine Sache zwischen dir und mir, okay?
0: Okay.
1: Also keine zerstochenen Reifen mehr, keine kaputten Scheiben mehr, kein Shitstorm mehr. Das ist das Ende des Krieges, ja?
0: Das habe ich doch alles nur wegen uns gemacht. Ja, es hat ein bisschen Spaß gemacht, aber es macht doch immer Spaß, ein bisschen die Daumenschrauben anzuziehen.
1: Ja, vor allem, wenn man dabei anonym bleiben kann und es einem keiner beweisen kann, dass man es war.
0: Du sagst es, mein Schatz.
2: Nein, Frau Brenninger, Sie sagen es.
0: Wer sind Sie? Was wollen Sie hier?
2: Bernd Gödecke, Kripo Heidelberg. Frau Brenninger, Sie sind festgenommen. Wegen des Verdachts auf üble Nachrede, Sachbeschädigung, Betrug, geschäftsschädigendes Verhalten, Nötigung sowie versuchte Körperverletzung. Kollegen.
3: Alles klar.
4: Kommen Sie bitte mit.
3: Dann kommen Sie mal mit, Frau Brenninger. Ab.
5: Wahnsinn. Tausend Dank nochmal, Bernd. Ohne dich hätte ich echt nicht gewusst, was wir machen sollen.
2: Aber ich bitte dich, Stefan, da ist die Polizei doch da. Und alte Freunde sowieso.

0: Psychologie?
1: Ja, gestern habe ich mich eingeschrieben. Du, und ich habe übrigens mit Tante Ingrid gesprochen. Ich glaube, das wird jetzt besser werden mit ihr. Sie hat einfach eine schlechte Zeit. Sie braucht ein bisschen Familie. Die will nicht allein sein.
0: Aha.
1: Hallo.
2: Hi.
1: Hi.
0: Hallo.
1: Hier ist es. Kettengasse 12. Da oben.
0: Zimmer. Mitten in der Altstadt?
1: Ja. Olli hat einen Kumpel, der hat hier mit Anthropologie angefangen. Aber der wechselt jetzt nach Tübingen. Naja, und deshalb wird das WG-Zimmer frei.
0: Ja, aber WG, da müssen noch viele mitreden. Willst du dich erstmal richtig kennenlernen?
1: Na, das ist doch schon alles längst gelaufen. Ich wohne da mit Lena, die studiert Geschichte und Philosophie, mit Anna, Physik und Mathe und mit Laura, Chemie und Biologie.
0: Du wohnst mit drei Mädchen zusammen?
1: Ja. Hey, Eifersucht macht blass.
0: Nee, aber wann hast du das denn? Wann habt ihr das denn alles?
1: Du hattest so viel zu tun, da dachte ich, mach ich das einfach. Ist gut, oder?
3: Ich denke mal, ich habe einen Fehler gemacht.
4: Also das, was du da auf dem Damenflügel veranstaltet hast, das ist jetzt wirklich nicht so schlau gewesen. Zumal mir das so viel Zeit gegeben hat für meine Bauern.
3: Nein, nein, ich meine, an dem Tag, wo du fünf warst und wo ich gesagt habe, komm, jetzt bringe ich dir Schach bei. Hab ich doch gesehen.
4: Wusstest du eigentlich, dass nach einer bekannten Theorie Schach nur eine Ersatzhandlung für Vatermord ist?
3: Du meinst, ich sollte froh sein, dass wir nur Schach gespielt haben? Aber du hast mich doch nicht angerufen, um mit mir über irgendwelche psychologischen Theorien zu reden.
4: Ich wollte dich einfach mal wiedersehen. Wir haben uns so lange nicht... Ich brauche deinen Rat, Papa.
3: Ich bin immer für dich da, mein Junge.
4: Genau das meine ich. Du bist mein Vater und du bist ein toller Vater. Und ich melde mich ewig und drei Tage nicht, dann rufe ich dich an, will mich mit dir verabreden und du stehst sofort zur Verfügung.
3: Du bist mein Junge. Das ist wie ein Teil von mir. Aber was ist deine Frage?
4: Ob das auch so wäre, wenn ihr mich adoptiert hättet?

0: Siehst du, es gibt das Gute.
1: Danke für die Erinnerung. Manchmal frage ich mich, ob ich überhaupt noch die Richtige treffe.
0: Na klar, bist du das.
1: Wieso bist du dir da so sicher?
0: Jahrelange Küchenerfahrung.
1: Naja, und jeder Topf findet einen Deckel.
0: Ja, schon.
2: Und? Was meinst du?
3: Adoption ist wie so ein Trostpreis. Habe ich immer gedacht, aber ist natürlich totaler Quatsch, weil man kann ja jedem Kind ein Stückchen Liebe schenken. Und wenn ich Stückchen sage, dann meine ich natürlich ein riesengroßes, gigantisches Megastück Liebe. Also, wenn du noch willst, ich will.
4: Doch, ich will auch. Sogar sehr. Also. Entschuldigung.
1: Schönen guten Tag erstmal. Was kann ich denn für dich tun?
5: Wohnt hier Herr Muthesius?
1: Wer will denn das wissen?
3: Das Einzige, womit ich echt ein Problem habe, ist, dass man sich ein Kind aussuchen soll. Das gäbe es da irgendwelche Unterschiede, als wäre nicht jedes Kind das Besonderste auf der ganzen Welt.
5: Ja, das Herr Muthesius?
1: Ole?
5: Ich wollte ihn eigentlich nur das...
3: Entschuldigung. Ole? Annette. Annette? Ole?
4: Hey! Na?
5: Hallo Annette.
4: Hallo Ole.
5: Ja, ich wollte Ihnen eigentlich nur das Buch zurückbringen.
6: Gibt es Neuigkeiten?
7: Es gibt immer Neuigkeiten. Das ist doch das Schöne im Leben.
3: Nee, das wolltest du nicht.
5: Nee, stimmt. Wollte ich nicht.
6: Also, was gibt's?
7: Sagen wir doch, interessante neue Entwicklungen. Und wie du weißt, liebe ich interessante neue Entwicklungen.

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5: Hochspannungsmast Nummer 92. Einer von über 309 Stahlkolossen entlang der Stromtrasse Koblenz-Bitburg.
6: Die ganze Energiewende an sich, ne, ist so ein bisschen auch bei uns auf der Baustelle so die Operation am offenen Herzen. Wir haben sehr viele Baustellen gleichzeitig. Also es ist schon so, dass man dann vom Personal her gucken muss, dass man die Leute rankriegt. Und natürlich auch Material. Ne? Also wir haben dann Materialvorlaufzeiten bis zum halben Jahr oder Jahr, was man vorbestellen muss. Und wenn man eben mal mitkriegt, okay, da ist irgendwas, passt nichts und muss nachgefertigt werden, das dauert dann eben. Ne?
5: Kilometer Hochspannungsfreileitungen werden nördlich der Mosel erneuert. Der Strom soll trotzdem weiterfließen, wenn es sein muss, auf dem Boden.
7: Da ist 110 kV drauf auf der Leitung. Und darum ist auch der Zaun drauf. Und es ist nicht ganz ungefährlich, da jetzt reinzulaufen und sich das direkt anzugucken.
5: Wird das Gelände schwierig, geht es in die Luft. Einsatz für den Helikopter.
8: Das Schwierige wird sein, die Konzentration hochzuhalten. Es ist halt kein Arbeitsplatz mit Spielraum für viele Fehler. Das heißt, wir sollten da irgendwie zusehen, dass wir alle Sinne beieinander haben. Wenn irgendwelche Sachen nicht passen, dann brechen wir ab.

0: Sommer 2023. Anfahrt zu den Baustellen im zweiten Bauabschnitt der neuen Hochspannungsleitung zwischen Koblenz und Bitburg. Markus Hager, Janina Heidel und Jonas Bertges vom Übertragungsnetzbetreiber auf Visite. Über 300 Strommasten werden auf der 105 Kilometer langen Trasse neu gebaut. Wo immer es geht, nutzen die Leitungsbauer die alten Maststandorte. Das beschleunigt die Genehmigungsverfahren, vermeidet Konflikte mit den Anwohnern, schont die Natur und ist einfach wirtschaftlicher. Dazu kommt:
1: Teilweise sind die Leitungen schon sehr alt, von 1928. Und abgesehen davon ist der Bedarf sehr groß, den Windstrom und auch den Solarstrom, beispielsweise vor allem aus der Eifel und auch aus dem Hunsrück, entsprechend abzutransportieren.
2: Muss einfach was Neues, was Größeres her, was dann eben auch wieder in der Zukunft ein paar Tage Bestand hat.
0: Jonas Bertges ist für die Sicherheit auf den Baustellen verantwortlich.
3: Ich kontrolliere das da stichprobenartig, zeige Präsenz auf der Baustelle, spreche Mängel offen an und die werden auch immer direkt mit abgestellt. Das ist mit den Firmen, mit denen wir über längere Jahre schon zusammenarbeiten, ein sehr guter Austausch. Das bedeutet für mich persönlich, dass ich eine hohe Präsenz auf der Baustelle aufzeigen muss.
0: In dem steilen und felsigen Gelände der Eifel ist das Ausheben der Fundamentgruben besonders aufwendig. Schließlich müssen die neuen Fundamente das Gewicht der Masten samt Kabel und Isolatoren tragen. Das können bis zu 120 Tonnen pro Mast sein. Jedes Fundament muss also etwa 20 bis 30 Tonnen senkrechte Last tragen. Dazu kommen die Zugkräfte, die in Extremfällen an den Stromleitungen ziehen können. Deswegen werden die Fundamente für mehrere hundert Tonnen Belastung ausgelegt. In dem schwierigen Gelände reichen nur gegossene Fundamente nicht aus.
2: Hier wird praktisch ein neuer Mast auf ein Fundament gestellt, was mit sogenannten kleinen Verpresspfählen in der Tiefe verankert wird. Da sehen wir gerade im Hintergrund, wird unten praktisch eine große Bodenplatte schon mal als Sauberkeitsschicht vorbereitet, wo man dann eben auch sauber die Bohransatzpunkte aufzeichnen kann und entsprechend dann auch bohren kann.
0: Die Löcher für die Verpresspfähle bohren die Spezialisten im Trockenbohrverfahren. Dabei wird der Bohrstaub mit Druckluft aus dem Bohrloch geblasen. Was aussieht wie eine Riesensauerei, ist in Wirklichkeit verhältnismäßig umweltfreundlich. Spült man den Staub mit Wasser aus dem Bohrloch, würde der entstehende Schlamm weit fließen. So bleibt der größte Teil des Staubes in der Nähe der Bohrung.

0: Bohrgeräteführer Dusko Knesevich ist seit über 10 Jahren dabei. Ein Knochenjob?
1: Nee, geht nur ein bisschen dreckig, aber ist okay. Ziehst du nur mit der Maschine. Für mich ist okay. Gott sei Dank ist gutes Wetter diese Woche noch. Noch 2 Tage und fertig.
0: 3 Tage dauert es noch. Dann haben Dusko Knesevich und seine Kollegen hier 4 Fundamentgruben ausgehoben und 40 Löcher gebohrt für einen neuen Strommast.
2: Auf der ganzen Leitung bauen wir 122 Masten neu. Das sieht man schon in Mastunterteil stehen. Also man sieht schon, die werden ein ganzes Stück größer als die alten.
0: 10 Kilometer weiter westlich sind die Fundamente schon gegossen. Nun setzen die Leitungsbauer die Mastunterteile auf die Fundamente. Die Monteure bringen die 4 Mastfüße mit hydraulischen Handpressen in Waage. Erst dann wird der unterste Mastabschnitt befestigt. Trotz perfekter Planung, nicht alles läuft so glatt wie gewünscht.
3: Und wo das Rahmen drin war, hat es nicht gepasst. Wir mussten die Eckstühle noch mehr zusammenschieben, damit wir den Mast rauskriegen. Und jeweils halt diese 8 cm, was uns dann gefehlt hat. Das ist ein Mastunterteil. Ja, Mastunterteil. Das wird aufgestellt, betoniert und daraufhin wird ja der ganze Mast gebaut. Das Schwierigste ist, alle zusammen so koordinieren, dass man sich nicht gegenseitig stört. Weil manche wollen ausschachten, die anderen wollen schon vormontieren. Der dritte will hier den Weg bauen, Steilmatten, der vierte will schottern. Halt alle Subunternehmer so koordinieren, dass man sich nicht gegenseitig im Wege steht. Also wenn die Jungs fertig sind, wird betoniert, verfüllt. Dann kommt der nächste Subunternehmer, der Mastvormontage macht. Dann wird nach und nach gestockt und ein Turm aufgebaut.
0: Ein Jahr später, Sommer 2024, Mastpunkt 92. Hier wird einer der 122 neuen Hochspannungsmasten des 2. Bauabschnittes gestockt. So heißt es, wenn die vorgefertigten Mastteile aufeinandergesetzt und verschraubt werden. Bauleiter René Schall hat eine anstrengende Zeit hinter sich.
4: Bauarbeiten sind mit widrigen Umständen gestartet. Wir hatten anfangs einen Mangel an Teilen, an statischen Zeichnungen. Das konnten wir peu à peu aufarbeiten. Und wir sind jetzt eigentlich wieder im Zeitplan. Was gerade leider nicht so gut läuft, ist die Freischaltung der Stromkreise.
0: Ist eine Hochspannungsleitung freigeschaltet, fließt dort kein Strom mehr. Das hat weitreichende Konsequenzen.
5: Also wir müssen ja immer, wenn wir an einem Stromkreis arbeiten, der muss ja frei sein, darf kein Strom drauf sein, das liegt auf der Hand. Und wenn das dann natürlich aber mehrere Leute machen, dann wird es irgendwann eng im Netz. Ne? Kann man sich so ein bisschen vorstellen wie eine Autobahnbaustelle. Ne? Wenn ich die bauen muss, klar muss ich sie sperren, habe ich eine Umleitung. Kann ich die Umleitung nicht sperren, kann ich da schon mal nicht arbeiten. Ne? Dann habe ich daneben noch eine andere Straße, die ist auch gesperrt. Die kann ich aber auch nicht über die gleiche Umleitung schicken, weil die ist ja schon voll. Ne? Und so haben wir halt so Schwierigkeiten halt mit unseren relativ kurzen Bauzeitenfenstern dann eben die Leitung so umzusetzen.
0: Keine leichten Bedingungen für einen zügigen Netzausbau. Nicole Koryczynski von den Freileitungsbauern ist das gewohnt.
6: Wir haben natürlich einen Baustopp im Winter einkalkuliert und wegen der Topografie, dass es halt ein bisschen Erschwernisse gibt. Aber es ist halt, der Leitungsbau ist halt aber, man plant alles und dann wird alles wieder auf den Haufen geworfen, man plant alles wieder neu. Das Problem ist, wir haben ja hier keine Linienbaustelle, sondern wir beginnen dort. Wir müssen mal schauen, wo ist der Stahl da, wo sind die Statiken vorhanden und welche Freigaben sind schon erteilt. Deshalb kann es sein, dass wir jetzt bei Mast 58 den ersten Mast haben und der nächste erst bei Mast 87 ist. Deshalb müssen wir halt immer die ganze Zeit hin und her springen.
0: Die Mastsegmente wurden bereits am Boden vormontiert. Das schwerste wiegt fast 20 Tonnen, das leichteste um die 10 Tonnen. Ein Kran richtet die Segmente auf, der andere hebt sie in die Höhe. Auch die Eimer mit den benötigten Schrauben werden gleich mit nach oben geschickt. Dort, in 35 Metern Höhe, warten bereits die Freileitungsmonteure. Am Boden steuert ihr Kollege mit einem Seil die genaue Position des Mastsegments. Sobald die Monteure oben das schwebende Segment unter Kontrolle haben, übernehmen sie die genaue Ausrichtung. Wenn alle vier Maststreben genau übereinander stehen, senkt der Kran das obere Segment endgültig ab. Der gesamte Mast wird mit mehreren tausend Schrauben zusammengehalten. Die meisten davon wurden für die Vormontage der Segmente am Boden verwendet. In der Höhe verschrauben die Hochleitungsmonteure immer noch gute 100 bis 150 Schrauben pro Verbindung. Spannende Minuten für Projektleiter Tanju Yilmaz. Dann Daumen hoch aus der Höhe.
7: Das Besondere an den Leuten ist, dass es ein eingeschweißtes Team ist, die jahrelang zusammenarbeiten, wie man das auch beobachten kann, ohne viel Rumgeschrei und machen das auch nicht seit gestern, weil es ein gefährliches Gewerk ist. Es ist wichtig, dass das Hand in Hand geht und auch nicht viel Kommunikation in dem Sinne benötigt. Es muss eine Erfahrung mitspielen.
0: Die Freileitungsbauer kommen aus der Türkei und sind gerade in der Eifel auf Montage.

0: 9 Monate arbeiten sie in Deutschland. Dann geht es für 3 Monate wieder zurück zu den Familien in die Heimat. Die schwere Arbeit in luftiger Höhe ist für sie nichts Außergewöhnliches.
1: Ja, ist schon zum Vorteil, wenn man aus gebirgigen Gegenden kommt, wie jetzt auch die Monteure aus dem Schwarzen Meergebiet der Türkei. Die kennen das nicht anders, sind als Kind schon auf Bergen und auf Masten rumgeklettert. Das ist eine Arbeit, die sie aus Überzeugung machen, die denen auch Spaß macht.
0: Mit 2 großen Karabinerhaken sichern sich die Monteure an den Stahlverstrebungen. Unverzichtbar bei den Arbeiten in der Höhe.
1: Wenn man sie fragt, ob 100 oder 150 Meter, ist dann im Endeffekt egal. Also wenn die Höhen einmal überschritten sind und die Routine eintritt, also die Arbeit an sich, vergisst man wohl die Höhe. Ich persönlich bei gutem Wetter bin auch schon meine 80 Meter gestiegen. Es macht Spaß, aber arbeiten musste ich am Ende nicht. Der Aufstieg alleine war schon sehr anstrengend für mich, muss ich ehrlich gestehen. Ja.
0: Gerade mal eine Viertelstunde dauert es. Dann haben die Freileitungsmonteure den mittleren Mastabschnitt mit dem Rest verschraubt. In gut 50 Metern Höhe warten sie jetzt auf den letzten Abschnitt, die Mastspitze. Noch einmal heißt es vorsichtig Gas geben in luftiger Höhe. Dann sitzt alles. Freileitungsmast Nummer 92 ist fertig. Entlang der Trasse zwischen Koblenz und Bitburg werden über 300 alte Masten abgebaut und zerlegt. Mit einer hydraulischen Schere knabbert sich der Bagger durch die alten Stahlträger.
2: Also hier demontieren wir die alte BL2326. Das war die erste 200 KV-Verbindung auf der Welt. Also die Masten. Diesen Mast, den wir jetzt hier hinten sehen, der ist knapp 100 Jahre alt. 100 Jahre gestanden und er wird jetzt ausgetauscht. Hinter dem Bagger sieht man quasi den neuen Mast für die Deutsche Bahn, wo dann von unserer 4225, von unserer Leitung, die Bahn mitgeführt wird und die kriegt dann hier unten ihre Einschlaufung in das Bahnnetz.
0: Den ganzen historischen Schrott zu entfernen, wird noch mal viel Mühe und Kraft kosten.
2: Ja, und der wird dann klein gemacht, wird im Kran runtergehoben, wird dann hier in die dichten Container gepackt. Hier unten liegt überall Vlies, weil da gibt es Ablatzungen, die werden dann quasi alle eingepackt. Nachher wird dann mit dem Sauger alles hier abgesaugt, dass wir das Feld dann quasi wieder ohne Querkontamination verlassen.
0: Sobald ausreichend neue Hochspannungsmasten hintereinander stehen, kann das Leiterseil eingezogen werden. Leiterseil, so nennen die Spezialisten das Kabel, das später den Strom leiten soll. Der neue Mast steht hier halbfertig rechts neben dem alten.
3: Die ist in Betrieb, ja. Natürlich muss da immer entsprechend drauf geachtet werden, dass man entsprechend Abstand halten, ne? Von der spannungsführenden Seite da. Ne? Aber Abstände groß genug sollte kein Problem sein da. Ne?
0: Das stählerne Hilfsseil wird von einem leichten Vorseil gezogen. So gelangt es über mehrere Masten zur ziehenden Maschine in ca. 2 Kilometer Entfernung.
3: Die ziehende Maschine ist momentan auf der Gegenseite. Die müssen natürlich miteinander sprechen, da, damit alles reibungslos abläuft. Ne?
0: Das Vorseil wurde am Boden von Mast zu Mast gebracht und dort eingehakt. So kann das Hilfsseil über mehrere Masten gezogen werden, um schließlich das Leiterseil aufzunehmen.
3: Das ist das Leiterseil, das neue, ne? Und hier haben wir nochmal Zwischenschlaufe drin mit Wirbel, damit es sich entsprechend gut ausdreht. Ne? Während dem Ziehen verdreht sich das, ne? Wo wir aufpassen.
0: Zentimeter für Zentimeter bewegt sich das Hilfsseil zurück, zieht das tonnenschwere Leiterseil zu den Masten hoch und weiter bis zur ziehenden Winde in 2 Kilometern Entfernung. Eine zusätzliche Führung hält das Seil unter Kontrolle.

0: also. So viel wie das Gewicht von 16 Kleinwagen ziehen hier an den Winden. Eine der größten Schwierigkeiten für die Freileitungsbauer ist es, den Stromfluss entlang der Trasse durchgehend zu gewährleisten. Das heißt, es müssen immer ausreichend Leitungen Strom führen. Manchmal müssen sie dafür die stromführenden Kabel provisorisch auf der Erde verlegen, so wie hier hinter dem Bauzaun. Dort liegt das Baueinsatzkabel.
1: Das Baueinsatzkabel, da laufen ja hohe Ströme drüber. Und das wird ja warm. Und wenn das zugewachsen ist, ist die Belüftung vom Baueinsatzkabel nicht mehr gewährleistet. Oder Pflanzen, die sich da irgendwo dann da festmachen an dem Baueinsatzkabel, das sollte verhindert werden.
0: Deswegen überprüfen die Leitungsbauer regelmäßig die Situation vor Ort. Eine kleine Drohne ist ihr wichtigstes Werkzeug. Mit der fliegenden Kamera schauen sie sich Baueinsatzkabel und Bewuchs an.
1: Da siehst du es ganz deutlich. Mhm. Hier sieht man jetzt die Strecke vom Baueinsatzkabel und hier sieht man dann auch den Bewuchs, der dann entfernt werden muss.
0: Ohne Drohne wäre der Aufwand für die Bestandsaufnahme enorm.
1: Jetzt nur gucken, wo die Drohne ist.
0: Einfach reingehen geht nicht.
1: Da ist 110 kV drauf auf der Leitung. Und darum ist auch der Zaun drauf. Und es ist nicht ganz ungefährlich, da jetzt reinzulaufen und sich das direkt anzugucken. Weil wir gucken jetzt nach dem Bewuchs von dem Baueinsatzkabel. Wenn das zu sehr zugewachsen ist, dann muss eine Freischaltung her und dann darf man erst rein.
0: Das wird noch ein paar Tage dauern, denn alle im Netz Beteiligten müssen der nötigen Freischaltung zustimmen. Schließlich muss eine Umleitung für den Strom gefunden werden. Wuchernde Büsche sind nicht das Einzige, was den Leitungsbau verzögert.
2: Das Besondere hinter mir ist, da haben wir einen Bereich, wo der Schwarzstorch jedes Jahr nistet. Und der Schwarzstorch in einem Schutzbiotop, wie wir das hier haben, FFH-Gebiet, hat natürlich eine besondere schützenswerte Rolle. Das musste dann bei uns im kompletten Bauablauf eingeplant werden. Sprich, wenn der Schwarzstorch im Februar wieder kommt, dann sein eingestammtes Nest wieder aufsucht, dann haben wir hinten an vier Masten Baustopp. Da dürfen wir uns nicht mehr bewegen, dürfen wir nicht mehr weiterbauen und müssen dann warten bis September, meistens Ende September, bis der dann wieder mit dem Nachwuchs ausgeflogen ist. Und dann können wir dann dort in diesem Bereich wieder weiterbauen. Dann haben wir natürlich das Problem, wir kommen direkt in die kalte Zeit rein. Und wenn dann der Bast beispielsweise vereist ist, dann kann er nicht weiter gestockt werden, können keine Seile gezogen werden. Das stellt uns halt vor gewisse Herausforderungen, aber die haben wir hinten dann auch größtenteils schon gemeistert.
0: Wo genau sich das Nest befindet, bleibt geheim. Schließlich soll der Schwarzstorch nicht durch Hobbyornithologen gestört werden. Zwanzig Kilometer weiter Richtung Koblenz. Mast Nummer 84. Die Leitungsbauer warten auf Hilfe aus der Luft. Ein Hubschrauber soll die leichten Vorseile über ein unzugängliches Tal ziehen. Das Vorseil hier über den Boden zu transportieren, wäre extrem aufwendig.
3: Das ist ja an sich ein seltener Schritt, dass man das mit Hubschrauber macht. Da wird das Vorseil auch von Hand eingezogen. Für mich persönlich ist das jetzt hier auch die erste Baustelle, wo wir das machen. Ja.
4: Hier wegen dem langen Feld hat man sich dann für einen Hubschrauber entschieden. Aber so ein Hubschrauber ist natürlich teuer. Also das ist von der Wirtschaftlichkeit natürlich nicht abzubilden. Deshalb würde es nach wie vor nur in solchen Ausnahmefällen gehen.
0: Das gelbe Vorseil haben die Monteure schon per Hand auf den Mast gezogen. An der Spitze des Mastarms bereitet ein Monteur seinen Arbeitsplatz und das Seil für die Übergabe an den Hubschrauber vor. Mit dem gelben Nylonseil ziehen die Leitungsbauer später das stählerne Hilfsseil auf die Masten. Der Hubschrauber ist 7 Kilometer nördlich im Industriegebiet Kaisersesch stationiert.

0: Leonhard Thielmann und Benjamin Zettel sind samt Hubschrauber extra aus Berlin angereist. Der Pilot und der Helikoptermonteur bleiben nur für den Vorseilzug in der Eifel.
1: Ja, das Schwierige wird sein, die Konzentration hochzuhalten. Wir haben auch leichte Böen heute, das heißt, wir werden auch darauf ein bisschen achten müssen. Es ist halt nicht kein Arbeitsplatz mit Spielraum für viele Fehler. Das heißt, wir sollten da irgendwie zusehen, dass wir alle Sinne beieinander haben. Und das Zusammenspiel mit den Leitungsbauern ist halt auch sehr entscheidend. Wenn irgendwelche Sachen nicht passen, dann brechen wir ab. Dann legen wir die Last ab und beenden den Einsatz.
0: Vor jedem Flug wird der Auslösemechanismus getestet. Er ist die Lebensversicherung bei dieser heiklen Aufgabe.
2: Und wir hocken uns eigentlich auch permanent runter und gucken, dass alles in Ordnung ist. Nein, reingucken kann man nicht. Aber es ist auch alles überdimensioniert ausgelastet. Also jetzt von dem, was das Material ab kann, von den Gewichten. Die 170 Kilo ist jetzt so viel nicht. Das Plastikseil, das Vorseil ist ja jetzt auch nicht so schwer. Also das kann schon wesentlich mehr ab, als das, was wir heute damit machen.
0: Vertrauen in die Technik gehört wohl zum Beruf. Kurz nach 14 Uhr verlässt der Hubschrauber den Startplatz im Industriegebiet Kaisersesch. Fünf Minuten nach dem Start erreicht der Hubschrauber das 7 Kilometer entfernte Ziel. Hochspannungsmast Nummer 84. Pilot Leonhard Thielmann ist jetzt auf seinen Helikoptermonteur angewiesen. Denn nur Benjamin Zettel hat den freien Blick nach unten auf den Mast. Die Verständigung läuft über den Bordfunk. Zentimeter für Zentimeter dirigiert Benjamin Zettel seinen Piloten an den Mast heran. Dann kann der Monteur den Haken fassen und befestigt das gelbe Vorseil.
3: Okay, der Kollege hat den Haken. Das Seil ist eingehakt. Und wir gehen langsam nach vorne weg.
0: Plötzlich bleibt das Seil am Boden hängen. Eine kurze Schrecksekunde, dann läuft es wieder. Das Team aus Heli und Leitungsbauer ist auf solche Störungen vorbereitet.
4: Wir merken quasi unmittelbar am Hubschrauber, dass mehr Zug drauf ist und dass das Seil straff wird. Und dann meistens haben wir dann auch schon die Info vom Boden aus, dass quasi das, was nicht passt, dass irgendwas hängt oder irgendwas nicht funktioniert.
5: Rollen, auf denen das Seil gewickelt ist, die sind manchmal nicht ganz sauber und akkurat gewickelt, sondern ein bisschen kreuz und quer und keine Ahnung, sondern kann sein, dass eine Umwicklung vielleicht irgendwo unter einer anderen liegt und dann stramm gezogen wird und sich nicht richtig abwickeln kann.
0: Doch das Seil läuft gut. Leonhard Thielmann und Benjamin Zettel fliegen es über das Tal. Auf der anderen Seite wartet schon der erste von vier Masten. Das Heli-Team fliegt so an den Mast heran, dass die Monteure das Seil direkt greifen können. Haben sie das Seil, hängen sie es in die Rollen am Mastarm ein. Für den Heli geht es mit dem Vorseil weiter zum nächsten Mast.
4: Wir fliegen viel zusammen, machen viel so eine Arbeit zusammen. Und da spielt man sich natürlich als Team gewissermaßen ein und findet dann halt auch die richtigen Worte. Es funktioniert nur zusammen. Der eine muss sich auf den anderen verlassen können. Und da muss natürlich die Chemie auch zwischen oder untereinander stimmen.
5: Aber so ein gewisses Minimum an Vertrauen muss da sein, sonst ist es, glaube ich, sonst wird es morgens. Also wenn man nicht das Gefühl hat, der andere ist bei der Sache, dann ist es irgendwie sehr unangenehm.
0: Auf dem obersten Seitenarm des letzten Mastes warten die Monteure. Sie müssen das Seilende greifen, das der Heli am Haken hat. Das Manöver ist neben der Seilaufnahme das Schwierigste beim Vorseilflug. Denn der Abstand zum Mast beträgt nur wenige Meter. Jede Sekunde in der Nähe der Stahlkolosse bedeutet Gefahr. Ein falsches

0: Dann können die Monteure das Seilende vom Haken nehmen. Geschafft. Fünfmal fliegen Leonard Thielmann und Benjamin Zettel die Tour an diesem Tag. Die Schalt- und Umspannanlage Weißenturm bei Koblenz. Hier werden die überregionalen und regionalen Stromleitungen zusammengeschaltet. Mehrere Transformatoren heben oder senken die Spannungen der verschiedenen Leitungen. Auch die Freileitung aus der Eifel wird hier angeschlossen. Ende 2025 fließt zum ersten Mal Strom durch die neuen Leitungen.
1: Es ist schon schön, wenn man dann so die Jahre lang plant und plant und plant und guckt mal hier, ob es passt und da die verschiedenen Probleme löst. Also es ist schon schön, damit anzusehen, wie die Mastenden aus dem Boden wachsen.
2: Man sieht, was man realisieren konnte in der Zeit, ne? Dass man peu à peu vorankommt. Und man kriegt natürlich auch das Feedback von beispielsweise Anliegern, sagen, boah, das hat echt gut geklappt, ne? Das funktioniert.
1: Ja, man klopft sich dann selbst schon ein bisschen auf die Schulter, dass es dann doch irgendwann mal losgeht, ne? Und dass auch mal aus dem, was man jahrelang geplant hat, dass man was wird draus. Ne?
0: 2028 sollen die 105 Kilometer zwischen Bitburg und Koblenz vollständig unter Strom stehen.
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0: Mit so einem alten Lederkoffer ist man natürlich in früheren Zeiten gereist. Ganz schön schwer, ganz schön unhandlich. Gut, dass es alles moderner geworden ist. Wir haben Koffer ganz unterschiedlicher Preiskategorien gekauft und die schicken wir ins Labor, um rauszufinden, wie viel muss ich denn ausgeben für einen guten Koffer. Kaum mehr als eine Eierschale. Das wundert mich ja nicht, dass er kaputt geht. Oh. In so einem Zug kann ich natürlich meinen Koffer selbst verstauen. Anders sieht das bei einer Flugreise aus. Da wird das ja für mich gemacht. Ich schaue mir hinter den Kulissen eines Flughafens an, wie denn dort mit unseren Koffern umgegangen wird. Ach ja, guck mal. Ups. Ah, und jetzt? Ah. Alles rund um unseren treuesten Reisebegleiter gibt's heute im Haushaltscheck.
1: Der Haushaltscheck mit Yvonne Willix. Ihr Thema heute? Koffer im Check. Das große Packen. Die Reiselust der Menschen in Deutschland ist groß. In den letzten beiden Jahrzehnten waren noch nie so viele im Urlaub wie jetzt. Da muss das Reisegepäck mithalten. Gefragt sind langlebige und robuste Koffer. Yvonne schaut sich jetzt an, mit welchem Gepäck die Leute hierzulande am liebsten unterwegs sind.
0: Dafür geht's für mich zum Flughafen Dortmund. Meine Redaktion hat einen kleinen Stand aufgebaut. Haben Sie Ihre Koffer gerade schon aufgegeben?
2: Nee, natürlich.
0: Und wie schwer waren die?
2: Zu schwer.
0: Mensch, also Sie reisen hier aber mit viel Gepäck. Von wo kommen Sie denn gerade?
3: Ich komme tatsächlich aus Istanbul. Aha. Ich habe da ein bisschen Urlaub gemacht und ja, wie das halt so ist, Frauen shoppen gerne. Ich war jetzt tatsächlich eine Woche unterwegs. Ist untypisch für die Gepäckgröße wahrscheinlich.
0: Ich dachte, Sie kommen nach 6 Wochen zurück. Ich habe üblicherweise so einen kleinen Rollkoffer, aber der kostet extra. Ist das eine Hartschale oder sowas wie hier?
3: Ja, ganz genau so eine. Mhm. Ja.
0: Und warum kein Stoff?
3: Ich hatte mal einen, aber der war so empfindlich. Also sobald ich da einmal mein Getränk drüber ausgekippt habe, konnte man den wegtun.
0: Sind Sie Team Hartschale oder haben Sie auch
4: Hartschale.
0: Immer nur Hartschalenkoffer?
4: Genau.

0: Falls es Verspätungen in Flügen kommt, dann stehen die Koffer draußen und dann sind die Hartschalen besser aufgehoben als die normalen. Und wenn es regnet oder schneit, dann hat man Pech gehabt, dann sind die Klamotten alle nass.
1: Würden Sie sagen, weil Sie ja wirklich jeden Tag mit Koffern zu tun haben, es lohnt sich, so einen richtig teuren Koffer zu kaufen, 400 Euro oder so?
2: Nein.
1: Warum nicht?
2: Meiner Meinung nicht. Weil die sehr empfindlich sind. Es wird geratscht oder der Verschluss geht kaputt und dann ist der Koffer... Mhm. Kann man damit gar nicht anfangen.
3: Mhm. Aber bei dem, muss ich gestehen, da habe ich jetzt nur schlechte Erfahrungen mitgemacht, weil da habe ich jetzt eine Delle, weil man da jetzt auch nicht unbedingt sorgfältig mit umgegangen ist.
1: Würden Sie das reklamieren lassen mit der Delle?
3: Ja, also ich war gerade auf dem Weg tatsächlich dahin.
1: Okay.
3: Genau.
1: Dann wünsche ich Ihnen viel Glück dabei. Dankeschön. Aber nicht abspeisen lassen.
4: Was Sie tun können, damit Sie Ihren Koffer unbeschadet wiedersehen, findet Yvonne später heraus. Damit auch der Inhalt geordnet am Ziel ankommt, gibt es zum Beispiel solche Packtaschen. Am Flughafen fanden die viele Urlauber nützlich. Aber auch Vakuumbeutel und hängende Packwürfel versprechen, das Reisen zum Kinderspiel zu machen.
1: Ob das tatsächlich so ist, das werde ich rausfinden lassen. Und zwar von ein paar reisewilligen Zuschauerinnen und Zuschauern.
4: Familie Pirrung und die Kumpels Gregory und Felix machen für uns den Praxischeck und nehmen ein paar dieser Reisegadgets mit in den Urlaub. Wie hilfreich die wirklich sind, dazu später mehr.
5: Für mich geht's jetzt in ein Kofferfachgeschäft. Ich möchte herausfinden, wie man den perfekten Reisebegleiter findet. Und wissen, ob mein alter, etwas beschädigter Koffer noch eine zweite Chance bekommt.
4: Geschäftsführer Martin Vögels leitet sein Koffer- und Taschengeschäft seit 27 Jahren in dritter Generation.
1: Herr Vögels, jetzt bin ich ja extra hier ins Fachgeschäft gekommen. Ja. Ne? Welche Frage stellen Sie mir, wenn ich sage, ich brauche einen Koffer?
6: Dann würde ich erst mal fragen, für welche Reise und für welche Reisedauer. Bin ich mit dem Auto unterwegs, bin ich mit dem Flieger unterwegs? Wenn ich zum Beispiel auf einer Segeljacht ein bisschen Platzprobleme habe, ist es vielleicht doch besser, ein weiches Gepäck zu nehmen, was dann ein bisschen flexibler zu verstauen ist. Oder mit dem Auto verreise, da spielt eigentlich das Weichgepäck den Vorteil aus.
1: Also das ist einfach mal das Wichtigste. Und wie lange will ich verreisen? Ja. Also brauche ich so einen Universalkoffer, der, würde ich jetzt mal sagen, von der Größe so für 10 bis 14 Tage ausreichend ist. Ne?
6: Genau.
1: Genau.
6: Bei vielen Koffern ist es halt auch so, dass ich hier die Möglichkeit habe, das Volumen des Koffers zu erweitern. Wenn ich also mal ein bisschen länger unterwegs bin oder kaufe mir das eine oder andere Urlaubssouvenir, habe ich hier die Möglichkeit, eine sogenannte Dehnfalte zu erweitern. Das macht den Koffer dann vom Volumen her noch mal ungefähr 15-20% größer.
4: Martin Vögels empfiehlt, den Koffer gut zu füllen, damit das Gepäckstück beim Transport Gegendruck bekommt. So hält das Modell länger.
1: So, und was ich ja jetzt als, ich bin viel unterwegs mit der Bahn, bei der Hartschale blöd finde, ist, dass es da nur wenig Koffer gibt, wo man mal hier eben schnell was aufmacht, noch mal was reinsteckt, die Haarbürste noch mal rein oder die Zeitschrift, die man sich gekauft hat oder
6: das
1: so.
6: Das hat sich so ein bisschen geändert. Mhm. Mittlerweile gibt es auch Koffer, die Hartschale sind, aber auch dann hier eine integrierte Vortasche haben.
1: Ja.
6: Man hat ein etwas cleaneres Design und hat hier halt die Möglichkeit, Unterlagen, Laptops oder wie auch immer.
1: Ja, ja, und was man eben einfach mal so schnell noch mal reinstopfen möchte.
6: Oder Reiseunterlagen, Tickets.
4: Hier im Geschäft werden große Reisekoffer am häufigsten als Hartschalenmodell verkauft. Auch bei unserer Umfrage am Flughafen hat sich ein klarer Trend gezeigt. Die Hartschale wird von den meisten bevorzugt.
5: Und weil ich ja jetzt schon mal bei einem Experten bin, habe ich meinen eigenen Hartschalenkoffer mitgebracht. Nach 15 Jahren Nutzung hat der deutliche Gebrauchsspuren.
1: Und gucken Sie mal, der hat einmal hier an der Rolle, ne? Eine Rolle, die dreht nicht mehr so richtig. Hier. Kann ich das einfach ersetzen lassen oder ist das ein Problem?
6: Genau, das können Sie sehr einfach ersetzen. In diesem Fall ist es sogar so, dass Sie hier nur eine Schraube lösen müssen, ein neues Ersatzrad nehmen, stecken Sie rein, Schraube wieder rein und das Rad ist ausgetauscht. Das macht den Koffer natürlich auch teurer, eine Ersatzteilhaltung. Sie kriegen häufig, können sich die Rolle zuschicken lassen, können es vielleicht selber sogar austauschen. Und das unterscheidet häufig günstige Hersteller von etwas hochwertigeren.
4: Fragen Sie beim Kofferkauf nach, über welchen Zeitraum Sie mit Ersatzteilen versorgt werden können. So bleibt das Gepäckstück lange im Einsatz. Auch das Gestänge lässt sich an Yvonnes Koffer nicht mehr flüssig verstellen. Mit dem passenden Ersatzteil vom Hersteller könnte das aber ausgetauscht werden.
1: Ich habe aber noch ein anderes Problem mit dem Koffer. Was heißt ein Problem?

0: Das hat eigentlich nicht, weil ich den eigentlich nur noch im Auto benutze. Und jetzt hat er hier einen Riss. Kann man sowas reparieren?
1: Also grundsätzlich ist das eigentlich so ein klassischer Fall von Transportschaden. Mhm. Das ist natürlich eine Stelle, wo eine Reparatur eigentlich nicht möglich ist. Hier wäre es möglich, bei dem Hersteller nachzufragen, ob vielleicht die Schale ausgetauscht werden kann. Aber hier was hinterzukleben an dieser exponierten Ecke ist leider nicht möglich. Mhm. Das heißt, für Bahnreisen, Autoreisen oder die Karnevalskostüme reicht
0: auch. Für Karnevalskostüme ist er zu gut. Der wird trotzdem noch genommen.
1: Ja.
0: Ich weiß gar nicht, wann dem Abendteil das passiert ist.
2: Mein altes Schätzchen bleibt weiter im Einsatz, auch wenn das gute Stück für Flugreisen nicht mehr geeignet ist.
0: Ja, die allermeisten Leute entscheiden sich beim Kofferkauf für einen, der aus einer Hartschale besteht. Und natürlich kann man den im Fachhandel kaufen, aber es gibt auch Koffer im Internet. Und ich gucke jetzt mal, was da angeboten wird und vor allen Dingen, wie es da mit der Qualität aussieht.
2: Ich suche drei Hartschalenkoffer in unterschiedlichen Preiskategorien raus. Alle Modelle sind über eine Dehnfalte erweiterbar.
3: Im Check. Ein Koffer von Samsonite, einem der Marktführer. Das Modell Nuon ist mit 289 Euro das teuerste im Test. Versprochen wird hochwertiges, leichtes Polycarbonat. Deutlich günstiger der Travelite Airbase für 139,95 Euro. Die Hamburger Marke wurde in unseren Umfragen häufig ausgewählt. Das Material aus Polypropylen soll nahezu unverwüstlich sein. Das günstigste Modell im Check kommt vom Discounter. Für 79,99 Euro bietet Lidl einen Koffer mit stoßabsorbierender Polycarbonatschale.
2: Bedeuten so große Preisunterschiede auch große Unterschiede bei der Qualität? Um das herauszufinden, bringt meine Redaktion die Koffer ins Labor. Die Ergebnisse gibt's später.
3: Eine schöne Reise beginnt mit dem Packen. Die einen verspüren dabei Vorfreude, für die anderen ist das eher eine stressige Aufgabe. Schuhe verstauen, faltenfrei packen und die richtige Menge mitnehmen, diese Themen können nerven. Yvonne ist selbst viel unterwegs und hat Lösungen parat. Willigs Wissen. Praktische Tipps fürs Packen.
0: So, die Schuhe, die sollen ja so verpackt werden, dass die möglichst keinen Schmutz an andere Kleidungsstücke bringen. Und natürlich kann man sich da jetzt solche Beutel kaufen und darin investieren. Aber es funktioniert aus eigener Erfahrung auch sehr gut, eine schlichte Duschhaube. Und da kann man die Schuhe einfach reinstellen. So sieht das dann aus. Und ganz wichtig ist, dass das nach unten in den Koffer kommt. Und unten bedeutet, unten ist da, wo die Rollen sind. Dann stopft man natürlich die Lücken hier nochmal aus mit ein paar Socken, die man da noch mit reinpackt, damit die auch jeder Platz hier gut ausgefüllt ist. Und man kann beispielsweise auch den Schmuck, den man jetzt mithaben möchte, kann man sich hier einfach auf eine Pappe drauf machen und das dann einfach hier schön mit reinschieben. Zack.
3: Eine Duschhaube oder ein Wäschenetz für Schuhe gibt's für ca. 2 Euro in der Drogerie. Und damit sich Ketten nicht verknoten, einfach ein Stück Pappe nutzen. Nächstes Thema, Kosmetik. Zum Platzsparen eignen sich Shampoo und Co. in Reisegröße.
0: Alternativ lässt sich natürlich zu den Probiergrößen auch sowas besorgen. Das sind dann solche Nachfüllpacks. Da kann man dann sein eigenes Shampoo oder sein eigenes Waschgel, was man zu Hause eben am allerliebsten hat, reinpacken und kann das auch mitnehmen. Und ich selber mache das immer ganz gerne, dass ich diese Lücke, die hier ist, ja, durch das Gestänge, dass ich versuche, die ein bisschen auszupolstern, damit ich eine möglichst gerade Fläche habe, um dann weiterzupacken. Und das kann man zum Beispiel mit so einer Jacke ganz gut machen.
3: Kleine Teile werden in die Lücken im Koffer gepackt. Die Flaschen und Döschen kosten im Set mit weiteren Behältern unter 3 Euro.
0: Gut, zweites Paar Schuhe hier rein. Und jetzt geht es ja mal so richtig an die Klamotten. Und da habe ich auch einen Tipp. Diese Stoffhosen sollen ja möglichst knuddelfrei ankommen. Deswegen lege ich die jetzt so in den Koffer, dass die Beine erstmal drüber hängen. So, ne? Und dann kann ich meine T-Shirts, das ist sowieso der allerbeste Tipp, platzsparend zusammenrollen und die hier reinlegen.
2: Meine Empfehlung ist, beim Packen auf eine einheitliche Farbfamilie zu achten, da sich die Kleidungsstücke so am Urlaubsort leichter miteinander kombinieren lassen.
0: Und damit die Hose eben ganz knuddelfrei bleibt, auch hier wieder eine Ebene geschaffen und dann einfach drüber gelegt. Fertig. Und die Bluse soll ja auch bitte nicht unbedingt den Knick genau da haben, wo ich sie anziehe. Ne? Also ich will nicht unbedingt hier dann den Knick von der Bluse sehen, sondern ich muss die ein bisschen falten. Ich mache den Knick aber weiter unten, sodass es vielleicht sogar im Rock oder in der Hose verschwinden kann.
3: Der Koffer ist gepackt. Für die richtige Menge an Kleidung je nach Reisedauer empfiehlt Yvonne, sich vorab im Internet eine Packliste erstellen zu lassen.
0: Für solche Schirmmützen habe ich leider keinen Tipp. Die muss man aufsetzen während der Reise. Geht nie anders.
3: Familie Pirrung und die Kumpels Gregory und Felix bereiten sich gerade auf ihre Urlaube vor und testen dafür die Pack-Gadgets. Für Peter, Laura und die beiden Kinder Felix und Paula aus der Nähe von Saarbrücken geht's mit dem Zug nach Usedom.
4: Das ist mit den Kids gar nicht so einfach, denn die würden ja am liebsten das ganze Kinderzimmer mitnehmen und am besten die ganzen Kleinteile, die dann durch Zug und Flugzeug fliegen. Deshalb ist das immer so ein bisschen Redekunst. Da hatten wir jetzt auch noch keine Gadgets im Einsatz.
3: Die Familie probiert für uns zwei Packtaschensets für jeweils um die 22 Euro aus. Die Beutel sollen für mehr Übersicht im Koffer sorgen. Pullover, Schuhe, T-Shirts, alles kann nach Bedarf sortiert werden. Auch im Check Vakuumbeutel mit elektrischer und manueller Pumpe. Das Set gibt's für ca. 16 Euro im Internet. 85% Platz sollen damit im Koffer gespart werden.
5: Die müssen jetzt richtig feste zu sein.
6: Und, hat beim ersten Mal geklappt?
7: Ja.
6: Ja, ist dicht?
5: Jetzt drehen wir hier auf und dann setzt die Pumpe mal drauf.
7: Wir probieren übrigens beide Pumpen aus.
6: Na klar. War jetzt ja total selbsterklärend, ne?
5: Jo.
6: Also, wir haben keine Gebrauchsanleitung oder sonstiges benutzt.
5: Also ich weiß jetzt nicht so richtig, wann ich's.
6: Es ist keine Anzeige, oder? Wenn es komplett Vakuum ist oder wenn es nichts mehr zieht.
5: Ich bin mir nicht sicher, wie viel es noch erreichen könnte. Aber jetzt ist es hier relativ hart. Und wir haben jetzt hier noch eine Dicke von 110 cm, also 8 cm. Also von 33 auf 8. Also ich denke, das hat schon relativ Viertel gut rausgezogen.
6: Nun Version 2 mit der Handpumpe.
5: Ja, also
6: Männerkraft ist gefragt.
5: Ganz drauf und jetzt.
7: Die elektronische Pumpe ist die weitaus bessere Methode.
6: Sagen wir mal komfortabel, ne? Die andere ist komfortabler. Dim, dim, dim, dim,
5: dim, dim, dim. Wenn ich mir jetzt die Masse an Tüder angucke und mir überlege, dass ich jetzt die ganze 12 Tüder so vakuum ziehen müsste. Dann könnte ich nur mich ins Bett legen und bräuchte keine Heimreise oder Urlaubsreise mehr.
3: Mit der elektrischen Pumpe ging das deutlich kraft- und zeitsparender.
6: So, ich habe noch ein Blusenshirt. Das packe ich jetzt auch mal in die Vakuumtasche. Eins in die Tasche, eins aus der Tasche. Ich habe ja ein bisschen Bedenken, dass das später total verknittert ankommt. Mal gucken, wir testen. Wir haben fast alle Kleider in die Vakuumbeutel gebracht. Die Packtaschen, der Packwürfel, haben wir jetzt mal so eine für Schwimmflossen genutzt. Und eine sind Schuhe, andere sind Reisapotheke. Sieht gut aus. Und der Zug darf morgen früh pünktlich kommen. Es geht los.
3: Und im Zug kommen direkt die Packtaschen zum Einsatz. Spiele sind bei Langeweile schnell erreichbar. Die beiden Freunde Gregory und Felix kennen sich noch aus der Schule. Zusammen geht's auf Kreuzfahrt für eine Woche rund um die Kanaren. Felix wird einen aufhängbaren Packwürfel mitnehmen. Der verspricht eine knitterfreie Aufbewahrung, sekundenschnelles Ein- und Auspacken von Kleidung und natürlich Platz zu sparen. Kostet im Netz ca. 40 Euro.
8: Ja, dass meine T-Shirts reinpassen, habe ich die noch ein bisschen kleiner gefalten. Und dann passen die perfekt hier rein. Finde ich eigentlich eine super Lösung. Und das Ganze ist auch ein bisschen aufgeräumter im Hotelzimmer. So, ich habe jetzt fertig gepackt. Ja, die ganzen Klamotten bleiben drin, das ist auch gut. Ich hätte mir gewünscht, dass die Fächer vielleicht ein bisschen breiter sind, gerade für meine Hosen oder so. Aber sonst macht es eigentlich einen stabilen Eindruck.
3: Gregory nutzt eine 2-in-1 Anzug- und Reisetasche, die aktuell auf Social Media

0: Media viral geht. Sie soll Platz sparen und Kleidung knitterfrei transportieren. Diese Tasche kostet um die 42 Euro.
1: Das hier einfach mal so zuziehen. An sich kann man hier auch noch Schuhe reinpacken. Dann kann man das mit dem Klettverschluss, das ist eigentlich ganz gut gelöst, kann man das getrennt von den Klamotten schön reinpacken.
0: Die Anzugtasche ist mit Kleidung gefüllt. Eigentlich könnte Gregory jetzt auch noch was in die Tasche selbst packen. Das Schließen der Tasche ist etwas komplizierter.
2: Also man sieht hier schon, man muss das hier so ein bisschen reinfädeln. Das ist jetzt nicht so, finde ich, jetzt gut gelöst. Man sollte auch zu zweit sein, um die Tasche dann schlussendlich fertig zu packen und auch einfach so zuzumachen.
0: Wie gut die Gadgets im Urlaub performen, sehen wir noch. Nochmal zurück zum Flughafen Dortmund. 2025 starteten und landeten hier über 3 Millionen Passagiere.
3: Ich darf heute hinter die Kulissen des Flughafens schauen, weil ich herausfinden möchte, wie muss denn ein Koffer beschaffen sein, damit er einen Flug heil übersteht? Und was kann ich im besten Fall dafür tun, dass er nicht verloren geht?
0: Heiko Rotkugel ist Schichtleiter im Bodenverkehr und nimmt Yvonne mit in den Bereich, wo sonst kein Urlauber rein darf.
3: Wie viel wuchtet man denn so? Wie viel körperliche Arbeit ist es denn noch, Koffer zu?
4: Es kann, wenn es ganz schlecht läuft, im Sommer auch mal durchaus 30 Tonnen sein, die man da bewegt.
3: Ernsthaft? Ja. In einer Schicht?
4: In einer Schicht. Das heißt, die hebe ich ja nicht immer hoch. Es kann auch sein, dass ich die mal roll oder schiebe. Für uns ist es schon fast Normalität, also dass jährlich Tannenbäume mit nach Palma zum Beispiel fliegen. Dann nehmen die Leute sich einen Tannenbaum mit in den Urlaub und dann wird er dann in den Sand reingerammt.
3: Ernsthaft?
4: Ja.
3: Einen echten aus dem Sauerland?
4: Ja, einen ganz echten aus dem Sauerland.
0: Wie genau die Tannenbäume und das Gepäck im Flieger landen und wo Yvonnes Koffer seinen Riss herhaben könnte, schaut sie sich jetzt mit Heiko Rotkugel an. Wir begleiten den kleinen roten Koffer bis zum Flugzeug. Es geht hinter die Kulissen in den Sicherheitsbereich. Nach dem Check-in läuft das Gepäck über ein Band bis in die Gepäckhalle.
3: So, da ist das Ding.
4: Ja.
3: Gute Reise! Ja, also er geht jetzt weiter seiner Wege und wird dann gleich angenommen. Und
4: ja, wir gucken jetzt erstmal, ob das alles so in Ordnung ist, was wieder mitgenommen wird. Das wird ja halt geröntgt. Wenn es ganz dumm für dich läuft, wird es peinlich. Aber das weiß ich nicht.
3: Also, weil wenn ich irgendwas drin habe, was ich nicht drin
4: darfst.
3: Wenn ich 8 Akkus
4: dabei
3: habe. Ja, dann fällst
4: du rot schon auf und dann wirst du ausgerufen und dann.
3: Dann kann ich nochmal antreten. Kann ich nochmal antanzen? Ja. Nein, das möchte ich nicht.
4: Genau.
0: Falls doch mal was Verbotenes drin ist, die meisten modernen Koffer haben sogenannte TSA-Schlösser. In manchen Ländern können die Sicherheitsbehörden diese mit einem Generalschlüssel öffnen. Das Schloss wird dabei nicht beschädigt.
4: Guck mal, Yvonne, hier ist, siehst du, die Bebänderung oder so Gurte, alles was hier ist, könnte sich jetzt in den Bändern hier verfangen.
3: Und festhaken.
4: Im schlechtesten Fall. Reißt du das Label ab,
3: unten
4: kommt die Tasche an oder der Rucksack und keiner weiß mehr, wer du bist
3: und
4: wo du hin sollst.
3: Also das sind so die Gefahrenpunkte,
4: Genau. Wenn ich einen Rucksack hätte, würde ich den Rucksack auf jeden Fall in so eine Hülle packen.
3: Ja, also was wäre der Tipp? Soll ich das jetzt in Folie packen? Oder?
4: Auf keinen Fall.
3: Warum nicht?
4: Dann rutscht das Ding nicht mehr im Flugzeug.
3: Ah,
4: das ist so unerschwert.
3: Aber das sehe ich immer, dass die Leute alles so ein...
4: Ja, du musst das von der Seite oder von der Seite sehen. Von unserer Seite ist das gar nichts.
0: Bis zum Flieger kann auch mal das Gepäcklabel abgehen. Da helfen diese kleinen Aufkleber mit Infos, die auf einer Hartschale am besten kleben. Heiko Rotkugel empfiehlt, den Namen oder die Telefonnummer auf den Koffer zu schreiben.
3: Ja, Handynummer finde ich auch sinnvoll. Dass man eigentlich eher nur Name will, ich würde einfach nur meine Handynummer da drauf schreiben, weil dann bin ich erreichbar.
4: Dann sagst du, wie du heißt, die rufen dich aus, das ist alles zusammengefügt und dann geht er wieder auf die Reise.
3: Ah, mein Gott, nochmal, wie oft kommt das vor? Das
4: ich sag mal, vielleicht einmal in 2 Tagen.
0: In der Gepäckhalle werden die Koffer jetzt mit Kollege Dolunay auf den richtigen Wagen gelegt. Wenn besonders viele Koffer zu verladen sind, kommt ein Vakuumheber zum Einsatz.
3: Ach ja, guck mal.
5: Ups.
3: Ah, und jetzt? Dann muss ich das runterlassen.
6: Und dann den drücken, um den Koffer zu lösen.
3: Ah, alles klar. Ja, das ist vor allen Dingen gut. Ich meine, hier müssen ja jetzt noch ein paar Koffer drauf. 2, 4, 6, 8, 9 Koffer müssen hier noch drauf.

0: dann ist das ja schon ganz schön hoch gestapelt. Ne? So hoch kriege ich die nicht gewuchtet.
1: Die meiste Zeit wird hier aber nur mit Muskelkraft gearbeitet. Das geht dann doch schneller. Die drei packen einen Kofferwagen für einen Flieger nach Temeswar in Rumänien.
2: Das kannst du die Yvonne jetzt anlernen.
0: Ja. So, und was muss ich jetzt machen? Also ich sehe hier einen Zettel, ich sehe hier einen Koffer, ich sehe hier das.
3: Genau, der Wagen ist hier für TSR, für Team Shohara.
0: Ja.
3: Also da sammeln wir jetzt alle Koffer, die für uns kommen.
0: Das steht hier auch.
3: Genau, das steht da auch auf dem Label drauf.
0: Ja.
3: Den ziehen wir dann ab, nehmen den dann hier in die Reihe.
0: Und das muss man mit jedem einzelnen Koffer machen?
3: Das muss man dann bei jedem einzelnen Koffer machen.
0: Kollege!
2: Passt auf, Moment.
3: Genau, das wäre jetzt zum Beispiel Katowice.
2: Das wäre schlecht.
0: Ach so.
3: Das ist nicht der Wagen.
0: KTW.
3: Genau.
0: Wo muss der denn jetzt hin?
3: Der müsste dann auf den nächsten.
0: Dann wieder das heißt, zurück. Hör mal, was hast du lieber? Einen Hartschalenkoffer oder einen aus Stoff?
3: Ein Hartschalenkoffer.
0: Weil?
3: Bei zerbrechlichen Sachen. Sag mal, wenn hier oben jetzt irgendwie ein Föhn liegt, wird der eher beschädigt als bei einem Hartschalenkoffer.
4: Das spricht zumindest bei Flugreisen für einen Koffer mit Hartschale. Und dann habe ich noch eine Frage an den Profi.
0: Sag mir mal, warum ich besser einen bunten Koffer als den schwarzen Koffer habe.
2: Stell dir vor, Yvonne, dem Kind fährst du in den Urlaub, das hat Asthma.
0: Ja.
2: Und dir fällt oben ein, ich habe das Asthma-Spray vergessen. Dann rufe ich in der Gepäckhalle an und sage, pass auf, der und der Koffer, ja. Temeswar, mit der passenden Nummer.
0: Ich höre zu.
2: Ja, der kann aber
0: das ist TSR.
2: Anfangen. Aber wenn ich ihm sage, der ist rot, dann guckt der Donunai auf den Wagen und sieht sofort hier, der rote Koffer, der ist es.
0: Alles klar, das habe ich verstanden.
2: Und dann kriegst du den wieder.
1: Ein auffälliger Koffer fällt sofort ins Auge und ist schnell zu finden. Wofür das praktisch ist, erlebt Yvonne gleich selbst. Ein Passagier braucht seinen Koffer zurück. Ein Anruf von den Kollegen kommt rein.
2: Müsstest du dir die Nummer geben lassen?
0: Jetzt muss ich mir die Nummer geben lassen.
2: Die letzten vier?
0: Sag mir mal die letzten vier Nummern, ich schreibe das auf. Ja?
2: So, ne?
0: 9, 3, 9. Noch mal die 9. Okay, 9399. Und den suchen wir jetzt raus. Hat die gesagt, was der Koffer für eine Farbe hat oder was das für einer ist? Das ist aber doof, weil wenn da ein Koffer wäre, wo ein Löwe drauf ist, dann würde ich den jetzt sofort rausfinden können. Das wird zu einfach. Hör mal, danke, Günni, das machen wir. Wir suchen den raus.
2: Jetzt musst du hier gucken. Du hast eine Brille auf.
0: Ja, ich habe eine Brille auf.
2: Sagt der Donunai, wo?
0: Wo muss ich gucken, Donunai?
2: Bei der Nummer.
1: Die beiden checken, ob der Koffer mit der Nummer 9399 schon auf dem Wagen liegt. Vergeblich. Als Gedächtnisstütze schreibt sich Yvonne die Zahl auf den Arm, bevor es raus zum Flugzeug geht. Yvonne auf Koffersuche. Auf dem Vorfeld hat das Personal rund 30 Minuten Zeit, die Maschine zu ent- und beladen. Yvonne muss direkt ran, aber da war ja noch was.
0: Mama, ich hab vorhin tatsächlich einen Anruf gekriegt hier mit Ömes zusammen. Und zwar 9399.
5: 9398 ist aber richtig.
0: Aber der hat 99 gesagt. 98 hatte ich gehätte ich gehabt.
5: Du hast den Mann nicht im
2: Ohr. Yvonne, der hat 99 gesagt.
0: Der hat 99 gesagt, ich schwöre. Dann suchen wir jetzt. Pass auf, das ist der. Wo steht das denn nochmal? Hier.
5: Letzte vier Zahlen.
0: Der ist es nicht. Kann ich?
1: Dank der Kollegen sucht Yvonne jetzt mit der richtigen Nummer zum Koffer. Und?
0: Hier ist er. Und es ist ein leichter Koffer. Und es ist die, hier, 9398. Nicht 99. Da muss ich mit Günni noch mal ein Wörtchen sprechen, ne? So, und der kommt jetzt raus. Sehr gut.
1: Trotz Zahlendreher, ein auffälliges Gepäckstück hätte die Suche auf jeden Fall erleichtert.
0: Und das ist jetzt hier mein Koffer. Und der ist hier kaputt gegangen. Und das kann vielleicht passieren, wenn der vom Band gefallen
2: genau,
0: ist.
2: Genau, das habe ich dir vorhin gesagt. Die haben hier Geländer an der Seite, ja. Sodass der bei uns eigentlich nicht runterfallen
0: ja.
2: kann. Wenn du woanders die Sparversion hast, könnte passieren, dass er dir an der Seite runterfällt. Meistens genau auf die Ecke und dann hast du das Ergebnis.
0: Dann hat man das
2: und dann
0: Ergebnis.
2: Rolle ab. Genau.
0: Ja. doof. Aber der,
6: wenn die auch zu schwer sind, die sind ja meistens über 20 Kilo ausgelegt. Und wenn du den Amboss drin hast, dann fällt der ja gar nicht aus.
0: Du meinst meine Kulturtasche oder was?
6: Nein.
0: Wollen wir jetzt
6: Wir haben hier Koffer, die haben 32 Kilo. Ja. Die kriegst du nicht bewegt.
0: Ja, Kosmetik, nur das Wichtigste. Aber ja, der kommt nicht mit, den nehme ich gleich wieder mit.
4: Das hat Spaß gemacht. Ein toller Einblick in die Kofferwelt am Flughafen. Gleich bin ich noch mit unseren Urlaubern verabredet, die die Reisegadgets ausprobiert haben.
1: Wir schauen vorher ins Videotagebuch. Felix und Gregory genießen ihre Zeit auf einem Kreuzfahrtschiff. Die Reisegadgets der beiden versprechen unter anderem eine knitterfreie Aufbewahrung der Kleidung.
7: So. Okay. Das war jetzt ein bisschen zusammengedrückt, aber ich würde sagen, das macht jetzt nicht unbedingt viel aus. Ich würde sagen, würde ich auf jeden Fall sagen, dass es passt. Soweit. Es ist relativ knitterfrei geblieben. Nur ein bisschen blöd ist das Ganze dann hier alles wieder zusammenzumachen, gerade mit den vielen Reißverschlüssen. Da hätte ich mir vielleicht eine andere Option oder Möglichkeit gewünscht.
8: Da habe ich die Tasche nochmal jetzt vor dem Kopf raus. Ich denke mal, das ist irgendwie so gedacht, dass man das Ganze hinhängt. Und dann nach unten irgendwie ausklappt und dann kommt man perfekt an die Fächer hin. Und kann hier die Klamotten dann rausholen. Und ja, ein Hemd, schauen wir mal, bleibt auch halbwegs knitterfrei drin. Ist ja optimal. Ja.
9: Ich habe jetzt die ganze Woche lang über aus dem Packwürfel hier rausgelebt. Dann brauchen wir das Ganze hier nicht anräumen. Ja, eigentlich eine super Sache, würde ich sagen.
8: Das Einzige, was mir aufgefallen ist, ist hier der Haken, der ist mir zwei, dreimal abgefallen, als ich das Ding aufgehangen habe. Der hält nicht so viel aus, leider, der Haken.
10: Wir sind im Hotel angekommen und jetzt ist natürlich die Frage, wie sieht unser Gepäck aus? Also, Tüten waren dicht, sind dicht.
11: Also was uns jetzt aufgefallen ist, dass wir dadurch, dass wir alles so verpackt haben, dass quasi eine Felix-Tüte da ist, ist es jetzt auch relativ einfach beim Auspacken, weil wir jetzt wissen, hier ist alles von Felix drin und können das quasi direkt in einer Box verfrachten. Laura hatte die ganze Zeit Bedenken, dass jetzt alles komplett verknittert ist und wir zur Not noch bügeln müssen. Also es klebt schon aneinander, weil es fest aufeinander gepresst war. Und ja, okay, ein paar Knitter sind drin.
10: Ja.
11: Aber das guckt sich raus.
10: Die Körperwärme klettet. Also da brauche ich viel Körperwärme zum Kletten.
11: Also unsere Mütter würden das so nicht anziehen.
10: Nee. Also Blusen, Hemden, Anzüge würde ich nicht in die Tüten machen. Wohingegen hier bei Regenjacken ist komplett egal. Ja.
1: Wir machen einen Zeitsprung. Der Urlaub ist vorbei und die Familie packt schon wieder. Yvonne wartet an einem ganz besonderen Ort. In diesem historischen Zug werden unsere Haushaltschecker jetzt ihr Fazit zu den Reisegadgets ziehen. Familie Pirrung und die beiden Freunde Felix und Gregory sind dafür angereist. Reisegadgets im Check. Welche taugen wirklich was?
12: Der dauert ewig. Wir haben es ausprobiert. Ja.
11: Das und ich musste danach duschen.
0: Ihr seid ja im Urlaub gewesen, ne? Und habt das mitgenommen. Ich frage mal die Mama, war das praktisch oder?
13: Es war am Anfang auf jeden Fall praktisch, weil die Kleider ja dann sehr, sehr komprimiert waren. Und wir hatten alles schon direkt aufgeteilt nach Personen. Mhm. Und dann war es schnell ausgeräumt. Und was wir dann gemerkt haben im Koffer, wir hatten alles in den Tüten oder in den Taschen. Da war nichts zum Reinstopfen da. Also so normalerweise so die Socken, so alles in den Eck kommt,
0: ja.
13: Da war ja nichts mehr.
0: Ja, also man kann zwar komprimieren, aber du hast den Koffer trotzdem nicht optimal ausgefüllt. Mhm. Okay. Würdet ihr die Vakuumbeutel kaufen? Würdet ihr die nochmal nutzen?
11: Also zum Verreisen glaube ich nicht, weil da war's, ist es ohne flexibler zu packen, aber für zu Hause, so für Sachen in den Keller oder auf dem Dachboden irgendwie zu verstauen und wenn jemand Kopfkissen mitnimmt oder Bettsachen,
14: die, da zieht er wirklich richtig Vakuum. Also da merkt man wirklich einen spürbaren Effekt. Das? Bei normalen Kleidern ist es überschaubar.
0: Aber das finde ich super, weil ich muss ja mein Kopfkissen stets mit mir führen. Sonst kann ich ja nicht schlafen, wenn ich unterwegs bin. Dafür ist es ja super.
14: Dafür ist es super, ja.
1: Mit im Urlaub waren auch die Packtaschen.
13: Das war eigentlich so unser heimlicher Gewinner. Ja. Oder ist es immer noch, ja. Da war wirklich immer alles halt in einer Tasche drin. Und war super geordnet. Mhm. Und wir nutzen es weiterhin.
12: Und es ist halt super praktisch. Zum Beispiel, wenn man ins Schwimmbad geht, kann man da irgendwie Badeschlappen oder so reinmachen.
0: Ach, guck mal. Da habt ihr eure Schwimmsachen drin.
12: Mhm.
0: Ja, das hört sich für mich erstmal praktisch an. Also ich könnte mir vorstellen, dass gerade so, wenn man viel unterwegs ist oder auch mit dem Zug oder wie auch immer, ne, und man will nicht immer den ganzen Koffer auspacken, dass man das dann auch flexibel nutzen kann. Also was würdet ihr sagen bei den Vakuumbeuteln? Daumen hoch, zur Seite oder runter?
12: Daumen hoch.
0: Daumen hoch? Ihr macht Mittel. Und bei den Packing Cubes, die wir jetzt hier haben, Daumen hoch.
12: Nein, ich.
0: Du hast sogar zwei.
1: Und was sagen Gregory und Felix zu ihren Gadgets nach der Kreuzfahrt?
0: Hat irgendwas daran genervt? Also siehst du irgendwo Verbesserungspotenzial?
15: Tatsächlich, wie du schon siehst, das Zusammenmachen, du musst es hier relativ, ja.
0: Ja, genau.
15: Du musst es ja an den Seiten immer schön zumachen und brauchst eigentlich fast schon eine zweite Person, um dir so ein bisschen zu helfen.
0: Würdest du die kaufen?
15: Ich würde mich tatsächlich lieber auf meinen Rucksack verlassen, weil es mir schon ein bisschen zu viel Platz ist. Das Gute daran ist, dass mit den Schuhen, dass die Klamotten damit nicht dreckig werden. Mhm. Aber ich finde sie auch ein bisschen umständlicher zum Tragen tatsächlich.
0: Ja. Also Rucksack hast du schneller umgeschnallt, genau, richtig, bist eben. Irgendwie flexibler
15: genau.
0: damit
15: ja.
0: und so. Okay.
15: Ja, exakt. Diese 40 Euro würde ich jetzt, glaube ich, nicht ausgeben dafür. Mhm.
0: Aber danke, dass du mitgemacht hast. Und auch für das klare Urteil, also dass man mit dem Rucksack wahrscheinlich dann doch ein bisschen flexibler ist. Ne?
4: Gut, in einem Rucksack kann man dafür einen Anzug nicht knitterfrei verpacken.
1: Felix' hängende Packtasche lässt sich komprimieren und hat im Koffer Platz gespart.
9: Und dann kann man es quasi benutzen wie, oder ist es wie ein Regal quasi, wo man die Klamotten dann rausholen kann. Hat auch alles schön übersichtlich natürlich.
0: Ja, ich finde halt ganz praktisch, weil das wie so ein kleiner Schrank ist nochmal. Ne? Du hast das dann direkt so sortiert. Und da wird ja auch nicht immens viel Platz sein in so einer Kreuzfahrtkabine, dass du da Gott weiß wie viel Stauraum hast.
9: Ist
0: ne?
9: nicht so viel Platz, ja.
15: Und wir hatten das Glück, wir hatten einen begehbaren Kleiderschrank.
0: Ah, okay. Ja, und die
15: da hatten wir natürlich ein bisschen mehr Platz.
0: Die hatten einen begehbaren Kleiderschrank. Aber trotzdem schön. Würdest du es kaufen? Also würdest du das in dein Reisegepäck mit übernehmen?
9: Ja, ich könnte mir schon vorstellen, dass ich das mal kaufe. Wenn ich viel unterwegs bin, dann ist es auf jeden Fall praktisch.
0: Ja.
1: Die Packtaschen sind die klaren Gewinner bei unseren Haushaltscheckern und werden wohl auch im nächsten Urlaub zum Einsatz kommen.
4: Auch Kofferexperte Martin Vögels darf jetzt zu mir in den Zug steigen. Zur Erinnerung, wir haben 3 Koffer im Labor testen lassen. Jetzt schauen wir uns gemeinsam die Ergebnisse an.
1: Koffer im Belastungstest.
16: Also wir haben zunächst einen Rollentest gemacht. Das heißt, einen Dauertest für die Laufrollen und die Führungsräume des Koffers. Dabei wird der Koffer auf den Prüfstand eingespannt, wird mit 25 Kilo belastet, noch 5 Kilo oben am Griffholm dran, was so die Laptoptasche zum Beispiel ist. Und dann muss der 6250 Mal über Hindernisse drüber fahren. Das sind 2 kleine und 2 große Hindernisse auf einem Laufband. Und das läuft mit einer Geschwindigkeit von 4 km/h, also das, was du zum Beispiel auf dem Flughafen läufst.
1: Wir starten mit dem teuersten Koffer im Test, dem Samsonite für 289 Euro.
16: Also beim Modell von Samsonite sind keine Schäden aufgetreten im Dauertest, hat das problemlos beendet, die Prüfung. Die Rollen laufen auch alle wirklich noch gut. Na, hier haben wir die neuen, das sind die nach der Dauertest. Die ganze Konstruktion macht einen sehr soliden Eindruck.
0: Also da bin ich ganz überrascht, weil ich meine 6250 Mal, das ist ja schon ein bisschen was,
17: das
0: oder?
17: Werden ein paar Meter sein und ich bin auch sehr positiv überrascht.
0: Ja, ich würde sagen, der kann auch über Kopfsteinpflaster mal so ein paar Meter laufen, ne? Ohne dass was
17: Venedig
0: passiert.
17: Venedig-tauglich.
0: Genau, Venedig-tauglich.
1: Aber so ein Koffer muss nicht nur vernünftig rollen, sondern auch Stürze aushalten.
16: Bei der Fallprüfung sind wir etwas über den GS-Prüfgrundsatz hinausgegangen, haben die Fallhöhe auf 2 Meter erhöht. Das ist so die typische Fallhöhe am Flughafen, wenn das eben beim Ausladen aus dem Flugzeug nicht auf das Förderband gelegt wird, sondern daneben. Und wir haben den Koffer hier voll beladen mit 23 Kilo auf alle 8 Ecken fallen lassen. und hier waren die Schäden doch recht deutlich.

0: Andreas Müller hat die durch den Falltest entstandenen Dellen an den Koffern wieder herausgedrückt, soweit das möglich war.
1: Hier, ne, ja, ist ein bisschen Material.
2: Letztendlich auch so ein bisschen optisch. Dem könnte man weiterreisen.
1: Ja, und diese Dellen, die jetzt da drin sind, ne, also hier zum Beispiel ist noch eine Delle, die ließ sich dann auch nicht rausdrücken. Muss ich das akzeptieren, dass das passieren kann bei so einem Koffer?
2: Also ich sag mal, wenn ich den jetzt bei der Fluggesellschaft aufgeben würde, hätte den Koffer neu gekauft, würde ich auf jeden Fall das reklamieren. Mhm. Ich meine, die Funktion des Koffers ist nicht eingeschränkt, aber natürlich die Optik, ja. Man könnte das noch ein bisschen besser rausziehen, wenn man den Koffer vorher erwärmen würde.
1: Ah ja, okay. Also könnte man vielleicht sogar auch noch reparieren.
2: Wenn einen hier die Kratzer so ein bisschen stören sollten, könnte man auch mit ein bisschen Autopolitur das auf jeden Fall wieder ein bisschen auspolieren, sodass die nicht so ganz auffallen.
1: Das geht bei den glänzenden Koffern?
2: Das geht bei Polycarbonat, wenn es glänzend ist, genau.
1: Mhm. Okay. Ja, das ist ein guter Tipp, weil das nervt mich zum Beispiel bei meinem Koffer auch.
0: Als nächstes der Koffer von Travelite für 139,95 Euro.
3: Der Muster von Travelite gab es keine Probleme im Dauertest. Der hat ihn problemlos bestanden. Die Rollen laufen noch genauso leicht wie vorher. Es gibt keinerlei Verschleißerscheinungen, ist nichts gebrochen, nichts kaputt. Top. Die Rollen sind relativ stabil, laufen locker, leicht. Ich denke, die machen keine Probleme im Dauerbetrieb.
1: Ich kann die auch hier ganz normal mit so einem
2: Kreuzschraubenzieher, zwei Schrauben, ja, ausgetauscht, fertig.
1: Ausgetauscht, fertig. Also das ist dann auch ein gewisses Qualitätsmerkmal, ne?
2: Auf jeden Fall.
1: Dass man die Rollen tatsächlich, ja, austauschen,
2: genau,
1: kann.
2: Also so grundsätzlich ist eine Ersatzteilhaltung auch aufwendig, teuer. Da zahlt man natürlich im Produkt mit.
0: Auch im Falltest hat der Koffer ähnlich abgeschnitten wie der von Samsonite. Laut Travelite ist der Koffer nahezu unverwüstlich dank widerstandsfähigem Polypropylen. Die anderen Koffer im Test bestehen aus Polycarbonat.
1: Vorteil von diesem Material ist?
2: Ist auf jeden Fall, ist es auch ein sehr, sehr stabiles Material. Es ist deutlich preiswerter als Polycarbonat. Ist es vielleicht grundsätzlich ein bisschen kratzanfälliger. Ne? Man sieht das hier an dieser Ecke, gerade hier diese geriffelten,
1: ja,
2: Teile. Aber was die Stabilität und Funktionalität angeht, überhaupt kein Problem.
0: Polypropylen ist günstiger, aber kratzempfindlicher. Polycarbonat ist teurer, dafür etwas stoßfester.
1: Aber das Gestänge, das hat, glaube ich, schon auch noch mal ein bisschen gelitten.
2: Ja.
1: Ne?
2: Das ist durch den Falltest, hat sich das verzogen.
1: Ja.
2: Das lässt sich jetzt so auch nicht mehr reparieren. Da müsste man jetzt hingehen und das Gestänge austauschen, was aber auch kein Problem ist, wenn wir uns das jetzt noch mal von innen
1: anschauen. Bei der Marke wäre das kein Problem?
2: Nein.
1: Ah, okay.
2: Nein. Travelite ist auch ein Markenhersteller. So, das sind jetzt auch hier 1, 2, 3, 4 Schrauben und das Gestänge wird dann im Ganzen ausgetauscht. Man sieht, das ist richtig durchgebogen.
1: Das ist richtig durchgebogen. Ja. Guck mal hier, das merkt man hier, ja, richtig, ja, wenn man da, ja, mit dem Finger drüber geht. Ja. Ne? Der Koffer wirbt damit, dass der nahezu unverwüstlich ist.
2: Ja, sieht man ja jetzt, dass das vielleicht doch nicht ganz der Fall ist. Wichtig ist, ein Koffer, der kann immer mal einen Schaden haben, dass man die Teile wirklich austauschen kann. Grundsätzlich vielleicht kleiner Tipp für den Verbraucher, dass einfach mal den Service-Reißverschluss öffnen und gucken, ob die Sachen auch wirklich geschraubt sind und nicht vernietet, dass man es wirklich sehr einfach austauschen kann.
1: Insofern ist das Qualitätsmerkmal nicht, dass ein Gestänge nie kaputt geht, sondern die Qualität ist, dass ich es austauschen kann.
2: Richtig. Wenn man nicht ganz so viel Geld für einen Koffer ausgeben möchte, dann vielleicht lieber ein reduziertes Vorjahresmodell von einem Markenhersteller, aber dann mit der Sicherheit, ich kann bestimmte Komponenten noch einfach austauschen.
0: Ob der Koffer vom Discounter mit den teureren Modellen mithalten kann, sehen wir jetzt.
3: Beim Rollentest ist das Muster vom Needle ausgefallen. Hier haben wir das neue Muster, da drehen sich die Rollen noch sehr gut. Hier zwar auch beim gebrauchten Muster, aber man sieht hier, es ist einmal komplett im Gehäuse rausgebrochen. Und das nach nicht mal der Hälfte der Laufzeit. Das ist relativ früh und sollte eigentlich nicht passieren.
2: Das Material sieht nicht sehr stark aus.
1: Nee, also ich sag mal so, das ist schon, guck mal hier, wenn man jetzt hier hinguckt, das ist schon sehr scharfkantig.
2: Sehr dünn.
1: Sehr dünn, ne?
2: Ja.
1: Ist ja nicht kaum mehr als eine Eierschale. Das wundert mich ja nicht, dass das kaputt geht.
0: Auch beim Falltest überzeugte das Discounter-Modell nicht.
3: Beim Lidl, da ließen sich zwei Stellen gar nicht rausdrücken, eine nur sehr, sehr schwer. Also das ist hier der Verlierer bei dem Test.
1: Guck mal, der wackelt hier so vor sich hin.
2: Der ist auf jeden Fall so eingedrückt, dass der überhaupt nicht mehr ausgebeult werden kann.
1: Boah, das sieht ja krass aus. Also im Werbeversprechen auf der Website steht, das ist eine stoßabsorbierende Polycarbonatschale.
2: Grundsätzlich trifft das auch auf das Material zu. Ich vermute allerdings, dass das hier ein bisschen dünner verarbeitet wird als bei anderen Fabrikaten. Also der lässt sich auf jeden Fall nicht mehr verwenden und wäre ein Totalschaden.
0: Trotz Polycarbonatschale kann der Lidl-Koffer in unserem Test nicht überzeugen. Denn es kommt auch auf die Verarbeitung an. Der Teleskopgriff hat den Sturz überstanden. Er ist, genauso wie die Rollen, angeschraubt und könnte ausgetauscht werden, wenn Lidl dafür Ersatzteile zur Verfügung stellt.
1: Weil das Problem ist ja, es gibt keine genormten Rollen. Ne? Ich kann jetzt nicht irgendeine Kofferrolle bestellen.
2: Nein, jeder Hersteller verwendet seine eigenen Rollen und hat seine eigenen Verschraubungen.
1: Ja, das macht doch Ihr Leben bestimmt auch manchmal ein bisschen kompliziert, oder nicht?
2: Sehr mühsam, ja, genau. Oder?
1: War das ein erwartbares Ergebnis?
2: Nein, für mich eigentlich nicht. Also es gibt wirklich auch gute Koffer, die in Großhandelsketten vertrieben werden. Wichtig für mich grundsätzlich ist eigentlich immer, dass ein Ersatzteil, wenn es mal kaputt geht, auch ersetzbar ist. Und das kann ich im Fall jetzt hier von Lidl nicht beantworten.
0: Auf Nachfrage teilt uns Lidl mit, dass Ersatzteile zur Verfügung stehen und unserem Laborergebnis nachgegangen wird. Preis-Leistungssieger in unserem Test ist der mittelpreisige Koffer von Travelite.
1: Ja, irre, wie viel man über Koffer lernen kann, oder? Also ich weiß zumindest, dass ich auf meine nächste Flugreise einen farbigen Koffer mitnehme, weil man den viel schneller entdecken kann. Und falls er verloren geht, wird er auch schneller wiedergefunden. Außerdem gibt es durchaus sehr praktische Gadgets, also Helferlein, die dafür sorgen, dass Ordnung im Koffer ist, mit meinen Packtipps ja sowieso. Und ich weiß auch, wenn ich einen neuen Koffer brauche, dass ich darauf achte, dass Gestänge und auch Rollen, die Verschleißteile, auszutauschen, also zu reparieren sind. Ich freue mich auf meine nächste Reise. 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
6: 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Wir machen einen Vergleich und nehmen dafür den Discounter, der zur Edeka-Gruppe gehört. 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Wer gewinnt das hausinterne Preisduell? Sie sollen das für uns herausfinden. Familie Mack, Lea, Manuel, Lukas und Liane.

0: 10 Artikel, günstige Eigenmarken und Markenprodukte. Mutter und Sohn kaufen bei Netto ein, Papa und Tochter beim nächstgelegenen Edeka. Dann der Tütencheck. Wie groß ist der Preisunterschied?
1: Achtung, Netto haben wir Fruchtzwerke.
2: Fruchtzwerke.
1: Was haben wir bezahlt?
3: 2,39 Euro.
4: 2,39 Euro.
1: Okay, da ist immer Fleisch.
0: Auch bei den Eigenmarken gibt es Produkte, die exakt das gleiche kosten. Beispiel Schwarztee, Preis jeweils 99 Cent. Und auch die Penne kosten bei der Netto-Eigenmarke und bei Edeka gut und günstig das gleiche. Aber dann.
1: Müllermilch, Lukas?
3: 1,39 Euro.
4: 69 Cent.
1: Was? 69 Cent?
2: Ja.
1: Wir haben 1,39 Euro bezahlt. Das ist fast das Doppelte.
2: Ja. Haha.
0: Grund: Bei Edeka ist sie am Testtag zufällig im Angebot, bei Netto nicht. Gleiches gilt für das Markenöl. Bei Edeka ist es 1 Euro günstiger als beim Discounter. Nur bei der Milch ist Netto an diesem Tag tatsächlich etwas günstiger als Edeka. Und insgesamt?
1: Was haben wir bezahlt?
3: Wir haben 36,05 Euro.
4: Wir haben 34,45 Euro.
0: Edeka ist bei dieser Stichprobe also sogar günstiger als sein eigener Discounter.
1: Nicht erwartet. Nein, nein, absolut. Die Werbung ist ja wirklich netto günstig. Und Edeka, der Supermarkt, wo du echt denkst, die Sachen sind teurer.
2: Ja, man wird immer mal wieder überrascht.
0: Weil 2 Markenprodukte im Angebot waren, ist Edeka in diesem Fall also günstiger. Und das ist kein Zufall, sagt Handelsexperte Alexander Hennig von der Dualen Hochschule Baden-Württemberg.
5: Weil Edeka vergleichsweise viele Sonderangebote hat, zum Beispiel am Wochenende oder für eine gesamte Woche. Da geht es darum, in der Wettbewerbssituation mit Aldi, Lidl und Rewe Kunden zu sich zu holen. Und dann kann es eben auch sein, dass kurzfristig an einem Wochenende, an einem Samstag, der Edeka günstiger ist als der Netto.
0: Die Edeka-Märkte sind sehr unterschiedlich, allein schon von der Größe. Sind die Preise trotzdem gleich oder zahlen Edeka-Kunden je nach Markt unterschiedlich viel? In Mannheim machen wir den Kostencheck. Unser Reporter kauft in 3 verschiedenen Edeka-Märkten die gleichen Produkte. Dann wird verglichen. Dabei sind einige Edeka-Eigenmarken, aber auch Produkte namhafter Hersteller wie Coca-Cola, Haribo oder Heinz. Viele Artikel kosten überall das Gleiche, aber es gibt auch Unterschiede. Nutella kostet bei einem der 3 Märkte 10 Cent mehr als bei den anderen. Und auch die Bio-Schinken-Lione hat keinen Einheitspreis. Ein Markt bietet sie 30 Cent günstiger als die anderen an. Insgesamt bezahlen wir bei den 3 Mannheimer Edeka-Märkten 3 verschiedene Preise. Wie kann das sein?
5: Dass es in den Edeka-Märkten unterschiedliche Preise gibt, hat damit zu tun, dass die Edeka-Kaufleute, die die Märkte betreiben, große Eigenständigkeit besitzen. Denn das Unternehmen Edeka ist eine Genossenschaft. Das gehört nicht einer Familie oder Aktionären, sondern den Kaufleuten selbst.
0: Edeka schreibt uns dazu: Die Kaufleute entscheiden eigenständig über alle unternehmerischen Fragen, so auch über die Sortiments- und Preisgestaltung in ihren Märkten. In einem kleinen Ort im Odenwald sind wir zu Besuch bei Edeka Bangert. Rolf vor Ort nennt sich der Tante-Emma-Laden von Rolf Bangert. Von Edeka bekommt er zwar Vorschläge für den Verkaufspreis der Artikel, aber am Ende entscheidet er selbst.
6: Ich will es ja letztendlich auch verkaufen. Es nützt nichts, wenn ich die Kiste Bier für 20 Euro im Regal stehen habe und es ist keiner interessiert dafür. Dann.
0: Anders funktioniert es beim wenige Kilometer entfernten E-Center von Günther Hölzer. Hier gibt es so viele Artikel, dass es zu aufwendig wäre, die Preise ständig selbst anzupassen.
7: Also Preisgestaltung wird bei uns zentralseitig gesteuert. Das heißt, alles, was in Edeka Hamburg verhandelt, wird an die Großhandlung weitergegeben. Großhandlung macht den Aufschlag, gibt praktisch uns den Einkaufspreis vor. Und wir kriegen den zentralseitig eingespielt.

0: Kinder sind digital, also wir leben zurzeit in einer Phase, sage ich mal, dass wir durchschnittlich 3 bis 4 Tage immer Preisveränderungen haben.
1: Und so kann es passieren, dass Rapsöl im Mini-Edeka im Angebot nur 3,99 € kostet, während es im Riesen-Edeka 1 € teurer ist. Gleich checken wir, wie sich Edeka im Preiskampf mit Hauptkonkurrent Rewe schlägt. Aber erstmal wollen wir wissen, wie steht es um die Qualität bei Edeka?
2: Von der Qualität her und von der Auswahl gut, sonst würde ich nicht hingehen.
3: Sauber. Gute Qualität und sauber.
1: Qualität und Frische, damit wirbt Edeka auch. Aber wie frisch ist die Ware wirklich? Daniel Rebell ist Obsthändler in dritter Generation mit eigenem Laden. Seitdem er klein war, ist er auf Großmärkten zu Hause. Er kennt jede Frucht, jedes Gemüse. Gemeinsam mit ihm gehen wir in verschiedene Edeka-Märkte. Der Profi ist von der großen Auswahl überrascht. Viele Produkte haben eine gute Qualität und sind frisch. Es gibt viel Regionales und auch eine Menge Bioprodukte. In einem Markt wird frischer Spargel angeboten.
4: Also ganz frisch ist er nicht, aber das ist schon okay.
1: In einem anderen Markt fallen ihm Himbeeren auf, die ihre besten Tage hinter sich haben.
4: Ja, das ist schon mal.
1: Wie kann das sein? Edeka schreibt uns auf Nachfrage. Im Bereich Obst und Gemüse führen wir kontinuierlich Kontrollen zur Sicherstellung der Frische der angebotenen Waren durch, sowohl in der Großhandlung als auch im Markt. Bei dem von Ihnen genannten Beispiel gehen wir von einem bedauerlichen Einzelfall aus. Auch diese Trauben wohl ein Einzelfall? Dabei sollen sie beste Lese sein.
5: Ist das für dich auch das Beste?
4: Nee.
1: Sie sind bereits verfärbt, haben Dellen. Mehr braun als gelb, diese Bio-Banane. Sollte sowas noch verkauft werden?
4: Ich würde es nicht verkaufen wollen, ne.
1: Und wie fällt das Fazit des Obstexperten aus?
6: Gemischte Gefühle, was das betrifft von der Qualität. Gibt es teilweise tolle Sachen dabei, gibt es teilweise Sachen, die mich erschreckt haben, wo mindere Qualität, wo es halt auch einfach auf den Eigentümer oder Inhaber geführten Markt drauf ankommt. Wie gut performt der Marktleiter?
1: Frische ist das eine, aber wie sind die inneren Werte beim Obst? Bei Erdbeeren wurden in der Vergangenheit immer wieder hohe Pestizidbelastungen gefunden, besonders bei Früchten aus Spanien. Deshalb lassen wir 5 verschiedene Erdbeerproben im Labor untersuchen, alle kommen aus Spanien. In allen Proben findet das Labor zwar 1 bis 2 Fungizide, allerdings unterhalb der Grenzwerte. Pestizide waren gar nicht nachzuweisen. Bei Obst und Gemüse setzt Edeka ansonsten stark auf regionale Produkte oder wirbt zumindest damit.
7: Phänomenal regional. Mit Deutschlands größtem Sortiment an regionalem Obst und Gemüse.
1: Aber stimmt dieses Image von Edeka? Was bedeutet das eigentlich regional? Vor dem Obstgeschäft von Daniel Rebell fragen wir Passanten.
8: Ich verstehe unter regional. Also ich würde mal sagen, vielleicht so ungefähr. Das wäre für mich noch regional.
9: So sagen.
10: Weiter weg wäre dann nicht mehr regional.
9: Nee. Meiner Meinung nach nicht.
10: Weiter nicht?
3: Nee.
10: Nee, warum so eng?
3: Weil das regional ist.
10: Umkreis 30 Kilometer oder was?
1: Und was versteht Edeka unter regional? Der Experte entdeckt Erdbeeren.
4: Hier aus dem Ort, finde ich mega.
1: Regionaler geht es nicht. Die Tomaten in diesem Markt haben hingegen eine etwas weitere Anreise gehabt, obwohl regional draufsteht.
4: Aus Bad Württemberg, Hochdorf Enz.
1: Entfernung zum Markt im Rhein-Main-Gebiet, mehr als 150 Kilometer. Noch extremer, die als regional beworbenen Äpfel und Birnen.
4: Obst vom Bodensee.
10: Vom Bodensee?
4: Ja.
10: Das ist jetzt nicht unbedingt so hier um die Ecke, ne?
4: Ja, für den Markt ist es nicht regional, ne?
1: Die Entfernung beträgt immerhin knapp über 300 Kilometer. Kann man das noch als regional bezeichnen?
6: Für unsere Region ist natürlich Bodensee ein bisschen weit. Ja. Klar, wenn der Edeka-Markt in Süddeutschland wäre, würde ich sagen, es funktioniert. Aber da wir auch regionale Bauern hier haben, ja, ist es natürlich nicht mehr regional.
1: Was denken Verbraucher?
8: Nee, finde ich nicht. Also das ist eben nicht unsere Region. Ich finde die Äpfel vom Bodensee super, aber es ist nicht regional für mich.
9: ist ein bisschen weit weg. Also es ist schwierig zu sagen, dass es regional ist. Bodensee ist nicht mehr die Heimat, das ist aber klar.
1: Für Edeka allerdings ist alles regional, was im Gebiet der Regionalgesellschaft angebaut wird, selbst wenn Erzeuger und Händler hunderte Kilometer auseinander liegen. Darüber hinaus sind die selbstständigen Kaufleute unseres Unternehmensverbunds auf lokaler Ebene vielfach mit zahlreichen Erzeuger- und Lieferbetrieben des direkten Umfelds verbunden. Gesetzlich ist der Begriff regional nicht definiert. Edeka macht sich das zunutze. Denn regional verkauft sich gut. Zurück zum Preis. Edekas größter Konkurrent ist Rewe. Wir wollen wissen, welcher der beiden großen Supermärkte ist günstiger. Noch einmal heißt es Einkaufszettel schreiben für Familie Mack. Diesmal ein ganzer Wocheneinkauf. Wie groß wird der Preisunterschied wohl sein?
3: Ich glaube nicht viel, tatsächlich.
11: Würde ich jetzt auch sagen, ich denke, die halten sich so die Waage, würde ich jetzt tippen, ja.
1: Wirklich? Wieder gehen sie in Zweierteams einkaufen, achten genau auf Vergleichbarkeit, Menge und Gewicht. Dann Kassensturz am Küchentisch. Wer hat weniger bezahlt?
3: So, jetzt gucken wir mal.
11: Ja, ich bin auch gespannt.
3: Hast du die Butter?
11: Die Butter habe ich. Hier.
3: Was habt ihr bezahlt?
11: Da? Ja, hier, was haben wir bezahlt?
12: 4 Euro.
11: 3,99 Euro, ne?
3: Ja. Und der haben auch was bezahlt?
12: 3,99
11: Euro. Das gleich.
3: Das passt. Okay.
1: Fast alle Produkte kosten genau das Gleiche. Bei einigen ist mal der eine etwas teurer, mal der andere. Strich drunter.
3: Was haben wir bezahlt, Lukas? Beim Rewe?
12: 67,77 Euro. 66,98 Euro.
11: Ja. Doch recht nah, aber beieinander, ne?
3: 80 Cent Unterschied, ne? Hätte ich jetzt so nett erwartet, muss ich sagen.
1: Edeka ist bei dieser Stichprobe also etwas günstiger, aber nicht viel.
3: Macht eigentlich keinen großen Unterschied, ob man jetzt in der Rewe oder in der Edeka geht?
1: Besonders die Eigenmarken kosten in der Regel exakt das Gleiche.
13: Weil Rewe da nun der Hauptkonkurrent für Edeka ist, bedeutet das, dass natürlich in der Preispolitik sehr viel aufeinander geschaut wird und man sich kaum traut, höhere Preise als der andere zu nehmen.
1: Fazit beim Preis: Edeka ist nicht teurer als andere. In unserem Check war Edeka sogar günstiger als die eigene Discounter-Tochter Netto. Die Preise von Edeka zu Edeka können variieren. Mit Konkurrent Rewe liegt man preislich auf Augenhöhe. Zurück zur Qualität. Viele Edeka-Händler haben frische Theken. Wir wollen wissen, wie frisch ist frisch. In mehreren Märkten kaufen wir Fisch, Salate, Fleisch und Hackfleisch ein. 12 Proben lassen wir in einem Labor auf Krankheitserreger untersuchen. Währenddessen kümmern wir uns um abgepackte Bratwurst. Bei Familie Mack wird heute gegrillt. 4 Generationen gemeinsam an einem Tisch. Im Vergleich 5 Rostbratwürste. Wegen unterschiedlicher Packungsgrößen rechnen wir den Preis auf 100 Gramm um. Die Kandidaten? Edeka gut und günstig. Rewe ja. Lidl Dulano. Maika Bratmaxe. Und Edeka Bio. Welche Wurst ist die leckerste? Opa Harald hatte jahrelang selbst eine Metzgerei und ist fürs Grillen zuständig. Welche Bratwurst wird bei der Familie am besten ankommen? Den Anfang macht gut und günstig von Edeka.
14: Geschmack ist eigentlich okay.
3: Mir war so fast ein Ticke zu weich. Ja. Also ja, die konnte man eigentlich, musste man die gar nicht kauen.
11: Ja, es hatte was von Weißwurst, also es war sehr fein.
1: Und wie schmeckt Ihnen die Ja-Bratwurst von Rewe?
14: Richtig guter Geschmack, hört man sofort im Mund.
1: Die Lidl-Wurst schneidet eher mittelmäßig ab. Die Wurst von Maika kommt nur bei den Kindern gut an.
14: Ist gut. Vom Geschmack her recht neutral. Ja. Haut mich jetzt nicht vom Hocker.
1: Und die Bio-Wurst von Edeka, wie schmeckt sie der Familie?
14: Oh nein.
3: Oh nee. Ich finde sie nicht unbedingt schlecht, aber es ist irgendwas drin, was, ja, wo nicht so mein Fall ist.
1: Dann die entscheidende Frage.
14: Welche Bratwurst hat euch am besten geschmeckt?
3: Rewe.
12: Bratwurst.
1: Zwei Kinder stimmen für Bratmaxe, der Rest stimmt für Rewe. Eine kleine Überraschung?
3: Ja, schon, weil es ja ist. Also es ist ja kein Markenprodukt, es ist ja die Hausmarke von Rewe. Und man denkt ja immer, ja, ist günstig und ist dann schlechter eigentlich.
1: Jetzt lassen wir ihn die Würste analysieren. Frank Neumeier, Fleischsommelier. Er schaut genau auf die Inhaltsstoffe. Alle Würste haben rund 90% Schweinefleisch. Das ist gut. Nur die restlichen Zutaten unterscheiden sich. Die Konsistenz der Würste ist durch die Bank in Ordnung. Jetzt prüft Frank Neumeier, ob die Inhaltsangaben auf den Packungen korrekt sind. Dafür püriert er die Würste. Dann kommt die Masse in einen Hightech-Fleischscanner. Dieser kann mit Hilfe von Infrarottechnik innerhalb von Sekunden die genauen Anteile von Fett, Eiweiß, Salz und anderen Inhaltsstoffen präzise ermitteln. Bei der Edeka Gut und Günstig Wurst ist alles so wie auf der Packung angegeben. Bei der Jahrwurst nicht. Hier weichen sogar zwei Werte ab.
15: Mehr Fett und mehr Salz.
1: 24 Gramm Fett pro 100 Gramm sollen drin sein. Tatsächlich sind es aber 27,44 Gramm. Fett ist im Einkauf günstiger als Muskelfleisch. Rewe schreibt uns auf Nachfrage: Auf Etiketten werden grundsätzlich analytisch bestätigte Mittelwerte deklariert, die üblicherweise minimalen Schwankungen unterliegen. Die von Ihnen ermittelten Daten liegen im zulässigen Toleranzbereich. Das stimmt. Komisch nur, dass es bei allen vier anderen Würsten keinerlei Abweichungen gibt.
15: Die machen ja nichts Verbotenes. Ja, es ist ja nicht so, dass das jetzt irgendwo gegen das Gesetz, also irgendwie gegen irgendwas verstößt, sondern die haben ihre Richtlinien, da dürfen sie dran und dann gehen die halt dran.
1: Viel Fett und Salz, nicht gesund, aber klassische Geschmacksbooster. Familie Mack fand die Rewe-Wurst am besten. Aber ist das auch der Geschmack der breiten Masse? Das wollen wir wissen und machen eine Blindverkostung mit 100 Passanten. Abgestimmt wird mit diesen Bällen. Wir haben extra einen Foodtruck angemietet, inklusive eines professionellen Würstchengrillers. Jetzt geht's um die Wurst. Welche ist die beste?
16: Ich nehme die 3.
17: Nummer 2 ist es.
18: Ich glaube, die 2 ist es.
19: Ja, vom schmeckt super. Also sind alle gut, aber die 3 schmeckt am besten.
20: Die 4?
21: Ich fand, dass die 1 am besten war.
1: 4 Stunden lang dauert unser Bratwurst-Blindtest. In welchem Behälter landen die meisten Abstimmungsbälle? Die Auflösung. Wieder kriegt die Wurst von Rewe die meisten Stimmen. Edeka immerhin, zusammen mit Maika, auf Platz 2. In der Zwischenzeit hat das Lebensmittellabor fleißig gearbeitet. 12 Proben aus Edeka frische Theken hatten wir genommen. Fleisch, Hackfleisch, Fisch und Salate. Alles leicht verderblich. Aber alles war noch frisch. Von Kolibakterien bis Salmonellen waren keine Krankheitserreger in problematischer Menge zu finden. Fazit bei der Qualität: Das Obst und Gemüse bei Edeka ist meist gut, bis auf wenige Ausnahmen. An den frischen Theken kann man in unserem Test bedenkenlos einkaufen. Bei der Grillwurst muss Edeka sich Konkurrent Rewe geschlagen geben, kommt aber auf Platz 2 unserer Stichprobe. Zurück zum Image von Edeka. Jeder kennt die 5 blauen Buchstaben. Aber was bedeutet eigentlich Edeka? Eine dieser 4 Antworten ist die richtige. Aber welche? Wir fragen Passanten.
17: Wir waren uns ziemlich sicher D, Einkaufsverband der deutschen Kaufleute.

0: Ja, ich auch sagen. Ja.
1: Ich würde sagen A. Erste deutsche Kaufhausallianz.
2: Okay. Ich wäre jetzt eher bei D vielleicht. Einkaufsverband der deutschen Kaufleute.
3: Ich sag dem B.
0: Stimmt, Sie haben recht. B. Die erste, die es weiß.
4: Richtig ist Einkaufsgenossenschaft der Kolonialwarenhändler im Halleschen Torbezirk zu Berlin. Und so fing alles an. 21 Kaufleute gründen 1898 die Einkaufsgenossenschaft. 1911 gibt sich der Verband einen neuen Namen, EDK, kurz für Einkaufsgenossenschaft der Kolonialwarenhändler. 3 Jahre später wird aus EDK Edeka. Grund, Abkürzungen ließen sich damals rechtlich nicht schützen. 1930 wird Edeka zur führenden Einkaufsgenossenschaft in Deutschland. In den 1950ern der erste eigene Werbeslogan, Edeka, ihr Einkaufsfreund. 1970 eröffnen die ersten modernen Supermärkte, Selbstbedienung wird Standard. Es folgt die Aufteilung von Edeka in Regionen, um die Struktur des Unternehmens effizienter zu organisieren und besser auf regionale Marktbedürfnisse eingehen zu können. Bis heute gibt es 7 Edeka-Regionalgesellschaften, die eigenständig agieren und die Märkte in ihren jeweiligen Regionen versorgen. In den 1980ern werden aus vielen kleineren Lebensmittelläden Edeka-Märkte. 2005 der neue Werbeslogan Wir lieben Lebensmittel, bis heute Kult. Dazu ein Mega-Deal. Edeka übernimmt Spar und den Netto-Markendiscount. Die Marktposition wird gestärkt. Ab 2012 setzt Edeka mehr auf Nachhaltigkeit, bringt erste Bio-Eigenmarken in die Läden. Bis heute ist Edeka eine Genossenschaft. Es gehört nicht einem Konzern, sondern tausenden selbstständigen Kaufleuten. Und die können für ihren Markt fast alles alleine entscheiden. Sagt Hermann Sievers, Unternehmensberater und ehemaliger Edeka-Marketingchef. Den Slogan Wir lieben Lebensmittel hat er eingeführt.
5: Wie hoch die Regale sind, welche Regale man hat, wie groß die Bedientheke ist, ob ich eine Fischtheke mit hineinnehme oder nicht, wie groß die Obst- und Gemüseabteilung sein soll, ob ich bestimmte Neuheiten im Bereich der Tiefkühl- oder der Kühlung dort ausprobiere. Es gibt einen Punkt, den der Kaufmann nicht verändert kann, und das ist Edeka-Logo.
4: Schon bei der Schrift hinter dem Logo hört die Gleichheit auf. Schrifttyp und Farbe, da macht jeder Edeka-Kaufmann, was er will. Auch die 7 Regionalgesellschaften agieren in vielen Bereichen eigenständig.
5: Bei Fleisch und Wurst ist es so, dass jeder der 7 regionalen Betriebe auch über ein Fleischwerk verfügt. Diese Fleischwerke produzieren eben Fleisch- und Wurstprodukte unter ihrer jeweiligen regionalen Marke. Und die ist halt in Hamburg eine andere als in München oder in Köln.
4: Wie eigenständig die Regionalgesellschaften sein können, zeigt das Beispiel Payback. Mit viel Werbung führt Edeka das Kundenbindungsprogramm bundesweit ein. Fast überall, außer in den Märkten von Edeka Hessenring. Die machen nicht mit. Mit den großen, unterhaltsamen Werbekampagnen konnten sich aber alle im Edeka-Universum identifizieren. Wie mit der Supergeil-Kampagne.
6: Jetzt sind die Preise wirklich alle
7: geil.
6: Nein, supergeil.
4: Oder diesen berühmten Werbespot.
8: 200 Gramm Kalbsleberwurst. Und von der Mortadella 268 Gramm.
9: Ja. Danke. Noch ein Wunsch?
10: Edeka, wir lieben Lebensmittel.
4: Und heute, wir fragen nach bei Oliver Voss, Chef einer Werbeagentur. Im Internet bewertet er Werbung von Unternehmen wie IKEA, Wrigley's, Deutsche Bahn oder auch Edeka.
11: Wenn ihr gute Werbung machen wollt, macht es genauso. Erstens, eine ultra kurze Headline. 3 Wörter reichen. Zweitens, Paradies auserden, nicht auferden. Diese Irritation lässt die Leute hingucken. Drittens, hier geht es um Obst und Gemüse. Direkt die Auflösung also hinterher schieben.
4: Wir zeigen ihm aktuelle Edeka-Spots, wie den mit Sängerin Blümchen.
12: Ganz allein für dich bestimmt.
11: Wunderbar, Edeka.
0: da denke ich auch so ein bisschen gähnen. Also das ist jetzt nicht so, wenn man sich anguckt, was andere deutsche Interpreten mit Sprache, mit deutscher Sprache machen, was da geht, das ist so, Haus reimt sich auf Maus, das ist so ungefähr das Niveau.
4: Und wie sieht er den Spot, der extra zum 20-jährigen Jubiläum des Slogans Wir lieben Lebensmittel angefertigt wurde?
3: Die erste große Liebe.
7: Die erste? Ich zeig Ihnen mal was. Gut festhalten. Unsere erste Liebe sind Lebensmittel.
0: Da hat sich jemand hingesetzt und hat gesagt, jetzt erklären wir denen mal, was unser Werbespruch bedeutet.
9: Hier, Max, deine Lieblingswurst.
3: Woran erkenne ich denn, dass ich verliebt bin?
7: 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Schon immer das Zuhause für alle, die Lebensmittel lieben.
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0: Diese Erklärung, dieses Erklärende, das nervt die Leute. Die wollen nichts erklärt bekommen von der Werbung. Die wollen, dass sie die Werbung unterhält.
4: Für ihn können die aktuellen Spots mit den Kultklassikern nicht mithalten.
0: In der Werbung geht es immer darum, etwas Gutes so zu verpacken, dass ich es mir gerne anschaue. Deshalb war der Supergeil-Spot so gut. Es muss diese zweite Ebene haben, der akzeptablen Unterhaltung. Es muss was Unpeinliches immer haben. Und die meiste Werbung ist peinlich. Und ich hoffe, Edeka geht nicht auch in die Richtung.
4: Edeka kann die Einschätzung unseres Experten auf Nachfrage übrigens nicht teilen. Fazit beim Image: Edeka wirbt mit vielen Produkten aus der Region, aber die kommen teilweise von weit her. Die einzelnen Edeka-Kaufleute handeln weitgehend eigenständig. Kunden empfinden Edeka als gut, aber auch teuer. Aktuelle Werbespots überzeugen Experten nicht. Der Slogan "Wir lieben Lebensmittel" ist immer noch genial. Und verspricht guten Service. Unser nächster Check. Im E-Center Stiegler hat Inhaber Sven Stiegler in Service investiert. In seinem Markt gibt es zum Beispiel eine Frischmilch-Tankstelle mit Milch von einem regionalen Bauern inklusive Livestream in den Kuhstall. Der neueste Clou, ein Avocado-Scanner für Kunden, der kann durch Infrarottechnik den Reifegrad einer Avocado ermitteln.
13: Ist halt dann fest, ist reif. Schauen wir mal, wäre reif und fest. Und hier sollten wir noch einige Tage warten, ne?
4: Als einer von wenigen Edeka-Händlern hat er auch einen sechsstelligen Betrag in einen Leergutautomaten investiert, in den man mehrere Plastikflaschen und Dosen auf einmal werfen kann.
13: Der Servicegedanke ist ein sehr großer Gedanke für uns als Edeka-Kaufmann, ja, um unseren Kunden eine Dienstleistung zu geben, dass er hier gemütlich einkaufen kann, um alles zu bekommen und ihm, dass man den Einkauf erleichtert durch alles. Ne?
4: Schicke Technik macht den Einkauf leichter, aber gut geschultes Personal ist mindestens genauso wichtig. In verschiedenen Edeka-Märkten checken wir das Fachwissen der Mitarbeiter. Und fragen, was ist der Unterschied zwischen Mandarinen und Clementinen?
14: Das sind genauso Mandarinen, die heißen nur Clementinen.
4: Ist aber genau das Gleiche?
14: Ja.
4: Nein, falsche Antwort. Weiß es der Mitarbeiter in einem anderen Markt besser?
15: Also das Einzige, das sich unterscheidet, ist ein bisschen im Geschmack und die Clementine ist säuerlicher.
4: Diese Antwort lassen wir gelten. Und was unterscheidet sie noch? Im dritten Markt die Erklärung.
16: Die Clementine ist eine Mischung aus einer Mandarine und einer Orange. Sie haben weniger Kerne.
4: Bingo, das ist richtig. Nächste Runde im Mitarbeiterquiz, diesmal an der Fleischtheke. Wie lange ist Hackfleisch von der frischen Theke haltbar?
14: Laut Gesetzgeber muss es am Tag der Herstellung verbraucht und zubereitet werden.
4: Diese Antwort ist korrekt. Und auch die Fleischtheken-Mitarbeiter in den anderen Märkten wissen Bescheid und geben die richtige Antwort. Letzte Runde im Mitarbeiterwissenscheck. Was bedeutet Haltungsstufe 4? Wir fragen diese Mitarbeiterin.

0: die gerade ein Regal einräumt.
1: Ich kenne mich da nicht so aus, aber 4 ist besser als 2 oder 3. 4 ist, glaube ich, Bio.
0: Falsch. Bio ist Haltungsform Nummer 5. Sollte Supermarktpersonal so etwas nicht wissen? Edeka schreibt dazu: Deshalb schulen die selbstständigen Kaufleute und wir unsere Mitarbeitenden regelmäßig im Rahmen eines umfassenden Angebots an Aus- und Weiterbildungen. Wenn eine Kundenfrage im Einzelfall nicht direkt beantwortet werden kann, wird in der Regel eine andere Fachkraft beratend hinzugezogen. Kennt sich die nächste Mitarbeiterin besser aus?
2: Die Haltungsform 4 ist die beste, aber Bio ist es nicht.
0: Stimmt, die beste konventionelle Haltungsform. Auch der Kollege im nächsten Markt kennt Haltungsform 4.
3: Dass die Tiere deutlich mehr Platz haben als bei den anderen. Aber es ist kein Bio.
0: Nicht sehr detailliert, aber richtig. Insgesamt kennen sich die Mitarbeiter bis auf Ausnahmen gut aus. Das bestätigt auch die Erfahrung von Alexander Hennig.
4: Also ich glaube, man kann sagen, grundsätzlich sind die Mitarbeiterinnen und Mitarbeiter bei Edeka vergleichsweise gut ausgebildet, häufig als Verkäufer oder Handelskauffrau, Kaufmann.
0: Hier kommen wir nicht drum herum, noch mal zum kultigen Wurstspot zurückzukommen.
5: Sonst noch was?
0: Der wurde neu aufgelegt, diesmal mit Käse.
6: Ich weiß ja nicht, wie ihr es mit dem Wien so genau drauf habt, ne?
7: Machen wir 256 von dem da.
8: Maßdammer.
7: Ja, vom Maßdammer.
0: Das wollen wir mal ausprobieren und erleben bei den Kunden vor uns unser gelb-blaues Wunder. 200 Gramm bestellt und?
1: Das ist ja wie in der Werbung, 200 Gramm genau. Das hätte man ja jetzt filmen müssen.
0: Gesagt, getan. Jetzt sind wir dran. Ich hätte gerne 200 Gramm Butterkäse am Stück.
3: 200 Gramm Butterkäse am Stück, jawohl.
0: Als gäbe es nichts Einfacheres auf der Welt. Und siehe da, 202, wow.
3: Der gehört geschlagen, der die Werbung macht.
0: Seit der Werbung liegt die Latte hoch, aber 2 Gramm Abweichung ist doch super. Nächster Versuch. Auch hier ist man nicht besonders gut auf den witzig gemeinten Spot zu sprechen. Und hier klappt es auch nicht ganz so gut. Statt der gewünschten 200 Gramm gibt es nur 173. Besser läuft es an Käsetheke Nummer 3, 205 Gramm. Fast wie in der Werbung.
2: Aufs Gramm genau reicht's leider nicht.
0: Nicht schlecht, der Service in unserer Stichprobe. Aber wir wollen das Ganze auf wissenschaftlichere Beine stellen. Zusammen mit Handelsmanagement-Studenten der Dualen Hochschule Baden-Württemberg. Mit Professor Alexander Hennig haben wir einen Fragebogen entwickelt. Und die Studenten haben für uns etliche Edeka-Märkte untersucht. Von Sauberkeit bis Wartezeiten an der Kasse. Wie sind die Ergebnisse? Erstmal das Positive.
9: Dass die Kasse sehr schnell ging. Also ich war sehr schnell durch.
10: Gab es auch sehr viel Auswahl, das ist mir sehr positiv aufgefallen.
11: Die frischen Theken waren sehr gut aufgefüllt und ansprechend, also war wirklich sehr positiv.
12: Es ist mir aufgefallen, dass die Mitarbeiter sehr freundlich waren.
0: Schnelle Kassen, große Auswahl, freundliche Mitarbeiter sind also Pluspunkte. Doch es gibt auch Negatives.
12: Das war vor allem, dass die Regale teilweise unaufgefüllt waren, also da waren viele Regale leer.
11: Ich habe nicht sonderlich schnell Personal gefunden, als ich Hilfe benötigt habe.
0: Fehlende Ware und wenig Personal sind die Negativpunkte der Studenten. Insgesamt schneidet Edeka bei Sauberkeit, Freundlichkeit und beim Gesamteindruck mit 4 von 5 Sternen gut ab. Fazit: Edeka kann Service. Manche Märkte glänzen mit innovativer Technik. Die Mitarbeiter machen größtenteils einen gut geschulten Eindruck. Auch bei Kundenfreundlichkeit und Sauberkeit kann Edeka punkten. Und wie steht es um die Fairness bei Edeka? In seinen Prospekten setzt Edeka oft auf Bio. Aber wie viel Bio gibt es bei Edeka überhaupt im Vergleich zur Konkurrenz? Aktuelle Zahlen für das vergangene Jahr belegen eher wenig. Hier hat Discounter Aldi klar die Nase vorn. Beim Thema Fleisch will Edeka mit regionaler Herkunft punkten.
8: Sonst noch was?
13: Warum liegt hier überhaupt Stroh?
14: Na, das ist für die Schweine.
15: Von hier für dich. Frisches Grillgut aus deiner Region.
0: Dass frisch und regional nicht unbedingt tierfreundlich bedeutet, zeigt ein Blick in die Prospekte. Noch immer bietet Edeka viel Fleisch der niedrigen Haltungsform 2 an. Stellt sich Edeka grüner dar, als es ist? Wir fragen nach bei Franziska Mozart. Sie ist Buchautorin, Expertin für Nachhaltigkeitsmarketing und die negative Seite davon, Greenwashing.
16: Ja, das passt nicht ganz zu dem Image, das wir haben bei Edeka. Also das Image von einem nachhaltigen oder einem regionalen, einem vertrauensvollen Händler. Weil wir hier einfach Fleisch aus Haltungsstufen haben, die zwar gesetzlich erlaubt sind, aber auch ein Supermarkt, auch eine Handelsmarke kann gesellschaftliche Verantwortung übernehmen. Und das ist bei anderen Marken wesentlich stärker ausgeprägt als hier bei Edeka.
0: Edeka schreibt uns, man wolle bis 2030 nur noch Frischfleisch der Stufen 3 und höher anbieten. Und weiter? Gemeinsam mit unseren Partnern aus der Landwirtschaft arbeiten wir schon jetzt intensiv daran, den Anteil der Haltungsstufen 3, 4 und 5 weiter massiv auszubauen. Doch bislang mangelt es auch an Transparenz. Bei einigen Fleischprodukten sind zwar QR-Codes aufgedruckt, durch die man die Herkunft des Fleisches erfahren können soll, aber das System liefert oft keine genauen Ergebnisse. Hier zum Beispiel werden gleich mehrere Regionen angezeigt.
16: Wenn man dann nachschaut und eben nicht bis ganz zum Ende des Erzeugers kommt, dann gibt es etwas, das nennt man selektive Transparenz. Das heißt, man hat ein Stück Transparenz hergestellt, aber es ist eben nicht die volle Transparenz. Und dann kann man sich so ein bisschen aussuchen, welchen Teil der Lieferkette mache ich transparent, welcher ist für mich am günstigsten.
0: Stolz ist Edeka auf seine Fleischmarke Hofglück. Eine besonders tierfreundliche Haltung wird hier versprochen. Die Tiere hätten deutlich mehr Platz als gesetzlich vorgeschrieben und Auslauf. Hofglück stehe für tiergerechtere Haltung und Futtermittel ohne Gentechnik. Wie heil ist diese heile Welt wirklich? Wir machen uns auf den Weg. Unangemeldet besuchen wir Hofglückbauern wie diesen. Schnell finden wir die Edeka-Schweine. Hält man sich hier an die Versprechen? Nachfrage beim Landwirt. Der ist zwar überrascht, aber lässt uns problemlos drehen und gibt Auskunft.
17: Wir haben jetzt hier 1,5 Quadratmeter pro Tier. Auslauf auf Stroh, genfreie Fütterung, Langschwanz, also dass sie den Ringelschwanz haben. Ja, das sind so die.
18: Und Hofglück klingt ja nach glücklichen Tieren. Würden Sie sagen, die sind glücklich hier bei Ihnen?
17: Also ich würde sagen, sie sind glücklich.
0: Den Eindruck haben wir auch. Knapp 50 Kilometer weiter der nächste Hof. Auch hier werden Schweine für Hofglück Wurst und Schinken gehalten. Wieder zeigt man sich offen und lässt uns zu den Tieren. Markus Bezelberger gibt seinen Sauen viel Freigang.
18: Da ist keine Anbindehaltung und eingesperrt und so weiter. Die können jederzeit raus.
17: Nein. Die können da hin und her, so wie sie es jetzt sehen. Gut.
0: Seit ein paar Jahren hat der Landwirt die Haltung für Edeka umgestellt.
19: So, mit Edeka ist es jetzt eine gute Sache, das ist eine runde Sache. Ich habe einen deutlich höheren Aufwand, aber Edeka honoriert mir den Aufwand.
0: Die hohen Standards gelten bereits ab Geburt der Ferkel. Beim nächsten Hof wird am Zaun sogar damit geworben, für Edekas Hofglückprogramm zu arbeiten. Wieder werden wir offen empfangen. Anscheinend hat Landwirt Peter Baureis nichts zu verbergen. Die Menge an Tieren ist zwar höher, als man es sich vorstellt, entspricht aber den Vorschriften.
18: Und würden Sie sagen, dass das glückliche Tiere sind?
17: Ich habe noch kein unglückliches gesehen. Ja.
0: Bei unserem Check der drei Höfe scheint es allen Tieren gut zu gehen. Unser Gesamtfazit. Edeka gibt sich teilweise grüner, als es in Wirklichkeit ist. Doch es gibt auch positive Beispiele wie das Hofglück-Programm. Bei der Qualität von Obst und Gemüse gibt es nur wenig Kritik. Ebenso bei den Produkten aus der Frische-Theke.

0: Beim Bratwursttest konnte sich Edeka geschmacklich nicht ganz durchsetzen. Die Edeka-Mitarbeiter schneiden gut ab beim Service, mit dem Käsemesser und mit ihrem Fachwissen. Handelsstudenten bewerten Edeka mit 4 von 5 Sternen. Das Image von Edeka ist insgesamt gut. Die Wirklichkeit hängt stark von den jeweiligen Kaufleuten ab, die weitgehend eigenständig agieren. Edeka wirbt mit vielen Produkten aus der Region, aber die kommen teilweise von weit her. Die aktuellen Werbespots von Edeka haben etwas an Strahlkraft verloren. Preislich hat Edeka überrascht, war in unserer Stichprobe sogar günstiger als der eigene Discounter. Und auch etwas günstiger als Konkurrent Rewe. Kurios, bei Edeka können sich Preise von Markt zu Markt unterscheiden, genau wie das Angebot und die Größe. Marktcheck checkt Edeka.
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7: Hallo aus Stuttgart, heute sind wir zu Gast bei einem Geburtstagskind. Der hier wird 70 Jahre alt, das Stuttgarter Wahrzeichen, der Fernsehturm.
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7: Und damit hallo und willkommen zu einer neuen Sommerausgabe von Sag die Wahrheit. Wenn man da oben hoch will, was wir später natürlich auch noch tun werden, dann kann es unter Umständen gefährlich werden, zum Beispiel, wenn man vom Blitz getroffen wird. Und genau das hat unser Kandidat aus Runde 1 überlebt, logischerweise. Sonst würde er ja nicht in der Sendung sitzen. Jedenfalls eine sensationelle Geschichte.
8: Nummer 1. Wer sind Sie?
9: Ich bin Matthias Steinhuber und wurde von dem Blitz getroffen.
8: Nummer 2. Wer sind Sie?
10: Ich bin Matthias Steinhuber und wurde von dem Blitz getroffen.
8: Nummer 3. Wer sind Sie?
11: Ich bin Matthias Steinhuber und wurde vom Blitz getroffen.
8: Nur einer von den dreien überlebte tatsächlich einen Blitzschlag. Und für ihn heißt es jetzt, sag die Wahrheit! Und das ist das Rateteam. Kim Fischer. Pierre M. Krause. Ursula Cantieni. Und Smudo. Und hier ist Ihr Gastgeber, Michael Antwerpes.
12: Hallo, guten Abend.
13: Schönen guten Abend, hallo.
7: Hallo, ein neuer Montag und wieder sind wir beisammen in diesem wunderbaren kleinen Studio und wir haben zu Beginn eine geradezu unfassbare Geschichte. Der Mann ist vom Blitz getroffen worden. Ich meine, mir passiert das regelmäßig auf der Autobahn, ist aber ein anderes Thema. Bei ihm ging das mitten rein in den Körper, mitten durch und sowas überlebt man normalerweise nicht, aber an ihm ist sogar der Blitz abgeblitzt. Also, die Infos. Ich heiße Matthias Steinhuber und wurde vom Blitz erwischt. Ich war mit meiner Freundin auf einer Wandertour in den Bergen unterwegs, als mir ein Blitz aus scheinbar heiterem Himmel durch den Körper schoss. Ich stand auf dem Gipfel und fotografierte mit meinem Handy, als mich genau in diesem Moment sprichwörtlich der Blitz traf. Einer meiner Schuhe wurde regelrecht weggerissen und zerfetzt, ebenso meine gesamte Kleidung. Meine Freundin musste von Weitem alles mit ansehen und dachte, ich wäre tot. Alles in allem hatte ich großes Glück im Unglück, fasst Matthias Steinhuber das Erlebte zusammen. So, und hier haben wir den Originalschuh von Matthias Steinhuber. Der Blitz ist quasi oben rein und unten wieder raus.
5: Ah.
7: Wir haben später noch Klamotten, die auch Ähnliches belegen. Also eine Geschichte, die eigentlich unfassbar ist. Man kann sowas normalerweise nicht überleben. Die ersten 45 Sekunden bei uns mit der Blitz.

0: gescheiten, Kim.
1: Wow, also Kandidat Nummer 2. Endlich treffe ich mal so einen. Wie fühlt denn sich das an?
2: Das kann ich gar nicht sagen, wie sich das anfühlt.
1: Kandidat Nummer 1, was wäre denn erste Hilfe? Was muss man machen als Freundin, als jemand, der daneben steht? Wie kann man helfen?
3: Also meine Freundin war dabei, die wollte mir helfen, aber auch bei ihr war es so, dass sie einen Blitz eingeschlagen hat.
1: Nicht ihr in
3: sie,
1: auch?
3: Nein, direkt vor ihr und sie konnte mir nicht helfen.
1: Kandidat Nummer 2, was wäre der größte Fehler, den man jetzt macht, wenn man direkt also ihnen helfen möchte? Darf man sie dann anfassen oder steht man dann auch und, oder ist der schon dann draußen?
2: Nein, der Strom ist draußen, der braucht ganz kurz nur. Also der.
4: Pia, bitte. Nummer 3. Sie haben ein Foto gemacht. Mit Blitz?
5: Ohne Blitz.
4: Gelogen! So, nämlich sowas von mit Blitz. Nummer 1. Welche Superkräfte haben Sie jetzt?
3: Also mir sind keine Superkräfte in der Hinsicht bewusst. Was tatsächlich der Fall ist, dass mir nachgewiesen worden ist, dass meine Ausdauerleistung jetzt dadurch verbessert worden ist.
4: Was? Nummer 2, in welchen, ich frage für einen Freund, Lebensbereichen ist diese Ausdauerleistung denn besser geworden?
2: In den wichtigsten unter anderem.
4: Verstehe. Sehr gut. Nummer 3. Was? Resultierend aus dieser Antwort, was muss ich denn tun, um vom Blitz getroffen zu werden? Wo muss ich hin? Muss ich mich mit Vaseline einreiben? Sagen Sie mir es.
5: Arm hochstrecken.
6: Das war gut. Nummer 2. Sie waren auf dem Berggipfel. Und aus heiterem Himmel war da rundum kein Wölkchen oder wie war das?
2: Doch Wölkchen, aber nicht über mir, sondern einige Kilometer entfernt. Da waren Gewitter, aber die waren so weit weg, dass ich nicht dachte, dass dass hier Gefahr besteht. Also es war pralle Sonne, ja.
6: Und Nummer 3, wie lang haben Sie gebraucht, um da wieder zu sich zu kommen, sich zurechtzufinden hinterher?
5: Also meine Freundin hat gemeint, eine gefühlte Viertelstunde hat sie mich nicht gesehen, weil ich auf dem Boden lag.
6: Ja.
5: Und irgendwann habe ich meinen Arm gehoben und dann hat sie gemerkt, da ist doch noch jemand oben auf dem Berg.
6: Oh, war ich viel zu langsam. Hey, Matt.
0: Na, die Zeit war zu schnell.
4: Ja, da muss blitzschnell sein.
1: Aber du siehst sehr gut dafür aus.
6: Danke.
4: Ja. Das ist auch eine Kernkompetenz.
7: Ja, Nummer 3, haben Sie da gar keine Verbrennung davon getragen?
5: Natürlich, Verbrennung gibt es da immer. Aber die sind gut verheilt. Ich habe nur ein paar Narben, die halt mein Leben lang noch erhalten bleiben.
7: Ich wünschte, ich hätte Sie vorher alle mal kennengelernt. Nummer 3.
8: So eine tiefe Stimme, Anna, eigentlich gehabt.
7: Nummer 2, warum haben Sie es überlebt?
2: Das kann ich auch nicht beantworten. Es war einfach Riesenglück, Riesenpech und Riesenglück gleichzeitig.
7: Ja. Nummer 1, wenn Sie das jemandem erzählt haben, wieso sollten wir Ihnen das denn glauben?
3: Tja, weil es vermutlich so war. Und man sah es auch tatsächlich an den Spuren. Gerade die Brandwunden, die kommt man nicht.
1: Aber die Ausdauer, gell?
0: Das kam dann später, natürlich, natürlich. Aber zunächst mal ist man natürlich völlig neben sich und ist froh, dass überhaupt jemand kommt. Denn das war in einem sehr abgelegenen Gebiet in den USA. 50 Minuten, bis der Rettungshubschrauber mal da war. Ich meine, das dauert. Okay, Kim beginnt, bitte.
1: Wenn Kandidat 2 immer sagt, das kann ich so gar nicht beantworten, dann werde ich schon immer sehr aufmerksam. Das bedeutet oftmals, dass er das nur nicht beantworten will. Der Echte ist in A2.
4: So. Ich bin derselben Meinung. Nummer eins ist für mich so, das ist ein Sportler, der rennt, der ist, man nennt ihn The Flash, so, der, weil er so schnell rennen kann wie The Flash. Und Nummer 3 hat mir letztendlich den Tipp gegeben, warum Nummer 2 es ist, weil Nummer 3 hat nämlich auf die Frage, wie man vom Blitz getroffen wird, so gemacht, also man muss der Höchste sein und der Blitz schlägt immer an der höchsten Stelle ein und Nummer 2 ist 2,35 Meter groß, was man im Fernsehen nicht sieht.
6: Ach, das ist aber eine ganz einfache Deutung.
4: Ja, aber die richtige
0: Antwort. Ursula, bitte.
6: Ich glaube, wenn man das jetzt ganz emotional angeht, dann muss es die Nummer 3 sein.
1: 3?
6: Ja, weil als er über die Wirkung gesprochen hat und über das viertelstündige Knockout, sie sind vom Leben gezeichnet und trotzdem wieder wohlauf.
4: Ich möchte ihn jetzt umarmen.
6: Gell?
7: Es war ein heißer Tag, hat Nummer 2 gesagt. Ich glaube, es wurde so eine Art Kontaktgel aufgetragen auf die Glatze von 1. Damit war der Widerstand der geringste und auch da wächst nichts mehr.
0: Ja.
6: Klar, das hätte ich jetzt nicht von dir gedacht.
0: Jetzt bin ich gespannt, der Reihenabwurf. Jeder ist einmal dabei. Gleich der Favorit, die 2. Bitte schön, hier kommt die Auflösung.
1: Es ist die 2. Und selbst wenn einer jetzt auch ist, dann ist es anders.
0: So.
1: Ach, nein!
4: Fragt uns, wenn ihr was wissen wollt.

0: Yeah!
1: Yeah! Das ist meine neue Geste.
2: Kim und Pierre mit den ersten Punkten. Wir fragen die Nummer 1. Wer sind Sie bitte?
3: Ich bin Jürgen Bartosch, 55 Jahre alt, Polizeibeamter. Und das einzige Mal, wo ich vom Blitz getroffen worden bin, das war 1987, als ich meine jetzige Frau kennengelernt habe. Oh.
2: Und Kandidat Nummer 3, bitte.
4: Ich bin Daniel Helber, bin Ingenieur und habe als Elektriker früher auch mal einen Blitz abbekommen, aber das war in der Steckdose.
2: Ja, aber am schlimmsten war es für Matthias Steinhuber. Natürlich am Ende jetzt heute aus heutiger Sicht Glück gehabt, aber es gibt auch Spätfolgen, ne?
5: Ja, ja, also ich habe einen Nervenschaden davongetragen. Also ich muss nach wie vor Medikamente nehmen. Ich weiß nicht genau, wie lange es noch dauert, weiß ich nicht. Aber es geht mir sehr gut und die, ja, der Heilungsverlauf ist bisher recht gut.
2: Wir haben noch ein paar Fotos. Natürlich gibt es davon keine Filmaufnahmen, aber wir sehen ihn erstmal mit seiner Freundin damals vor diesem Massiv. Das war in den Rocky Mountains, richtig?
5: Das ist Yosemite Valley.
2: Yosemite. Oh. Da ist es nicht passiert, aber... In dem Moment, wo er das Foto gemacht hat, ausgelöst hat, das ist noch drauf. Schau mal hier.
0: Ach, ernsthaft?
2: Da ist der Blitz durchgerast.
0: Das ist das Bild, wo es passiert ist.
2: Das ist das Bild, wo es passiert ist, genau die Sekunde. Und dann haben wir noch, und das sieht auch sehr, sehr furchterregend aus.
6: Extreme Gewitterzelle.
2: Hinten, schaut euch den Rücken an. Da ist der Blitz durch. Und das ist nur eine der Wunden. Und hier habe ich noch die Hose. Sieht also ähnlich aus wie Ursulas Kleid.
0: Leider lustig.
6: Ganz ähnlich.
0: Also, leider lustig.
2: Also man weiß gar nicht, wo vorne und hinten ist. Aber unfassbar. Was haben Sie gedacht, als Sie wieder annähernd zu sich gekommen waren?
5: Als ich aufgewacht bin, tatsächlich, mein erster Gedanke war, ich bin abgestürzt. Also ich habe gesehen, ich habe blutige Schrammen und zerfetzte Kleidung und auf einem Steinehaufen. Und habe mir gedacht, jetzt hat es dich irgendwo runtergehaut. Habe meine Freundin, die Schreie von meiner Freundin gehört, habe dann auch tatsächlich eben so die Hand gehoben, um zu signalisieren, dass ich
2: lebt.
5: Bei Bewusstsein bin.
2: Sie war ein bisschen weiter unten, noch war nicht mit hochgekommen. Sie musste das also mit ansehen und ein zweiter Blitz ist quasi neben ihr eingeschlagen. Deswegen hat sie sich nicht von der Stelle bewegt und musste rufen, ob er überhaupt das mitbekommt. Aber was hat sie beschrieben? Wie hat sie den Blitzeinschlag bei Ihnen wahrgenommen?
5: Sie hat mich oben stehen gesehen, Fotos machen und dann gab es einen Riesenkrach und als sie wieder hochblickte, hat sie eine schwarze Rauchwolke gesehen und das war's. Also sie hat eigentlich, sie hat geglaubt, ich bin explodiert oder sie wusste, man hat das dann das durch die Geländekuppe nicht mehr gesehen, wo ich lag eben und durch den zweiten Blitz hat sie sich, also sie war einfach starr vor Schreck und konnte sich...
7: Angst wahrscheinlich.
5: Ja, Angst und einfach Todesangst.
2: Und das, der Zufall, dass da oben ein Handynetz, also eigentlich gibt es da gar kein Netz, aber sie hat es offenbar hingekriegt, dann doch die Notärzte zu verständigen, Hubschrauber kam dann und da hat sie auch noch da gelassen, dummerweise. Ne?
5: Das war ein Missverständnis, die wussten nicht, dass da noch wer war. Die haben sich da unten ein bisschen versteckt. Insgesamt hat es mehr als 6 Stunden gedauert, bis sie mich, also bis wir wieder zusammen waren und sie auch gewusst hat, dass ich am Leben bin überhaupt, weil wir hatten ja keinen Kontakt zwischendurch.
2: Eine Katastrophe eigentlich.
5: Eigene Geschichte.
2: Unvorstellbar.
7: Seid ihr jetzt verheiratet?
5: Nein, noch nicht, aber es hat uns zusammengeschweißt,
7: die Geschichte. Das
2: hatte auch der Blitz der Liebe auch noch eingeschlagen. Matthias Steinhuber, vielen Dank für eine tolle Geschichte. Mittlerweile sind wir im Stuttgarter Fernsehturm angekommen, genauer im Fundament. Es war ja damals der erste Fernsehturm der Welt, ein Wunderwerk der Architektur und auch der Technik. Dieses Fundament hier um mich herum übrigens nur 8 Meter tief im Stuttgarter Erdboden versenkt, aber seit 70 Jahren absolut sicher. Eher unsicher ist das, was unsere Kandidatin in Runde 2 erlebt hat. Sie ist hinabgestiegen in das Innere eines aktiven Vulkans. Wow.
8: Nummer 1. Wer sind Sie?
9: Ich bin Ulla Lohmann und bin in einen aktiven Vulkan geklettert.
8: Nummer 2. Wer sind Sie?
10: Ich bin Ulla Lohmann und ich bin in einen aktiven Vulkan geklettert.
8: Nummer 3. Wer sind Sie?
11: Ich bin Ulla Lohmann und ich bin in einen aktiven Vulkan geklettert.
8: Nur eine der drei Damen klettert hinab in die brodelnden Krater. Und für sie heißt es jetzt,

0: sagt die Wahrheit.
1: Vulkane sind ja so ein bisschen was wie die Verbindung zwischen dem Erdinnern und der Erdoberfläche. Die üben seit Menschengedenken eine große Faszination aus. Und sie zerstören auch, wie der Vesuv Pompeji. Aber unsere Kandidatin ist ohne Schrecken. Sie ist hinabgestiegen in einen aktiven Vulkan, bis nah ran an den sogenannten Lavasee. Und davon wird sie berichten. Mein Name ist Ulla Lohmann und ich erforsche Vulkane sogar von innen. Als erste Frau der Welt habe ich mich in den Krater eines aktiven Vulkans abgeseilt, habe Hitze und Gasen standgehalten. Davon habe ich schon immer geträumt. Meine erste wissenschaftliche Expedition startete ich schon mit 19 Jahren. Allerdings scheiterte mein erster Einstiegsversuch an saurem Regen. Spezialisiert habe ich mich auf die Vulkane der Südsee. Dort fasziniert mich der Glaube der Urvölker, mit dem sie sich die Natur erklären, sagt Ulla Lohmann, die ins heiße Herz der Erde geblickt hat. Und das ist nun wirklich mal eine heiße Story, das können wir ohne Übertreibung behaupten. Bitte schön.
2: Aber Kandidatin 2, das hätten Sie doch nicht gemacht, wenn Sie nicht gewusst hätten, dass Sie das überleben werden. Oder ist es wirklich richtig gefährlich gewesen?
3: Es ist gefährlich, klar, aber natürlich sehr, sehr gut und ausgiebig vorbereitet.
2: Kandidatin Nummer 3, mit wem waren Sie denn da unten?
4: Ich hatte das Glück, meinen Mann mitzunehmen und meinen Freund. Also eine Freundin.
2: Interessant. Und so. Okay, seid ihr alle drei wieder nach oben gekommen?
4: Wir sind alle drei wieder hochgekommen.
2: Okay, verstehe. Kandidatin 1, beschreiben Sie das von den Sinnen her. Was hört man, wenn man unten ist? Und wie fühlt sich das an? Und was riecht man?
5: Das wackelt, wie so ein Wackelpudding.
2: Es wackelt? Okay.
5: Und ja, riechen wie Schwefel, also so.
2: Ja. Kandidatin 2. Ach, schade.
6: Du hast sehr viel rausgefunden über die drei.
2: Ja, das stimmt. Das stimmt. Über die drei von den drei.
7: Dann mache ich mal bei Nummer 3 weiter. Also genau bei diesem Erlebnis. Was haben Sie an zum Beispiel, wenn Sie da runtergehen? Sie haben Schutzkleidung oder sowas?
4: Ja, also ich nehme meine Feuerschutzanziehsachen mit. Allerdings habe ich ansonsten, das ist mein Outfit, mit dem ich runterkletter. Ich habe so eine Outdoor-Hose dabei, die aber ein bisschen besser ist, dass sie nicht gleich am Gestein reißt.
7: Nummer 2, Entschuldigung, aber das ist doch, wie heiß wird es denn da, auch wenn man in der Nähe vom Lava ist?
3: Das wird sehr heiß.
7: Was heißt denn sehr heiß in Nummer 1 Graden?
5: Naja, kann man so schlecht sagen. Also so ungefähr 1200 Grad, die
7: Lava. Und bei Nummer 2, sind Sie denn an einem Seil?
3: Natürlich ein Spezialseil, weil es wegen der Hitze.
7: Nummer 1, also was ist denn dieses Spezialseil?
5: Das ist ein nicht dehnbares Seil.
7: Ja. Und es ist sehr speziell, das Spezialseil.
1: Ursula.
8: Nummer 2, die Urvölker, wie erklären die sich das?
3: Für die hat das viel mit Glauben zu tun, also dass ihre Ahnen dort leben.
8: Und Nummer 1, haben Sie auch Begleitung gehabt von den Urvölkern darunter zum Vulkan? Gehen die überhaupt darunter?
5: Die gehen nicht runter, aber ich nehme ja meinen Mann und meinen Freund mit.
3: Sie also auch?
5: Urvölker sind ja...
1: Holala.
8: Harte Geschichte.
6: Nicht so eine heiße Geschichte.
8: Nummer 3, außer den Ahnen, was verbinden die Urvölker noch mit dem Vulkan?
4: Die Urvölker müssen ja sehr gut mit dem Vulkan zusammenarbeiten, genau. Weil sie natürlich...
6: Nummer 3, diese sehr gute Zusammenarbeit der Urvölker, wie hat denn die auszusehen?
4: Die denken eben, dass wenn sie Opfergaben dem Vulkan geben, dass der Vulkan dann eben nicht ausbricht und ihr Zuhause zerstört. Dementsprechend werden auch mal eine Ziege oder so, wird runter in den Vulkan.
6: Oder ein Freund.
4: Oder ein Freund.
6: Nummer 1, Sie sind spezialisiert auf die Südsee-Vulkane. Warum ist das so?
5: In der Südsee ist es am besten, da sind die meisten Vulkane so eine der brodelndsten Orte.
6: Nummer 2, was wollte ich noch? Genau, welches ist denn der interessanteste Vulkan der in der Südsee, den Sie bestiegen haben?
3: Also es gibt mehrere. Ja.
6: Nummer 2, haben Sie mehrere bestiegen?
3: Oh, ja, einige. Also.
6: Ah, okay.
1: Ich weiß nicht, ob ihr jetzt schon so viel mehr wisst. Kim beginnt, bitte.
2: Die Geschichte von der 3 hat mich natürlich sofort gefangen genommen, weil sie auch mit sehr viel Humor das erzählt haben, nachdem ihnen ihr Lapsus aufgefallen ist. Aber das kann man auch, glaube ich, nur, wenn man von dem anderen, was man da tut, auch weiß, was man da sagen müsste. Ich habe keine Ahnung, wie ich mich jetzt gerade aus dieser Nummer wieder rausmache.
1: Drück einfach einen Knopf.
2: Danke, danke.
6: Manchmal kann man diese Gefühle nicht erklären.
2: Es geht mit mir durch, wenn ich an den Dreier denke.
1: Ja, ihr seid ja auch verwirrt.
7: Ich überlege die ganze Zeit, wenn es eine Fernseh

0: stimmt.
1: Ich versuche die ganze Zeit Gründe für die eins zu finden, weil ich fand auch, dass sie auch wie die drei eigentlich ganz recht nonchalant, ne? Mhm. Erzählt hatte, ohne Haken zu schlagen. Ah, Mann, ich. Ja, komm, ich mach auch die
2: drei. Ja, komm. Ja, komm. Ah. Jawohl, all in, sag ich da nur. Alles auf eine Karte. Die Vulkanologin, gleich gibt's den Ausbruch, die Eruption.

0: Und Schande über uns. Haben wir jetzt verloren?
1: Ja. Schande über uns. Euch Freunde würde ich niemals in den Vulkan mitbegleiten.
2: Freunde. Smudo wollte ja noch.
1: Scheiß
2: Smudo wollte ja noch. Ja, ja. Oh. Also gehen wir das mal chronologisch an. Nummer zwei, wer sind Sie?
3: Ja, ich bin die Tanja de Wendt. Ich bin von Beruf Stuntfrau und habe unheimlich Feuer gefangen mit dieser Geschichte hier. Und wahrscheinlich werde ich mal mitkommen. Aber ich glaube, mein Luftkissen stelle ich da lieber nicht hin, weil bis ich unten gelandet bin, ist das, glaube ich, geschmolzen.
2: So ist es. Herzlich willkommen in der Show. Drei, Sie haben sie ja alle schön auf Glatteis geführt.
4: Oh ja. Ja. Ja, aber im echten Leben bin ich Kerstin Bertsch. Ich bin Lehrerin und ich bin noch nie in meinem Leben geklettert, habe noch nie einen Vulkan gesehen, aber ich mache aber gerne anderen Sport.
0: Und sind Sie denn verheiratet?
4: Ich bin verheiratet. Und
0: Punkt. Punkt.
2: Und jetzt blicken wir doch mal ins heiße Herz der Erde, bevor wir dann mit Ulla Lohmann sprechen, auf die Insel Vanuatu oder die Inselgruppe. Der Benbow-Vulkankrater, 600 Meter tief, direkt auf dem sogenannten südpazifischen Feuerring. Sie seilen sich hier ab, so tief wie möglich, Gas und Hitze zum Trotz. Und das ist schon fast hypnotisch hier, der Anblick des sprudelnden Magmas. Aus bis zu 45 Kilometer Tiefe kommt das Zeug da hoch. Ein Blick ins Innere der Erde. Ulla Lohmann hat ihre Kamera immer dabei. So nah wie möglich will sie ran, um faszinierende Fotos zu schießen und Erkenntnisse zu sammeln. Unsere Vulkanologin Ulla Lohmann. Jetzt haben wir Sie da gerade relativ in ziviler Kleidung gesehen. Sie haben aber so einen Anzug dabei oder so einen Überwurf. Können Sie ihn vielleicht mal zeigen?
3: Ja,
2: das kennt man, glaube ich, aus den Stahlwerken, so, wo flüssiger Stahl gekocht wird, ne?
3: Genau, das ist quasi der feuerfeste Anzug, hilft aber nur gegen die Strahlungshitze, also nicht, wenn so ein Spritze einem trifft. Die Lava spritzt dann tatsächlich viel höher, als wir da stehen. So 20 Meter über den Kopf hat man diese Fontänen und da braucht man auch die Gasmaske.
2: Erzählen Sie mal, Sie hatten auch schon mal eine gefährliche Situation.
3: Ja, am Anfang habe ich mich noch nicht ausgekannt. Also ich mache das schon eine Weile, weil ich einfach extrem von den Vulkanen fasziniert bin. Und einmal ist der ganze Vulkan explodiert. Oh. Ich war oben, wollte Fotos machen, habe gedacht, da brodelt was, da tut sich was. Super, ich gehe hoch, habe meine Fotos gemacht. Beinahe wären es die letzten meines Lebens gewesen, weil mir einfach alles um die Ohren geflogen ist.
2: Ui. Wahnsinn. Und was macht man dann, wenn einem so diese Bomben um die Ohren fliegen?
3: Ja, man muss tatsächlich gut aufpassen und einen kühlen Kopf behalten. Man muss nämlich hochschauen. Wenn die Bomben auf einen zukommen, kann man dann ganz brav ausweichen, weil die fliegen dann relativ langsam. Außer bei mir war das so, dass das überall war. Und dann habe ich gesagt, okay, diese Regel ist jetzt auch mal ausnahmsweise egal. Und ich bin einfach nur noch gerannt.
2: Warum macht sie das? Sie ist jetzt keine Wissenschaftlerin, die Erkenntnisse der Vulkane herauszieht. Sie ist Fotografin, die zum Beispiel an National Geographic und so solche tollen Aufnahmen liefert. Sie kennt sich natürlich auch aus mit den Vulkanen, sonst könnte man da auch nicht reingehen. Aber Sie haben vor allen Dingen auch gesagt, die Liebe der Naturvölker zur Natur ist so ihr Antrieb, in die Südsee zu gehen. Wir haben ja einiges gehört von Kandidatin 3 und 2. Stimmt das mit der Ziege und so?
3: Es hat tatsächlich alles gestimmt. In Vanuatu gibt es Leute, die wirklich mit dem Vulkan reden. Vulkanflüsterer, die muss man dann einen Obolus entrichten. Am Anfang habe ich gesagt, ihr spinnt doch alle. Ich bin Umweltwissenschaftlerin, habe also studiert. Und an solche Sachen habe ich gedacht, glaube ich gar nicht. Aber man merkt, dass es da so viel mehr gibt, als das, was wir kennen, was man sich erklären kann.
2: Ulla Lohmann, unsere Vulkanwissenschaftlerin und Fotografin bei Sagt die Wahrheit. Vielen Dank. So, und aus der Mitte des Vulkans hoch auf den Stuttgarter Fernsehturm. Hier die Aussichtsplattform, 150 Meter, da oben die Spitze, 217. Und hier

0: kann man den Ausblick über Stuttgart, über die Landeshauptstadt so richtig genießen. Tja, und wer möchte nicht gerne hoch hinaus? Unsere Kandidatinnen und Kandidaten in Runde 3.
1: Und wir haben in dem Hafen angelegt, der Runde 3. Das ist immer ein sicherer Hafen, weil er kommt immer am Ende von Sagt die Wahrheit. Unsere vier Schwindlerinnen und Schwindler haben ein Ziel in dieser letzten Runde, denn sie wollen hoch hinaus. Das wäre jetzt mal das Motto. Hoch hinaus für alle vier in vier verschiedenen Variationen. Pierre beginnt.
2: Ich wusste es, dass ich beginne.
1: Nummer 2.
2: Also sie schüchtert auch mich schon mit dem Blick ein.
1: Ja.
2: Ich will es glauben, Nummer 2. Wo wollen Sie denn hin, oben?
3: Ich bin hoch hinausgekommen als Teil einer menschlichen Pyramide. Ich war im Urlaub in Ägypten, war total irre und da gab es ein Projekt. Und dann haben sie gesagt, kommt alle mit dazu. Und es haben sich 1758 Leute gefunden und haben sich neben eine echte Pyramide hingelegt, übereinander gestapelt, also nicht hochkant. Und ich durfte ganz oben mit dabei sein. Gab viele blaue Flecken, war aber super.
2: Wie hoch war das Objekt? Das könnte ja sein. Das ist ja nicht ganz unwahrscheinlich. Aber es stimmt nicht.
1: Klares Wort.
4: Vorbereitet.
1: Ursel, bitte.
4: Oh, ich schon.
1: Jo.
4: Wo Sie hoch hinaus?
5: Hoch hinaus kicke ich mit meinen High Heels. Ich bin Weltrekordhalterin und? Ja.
4: Mit den High Heels?
5: Genau, mit den High Heels.
4: Kicken, habe ich richtig verstanden?
5: Ja, mit über 37 Luftballons in 90 Sekunden bin ich Weltrekordhalterin.
4: Und die machen
5: und
4: Sie kaputt?
5: Die hängen über meinen Kopf. Und das ist mein Rekord. Und das muss mir erstmal jemand nachmachen.
4: Also ich muss mir das vorstellen, Sie machen so wie eine Art Spagat in die Höhe und kicken die Luftballons.
1: Sie spricht nur kaputt. Mit sich selbst.
4: Ja, ja, ich muss mir das ja irgendwie anschaulich machen. Reizvolle Vorstellung, aber glaube ich nicht.
1: Nein, sagt Ursel. Smudo,
6: Nummer 4, bitteschön.
7: Ja, hoch hinaus geht es in meiner Location, die Schwarze 8 auf Bevorm. Dort können die Gäste bei mir an Tresen gegen mich antreten und knobeln. Und der Gewinner darf als Belohnung überall des Tresens, haben wir noch einen Tisch installiert, von oben herab auf die anderen Gäste, auf die Köpfe hinabsehen, darf dann dort seine Getränke und Speisen zu sich nehmen.
6: Also Sie haben so eine Art Siegertisch auf der Tresen?
7: Richtig, genau.
6: So ein Podium?
7: Ja.
6: Und dann ist man da oben, lässt sich feiern. Und knobeln,
7: ja, genau.
6: Knuffeln oder schnick, schnack, schnuck? Na, ist auch egal. Ich bin hin und her gerissen zwischen folgenden Polen, nämlich der Vorstellung, dass das totaler Humbug ist, den Sie mir da auftischen, und der anderen piratenromantischen Geschichte, dass da noch viel mehr dahinter steckt als nur so ein Tisch da. Mhm. Ich lese in euren Gesichtern, ich versuche es überall zu lesen und zu öffnen. Ich finde das so wie Sie es mir erklärt haben, so banal, dass ich glaube, dass sich dahinter mehr verbirgt und ich deshalb sage, das stimmt.
1: Kim.
8: Aber ich spüre meine Eins. Ich spüre, dass wir beide hoch hinaus können mit Ihrer Geschichte.
9: Hoch hinaus geht es bei mir auf meinen eigenen Hügel. Ich komme aus Vechta im hohen Norden. Das höchste, was wir haben, ist eine Autobahnbrücke. Ich bin aber leidenschaftlicher Wanderer. Da habe ich mir einen eigenen Hügel gebaut von 30 Meter hinter meinem Haus. Den habe ich bepflanzt und da gehe ich jetzt 5-mal jeden Tag hoch und runter. Gehe wandern und vermiete den auch gerne mal. Oder meine Nachbarn kommen besuchen und machen auch Bergsteigen. Im Winter vereise ich ihn. Dann fahren die Kinder mit Schlitten runter und man nennt mich deswegen schon in ganz Vechta Hügel Martin.
1: Das stimmt natürlich.
8: Das ist eine sehr schöne Geschichte.
2: Ja.
8: Aber 5-mal am Tag läuft er seinen Hügel nicht rauf und runter, Pierre.
6: Frau Fischer, wo ist denn dein das, Instinkt für Unterhaltung?
8: Ja, da hast du vollkommen recht, Schmicki. Aber vier ist tatsächlich auch, seid ihr alle der Meinung?
6: Wie kann man sowas
8: Moment, einmal Team, immer Team. Jetzt okay, ich muss das alleine entscheiden. Aber ich danke euch.
1: Du hast mich auch gar nicht mitgekriegt, wie die anderen
8: denken. Auf diesem Weg hierher. Ich habe sie sehr lieb. Vergessen Sie das nie.
2: Nein! Kim!
1: Es Rot ist, für die Eins,
2: alles
1: für den Hügel.
2: Auf diese Geschichte ist wahr.
6: Stimmt, ich habe eine Regel, die heißt, beknacktes muss geglaubt werden.
2: Die Geschichte ist beknackt, genau richtig beknackt.
4: Ja, und Smudo bei dir?
6: Ja, das ist auch mein Grund gewesen.
2: Nein!
1: Ah!
2: Ah!
1: Nein!
2: Ah! Okay, ich gehe zurück, Kim.
1: Das fand ich jetzt sehr hübsch. Alle waren sich sicher, es ist Kims Geschichte. Schmudo war sich auch kurzfristig sehr sicher, seine ist es.
4: Sie hat doch, sie ist in Stocken gekommen. Super. Ich musste ihr die Würmer aus der Nase ziehen.
1: Kann man auch üben, Stocken, ne?
4: Haben Sie das mit Absicht gemacht?
1: Was, na, sie war einfach nervös.
2: Ah, sie kam ins Stöckeln. Das war's.
1: Genau. Ins Stöckeln kommt sie gleich, Jacqueline Hagemann, denn sie ist tatsächlich im Guinness-Buch. Sie hat es geschafft, auf High Heels Luftballons in der Luft zu zertreten. Und das ist nicht nur akrobatisch, das ist sehenswert. Und deshalb machen wir das jetzt auch hier. Also, Bühne frei für Jacqueline Hagemann.

0: Jacqueline Hagemann.
1: Also das mit den High Heels wäre hier oben sicher keine Option, denn die Luftballons würden einfach wegfliegen bei dem Wind. Wir fliegen jetzt gemeinsam durch die nächste Woche, landen dann hoffentlich am Montag gemeinsam wieder bei Sag die Wahrheit, denn dann gibt es die nächste Sommerausgabe. Ich freue mich drauf.
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0: Hallo und guten Abend zu SR Info am Samstag. Das sind in den nächsten Minuten unter anderem unsere Themen für Sie. Ausbildung nach der Schule. Mehr als 100 Firmen geben in Saarbrücken Einblicke in Berufe. Vor dem Unabhängigkeitstag. Außenminister Wadefuhl reist zu Gesprächen in die Ukraine. Zum zweiten Saisonspiel. Erster FC Saarbrücken Tischtennis empfängt SV Mühlhausen. Was will ich später eigentlich machen? Diese Frage ist für viele Jugendliche gar nicht so leicht zu beantworten. Hilfe bei der Suche nach dem passenden Beruf gab es heute bei der Ausbildungsmesse Saar in der Saarbrücker Kongresshalle. Zum 15. Mal bringen die Wirtschaftsjunioren Saar, ein Netzwerk aus jungen Unternehmern und Führungskräften, mögliche Nachwuchskräfte und Unternehmen zusammen.
1: Handel, Handwerk, soziale Dienstleistungen, öffentlicher Dienst und Industrie. Es sind praktisch alle Branchen in der Kongresshalle vertreten. Die Messe hat sich etabliert. Laut Veranstalter haben die Unternehmen auf der Messe in den vergangenen Jahren rund die Hälfte ihrer Auszubildenden hier kennengelernt.
2: Heute Morgen noch ein bisschen langsam angelaufen, aber jetzt haben wir wirklich schon sehr gute, interessante Gespräche gehabt. Viele Junge, die sich über die Berufe, gerade die technischen Berufe bei uns interessieren.
1: Ein typisches Bild auf der Messe. Jugendliche und Eltern schauen sich entweder gezielt Unternehmen an oder verschaffen sich einen Überblick, um die Berufswahl etwas einzugrenzen. Manchmal sind die Neigungen schon ausgeprägt, aber die Möglichkeiten noch nicht klar.
3: Hier ist ein ganz breites Spektrum, egal ob man jetzt Ausbildung machen möchte oder ob man sich für ein Studium interessiert.
4: Es ist die Vielfältigkeit, weil ganz viele Firmen auf einem Fleck sind.
5: Man kann viele Fragen stellen, die sie auch klar beantworten können. Es ist gut, dass man hier auch schon viel ausprobieren kann und immer testen kann, ob man in den Beruf passt.
1: Für die Wirtschaftsjunioren Saar ist die Messe eine Win-Win-Situation für Unternehmen und Jugendliche.
6: Zukunft zum Anfassen. Sie können hier diese Berufe anfassen, rausfinden, ist das was für mich und direkt in Kontakt kommen.
1: Auf der Messe sind auch Rüstungsbetriebe und die Bundeswehr. Dagegen gibt es vor der Kongresshalle eine Mahnwache. Das Friedensnetz Saar verteilt Material zur Wehrdienstverweigerung und zu pazifistischen Thesen.
0: Bundesaußenminister Wadefuhl ist zu einem Besuch in die Ukraine gereist. In Kiew traf er auch Präsident Selenskyj. Wadefuhl sicherte der Ukraine weitere Unterstützung zu. Dabei gehe es vor allem um Militärhilfe angesichts der anhaltenden brutalen russischen Angriffe auf zivile Infrastruktur.
7: Den Bahnhof von Kiew kennt Außenminister Wadefuhl bereits. Heute ist er zum vierten Mal in seiner Amtszeit zu Besuch. Er verspricht der Ukraine am Morgen weitere Hilfen, auch für den nächsten Winter. Die Ukraine werde dem russischen Angriff widerstehen, so Wadefuhl.
8: Und dafür ist Deutschland mittlerweile der wichtigste bilaterale Helfer, Unterstützer, politisch, wirtschaftlich, militärisch geworden. Und das besteht fort. Und das möchte ich durch diesen Besuch hier unterstreichen.
7: Sein ukrainischer Außenministerkollege Sybiha zeigt ihm eine der gefürchteten Angriffsdrohnen, mit denen Russland immer wieder ukrainische Städte attackiert. Aber auch ukrainische Verteidigungs- oder Seedrohnen werden Wadefuhl präsentiert. Der ukrainische Außenminister kündigt verstärkte Kooperationen mit deutschen Firmen an. Es ist nur folgerichtig, dass das Land, das bei den Hilfsleistungen an erster Stelle steht, auch bei unserer Zusammenarbeit in puncto Sicherheit, Verteidigung und Wiederaufbau ganz vorne steht. Und all dies wird weiter ausgebaut. Was Drohnen anrichten können, hat erst gestern wieder ein russischer Angriff auf ein Einkaufszentrum in der Stadt Kryvyi Rih gezeigt. Laut ukrainischen Angaben wurden dabei mindestens 16 Menschen getötet, mehr als 130 verletzt, unter ihnen viele Kinder. Aber auch die Ukraine schlägt mit Drohnen zurück und hat dabei erneut ein Warenlager eines russischen Online-Versandhändlers angegriffen. Laut russischen Angaben wurden bei den Angriffen mehrere Menschen getötet.
0: Im September stehen wichtige Wahlen im Osten des Landes an. Den Auftakt macht Sachsen-Anhalt Anfang des Monats. Dann folgen Mecklenburg-Vorpommern und Berlin am 20. September. In Mecklenburg-Vorpommern und in der Hauptstadt sind auch Jugendliche ab 16 Jahren wahlberechtigt. Mittlerweile haben schon 7 Bundesländer das Wahlalter bei Landtagswahlen entsprechend gesenkt.
9: Rund 4 Wochen vor der Berlin-Wahl liegen mehrere Parteien noch eng beieinander. Nicht ausgeschlossen scheint, dass am Ende nur wenige Stimmen den Ausschlag geben, etwa die der Jungwähler. Erstmals darf berlinweit schon ab 16 Jahren gewählt werden.
10: Na, ich denke, 16 ist eigentlich schon eine relativ gute Grenze, denn mit 16 machen viele schon einen Abschluss und gehen ins Berufsleben. Wenn sie mit 16 ihren mittleren Schulabschluss machen und dann ihre Ausbildung anfangen, sollten sie auch mitbestimmen können.
11: Und wir tragen natürlich auch genauso Verantwortung wie die Erwachsenen für das, was die künftige Regierung machen wird.
12: Ich finde es auch gut, weil man eben mitbestimmen kann und was mitbekommen kann und man sich auch einbezogen fühlt, weil es ja eben auch um die eigene Entscheidung geht.
9: Die Hauptstadt verfügt bereits über erste Erfahrungen mit dem Wählen ab 16. 2023 wurde in Teilen Berlins das Abgeordnetenhaus neu gewählt, weil eine Wiederholungswahl nötig war. Wahlberechtigt auch damals bereits Personen ab 16 Jahren. Forscher haben die Absenkung des Wahlalters untersucht. Die Ergebnisse unterstützen die neue Regelung.
13: Wir haben eine Reihe von Studien durchgeführt, wo wir in der Tat 16, 17, 18, 19-Jährige verglichen haben und haben eigentlich an keiner Stelle große Unterschiede gefunden. Also diese Altersunterschiede gibt es so nicht. Und insofern kann man auch sagen, warum sollen die 16, 17-Jährigen dann in einer Demokratie nicht wählen?
9: In Berlin sind am 20. September etwa 2,5 Millionen Menschen wahlberechtigt, ca. 50.000 davon unter 18 Jahren.
0: Die Hitze und Trockenheit haben in mehreren europäischen Ländern die Pegel großer Flüsse auf Rekordtiefstände sinken lassen. Dadurch kommt zum Vorschein, was sonst unter Wasser liegt. So etwa in Ungarn. Dort gibt das Niedrigwasser der Donau Relikte aus vergangenen Zeiten frei. In Budapest kam ein Motorrad aus dem Zweiten Weltkrieg zum Vorschein. Mehr als 80 Jahre hat es in der Donau gelegen. Außerdem wurden auch Erkennungsmarken von Wehrmachtssoldaten gefunden. Durch die Lagerung im Schlamm sind die Gegenstände außergewöhnlich gut erhalten. Und weiter geht's hier jetzt mit dem Sport mit meinem Kollegen Henning.
14: Schönen guten Abend. Erste Runde im DFB-Pokal. Dieses Wochenende zwei Spiele mit saarländischer Beteiligung. Der erste FC Saarbrücken hat die Hertha empfangen und die SV Elversberg war beim MSV Duisburg zu Gast. Wir starten mit der SVE, Bundesliga-Neuling gegen Drittligist und Erstligatrainer gegen Ex-SVE-Trainer Sven Roland.
15: Dietmar Hirsch, der Ex-Elversberger, gegen Vincent Wagner, der im Vorhinein schon gesagt hat, hier zu bestehen wird nicht einfach. Die SVE braucht extrem lange, um sich wirklich gute Chancen zu erspielen. Nach 38 Minuten die erste Annäherung. Noah Darwisch, immerhin mal ein Abschluss. Elversberg bleibt drin in der Situation. Keidel, Schnellbacher, 1:0. Die erste wirklich gute Chance führt zum Tor. Allerdings trifft Keidel beim Abspiel den Gegenspieler und nicht den Ball. Daher hätte es eher Freistoß für Duisburg geben dürfen.

0: dürfen. Aber es gibt keinen VAR. Somit geht's mit 1:0 für die Saarländer in die Pause. In Duisburg diskutiert fachkundiges Personal, wie es in Halbzeit 2 besser werden kann. Und das mit Konterspiel. Lex, Tyler, Lobinger. Super gemacht. 1:1. Was macht er denn da mit der Elversberger Defensive? Lobinger nutzt die Schwäche aus. Aber dann kommt wieder Elversberg. Es läuft schon die Schlussphase über Petkoff. Und in der Mitte ist es Francis Onyeka. Es ist sein erstes Tor für den neuen Arbeitgeber. Onyeka trifft. Es ist kein wirklicher Klassenunterschied zu erkennen, aber 90+1 und Elversberg macht noch das 3:1. Es war eine harte, schwere Aufgabe mit einem versöhnlichen Ende und der nächsten Runde im DFB-Pokal.
1: Die zweite Partie in der ersten Runde des DFB-Pokals, wie gesagt, der erste FC Saarbrücken, der heute die Hertha aus Berlin empfangen hat. Das Spiel ging in die Verlängerung, Spielstand 1:1 und jetzt geht's ins Elfmeterschießen. Wie es ausgegangen ist, später im aktuellen Bericht. Wir bleiben beim Fußball. Für den Trainer des FC Homburg, Roland Seitz, ist der heutige Gegner Sandhausen der Top-Favorit der Saison. Die Neuzugänge seien für die Regionalliga nicht selbstverständlich, so Seitz. Daran sehe man, dass der Verein mit aller Macht wieder hochwolle. Homburg muss dagegen einige Ausfälle verkraften. Georg Gietzinger.
2: Cheftrainer Roland Seitz muss auf Homburger Seite auf mehrere Spieler wegen Verletzung verzichten, darunter Julian Günther Schmidt, der Neuzugang. Sandhausen in Weiß, der FCH in Grün, 23. Minute. Nach diesem Foul zeigt der Schiedsrichter dem ehemaligen FCS-Spieler Marco Kielgommes rot, hart, aber vertretbar. 35. Minute, Hilal El-Helme, die Homburger Führung zu diesem Zeitpunkt hoch verdient. Das ist auch der Halbzeitstand. In der zweiten Hälfte Homburg drückend überlegen, vergibt zahlreiche Chancen, ehe in der 76. Minute Frederik Schumann die Saarländer mit dem zweiten Tor erlöst. Schön gemacht. Alle denken, das Spiel ist entschieden, aber Pustekuchen. Der FCH kassiert nach einem Eckball in der 80. Minute den Anschlusstreffer. Quabe Schulz für Sandhausen. Es ist noch Zeit auf der Uhr, doch zum Ausgleich reicht es nicht mehr. 89. Minute, Emir Kohinja mit der Entscheidung. Sandhausen verliert gegen Homburg mit 1:3.
1: Beim vierten und vorletzten Saisonrennen der Triathlon-Bundesliga in Immenstadt im Allgäu hat das Team Saar den Tagessieg errungen. Damit baut das Team Saar seinen Vorsprung in der Gesamtwertung weiter aus. Wegen heftigen Regens und starken Windes wurde das Rennen deutlich verkürzt. Durch den Erfolg in Immenstadt geht das Team Saar als Tabellenführer ins Saisonfinale. Am 5. September fällt dann am Maschsee in Hannover die Entscheidung über den Meistertitel. Radsport. Heute die dritte Etappe der Deutschlandtour 2026 durch die Pfalz. Von Herxheim nach Bad Dürkheim die Königsetappe. Eventuell mit einer Vorentscheidung im Kampf um das Gesamtklassement. Georg Gietzinger.
2: Heute also der Pfälzerwald und ein ganz hartes Streckenprofil. An der entscheidenden Bergwertung ist Miguel Heidemann vom Team Rembe Radnet vorne, sichert sich die Punkte und damit das Bergtrikot. Schlechtes Wetter macht das Rennen heute unterwegs noch einmal schwerer. 30 Kilometer vor dem Ziel greift dann das Team UAE an. Nils Polit eröffnet die Attacke für Isaac del Toro. Der gesamtführende Louis Barré kann nur noch kurz folgen. Dann eine Zweiergruppe vorne, Isaac del Toro gemeinsam mit dem Italiener Giulio Pellizzini vom deutschen Team Red Bull Bora Hansgrohe. Beim Bonussprint sammelt del Toro 5 wertvolle Extrasekunden ein. Im Ziel siegt dann Giulio Pellizzini. Isaac del Toro geht aber deutlich in Führung. Vor der Abschlussetappe der Deutschlandtour morgen mit Ziel in Heilbronn hat der Mexikaner Isaac del Toro vom Team UAE 52 Sekunden Vorsprung auf Louis Barré. Die Favoriten fürs Gesamtklassement heute deutlich distanziert. Bester Deutscher Maximilian Schachmann im Gesamtklassement auf Platz 9.
1: Der erste FC Saarbrücken Tischtennis ist bereits erfolgreich in diese neue Saison gestartet. Mit einem 3:0 auswärts bei Borussia Dortmund. Gestern Abend dann das erste Heimspiel des FCS gegen Mühlhausen mit neu formierter Mannschaft. Stefan Hauch war dabei.
3: Die Fans freuen sich auf den Star Hugo Calderano. Aber
4: und kann bei unserer Heimpremiere nur mit vom Fernseher mit uns zufangen.
3: Hugo Calderano ist nicht fit, verpasst das Heimdebüt. Der FCS also mit Patrick Franziska, Albert Villadel und Alvaro Robles gegen Mühlhausen. Im ersten Match hat Patrick Franziska gegen den 16-jährigen Ivo Quett keine Probleme. Klarer Dreisatzsieg und der erste Punkt für die Gastgeber. Für das junge Talent von Mühlhausen war es erst der zweite Einsatz in der Bundesliga. Zweites Match. Gegen Ovidio Ionescu von Mühlhausen spielt der Spanier Albert Villadel und verliert 0:3. Villadel hat vergangene Saison in der zweiten Liga gespielt. Jetzt ist es ein gutes Stück schwerer. Drittes Spiel. Ye Yien aus Taiwan gegen Alvaro Robles für den FCS. 3:0 für den Spanier. Ein hart erkämpfter Sieg. Schließlich das Duell der Kapitäne. Ovidio Ionescu gegen Patrick Franziska. Der Saarbrücker verliert nur einen Satz. Ergebnis ein deutlicher 3:1 Sieg. Der erste FCS punktet in den beiden ersten Ligaspielen auch ohne Hugo Calderano. Kommenden Mittwoch geht es in der Liga weiter. Dann auswärts gegen Bad Homburg.
1: Soweit vom Sport. Katja übernimmt wieder.
4: Danke, Henning. Bleibt uns nur noch der Blick auf das Wetter. In der Nacht kühlt die Luft auf 10 bis 7 Grad ab. Stellenweise bildet sich Nebel. Morgen erwartet uns ein Mix aus Sonne und Wolken bei Temperaturen zwischen 20 und 24 Grad in Saarbrücken. Auch die neue Woche startet zunächst freundlich, Sonne und Wolken im Wechsel. Am Dienstag ist auch Regen und Gewitter möglich. Mittwoch und Donnerstag wird es dann noch mal wärmer, bis zu 29 Grad. Und besonders am Donnerstag kann es auch wechselhafter werden. Das war SR Info für den Moment. Um 10 nach 10 melden wir uns noch einmal mit der Spätausgabe. Bis dahin, machen Sie es gut.
5: Hallo, noch ist im Flohmarktstudio, Sommerpause, aber ich habe diesen Sommer genutzt. Ich bin im Land unterwegs gewesen, im Sendegebiet, in Rheinland-Pfalz, in Baden-Württemberg, in Hessen und im Saarland und habe Sammlerinnen und Sammler und ihre besonderen Schätzchen besucht. Es sind teils tolle Museen dabei gewesen. Ich freue mich richtig auf diesen Ausflug. Kommen Sie gerne mit uns. Herzlich willkommen in St. Ingbert. Da wird sich zumindest mein Auto pudelwohl fühlen, weil hier hat auf einer Fläche von 1000 Quadratmetern Stefan Feuth sich eine Sammlung an Autos aufgebaut, die jedes Liebhaberherz höher schlagen lassen. Viel Spaß dabei. Und es sind nicht irgendwelche Oldtimer, die Stefan Feuth hier in St. Ingbert hat, sondern es sind Kleinwagen. Und Herr Feuth, der Begriff Kleinwagen, der hat ja eine bestimmte Definition auch wirklich. Das ist ja nicht nur ein Kleinwagen.
6: Ja, der Kleinwagen wurde vom Verband der deutschen Automobilindustrie definiert mit 2 bis 3 Sitzen, mit maximal 600 Kubik Hubraum und interessanterweise mit 4 Liter Verbrauch. Was natürlich relativ einfach einzuhalten war, weil es alles Motorradmotoren waren.
5: Das war wann, zu welcher Zeit?
6: 1949. Wurde es definiert. Aber die ersten wurden 1947, also schon 2 Jahre nach dem Krieg, gebaut.
5: Und das hier sind wirklich alles im wahrsten Sinne des Wortes Kleinwagen. Was in dieser Halle hier steht, es ist A, ein Traum und B, total faszinierend. Wir gucken mal, wie klein es geht. Und das betrifft nicht nur die Wagen. Ein Gogomobil, das bekannteste Kleinfahrzeug, oder?
6: Das war das Fahrzeug, das am meisten in Deutschland gebaut wurde, ja. 250.000 Stück. Und das hier wurde von einem Feuerwehrmann aus Hermeskeil selbst gebaut. Also auf Gogo-Basis ein Feuerwehrwagen.
5: Ich müsste es wirklich, ist das ein Spaß oder ist das, war das jemals im Einsatz, dieses Fahrzeug, Herr Feuth? Oder hat das sich jemand aus Leidenschaft einfach nur gebaut?
6: Ich nehme an, das war Leidenschaft. Ich wüsste nicht, dass er im Einsatz war. Bestimmte Dinge habe auch ich, diesen Feuerwehr im Einsatz, das habe ich drauf gemacht.
5: Ach so, herrlich. Darf ich mich mal reinsetzen?
6: Geht das? Ja, selbstverständlich.
5: Ich will nichts kaputt machen, man weiß ja nicht. Ne? Achtung, außer Kopfpol. Die Wirbelsäule mache, das Höchste, was ich kaputt mache, ist die Wirbelsäule. Ich komme noch nicht mal rein.
6: Alter, der Mann war sehr, sehr klein, der war nur 1,50 groß.
5: Ja, ich habe ja so lange Beine. Jetzt sitzt er.
7: Aber man muss einfach. Das gibt's doch nicht. So, er ist drin. Wenn man sitzt, funktioniert's, dann geht's. Ja, aber länger dürften die Beine wirklich nicht sein. Guck mal hier, ich kann. Scheibenwischer mache ich mit dem linken Knie an. Er ist wahrscheinlich der Schock damals gewesen, ne?
8: Ja, ja.
7: Genial. Miep, miep. Toll. Herr Feutsch, ich komme gleich. Ich bin gleich da.
8: Er ist wieder draußen.
7: Dass die drin sitzen kann, ist kein Wunder. Guck mal, die hat keine Beine.

0: Den Multipler gab es also schon früher. Das ist ja heute ein gnadenlos hässliches Auto geworden, ehrlich gesagt, oder?
1: Also, Sie haben das perfekt ausgedrückt. Gnadenlos hässlich.
0: Wenn man jetzt noch weiß, dass der mal schön war.
1: Der war noch schön, ja.
0: Haben Sie irgendein Lieblingsstück, das eine besondere Geschichte erzählt?
1: Ja, natürlich. Irgendein Liebling hat man immer. Also das ist der Kleinschnittger, der da hinten steht, der rote. Das war auch einer der ersten Fahrzeuge, die ich hatte. Und die ich auch noch selbst restauriert habe.
0: Wollen wir mal hingehen?
1: Ja, komm, natürlich.
0: Wie alt ist der?
1: Der ist Baujahr 47.
0: Was macht ihn so besonders?
1: Ja, schlicht und ergreifend die Tatsache, dass es eines der ersten Konstruktionen war nach dem Krieg. Dieser Mann hat versucht, ein Auto zu konstruieren. Und für jemand wie mich, der 20 Jahre später als Student auch mal ein Auto gebaut hat, ist das für mich der genialste aller Konstrukteure.
0: Sieht aus wie ein Rasenmäher.
1: Ja, ist ja auch nicht viel mehr. Und das ist ja das Geniale dran.
0: Wie viel PS hat sowas?
1: Wie bitte?
0: Wie viel PS hat sowas?
1: 5,5 PS.
0: Für das ganze Auto?
1: Das ganze Auto. Es reicht eben, um 140 Kilo zu bewegen.
0: Das ganze Auto 140 Kilo?
1: Das ganze Auto 140 Kilo. Das ist das Extreme und Besondere daran. Ja, und das macht das so genial.
0: Wie sind Sie an solche Fahrzeuge gekommen?
1: Ja, da gibt es, also da kann ich 100 Geschichten erzählen, mindestens.
0: Eine reicht mir.
1: Ja, die verrücktesten, wie ich die Halle hier gemacht habe, das ist eine ganz verrückte Geschichte. Da besucht mich ganz am Anfang, als ich die Halle hatte, mit viel Glück, besucht mich ein Herr Adam aus Fulda, aus der Ecke. Und der war immer auf der Bexbacher Campingmesse, die ja jetzt auch gerade war. Und als er die Halle sieht, geht er wieder raus an sein Auto, kommt rein mit einem Köfferchen, hält mir das Köfferchen hin und macht es vor meinen Augen auf. Und ich gucke in den Koffer rein wie ins Phantasialand.
0: Was war's?
1: Da hatte der im Maßstab 1:87 einen Campingplatz aufgebaut. An einem See. Mach ich. Das muss ich mal alles wieder raus. Und sofort angefangen, hier die Grünflächen zu machen, die Wege zu malen, einen See zu malen. Ja.
0: Das ist schön,
1: wollte einen Strand hierher machen. Bis ich überhaupt mal kapiert habe, dass es in den 40er und 50er Jahren überhaupt noch kein Camping gab. Das habe ich ja selbst miterlebt. Da haben die Leute noch gearbeitet. Nichts Camping, gearbeitet. Erst Ende der 50er Jahre wurde überhaupt mal an Urlaub gedacht.
0: Ja? Das Tolle ist, es stehen ja auch einige Campingmobile, also ich weiß nicht, wie sagt man, Wohnwägen, die ersten stehen ja auch hier in der Halle. Und ich zeige euch jetzt mal zwei besonders auffällige, also kleine Schmuckstücke.
1: Ja.
0: Hier kann man hochgehen, oder?
1: Ja.
0: Weil das ist, glaube ich, in der Tat, oh, ist zwar ein Campingfahrzeug, auch ein kleines, aber das war noch für die Leute, die keinen Urlaub machen konnten, sondern die gearbeitet haben, oder?
1: Das war nur gedacht für Leute, die haben, das hieß ja auch Monteur-Schlafwagen. Also nicht Campingwagen, Monteur-Schlafwagen, war die offizielle Bezeichnung.
0: Was so, dass anstatt des Hotels, wo man auf Montage war, hat man da drin übernachtet?
1: Ich habe keine Hotels.
0: Können Sie schon mal gucken hier.
1: In der Zeit damals.
0: Sie haben das so schön aufgebaut, alles hier.
1: Da war die Bahnhofstraße in Saarbrücken, die Mainzer Straße, das waren Bretterzäune, weil dahinter alles zerbombt war.
0: Was am faszinierendsten ist, die Dame liegt auf dem Rücken, aber schauen Sie sich die Beinpositionen an. So klein waren sie früher, die Fernseher, ne?
1: Ja, das war überhaupt der erste kleine Fernseher von Löwe Opta, den ich als Student schon mir zugelegt habe.
0: Aber größer dürfte er wirklich nicht sein, ne?
1: Mit der besonderen Eigenschaft, dass er auch ein Radio drin hatte, mit 12 Volt lief. Ja, da sind wir an Nürburgring gefahren zum Rennen und konnten am Nürburgring, Da sind die Autos ja nur alle 10 Minuten, 12 Minuten vorbeigekommen, ja. Ja, im großen Ring. Und da konnten wir dann im Fernsehen das Rennen gucken, bis sie wieder zu uns gekommen sind.
0: Ich gebe unumwunden zu, der hier ist ein bisschen gemütlicher innen eingerichtet als mein Bulli da draußen. Aber es ist einfach ein großartiges Auto. Herr Voigt, vielen Dank für die Gastfreundschaft. Es war super spannend bei Ihnen. Ich weiß, Sie könnten stundenlang führen, aber man kann eine Führung bei Ihnen buchen auch. Das würde ja funktionieren, ne?
1: Ja, also normale Führungen mache ich so. Die dauern aber gute 3 Stunden.
0: Ja. Weniger hätte ich nicht erwartet von Ihnen.
1: Kann aber Sie locker auf 5 Stunden ausdehnen, das ist gar kein Problem.
0: Also auf, viel Spaß. Besucht ihn, den Stefan Voigt in St. Ingbert. Oh, ich dachte, es wäre der Ausgang. Es nimmt kein Ende, komm mal mit. Herr Voigt, wir waren eigentlich fertig.
1: Haben Sie gedacht?
0: Das gibt's gar nicht. Da liegt es. Die Cessna in der Luft. Die Leidenschaften des Stefan Voigt. Oh, verrückt. Aber dazu mehr beim nächsten Mal.

wichtige Dinge zuerst. Ist nur, falls mir irgendwie unterwegs mal schlecht wird, dass ein Ersatzmann mit dabei ist, ne? Für alle Fälle. Ne, von hinten sehe ich nicht so gut. Das ist im Echten wie im Falschen. So. Wieder so rum. Und ab in den Bulli. Den wir übrigens auch in neu haben. Was den Vorteil hat, wir sind ja unterwegs durchs komplette Sendegebiet. Wenn der alte mal ein bisschen, wenn der ein bisschen Schonung braucht, also nicht ich, wenn der Bulli mal ein bisschen Schonung braucht, dass wir auf den hier umsteigen. Denn so viele Kilometer hat er ja schon auf dem Buckel, da müssen nicht noch Tausende dazukommen. Es geht nach Birkenau. Birkenau ist im Odenwald, ne, Südhessen, ist auch bekannt als das Dorf der Sonnenuhren. Warum auch immer, ich fahre nicht wegen der Sonnenuhren hin, sondern wegen Carl Fendrich. Carl Fendrich hat zeitlebens Schiffsmodelle gebaut, historische Schiffsmodelle, das hat ihn gepackt. Und seine Frau hat uns geschrieben, Carl ist nicht mehr, aber die Modelle sind halt noch. Und sie sagt, es wäre so schade, wenn die nicht irgendeine Würdigung noch mal erfahren würden. Und vor allen Dingen, vielleicht mag die ja noch jemand haben. Die gehen wir uns angucken.

0: rechts abbiegen in die Straße am Rötenacker.
1: Das ist aber schön hier, ne? Das Rotenwald. Bisschen eng.
0: Jetzt rechts abbiegen.
1: Passt schon. Gehen wir erstmal gucken, ne? Also, ja genau, das ist Haus Nummer 20. Und sie heißt Dagmar Fendrich, ne? Genau, guck. Hier, Fendrich. Hallo.
2: Hallo, Herr Friemel.
1: Es ist vollbracht. Wir haben es geschafft. Frau Fendrich?
2: Ja.
1: Oh, wie schön. Ich freue mich, Sie kennenzulernen.
2: Ja, ich kenne Sie schon vom Fernsehen. Ne?
1: In die Richtung ist das häufig so. Ja, das ist die Sabine, unsere Flohmarktredakteurin.
2: Ja, ja.
1: Oh, schön, dass es klappt.
2: Ich habe schon telefoniert. Ja,
1: ja, lieb, dass es mit der Zeit funktioniert. Magst du vorlaufen? Dann laufen Sie vor, dann laufe ich hinter Ihnen her. Ne?
2: Ich bin etwas lahm.
1: Das ist nicht schlimm. Ne? Da gehe ich immer stückweise.
2: Ja. Ich muss mir jeden Schritt erkämpfen, aber ich kann es noch. Komm so mit rein.
3: Ja, sieht schön aus.
1: Hell, hä?
3: Schöner Mann.
1: Ei, ja.
3: Herr Friemel, die alte Oma darfst du was sagen, ne?
1: Ja. Ach, Mann.
3: Da ich ja zwei Jungs habe.
1: Da dürfen wir uns jetzt aber auf ein Du einigen. Wollen wir das machen? Ja. Darf ich Du sagen?
3: Ja, haben Sie mich gefragt. Ich habe gesagt, ja.
1: Ich bin der Michael.
3: Michael,
1: gut,
3: ja.
1: Gut, du bist die Dagmar.
3: Ich bin die Dagmar, ja.
1: Dagmar, danke für die Einladung.
3: Ja, gerne.
1: Das ist das Reich deines Mannes gewesen.
3: Ja, so ungefähr. Nein, mein Mann hatte eine große Baufirma in Weilheim.
1: Mhm.
3: Und das ist sein absolutes Hobby. Ja,
1: Wahnsinn.
3: Gewesen.
1: So schöne Modelle.
3: Das ist der Prunk.
1: Das große da?
3: Da war ich damals sehr, sehr krank gewesen.
1: Ja.
3: Und anstatt eine Reha sind wir für 4 Wochen nach Südtirol und er hat alle Instrumente eingepackt, seine ganzen Schnitzmesser und Holz und alles und hat es in den 4 Wochen auf dem Balkon in unserem Hotel dieses Schnitzen gemacht.
1: Was ist das für ein Schiff, das große
3: ist,
1: hier?
3: Das ist die Katharina, das ist ein deutsches Schiff.
1: Mhm.
3: Und da hinten, das sind alles Frauen, die um den Ding rum und da habe ich für Modell gestanden.
1: Die Frauen. Was ist das,
3: das
1: jetzt?
3: Das war, sollte ein Flugzeugträger geben. Ne?
1: Mhm.
3: Das gehört ja nicht dazu. Das hat ja er alles verstärkt.
1: Das bestimmt der Sohn. Hä?
4: Servus.
1: Mama hat sich schon eigentlich mit der Michael. Hallo, grüß
4: Hi.
1: Dich. Darf ich Du sagen?
4: Klar.
1: Hi, grüß dich. Wie heißt du denn?
4: Ralf.
1: Ja, Mama erzählt mir gerade schon ein bisschen was hier. Das ist toll, wirklich beeindruckend.
4: Es ist halt so der totale Freak gewesen, was
3: also die Segel,
4: Detailversessenheit und so betrifft.
3: Die Segel habe alle ich dazu genäht. Ne?
1: Du hast die Segel genäht?
3: Über 300 insgesamt habe ich. Das ist mein Werk an den Schiffen.
4: Den Klebstoff hin machst du als normaler Typ. Das kriegst du nicht so.
1: Darf ich mal?
4: Das kriegst du nicht.
3: Das war unser Vater, ja.
4: Das ist schon krass.
1: Das heißt, er hat doch diese Räder
3: ausgeschnitten? Ja, natürlich. Alles ausgeschnitten. Und das mit 86, ne?
1: Wahnsinn.
4: Da gibt es Baukästen, aber das andere Zeug, das hat er ja auch
3: mit Baukästen gemacht. Guck mal hier.
1: Ja.
3: Ne? Also das.
1: Da hat er doch, gut, er hat doch Militärschiffe auch gemacht, auch, ne? Das hast du
3: gesagt. Das war auch alles
1: Papierbögen. Es war nicht nur alte Segelboote,
3: ne? Gewesen. Siehst du, das bewegt sich auch alles, ne? Es ist, ja. Das ist ein Zwischenstück von der Victoria. Das war an einem Winternachmittag oder einem Wintertag. Und da hat er gesagt, heute Nachmittag macht er mal das Mittelstück von der Victoria.
1: Das hat er nicht, das hat eine Zeit lang gedauert,
3: oder? An einem Nachmittag war es nicht. Und das sind auch die Kanonen. Klar, diese Rohre, die sind gekauft. Ne? Wie nennt man das? Geschützrohre, ne? Diese Sache hier, also wenn das verkauft würde, das geht nur im Dreierpack weg.
1: Santa Maria?
3: Santa Maria, Nina und Pina. Mhm. Und das ist das Rettungsschiff dazu, ne?
1: Die gehören zusammen,
3: die drei? Ja, das ist so. Ich wollte das immer haben. Wir waren in Barcelona in der Santa Maria drin. Gebückt. Der Ralf käme nur auf alle 4 dadurch. Und da habe ich gesagt, Karl, bau mir die Victoria. Die Santa Maria. Und dann hat er mir die 3 dann gebaut, ja. So, jetzt haltet euch fest, ne?
1: Ach geh, das sind Puppenstuben. Ja, sowas haben wir auch häufig im Flohmarkt.
3: Aber nicht sowas. Das kannst du öffnen.
1: Wow. Das hat er gemacht, wenn er mal Freizeit vom Schiffsbau hatte, oder was?
3: Wir haben zwei Söhne, ne? Da hat er auch dran gearbeitet.
1: Die Polsterung hast du gemacht, oder?
3: Das hat er alle. Den Stoff, ja, das habe ich geliebt. Das habe ich gemacht, ne? Den Zubehör, die Rolle. Warte mal, da hinten ist das, glaube ich.
1: Das halten wir jetzt einfach mal fest. Falls Sammlerinnen und Sammler sagen, das hier wäre was für uns oder das würde mir Spaß machen. Es wäre ja wirklich eine Schande, wenn die Sachen nicht irgendwo noch mal in gute Hände kommen würden. Auf der Internetseite kann man, glaube ich, gucken. Auch da kriegt man den Kontakt zu euch.
4: Du kriegst den Kontakt über die Internetseite, ja.
1: Wie ist denn die Internetseite? Hast du sie im Kopf zufällig?
4: historische-schiffsmodelle.net.
1: Ist das der Papa?
4: Ja, klar.
1: Dein Karl hier. Also ob Sie mit dem Schiff, mit dem Fahrrad oder mit dem Auto nach Bernkastel-Kues kommen, es gibt so die üblichen Verdächtigen, wegen denen man hier ist. Unter anderem natürlich der Wein. Aber waren Sie schon mal im Puppen- und Uhrenmuseum von Dakarin? Denn dafür lohnt es sich auch ganz besonders, hier einen Besuch abzustatten.
5: Leichtfüßig!
1: Hallo! Grüß dich, ich bin der Michael.
5: Hallo, das ist aber schön, euch zu sehen.
6: So, hier kommen wir in meinem Trödelkeller. Hier sind all die Dinge, die man sich ganz gerne anguckt und kauft.
1: Das ist noch nicht dein Museum, ne?
6: Nein, das ist noch nicht mein Museum. Da müssen wir noch weiter durchgehen. Hier sind wir erstmal noch im Trödelbereich.
1: Das heißt, das, was wir normalerweise

0: Samstags im Fernsehen machen, machst du hier jeden Tag.
1: Ja.
0: Wo gehen wir denn ins Museum? Wo müssen wir denn hin?
1: Weiter durchgehen.
0: Hm? Komm einfach mal mit mir.
1: Dann gehen wir mal hier so einfach lang.
0: Geht's rechts rum?
1: Ja, rechts rein.
0: Ich guck dir das mal an hier.
1: Ist das gut oder ist das gut?
0: Wie hast du die zusammengetragen?
1: Eigentlich sind wir seit 20 Jahren damit zugange. Ich habe ja ein Leben lang, über 40 Jahre lang, meine Puppen gesammelt. Puppen, das war mein Leben. Immer wieder auf allen möglichen Ausstellungen sind wir Puppensuchen gegangen. Und mein Mann, der liebte die großen Wanduhren.
0: Das hier ist jetzt ein Stück, was deinem Mann wahrscheinlich am Herzen gelegen hat, die Uhr hier.
1: Oh ja, das ist eine von den Contoise-Uhren, die natürlich so richtig Prunkuhren sind. Ne?
0: Und ich gucke mal gerade, naja, aber sie bewegt sich zumindest.
1: Ja, ne? Ich tue sie nicht oben einstellen. Wenn sie mal stehen bleibt, ziehe ich sie wieder auf und lasse weiterlaufen. Es ist mir viel zu viel Arbeit, die immer auf die Uhrzeit zu bringen.
0: Ja, ja. Ach, super. Und wo geht's? Hier geht's ins Museum, oder?
1: Da geht's jetzt weiter.
0: Ja, komm, da laufe ich immer hinter dir her.
1: Naja, hier geht's nämlich weiter. Hier gibt's eine kleine Stufe. Achtung, nicht fallen.
0: Jawohl.
1: Wir sind Woche für Woche sind wir auf die Märkte rumgefahren und haben immer Ausschau gehalten nach irgendwas. Und ja, jetzt bin ich leider schon seit 6 Jahren allein. Das ist natürlich...
0: 6 Jahre schon?
1: Ja, schon eine lange Zeit.
0: Du hast dir das Haus hier gekauft als Ausstellungsort für all deine schönen Sachen, die du schon hattest.
1: Ja.
0: Und letzten Endes, das muss ja auch am Leben gehalten werden.
1: Das und dann, man musste auch irgendwie weiter existieren, nicht? Das ging natürlich Hand in Hand, ne? Aber da haben wir uns an für sich, mein Mann und ich, recht gut ergänzt. Ne? Er fand seine Uhren, ich meine Puppen. Und zwischendurch konnte man auch noch Dinge, die nicht so teuer waren, mit nach Hause nehmen, die man hier wieder besser verkaufen konnte und lauter sowas.
0: Das ist die Abteilung Trachten, sehe ich. Norwegen und Co., alles Mögliche mit dabei. Wo, aus welchem Land kommen die dann?
1: Guck mal, es steht drauf.
0: Ich guck mal, was drauf steht. Ein Geschenk von einer Familie aus Litauen, weil mein Museum bis dahin noch keine Puppe von dort hatte. 2011.
1: Ja.
0: Natürlich super nett von denen.
1: Ach, mir standen die Tränen in den Augen, dass Menschen aus einem fremden Land, 1000 Kilometer von mir weg, an mich denken und mir sowas mitbringen. Ist das nicht eine schöne Sache?
0: Wunderbar.
1: Also ein Zeichen, dass ich alles richtig gemacht habe.
0: Ja, du bist in Erinnerung geblieben bei denen.
1: Ja.
0: Ne? Lieb, dass ich mal hinter die Kulissen darf, dass du mich mal mit reinnimmst. Darf nicht jeder, oder?
1: Oh, nee, gar keiner.
0: Passt doch nicht jeder durch.
1: Achtung, der Kopf.
0: Ja, Achtung.
1: Das sind ganz spezielle Puppen. Guck sie dir mal an. 3 Gesichterpuppen.
0: Ach, tatsächlich, ja. Je nachdem, wie man die dreht, sieht man ein anderes Gesicht.
1: Ja. Einmal traurig sein.
0: Ach, komm. Ach, den Kopf konnte man dann...
1: Da konnte man drehen.
0: Konnte man drehen. Darf ich das? Ja, ne?
1: Mhm.
0: Ach, guck mal, tatsächlich. Einmal schlafend. Einmal fröhlich lachend.
1: Und einmal weinend.
0: Wahrscheinlich einmal weinend, ja. Weißt du, was ich finde?
1: Na?
0: Die ist ja total, also wirklich ganz total hässlich.
1: Hässlich, aber interessant. Ja.
0: Vor wem stehen wir denn hier?
1: Ja, das
0: die ist
1: sind,
0: auch goldig.
1: Das ist eine Köppelsdorf-Puppe mit einem Porzellangesicht, wunderschönes Gesichtchen. Und die musste ich natürlich ein bisschen daherstellen. Die Glieder sind aus Masse. Was fällt denn da jetzt noch gerne runter?
0: Ach, da ist noch eins drin.
1: Ein Pippi.
0: Und soeben wurde deine Sammlung um eine Puppe erweitert.
1: Ja, so ist das manchmal. Sind Überraschungen sind bei mir immer noch aktuell. In diesem Raum ist eigentlich der wertvollere Bereich, denn hier stehen lauter Puppen aus der Jahrhundertwende mit alles, mit Porzellanpuppen, die eben nicht zum Spielen gedacht waren, sondern in erster Linie, damit die jungen Mädchen, die jungen Frauen, damit die wussten, wie sie sich zu kleiden haben, wie sie angezogen waren, eben die Modepuppen seiner Zeit. Und die bekamen sie, da waren sie schon Teenager oder älter, meistens 20-jährig, da haben sie ihre erste Puppe gekriegt, die dann nur auf dem Bett saß oder eben in einem abgesicherten Raum, damit ja nichts dran kam.
0: Oh Gott, Hänsel ist schon im Gefängnis. Was hast du?
1: Ich habe Köln. Köln mit ganz viel Sehenswürdigkeit, mit dem Dom und eine Schiffspartie davor. Nochmal eine andere Ansicht mit dem Dom. Also,
0: und weißt du was?
1: Und hier trinken sie, ach, die Kölner und die Karte sind mit ihrem Bier beschäftigt hier.
0: Weißt du, was hier drin ist?
1: Nee.
0: Hier ist Flohmarkt mit Friemel und mit Karin. Nächste Woche wieder 18:15 Uhr. Schön, dass ich dich besuchen durfte. Vielen Dank für diese tollen Eindrücke in deinem wunderbaren Museum.
1: Ist das gut?
0: Puppen, Uhren und so viel mehr in Bernkastel-Kues. Guck mal im Internet, da gibt es die Infos, wie ihr die Karin auch besuchen könnt. Da sind sie, die zwei. Hallo! Haben wir euch!
2: Ziel befindet sich auf der rechten Straßenseite.
0: Die größte Schmalztopfsammlung der Welt von Ruth und Rudi Schmidt in Huttenheim. Als wir gelesen haben, dass ihr euch gemeldet habt, das hat mich schon gejuckt.
3: Er hat uns
0: angemeldet. Hast du es gesehen?
4: Das hab ich verbrochen.
0: Ja, das ist ja gut so.
3: Wir gucken ja immer und da haben wir den Aufruf.
0: Also ihr guckt den Flohmarkt auch immer?
3: Ja.
0: Mensch, im Ernst, das gibt's in der Größenordnung sonst nirgends, oder?
3: Wollen Sie wissen, wie viel?
0: Wie viel sind es?
3: Aktuell 1515.
0: Werden es immer mehr?
3: Ja, er bringt viel angeschleppt.
0: Der Sohn?
3: Ja. Der kommt da zu Leuten oder Privatleuten, wenn die Jungen die Wohnungen von der Alten aufräumen und finden. Und bevor es weggeschmissen wird, bringen sie es uns. Die Preise, die im Flohmarkt dran stehen, die werden wir nicht zahlen.
0: Ja, das glaube ich auch. Das muss ich ehrlich sagen.
3: Das sind halt so Einzelne.
0: Das sind Einzelstücke. Aber ich habe ganz wenig Ahnung davon. Komm, zeig mir mal, mit was fangen wir? Wir fangen mal mit eurem größten Topf an. In Ordnung? Das machen wir das mal strukturiert.
3: Ja, bin ja der Fehler. Hier, das ist hier, da habe ich den Schild, da sieht man, Inhalt, also das ist dann der größte.
0: Ne? Du hast die Inhalte da draufstehen, ne?
3: Ja, 20, 30, 33, das ist der größte.
0: 33 Liter.
3: Ja.
0: Gibt es so Standardmaße?
3: Ich habe ja katalogisiert, sind alle ausgliedert und die Höhe ausmessen und der größte Durchmesser. Wenn wir mal im Studio sind und es fragt einer, wie viel Inhalt, dann bei vielen steht es immer unterm Henkel. Aber bei vielen nicht.
0: Das ist aber ein guter Tipp. Ehrlich, weil ich komme ja meistens, ich kann immer nur mit meinem Metermaß messen, wie hoch die sind. Ja, und mehr kann ich nicht machen. Ja. Du hast jeden Topf nummeriert.
3: Ja.
0: Und jetzt gibt es eine Liste. Guck mal, dein Sohn flitzt schon. Wir haben die 1348.
4: Die 1348, das schauen wir mal.
0: 48 ist. Sag mal, kannst du mir was über den Ursprung überhaupt von diesen, ihr nennt die ja Schmalztöpfe?
3: Ja, das ist ein Schmalztöpf. Da hat man früher bei der Hausschlachtung hat man das Fett hier rein, weil ja die haltbarer sind und im Keller und stabil. Und hat man die aufgehoben. Aber in den größeren Kamp war kein Schmalz drin, da wird die Leute nur für Gurke einlegen und für Bohnen.
0: Weißt du was über die Produktion, wie diese Töpfe hergestellt werden, Rudi?
3: Die wurden als früher gepresst oder ganz früher auf der Töpferscheibe. Das ist jetzt ein gepresster. Ne? Mhm. Und die von der Töpferscheibe, ne? Die habe ich dann.
0: Ich bin mal gespannt, ob du einen Unterschied findest jetzt.
3: Ah, sag mal.
0: Hast du nur gepresste? Woran erkennt man denn einen mit einer Töpferscheibe?
3: Die sind ohne.
0: Ronald, hast du einen?
4: Der hat ja zum Beispiel einen Rand.
0: Ja.
4: Das ist mit Sicherheit eine Töpferscheibe-Produktion. Der hat hier.
3: Nein, so und ohne habe ich sie lauter Riefe.
0: Weißt du, was mich interessiert, und das meine ich jetzt ernst.
3: Wie ich dazu gekommen bin.
0: Nee. Nicht? Was mich interessiert ist, weil das habe ich häufig im Studio schon. Ich habe ja oft auch Sauerkrauttöpfe. Die sehen ja aus wie, die sehen ja nur aus wie große Schmalztöpfe. Ist es das Gleiche eigentlich?
3: Nein.
0: Nee?
3: Nein. Weil die schon von der Farbe, die sind meistens grau oder die Gärtöpfe, die haben einen Deckel. Ja, das ist so ein Gärtopf. Ne, ich nehme mal den Deckel runter. Mhm. Ne, das sind Schlitze.
0: Und da ist das Holz drin dann, ne?
3: Oder was ist das? Oder Stein.
0: Ah, mein Gott.
3: Und die werden dann aufs Ding gelegt.
0: Ja, klar.
3: Auf die Bohne oder die Gur oder Sauerkraut. Mhm. Das und ein Stein noch, das belastet wird. Ne?
0: Ja klar, ja, dann hast du immer Druck drauf dann. Ne?
3: Und dann kommt hier Wasser rein in den Rand, dass keine Luft rein kann, also praktisch filtriert wird. Und deshalb sind hier noch die zwei Schlitze. Ne?
0: Super.
3: Ne? Das hat ja da Luft. Und dann.
0: Dankeschön, jetzt habe ich es einmal erklärt bekommen. Oh. Oh je, was hast du denn hier noch alles stehen?
3: Ah, da, Und er war alles voll und Regale lasst mir meine Frau keine mehr bauen im Hof. Dann habe ich hier ein bisschen Ordnung und Platz gemacht. Und das hat sie noch nicht. Und hier ist schon

0: Reserve geplant für die nächste.
1: Noch ein Kubikmeter Raum ist noch, wo noch welche hin
0: Ja,
1: könnten
0: dann
1: hier.
0: kommen wir die rein und dann kann man da wieder hinstellen.
1: Und du hast gesagt, jetzt gibt es zusätzlich noch einen Raritätenraum. Was erfüllt denn für dich das Kriterium einer Rarität? Wann sagst du, das ist eine Rarität?
0: Also er muss mindestens 60, 70 Jahre alt sein. Also ziemlich alt und auch dementsprechend aus und etwas, was man nicht mehr herstellt, sozusagen.
1: Gucken wir uns an.
0: Ja.
1: Soll ich vorgehen? Gehst du vor?
0: Ja, ich gehe vor, weil ich bin der Langsamere.
1: Ah, okay. Das sind jetzt keine Schmalztöpfe, das hier. Ich dachte.
2: Das ist Porzellan und Rarität von Küchen, wo man früher gebraucht hat. In der Küche, ne?
0: Zum
2: Alte
0: Beispiel.
2: Kaffeemühlen.
1: Hast du Emaileimer?
2: Ja, und dann Siebe, Fleischwolf, Hobel.
0: Die waren früher schon erfinderisch, ne? So wie der. Der ist einmal für rote Rübe, ne, zum Hobeln und hier für Kraut oder Gelbrübe. Ne, das hat man einstellen können auf die Dicke. Also die hätten schon was gedenkt, die früher.
1: So, jetzt brauche ich ein Selfie mit euch als Erinnerung fürs private Album, weil das gehört in mein privates Album. Das war so schön bei euch. Als ich gehört habe, hier steht die größte Schmalztopfsammlung der Welt. Ihr wollt es ja selbst nicht so sagen, ne? Aber
3: Ja.
1: ich verleihe euch das Label jetzt, weil ich habe noch keine größere gesehen. Dann müsst ihr zu Ruth und Rudi Schmidt nach Huttenheim in Oberbaden. Und man kann dort jederzeit hinkommen und sich das anschauen und gerne vor allen Dingen auch Töpfe, neue Töpfe vorbeibringen, damit die 1516 bald im Regal stehen. Machen wir es so.
3: Ja.
1: Es waren tolle Ziele, es waren wunderbare Sammlerinnen und Sammler und vielleicht bin ich ja demnächst mal bei euch zu Gast. Ansonsten alles Gute und bis demnächst im Flohmarkt wieder aus dem Studio.
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0: Hallo und herzlich willkommen zu unserer Sendung mit Herz am Herd. Heute mit der sympathischen Verena und dem Michel.
1: Ja. Ja, so ist er, Cliff. Der Haus. Ich war nur Angler. Ich war Angler, ja.
0: Schön, im Niederwürzbacher Weiher.
1: Ja, wunderschön.
0: Toll,
1: ja,
0: toll. Ne? Und der Fisch auch schon aus dem Niederwürzbacher Weiher.
1: Ja, aber stundenlang gesetzt, ne?
2: Gut, ich denke, das ist relativ unglaubwürdig, aber was kochen wir denn noch mit?
0: Ja, wir kochen heute, wie man es auch sieht, am Michel eine wunderschöne Fischpfanne. Mhm. Passend zu dem tollen Ambiente heute. Wir sind ja im Niedergau.
2: Niederwürzbacher Weiher, genau.
0: Mhm. Und der Michel hat uns hier einen schönen Lachs mitgebracht. Ist ja einer der beliebtesten Speisefische. Und ich habe hier noch einen Wolfsbarsch und noch Kaisergranat und etwas Gamba dabei. Aber ich würde sagen, Michel, ich helfe dir, oder?
1: Ja, ich denke,
2: er sieht aus,
1: bleib mal kurz stehen. Ich habe langsam einen Krampf in den Händen.
2: Was wiegt denn das Ding?
0: Das ist 3 bis 4 Kilo, ja, hat er jetzt.
2: Ja.
0: Du kannst mal ganz kurz halten.
2: Verena,
1: ich würde sagen 3723 Gramm.
2: Ja, okay. Ne?
0: Ich mache immer, so wenn ich einen Fisch filetiere, einen sicheren Untergrund. Das ist ein Tourchon, das habe ich mir etwas angefeuchtet. Und das blaue Brettchen ist bei uns immer das Fischbrett.
1: Ja?
0: Ja, darauf darfst du ihn jetzt betten.
2: Damit er sich ein bisschen wie im Meer
0: genau
2: fühlt.
0: Und
2: oder?
0: Das hier ist ein schöner Lachs, der gehört zur Gruppe der Salmoniden. Die Salmoniden erkennt man immer hinten an der Fettflosse. Hier, ein klein wenig. Hier sieht man sie. Und ist natürlich sehr gesund. Sollte man eigentlich auch mal alle Woche einmal Fisch essen normalerweise oder
2: freitags,
0: oder
2: Beispiel,
0: freitags
2: ne?
0: auch, ja, ist ganz gut. Da bekommt man schon viele Nährstoffe, die auch gut tun unserem Körper. Und ich filetiere den hier.
2: Ein blaues Brettchen einfach, damit ihr immer,
0: genau, wir erkennen
2: aus hygienischen
0: dann immer
2: Gründen.
0: Das ist das Fischbrett, blau, ist relativ simpel. Und zum Beispiel grün ist der Gemüseposten, die Patisserie ist bei uns gelb, Vanille. Ja. Und ich schneide oben an der Mittelgräte entlang und ist eigentlich ganz einfach, wenn man es mal gemacht hat. So, Michel, hast du die Handschuhe noch an?
1: Nee.
0: Nein. Max, unser Azubi, Ex-Azubi.
1: Ex-Azubi.
0: Ex-Azubi.
2: Stimmt, seit gestern ausgebildet.
0: Seit

0: und fürs Gehirn sind die wichtig.
1: Und fürs Gehirn.
2: Ah, danke, Verena.
1: Das mit ihren hat ganz gut geklappt und deshalb bin ich hier auch immer so ein kleines Stückchen noch mit drin. Das bedeutet eigentlich, dass es, man sieht es auch hier.
0: Ja, ja, sehr ordentlich.
1: Ja, und jetzt gehe ich hier rein. Wenn sowas ist, auch gar kein Problem. Ich gehe hier drunter und spanne das Ganze wie so eine Gitarrenseite.
0: Wie eine Gitarrenseite?
1: Oh, kann ich das wunderbar,
0: oh, ist ja heute aber poetisch.
1: Hier, kann ich das wunderbar hier abziehen.
0: Ich spiel mir das Lied vom Lachs.
1: Vom Lachs.
0: Man braucht schon ein scharfes Messer, oder?
1: Ja, also für Fisch allgemein, man kennt es ja auch von den Sushi-Meistern, ein scharfes Messer ist auf jeden Fall ein großer Vorteil.
0: Gut.
1: Jetzt gehe ich hier unten rein und ziehe gerade so
0: von der Haut ab.
1: Und zwar auch wieder zum Winkel von 5 bis 10% halte ich das Messer, die Klinge nach unten, aber ohne, dass ich zu viel Druck darauf gebe.
2: Ja, so schneide ich die Haut durch.
0: Eher sowas für Feinmotoriker, Michel,
1: das
0: deshalb
1: ist,
0: finde ich eher nichts.
1: Und gehe hier immer mit. Und immer hin und her.
0: Das ist aber echt eine Menge Fisch.
1: Ja. Also das ist sehr viel Fisch. Ich weiß nicht, heute werden wir ein bisschen mehr Fisch essen. Nein, ich schneide natürlich.
2: Also ich bin für uns drei reicht das.
1: Für uns drei langt. Ich hole das raus, was wir jetzt brauchen für unsere Fischpfanne. Fischpfanne bedeutet ja in der Regel, dass wir mehrere Sorten Fisch haben. Jetzt tue ich gerade hier oben noch entgräten.
0: Ich habe schon gedacht, dieses Teil, das habe ich noch in schlechter Erinnerung.
2: Was Häsen, ne?
1: Das ist gut.
2: Die konnte man nicht immer sehen. Ne?
1: Das heißt, du hast gute Augen, Michel. Ja.
0: Gut, die Grät ist auch wirklich, also die sind schon sehr, die springen förmlich ins Auge.
1: Es ist aber auch einfach hier das Ganze zu entgräten. Die fühlt man auch sehr gut. Jetzt machen wir hier schöne Stückchen. Guck mal, nur das Beste.
0: Mhm. Nur das Beste.
1: Nur
0: das,
1: Beste.
0: Genau, das sieht gut
1: aus. Und den Rest, komm nochmal, das hier ist noch schöner. Und das kommt alles in die Fischsuppe auch.
2: Deshalb schmeckt da der Fischsuppe so gut, weil da machst du nur gute Sachen. Ne?
1: Genau so ist es. Also unsere Fischsuppe, die ist,
2: ja.
0: Ist die bekannt. Wirklich,
1: die wird
0: die
1: gelobt.
0: Ja,
1: und da sind wir auch immer ganz happy damit. Unsere Vorbereitung ist im Prinzip mehr oder weniger getroffen. Den Kaisergranat muss ich noch vorbereiten. Das ist wie ein kleiner Hummer oder wie eine kleine Languste. Da mache ich immer so.
0: Ich habe das noch nie gehört, Kaisergranat.
1: So. Kaisergranat, Gamba heißt es auch.
0: Okay, Gamba.
1: Also jedes europäische Land hat fast seinen eigenen Namen oder die eigene Übersetzung dafür. Die schneide ich hier so gerade zum Schere.
0: Ganz schön viel.
2: Ich esse die an sich nicht, die schmecken sehr gut, aber es ist immer viel Arbeit.
1: Es geht, ja. Guck mal, das war jetzt wirklich.
2: Ja, du bist wenn du ja lokal echt, du musst du abziehen, hast du einmal so klebrige Hände.
1: Die muss man nicht abziehen. Ich bereite die so vor, dass du eigentlich gar nichts machen musst.
0: Das wissen wir so an dir zu schätzen, Cliff.
1: Genau, also ich habe hier jetzt das Ganze so weit vorbereitet, dass du einfach nachher nur
2: abziehen musst.
1: Das Ganze, Verena.
0: Geil, ich habe gemerkt, dass du das brauchst.
1: Ich brate die nachher so in der Schale mit. Mhm. Das gibt uns ein tolles Aroma. Das brauchen wir nicht. Und sieht auch toll aus in der Fischpfanne.
0: Das stimmt, es macht was daher. Mhm. Es macht was daher.
1: So, wenn du willst, kannst du das auch mal gucken, ob du das hinbekommst. Einfach
0: was soll ich
1: so hier
0: hinbekommen?
1: Gerade das Mittelteil hier
0: diese
1: so weg.
0: Diese Mittelteile wegmachen, ja.
1: Ja, und dann hier nebendran. Dann mache ich die letzte auch noch fertig. Weil gemeinsam geht es ja doch viel besser.
2: Saat mal nochmal.
1: Saat mal, ja. Michel, ne?
2: Deshalb gucke ich zu.
0: Ich muss mich jetzt konzentrieren, ich kann jetzt nichts mehr reden.
1: Deshalb, gell, ne?
0: Jetzt muss jemand anders.
1: Das sehe ich mal, wie das ist.
0: Jetzt muss jemand anders das reden.
1: Sie ist immer Michel, wenn der mal was schält.
2: Wenn du Verena Aufgabe gäbe, schau mal rum, Cliff.
0: Ja, das stimmt. Ich bin immer so voller Angst, ich würde was falsch machen dann. So, ich glaube aber, ich habe diese Aufgabe gelöst. Okay.
1: So, Michel, im Prinzip haben wir den Fisch soweit vorbereitet. Ich habe den Rostbarsch, den schneiden wir auch noch ein. Dann können wir schon loslegen.
2: Machst du den mit der Haut? Oder?
1: Den mache ich mit der Haut, den habe ich schon geschuppt.
0: Das ist ja auch immer eine Wahnsinnsarbeit, die Schupperei.
1: Das ist etwas Arbeit auch. Und zwar schneide ich den richtig oben ein.
2: Warum schneide ich den ein?
1: Dann zieht er sich nachher nicht so zusammen.
2: Aha.
1: Ja.
0: Also es zieht sich nicht so von der Haut zusammen, ne?
1: Genau, ja. Weil ich brate ihn ja auf der Haut. Und wenn ich ihn nicht einschneiden würde, würde er nicht schön groß werden. Das ist.
0: Das würden wir nicht.
1: Das willst du dann nicht so verspeisen. Das schmeckt nämlich erst dann eigentlich richtig klasse, wenn er wirklich auf der Haut schön kross gebraten wird. Okay, Verena, vielen Dank. Einmal drüber.
0: Ja, einmal drüber.
1: Fisch ist alles vorbereitet. Alles, was wir jetzt gemacht haben, kann man

0: natürlich auch sehr gut.
1: Kann man sich natürlich auch sparen.
0: Kann man sich sparen, Verena. Beim Fischhändler seines Vertrauens kann man das alles vorbereiten lassen.
1: So, aber Michel, so ein richtiger Koch, der will
2: jetzt
1: das.
2: Kommt das Richtige.
0: Zu klassischen Dingen.
2: Was abziehen?
0: Eine kleine Gemüsezwiebel vorbereiten. Jetzt kommen wir zu unserer Gemüsepfanne. Verena, du kannst mir ganz zart hier, dann gebe ich der Verena mal das Messer,
1: ganz zart
0: etwas putzen.
1: Ja.
0: Das Ganze.
1: Ja.
0: Ne? Klein wenig putzen.
1: Wird gemacht, Chef.
0: Sehr schön, vielen Dank.
2: Ich bin froh, dass Cliff nicht mein Chef ist.
1: Ich stelle es mir eigentlich lustig vor. Ich würde das gerne mal erleben.
2: Da wird's die Küche ist ja nicht mehr so lustig, glaube ich.
0: Also,
1: da wird, als würde eure Freundschaft auf eine ganz neue Ebene heben.
2: Nee, überhaupt nicht.
1: Nee.
2: Ich gehe gleich hem.
1: Arbeitsverweigerung, so. So Fischgerichte, das sind schon, die machst du gern, gell?
0: Ich mache eigentlich sehr gern die Fischgerichte, weil es ist ja leicht. Und sehr nahrhaft immer.
1: Also leicht im Sinne von?
0: Leicht im Sinne von
1: leichte
0: verträglich,
1: Kost.
0: Leichte Kost.
1: Wie viele von denen denn?
0: Du kannst mal zwei Stück richten. Und auch die Paprika bereite ich so vor, dass man nachher ein wunderschönes Gemüse hat.
2: So, wie, was willst du so mit Handgriff?
0: Nix. Doch, du kannst sie jetzt vierteln.
1: Einfach nur ABM-Maßnahme für
0: vierteln,
1: dich.
0: Michel. Wenn der Michel mal im Flow ist, dann muss man das natürlich auch ausnutzen.
1: Dann geht das aber zack, zack hier. Mhm. Ich glaube, mit uns könntest du mittlerweile schon ein bisschen mehr anfangen. Mhm.
2: Sogar Kartoffelschäle geht langsam. Ne? Also
1: nach all den Jahren.
2: Zehn Jahre.
0: Immer hier die Kerne raus natürlich.
1: Die schmecken bitter, gell?
0: Mhm. Die schmecken bitter.
1: Ihr hättet eigentlich hier mal können noch ein kleines Läufchen um den Niederwitz-Barawaya machen.
0: Ja, hier sind wir auch schon gelaufen, Michel. Ne?
1: Ja.
0: Schon oft, da gibt es eine tolle Tour. Und zwar die Sieben-Weiher-Tour, die geht hier in den Wald. Da kommen sie hier hinten raus.
1: Und wie viele Kilometer?
0: Das kann man selbst steuern. Ja. Also ab Lautskirchen sind das hin und zurück 12 insgesamt. Ne? So, ja, guck mal.
1: Nicht schlecht. Man kriegt auch einiges zu sehen. Ne?
0: Also einiges zu sehen.
1: Der Annahof.
0: Macht richtig Pläsier.
1: Oder hier das... Mont Plaisir heißt das Haus übrigens, das rote Haus hier bei uns. Ja. Das ist ein alter Adelssitz.
0: Ich mache gerade den Ingwer.
1: Gut.
2: Ja. So, Milchstick, tschüss.
0: Ja. Jetzt können wir die Pfanne schon mal anschalten langsam.
1: Ich glaube, die ist schon ein bisschen an.
0: Jetzt kann man mit dem Olivenöl braucht man gar nicht zu sparen, weil das ist auch ganz wichtig.
1: Das schmeckt gut.
0: Das schmeckt gut. Sobald wir etwas Hitze haben, guck mal, gibt ja hier schon mal ein Utensil dafür.
1: Aber das dauert noch ein Weilchen.
0: Wie schön wir das hier schon vorbereitet haben.
1: Ja.
0: Der Michel ist ein wahrer Gemüse. Jetzt kann ich die Karotte schälen. Ich habe hier noch Zitrönchen.
1: Zitrönchen, ja, das dauert jetzt hier. Ich mache mal ein bisschen heißer. Noch. Zu Fisch passt Zitrone einfach immer gut.
0: Immer,
1: ne?
0: Sehr gut.
1: Weil das so irgendwie so ein...
0: Den Ingwer lasse ich auch etwas grober, also nicht so ganz fein. Das hat den Vorteil, dass er mir nicht so schnell verbrennt.
1: Verbrennt Ingwer schnell? Wird er schnell?
0: Nein, nicht so schnell, aber je dünner ich ihn schneide, desto weniger, dann ist er nachher wie Chip und kann eigentlich nicht mehr sein großes Aroma ausspielen.
2: Was brauchst du, Cliff?
0: Ja, die Karotte.
2: Ach so. Wie viel brauchst du denn? Alle drei?
0: Zweimal auf jeden Fall. Sind doch nicht so klein, wie ich gedacht habe.
2: Da schälst du noch, Cliff, ne? Wie ich dich kenne.
0: Nee.
2: Ne? Nee.
1: Hier wird es irgendwie
0: so, nicht la,
2: la, la, la.
1: Was?
0: Kennst du das nicht?
1: Nee.
0: Also wir laufen ja all zusammen.
1: Ja.
0: Und wenn dann einer hinterherhängt, dann singen wir als Lalilu.
1: Weil das so langsam ist.
0: Ja.
1: Oh.
0: Nur der Mann im Mond schaut zu. Auch die Karotten.
1: Schön, aber gemein.
0: In Form bringen. Ich hab's ja jetzt nicht gesungen.
1: Ach so. Ist einer von euch immer eher langsam? Wer ist ein langsamer von euch?
2: Cliff, ich bin langsamer.
0: Nee, wir haben ungefähr dasselbe
2: ich
0: Tempo.
2: Bin
0: Wir laufen alle gemeinsam. Das ist ja das Schöne an unserer Gruppe. Es gibt nicht schnell oder langsam.
2: Wenn einer langsamer drin, dass der Norbert.
1: Es gibt nur einen, für den gesungen wird und die anderen, die singen.
2: Wir haben immer einer langsamer drin, dass der Norbert, der läuft nämlich mit. Das hat jetzt der Peter übernommen.
0: Ich habe jetzt noch etwas Brokkoli dabei.
1: Und das erkennt ja mein geschultes Auge. Wilder Brokkoli.
2: Och, Verena, das ist
1: noch. Ja.
0: Jetzt hast du aber einen rausgehauen hier.
1: Ja,
0: genau.
1: Jetzt, so.
0: Also ich habe gedacht, ich habe hier was Neues.
1: So, hier ist heiß genug jetzt.
0: Heiß genug. Ja. Dann starten wir mit den Zwiebeln. Die kannst du verteilen.
1: Verteilen, okay.
0: Ja, komm, gib mir Geschmack. Komm, alles rein. Die Zwiebel und auch den Ingwer dazu. Das lassen wir ganz kurz anziehen. Dann kommt Karotte und Paprika.
1: Gut.
0: Und in der Zeit, wie schon Verena...

0: das gut erkannt hat, das hier ist wilder Brokkoli. Mhm. Und zwar so wächst er halt, so ist er früher gewachsen. Und man kennt es auch in Italien schon mehr, aber bei uns, ich finde ihn einfach klasse. Schmeckt ein bisschen, ein klein wenig weniger wie Kohl, hat sogar so ein bisschen was von wie grüner Spargel, ganz zart und Kohl gemischt, geschmacklich.
1: Ja.
0: Und man braucht ihn nicht zu blanchieren. Das ist der große Vorteil. Ich kann ihn für so schnelle Gerichte, Pfannengerichte, wir müssen ein bisschen runter mit der Temperatur. Ich kann ihn für so Pfannengerichte halt sehr, sehr gut verwenden, weil ich im Prinzip, ich brauche ihn nur zu waschen. Wenn man den jetzt nicht bekommt,
1: geht auch der normale.
0: Da geht auch der normale. Und zwar sollte man hier nur beachten, wenn man ihn vorbereitet, dass er gewaschen ist. Dass er zum ersten gewaschen ist und zum zweiten macht das auch ganz gerne. Haben wir ein kleines Messerchen, nehmen wir das hier, das geht.
1: Ja.
0: Und zwar hier ein klein wenig zurechtschneiden.
1: Damit es schön aussieht, oder?
0: Nein, dann ist er ganz zart nachher. Ah. Also ich turniere ihn praktisch zurecht. Ich befreie ihn hier von der, praktisch von dem festen Schalenelement hier. Mhm. Und dann, wenn man möchte, kann man es auch noch durchschneiden. Und dann sieht er auch fast aus wie der wilde Brokkoli.
1: Soll da jetzt schon die Paprika rein oder noch?
0: Ja, warten? Du hast recht, Verena.
1: In den, so wie sie ist?
0: Nein. Ich schneide sie einmal durch. Ich lege den mal hier hin. So, auch klein wenig in Form. So. Gerade.
1: Das hätte mich jetzt gewundert. Es muss ja immer alles die gleiche Größe haben.
0: Ja, ein klein wenig. Ja, passt ungefähr, Verena?
1: Ja.
0: Okay. Schön.
1: Gut. Ja.
0: Also wir haben jetzt alles drin, was ein klein wenig länger braucht zum Garen. Es fehlt noch Knoblauch. Michela, kannst du mir gerade mal helfen?
1: Guck mal, da ist schon eine.
0: Ja,
1: die ist, glaube ich, schon. Oh, nee.
0: Ja. Ja. Gemeinsam geht das ja heute klasse.
2: Ich wollte immer lernen, langsam. Ne?
0: Den Knoblauch lasse ich auch relativ
1: so
0: groß.
1: Ganz,
0: ja. Gilt das Gleiche wie für den Ingwer. Er verbrennt mir nicht, nur wenn er dann wirklich zu groß ist. Und nachher habe ich so

0: Da jetzt mit den Fingern in die Augen fährst
1: da
0: gleich.
1: Da passe ich auf. Ah. Da hole ich die Kerne raus.
0: Das ist nett von dir.
1: Den Chili auch dabei. Der gibt uns auch Würze.
0: Ich muss sagen, ich liebe ja sowas. Wenn man alles so in eine Pfanne schmeißt.
1: Das ist das, ja, auch modern gedacht. Keiner hat mehr Zeit, will nicht zu viel Geschirr. In einer Pfanne. Jetzt.
0: Jetzt.
1: Kommen wir etwas Fleur de Sel. Dann habe ich einen bisschen groberen Pfeffer hier.
0: Vielleicht willst du einfach mal alle deine Küchen, alle deine Geräte so zeigen.
2: Ich wollte gerade sagen, die Utensilien.
0: Die Zange, womit man die Treppen rausmacht, den Mörser.
2: Das ist lokal.
0: Seine 18 verschiedenen Messer.

0: Und da mache ich auch gut dabei. Da braucht man nicht zu sparen.
1: Ja.
0: Und lege jetzt noch ein bisschen Kräuter. Michel, du kannst mir ein klein bisschen oder wir haben ein kleines Zwiebelnstreusel noch. Ich habe das jetzt abgelöscht.
1: Ich will es einfach hier.
0: Genau, etwas Thymian mit rein.
1: Einfach das ganze Ding?
0: Gerade so dazu. Das war Rosmarin, vorne habe ich noch Thymian.
1: Ja. Das bestimmt, das machen wir.
0: Und drehe das jetzt auch ein klein bisschen klein und lass das ziehen. Jetzt nochmal Olivenöl in die Pfanne.
1: Reicht das? Oder?
0: Ja, das langt gerade dazu. Ich habe das jetzt auch angeschaltet.
1: Mhm. Hoch oder?
0: Nee, lass nur ein bisschen ziehen.
1: Ich wieder, ja.
0: Also ich lasse das jetzt einfach so ein klein wenig ziehen, das Ganze.
1: Genau, nur gerade den.
0: Ja, den Kochlöffel.
1: Ich mache das hier noch einmal.
0: Jetzt kommen wir hier schon zu unserem Fisch. Den machen wir noch ein klein wenig trocken. Das ist immer, er sollte nicht zu lange im Wasser liegen. Hier, wir sind jetzt draußen.
2: Das zieht.
0: Mhm. Aber jetzt kannst du gerade etwas Papier holen.
1: Hier. Ah, hab ich schon.
0: Guck mal da, die Verena. Das ist wichtig. Den Fisch immer dann vom

0: Wasser, wenn er ein klein wenig auf Wasser gelegen hat, dass wir ihn da befreien. Brocke machen, dann brät er nachher besser. Und ich kontrolliere auch immer noch mal, hier habe ich noch eine kleine Gräte. Hast du die Grätenzange noch?
1: Ja.
0: Also kurz bevor ich den Fisch in die Pfanne gebe, gehe ich auch immer noch einmal durch. Das ist dieses Vier-Augen-Prinzip, also der, wo den Fisch
2: vorbereitet,
0: schaut einmal drauf und der, wo ihn in die Pfanne legt, beziehungsweise auf den Grill. Was machst du?
2: Das hat angefangen zu dampfen.
0: Das ist jetzt schon heiß. Das ist gut. Okay, dann nochmal runter. Schön. Etwas Salz.
2: Ich halte mir mal das Tuch hier hin.
0: Wird gleich besser. Und so, jetzt den Nudel mir rein und jetzt

0: Es riecht schon mal so, als hätte
1: es schon mal gut. Ja, sehr gut. Klein wenig Platz für die zweite Langoustine. Wenn man jetzt eine größere Pfanne hat, kann man noch einen Gamba dazulegen. Den bereite ich auch. Gerade so den Gamba einfach von der Schale befreien und salzen. Das ist dann je nach Vorliebe.
0: Ich bin großer Gamba-Fan.
1: Das ist ich auch. Jetzt schauen wir mal, was unser Fisch macht.
0: Oh, das sieht ja super aus.
1: Hervorragend. Hervorragend sieht das aus. Sehr, sehr schön.
2: Goldbraun. So. Braun für sich nicht lang, ne?
1: Nee, das geht relativ schnell. Jetzt tauschen wir. Das Gemüse ist jetzt so für 2-3 Minuten gegart. Jetzt lege ich unseren wilden Brokkoli dabei. Ein klein bisschen schneiden wir die Stiele doch ab.
0: Bisschen lang, gell?
1: Wenn sie zu lang sind, ist auch nicht gut. Ne? Ja. Schön. Wunderbar. Dasselbe mache ich mit dem Blumenkohl.
0: Ist das normaler Blumenkohl oder ist das auch
1: wilder Blumenkohl? Auch wilder Blumenkohl.
0: Dann sind hier diese Stiele.

0: Hervorragend. Jetzt schauen wir gerade mal in den Ofen. Und da habe ich heute Morgen schon Tomaten vorbereitet. Die habe ich einfach geviertelt. Ich zeige es mal.
1: Was bei euch morgen schon alles abgeht?
0: Die brauchen so eine Stunde. Einfach hier vierteln und ein klein wenig das Grüne weg. Und dann einfach in den Ofen mit Salz und etwas Olivenöl, etwas Knoblauch. Ganz einfach. Und eine Stunde das Ganze.
1: Eine Stunde?
0: Circa eine Stunde bei 100 Grad. Jetzt kommen unsere Crostinis. Die schieben wir jetzt. Jetzt kannst du auch den Ofen ein bisschen höher stellen, Michel. Jetzt rösten wir unser Brot mit.
2: Wie viel Grad willst du noch an?
0: 180.
1: Ist Crostini dasselbe wie Bruschetta? Oder?
0: Genau. Selbe wie Bruschetta oder italienisch Crostini. Mhm. Wir sagen immer die Krustelcher. Die Krustis.
1: Möchten Sie Crostini oder Krustelcher?
0: Mach mal auf, Michel. Und wir holen es mal ganz kurz raus. Dass man es auch sieht. Ich mache noch etwas Olivenöl dabei. Jetzt kommt unser Brot dazu. Gerade so rein. Klein wenig Thymian nehme ich dann.
1: Gut.
0: So, etwas Salz. Passt perfekt. Alles klar.
1: So. Voila.
0: So, okay. Etwas Salbei.
2: Zwei, drei.
0: Ja, schön. Das hast du schön gemacht. Und jetzt? Verena, sehr gut. Jetzt,
1: ich wollte das nur im Sud so ein bisschen. Genau.
0: Jetzt kommt eine schöne Sache noch. Und zwar, jetzt mal das Ganze schwenken.
1: Ich geh mal aus dem Weg.
0: Gesalzen haben wir ja schon. Wir haben eigentlich genug drauf.
1: Zu Hause mache ich das mit dem Schwenken übrigens auch. Hier würde ich mich das nicht trauen.
0: Frische Zitrone.

0: So, immer was Feines.
1: Ich habe da hinten noch eine große Pfanne. Michel, gib mir mal die große Pfanne.
2: Wir brauchen jetzt eine große Pfanne.
1: Wir brauchen, glaube ich, etwas größere Pfanne. Guck mal da. So, Michel, stell sie auf zum Präsentieren.
2: Eieiei.
1: Ah, guck mal da.
2: Das ist fast eine Paella-Pfanne.
1: Ja, das ist. Macht was her. Jetzt verteile ich das Ganze. Jetzt, Verena, du kannst mir mal ein klein wenig von den Zwiebelchen noch hier so. Siehst du das? Ich bringe das nochmal auf Temperatur. Ein klein wenig hier so drauflegen. Siehst du? Siehst du, gerade hier noch so ein klein bisschen etwas verteilen.
2: Ja.
1: Bitte schön, bitte, bitte, bitte. Und drehe sie gerade rum, dass man das Blaue schön sieht.
2: Ach so, okay.
1: Genau, dann hole ich den Fisch dabei. Das kannst du auch mit dazu machen, Verena.
2: Das kann ich auch mit dazu machen. Weil es mit Blau ist, dachte ich nicht.
1: Ja, nein. Das ist nicht. Okay. So, und jetzt kommen wir schon. Jetzt gehen wir hier schon schön in die Endmontage.
2: In die Endmontage?
1: Der Lachs hier. Und ich lege den Fisch auch klein bisschen noch in den Sud so rein. Dann kann er noch etwas durchziehen.
0: Die Kambas müssen nicht so braten.
1: Die sind richtig auf den Punkt, sicher?
0: Ja.
1: Die sind in der Mitte schön glasig, ne? Das ist genau so soll es eigentlich sein. Perfekt.
2: So, ich dachte noch.
1: Und wir verschwenden nichts. Ich habe hier auch noch einen Sud vom Fisch mit Olivenöl. Auch noch mal dabei. Jetzt ein klein wenig Garnitur, etwas Rosmarin noch.
2: Ja.
1: Verena. Und vom Michel ein wenig Salbei.
0: Salbei.
2: Mehr noch? Ja. Oder?
1: Nee, das ist genau so, wie ich es wollte. Und natürlich frischer Basilikum. Guck mal da. So, kann man hier verteilen. Verena außen rum.
2: Ja.
1: Das langt so. Michel. Danke. Okay. Vielen Dank. So. Wunderbar. Da freue ich mich schon.
2: Ich auch.
1: Ja, man kann dazu eine schöne Pasta essen oder auch ganz einfach Michel di Grossini natürlich, die wir eben
0: gemacht haben.
1: Ja. Müsst gehen. Pass auf.
0: Dass man die Finger nicht verbrennt.
1: Stellen wir gerade hin.
2: Du könntest in der Zeit schon mal den Wein kredenzen, Michel.
0: Oh, Verena.
1: Ja, das ist eine tolle Idee.
2: Ich muss jetzt immer ein bisschen Druck machen.
1: Guck mal.
2: Super. Deshalb heißen die auch Crostini, weil die so
1: genau,
2: schön.
1: Genau, weil die schön kross sind. Und ich habe die jetzt auch in diesem leckeren Öl noch mal gedreht.
2: Oder gewänzelt, wie meine Oma sagen.
1: Und dann hier einfach mit diesen halb getrockneten Tomaten belegen.
2: Dadurch, dass die so im Viertel bleiben, sind die wahrscheinlich auch viel saftiger, als wenn man so beim Bruschetta das so klein hackt. Ne?
1: Die haben ungefähr das Doppelte an Geschmack und sind trotzdem innen noch saftig. Das ist eigentlich das Besondere an dieser Zubereitung. Also ich mache das gern so.
2: Guck mal, der Michel hat den Wein schon eingegossen und das Glas ganz aus.
0: Ist schon extra, ja. Cliff, hol mal den Wein, würde ich sagen, wo am besten zu passt, wo praktisch zu allem fast passt. Weißen Fleisch, Fisch, von Schmidt-Weber, Blanc de Noir.
1: Ja.
0: Wie der Name schon sagt, schwarz von weiß. Bei uns ist halt rot von, ne, also, oder weiß von rot.
1: Weiß von rot.
0: Weiß von rot. Und das ist ein schöner neutraler Wein und den probieren wir mal dazu. Ne?
1: Ist eigentlich auch relativ
0: Verena
1: einfach.
0: Verena habe ich extra ein bisschen wenig eingeschenkt.
2: Das habe ich gesehen.
1: Einfach
2: das
1: zu
2: gut.
1: merken, oft so, wenn man rote Meeresfrüchte nimmt, einen schönen Rosé dabei, so ist es auch immer.
2: Dann fährt man immer gut.
1: Dann fährt man immer gut.
0: Ja.
2: Michel, einmal anstoßen.
1: Einmal
2: so.
1: Verena,
2: dann kann ich hier weitermachen.
0: Einmal anstoßen. Verena hat Durst.
2: Ja.
1: Oh.
2: Oh, ich liebe das ja, wenn die so ein bisschen so eine schöner. Säure im Wunderbar. Abgang haben.
0: Leichte Säure, ne?
1: Wunderbar.
0: Wirklich ein schöner Wein zum Trinken.
2: Ja.
0: Wie die Lena immer sagt, ein schöner Wein. Ich sage nie ein guter Wein, ich sage immer ein schöner Wein.
1: Sagen die ein schöner Wein? Ja. Ein Fisch dabei, ein Stückchen von unserem
0: Lachs. Das sieht gut aus.
2: Sieht sehr gut
1: Und
2: aus.
1: Jetzt hier.
2: Ich könnte mich ja von Meeresfrüchten ernähren.
1: Ja, ein schöner Kaisergranat. Mhm. Und dann entweder extra oder gerade hier so dazu.
2: Ich finde gerade so dazu sieht doch gut aus.
1: Wer möchte hier, kann das Basilikumblättchen noch so ein klein wenig hier reinstellen. Und ich mache am Schluss gern, wenn ich serviere, noch so ein klein wenig so ein bisschen frisches Olivenöl drüber. Das gibt dem Ganzen noch etwas Aroma, ein gutes Olivenöl. Und natürlich von unserem leckeren Fond.
2: Super. Das sieht super aus. Das
1: sieht schön aus. Da freue ich mich jetzt schon.
2: Also die Zitrone Dankeschön. Würdest du jetzt aber...
1: Ich habe jetzt Zitrone drin. Du kannst jetzt gerne, vielleicht nach dem ersten Probieren, entscheiden, ob du noch ein klein wenig Zitrone brauchst.
2: Okay, sehe ich ein.
1: Ich wünsche

0: Echt guten Appetit.
1: So, guten Appetit. Guten Appetit.
0: Mmh, guck mal da. Der Lachs perfekt.
2: Der Lachs ist wunderbar zart.
0: Auf den Punkt gegart.
1: Ja.
0: Mmh.
1: War wirklich super.
2: Mmh. Mmh. Oh, das Gemüse. Ganz geschmacksintensiv.
0: Mmh. Und? Mmh. Ich ganz einfach jetzt der Kaisergranat. Einfach so etwas lösen. Mmh. Und dann kann man ihn so rausholen. Gerade so.
1: Gerade gut rausziehen.
2: Das Crostini isst man mit der Hand.
0: Das Crostini,
2: ne?
0: Nimmst du gerade so. Anstatt Pasta. Mmh. Mmh.
1: Sehr gut, ne?
2: Sehr gut. Mm. Also die Tomaten, wie du gesagt hast, total saftig.
0: Und diese leichte Knoblauchnote.
2: Sehr gut. Sehr gut gekocht, Cliff.
0: Dankeschön, Verena. Michel, du hast hervorragend auch geholfen.
1: Danke.
0: Gräte ziehe.
1: Danke fürs Essen.
0: Karotten waren toll. das Gleiche gilt für die Verena natürlich.
2: Du.
0: Ich hoffe, zu Hause hat es viel Spaß gemacht beim Zuschauen. Und bis zum nächsten Mal bei unserer Sendung mit Herz und Herd.
2: Tschüss.
1: Tschüss. Ciao.
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0: Guten Abend zu unserem Wochenrückblick. In Illingen, aber auch in vielen anderen Orten im Saarland waren Feuerwehrleute in den vergangenen Wochen besonders gefordert. Immer wieder mussten sie Brände löschen und das unter extremen Bedingungen. So viele Einsätze in so kurzer Zeit haben einige von ihnen noch nie erlebt. Wie groß die Belastung war und was solche Einsätze mit den Feuerwehrleuten machen, wir haben einige begleitet.
1: Der Waldbrand zwischen den Illinger Ortsteilen Wustweiler, Hirzweiler und Hüttichweiler am Wochenende. Hier war Feuerwehrmann Sebastian Thibault mit einer der ersten beim Aufklärungstrupp.
2: Das gab es in meiner Zeit jetzt noch nicht. In dem Ausmaß von Vegetationsbrände war das definitiv noch nicht der Fall.
1: Das bestätigt auch das Innenministerium. Seit Mai gab es 183 Wald- und Vegetationsbrände saarlandweit. Der größte bisher mit 18 Hektar, der Waldbrand bei Illingen. Was Sebastian hier erlebt hat, wird er so schnell nicht vergessen.
2: Wir waren dann genau mitten in dem Brandherd drin. Da sind schon andere Geräusche, die kann man sich so gar nicht vorstellen, wie das Feuer dann durchzieht oder sich weiter ausbreitet. Da sind auch die Wildtiere betroffen gewesen. Ja, das ist, die leiden ganz extrem.
1: Auch körperlich sei es eine vollkommen andere Anstrengung gewesen. Allein 11 Feuerwehrleute wurden bei dem Einsatz verletzt. Die extreme Hitze, Temperaturen um die 30 Grad, lange Einsatzzeiten. Hinzu kommen besondere Bedingungen vor Ort.
2: Die Winde, die Fallwinde, wie oft sich der Wind dreht. Das war bei uns in der Erkundungsphase jetzt genauso. Da hat der Wind mindestens 4-5 Mal gedreht, bis wir irgendwann mittendrin gestanden haben und hinter uns das Feuer auch waren. Man muss halt einfach intensiv an das Feuer rantreten. Kleine Löschgeräte, D-Schläuche, wenig Wasser und Handwerkzeuge. Erde aufmachen, Glutnester ablöschen und weitergehen.
1: Die Feuerwehrgewerkschaft fordert nun unter anderem mehr geländefähige Fahrzeuge oder spezielle Ausrüstung anzuschaffen, um zukünftig für solche Einsätze gewappnet zu sein. Ein Trugschluss, meint Dirk Schäfer.
3: Wir haben im Saarland bereits Kompetenzen, die müssten wir jetzt mal zusammen in einen Topf reinwerfen und schauen, was ist da. Vor allen Dingen muss ein Gesamtkonzept her, wie stellen wir uns insgesamt auf. Und dann müssen wir einen Strich drunter ziehen und sagen, das sind noch die Lücken, die fehlen. Und die sollten wir dann entsprechend in Angriff gehen, was die technische Seite angeht. Aber auch das Thema Ausbildung ist natürlich eine Herausforderung. Es kann nicht mehr jeder alles machen, weil wir nicht mehr ausreichend Einsatzkräfte auch haben.
1: Auch die Zahl der aktiven Mitglieder müsse laut Schäfer genau kommuniziert werden. Ansonsten entstünde ein falsches Sicherheitsgefühl in der Bevölkerung. Zum Sicherheitsgefühl trägt auch bei, dass bei Waldbränden immer die Brandursache untersucht und gegebenenfalls geahndet wird.
4: Wenn man jetzt beispielsweise aus einem fahrenden Fahrzeug eine klimmende Zigarette wirft, das Ganze im Bereich eines Waldes, kann der Tatbestand des Herbeiführens einer Brandgefahr erfüllt sein. Geschieht das Ganze dort vorsätzlich, ist eine Freiheitsstrafe bis zu 3 Jahren vom Gesetzgeber vorgesehen. Wird der Tatbestand fahrlässig begangen, so ist eine Freiheitsstrafe bis zu 1 Jahr oder eine Geldstrafe vorgesehen.
1: Generell zeigen solche Einsätze, wie komplex und gefährlich Waldbrände werden können und wie wichtig Solidarität und gute Zusammenarbeit sind.
0: Ja, über 180 Mal hat es im Saarland in diesem Jahr schon in Wäldern oder auf Wiesen gebrannt. Und der Brand in Illingen, das war der größte Vegetationsbrand seit gut 70 Jahren, sagt das Innenministerium. Und das will daraus auch jetzt Lehren ziehen und den Katastrophenschutz stärken.
5: Mit dem Einsatz des Luxemburger Löschroboters beim Großbrand in Illingen gab es bereits in den vergangenen Tagen grenzüberschreitende Unterstützung. Diese Zusammenarbeit über Staats- und Landesgrenzen hinaus will der saarländische Innenminister ausbauen. Der Plan? Eine gemeinsame Einheit für Vegetationsbrände. Zusammen mit Luxemburg, dem Saarland, Rheinland-Pfalz und Frankreich.
6: Mit Blick auf das Thema Personal, die gemeinsam üben, die sich aber auch darüber im Klaren sind, mit was für Herausforderungen es auch in der Topografie und der Lage zu tun hat. Aber auch mit Blick auf das Material, Einheitlichkeit, standardisierte Fahrzeuge, die hochgeländegängig sind, die auch von den einzelnen Einheiten unabhängig davon, wo sie stationiert sind, letztendlich auch bedient werden können. Das Zusammenarbeiten ist das Entscheidende.
5: Im Oktober will Joost mit seinen Amtskollegen eine Absichtserklärung unterzeichnen. Im Anschluss wollen die Innenminister über die Europäische Union Gelder zur Umsetzung beantragen. Die Unterstützung durch lokale Landwirte in Illingen beim Ankarren des Wassers und beim Löschen war aus Sicht des Landesbrandinspekteurs eine wichtige Hilfe. Künftig soll diese Ressource aber noch besser organisiert werden.
7: Im Moment funktioniert schon sehr gut, dass die Landwirte, wenn die ein Problem bei sich selbst sehen, weil es hier auch war, auf den Feldern etc., sich selbst organisieren und an die Einsatzstelle kommen. Es wäre für uns auch schön, wenn sie gesamt organisiert werden, dass wir sie wirklich strategisch einbinden können. Und das ist unser Ziel.
5: Landwirte könnten etwa wie die Feuerwehr mit Meldern ausgestattet werden. Zur Brandursache in Illingen liegen laut Joost noch keine belastbaren Erkenntnisse vor. Bei der Kostendeckung des mehrtägigen Einsatzes hat das Land bereits Unterstützung angekündigt.
6: Alles das, was beispielsweise an Verbrauchsmaterial dort letztendlich nicht mehr brauchbar ist und ersetzt werden muss, das wollen und werden wir auch finanziell über Bedarfszuweisungen mit unterstützen und auch begleiten. Wir lassen die kommunale Seite da nicht allein.
5: Wie hoch die Kosten in Illingen waren, konnte Joost noch nicht sagen. In diesem Jahr hat das Innenministerium bislang 185 Wald- und Vegetationsbrände im Saarland registriert.
0: Im Saarland gibt es mehr als 50 Schwimmbäder und die waren in den letzten Hitzewochen auch dringend nötig. Aber einige davon sind in einem schlechten Zustand. Wollte man sie sanieren, bräuchte man dafür 390 Millionen Euro. Das hat der Städte- und Gemeindetag so vorgerechnet. Da kam das Geld, das das Saarland aus dem Infrastrukturprogramm des Bundes bekommt, gerade recht. Rund 113 Millionen Euro davon sollen in die Schwimmbäder investiert werden. Jetzt haben sich Landesregierung und Städte- und Gemeindetag darauf geeinigt, wie das Geld verteilt wird.
8: Ein lang erwarteter Geldregen für Kommunen mit Schwimmbädern. Der vereinbarte Verteilmechanismus sieht vor, dass die Förderhöhe pro Schwimmbad 30% beträgt. Wenn verschiedene Kriterien erfüllt sind, kann sich diese auf 55% erhöhen. Zu den Kriterien zählen etwa, ob die Schwimmbäder existenzbedroht sind, es Leerschwimmbecken gibt oder es sich um touristisch relevante Bäder handelt. Unter relevant fallen zum Beispiel das Blau in St. Ingbert, das Bad Merzig und das Naturfreibad in Kirkel.
9: Es gibt eine maximale Förderhöhe, es gibt aber auch klare Schwerpunkte, die wir bilden wollen. Und wir haben uns, und das ist wichtig, auch vorgenommen, in anderthalb Jahren, Ende 2027, auch noch einmal zu gucken, ob das so passt, ob die Fördermittel genügen. Und wir müssen wissen, dass Mittel auch miteinander zu kombinieren sind.
8: Maximal ausgezahlt werden 11,35 Millionen Euro pro Kommune. Luxussanierungen sind ausgeschlossen. Der Sanierungsbedarf beträgt laut Verband aktuell 390 Millionen Euro. Im Fördertopf sind insgesamt rund 113 Millionen Euro. Daher muss priorisiert werden.
10: Es wurde uns heute gesagt, dass grundsätzlich einmal pro Kommune ein Schwimmbad gefördert werden kann. Wenn natürlich dann eine Kommune mehrere Schwimmbäder hat, geht das jeweilige Schwimmbad, was dann nicht gemeldet wird, im Leer aus, das ist vollkommen klar. Es ist eben nicht endlos Geld im Topf. Man kann nur mit dem haushalten, was man hat. Und das wissen auch die Kommunen.
8: Aus Sicht der CDU-Fraktion müsse das Land ein Bäderkonzept erarbeiten. Man müsse sich fragen, ob sich Land und Kommunen auf Dauer über 50 Bäder leisten könnten. Die vereinbarte Förderrichtlinie beim Schwimmbadprogramm unterstütze zwar bei Sanierungen, ein anderes Problem für die Kommunen bleibe aber bestehen.
11: Es muss eine gerechte Aufteilung der Mittel erfolgen. Das eine sind die Mittel, die jetzt in die Sanierung fließen, die dringend notwendig sind. Aber der offene Punkt sind die Betriebskosten. Weil ein sanierungsnotwendiges Bad muss ja auch finanziell unterhalten werden können. Und das ist auch das Problem, das die Städte und Gemeinden haben. Wie kann ich ein saniertes Bad denn wirklich mit den Betriebskosten auch langfristig unterhalten?
8: In knapp zwei Wochen, am 1. September, soll die neue Förderrichtlinie für das Schwimmbadprogramm vom Ministerrat verabschiedet werden. Die Kommunen können sich dann voraussichtlich digital um die Gelder bewerben.
0: Dem früheren Manager der Ludwigspark-Baustelle, Martin Welker, wird unter anderem vorgeworfen, Schmiergelder eines Bauunternehmers angenommen zu haben, damit er diesen bei Auftragsvergaben bevorzugt. Knapp 400.000 Euro in bar wurden bei einer Durchsuchung in Welkers Wohnung gefunden. Bei der Verhandlung in dieser Woche waren der kaufmännische Werkleiter des Gebäudemanagementbetriebs der Stadt Saarbrücken und ein Mitarbeiter eines Saarbrücker Ingenieurbüros geladen.
12: Der Ludwigspark. Für die Fans des 1. FC Saarbrücken ist er ein zweites Zuhause. Für die Stadt Saarbrücken bedeutet er viel Ärger. Der Schmiergeldprozess gegen Ex-Stadionchef Martin Welker und einen befreundeten Bauunternehmer läuft seit Monaten. Dabei wurde spätestens an diesem Prozesstag klar, dass ein neues Ermittlungsverfahren rund um geschönte Angebote beim Tribünenbau eng mit diesem Fall verstrickt ist. Demnach sind Zeugen im Welker-Prozess offenbar Beschuldigte in dem anderen Ermittlungsverfahren. Das betreffe ranghohe Mitarbeiter der Stadt Saarbrücken, der Projektentwicklungsgesellschaft GIO und eines großen saarländischen Bauunternehmers.
13: Große Teile des hiesigen Verfahrens sind praktisch identisch mit den Vorwürfen, die in einem anderen Verfahren erhoben werden. Das Frustrierende dabei ist, dass ich das jetzt schon seit Monaten behaupte und gerne Einblick in die Akten hätte, aber weder die Staatsanwaltschaft noch das Gericht bislang bereit waren, uns die Informationen zur Verfügung zu stellen. Ich hoffe, der Tag ist heute ein Wendepunkt. Ich bin nämlich sicher, dass, wenn diese Akten offengelegt werden, wesentliche Umstände herauskommen, die belegen, dass das so, wie es von der Anklage behauptet worden ist, nicht wahr.
12: Der kaufmännische Werkleiter des Gebäudemanagementbetriebs der Landeshauptstadt Saarbrücken bestätigte außerdem schon gestern einen brisanten Punkt um die zunächst marode Rasenheizung. Und zwar habe man sich damals unter Mitwirken von Oberbürgermeister Konrad mit dem ursprünglich beauftragten Bauunternehmer auf einen Deal geeinigt. 300.000 Euro für die bisher erbrachte mangelhafte Leistung. Im Gegenzug sollte sich das Unternehmen, laut Zeuge, nicht mehr negativ in der Presse äußern. Auch wenn der Staatsanwalt und alle Verteidiger die Aussage des Zeugen so verstanden haben, teilt die Stadt Saarbrücken dem SR mit, der Zeuge habe der geschilderten Behauptung widersprochen. Es habe 2021 aber Vergleichsverhandlungen mit dem Bauunternehmer gegeben.
14: In diesem Rahmen fand auch ein Termin mit den Beteiligten im Rathaus statt, an dem OB Uwe Konrad teilnahm. Ziel der Gespräche mit der Firma war es, die erbrachten Leistungen zu bezahlen, die Zusammenarbeit geordnet zu beenden und einen rechtssicheren Vergleich zu erzielen.
12: Als zweiter Zeuge wurde ein leitender Mitarbeiter eines Saarbrücker Ingenieurbüros vernommen, welches Aufgaben der Bauleitung im Ludwigspark innehatte. In seiner Einlassung erklärt der Zeuge unter anderem, warum einige der beauftragten Nacharbeiten durch den mitangeklagten Bauunternehmer durchgeführt wurden. Dies hätte teilweise zeitliche Gründe gehabt.
14: Wir wollen günstig bauen und wir wollen schnell fertig werden. Das war das Credo auf der Baustelle.
12: Außerdem hätten die Arbeiten in vielen Fällen auch nur durch diesen Unternehmer durchgeführt werden können, beziehungsweise sei dieser sowieso schon mit genau diesem Bauabschnitt beauftragt gewesen.
13: Es ist sehr deutlich geworden, dass keine Aufträge von meinem Mandanten zugeschustert worden sind, sondern dass umgekehrt ein Schuh draus wird, dass ihm von Herrn Welker sogar Aufträge weggenommen worden sind, dass er erhebliche Geldeinbußen hatte durch Änderungen der Bauausführung. Also im Endeffekt, dem Herrn Welker ist gar nicht darum ging, irgendjemanden zu bevorteilen, sondern dass einzig und allein Geld und Zeit eine Rolle gespielt haben.
12: Das Verfahren wird in der kommenden Woche fortgesetzt. Allein in diesem Jahr sind 11 weitere Prozesstage geplant.
0: Gestern war es ein Jahr her, dass der Polizist Simon Bohr im Dienst erschossen wurde. Die Tat hatte das Land erschüttert und das Leben seiner Familie aus der Bahn geworfen. Gestern haben Kollegen des Getöteten und die politische Landesspitze am Tatort an ihn erinnert, mit Reden und mit einer Schweigeminute. An einem 24-stündigen Spendenlauf im Warnstadion zeigten hunderte Bürger ihre Solidarität.

0: Die Witwe des getöteten Polizisten zusammen mit Politikerinnen und Politikern beim Gedenken an dem Ort, wo Simon Bohr vor einem Jahr im Dienst erschossen wurde. Hörbar ergriffen richtet Innenminister Joost das Wort an die Witwe, die Angehörigen und die rund 200 Polizistinnen und Polizisten, die gekommen sind.
1: Auch ein Jahr später fällt es schwer, diesen Verlust in Worte zu fassen, denn manche Wunden, sie schließen sich einfach nicht.
0: Hier war der 18-jährige Ahmed G. an die Dienstwaffe eines Kollegen von Simon Bohr gekommen und hatte damit den Polizisten erschossen. Ahmed G. wurde später wegen einer psychischen Erkrankung als schuldunfähig vom Mord freigesprochen und dauerhaft in der Psychiatrie untergebracht. Ein umstrittenes Urteil, das den Umgang mit der Tat immer noch schwer mache, so der Vorsitzende der Gewerkschaft der Polizei.
2: Wir hätten uns dort eine wesentlich bessere Kommunikation, eine wesentlich bessere Begründung des Urteils und der Urteilsgründe gewünscht, weil man dort allenthalben vermittelt bekommen hat, dass dieses Urteil nochmal, auch wenn es noch so rechtsstaatlich und juristisch korrekt zustande gekommen ist, dass die Menschen es aber ohne weiteres, ohne Erläuterung, ohne Erklärung schlichtweg nicht verstehen. Und wenn man etwas nicht versteht, kann man etwas auch nur sehr schwer akzeptieren.
0: Auch das Warnstadion in Luttweiler stand einen Tag lang im Zeichen der Tat vor einem Jahr. Bei einem 24-stündigen Spendenlauf sammelten rund 650 Läuferinnen und Läufer einen fünfstelligen Spendenbetrag für traumatisierte Polizisten und ihre Angehörigen. Dazu aufgerufen hatte die Deutsche Polizeigewerkschaft. Um kurz vor 14 Uhr wurde hier mit einer Schweigeminute Simon Bohrs gedacht. Gleichzeitig wurde auch am Tatort und in allen Polizeidienststellen eine Minute lang innegehalten, im Gedenken und als Zeichen des Mitgefühls mit den Betroffenen.
3: Und jetzt weitere Nachrichten aus dieser Woche, kurz und knapp im Überblick.
0: Im Saarland sind in diesem Jahr bislang rund 460 Menschen im Zusammenhang mit Hitze gestorben. Das geht aus Schätzungen des Robert-Koch-Instituts hervor. Mit 46 Toten auf 100.000 Einwohner hat das Saarland dabei bundesweit die meisten Hitzetoten. Betroffen sind vor allem Ältere und Kranke. Die Zahl ist eine Schätzung, weil Hitze meist nicht als direkte Todesursache erfasst wird. Die Gemeinde Schiffweiler hat nach eigenen Angaben einen leitenden Mitarbeiter des Bauhofs vorläufig vom Dienst freigestellt. Nach SR-Informationen soll er Material des Bauhofs abgezweigt und beim Umbau seines Privathauses eingesetzt haben. Die Rede ist unter anderem von mehreren Kubikmetern Beton, Steinen und einem WC. Die Gemeinde ermittelt derzeit die Höhe des Schadens. Der Ex-Geschäftsführer eines Pflegedienstes ist unter anderem wegen Vergewaltigung zu 5,5 Jahren Haft verurteilt worden. Das Landgericht Saarbrücken sprach den 54-Jährigen in insgesamt 6 Fällen schuldig. Außerdem wurde er wegen sexueller Belästigung und Körperverletzung verurteilt. Die Verteidigung hat Revision angekündigt. Das Urteil ist noch nicht rechtskräftig.
3: Nach dem Sturz des Machthabers Assad in Syrien hat sich die Lage im Land geändert, sagt das Bundesamt für Migration und Flüchtlinge. Und erkennt immer mehr Syrern den Schutzstatus ab, auch im Saarland. Aber auch die Zahl der Syrer, deren Asylbescheid positiv beschieden wird, sinkt im Saarland.
4: Seit 6 Jahren lebt Abdullah in Deutschland. Inzwischen zusammen mit einem Teil seiner Familie in St. Ingbert. Einen Sprachkurs hat er gemacht, er engagiert sich in einem Verein und arbeitet als Heizungsbauer. Abdullah selbst hat einen Schutzstatus. Dass immer mehr Syrer diesen verlieren, macht auch ihm Sorgen.
5: Es ist nicht nur eine kleine Papier, sagt man, Aufenthalt, es ist ein nur Zukunft des Lebens. Ich bin hier Sprache gelernt, damit ich richtig auf der Arbeit anfange.
4: Und diese Sorgen sind berechtigt. Das zeigen Zahlen des Bundesamtes für Migration und Flüchtlinge, die der SR angefragt hat. Lag die Aberkennungsquote in den Jahren 2024 und 2025 um die 4%, waren es im ersten Halbjahr 2026 knapp 20%. Der saarländische Flüchtlingsrat kritisiert, dass das Bundesamt die Überprüfungen ausgeweitet hat.
6: Weil die Lage in Syrien weiterhin extrem volatil ist. Es gibt weiterhin Gefechte, Auseinandersetzungen, gerade zwischen einzelnen Bevölkerungsgruppen, konfessionellen Gruppen. Wir dürfen auch nicht vergessen, dass der Herrscher aus einem

0: Islamistenmiliz stammt und dass halt auch die humanitäre Situation in Syrien sehr angespannt ist.
1: Auch das Auswärtige Amt hält die Lage in Syrien für instabil. Trotzdem gehen die positiv beschiedenen Asylentscheidungen für Syrer im Saarland zurück. Die Asylklagen haben sich im Saarland innerhalb eines Jahres fast verfünffacht. Positiv beschieden wurden nur noch rund 22,5% der Asylanträge von Syrern. Vor 2 Jahren waren es rund 80%.
2: Zunächst sehe ich die Motivation da relativ symbolisch. Ich glaube, dass es tatsächlich primär darum geht, das Zeichen für Menschen, die auf dem Weg nach Deutschland sein könnten, zu senden, dass man hier jetzt nicht mehr unbedingt mit einem Schutzstatus rechnen muss.
1: Abdullah und sein älterer Bruder Ahmad haben keinen Bezug mehr zu Syrien. Sie wollen ihr Leben in Deutschland aufbauen und haben auch einen Antrag auf Einbürgerung gestellt.
3: Schaffe, schaffe, Häusle baue. Den Schwaben sagt man's nach, die Saarländer haben's gemacht. Die Eigenheimquote liegt hier weit über dem Bundesschnitt. Eine Immobilie kaufen oder bauen ist aber schwieriger geworden. Die Preise sind in der Vergangenheit deutlich gestiegen, auch wenn momentan kaum Bewegung bei den Immobilienpreisen ist. Das zeigt die aktuelle Erhebung des Immobilienverbandes Deutschland.
4: Ein Haus in Saarbrücken-Rußhütte. Ein Immobilienmakler und ein Eigentümer, der das Haus verkaufen möchte. Alle Räume werden genauestens begutachtet. Die Kunden, beobachtet Makler Ludwig Schöpf, sind anspruchsvoller geworden.
5: Wie ist das Dach? Wie ist der Zustand des Daches? Welche Fenster sind verbaut? Welche Heizungsanlage und welche energetischen Sanierungen wurden gemacht? Wurde die Fassade gedämmt? Da hat früher kein Hahn danach gekräht, aber heute ist das halt wichtig für die Leute.
4: Nicht nur für die Leute, sondern auch für die Banken, sagt der Immobilienverband IVD. Die seien bei der Kreditvergabe deutlich strenger geworden. Ohne Eigenkapital gehe nicht mehr viel. Die Preise für Wohnimmobilien seien im Vergleich zum Vorjahr zwar stabil geblieben, aber erhöhte Preisvorstellungen der Verkäufer sorgten oft dafür, dass es länger dauere zu verkaufen. Nachfrage und Angebot seien aber da.
6: Je ländlicher, desto größer ist das Angebot. Sie haben also in den städtischeren Bereichen wie Saarbrücken, wie Saarlouis, auch Merzig einen engeren Markt, größere Nachfrage. Und wenn Sie dann in die ländlichen Lagen gehen, Gau, ab Wallerfangen zum Beispiel oder hinter Saarbrücken, dann wird es deutlich breiter, das Angebot.
4: Die Wohnungsmieten im Saarland seien leicht gestiegen, in Dillingen mit 4% am stärksten. Der Maklerverband sieht hier derzeit aber kein Entwicklungspotenzial mehr.
6: Die Betriebskosten, die machen uns im Moment sehr, sehr zu schaffen, gestiegene Energiekosten. Und wir haben bei der Warmmiete meistens die Grenze erreicht. Deshalb ist die Luft für nennenswerte Erhöhungen erreicht.
4: Gleichzeitig fehlen dem Mietmarkt weiterhin Wohnungen. Auch deshalb, weil viele Mieter beim Hauskauf zögern und so lange in Miete bleiben, bis sie das Traumhaus wirklich gefunden haben.
5: Eigentlich suchen fast alle das Gleiche. Also meistens sind es junge Paare oder Paare mittleren Alters mit einem oder zwei Kindern. Die wollen natürlich ein freistehendes Einfamilienhaus, wenn möglich mit ebenerdigem Garten und vielleicht noch eine Garage wäre super. Ne?
4: Im bundesweiten Vergleich sind Immobilien im Saarland immer noch günstig. Und ein nennenswerter Anstieg ist laut Immobilienverband auch nicht in Sicht.
3: Da geht jemand durch die Stadt und säbelt Bäume um oder beschädigt sie. So geschehen in Saarlouis in gleich 17 Fällen. Der Sachschaden ist hoch, der für die Natur auch. Anfang der Woche wurde ein Verdächtiger geschnappt.
7: Mehr als eine Woche, nachdem in Saarlouis 17 Bäume beschädigt wurden, hat die Polizei einen Verdächtigen ermittelt. So soll ein 50-jähriger Saarlouier am 9. August zwischen 4 und 6 Uhr morgens mutwillig neue Bäume gefällt und ältere beschädigt haben. Laut Polizei ist man durch aufwendige Ermittlungen auf den Verdächtigen aufmerksam geworden und habe am Morgen seine Wohnung durchsucht.
8: Der Beschuldigte gab in seiner Vernehmung die Tat zu und machte Angaben zur Sache. Bei der Wohnungsdurchsuchung wurden belastende Beweismittel, insbesondere die Säge, aufgefunden und sichergestellt.
7: Zum Motiv hat der Verdächtige laut Polizei noch keine Angaben gemacht. Mittlerweile rechnet man mit einem Schaden von mehr als 80.000 Euro. Viele Jungbäume konnte man nicht mehr retten. Die älteren dagegen habe man an der Schnittstelle verschraubt, damit sie wieder zusammenwachsen. Ob das funktioniert, wird

0: man laut Stadt Saarlouis in einem Jahr sehen.
1: Im Saarland kann man wunderbar wandern, da sage ich Ihnen bestimmt nichts Neues. Premium-Wanderwege und Traumschleifen locken auch viele Gäste von außerhalb an. Und für die sollten die Wege gut ausgeschildert, vor allem aber benutzbar sein. Und genau das sind die Felsenwege im Saarbrücker Stadtteil St. Arnual seit langem nicht. Jetzt wird geprüft, ob sie überhaupt wieder begangen werden können.
2: Januar 2024. Starkregen lässt diesen Felsbrocken auf die B406 zwischen Saarbrücken-St. Arnual und Güdingen stürzen. Ein weiterer tonnenschwerer Stein lag zu diesem Zeitpunkt noch im Hang und drohte ebenfalls zu brechen. Seitdem sind die Felsenwege gesperrt. Bereits knapp 10 Jahre zuvor mussten sie ebenfalls gesperrt werden, damals wegen maroder Geländer. Auf den Felsenwegen wandern konnte man zuletzt nur zwischen 2021 und 2024. Die Felsenwege sind Teil des rund 9 Kilometer langen Saarwanderwegs. Der untere Felsenweg ist ohnehin seit über 10 Jahren gesperrt und bleibt es wahrscheinlich für immer. Auch für den mittleren und oberen Teil des Felsenwegs sieht es nicht gut aus. Im Moment sind beide Wege nicht begehbar.
3: Wir stehen am Beginn der vorher geöffneten Schleife. Es geht quasi links der mittlere Felsenweg weg, nach rechts oben geht der obere Felsenweg und durch ein Starkwindereignis im Juli, vermutlich eine Fallböe, sind die Wege hier jetzt völlig verlegt durch abgestürzte Baumkronen und auch größere umgestürzte Bäume. Also ein Durchkommen ist hier jetzt nicht mehr gegeben.
2: Stürme, umfallende Bäume, Äste, die abbrechen, seien für die Felsenwege ein größeres Problem als Starkregenereignisse. Denn die Bäume im sogenannten Hangrutschwald halten den Boden gut fest. Jedes Mal, wenn Ilka Minnerath und ihre Kollegen den Wald besuchen, gäbe es aber neue Hindernisse und Schäden. Stürme seien einfach häufiger. Die Felsenwege wieder herzurichten, eine Herausforderung.
3: Sie haben gesehen, wir kommen hier nur quasi zu Fuß hin, ohne schweres Gerät. Die Arbeiten müssen händisch durchgeführt werden. Also unser Handlungsrahmen ist schon sehr begrenzt. Also man wird das auch nach Abstimmungstermin mit den zuständigen Behörden schlicht und einfach entscheiden müssen, was man überhaupt tun kann.
2: Eine erneute Öffnung der Wege eher unrealistisch?
3: Das ist schwer einzuschätzen, ohne den konkreten Handlungsrahmen zu kennen, den man hat, sowohl die Restriktionen wie auch die Möglichkeiten. Da wage ich jetzt keine Prognose.
2: Kommende Woche steht eine erneute Begehung der Felsenwege gemeinsam mit dem Landesamt für Umwelt- und Arbeitsschutz an. Am Ende wird es wohl ganz einfach auf die Kosten ankommen, ob sie wieder offiziell freigegeben werden können oder für immer gesperrt bleiben.
1: Johannes Kühn, ein stiller Beobachter und einer der produktivsten Lyriker. Fast sein ganzes Leben verbrachte er in seinem saarländischen Heimatdorf Hasborn. Und genau dort fand er den Stoff für seine Gedichte. In der Natur, im Alltag und in den kleinen Dingen des Lebens. Rund 30.000 Gedichte soll er geschrieben haben. Er hat aber auch gezeichnet. Etwa 3.000 Blätter sind bislang bekannt. Ein SR-Kollege hat in seinem Elternhaus weitere knapp 10.000 Werke entdeckt. Viel Spaß jetzt beim Stöbern und danach sehen wir es wieder im aktuellen Bericht.
4: Filzstift und DIN A4-Papier. Tausende Bilder von Johannes Kühn sind auf diese Art und Weise entstanden. Und letztlich im Besitz der Familie von SR-Reporter Georg Gitzinger gelandet. Im Auftrag der Erbengemeinschaft finden sie nun ihren Weg ins Institut für Aktuelle Kunst in Saarlouis. Zur Hälfte sind sie ein Geschenk, zur Hälfte eine Dauerleihgabe.
5: Johannes Kühn hat meine Eltern, unsere Eltern an der Uni kennengelernt und sich, man kann sagen, ein bisschen in die Mutter verguckt. Und dann kam er zu Besuch über viele, viele Jahre und hat entweder geschrieben oder gemalt. Und der Papa hat das alles akribisch aufgehoben, gut versteckt. Und nach dem Tod unserer Eltern haben wir es dann im Haus gefunden. Dachten zunächst, es sind vielleicht 400 Blätter. Dass es 10.000 sind, hat uns dann doch freundlich formuliert. Sehr überrascht.
4: Der Schriftsteller und Lyriker Johannes Kühn ist vor allem für seine Gedichte bekannt. Mit seinem Buch Ich Winkelgast gelang ihm 1989 der Durchbruch. In den Jahren zuvor hatte er auch mit dem Zeichnen angefangen. Er entwickelte einen stark grafischen Stil mit fantasievollen Elementen.
6: Es sind manche gut geglückt und es sind manche schlecht geglückt. Wie im Rausch und wie im Traum habe ich diese Bilder geschaffen. und da haben wir am Tag 20 gemalt.
4: In den kommenden 2 Jahren wird das Institut für aktuelle Kunst die knapp 10.000 Bilder ordnen und katalogisieren.
7: Das ist ein unheimlich wertvolles Konvolut, nicht nur für unsere Einrichtung, sondern grundsätzlich für das Saarland. Ich bin sehr, sehr froh, dass wir mit Unterstützung der Gesellschaft für staatsbürgerliche Bildung Saar dieses Konvolut nicht nur hier im Land behalten können, sondern es auch wissenschaftlich aufarbeiten und publizieren können.
5: Das ist jetzt der Startschuss für eine Neubewertung dieser zeichnerischen Qualität. Man sagt oft ein bisschen abwertig, es sei Beiwerk. Das ist es aus meiner Sicht unter keinen Umständen. Es ist ein eigenständiges zweites Kunstschaffen von Johannes Kühn. Neben den Texten, die ja Weltklasse sind, gibt es eben auch Weltklasse-Zeichnungen.
4: Diese sollen nicht nur in Bildbänden veröffentlicht werden. Auf der Website des Instituts sollen sie auch für die Öffentlichkeit frei zugänglich sein.

0: Die Samstagsausgabe des aktuellen Berichts. Guten Abend. 15. Auflage der Ausbildungsmesse Saar, veranstaltet von den Wirtschaftsjunioren Saar, einer Vereinigung von jungen Männern und Frauen, die selbst ein Unternehmen führen oder leitende Funktionen innehaben. Ihr Ziel ist es, unternehmerisches Denken zu fördern. Jürgen Rinner berichtet.
1: Handel, Handwerk, soziale Dienstleistungen, öffentlicher Dienst und Industrie. Es sind praktisch alle Branchen in der Kongresshalle vertreten. Die Messe hat sich etabliert. Laut Veranstalter haben die Unternehmen auf der Messe in den vergangenen Jahren rund die Hälfte ihrer Auszubildenden hier kennengelernt.
2: Heute Morgen noch ein bisschen langsam angelaufen, aber jetzt haben wir wirklich schon sehr gute, interessante Gespräche gehabt. Viele Junge, die sich über die Berufe, gerade die technischen Berufe bei uns interessieren.
1: Ein typisches Bild auf der Messe. Jugendliche und Eltern schauen sich entweder gezielt Unternehmen an oder verschaffen sich einen Überblick, um die Berufswahl etwas einzugrenzen. Manchmal sind die Neigungen schon ausgeprägt, aber die Möglichkeiten noch nicht klar.
3: Hier ist ein ganz breites Spektrum, egal ob man jetzt Ausbildung machen möchte oder ob man sich für ein Studium interessiert.
4: Es ist die Vielfältigkeit, weil ganz viele Firmen auf einem Fleck sind.
5: Man kann viele Fragen stellen, die sie auch klar beantworten können. Es ist gut, dass man hier auch schon viel ausprobieren kann und immer testen kann, ob man in den Beruf passt.
1: Für die Wirtschaftsjunioren Saar ist die Messe eine Win-Win-Situation für Unternehmen und Jugendliche.
6: Zukunft zum Anfassen. Sie können hier diese Berufe anfassen, rausfinden, ist das was für mich und direkt in Kontakt kommen.
1: Auf der Messe sind auch Rüstungsbetriebe und die Bundeswehr. Dagegen gibt es vor der Kongresshalle eine Mahnwache. Das Friedensnetz Saar verteilt Material zur Wehrdienstverweigerung und zu pazifistischen Thesen.
0: Seit gestern Nachmittag läuft ein neuer Streik der Saarbahn-Lokführer. Wann dieser beendet wird, hat die Gewerkschaft Deutscher Lokomotivführer noch nicht bekannt gegeben. Die Saarbahn teilte mit, dass unabhängig vom Streikgeschehen ein Schienenersatzverkehr mit Bussen angeboten wird. Mit dem traditionellen Theaterfest wird morgen die Spielzeit des Saarländischen Staatstheaters eingeläutet. Geboten werden ein buntes Programm und viele Aktionen. Unter anderem sind Musical-Ausschnitte zu sehen. Den Ausklang bildet am Abend das traditionelle Promenadenkonzert.
1: Der Fanfarenzug Ottweiler hat das 21. Ottweiler Straßenmusikfestival eröffnet. Beim Zug durch die Stadt bekamen die einzelnen Musiker und Gruppen ihre Zeiten und Spielorte zugewiesen. In diesem Jahr sind 30 Gruppen dabei. Sie spielen auf 10 verschiedenen Bühnen in der Altstadt. Von Klassik über Pop bis Jazz. Was die Gruppen spielen, bleibt ihnen überlassen. Hauptsache, der Funke zum Publikum springt über.
7: Zu Ende ist das Ganze um 21 Uhr und dann zieht sich die Jury, die aus 10 Köpfen besteht. Die werden alles abgehen und ihre fachgerechte Wertung abgeben. Und dann wird um 21.30 Uhr wird's eine Siegerehrung geben und es winken auch attraktive Preisgelder.
1: Die Musiker spielen an den einzelnen Orten jeweils ungefähr eine Stunde. Dann ziehen sie zur nächsten Bühne weiter. Das Straßenmusikfestival in Ottweiler ist mittlerweile über die Region hinaus bekannt.
0: Ein spannender Fußballtag war das heute. Alles Wichtige aus saarländischer Sicht jetzt mit Henning Mohr.

0: Stadion in Duisburg zum Stolperstein wird. Elversberg kommt zwar besser rein, aber lange passiert überhaupt nichts. Die Abschlüsse sind nicht gut genug. Es läuft schon die 38. Minute. Aber sie bleiben drin in der Situation. Keidel auf, Schnellbacher und Schnellbacher mit dem 1:0. Der Bundesligist führt doch noch vor der Pause. Hätte allerdings aus meiner Sicht nicht zählen dürfen. Denn Keidel trifft beim Passversuch klar den Gegner, nicht den Ball. Für mich eher faul, aber es gibt keinen VAR. Somit zählt das Tor und die SVE liegt vorne. Anschließend Pause in Duisburg, diskutiert fachkundiges Personal, wie es in Halbzeit 2 besser werden kann. Mit Konterspiel über Legs Tyler Lobinger. 10 Minuten nach Wiederanpfiff trifft der MSV und Hirsch ist back, Wagner bedient. Lobinger, was für ein Schuss, 1:1. Elversberg defensiv in der Situation, schwach und danach ebenso. Es ist ein offenes Spiel, wieder Duisburg, Simala. Der war schwerer vorbei als rein. Der MSV kommt aber in der 80. Minute schon wieder. Diesmal Safi völlig alleine. Christoph hält die SVE im Spiel. Die Saarländer wechseln nochmal frisches Personal ein und das bringt Offensive. Über Keidel und Petkoff. In der Mitte ist Francis Onyeka. 88. Minute. Der U-Nationalspieler erzielt sein erstes Pflichtspieltor für seinen neuen Verein. Einen richtigen Klassenunterschied hat man nicht gemerkt, aber in der Nachspielzeit macht die SVE es doch noch etwas deutlicher. Wieder Onyeka, 3:1 Sieg.
1: Es war ja offensichtlich, dass bei einer Mannschaft, die 21 Heimspiele nicht verloren hat, es unfassbar schwer wird, vor allem wenn man noch kein einziges Pflichtspiel dieses Jahr gemacht hat. Und demzufolge bin ich sehr, sehr stolz auf die Jungs. Natürlich, nach dem 1:1 hatten wir zweimal Glück und einen guten Torwart. Aber ich glaube, wir hätten es auch vorher schon auf 2:0 stellen können. Nichtsdestotrotz, ich glaube, wir sind glücklich, aber nicht unverdient am Ende des Tages weitergekommen. Und nein, es hat mich nicht überrascht. Es war genau das schwere Spiel, was wir erwartet hatten.
0: Elversberg hat somit das erste Pflichtspiel als Bundesligist absolviert, bevor es dann aber am nächsten Wochenende in der Liga gegen Leverkusen richtig losgeht.
2: Die zweite Partie in der ersten Runde des DFB-Pokals, wie gesagt, der erste FC Saarbrücken, der heute die Hertha aus Berlin empfangen hat. Drittligist gegen Zweitligist und eins kann man definitiv sagen, der FCS hat's spannend gemacht. René Henken.
3: Eigentlich können wir nur gewinnen und sie nur verlieren. FCS-Trainer Janikis hat vor dem Spiel die Favoritenrolle klar zur Hertha geschoben. Die meisten der 15.500 Fans im Park hoffen mal wieder auf eine Pokalüberraschung. Das aber will der Zweitligist verhindern. Gut eine Viertelstunde gespielt. Die Hertha startet besser, versucht sich vorne festzusetzen. Sefuic kommt unbedrängt zum Schuss. Glück für den FCS. Aber die Hertha lässt nicht locker. Nur wenige Sekunden später die nächste Möglichkeit. Starke Parade vom Groll der Saarbrücker Pokaltorhüter in dieser Saison. Nach gut 40 Minuten dann mal der FCS auf dem Weg nach vorne. Nankishi setzt sich stark durch, kann sich aber nicht belohnen. Torlos geht es in die Kabine. Die 69. Minute. Brekalo erkämpft sich gegen Fahner den Ball. Seguin bleibt erstmal hängen und probiert's dann nochmal. Seguin fackelt nicht lange. Aus gut 25 Metern zieht er einfach mal ab, bolzt das Ding in den Winkel mit der Bewerbung zum Tor des Monats. FCS-Torhüter Proll chancenlos. 1:0 für den Zweitligisten. Wir springen in die Nachspielzeit. Ecke Saarbrücken. Gibt's nochmal die Chance auf die Verlängerung? Der Ball erstmal geklärt. Kommt dann zu Fahner. Und dann gibt es kein Halten mehr. Der 23-jährige Rechtsverteidiger fasst sich einfach ein Herz. Gersbeck wird die Sicht versperrt, sieht trotzdem nicht gut aus. Und mit dem 1:1 geht's in die Verlängerung und dann auch ins Elfmeterschießen. Der FCS und Pokal auch in diesem Jahr wieder nichts für schwache Nerven. Im Elfmeterschießen steht es 2:1 für die Hertha. Pick mit der Chance zum Ausgleich, aber verschießt. Nach jeweils einem Treffer für die Berliner und den FCS steht nun Sessa bereit. Trifft eiskalt 4:2. Gersbeck nochmal mit dem Blick auf seinen Spickzettel. Wenn er hält, ist Saarbrücken raus. Brünker oder Gersbeck. Gersbeck hat die Ecke. Ganz bitter für den FCS.
4: Manchmal wieder gezeigt, dass sie weigert zu verlieren und haben

0: über 120 Minuten dann unentschieden geschafft, dass im Elfmeterschießen natürlich der Erfolg ausgeblieben ist. Das ist natürlich Glückssache, ja, aber dennoch wächst ja was zusammen, wir sind auf dem richtigen Weg.
1: Genau das sehen auch die Fans, die feiern ihre Mannschaft nach dem harten Kampf gegen den Zweitligisten. Jetzt also heißt es Kopf hoch und nächste Woche geht's dann für den FCS in der Liga wieder auf Punktejagd gegen Hansa Rostock.
2: Wir bleiben beim Fußball. Für den Trainer des FC Homburg, Roland Seitz, ist der heutige Gegner Sandhausen der Top-Favorit der Saison. Die Neuzugänge seien für die Regionalliga nicht selbstverständlich, so Seitz. Daran sehe man, dass der Verein mit aller Macht wieder hoch wolle. Homburg muss dagegen einige Ausfälle verkraften. Georg Gietzinger.
3: Cheftrainer Roland Seitz muss auf Homburger Seite auf mehrere Spieler wegen Verletzung verzichten, darunter Julian Günther Schmidt, der Neuzugang. Sandhausen in Weiß, der FCH in Grün, 23. Minute. Nach diesem Foul zeigt der Schiedsrichter dem ehemaligen FCS-Spieler Marco Kielgommes rot, hart, aber vertretbar. 35. Minute, Hilal El-Helme, die Homburger Führung zu diesem Zeitpunkt hoch verdient. Das ist auch der Halbzeitstand. In der zweiten Hälfte Homburg drückend überlegen, vergibt zahlreiche Chancen, ehe in der 76. Minute Frederik Schumann die Saarländer mit dem zweiten Tor erlöst. Schön gemacht. Alle denken, das Spiel ist entschieden, aber Pustekuchen. Der FCH kassiert nach einem Eckball in der 80. Minute den Anschlusstreffer. Quabe Schulz für Sandhausen. Es ist noch Zeit auf der Uhr, doch zum Ausgleich reicht es nicht mehr. 89. Minute, Emir Kohinja mit der Entscheidung. Sandhausen verliert gegen Homburg mit 1:3.
2: Die Saarland Hurricanes waren heute in Pforzheim bei den Wild Dogs zu Gast. In der Tabelle 3 Plätze vor den Canes und favorisiert. Die Wild Dogs haben das Spiel dann auch klar für sich entschieden mit 86:6. Der erste FC Saarbrücken Tischtennis ist bereits erfolgreich in die neue Saison gestartet mit einem 3:0 auswärts bei Borussia Dortmund. Gestern Abend kam dann das erste Heimspiel des FCS gegen Mühlhausen mit neu formierter Mannschaft.
4: Die Fans freuen sich auf den Star Hugo Calderano, aber Hugo Calderano ist nicht fit, verpasst das Heimdebüt. Der FCS also mit Patrick Franziska, Albert Villadel und Alvaro Robles gegen Mühlhausen. Im ersten Match hat Patrick Franziska gegen den 16-jährigen Ivo Quett keine Probleme. Klarer Dreisatzsieg und der erste Punkt für die Gastgeber. Für das junge Talent von Mühlhausen war es erst der zweite Einsatz in der Bundesliga. Zweites Match. Gegen Ovidio Ionescu von Mühlhausen spielt der Spanier Albert Villadel und verliert 0:3. Villadel hat vergangene Saison in der zweiten Liga gespielt. Jetzt ist es ein gutes Stück schwerer. Drittes Spiel. Ye Yien aus Taiwan gegen Alvaro Robles für den FCS. 3:0 für den Spanier. Ein hart erkämpfter Sieg. Schließlich das Duell der Kapitäne. Ovidio Ionescu gegen Patrick Franziska. Der Saarbrücker verliert nur einen Satz. Ergebnis ein deutlicher 3:1 Sieg. Der erste FCS punktet in den beiden ersten Ligaspielen auch ohne Hugo Calderano. Kommenden Mittwoch geht es in der Liga weiter, dann auswärts gegen Bad Homburg.
2: Das war's vom Sport. Joachim übernimmt wieder.
5: Dankeschön, Henning. Und das war auch der aktuelle Bericht an diesem Samstag. Fehlt noch das Sonntagswetter. Das kommt jetzt. Einen schönen Abend. Tschüss.

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1: So sieht heiter bis wolkiges Wetter aus. Und das lockte viele raus an die frische Luft. Wie nicht anders zu erwarten, war an der Saar in Saarbrücken viel los. Auf dem Wasser, auf dem Rad und in Laufschuhen. Bei Temperaturen um 20 Grad kam man dabei auch nicht allzu sehr ins Schwitzen. Noch bestimmt kühlere Luft aus dem Norden unser Wetter. Das ändert sich in den kommenden Tagen. Dann erreicht uns warme und feuchte Luft aus Südeuropa. In der Nacht kühlt die Luft auf 10 bis 7 Grad ab. Stellenweise bildet sich Nebel.

0: Morgen erwartet uns ein Mix aus Sonne und Wolken bei Temperaturen zwischen 20 und 22 Grad in Saarbrücken. Auch die nächste Woche startet zunächst freundlich, Sonne und Wolken im Wechsel. Am Dienstag ist auch Regen und Gewitter möglich. Mittwoch und Donnerstag wird es dann noch mal wärmer, bis zu 29 Grad. Und besonders am Donnerstag wird es dann auch wechselhafter.
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3: Guten Abend, ich begrüße Sie zur Tagesschau. Besuche in der Ukraine. Für Politiker bringen sie eine ungewohnte Entschleunigung mit sich. Die Anreise erfolgt meist per Zug, denn auch der Himmel über dem Land ist Kriegsgebiet. Das erlebte heute auch Bundesaußenminister Wadephul. Während seiner Visite in Kiew gab es Luftalarm. In einem Vorort wurden zwei Menschen durch russische Raketen getötet. Wadephul versprach, bei den Bündnispartnern um größere Unterstützung zu werben, damit die Ukraine den russischen Angriffen mehr entgegensetzen kann.
4: Mehr als 2 Meter Spannweite hat die gefürchtete russische Angriffsdrohne, die Außenminister Wadephul bei seinem Besuch heute begutachtet, ausgestellt vor dem Außenministerium in Kiew. Wadephul verspricht der Ukraine zusätzliche Millionenhilfen. Die Bundesregierung werde bei internationalen Verbündeten weiter auf neue Flugabwehrwaffen für Kiew drängen.
5: Diese Gespräche, und das habe ich mit allen Kollegen vereinbart, werde ich nächste Woche fortsetzen. Und dafür sind die Eindrücke dieser Reise auch noch mal von großer Bedeutung.
4: Der ukrainische Außenminister Sibiha zeigt Wadephul aber auch ukrainische Innovationen wie diese Abfangdrohnen und kündigt verstärkte Kooperationen mit deutschen Firmen an. Es ist nur folgerichtig, dass das Land, das uns am meisten hilft, auch bei unserer Zusammenarbeit in puncto Sicherheit, Verteidigung und Wiederaufbau ganz vorne steht. Und all dies wird weiter ausgebaut. Was russische Drohnenangriffe anrichten können, hat erst gestern wieder der Beschuss eines Einkaufszentrums in der Stadt Kryvyi Rih gezeigt. Laut ukrainischen Angaben wurden dabei mindestens 16 Menschen getötet, mehr als 130 verletzt, unter ihnen viele Kinder. Aber die Ukraine wehrt sich und greift mit Drohnen erneut ein Warenlager eines russischen Online-Versandhändlers an. Russischen Behörden zufolge wurden bei den Angriffen mehrere Menschen getötet. Später am Tag dankt der ukrainische Präsident Selenskyj Wadephul für die deutsche Hilfe und den Besuch. Das ist die Absicht meines Besuchs, zu zeigen, dass Deutschland an der Seite der Ukraine steht. Während des Treffens schlagen in einem Vorort von Kiew russische Raketen ein, töten mindestens 2 Menschen. Dem ukrainischen Militär fehlt die Munition, solche Angriffe abzuwehren, auch während hoher diplomatischer Besuche.
3: Der Krieg in der Ukraine besorgt auch die Nachbarn im Westen. Immer wieder verletzen russische Flugkörper den Luftraum von NATO-Staaten. Deutschland und Polen stärken deshalb nun gemeinsam die europäische Ostflanke. Polen grenzt im Osten an das mit Russland verbündete Belarus und im Norden direkt an die russische Exklave Kaliningrad. Die Nord- und Ostgrenze Polens sollen mit einem neuen Verteidigungssystem gesichert werden. Am Aufbau sind auch Bundeswehrsoldaten beteiligt.
6: Unterwegs mit der Bundeswehr in militärisches Sperrgebiet, der Nordosten Polens, ganz nah an der russischen Grenze. Polnische und deutsche Soldaten zeigen, wie sie an der Ostflanke der NATO einen Schutzwall errichten. Wir bauen hier Befestigungsanlagen. Der potenzielle Gegner blickt dann auf einen Panzergraben. Dahinter kommt die erste Reihe der Stahlbetonigel. Dann folgt noch mal eine freie Fläche für Minen und danach gibt es noch eine zweite Reihe aus Panzerigeln. Bis 2028 soll der sogenannte Ostschild Polens und der NATO stehen, entlang der Grenze zu Russland und Belarus, mehr als 700 Kilometer. Der Ostschild ist kein exklusiv polnisches Projekt. Er ist Teil einer umfassenderen regionalen Architektur der gesamten Allianz für die Abschreckung und für die Verteidigung. Das Ziel? Truppen bei einem möglichen Einmarsch ausbremsen.
7: Seiten. Je besser wir vorbereitet sind, uns zu verteidigen, desto geringer ist die Wahrscheinlichkeit, dass Russland sich auf irgendwelche militärischen Abenteuer einlässt.
4: Die deutschen Pioniere bleiben bis Oktober. Danach kommen Franzosen, US-Amerikaner und Briten und unterstützen die polnische Armee an der Ostflanke.
3: Bundeskanzler Merz hat das Waldbrandgebiet in der Eifel besucht und den Helferinnen und Helfern für ihren Einsatz gedankt. Das Feuer im Hürtgenwald war vor gut einer Woche aus noch ungeklärter Ursache ausgebrochen. Vorgestern konnte es endgültig gelöscht werden. Für Merz war es der erste öffentliche Termin nach seinem Sommerurlaub. Ihm wird vorgeworfen, zu lange untätig gewesen zu sein.
8: Verbrannte Rinde, abgestorbene Bäume. Bundeskanzler Merz lässt sich die Auswirkungen des Brandes im Hürtgenwald in der Eifel zeigen. Das Feuer hat nur knapp das Dorf Gai verschont. Hierher ist Merz gekommen, um den Helferinnen und Helfern zu danken, die Tag und Nacht im Einsatz waren.
9: Der Feuerwehr, der Bundeswehr, dem THW, allen Blaulichtorganisationen, die mitgeholfen haben, aber auch der Landwirtschaft und der Forstwirtschaft. Ohne die Zusammenarbeit zwischen allen diesen Beteiligten wäre das nicht so glimpflich ausgegangen.
8: Doch Merz ist hier nicht allen willkommen. Die Linke hat zu einer Demonstration aufgerufen. Schon seit Tagen wird Merz kritisiert. In den sozialen Medien, von der Opposition, von Betroffenen vor Ort. Der Bundeskanzler komme viel zu spät. Lena Stücken hat den Waldbrand miterlebt, ist aus dem Nachbardorf zur Demo gekommen.
10: Man hat das ja in Belgien gesehen, im Hohenfenn. Ich glaube, der König Philipp, der hat ja auch seinen Urlaub da tatsächlich unterbrochen und ist gekommen. Also das zeigt schon mal ein größeres Vorbild, sage ich mal, als Merz, der jetzt einfach so im Nachhinein kommt.
9: Ich habe das mit dem Landrat abgesprochen gehabt, dass ich nicht während der laufenden Löscharbeiten hierher komme, sondern dass ich etwas später komme, um mir anzuschauen, was ist gut gelaufen, was muss besser werden.
8: Am 13. August brach das Feuer im Hürtgenwald aus. Rund 300 Hektar Wald haben hier gebrannt. Das entspricht etwa 420 Fußballfeldern. Es ist der größte Waldbrand in Nordrhein-Westfalen seit Datenerfassung. Die Bewohner des Dorfes mussten knapp 2 Tage ihre Häuser verlassen. Seit Donnerstag ist das Feuer gelöscht. Florian Maul und Jürgen Falder sind in Gai aufgewachsen und unendlich dankbar, dass ihre Häuser noch stehen. Sie finden es grundsätzlich gut, dass der Bundeskanzler ihr Dorf besucht. Aber
11: oben ist einiges aufzuforsten, das ist unsere Heimat letzten Endes hier. Und da werden wir dann sehen, was im Nachgang passiert.
8: In Gai spricht Merz vom Klimawandel.
9: Und ich will allen Leugnern des Klimawandels sagen, schauen Sie sich das genau an, was hier passiert ist. Das ist der Klimawandel. Wir werden alles tun, um den Klimawandel zurückzudrängen, aber wir müssen auch mit dem Klimawandel leben.
8: Welche Maßnahmen jetzt genau ergriffen werden sollen, sagt er nicht und verweist auf die kommende Kabinettsklausur.
3: Seit 2 Jahren können Einreisende an den deutschen Außengrenzen stichprobenartig kontrolliert werden. Angeordnet hatte das die damalige Innenministerin Faeser, um unerlaubte Migration einzudämmen und Schleuserkriminalität zu bekämpfen. Seitdem wurden die Kontrollen mehrmals verlängert. Vor wenigen Tagen hat Innenminister Dobrindt bei der EU-Kommission deshalb erneut angefragt. Über die deutsche Grenze führen 4.500 Straßen, Wege und Pfade. Eine Herausforderung für das Grenzpersonal.
12: Die Grenzpolizisten Leon und Dominik brechen auf zu ihrer Patrouille. Ihre vollen Namen dürfen wir nicht nennen. Sie arbeiten für die Polizeiinspektion Kempten, die mehr als 200 Kilometer Grenze zu Österreich überwacht. Ihr erster Einsatz, Kontrolle eines Busses an der A96.
13: Good morning, it's the Federal Police for Border Control.
12: Die beiden prüfen, ob die Passagiere einreisen dürfen. Einen Libanesen mit griechischem Visum nehmen sie mit, um sein Gepäck zu untersuchen. Es ist aber alles in Ordnung. Diesen Bus kontrollieren sie, aber nicht jedes andere Fahrzeug.
14: Wir haben grundsätzlich uns ja auch ans SGK zu halten, also an Schengener Grenzkodex. Das heißt, wir dürfen auch nur stichprobenartig kontrollieren.
12: Nur Stichproben also. Und es gibt die sogenannte grüne Grenze. Tausende Straßen und Wege, die nicht dauerhaft kontrolliert werden. Dafür bräuchte es deutlich mehr Personal, sagt die Gewerkschaft der Polizei. Stattdessen oft Überstunden und Kompromisse. Leon und Dominik machen die nächste Kontrolle. Ein vollbesetztes Auto mit jungen Männern.
15: Alle einmal aussteigen und auf die Bank drüben beim Kollegen hinsetzen.
12: Die Beamten durchsuchen den Wagen. Die Reisenden sichtlich nervös. Doch auch hier finden die Polizisten nichts Verdächtiges.
16: Was hat's denn alles dabei? Spanngurte, Tröte.
12: An anderen Tagen ist das anders. Denn trotz aller Schwierigkeiten, Im vergangenen Jahr haben Leon, Dominik und ihr Team fast dreimal so viele illegale

0: illegal Einreisende festgenommen, wie noch im Jahr zuvor.
1: Es war ein bemerkenswerter Fund, freigelegt durch den Tiefststand der Donau. Nach extremer Trockenheit tauchten vor knapp 3 Wochen dieses Motorrad der Wehrmacht, Erkennungsmarken von Soldaten und Gebeine im Schlamm auf. Für Historiker sind das hochinteressante Dokumente aus der Zeit des Zweiten Weltkrieges. Doch mit dem Fund sind auch persönliche Schicksale verknüpft. Spezialisten versuchen nun herauszufinden, wer die Toten waren.
2: Rostig. Noch ein wenig Sediment in den Zwischenräumen. Aber die Reifen noch funktionstüchtig. Für Oberleutnant Josef Bokondi ist das Motorrad aus dem Zweiten Weltkrieg ein einzigartiger Fund. Wenn wir auf die andere Seite des Motorrads gehen, diese Seite lag die ganze Zeit im Schlamm, können wir sehen, dass die Lackierung des Motorblocks sehr schön erhalten geblieben ist. Mehr als 80 Jahre hat das Motorrad in der Donau bei Budapest gelegen. Wie es dahin gekommen ist, unklar. Wir wissen, dass dieses Motorrad zur Wehrmacht gehörte. Es war einer technischen Einheit der Panzerdivision Feldherrnhalle zugeordnet und gehörte zu deren Bestand. Die Division hatte im letzten Kriegsjahr bei der Schlacht um Budapest gekämpft. Was den Fund so spannend macht, neben dem Motorrad wurden auch menschliche Knochen und diese beiden Erkennungsmarken gefunden. Der Volksbund Deutsche Kriegsgräberfürsorge muss nun herausfinden, wer die Menschen hinter den Nummern sind.
3: Weil die Erkennungsmarke, die Konstellation der Nummer und auch der Truppe ist einmalig. Also da gibt es eine eindeutige Zuordnung.
2: Um die Identität einwandfrei festzustellen, helfen auch persönliche Gegenstände, wie zum Beispiel diese Ringe. Erst dann können auch die Nachfahren ermittelt werden.
3: Angehörige sind in der Regel verwundert, überrascht, aber auch gleichzeitig überglücklich und dem Volksbund dankbar, dass er diese Aufgaben immer noch erfüllt, nicht aufgibt, weiter nach den Toten, nach den Vermissten zu suchen, damit doch die Familien endlich ihre Schicksale, ihre Familiengeschichte ein Stück weit klären können.
2: Aber mehr als 1 Million Schicksale sind laut Volksbund noch nicht gelöst.
1: Bei Lokalderbys im Fußball geht's ja oft hoch her. Das gestrige DFB-Pokalspiel zwischen Waldhof Mannheim und dem 1. FC Kaiserslautern ist jedoch eskaliert. Kurz vor Ende der regulären Spielzeit stürmten Fans den Platz. Es gab schwere Ausschreitungen und 85 Verletzte, unter ihnen 35 Polizeibeamte. Zeitweilig drohte sogar ein Abbruch der Partie. Die Polizei ermittelt nun unter anderem wegen Landfriedensbruchs.
4: Verstörende Bilder in Mannheim. 1.400 Polizeibeamte sind im Einsatz. Mehrere Hundertschaften in Kampfmontur auf dem Spielfeld. Mittendrin sogar eine Reiterstaffel. Die Pokalpartie gegen Kaiserslautern droht völlig zu eskalieren.
5: Nachdem die Polizei das Spielfeld betreten hat und versucht hat, einen Platzsturm zu verhindern, wurden die Einsatzkräfte massiv mit Pyrotechnik beschossen. Dabei wurden 35 Kolleginnen und Kollegen leicht verletzt.
4: Auslöser der Eskalation, eine Rudelbildung in der 90. Minute beim Stande von 0:0. 85 Zuschauer werden danach durch Rauchgas und Pfefferspray verletzt.
6: Das gehört absolut nicht ins Stadion und genauso wenig gehört es auch dazu, dass man dann hier den Platz stürmt.
7: Wir wollen Fans sehen, die emotional sind, die ihre Mannschaft nach vorne peitschen, aber wir wollen keine Gewalt in den Stadion.
4: Nach halbstündiger Unterbrechung wird die Partie von Schiedsrichter Schröder doch noch zu Ende gebracht. Kaiserslautern gewinnt in der Verlängerung 1:0. Die Partie wird ein Nachspiel haben.
8: Das sind doch keine normale Fans. Das sind Kriminelle. Und genau so werden wir diese Typen auch behandeln. Es geht nicht immer darum, wenn was ist, sofort Recht und Ordnung zu verschärfen, Gesetze zu verschärfen. Mir ist wichtig, dass wir diese Gesetze, die wir haben, jetzt konsequent anwenden.
4: Auch der Deutsche Fußballbund will die Vorfälle, Zitat, umfassend aufarbeiten. Dem SV Waldhof und dem 1. FC Kaiserslautern drohen harte Strafen.
1: Und wir blicken noch auf die Reit-WM in Aachen. Hier liegen gleich 3 deutsche Paare vor den abschließenden Runden im Einzelfinale morgen in aussichtsreicher Position. Allen voran Daniel Deusser mit seinem Pferd Othello. Bereits gestern Abend holten die deutschen Springreiter Gold in der Mannschaftswertung und sind damit Weltmeister.
9: Zum insgesamt 4. Mal ist Deutschland Mannschaftsweltmeister im Springreiten. Die Entscheidung zugunsten der deutschen Equipe fiel bereits nach dem 3. von 4 Reitern. Vor 40.000 Zuschauern in Aachen bleibt Markus Ehning, der erste deutsche Reiter, fehlerfrei. Sophie Hinners, die WM-Debütantin als 2., ebenfalls ohne Abwurf, überschreitet ganz knapp die zulässige Zeit, ein Fehlerpunkt ohne Konsequenz. Daniel Deusser als dritter deutscher Reiter bleibt genau wie Ening fehlerfrei und macht

0: Somit schon vor Schlussreiter Richard Vogel alles klar. Vogel, der Einzel-Europameister des vergangenen Jahres, kann anschließend völlig ohne Druck reiten, sorgt mit einem weiteren sehr guten Ritt für Partystimmung in der Aachener Söhrs. Deutschlands Equipe triumphiert vor den Teams aus Belgien und Großbritannien.
1: Und hier nun die Wettervorhersage für morgen Sonntag, den 23. August.
2: Von Westen macht sich zunehmend Hochdruckeinfluss bemerkbar und es wird freundlicher, in der neuen Woche dann auch deutlich wärmer. Heute Nacht ist es meist klar oder nur locker, im Norden auch dichter bewölkt und von den Küsten ziehen ein paar Schauer heran. Vor allem an Flüssen und Seen bildet sich stellenweise Nebel. Am Tag im Norden windig und bei Sonne und Wolken gibt es ein paar Schauer, besonders an der Ostsee auch kurze Gewitter. Sonst bleibt es bei viel Sonnenschein und lockeren Wolken trocken. Heute Nacht 15 bis 10 Grad, in einigen Berglagen nur einstellige Werte. In Küstennähe und im Erzgebirge auch morgen unter 20 Grad, am Oberrhein dagegen sommerlich warm. Montag ist es oft sonnig und es wird noch wärmer. Von Südwesten ab Dienstag wieder unbeständiger, während es Richtung Nordosten meist sonnig bleibt.

0: Zu einer Zeit, als die Stadt, in der man lebte, noch die Welt für einen bedeutete und das, was auf einem Ball passierte, größeres Interesse hervorrief als das Vorrücken von Armeen, da lebte eine junge Frau, die genaue Vorstellungen davon hatte, wie diese Welt sich drehen sollte.
1: Es gibt doch nichts Schöneres auf der Welt als eine klug arrangierte Verbindung. Eine glückliche Ehe für Sie beide.
0: Oh, danke. Vielen Dank, Emma. Sie vervollkommnen Ihre Malkunst von Tag zu Tag.
1: Sie sind sehr nett, aber sie könnte sehr viel besser sein, wäre ich nur Ihrem Drängen gefolgt und hätte häufiger geübt.
0: Das ist
2: so ist es. Ich würde niemals Partei gegen Sie ergreifen, Miss Woodhouse, aber Ihre Freundin hat recht. Das ist in der Tat eine vorzügliche Arbeit.
1: Vorzügliche Arbeit haben Sie geleistet, Mr. Elton, indem Sie die beiden getraut haben.
3: Muss es denn in der Kirche so zugig sein, Mr. Elton? Es ist sehr schwer, mit ganzer Seele bei der Sache Gottes zu sein, wenn man Angst vor einer Halsentzündung hat.
2: Nun, vielleicht würden Sie ja einen Schluck Tee und Kuchen wiederherstellen, Mr. Woodhouse.
3: Miss Taylor, Sie werden doch hoffentlich auf Ihrer Hochzeit keinen Kuchen anbieten. Viel zu üppig. Sie werden uns noch alle in Gefahr bringen. Und ich bin nicht allein dieser Ansicht. Wo kann ich Mr. Perry finden, den Apotheker? Er wird mir beipflichten.
0: Er sitzt da drüben, Mr. Woodhouse, bei einem Stück Kuchen.
3: Was?
1: Ich sollte Vater nach Hause bringen, aber meine liebe Miss Taylor... Oh nein!

0: Sie sind ja nicht länger die liebe Miss Taylor. Sie sind jetzt die liebe Mrs. Weston, nicht wahr? Ich weiß, wie glücklich sie das machen muss. Glauben Sie mir, wir freuen uns ja alle so für Sie.
1: Meine liebe Emma.

0: Die arme Miss Taylor. Sie war hier so glücklich. Wie konnte sie bloß die Stellung als Erzieherin aufgeben, um zu heiraten?
1: Ich bin jetzt erwachsen. Ewig wird sie meine Launen nicht ertragen wollen. Sie wünscht sich sicher selbst Kinder.
0: Du hast keine Launen, mein Kind. Deine eigene Mutter. Gott hab sie selig. Könnte dir bestimmt nicht näher stehen als Miss Taylor. Kann es wirklich ihr Wunsch sein, einen wimmernden Säugling auf die Welt zu bringen? Der jedes Mal Krankheiten einschleppt, wenn er ins Haus kommt? Nein. Ich sagte arme Miss Taylor. Und arm ist sie gewiss.
2: Als alter Freund der Familie musste ich mich doch gleich nach meiner Rückkehr erkundigen. Wer hat am meisten auf der Hochzeit geweint?
1: Und wie geht es meiner Schwester? Schenkt ihr Bruder ihr die Aufmerksamkeit, die uns Woodhouse-Damen zusteht?
0: Die arme Isabella. Sie hat mich als Erste verlassen. Zweifellos hat dies Miss Taylor erst auf den Gedanken gebracht.
2: Seien Sie nicht zu streng zu Miss Taylor. Einen Menschen zufriedenzustellen ist leichter als deren zwei.
1: Besonders wenn einer der beiden ein derart unerträgliches Wesen hat.
0: Ja, das stimmt. Äußerst unerträglich.
1: Liebster Papa, damit sind doch nicht Sie gemeint. Mr. Knightley hat so viel an mir auszusetzen, wissen Sie? Das ist seine Art zu scherzen.
2: Ich bin beinahe so etwas wie ein Bruder für Sie, Emma. Ist es nicht die Pflicht des Bruders, auf Fehler hinzuweisen?
0: Aber welche Fehler könnte man bei dir finden? Emma erträgt es mit Fassung. Aber es ist sehr schmerzlich für Sie, Miss Taylor zu verlieren.
2: Wir hätten Emma lange nicht so gern, wenn sie ihre Freundin nicht vermissen würde.
0: Danke.
1: Sie wird mir sehr fehlen. Ich weiß nicht, was ich ohne sie machen soll.
2: Sie ist nicht weit.
0: Immerhin eine halbe Meile.
1: Aber ihre Verpflichtungen hat sie nun dort. Sie kann nicht so wie früher mit mir rumsitzen und plaudern. Oder mit mir spazieren gehen. Oder mich zur Besserung ermahnen.
2: Zu schlimm dürfte sich das nicht auswirken. Sie haben immer das getan, was Sie wollten.
1: Ja, aber Ihre Ermahnungen werde ich dennoch vermissen. Sie war die selbstloseste Freundin, die ich je hatte. Ich hoffe, eines Tages behaupten zu können, für jemanden nur halb so viel getan zu haben wie Mrs. Weston für mich.
2: Dann müssen Sie sich freuen, dass sie so eine gute Partie gemacht hat.
1: Allerdings. Es freut mich aber auch, dass ich die Verbindung zustande gebracht habe. Alle wussten, dass Mr. Weston niemals wieder heiraten wollte. Was für ein Erfolg für mich.
2: Erfolg? Das war eine glückliche Vorahnung.
1: Haben Sie nie erlebt, welchen Triumph so etwas bereiten kann? Hätte ich Mr. Westons Besuche nicht begünstigt und ihn dort ermutigt, wo Ermutigung vonnöten war, dann hätte es heute vielleicht gar keine Hochzeit gegeben.
0: Dann bitte ich dich, mein Kind, ermutige niemanden mehr. Durch eine Heirat wird nur das Familienleben beeinträchtigt.
1: Nur noch eine, Papa. Als Mr. Elton heute ihre Hände ineinander legte, da kam es mir plötzlich vor, als hätte er mit Blicken sagen wollen, dass er gern an ihrer Stelle wäre.
0: Dann lade ihn einmal zum Essen ein. Das ist genug der Freundlichkeit.
2: Mr. Elton ist ein Mann von 26 Jahren. Da wird er schon allein zurechtkommen.
1: Man möchte nicht gerne allzu viele Menschen über einen Kamm scheren, Mr. Knightley, aber glauben Sie mir, Männer verstehen nichts von ihren eigenen Herzensdingen. Seien Sie nun 26 oder 86. Abgesehen natürlich von Ihnen, Vater. Nein, Mr. Elton wird ganz bestimmt der Nächste sein, der von meiner Hilfe profitieren wird.
2: Die arme Miss Taylor, wirklich. Mr. Elton ist es, der unser Mitgefühl verdient.
1: Mr. Elton! Ich begrüße Sie zu unserer Gesellschaft.
3: Miss Woodhouse, ich danke Ihnen so, dass Sie mich eingeladen haben. Eine Gesellschaft ist eine Gesellschaft. Aber eine Gesellschaft an einem Sommerabend? Hm.
1: Ich bin sehr erleichtert, dass Sie heute Abend kommen konnten, denn wir haben jemand Neues in unserem Kreis. Sie heißt Harriet Smith und ist eine ehemalige Schülerin von Mrs. Goddard. Ich habe sie vor dem heutigen Abend nicht gekannt und bin schon jetzt entzückt von ihrem Charme. Wenn es Ihnen nichts ausmacht, würde ich Sie gerne bitten, sich um sie zu kümmern, damit sie sich heute Abend wohlfühlt.
3: Wenn Miss Smith zu helfen heißt, Miss Woodhouse behilflich zu sein, stehe ich Ihnen mit Freude zur Verfügung.
1: Kommen Sie, ich mache Sie miteinander bekannt.
4: Oh, Miss Woodhouse, wir sind vollkommen überwältigt.
1: Oh, Mrs. Bates, Miss Bates, ich bin ja so froh, dass Sie kommen konnten.
4: Nein, die Freude liegt bei uns. Guten Abend, Mr. Elton. Die Freude liegt wirklich ganz bei uns. Nicht nur, weil wir hier sein dürfen, sondern weil Sie uns ein so wunderbares Schweinshinterviertel geschickt haben. Es war der Himmel selbst, das muss ja ein glückliches Ferkelchen gewesen sein. Ja, wir sind Ihnen sehr verbunden für dieses Geschenk. Schwein! Wir sind Ihnen so dankverpflichtet, dass Sie uns heute Abend eingeladen haben. Ich sagte gerade zur Mutter, wir sollten dankbar sein. Und das sind wir auch. Oh, sieht Ihr Haar nicht wunderhübsch aus, wie von einem Engel. Engel, Mutter! Oh, da wir gerade von Engeln sprechen, Mr. Elton, Ihre Predigt über Daniel in der Löwengrube, die war so anregend, so gewaltig in allen Einzelheiten. Wir waren sprachlos, ganz sprachlos, sage ich Ihnen. Und wir haben seitdem über nichts anderes mehr geredet. Ist das nicht eine bezaubernde Gesellschaft? Bezaubernd. Bezaubernd, bezaubernd.
2: Wo werden Sie leben, nun da Ihre Ausbildung beendet ist?
5: Mrs. Goddard war so freundlich, mich weiterhin willkommen Sie zu heißen.
1: Das ist eine große Hilfe. Würden Sie mich bitte entschuldigen? Könnten Sie
5: hier zur Klärung? Mr. Knightley.
2: Ah, Emma, ich fragte mich schon, wo Sie stecken. Aber wie ich sehe, waren Sie fleißig am Werk. Damit sich Mr. Elton auch wohlfühlt.
5: Ja, Mr. Knightley, aber bisher habe ich versäumt, das zu tun, was ihm wohl die größte Freude bereiten wird. Mr. Elton, darf ich vorstellen, Miss Smith.
2: Alle Freunde von Miss Woodhouse?
5: Mr. Weston?
6: Ja?
5: Haben Sie Nachricht von Ihrem Sohn erhalten?
6: Ja, das habe ich. Miss Smith, ich war vor vielen Jahren mit einer Frau verheiratet, die nach einer schweren Krankheit starb. 3 Jahre nach der Geburt unseres Sohnes Frank. Da ich mich nicht gleichzeitig um die Geschäfte und das Kind kümmern konnte, ließ ich meinen Sohn vom Bruder meiner verstorbenen Frau und dessen Gattin großziehen, den Churchills. Er lebt in London, ist schon ein junger Mann und war noch niemals hier. Seiner Tante geht es nicht gut und sie möchte nicht gern auf ihn verzichten.
5: Für unsere Ehe wäre sein Besuch der vollkommene Segen. Ist das nicht ein Glück, gleich zweimal den Bund der Ehe schließen zu können? Ich war immer in dem Glauben, lieben kann man nur einmal. Ich freue mich, dass ich mich geirrt habe.
6: Mehr noch freue ich mich, Miss Smith.
5: Er hat mir anlässlich der Hochzeit einen Brief geschrieben, äußerst aufmerksam. Ich habe ihn dabei, falls jemand Interesse hat.
4: Ein höchst charmanter und liebenswerter Brief. Finden Sie nicht auch, Mutter? Haben Sie je einen solchen Brief gelesen, Mr. Knightley? Wissen Sie, in gewisser Weise erinnert er mich an Jane's Schreibstil. Sehr, sehr feinfühlig. Für eine Frau üblich, bei einem Mann allerdings ein gutes Zeichen, meine ich.
0: Sehr nett formuliert. Aber ist er etwa eine besorgniserregende Menge Buttercremetorte?
1: Nein, ich meine weniger das Gefühl darin. Er schreibt so überaus kunstvoll.
5: Ist Miss Smith nicht entzückend?
1: Ich habe sie mit zunehmendem Vergnügen beobachtet. Sie ist ein wenig unsicher, da sie niemanden kennt. Daher dachte ich mir, ich könnte ihr vielleicht einen Gefallen tun, indem ich sie in die Gesellschaft von Highbury einführe. Natürlich vermag ich das nicht mit dem gleichen Geschick, wie Sie es getan haben. Dennoch kann ich vielleicht weitergeben, was ich von Ihnen gelernt habe.
5: Was könnte ihr Besseres geschehen? Kommen Sie, Mr. Weston, ich muss Ihrem Sohn schreiben. Wiedersehen. Gute Nacht, Mr. Woodhouse.
6: Gute Nacht, Mr. Woodhouse. Gute Nacht, Emma. Vielen Dank für das wunderbare Essen.
0: Gute Nacht, Miss Taylor.
7: Gute Nacht, Mrs. Weston. Mr. Weston.
6: Gute Nacht.
0: Die arme Miss Taylor. Es war offensichtlich, dass sie noch bleiben wollte.
5: Wie interessant, Miss Smith. Und Ihre Eltern, was sind das für Menschen?
1: Ich weiß es nicht. Mrs. Goddard möchte nicht, dass ich sie kennenlerne, also habe ich es dabei belassen. Sie hat im Laufe der Jahre so viel für mich getan, dass ich sie als meine eigentliche Mutter betrachte.
5: Schnell weg hier, meine Liebe. Miss Bates kommt. Da heute Dienstag ist, wird sie einen Brief von ihrer Nichte, Jane Fairfax, erhalten haben und uns jedes Wort daraus vorlesen wollen.
1: Oh, ich kenne Miss Fairfax überhaupt nicht.
5: Da gibt es nicht viel zu kennen. Bedrängt man mich um ein Urteil, sage ich, sie ist elegant.
4: So scheint es. Wir beide gehen eine Tasse Tee trinken und dann?
1: Außer Ihnen und Mrs. Goddard. Kenne ich hier sonst niemanden. Nur noch die Martins von der Abbey Mill Farm. Mrs. Martin besitzt 2 Wohnzimmer und eine 2. Magd nur für oben und 8 Kühe. Mr. Martin holt jeden Tag frische Blumen aus dem Garten.
5: Welch ein Glück für Mrs. Martin, einen so aufmerksamen Ehemann zu haben.
1: Miss Woodhouse, Mr. Martin ist nicht ihr Mann, er ist ihr Sohn.
5: Ah, ich verstehe. Dann ist er unverheiratet.
1: Obwohl ich nicht begreifen kann, wieso. Er scheint vollkommen zu sein, in jeder Hinsicht. Einmal hat er mir Walnüsse geholt. Um sie zu pflücken, musste er 3 Meilen laufen, nur weil er gehört hatte, dass ich sie mag. War das nicht nett?
5: Erzählen Sie mir mehr von Mr. Martin. Ist er ein gebildeter Mensch?
1: Oh ja, er liest die landwirtschaftlichen Berichte. Und ich habe ihm empfohlen, die Romantik des Waldes zu lesen, was er mir auch versprochen hat.
5: Und wie sieht Mr. Martin aus?
1: Zunächst fand ich ihn nicht sehr anziehend. Aber der Meinung bin ich nicht mehr. Haben Sie ihn noch nie gesehen, wenn er in der Stadt ist?
5: Eine Familie wie die Martins gehört genau zu den Menschen, mit denen ich keinen Umgang pflege. Ständen Sie 1-2 Stufen

0: Niedriger könnte ich Ihnen vielleicht nützlich sein. Ein Farmer bedarf meiner Hilfe nicht, also nehme ich keine Notiz von ihm. Er steht gesellschaftlich unter mir. In der Tat habe ich erst neulich...
1: Miss Woodhouse, da kommt er gerade. Wie sehe ich aus?
0: Sie sehen gut aus. Gut genug auf jeden Fall für Mr. Martin.
2: Guten Tag. Nun, das ist ja ein Zufall, nicht wahr?
1: Guten Tag, Mr. Martin. Miss Woodhouse, darf ich Ihnen Mr. Martin vorstellen? Das ist Miss Woodhouse.
2: Guten Tag. Wie geht es Ihnen?
1: Oh. Kamen Sie dazu, sich die Romantik des Waldes zu besorgen?
2: Oh, verflixt. Das habe ich ganz vergessen. ich fahre morgen noch mal los und werde mich bemühen, es auf jeden Fall im Kopf zu behalten, ganz bestimmt.
1: Wie geht es Ihrer Mutter?
0: Ehrlich, Harriet, da finde ich Ihnen allemal einen besseren. Wenn Sie den Faden so rüberziehen, meine Liebe, dann werden die Stiche gleichmäßiger.
1: Ja, genau. Sie haben Robert Martin kennengelernt. Dürfte ich Sie fragen, was Sie von ihm halten?
0: Nun, meine Liebe, ein wenig vornehmer hatte ich ihn mir schon vorgestellt.
1: Natürlich ist er nicht so vornehm wie Mr. Knightley, aber er...
0: Man findet unter Hunderten wahrscheinlich nicht einen einzigen, der so ausgeprägt Gentleman ist wie Mr. Knightley. Hm. Aber es gibt noch andere Gentlemen, mit denen wir ihn vergleichen können, sagen wir... Mr. Elton. Mr. Elton ist ein feiner Mann. Er ist so aufmerksam, wie es Mr. Martin niemals sein könnte.
1: Oh, Miss Woodhouse, was immer seine Mängel auch sein mögen, er ist aufmerksam.
0: Ich verstehe. Sie hatten ihm geraten, ein bestimmtes Buch zu kaufen. Hat er Ihren Rat befolgt?
1: Naja. Nein.
0: Ja.
1: Ja. Mich wundert es, dass er es vergessen hat.
0: Naja. Da fällt mir ein, neulich hat Mr. Elton etwas sehr Nettes über Sie gesagt.
1: Wollen Sie mir nicht sagen, was es war?
0: Oh, ich werde mich wohl kaum in Ihre persönlichen Dinge einmischen. Aber als Ihre Freundin, da könnte ich eine Ausnahme machen, wenn Sie möchten.
3: Miss Smith war schon immer ein schönes Geschöpf, aber die Reize, die Sie hinzugefügt haben, sind Ihren natürlichen Überlegen.
0: Ach, es gab wenig für mich zu tun.
3: Wäre es doch nur erlaubt, einer Dame zu widersprechen.
0: Mir gebührt weder Lob für Ihre Anmut, noch für Ihr liebes Wesen, noch für...
3: Hören Sie, ich habe eine wunderbare Idee. Sie scheint dem Himmel selbst entsprungen. Was wäre, wenn Sie Ihr künstlerisches Talent in Anwendung bringen würden, um ein Porträt von Miss Smith zu zeichnen? Wie gerne sähe ich Ihnen dabei zu.
0: Mr. Elton, meine Fähigkeiten sind sehr gering. Außerdem dürfen wir nicht vergessen, wie schüchtern Miss Smith ist.
3: Ja, und denken Sie, es nützt etwas, wenn ich Sie bete, Modell zu stehen?

0: Oh, Miss Woodhouse, darf ich es mir ansehen? Bitte. Ich kann es nicht mehr abwarten. Unglaublich. Die Ähnlichkeit ist vollkommen, wirklich.
1: Mr. Elton, also sowas. Jetzt übertreiben Sie aber.
0: Nein, das tue ich nicht. Das kann ich gar nicht.
1: Ich habe mich deswegen so lange geweigert, Porträts zu zeichnen, weil der oder die Angetraute des Modells sich immer beschwert haben. Nur da es in diesem Fall weder Ehemänner noch Ehefrauen gibt, bin ich dieser Weigerung untreu geworden.
0: Keine gegenwärtigen Ehemänner und Ehefrauen, Miss Woodhouse. Sie haben sie zu groß dargestellt. Gemessen an ihrer Körpergröße mag das wohl stimmen. Aber der Größe ihres Charakters entspricht es vollkommen.
2: Mein Kind, ich würde noch einen Schal dazu malen. Denn man wird nicht das Gefühl los, dass sie sich erkälten könnte. Darüber hinaus ist es ganz fabelhaft. Weißt du, es bedarf nur noch eines passenden Rahmens. Den werden wir in London besorgen.
0: Mr. Woodhouse, dürfte ich das bitte übernehmen? Ich wäre dankbarer, als Worte es auszudrücken vermögen.

0: Er will mich heiraten, Miss Mutter. Wird es Ihnen etwas ausmachen?
1: Natürlich nicht. Ich kann es nicht fassen, dass Mr. Elton Ihnen einen Heiratsantrag gemacht hat. Er ist
0: wirklich... Nein, nicht Mr. Elton.
1: Mr. Madden, Sie kennen ihn.
2: Das würde ich nicht sagen. Sie sind sicher. Wir haben 30 Meilen.
1: Ist es ein guter Brief oder ist er zu kurz? Es ist ein guter Brief. Eine seiner Schwestern muss ihm geholfen haben. Andererseits ist es nicht der Stil einer Frau. Nun, es ist ein guter Brief. Sie müssen ihn schnellstens beantworten. Er muss seine Enttäuschung verkraften und weiterleben.
0: Wie, dann meinen Sie also, ich soll ihn abweisen?
1: Hatten Sie vor, ihm eine günstige Antwort auf seinen Antrag zukommen zu lassen?
0: Nein, das hatte ich nicht. Das heißt, es hat nicht zu bedeuten... Nun, ich weiß es nicht. Deswegen habe ich Sie ja gefragt.
1: Es steht mir nicht zu, mich da einzumischen.
0: Aber ich würde so gerne wissen, was Sie davon halten.
1: Nicht um alles in der Welt möchte ich Sie beeinflussen. Wenn Sie Mr. Martin jedem anderen vorziehen, jedem Mann, dem Sie je begegnet sind oder auch begegnen werden, wenn Sie Mr. Martin für den vortrefflichsten aller Männer halten, meine liebe Harriet, darf ich Sie fragen, warum Sie dann noch zögern?
0: Wenn Sie mir Ihre Meinung nicht sagen wollen, muss ich alleine entscheiden und selbst zurechtkommen. Also, die Entscheidung ist so gut wie gefallen und der Entschluss steht schon so gut wie fest, den Antrag von Mr. Martin abzulehnen. Halten Sie das für richtig oder falsch? Ist es falsch?
1: Jetzt, da Ihr Entschluss feststeht, werde ich nicht länger zögern, Ihnen meine Meinung mitzuteilen. Ich finde, Sie handeln vollkommen richtig.
0: Ja, aber... Oh je, das wird seine Mutter und Schwestern äußerst unglücklich stimmen.
1: Lassen Sie uns an andere Mütter und Schwestern denken, die im Moment mit Angenehmerem beschäftigt sind. So viel mir bekannt ist, zeigt Mr. Elton gerade seiner Mutter und seinen Schwestern das Bild von Ihnen und erklärt Ihnen, um wie viel schöner das Original im Vergleich zum Porträt ist.
0: Sollte er das wirklich tun, dann nur, um Ihre Kunstfertigkeit herauszustellen?
1: Seien Sie da nicht zu sicher, sonst sind Sie sicher im Unrecht. Indem er es Ihnen zeigt, offenbart er seine tieferen Absichten, welche möglicherweise einen Brief seinerseits zur Folge haben könnten.
3: Nun gut, ich gebe es zu. Sie haben Harriet Smith zu Ihrem Vorteil verändert.
1: Ich hoffe, Sie sind nicht der einzige Mann, der dies bemerkt.
3: Durchaus nicht. Ich habe Grund anzunehmen, dass Ihre Freundin bald etwas für Sie sehr Angenehmes erfahren wird.
1: Wer hat Sie ins Vertrauen gezogen?
3: Ich gehe davon aus, dass Harriet Smith bald einen Heiratsantrag erhalten wird. Von einem Mann, der schrecklich in Sie verliebt ist. Robert Martin. Mr. Martin kam vorgestern hierher, um mich um einen Rat zu bitten. Er ist einer unserer Pächter und ein guter Freund. Er kam, um mich zu fragen, ob es unklug sei, sich so früh zu binden und ob sie zu jung sei oder ob er gesellschaftlich unter ihr
1: steht.
3: Das
1: sind Fragen, die ich an seiner Stelle nicht besser hätte auswählen können.
3: Ich habe selten jemanden vernünftiger reden hören als Robert Martin. Er hat bewiesen, dass er die Mittel hat, um zu heiraten. Und mein Rat lautete, er könne nichts Besseres tun.
1: Nein, in der Tat, das könnte er nicht. Kommen Sie. Ich will Ihnen auch etwas erzählen. Er hat Harriet gestern geschrieben.
3: Ah ja?
1: Ja. Er wurde abgewiesen.
3: Ich verstehe nicht ganz.
1: Er machte ihr einen Antrag und sie lehnte ab.
3: Dann ist sie noch dümmer, als ich es für möglich gehalten habe.
1: Für einen Mann muss es das Unbegreiflichste auf der Welt sein, wenn eine Frau hingeht und seinen Heiratsantrag ablehnt.
3: Ich begreife es deshalb nicht, weil es verrückt ist. Ich hoffe, Sie irren sich.
1: Das ist nicht möglich. Ich habe Ihre Antwort gesehen.
3: Sie haben Ihre Antwort gesehen. Emma? Sie haben Ihre Antwort verfasst, ist es so?
1: Wenn, dann hätte ich nicht unrecht gehandelt. Er ist Harriet nicht ebenbürtig.
3: Da stimme ich zu. Er ist ihr nicht ebenbürtig.
1: Gut.
3: Er ist ihr überlegen, an Verstand als auch an gesellschaftlicher Stellung. Die Ansprüche einer Harriet Smith, sagen Sie, begründen die sich in der Geburt oder der Erziehung? Was stellt sie eigentlich höher als Robert Martin? Sie ist die natürliche Tochter von wer weiß wem. Der Vorteil dieser Verbindung, der läge ganz auf Ihrer Seite.
1: Was? Einen Bauern? Selbst mit all seinen Vorzügen für eine gute Verbindung zu halten. Es wäre eine Erniedrigung für Sie, einen Menschen zu heiraten, den ich nicht in meinem Haus empfangen könnte.
3: Eine Erniedrigung? Für Ihre Illegitimität und Unwissenheit verheiratet zu sein mit einem geachteten und klugen Pächter?
1: Sie ist die Tochter eines Gentlemen, das steht fest.
3: Wer auch immer Ihre Eltern sein mögen, Sie hatten offenbar nicht die Absicht, Sie in die gute Gesellschaft einzuführen. Für eine äußerst mittelmäßige Ausbildung und Erziehung überließ man Sie Mrs. Goddard. Ihre Freunde dachten offenbar, dies sei gut genug für Sie und das war es auch. Sie selbst hatte keinen Ehrgeiz, ehe sie begann, Sie aufzuplustern, Emma. Wenn Eitelkeit auf einen schwachen Verstand einwirkt, dann richtet das gewaltiges Unheil an.
1: Sie gehen über Ihre Schönheit und Ihr nettes Wesen hinweg. Doch ich müsste mich sehr täuschen, wenn Ihr Geschlecht im Allgemeinen dies nicht für die größten Vorzüge hielte, die eine Frau überhaupt besitzen kann.
3: Männer mit Vernunft. Da mögen Sie sagen, was Sie wollen. Heiraten keine törichten Frauen. Auf mein Wort, Emma. Besser keinen Verstand, als ihn so zu gebrauchen, wie Sie es tun. Versuchen Sie nicht, meine Hunde zu töten.
1: Wir denken in diesem Punkt zu verschieden. Es führt zu nichts, darauf einzugehen. Wir würden einander nur verärgern. Ah, wie ich sehe, ist der Tee fertig. Hören wir auf und trinken eine Tasse.
3: Es liegt auf der Hand, dass Sie bereits andere Pläne für Ihre Freundin haben. Aber wenn es sich bei dem Gentleman, von dem Sie träumen, um Mr. Elton handelt, dann ist es vergebene Liebesmüh. Als Vikar wird er wohl kaum eine unüberlegte Verbindung eingehen, Emma. Nicht mit einer jungen Dame, die Schande über ihn bringen könnte, aufgrund ihrer Herkunft. Manchmal, bei offenen Gesprächen unter Männern, habe ich ihn von einer großen Familie junger Damen sprechen hören, aus Bath, von denen jede über 20.000 Pfund Mitgift erhält. Glauben Sie mir ruhig, wie gefühlvoll er auch immer daherreden mag. Muss er handeln, dann wird er vernünftig.
1: Falls ich Mr. Elton im Sinn gehabt hätte, dann wäre es sehr freundlich von Ihnen gewesen, mir die Augen zu öffnen. Aber ich wünsche mir nur, dass Sie sich in Ruhe entwickeln kann.
3: Es reicht, bitte. Es reicht. Ja, sehr gut.
4: Ist doch wunderbar.
3: Bravo.
1: Danke, Charles. Mr. Elton, wissen Sie, Harriet sammelt Rätsel für ein kleines Heft und wir sind sicher, dass Ihnen etwas Schlaues einfällt.
5: Oh nein, nein, nein. Dazu bin ich nicht annähernd klug genug.
3: Emma, warum darf ich kein Rätsel beitragen?
1: Sie selbst sind ein einziges Rätsel, Mr. Knightley. Ich hielt Sie für überqualifiziert.
3: Halt.
1: Guten Morgen, Peter. Dies kam soeben von Mr. Elton. Er behauptet, es sei ein Rätsel für Ihre Sammlung, aber ich glaube, es ist weitaus mehr. Geht es da um Haie? Du liebe Güte, was soll das? Wie kommt er denn auf Haifische?
0: Oh, bitte, ich bin so aufgeregt. Sagen Sie mir, was es bedeutet.
1: Wir werden es laut lesen, dann können wir es besser lösen. Für Miss? Ich denke, wir können getrost Smith einfügen. Erste Zeile. Mein erstes zeigt den Prunk und Pomp der Könige, Herrscher der Erde, ihr Luxusleben und ihr Wohlergehen. Ein König stellt sein Pomp bei Hofe zur Schau.
0: Schau.
1: Nächste Zeile. Ein ander Bild des Lebens bringt mein zweites. Ein geheimnisvolles Wesen, es bewohnt alle Meere. Das ist...
0: Nun, vielleicht ein Walfisch? Seeleute? Oh, glauben Sie, wir lösen es jemals?
1: Meerjungfrau, ja, denn sie bewohnt die Meere, die Meerjungfrau.
0: Also, Meerjungfrau.
1: Ja, und jetzt kommt das Beste. Doch dann vereinigt. Wir müssen die Begriffe vereinigen.
0: Oh, Meerjungfrau?
1: Schau.
0: Schau. Er schaut nach einer Jungfrau. Sagen Sie mal, wer vielleicht Brautschau, Emma?
1: Harriet, ich denke, wir können in Bezug auf Mr. Eltons Absichten keine Zweifel mehr hegen. Sie sind die Ersehnte. Jetzt muss er eigentlich nur noch eine geeignete Gelegenheit finden, es zu beweisen. Wir müssen es ihm ermöglichen, mit Ihnen einmal allein sein zu können.
0: Lesen wir es nochmal und nochmal.
1: Ich wünschte, Mr. Knightley käme vorbei, damit er es auch lesen könnte. Guten Tag.
6: Guten Tag, Miss Woodhouse.
1: Mrs. Clark, wie geht es Ihnen?
6: Man darf nicht klagen.
1: Gar nicht besser?
6: Na ja. Was haben Sie uns mitgebracht?
0: Leid, dass ich keine große Hilfe war. Ich habe immer Angst, dass ein Kranker durch mein Zutun noch kränker wird.
1: Aber

0: Daddy. Sehen Sie Harriet? Dort wohnt Mr. Elton. Zu schade, dass mir kein Vorwand einfällt, um ihn zu besuchen.
1: Ich frage mich wirklich, Miss Woodhouse, warum Sie noch nicht verheiratet sind.
0: Ich habe nicht die Absicht zu heiraten. Mir mangelt es weder an Vermögen noch gesellschaftlicher Stellung. Und daher könnte ich in den Augen eines Mannes auch niemals so wichtig sein wie in denen meines Vaters.
1: Na ja, aber eine alte Jungfer zu werden wie Miss Bates?
0: Sie ist eine arme alte Jungfer. Und Armut lässt eine unverheiratete Frau verächtlich erscheinen. Eine alleinstehende Frau mit Vermögen ist immer achtbar. Mr. Elton!
1: Mr. Elton!
2: Na sowas, Miss Woodhouse, Miss Smith. Was für ein Zufall. Ich wollte gerade die Clarks besuchen.
0: Ah, wir kommen von dort. Oh. Harriet war so freundlich, mir zu erlauben, sie zu begleiten.
1: Miss Woodhouse.
2: Darf ich sie nach Hause bringen?
0: Natürlich. Harriet, erzählen Sie Mr. Elton, was Sie bei den Clarks getan haben.
1: Oh. Naja, sie schien sich erkältet zu haben. Da hat Miss Woodhouse
0: zugesehen, wie Harriet die arme Frau zu Bett brachte. Und sie mit einer Wolldecke und ihrem liebenswürdigen Wesen wärmte. Erzählen Sie ihm von der Suppe, meine Liebe.
1: Von der Suppe? Oh, Verzeihung. Oh, naja, was könnte ich da schon sagen?
2: Seien Sie nicht so bescheiden.
1: Nun, ich erhitzte eine...
2: Suppe?
1: Ja,
0: oh,
1: eine...
0: Yeah. Oh, mein Schuhband. Oh. Bitte haben Sie die Güte, weiterzugehen. Ich schließe mich Ihnen später wieder an.
1: Also, nachdem ich ihr die Suppe eingeflößt hatte, habe ich sie hochgehoben und zum...
2: Sessel?
1: Zum Kamin getragen.
2: Zum Kamin.
0: Guten Tag. Wo willst du denn hin?
3: In die Stadt Fleischbrühe holen.
0: Darf ich dich begleiten? Müssen wir so schnell gehen?
3: Mutter hat gesagt, ich soll mich beeilen.
0: Hast du Lust auf ein kleines Spiel?
1: Meinen Sie das ernst?
2: Ja. Ich schwöre es ja.
1: Oh, das ist ja wunderbar.
2: Ich liebe.
0: Kann das der Antrag sein?
2: Glauben Sie mir, ich liebe Sellerieknollen. Und was haben Sie aufgetragen? Ausgerechnet
1: Sellerieknollen.
4: Emma, sei vorsichtig. Das Kind könnte eine Infektion haben.
5: Das ist der wahrscheinlich prächtigste Knightley, John.
6: Danke.
5: Ihr hättet sie viel eher mitbringen sollen. Sie sieht entzückend aus in den Armen ihrer Tante.
6: Ja, sind Sie nicht ein schönes Paar?
4: Wie war die Fahrt von London hierher?
5: Würden Sie sich Erwachsenen gegenüber ebenso wenig von Launen leiten lassen wie gegenüber Kindern, wir wären immer einer Meinung.
0: Wie faszinierend, mein lieber Knightley, dass unsere Zwistigkeiten immer daher rühren, dass ich im Unrecht bin.
5: Nicht faszinierend, aber wahr. Möglicherweise hat es etwas mit dem Altersunterschied zu tun. Ich war 16, als Sie geboren wurden.
0: Damals waren Sie mir zweifellos überlegen, aber sollte nicht der Ablauf von 21 Jahren die Lücke geschlossen haben?
5: Geschmälert. Kommen Sie, Emma. Lassen Sie uns wieder Freunde sein und nicht mehr streiten.
0: Vertragen wir uns. Lassen Sie mich nur noch eines sagen. Was die guten Absichten betrifft, hatten wir beide recht. Ich hoffe nur, dass Mr. Martin nicht allzu sehr enttäuscht war.
5: Ein Mann könnte es mehr nicht sein.
0: Das tut mir sehr leid. Kommen Sie. Na los, geben wir uns die Hand.
4: Es ist angerichtet. Schön. John?
7: Liebste Schwester, wann lernen wir deine neue Freundin kennen, Miss Smith?
0: Sie wird am Freitag mit zu den Westons kommen, auf die Weihnachtsgesellschaft. Es sieht so aus, als könnten die Feiertage sehr vielversprechend für sie werden.

0: Stellen Sie sich vor, so ging es das Ganze.
1: Mr. Elton, möchten Sie ein Glas Whisky?
2: Vorerst nicht. Vielen Dank.
1: Ein Glas Punsch?
3: Oh, ich danke. Hol ihn leise. Vielen Dank. Ein Wetter dieser Strenge ist nicht mein Freund, fürchte ich.
1: Das weiß ich allzu gut, Mr. Woodhouse.
3: Daher ein Punsch.
4: Mein Sohn Frank hat uns kürzlich geschrieben und uns etwas höchst Aufregendes mitgeteilt. Oh,
5: Miss Woodhouse, ist Ihnen warm genug?
1: Ja, danke. Wann haben Sie
4: Neuigkeiten von ihm erhalten? Der Brief traf heute ein. Und als wir ihn öffneten, erlebten wir eine wunderbare Überraschung. Frank schrieb...
5: Einige der anderen Damen meinten, es sei Ihnen nicht warm genug.
1: Ich finde die Wärme sehr angenehm. Danke.
5: Nun, ich bemerkte, wie dicht Sie am Kamin saßen. Und da dachte ich, Ihnen wäre vielleicht zu warm.
1: Mr. Elton, ich bin in einem Zustand vollkommener Gewärmtheit.
4: Zuerst konnte ich es nicht glauben. Also habe ich Mrs. Weston gebeten, den Brief auch zu lesen, um sicher zu gehen, dass ich nicht träumte. Aber Frank hat tatsächlich...
5: Miss Woodhouse, könnte ich in irgendeiner Weise zum Wohlbefinden Ihres Vaters beitragen?
1: Sie sind sehr freundlich. Aber ich möchte meinen, dass er sich äußerst wohlfühlt. Vielen Dank für Ihre Aufmerksamkeit.
5: Nein, ich danke Ihnen, dass Sie mich für aufmerksam halten.
1: Ich... Wären Sie vielleicht so freundlich, mir etwas zu trinken zu holen? Ein Glas Punsch?
5: Ich hoffe, dass ich diese Aufgabe schnell genug erfüllen
1: Bitte.
5: Kann.
1: Ich könnte ihn nicht genießen, wenn ich wüsste, dass Sie sich beeilen müssten.
0: Ihn aufhören? Das war eine Nachricht, aber auch...
4: Und damit war der Brief zu Ende. Emma, ich weiß nicht, ob ich vorhin Ihre Aufmerksamkeit hatte, da sich andere so sehr um Ihre Gunst bemühten, aber ich wollte Ihnen sagen, dass Frank nun endlich kommt.
1: Ich freue mich ja so darauf, ihn kennenzulernen, falls Sie es ertragen, ihn mit uns zu teilen.
6: Das heißt, falls seine Tante bereit ist, ihn mit uns zu teilen, davon wird alles abhängen. Eingewilligt hat sie, aber wann er kommt, steht nicht fest.
3: Sehr umsichtig. Dieses Wetter ist mitnichten dem Reisenden wohlgesonnen. Nein.
5: Mr. Weston, seit wann haben Sie den Brief? Im Grunde meines Herzens kann ich nur hoffen, dass es Ihnen bald besser geht.
1: Das wird es bestimmt. Ich bin davon überzeugt. Ihr Zustand wird sich bald, wenn man nicht die richtige...
5: Ich hoffe, ich störe Sie nicht.
4: Nein.
5: Aber ich mache mir solche Sorgen, Miss. Miss Krankheit geht mir nicht aus dem Sinn.
1: Sie wird sich freuen, von Ihrer Beunruhigung zu erfahren.
5: Wie sollte ich nicht beunruhigt sein? Die Situation ist doch wohl mehr als alarmierend. Es gibt nichts Schlimmeres als eine Halsentzündung. Die Auswirkungen sind sehr unerfreulich. Ja, und deswegen muss ich Sie in Anwesenheit Ihres Freundes darum bitten, die Besuche bei ihr zu unterlassen.
1: Was?
5: Sie gefährden sich in höchstem Maße und das können wir nicht zulassen, nicht wahr, Medley? Ich meine, das ist nicht richtig. Oder habe ich keinen Grund, mich zu beschweren?
4: Doch.
7: Emma, das Wetter beunruhigt Ihren Vater. Er möchte aufbrechen. Isabella und ich werden ihn in unserer Kutsche nach Hause fahren. Würden Sie...
5: Keine Sorge, Sir. Ich verbürge mich für die Sicherheit Ihrer Schwägerin.
7: Danke.
1: Mr. Weston? Kommen Sie, Mr. Woodhouse, packen wir Sie warm ein.

0: Das Wetter ist wirklich...
1: Miss Woodhouse, bitte.
0: Was?
1: Das Schicksal hat uns nicht grundlos allein
0: gelassen. Lassen Sie meine Hand los.
1: Ich ergreife weniger Ihre Hand, als die Gelegenheit, Ihnen endlich zu erklären, dass ich...
0: Himmel, hören Sie auf!
1: Bitte. Ich hoffe, Miss Woodhouse... Nein, ich fürchte... Ich bin bereit zu sterben, wenn Sie mich abweisen. Sicherlich können meine glühende Zuneigung zu Ihnen, meine Liebe und Leidenschaft Ihre Wirkung nicht verfehlt haben.
0: Mr. Elton, ich bin es, Miss Woodhouse. Mhm. Die Aufregungen dieses Abends haben Sie verwirrt. Ich bin gerne bereit, Miss Smith eine Nachricht von Ihnen zu überbringen. Aber Sie dürfen Ihre Worte nicht mehr an mich
1: richten. Miss Smith? Welche Nachricht sollte ich ihr überbringen wollen? Miss Smith?
0: Mr. Elton, der Wein hat Ihre Sinne geschwächt, dass Sie...
1: Falls der Wein Wirkung zeigt, dann nur, indem er meinen Willen bekräftigt, Ihnen zu sagen, dass ich Sie
0: meine
1: liebe.
0: Meine Verwunderung ist größer, als ich dies auszudrücken vermag. Nach Ihrem Benehmen gegen Miss Smith mich in dieser Art und Weise anzusprechen,
1: ich habe mir nie Gedanken gemacht, ob Miss Smith tot ist oder lebendig. Sie war nie mehr als Ihre Freundin. Wer kann an Miss Smith denken, wenn Miss Woodhouse in der Nähe ist?
0: Oh, nein.
1: Alles, was ich gesagt oder getan habe, sollte meine Verehrung für Sie zum Ausdruck bringen. Wieso bin ich wohl nach London gefahren, um Ihr Bild zu rahmen?
0: Oh.
1: Gestatten Sie... Gestatten Sie mir, Ihr vielsagendes Schweigen zu deuten. Sie haben mich seit langem verstanden.
0: Gehen Sie auf Ihren Platz und unterlassen Sie bitte das intime Geflüster. Wollen Sie mir zu verstehen geben, dass Sie nie versucht haben, sich Miss Smith zu empfehlen?
1: Wie kann Sie das verwundern? Haben Sie denn nie mein Rätsel verstanden?
0: Das war für Harriet!
1: Ich hatte...

0: hatte es offensichtlich nicht an Sie gerichtet und habe es zudem bei Ihnen zu Hause abgegeben.
1: Oh.
0: Sie ist ein sehr braves Mädchen und es gibt zweifellos Männer, die nichts dagegen hätten, Sie... Jeder Mensch hat sein Niveau. Und ich brauche nicht derart ohne Hoffnung zu sein, um mich jemandem zuzuwenden wie einer Miss. Miss!
1: Sir.
0: Nein! Ich habe versucht, mich Ihnen durch jede Besuche zu empfehlen.
1: Ich habe in Ihnen stets nur eins gesehen, den Bewunderer meiner Freundin.
0: Das kann ich nicht glauben.
1: Tja, ein Glück, dass der Irrtum jetzt geklärt ist.
0: Der Irrtum Ihrer Freundin?
1: Ebenso wie mein Irrtum.
0: Sie wird Ihre Enttäuschung verkraften. Reden wir nicht über Sie. Wie denkt Miss Woodhouse über das, was ich gesagt habe?
1: Mr. Elton, alle Hoffnungen, die ich bezüglich Ihnen hatte, galten Harriet. Und nur Harriet.

0: Mein liebes Kind. Was ist los?
1: Miss Taylor, Mrs. Weston. Alles, was ich jemals für Harriet und Mr. Elton ersehnt hatte, hat sich über Nacht zerschlagen. Die Dinge haben eine höchst unangenehme Wendung genommen, eine höchst schmerzhafte. Oh je. Sie werden es nicht glauben, aber Mr. Elton... Und jetzt machen Sie sich auf etwas gefasst, aber Mr.
0: Elton ist in Sie verliebt.
1: Das wussten Sie?
0: Emma, ich hatte da so meine Vermutungen und auf der Gesellschaft wurden Sie bestätigt.
1: Das Schlimmste ist, dass ich ihr Mr. Elton auch noch schmackhaft gemacht habe. Hätte ich das nicht getan, wäre alles leichter zu ertragen, aber es war meine Schuld, meine ganz allein. Selbst Mr. Knightley hatte mich gewarnt.
0: Mr. Knightley?
1: Er war mir sehr böse, weil ich Harriet gedrängt hatte, einen Heiratsantrag von Robert Martin abzulehnen.
0: Von diesem netten Pächter?
1: Wenigstens handelte ich da richtig. Gut gemacht, Emma. Aber ansonsten habe ich einen grässlichen Fehler begangen. Es war töricht und falsch zu versuchen, zwei Menschen zusammenzubringen. Das werde ich nie wieder tun. Niemals. Das arme Mädchen.
0: Sie wird es verkraften. Sie ist jung.
1: Ich wünschte, ich könnte die Schmerzen lindern, die ich ihr bereitet habe. Aber wer käme für Sie in Frage? William Cox?
0: Emma.
1: Zu verschlagen?
0: Meine Liebe, sagten Sie nicht, dass Sie damit aufhören wollten, Ehen zu stiften?
1: Ja. In der Tat. Gäbe es nur einen Weg, wie ich ihr das alles erklären könnte, ohne sie zu sehr zu verletzen.
0: Nun, ich habe das Gefühl, dass hier wie überall Ehrlichkeit der beste Weg ist.
1: Ja. Ich werde dann wohl einfach sagen, Harriet, ich habe Ihnen etwas mitzuteilen über Mr. Elton. Er musste plötzlich verreisen.
2: Wieso?
1: In seinem Brief an Vater schrieb er, dass er nach Bath fährt, um sich zu erholen und Freunde zu besuchen. Und das führt mich zu einem höchst unerfreulichen Thema.
2: Miss Woodhouse, nichts, was Sie sagen, könnte je unerfreulich sein.
1: Dies schon, denn ich musste erkennen, dass ich mich hinsichtlich einer Sache, die uns beide nun schon seit einiger Zeit beschäftigt, gewaltig geirrt habe.
2: Mr. Elton?
1: Während er seine leidenschaftliche Bewunderung für sie als Mensch ausdrückte, war unglücklicherweise ich es, die seine Fantasie gefangen nahm. Natürlich erwidere ich seine Gefühle nicht, aber das macht die Angelegenheit nicht weniger peinlich, zumal ich obendrein diejenige bin, die ganz allein verantwortlich dafür ist.
2: Oh nein! Ich war immer der Meinung, dass ich Mr. Eltons Zuneigung nicht verdiene. Ich kann ihm also nicht verübeln, wenn er dasselbe denkt. Auch Ihnen könnte ich es nie verübeln. Denn nur so eine nette Freundin wie Sie hätte es je für möglich gehalten.
1: Harriet, ich hatte immer gehofft, Ihnen etwas beibringen zu können. Aber jetzt ist mir klar, dass ich mich glücklich schätzen könnte, wäre ich Ihnen auch nur in geringstem Maße ähnlich. Sie sind gerade erst entwöhnt. Ich dachte, Sie freuen sich vielleicht über die Hündchen. Ach, Sie müssen einen einfach fröhlich stimmen.
2: Nehmen Sie an, dass Mr. Elton in seiner Abwesenheit junge Damen trifft?
1: Das weiß ich nicht. Fühlen Sie mal die Pfötchen.
2: Ich bin ihm deshalb nicht böse, wann er wohl wieder zurück ist.
1: Harriet, Sie müssen versuchen, sich Mr. Elton aus dem Kopf zu schlagen. Wirklich.
2: Oh ja, verzeihen Sie. Es war so nett von Ihnen, mich einzuladen.
1: Sehen Sie sich nur die Augen an.
3: Mr. Elton hat ebenfalls braune Augen.
1: Harriet, mir fällt nur ein Ort ein, an dem Sie nicht über Mr. Elton sprechen werden können. Ich nehme an, dass Sie dort überhaupt nicht zu Wort kommen.
4: Oh, Miss Woodhouse, was für eine ganz besondere, besondere Freude. Wie reizend, dass Sie uns hier besuchen kommen. Nicht wahr, Mutter? Eine Freude. Aber das Beste daran ist, dass wir gerade über ein Thema sprachen, das Sie sicher beide interessiert.
1: Bitte, mach, dass es nicht ein Brief dieser dusseligen Jane Fairfax ist.
4: Ja, es ist ein Brief von Mrs. Cole. Die Nachricht von Mr. Elton hat... Mal sehen. Ja, genau, hier. Er hat die Augen einer jeden jungen Dame zum Glänzen gebracht. Das ist ja wohl für niemanden eine Überraschung. Du liebe Güte, Miss Smith, Sie sehen blass aus. Sie haben sicher Hunger. Ich werde Ihnen ein Stück Kuchen holen. Ist es nicht nett, Besuch zu bekommen, Mutter? Gerade ist etwas höchst Amüsantes geschehen. Mutter hatte sich nach Jane Fairfax erkundigt. Sie Sie wollte wissen, ob wir Nachricht von ihr hätten, obwohl klar war, dass es nicht Janes Tag zum Schreiben ist. Weißt du noch? Nicht Janes Tag! Oh, Serviette, Verzeihung. Wissen Sie, wir erhalten immer Briefe von Jane, doch nur dienstags. Und heute ist, wie Sie sicherlich wissen, Donnerstag. Also sagte ich, Mutter, stell dir mal vor, wir haben heute Morgen tatsächlich einen Brief von Jane bekommen. Und Mutter sagte, aber heute ist Donnerstag. Ich habe Ihnen ja gesagt, sie schreibt immer die Dienstag und heute ist Donnerstag. Und ich sagte, auf Ehr und Gewissen sagte ich. Ich bitte sehr, Miss O, eine Serviette, Verzeihung, da ist und, ja eine.
0: Und möchten Sie den Brief nicht zusammenfassen mit Ihren eigenen wohlklingenden Worten?
4: Oh, und Sie, Miss Woodhouse, um das Vergnügen bringen zu hören, wie nur Jane etwas auszudrücken versteht. Auf Ihrem Gewissen, das würde ich nicht tun. Ich muss ihn... Ja, hier ist er, ja. Und nun... Oh ja, erst einmal die schlechte Nachricht. Sie hat eine Erkältung.
0: Oh nein.
4: Oh doch, aber die gute Nachricht... Mach das wieder weg, wieder weg, wieder weg. Sie kommt zu Besuch. Und Sie müssen uns versprechen, dann auch zu kommen, Miss Woodhouse. Denn sonst wäre es kein richtiger Besuch, wie es sich gehört. Sie müssen genau dort Platz nehmen, wo Sie jetzt sitzen. Und Sie müssen sagen, Sie sagen...
0: Wir freuen uns so, Sie bei uns zu haben. Wie haben Sie es geschafft, Zeit für uns zu finden?
5: Nun, die Campbells sind zur Erholung nach Irland gereist. Also kam ich her. Was schöner ist als jede Erholung.
0: Sie ist mitteilsamer, als ich erwartet hatte.
4: Erzählen Sie, Miss Woodhouse, wen Sie in Weymouth getroffen haben. Oh. Frank Churchill. Den hat sie getroffen, Mr. Frank Churchill.
0: Oh, wir hören viel von ihm, haben ihn aber noch nie gesehen. Sieht er gut aus?
5: Im Allgemeinen heißt es so, ja.
0: Hat er ein angenehmes Wesen?
5: Er war in keiner Weise unangenehm.
0: Und ist er ein gebildeter Mensch?
5: Nun, es kam mir so vor.
0: Ich nehme es zurück. Sie benimmt sich vollkommen unmöglich. Sie wollte mir nichts über Frank Churchill erzählen.
6: Warum interessieren Sie sich so für Frank Churchill?
0: Ich wollte lediglich gesellig sein, das war alles. Sie dagegen war es nicht.
6: Vielleicht mögen Sie sie nicht, weil sie unsere Aufmerksamkeit von Ihnen ablenkt.
0: So was, Mr. Knightley, Sie sind wirklich ein Komiker. Sie sollten auf dem Marktplatz auftreten.
6: Ich habe übrigens eine Neuigkeit. Und ich weiß, wie Sie Neuigkeiten
0: lieben. Oh ja, ich habe Neuigkeiten schon immer geliebt.
6: Mr. Elton wird bald heiraten.
0: Was soll ich dazu sagen? Naja, sehen Sie, ich bin vollkommen fassungslos. Sie wissen es schon.
7: Was soll ich wissen?
0: Oh, ist nicht so wichtig.
7: Ich war unterwegs hierher, es fing an zu regnen, also wollte ich schnell sofort hineinschlüpfen, um das Ende des Regens abzuwarten.
8: Miss Smith?
9: Miss Smith?
7: Guten Tag, Mr. Ford. Mr. Ford. Und wer kam plötzlich rein, als ich gerade einen Stoff bewunderte? Elizabeth Martin und ihr Bruder. Ich dachte, ich falle in Ohnmacht. Sie sahen mich und fingen an zu flüstern. Und dann, oh, Miss Woodhouse, ich konnte es nicht fassen. Elizabeth kam auf mich zu und sprach mich an. Oh, sagte sie.
10: Es ist schade, dass Sie uns nicht mehr sehen.
7: Und ich sagte,
10: das ist sehr nett von Ihnen.
7: Und dann sah ich, dass Mr. Martin, mein Mr. Martin, auf mich zukam.
8: Guten Tag,
7: Guten Tag,
8: Miss Smith.
7: Mr. Martin.
8: Endlich habe ich es geschafft, die Romantik des Waldes zu lesen. Es war sehr gut.
7: Schließlich sagt

0: gehen müsse. Aber er folgte mir. Ich war noch keine 3 Schritte zur Tür hinaus, da sagte er...
1: Miss Smith! Nehmen Sie lieber den Weg an Mr. Coates Stallungen vorbei. Der kürzere Weg ist überschwemmt.
0: Vielen Dank. Miss Woodhouse, sagen Sie etwas, damit ich mich wieder wohlfühlen kann.
2: Dies ist wohl nicht der richtige Moment, um zu erwähnen, dass Mr. Elton sich verlobt hat.
3: Eine unangenehme Situation, denn es war das erste Mal, dass Sie Mr. Martin gesehen haben, nachdem Sie seinen Antrag abgelehnt hatten. Sie, ich muss auch sagen, er haben sich vorbildlich verhalten. Also, der größte Gefallen, den Sie sich erweisen könnten, wäre, wenn Sie sich Mr. Martin endgültig aus dem Kopf schlagen.
0: Ja, das werde ich. Das werde ich unverzüglich tun. Ich habe ihn schon vergessen.
3: Wunderbar. Ich wollte eigentlich die kleinen Hündchen zeichnen. Leisten Sie mir Gesellschaft?
0: Oh ja, das würde ich gerne. Aber es war furchtbar nett von ihm, mich vor der Überschwemmung zu warnen.
3: Ja, meine Liebe.
0: Sein Mantel wurde ganz nass, als er es mir sagte. Den hatte Mrs. Martin ihm zum Geburtstag geschenkt. Hoffentlich holt er sich keine Erkältung.

0: Sagen Sie, wollte Ihr Pferd sich die Hufe putzen oder waren hier dunklere Mächte am Werk?
1: Letzteres, fürchte ich. Irgendwas ist mit dem Rad los. Ich komme nicht weiter.
0: Tja, dann werden Sie hier übernachten müssen. Leben Sie wohl. Ich nehme an, das ist keine Lösung. Ich werde Ihnen helfen.
1: Ich danke Ihnen wirklich sehr. Mr.
0: Oh, Churchill. Frank Churchill.
1: Ein Name, den ich so gut kenne wie meinen eigenen. So oft spricht man von Ihnen. Die Frau Ihres Vaters war meine Erzieherin.
0: Dann sind Sie Miss Woodhouse. Ich bin entzückt. Ich höre von nichts anderem als von Ihnen.
1: Das Letzte, was Mrs. Weston erzählte, war, dass man Sie erst morgen erwartet.
0: Es ist immer angenehmer, zu seinen Freunden zu kommen, bevor sie nach einem Ausschau halten. In den meisten Fällen würde ich mir so etwas nicht anmaßen, aber ich dachte, da ich endlich heimkehre, wird man mir verzeihen.
1: Sie waren noch gar nicht bei Ihnen? Dann müssen wir zuerst dorthin. Sie werden überglücklich sein.
0: Überglücklich, weil wir beide zusammen dort ankommen. So wie ich es bin.
2: Oh, Miss Woodhouse, haben Sie schon gehört? Frank Churchill, er ist da.
1: Ja, allerdings. Ich bin ihm bereits gestern begegnet.
2: Nein!
1: Doch, er erwies mir einen sehr großen Dienst.
2: Sieht er
1: fährt auf einmal nicht
2: alles
1: mehr.
2: Alles zu, was man über ihn sagt. Ich selbst bin ihm noch nicht begegnet, aber Jane kennt ihn. Und sie sagte, er wäre ganz und gar nicht unangenehm anzusehen. Ich nehme an, ich kann erst auf der Gesellschaft der Coles einen Blick auf ihn werfen. Und bis dahin kommt es mir noch ewig vor. Aber ich bin mir sicher, ganz sicher, er beehrt uns noch vorher. Nein, wir sind entsprechend vorbereitet.
1: Haben wir eine Einladung zu den Coles erhalten?
3: Nein, Gott sei Dank nicht. Die Coles sind nett, aber wir müssen das Haus verlassen, um hinzukommen.
1: Wir würden sie sowieso ablehnen, da sie gesellschaftlich unter uns stehen. Nicht, dass sie sich falschen Hoffnungen hingeben.
3: Hat James die Post schon reingebracht?
1: Ich weiß nicht. Ich kümmere mich nie um die Post.

0: Warum schreiben Sie nicht? Wahrscheinlich ist Ihnen klar, dass ich die Einladung ablehnen muss. Als gute Freunde der Westons sollten Sie jedoch die Höflichkeit haben, uns ebenfalls einzuladen. Es sei denn, Sie wollen mich nicht da haben. Aber ich kann Ihnen gar nicht sagen, wie sehr ich mich über Ihre Einladung freue, Mrs. Cole.
1: Ist es nicht ein schönes Stück?
2: Vielen Dank. Aber seit heute gibt es ein noch viel eleganteres in der Stadt. Ich habe gehört, es wurde Jane Fairfax geschickt.
1: Ach ja? Wer hat es ihr geschickt?
2: Nun, das ist ja gerade das Spannende. Der Absender hat sich nicht zu erkennen gegeben.
3: Es ist sicher von Colonel Campbell.
2: Janes Eltern sind tot. Und die Bates verfügen nicht über die Mittel, um... Nun ja. Colonel Campbell war ein sehr guter Freund ihres Vaters, also haben er und seine Familie sie großgezogen.
1: Dann muss es wohl von Ihnen sein.
2: Jane hat unlängst einen Brief von Ihnen erhalten, aber das Pianoforte wurde darin mit keinem Wort erwähnt.
1: Vielleicht wollten Sie sie überraschen.
4: Miss Fairfax muss bald hier eintreffen. Vermutlich weiß sie ja mehr. Schön, wenn es mal ein kleines Rätsel gibt, nicht wahr?
0: Warum lächeln Sie so?
1: Ich lächle, weil ich mich frage, ob es nicht noch jemanden gibt, den wir im Verdacht haben sollten, Miss Fairfax musikalischer Wohltäter zu sein. Kennen Sie sie?
0: Oh ja, sie ist sehr elegant. Doch. Mhm.
1: Colonel Campbells Tochter, Mrs. Dixon, ist Miss Fairfax beste Freundin. Vielleicht hat sie es eher zur Verfügung gestellt.
0: Mrs. Dixon? Das wäre möglich.
1: Ich finde genauso möglich wie Mr. Dixon. Ich kann nicht umhin zu vermuten, dass er sich, nachdem er Miss Campbell, einem netten, aber nicht sehr hübschen Mädchen, seinen Antrag gemacht hatte, in Miss Fairfax verliebte, denn die ist ja, wie Sie schon sagten, immerhin...
0: Sehr elegant, ja. Aber wieso kommen Sie denn darauf?
1: Nun, sie muss das ebenfalls vermuten. Deswegen ist sie auch nicht nach Irland gereist mit den Campbells. Stattdessen kam sie hierher. Verstehen Sie? Jetzt, da Mr. Dixon Miss Campbell geheiratet hat, wird er auch dort sein. Ich denke, Miss Fairfax ist deshalb hier, weil sie Mr. Dixon zu verstehen geben wollte, dass sie ihn vergessen will. Ja, und mit dem Pianoforte wollte Mr. Dixon ihr das nicht gestatten.
5: Oh. Mrs. Bates, Miss Bates, treten Sie doch bitte ein. Ich freue mich, dass Sie zu unserer kleinen Gesellschaft kommen.
1: Das ist natürlich nur eine Theorie, aber wir könnten ja beiläufig den Namen Dixon fallen lassen. Sehen wir mal, wie sie reagiert.
6: Meine Liebe... Wussten Sie, wie Miss Bates und Jane Fairfax heute Abend hergekommen sind? Mr. Knightley hat ihn in seine Kutsche geschickt.
0: Nun ja, er ist ein netter Mensch.
6: Sie trauen ihm mehr desinteressierte Wohltätigkeit zu als ich. Mir ging da ein Verdacht durch den Kopf, den ich nicht mehr losgeworden bin. Mr. Knightley und Jane Fairfax sind ein Paar. Ach,
0: Mrs. Weston, lassen Sie das Ehestiften sein. Es gelingt Ihnen nicht. Jane Fairfax und Mr. Knightley. Mein Innerstes sträubt sich dagegen, ganz abgesehen von allem anderen.
6: Meine Güte, was, wenn das Pianoforte nun von Mr. Knightley ist?
0: Sie haben sich da eine Idee zu eigen gemacht und lassen sich von ihr mitreißen. Sie unterhält sich nicht mal mit ihm. Sie steht bei Frank, dem Armen.
1: Sie lachen? Mich würde der Grund interessieren.
6: Vielleicht treten Sie in der Öffentlichkeit nur getrennt auf, damit es ein Geheimnis bleibt.
0: Still, liebe Freundin, da kommt Mr. Cole.
7: Miss Woodhouse, würden Sie uns die Ehre erweisen, etwas für uns am Pianoforte zu spielen?
0: Oh, ich fürchte, es mangelt mir an Talent.
7: Dann sollte ich vielleicht Miss Fairfax darum bitten.

0: Entschuldigen Sie mich.
1: Ich kann leider.
0: Kennen Sie das Stück aus der Beggars Oper?
1: Oh ja.
0: Wollen wir?

0: Spielt sie nicht ganz hervorragend?
1: Ja. Wie lieb von Ihnen, ihr die Kutsche zur Verfügung zu stellen. So sind Ihre Finger jetzt warm genug für die Darbietung.
0: Sie haben auch sehr schön gespielt.
1: Miss Fairfax bin ich allerdings weit unterlegen.
0: Nein. Nein, es war sehr elegant.
1: Finden Sie es nicht auch ganz reizend von den Campbells, ihr ein so großzügiges Geschenk zu machen?
0: Ich halte nicht viel von Überraschungen. Das Vergnügen wird dadurch nicht größer und die Unannehmlichkeiten können beachtlich sein. Ich hätte Campbell für vernünftiger gehalten. Miss Fairfax, singen wir noch eins?
1: Gerne.
0: Dieser Kerl denkt nur daran, sich zur Geltung zu bringen. Jane wird sich noch heiser singen. Miss Bates?
2: Ja, Mr. Knightley?
0: Setzen Sie dem ein Ende. Sie wird noch krank dadurch.
2: Oh, meinen Sie wirklich?
0: Ja.
2: Dann schreite ich mal ein. Jane?
3: Ja, Tante?
2: Mein Kind, darf ich Sie kurz sprechen, ehe Sie und Mr. Churchill ein weiteres Lied beginnen? Sie haben so eine schöne Stimme, Jane, dass ich finde, dass Sie...
4: Miss Woodhouse, verzeihen Sie, dass ich Sie störe, aber meine Tante wurde krank. Naja, es ist nichts Ernstes, aber meine Anwesenheit könnte ihr Trost spenden. Also muss ich zurückkehren. Und obwohl ich meinen Vater jeden Augenblick erwarte, möchte ich nicht aufbrechen, ohne mich zu verabschieden.
1: Oh, und Sie haben nicht wenigstens 5 Minuten für Ihre Freundinnen, Miss Fairfax und Miss Bates, übrig? Was für ein Unglück.
4: Oh, nein, nein, nein. Ich habe dort auf dem Weg hierher gehalten. Nachdem Sie so freundlich zu mir waren, wollte ich Sie nicht kränken. Aber es sind weder die Bates noch meine Tante, die meine Gedanken beschäftigen, jetzt da ich aufbreche. Es gibt etwas viel Persönlicheres, das ich Ihnen mitteilen muss. Ich glaube, dass Sie einen bestimmten Verdacht hegen in Bezug auf meine Gefühle jemandem gegenüber, die von höchst zärtlicher und hingebungsvoller Art sind und die ich bislang zu verbergen trachtete. Sie haben immer dafür gesorgt, dass ich mich hier so aufgehoben fühlte, wie bei Freunden, seitdem ich angekommen bin, dass es mir nicht länger ehrenwert erscheint, Ihnen meine Gefühle zu verschweigen. Kurzum, Miss Woodhouse, ich muss Ihnen gestehen,
5: dass... Mr. Weston...
4: Mrs. Weston hat versprochen zu schreiben. Eine Brieffreundin zu haben, ist ein Segen, wenn man an Neuigkeiten interessiert ist. Durch ihre Briefe werde ich wieder in Highbury sein. Und damit hier. Bei Ihnen.
1: Nun, er liebt mich. Er war im Begriff, es mir zu gestehen, als sein Vater reinplatzte. Dieses Gefühl der Lustlosigkeit, nachdem er abgereist war, und diese Kopfschmerzen, also bin ich wohl auch verliebt. Ich muss allerdings gestehen, dass ich mir die Liebe ein wenig anders vorgestellt habe. Durch seine Abwesenheit habe ich die Möglichkeit herauszufinden, wie tief diese Liebe ist. Ich wünschte nur, er könnte morgen hier sein, denn dann gilt es, eine bittere Pflicht zu erfüllen. Mr. Elton kommt mit seiner Frau zum Tee.
6: Oh, wissen Sie, Ihr Heim erinnert mich an Maple Grove. Das Anwesen meines Schwagers. Mr. Suckling.
0: Suckling.
6: Die Empfangshalle?
0: Mhm. Mhm.
6: Die Größe der Zimmer? Ja. Ich bin wirklich sehr beeindruckt. Ich könnte mir fast vorstellen, hier zu leben.
1: Es freut mich, dass Sie sich hier so wohlfühlen.
6: Oh, mein ja, Schwager und meine Schwester werden entzückt sein von diesem Haus. Besitzt man selbst ausgedehnte Ländereien, ist man von allem entzückt. Was denselben Stil aufweist.
1: Ich fürchte, Sie überschätzen Hartfield. Surrey ist voller Schönheit.
6: Erzählen Sie mir nichts über Surrey. Ich sage immer, es ist der Garten Englands.
1: Ja, aber viele Grafschaften werden so genannt.
0: Mhm.
6: Hm. Das glaube ich nicht. Außer Surrey habe ich nie eine Grafschaft zu nennen hören.
1: Hm. Oh. Nun ja, über andere Orte weiß ich wenig. Wir sind ein zurückgezogener Menschenschlag, mit der Neigung, zu Hause zu bleiben.
6: Ja, nun, der Gesundheitszustand Ihres Vaters muss ein großer Nachteil sein, sollten Sie sich einmal das Land ansehen wollen. Warum versucht er es nicht einmal mit Bath? Es würde ihm überaus gut tun.
1: Er hat es bereits versucht, ohne dass es ihm von Nutzen
6: war. Oh, es würde ihm gut tun. Und wenn nur, um ihn aufzumuntern. Er soll ja, wie ich gehört habe, manchmal sehr bedrückt sein. Sie müssen mit ihm hinfahren, einige Zeilen von mir, und Sie wären dort in den besten Kreisen eingeführt. Und meine liebste Freundin, Mrs. Partridge, wäre glücklich.
1: Es ist völlig ausgeschlossen, dass wir nach Bath gehen.

0: Mrs. Elton, ich habe Sie nicht gefragt, ob Sie musikalisch sind, aber nur deswegen, weil Ihnen Ihr Ruf vorausgeeilt ist.
1: Oh.
0: Der ganze Ort weiß, dass Sie eine hervorragende Künstlerin sind.

0: Künstlerin
1: sind. Nun, ich bin ganz vernarrt in Musik und meine Freunde behaupten, es fehle mir nicht völlig an Einfühlungsgabe. Naja, ich sagte Mr. Elton, als er um meine Hand anhielt, ich gab ihm zu verstehen, dass ich nicht zwei Kutschen bräuchte, wie ich sie zuvor hatte. Auch ein kleineres Haus sollte kein Hindernis sein. Seien Sie versichert, ich wohnte vorher um einiges weitläufiger, aber nein. Es ist kein Opfer für mich, auf manches zu verzichten, denn ich bin mit so vielen Gaben gesegnet. Hier drinnen. Aber, sagte ich, aber ohne Musik wäre mein Leben leer. Was halten Sie davon, wenn wir beide einen Musikclub ins Leben rufen und regelmäßige Zusammenkünfte veranstalten, bei Ihnen oder bei uns? Mhm. Denn ich möchte mein Talent doch nicht verkümmern lassen, oder?
0: Mrs. Elton, ich glaube, es müsste schon um einiges mehr passieren als ein Umzug von einer Stadt in die andere, um so etwas Großes verkümmern zu lassen wie Ihr Talent.
1: Oh, nun, naja, ich selbst spreche nicht von groß. Ich weiß nur, dass meine Freunde der Ansicht sind.

0: Wir haben die Wessons kennengelernt. Er steht bereits jetzt hoch in meiner Gunst. Ich war nur erstaunt, dass sie so damenhaft ist. War sie nicht ihre Erzieherin?
1: Mrs. Westons bescheidener Anstand macht sie zum Vorbild für jede Frau.
2: In der Tat, ihre Art.
0: Und wissen Sie, wer zu Besuch kam, als wir dort waren?
1: Nein, ich habe keine Ahnung.
0: Knightley.
1: Knightley.
0: Knightley. Mr. Eltons Freund. Nun, das ist wirklich mal ein Freund, dessen er sich nicht zu schämen braucht. Ja, ganz Gentleman.
1: Knightley? Da hat sie ihn einmal gesehen und nennt ihn Knightley.
3: Ich begegnete ihr in der Kirche. Sie erschien sehr
1: gemein, eitel, grob. Schönen guten Tag, Mrs. Stowe.
4: Guten Morgen, Miss Woodhouse.
1: Ja, und dann ihre Freude darüber entdeckt zu haben, dass Mr. Knightley ein Gentleman ist. Ich möchte bezweifeln, dass er das Kompliment erwidert und sie für eine Dame hält. Mr. Simon.
5: Guten Morgen, Miss Woodhouse.
1: Guten Morgen. Sie hat vorgeschlagen, einen Club zu gründen, einen Musikclub. Ist es möglich, dass Mr. Elton Sie kennenlernte, als er in einer Nervenheilanstalt Wohlfahrtsarbeit leistete? Eigentlich kann man bei einer so lächerlichen Person nur eines tun.
0: Was?
1: Ich muss eine Gesellschaft für Sie geben. Denn ich will nicht, dass jeder sofort merkt, wie wenig ich Sie mag.
3: Wir sind so aufgeregt wegen der Gesellschaft, Miss Woodhouse.
0: Und wissen Sie, wen ich abgöttisch bewundere? Wen ich am liebsten mit nach Hause nehmen möchte?
1: Knightley?
3: Jane Fairfax. Ja, ich bin ganz überwältigt von ihr.
0: Wissen Sie, was ich am meisten an ihr bewundere? Sie ist zurückhaltend.
3: Und für diese Menschen setze ich mich gerne ein. Wahrscheinlich kennen Sie ja die Verse des Dichters. Manch eine Blume lebt, um ungesehen zu blühen.
0: Wir dürfen nicht zulassen, dass sie bei unserer reizenden Jane wahr werden.
1: Ich denke, da besteht keine Gefahr. Die Campbells kümmern sich
0: rührend um sie. Welche Vorteile sie auch bei den Campbells genossen haben mag, hier ist Schluss damit. Wenn wir mit gutem Beispiel vorangingen, würden sich uns viele anschließen. Wir leben in einem Stil, in dem die Einbeziehung von Jane Fairfax nicht im geringsten für uns lästig wäre. Ich werde mich ihrer einfach annehmen. Ja, und ich finde, Sie sollten es mir gleich tun.
1: Zum ersten Mal in meinem Leben hat mir Jane Fairfax leid getan. Ganz gleich, was sie getan haben mag. Mrs. Elton hat sie nicht verdient.
2: Jane freut sich vielleicht über die Aufmerksamkeiten von Mrs. Elton. Sonst lässt ihr ja niemand welche zuteil werden.
1: Von Ihnen scheint sie genügend Aufmerksamkeiten zu erhalten.
2: Ich habe eben eine hohe Meinung von ihr.
1: Nicht, dass sie das Ausmaß ihrer Bewunderung eines Tages selbst überrascht.
2: Oh, also... Also haben Sie unter sich ausgemacht, dass ich Jane Fairfax heiraten soll?
1: Nein. Dann könnten wir nicht mehr so gemütlich beisammen sitzen.
2: Nun, Jane Fairfax ist eine sehr bezaubernde junge Dame. Aber sie hat nicht das freimütige Temperament, das sich ein Mann bei seiner Frau wünscht. Ich finde Bewunderung für sie, aber nichts darüber hinaus. Gar nichts. Nein. Wie ich sehe, kommt Mr. Weston gerade. Bis später, meine Damen.
1: Nun, Mrs. Weston, was sagen Sie jetzt zu dem von Ihnen gehegten Verdacht?
6: Er ist derart damit beschäftigt, nicht in sie verliebt zu sein,

0: Dass es mir gewiss erscheinte, ist es. Bitte sehr.
1: Vielen Dank.
0: Kann ich Ihnen noch was anbieten?
2: Es war sehr nett von Ihnen, Jane Fairfax, zu diesem Dinner einzuladen, Miss Woodhouse.
0: Ihre Worte neulich haben mich beschämt. Ich habe mich nicht so bemüht, wie ich es hätte sollen.
2: Sie sind zu großer Liebenswürdigkeit fähig.
0: Es mangelt mir so oft daran. Und ich bezweifle, dass sie dies als Liebenswürdigkeit empfinden wird.
3: Jane, Sie sind ein sehr, sehr zerbrechliches Geschöpf. Und Sie achten überhaupt nicht auf Ihre empfindliche Konstitution.
4: Jane!
3: Knightley! Helfen Sie mir! Knightley! Jane ist heute zum Postamt gelaufen, im Regen. Ein großes Risiko für Ihre Gesundheit.
4: Oh, Jane, Sie leichtsinniges Kind.
3: Das zeigt wieder mal, dass ich nicht zur Stelle war, um auf Sie aufzupassen. Knightley, sagen Sie es ihr. Sagen Sie es ihr!
2: Sie weiß selbst, was sie sich zumuten kann, Mrs. Elton. Aber gewiss. Passen Sie auf sich auf, ja, Jane?
0: Danke.
5: Mr. Weston.
6: Oh. Wir hatten nicht mehr mit Ihnen gerechnet. Leider mussten wir schon ohne Sie anfangen.
7: Oh, verzeihen Sie mir. Mr. Woodhouse, Emma, nein, bitte. Die Fahrt von London hierher dauerte besonders lange. Aber vielleicht kam es mir auch nur so vor. Denn ich wollte gerne eine gute Nachricht mit Ihnen teilen. Franks Tante ist auf dem Weg der Genesung. Und Frank nimmt sich ein Haus in Highbury.
3: Oh, großartig.
6: Gut, sehr gut, sehr gut.
3: Ich finde das auch wie aufregend. Ich werde etwas in die Wege leiten müssen, um ihn hier zu begrüßen. Mr. Elton?
8: Ganz genau, es wird
3: Highbury
8: uns eine Freude
3: hat sich verändert. Es hat eine Bereicherung erfahren. Wenn ich so anmaßend sein darf, mich selbst eine solche Bereicherung zu nennen. Ich wäre selbst natürlich nie so anmaßend. Ich benutze in diesem Fall nur die Worte anderer Leute. Dennoch wird er ein oder zwei kleinere Veränderungen in der Umgebung vorfinden, seit er das letzte Mal hier zu Besuch war bei seinem braven Vater.
0: Frank Churchill. Ich muss bekennen, dass ich nicht in Frank verliebt bin. Ich habe nicht an ihn gedacht, seit er abgereist ist. Nur einmal, als Harriet ihn neulich erwähnte. Oh, Harriet und Frank. Wäre das nicht ein reizendes Paar? Es wäre mir eine solche Erleichterung, Harriet gut versorgt zu wissen. Vielleicht kann ich sie auf dem Ball zusammenbringen. Der Mann darf sich glücklich schätzen, der Emma verliert und Harriet gewinnt.
2: Gibt es etwas Uninteressanteres, als einen ganzen Abend lang anderen Menschen beim Tanzen zuzusehen? Lauf!
0: Nun, dann müssen Sie eben selbst tanzen.
2: Daraus mache ich mir nichts. Lieber würde ich den Stock da holen.
0: Wenn ich es nicht vergesse, bringe ich ihn mit auf den Ball.
2: Kann ich nicht hierbleiben, wo es gemütlich ist?
8: Miss Woodhouse.
0: Mr. Churchill. Ich bin früher gekommen, weil ich sehen wollte, ob Ihr Vater Hilfe braucht.
8: Oh, dann kommen Sie zu spät. Es sind schon alle Gäste eingetroffen, um die Gesellschaft vorzubereiten.
7: Sogar Hempstead.
0: Warten Sie auf jemanden, Mr. Churchill?
8: Auf Mrs. Elton.
0: Mrs. Elton? Wieso denn auf Sie?
8: Ich habe viel von ihr gehört. Sie bringt Jane Fairfax in ihrer Kutsche mit. Dann könnten wir Jane Fairfax ja heute Abend endlich ausfragen wegen Mr. Dixon. Oder haben Sie während meiner Abwesenheit schon den Mut dazu gefasst? Oh, sind Sie das? Entschuldigen Sie mich bitte.
0: Frank hat mir gerade etwas sehr Faszinierendes erzählt.
3: Und was?
0: Er hat bereits von Mrs. Elton gehört und er will sie trotzdem treffen.
9: Guten Abend. Guten Abend.
10: Oh, ich sage immer, immer, es gibt nirgendwo so nette Menschen wie in Highbury. Wir hatten keine zwei Schritte aus der Kutsche getan, keine zwei, ach, wahrscheinlich waren es weniger. Da kam Frank Churchill, er kam auf uns zugestürmt, im wahrsten Sinne des Wortes, um uns zu fragen, ob wir Hilfe brauchen. Er ist so zuvorkommend.
11: Guten Abend, Mr. Churchill.
8: Guten Abend, Mr.
10: Oh, Mr. Churchill, ich habe gerade den beiden, Miss Woodhouse und Mrs. Weston, erzählt, wie zuvorkommend sie sind. Ich werde ihre Freundlichkeit niemals vergessen, nicht solange ich lebe. Und Mutter auch nicht, seit sie die Güte hatten, das Scharnier an ihrer Brille zu wechseln. Sie ist nicht nur so gut wie neu, sie ist noch besser. Wir sind ihnen sehr verbunden. Oh, sehen Sie nur diesen Raum, märchenhaft, nicht wahr? Wie finden Sie Janes Frisur? Hat sie selbst gemacht? Oh, sehen Sie nur, das sind die Hughes. Ich muss sie unbedingt begrüßen gehen. Kommen Sie hin.

Ich muss zum Tanzen kommen.

0: Tanzen Sie nicht, Mr. Elton?
1: Ich würde sehr gern tanzen, wenn Sie mir die Ehre erweisen.
0: Oh, ich bin keine gute Tänzerin. Lassen Sie mich Ihnen eine bessere Partnerin suchen.
1: Nein, ich bin ein alter, verheirateter Mann. Es wäre mir aber ein Vergnügen, mit Mrs. Gilbert zu tanzen.
0: Mrs. Gilbert hat heute nicht die Absicht zu tanzen, aber dort steht eine junge Dame, die ich gerne tanzen sehe. Miss Smith.
1: Miss Smith? Ich hatte sie gar nicht bemerkt. Nun, sehr nett von Ihnen, mich auf Sie hingewiesen zu haben. Und wäre ich kein alter, verheirateter Mann, würde ich mich glücklich schätzen, meiner Pflicht nachzukommen. Aber meine Tage als Tänzer sind vorbei.

0: Das ist Gedränge. Lassen Sie uns ein ruhiges Eckchen suchen.
1: Ich kann nur sagen, in dem Moment, als Sie aufs Parkett führten, war ich stolz, Sie meinen Freund nennen zu dürfen.
0: Die Eltons verhalten sich unverzeihlich. Ich habe das Gefühl, Sie wollten nicht nur Harriet verletzen. Sie wollten auch Sie vor den Kopf stoßen, Emma. Wieso? Mrs. Elton hat doch sicherlich keinen Grund, Sie nicht zu mögen. Los, gestehen Sie jetzt, alte Freundin. Sie wollten, dass er Harriet heiratet.
1: Das wollte ich, und das können Sie mir nicht verzeihen.
2: Oh je, wie konnte ich mich denn nur so in ihm täuschen? Was für einen Sinn hat es, dass ich fast 22 bin, wenn ich noch so viel zu lernen habe?
0: Sie wissen mehr, als Ihnen bewusst ist.
1: Ich muss Ihnen eingestehen, dass ich mich in Bezug auf Mr. Elton vollkommen im Irrtum befand. Es ist da eine Kleinlichkeit an ihm, die Sie entdeckt hatten, ich aber nicht.
0: Dafür, dass Sie so viel zugeben, will ich Ihnen sagen, dass Sie für ihn besser gewählt hätten, als er es für sich selbst getan hat. Harriet Smith hat einige liebenswerte Eigenschaften, die, wie ich feststellen musste, Mrs. Elton völlig fehlen. Ihre Freundin hat mich höchst angenehm überrascht.
3: Emma, meine Liebe, der letzte Tanz. Kommen Sie und geben Sie Ihren Gefährtinnen ein Beispiel.
1: Gerne.
0: Mit wem werden Sie tanzen?
1: Mit Ihnen, wenn Sie mich dazu auffordern. Sie haben bewiesen, dass Sie ein guter Tänzer sind, trotz Ihrer Einwände. Und es dürfte nicht unpassend sein, dass wir tanzen. Immerhin sind wir nicht Bruder und Schwester.
0: Bruder und Schwester? Nein, nein. Nein, das sind wir nicht.

0: gibt es Neues?
1: Wir müssen warten, bis wir bei Ihnen zu Hause vor dem Kamin sitzen. Es muss dort passieren.
0: Nun gut. War es nicht ein herrlicher Ball?
1: Oh, ich habe mich wunderbar amüsiert. Es war der reinste Traum.
0: Keine Angst, meine Liebe. Lassen Sie uns nur ein bisschen schneller gehen. Erzählen Sie mir mehr von dem Ball.
1: Ich habe mich ja so...
2: Schnell, greift euch Ihre Börse. Schnappt euch die beiden schon verflogen. Dass sie da wegkommt! Verschwinden Sie!
1: Oh, wie kann ich Ihnen jemals danken, wie tapfer Sie waren? Ich stehe tief in Ihrer Schuld.
3: Miss Woodhouse wird sich um Sie kümmern. Ich bin mit meinem Vater verabredet. Wenn ich nicht mehr gebraucht werde, muss ich jetzt weiter.
1: Gewiss. Gott segne Sie für Ihre Hilfe. Gott segne Sie wieder und wieder.
0: Du liebe Güte. Was für ein Nachmittag.
1: Die ganze Aufregung nur, weil ich etwas tun wollte, was ich schon vor langer Zeit hätte tun sollen. Was Mr. Elton betrifft, habe ich mich endlich entschieden. Ich bin fertig mit ihm. Ich werde nie vergessen, wie er und seine Frau sich benommen haben. Um meine Aufrichtigkeit zu beweisen, will ich nun etwas vernichten, was ich immer in Ehren halten wollte. Sie wissen, was das ist. Können Sie es vergessen haben? Mr. Elton hatte sich in den Finger geschnitten und Sie drängten mich dazu, die Wunde zu verbinden. Ich schnitt zu viel Verbandstoff ab, also habe ich ihn gekürzt. Und er spielte mit dem Rest, während ich meiner Aufgabe nachkam. Er ließ ihn auf dem Boden liegen. Und ich, dumm wie ich war, habe ich ihn als Schatz betrachtet.
0: Liebe Harriet.
1: Sehr dumm von mir. Aber hier habe ich etwas, das wirklich ihm gehört hat. Er ließ ihn liegen irgendwann. Ich nahm ihn mir. Wie oft habe ich ihn in meiner Hand gehalten. Aber Schluss damit. Ich möchte diese Dinge loswerden, mit Ihnen als meiner Zeugin. Also ich finde, wir sollten sie verbrennen.
0: Das halte ich für eine weise und befreiende Entscheidung.

0: Wenn sie heiraten, muss es auf ihrer Hochzeit Erdbeeren zu essen geben.
1: Ich werde niemals heiraten.
0: Wirklich nicht? Und ich war mir sicher, sie hegten Gefühle für jemanden. Der Dienst, den er ihnen erwiesen hat, genügt wohl, um ihr Herz für ihn einzunehmen.
1: Oh, ich kann Ihnen nicht beschreiben, was ich gefühlt habe, als ich ihn zu meiner Rettung einsah. Bei seinem Anblick wandelte sich mein Unglück in vollkommenes Glück.
0: Er ist eine vortreffliche Wahl, aber geben Sie Ihren Gefühlen nicht nach, ehe Sie sich nicht überzeugt haben, dass Sie erwidert werden. Ich mahne Sie zur Vorsicht, denn ich bin fest entschlossen, mich niemals mehr einzumischen. Nicht mal seinen Namen will ich erwähnen. Nur so viel, indem Sie Ihre Gedanken zu ihm erheben, beweisen Sie einen sehr guten Geschmack.
1: Ich habe eine ganz wunderbare Nachricht. Ich habe eine Stellung

0: für Sie gefunden. Bei einer erstklassigen Familie in Bath. Es handelt sich um eine Stellung.
1: Das ist sehr nett von Ihnen. Aber ich werde Highbury auf keinen Fall verlassen.
0: Als Ihre Beschützerin darf ich Ihnen nicht erlauben, dass Sie so etwas nur denken. Sicher werden mir alle beipflichten. Was haben Sie denn hier für Möglichkeiten, Jane?
2: Die Sandwiches sind köstlich, Mrs. Elton. Sie sind eine Feinschmeckerin, wirklich.
0: Nun, ich lobe mich niemals selbst, aber meine Freunde sagen immer, dass meine Sandwiches sehr schmackhaft sind. Also, Jane, ich...
2: Wie wäre es mit einem kleinen Spiel? Ich schlage vor, dass jeder von uns Miss Woodhouse etwas Unterhaltsames erzählt. Es besteht die Möglichkeit, dir etwas sehr Geistreiches anzubieten. Oder zwei halbwegs kluge Dinge, oder aber auch drei sehr stumpfsinnige.
3: Oh.
2: Und Miss Woodhouse lacht als Gegenleistung herzlich dafür.
0: Ich gebe nicht vor, witzig zu sein. Obwohl ich natürlich eine gewisse geistige Beweglichkeit besitze. Solche Zerstreuungen sind an Weihnachten denkbar, wenn man um den Kamin herumsitzt. Aber meiner Meinung nach sind Sie fehl am Platz auf einer LAN-Partie. Miss Woodhouse, Sie müssen mich entschuldigen.
4: Und mich auch. Als alter, verheirateter Mann habe ich nichts zu sagen, was Miss Woodhouse amüsieren könnte. Oder eine der anderen jungen Damen.
3: Nun ja, dann brauche ich mich nicht unbehaglich zu fühlen, drei sehr stumpfsinnige Dinge. Ich kann sicher sein, drei wirklich stumpfsinnige Sachen zu äußern, sobald ich den Mund aufmache, nicht wahr?
1: Eine Schwierigkeit könnte es geben.
3: Darin werde ich sicher nie versagen, stumpfsinnige Sachen zu äußern.
1: Ja, nur, dass die Anzahl begrenzt ist. Nicht mehr als drei, meine Liebe.
3: Oh. Zweifellos. Ja. Ich verstehe, was sie damit sagen will. Ich will versuchen, den Mund zu halten. Ich muss schon sehr unangenehm aufgefallen sein. Sonst hätte sie sowas nicht gesagt zu einer alten Freundin. Ja. Nur drei. Ja.
4: Miss Bates, erweisen Sie mir das außerordentliche Vergnügen Ihrer Gesellschaft, während ich Erdbeeren pflücken gehe?
3: Oh, danke, Mr. Knightley. Das wäre reizend.

0: Emma, wie konnten Sie nur so gefühllos zu Miss Bates sein? Wie konnten Sie zu einer Frau Ihres Alters und Ihrer Lage derart unverschämt sein? Das hätte ich nicht für möglich gehalten.
1: Es ließ sich nicht vermeiden. Ich nehme fast an, dass sie mich gar nicht verstanden hat.
0: Ich kann Ihnen versichern, sie hat die volle Bedeutung erfasst. Sie spricht über nichts anderes mehr. Ich wünschte, Sie hätten gehört, wie sie Ihre Geduld lobte, mit der Sie sie ertragen, obwohl Ihre Gesellschaft so ermüdend sein muss.
1: Ich weiß, es gibt kein anständigeres Geschöpf auf der Welt, aber Sie müssen zugeben, dass sich das Gute und Lächerliche in Ihrem Charakter in unglücklicher Weise
0: vereint. Wäre sie wohlhabend oder Ihnen als Frau sozial gleichgestellt, ich würde mich nicht mit Ihnen streiten wegen irgendwelcher Freiheiten, die Sie sich erlauben. Doch sie ist arm, ja. Noch ärmer, als sie es bei ihrer Geburt war. Und sollte sie ein hohes Alter erreichen, wird es nur noch kläglicher um sie bestellt sein. Schon allein der Umstand, dass ihre Lage in jeder Hinsicht schlechter ist als ihre, müsste ihr ihr Mitgefühl sichern. Wirklich schlecht gehandelt, Emma. Schlecht gehandelt. Sie hat sie in einer Zeit aufwachsen sehen, als von ihr beachtet zu werden noch eine Ehre war. Und jetzt demütigen sie sie und machen sie vor allen Leuten lächerlich, und es sind genügend darunter, die sich von diesem Benehmen leiten lassen.

Es ist keinesfalls erfreulich für mich, Ihnen all das zu sagen. Aber ich muss Ihnen die Wahrheit sagen, solange ich dies kann. Ich hoffe, ich erweise mich durch diesen wohlgemeinten Hinweis als Ihr aufrichtiger Freund. In der sicheren Hoffnung, dass Sie später besser erkennen als heute, wie gut ich es meine.

0: guten Tag, Miss Woodhouse. Treten Sie doch ein. Einen Moment, bitte.
1: Sagen Sie ihr, dass ich mich nicht wohlfühle und mich hingelegt habe.

0: war schon lange geplant.
1: Ach, das wusste ich gar nicht.
0: Ich hatte es mal beiläufig erwähnt.
1: Sehen Sie, das habe ich gar nicht mitbekommen.
0: Ja, und jetzt bin ich hier, um mich zu verabschieden.
1: Heißt das, Sie sind den ganzen Weg zu Fuß gegangen? Bei dieser Kälte?
0: Sicher bin ich zu Fuß gegangen.
1: Na, Kind? Wie geht es denn meiner alten Freundin und ihrer Tochter? Emma hat Mrs. und Miss Bates besucht. Sie ist immer sehr liebenswürdig zu Ihnen.
2: Nein, Vater. Sie sind diejenigen, die mich ertragen und zu mir liebenswürdig sind.
1: Unsinn, meine Tochter. Du hast so viel Gutes für sie getan.
2: Vielleicht habe ich Gutes getan, aber liebenswürdig war ich nicht. Eine Tugend, von der manche Freunde bezweifeln mögen, dass ich sie noch besitze.
0: Nun, ein treuer Freund zweifelt nicht, vielmehr hofft er.

0: Ich muss gehen. Ich verlasse die Stadt. Ich besuche John und Isabella.
1: Es tut mir leid, dass wir uns nicht mehr unterhalten konnten, weil ich nicht früher zurück war.
0: Mir auch.
1: Und wann sind Sie wieder da?
0: Ich weiß es nicht. Wissen Sie, ich muss etwas mit meinem Bruder besprechen, das sehr heikel und verwirrend ist.
1: Ja, dann?
0: Ja, dann.
1: Frank Churchills Tante starb, was ihn ebenfalls abreisen ließ. Das vergrößert Harriets Aussichten bei ihm, da die Tante mit Sicherheit Einwände gegen sie erhoben hätte. Ich setze meine Bemühungen fort, das, was ich bei Miss Bates angerichtet habe, wieder gut zu machen. Obwohl die Angelegenheit noch nicht völlig bereinigt ist, spüre ich, dass eine Erneuerung unserer Freundschaft bevorsteht. Vor allem aber erfüllt mich mit Freude, sagen zu können, wüsste Mr. Knightley... Mr. Knightley... Wüsste er von meinen Anstrengungen? Könnte er in mein Herz blicken? Ich glaube nicht, dass er etwas Tadelnswertes entdecken würde.
2: Frank hat vor zu heiraten.
1: Das kann ich nicht glauben. So plötzlich?
2: Plötzlich? Nun, er ist bereits seit einiger Zeit verlobt. Emma, Frank ist schon länger heimlich verlobt mit Jane Fairfax.
1: Gütiger Gott. Das kann nicht der Wahrheit entsprechen.
2: Die Verlobung fand in Weymouth statt im Oktober in Anwesenheit ihres Freundes Charles Dixon.
1: Mr. Dixon?
2: Er machte ein Geheimnis daraus, weil er die Missbilligung seiner Tante fürchtete. Das hat seinen Vater wie auch mich schwer gekränkt. Wir machen uns auch Sorgen, insbesondere da auch noch andere verletzt haben könnte.
1: Ich will nicht so tun, als wüsste ich nicht, was Sie damit meinen. Aber um Sie zu beruhigen, will ich Ihnen etwas sagen. Als ich Franks Bekanntschaft machte, da hatte ich ihn sehr gern, aber glücklicherweise hörte das auf und ich empfinde nun schon seit einiger Zeit nichts
2: mehr. In dieser Hinsicht habe ich mir die größten Sorgen gemacht. Es lag uns sehr am Herzen, dass ihr beide euch verliebt, das wissen Sie sicher. Stellen Sie sich vor, was wir ihretwegen durchgemacht haben.
1: Es besteht kein Grund, sich deswegen zu beunruhigen. Das ist sehr nett von Ihnen. Wie konnte er herkommen und sich mir gegenüber so verhalten? Das ist grausam, einfach grausam.
2: Ja, das ist es, aber sagten Sie nicht, Sie machten sich nichts aus ihm?
1: Sicher, aber das hat er ja nicht gewusst. Äußerst glückliche Umstände haben ihn zum Nutznießer dieser Situation werden lassen.
2: Emma, er ist ein guter Mensch, wie falsch sein Verhalten auch immer gewesen sein mag. Oh. Kommen Sie! Meine Liebe, darf ich Sie inständig bitten, Mr. Weston zu beruhigen? Er hat sich genauso um Sie gesorgt wie ich. Könnten Sie ihm versichern, wie sehr Sie sich freuen, dass Frank ein Mädchen von solcher Charakterfestigkeit gefunden hat?
1: Ihren Charakter kann ich nicht beurteilen. Immerhin war sie mit einem Mann verlobt, der vorgab, nicht verlobt zu sein und der damit attraktive und empfindsame junge Damen täuschte. Ach, da kommt ja der beneidenswerteste Vater von ganz England.

0: Aber ist...
1: Ja, aber ich dachte,
0: und
1: Sie
0: dass
1: meinten...
0: ich Geschmack beweise, indem ich meine Gedanken zu ihm erhebe, das waren Ihre Worte.
1: Ja, aber ich spielte damit an...
0: Hätten Sie das damals nicht gesagt, hätte ich nie zu hoffen gewagt.
1: Harriet, bitte. Um Missverständnisse zu vermeiden, sollten wir uns klar ausdrücken. Ist es möglich, dass... Sprechen Sie von Mr. Knightley?
0: So viel ist sicher, ja.
1: Aber Sie sprachen doch von dem Dienst, den Frankie Ihnen erwiesen hatte, als er Sie vor den Zigeunern rettete.
0: Oh, das habe ich nie gesagt.
1: Ich erinnere mich an Ihre Worte, ganz genau.
0: Als ich erwähnte, gerettet worden zu sein, sprach ich von Mr. Knightley, der mich zum Tanz aufforderte, nachdem ich Mr. Elton brüskiert hatte. Da wurde mir klar, wie überlegen er anderen ist.
1: Gütiger Himmel, was für ein unheilvolles Missverständnis. Was ist zu tun?
0: Muss denn etwas getan werden? Sie müssen ihn 500 Millionen Mal höher über mir stehend betrachten als Mr. Churchill. Sie hatten gesagt...
1: Harriet! Haben Sie eine Ahnung, ob Mr. Knightley Ihre Neigung erwidert?
0: Ja, ich kann sagen, die habe ich. Sie sagten, sein Verhalten solle das meine bestimmen. Und genau das habe ich beherzigt. Darf ich mir derartige Hoffnung nicht machen?
1: Harriet, ich kann in meiner Erklärung nur so weit gehen. Mr. Knightley wäre der letzte Mann auf Erden, der einer Frau absichtlich das Gefühl geben würde, etwas oder mehr für sie zu empfinden, als er es wirklich tut. Das ist tragisch.
2: Warum ist es tragisch, dass Harriet sich in einen Mann verliebt, den sie so sehr bewundern?
1: Ich habe mich gefragt, warum mich das so beunruhigt. Dabei wurde mir klar, dass ich Mr. Knightley nicht bewundere, wie ich lange gedacht habe. Nein, ich liebe ihn. So inniglich. Ja, so sehr. Auf seine Meinung gebe ich am meisten, abgesehen von ihrer und von Vaters.
0: Oh, mein liebes
1: Ich hatte
0: Kind.
1: Keine Ahnung davon, bis die arme Harriet sagte, sie habe Grund zur Hoffnung, dass er ihre Gefühle erwidere. Mir wurde ganz elend. Ich hatte solche Angst, ihn zu verlieren und wusste, dass keine Mr. Knightley heiraten darf. Außer mir.
0: Gütiger Himmel.
1: Aber ich komme zu spät. Kurz bevor er abreiste, da sagte er...
3: Ich muss etwas mit meinem Bruder besprechen, dass er heikel und verwirrend ist.
1: Ich hoffe nur, dass sein Bruder ihm rät, vorsichtig zu sein. Wir wissen nichts über Ihre Eltern. Sie könnten alles sein, sogar Piraten.
2: Meine Liebe, ich habe Harriet sehr gern. Vielleicht sollte ich Sie daran erinnern, Sie auch. Aber vergessen Sie nicht, Ihren Gefühlen liegen nichts weiter als Vermutungen zugrunde. Solange Mr. Knightley nicht zurückgekehrt ist, ist das alles, was wir wissen.
1: Ich sehne mich nach seiner Rückkehr und fürchte sie gleichermaßen. Wie soll ich mich ihm gegenüber verhalten, wenn ich ihm begegnen werde?
2: Lassen Sie sein Benehmen das Ihre bestimmen.
1: Aber wie denn? Macht er einen glücklichen Eindruck, dann weiß ich, dass er beschlossen hat, Harriet zu heiraten. Und ich werde es nicht... Ich weiß, ich werde es nicht verkraften, das aus seinem Mund zu hören. Ich könnte seine Worte nicht ertragen. Macht er einen unglücklichen Eindruck, weiß ich, dass John ihm abgeraten hat, Harriet zu heiraten. Ich liebe John. Oder... weil er sich ganz einfach nur dafür fürchtet, mir zu sagen, dass er meine Freundin heiraten wird. Wie kann John das zulassen? Ich hasse John!
2: Meine Liebe, wir müssen abwarten, bis er wieder hier ist. Und bis es soweit ist, müssen Sie versuchen, sich ihn aus dem Kopf zu schlagen. Können Sie das?
1: Natürlich kann ich das. Ich mag mein Herz verloren haben, aber nicht meine Selbstbeherrschung.
4: Liebes Tagebuch, heute habe ich versucht, nicht an Mr. Knightley zu denken. Ich habe versucht, nicht an ihn zu denken, als ich mit der Köchin den Speiseplan besprach.
5: Oh, kommt Mr. Knightley?
1: Wie kommen Sie darauf?
5: Lammragout ist sein Leibgericht.
4: Ich habe versucht, nicht im Garten an ihn zu denken, wo ich drei Margeriten die Blütenblätter abzupfte, um herauszufinden, wie es um seine Gefühle für Harriet bestellt ist. Ich finde, wir sollten keine Margeriten mehr im Garten haben. Es sind wirklich freudlose Blumen. Und ich versuchte, nicht an ihn zu denken, als ich zu Bett ging. Aber irgendetwas musste ich unternehmen.

Lieber Gott, wenn er sein Leben schon nicht mit mir teilen kann, ist es dann Unrecht zu verlangen, dass er es mit keiner anderen teilt? Dass wir fortfahren wie bisher? Dass er jederzeit vorbeikommt? Immer der strahlendste Teil unseres Lebens? Ganz selbstverständlich als

unbefangenes Mitglied der Familie? Lieber Gott, ich wäre schon zufrieden, wenn er ledig bleiben würde. Genau. Wenn er einfach nur unverheiratet bleiben würde. Lieber Gott, damit wäre ich vollkommen zufrieden. Naja, beinahe. Amen.

0: Emma. Verzeihen Sie. Ich war ganz in Gedanken vertieft.
1: Und wie geht es Ihnen? Sind Sie glücklich?
0: Nur nicht. Es macht mich glücklich, Sie zu sehen, wie immer.
1: Ich wusste gar nicht, dass Sie schon wieder da sind.
0: Seit eben. Ah. Ja, seit eben.
1: Ah, ja. Ich bin gerade auf dem Heimweg.
0: Und ich komme von dort. Darf ich Sie begleiten?
1: Natürlich. Oh je.
0: Was?
1: Was? Oh, das Wildbret. Ich dachte nur über das Rehragout nach. Deshalb auch mein... Oh je.
0: Emma, ich wollte Sie etwas fragen.
1: Oh, warten Sie. Jetzt, da Sie wieder hier sind, werden Sie einige Neuigkeiten hören, die Sie überraschen dürften.
0: Neuigkeiten? Welcher Art?
1: Der allerbesten. Es geht um die Hochzeit von zwei
0: Menschen. Oh ja, von Jane und Mr. Churchill. Mr. Weston hat mir geschrieben.
1: Offenbar sind Sie nicht überrascht.
0: Naja.
1: Nur ich schien mit Blindheit geschlagen zu sein.
0: Die Zeit wird all Ihre Wunden heilen.
1: Meine Wunden?
0: Ich weiß, dass Sie dieses Geheimnis aufs Grausamste enttäuscht haben muss. Er ist ein Schurke.
1: Sie sind sehr gütig. Wissen Sie, ich habe schnell entdeckt, dass es Frank an gewissen Tugenden mangelt. Ehrlichkeit zum Beispiel, die für mich wesentlich bei jeder Art Freundschaft sind.
0: Emma, ich... Ist das wahr?
1: Nun, er hat mich beeindruckt. Aber er hat mir nicht wehgetan.
0: Ja, er hat alles bekommen, was er wollte. Aber immer zu Lasten anderer, niemals auf Kosten seiner selbst. Er ist mir zutiefst zuwider. Und doch erscheint er mir in einer Hinsicht beneidenswert.
1: Hatte ich schon erwähnt, dass wir einen neuen Abfluss bekommen?
0: Sie wollen mich offenbar nicht fragen, in welcher Hinsicht ich ihn beneide. Vielleicht ist das ja klug von Ihnen. Aber ich kann nicht klug sein. Emma, ich muss Ihnen sagen, was Sie mich nicht fragen wollen. Obwohl ich es vielleicht im nächsten Moment bereue.
1: Dann sagen Sie bitte nichts. Vertrauen Sie mir nichts an, was uns beide verletzen könnte, wenn es einmal ausgesprochen ist.
0: Sehr wohl. Sehr wohl. Guten Tag.

0: Mr. Knightley. Mr. Knightley. Ich habe Sie unhöflich unterbrochen und Ihnen Schmerz bereitet. Wenn Sie offen mit mir über irgendetwas sprechen wollen, das Sie im Begriff sind zu erwägen, dann kann ich Ihnen das als Ihre Freundin nicht abschlagen. In der Tat, als Ihre alte Freundin werde ich mir alles anhören, was Sie mir zu sagen wünschen.
1: Emma, Sie möchten, dass unsere Freundschaft so bestehen bleibt, wie sie immer war.

0: Aber das ist nicht mein Wunsch.
1: Warum nicht? Ich weiß, ich mache Fehler, aber wären Sie die letzten Tage hier gewesen, hätten Sie gesehen, welche Mühe ich mir gegeben habe, mich zu ändern. Bitte, lassen Sie mich Ihre Freundin sein.
0: Ich möchte Sie nicht mehr als Freundin bezeichnen, weil ich hoffe, Sie etwas Lieberes, unendlich Lieberes nennen zu dürfen. Haben Sie sich nie gefragt, wieso ich mich nicht mit Frank Churchill angefreundet habe? Das lag daran, dass man ihn für jemanden vorgesehen hatte, für Sie. Und dann, als Sie Miss Bates beleidigten auf dem Picknick, da hielt ich das für den Beweis seines Einflusses auf Sie und konnte nicht ertragen, es mit anzusehen. Also ging ich fort. Aber der Ort war schlecht gewählt. Für gewöhnlich fühle ich mich sehr wohl im Haus meines Bruders, aber die ständige Anwesenheit ihrer Schwester... Ihre Schwester erinnerte mich immer an Sie. Und diese Qual, das kann ich Ihnen versichern, die war grausam. Ich hegte erst wieder Hoffnung, als ich von Mr. Churchills Verlobung hörte. Ich eilte wieder hierher. Bestrebt, Ihre Gefühle zu erfahren. Ich wollte Ihnen nahe sein. Ich bin nach Highbury geritten. Ja, durch den Regen. Ich würde durch Schlimmeres reiten als das, wenn ich nur Ihre Stimme hören könnte, wenn ich nur ein wenig Hoffnung haben könnte, sie für mich zu gewinnen.
1: Mr. Knightley, wenn ich bisher geschwiegen habe, dann nur, weil ich fürchtete, mich selbst aufzuwecken aus diesem Traum. Kann das wirklich wahr sein? Aber ich fühle mich so voller Irrtümer, ja, zu fehlerhaft in meinem Wesen, um sie zu verdienen.
0: Und was ist mit meinen Fehlern? Ich habe sie gedemütigt und ich habe sie geschulmeistert und sie haben all das ertragen, so wie niemand das hätte ertragen können. Möglicherweise machen uns unsere Unvollkommenheiten perfekt füreinander. Heiraten Sie mich? Heiraten Sie mich, meine wunderbare, liebe Freundin.

0: Gehen wir zu Ihrem Vater.
1: Oh je.
0: Was ist?
1: Naja, ich kann Sie nicht heiraten.
0: Und wieso nicht?
1: Mein Vater, zuerst meine Schwester, dann... Mrs. Weston, er ertrüge es nicht, wenn ich fortgänge, selbst wenn ich ihn für einen Mann verließe, von dem er so viel hält. Ich kann ihn nicht verlassen. Nein, ich kann auf keinen Fall heiraten, das geht nicht.
0: Ich kann Sie niemals glücklich machen, wenn ich gleichzeitig das Glück Ihres Vaters schmälere. Solange seine Lebensfreude davon abhängt, dass Sie in Hartfield sind, soll es auch mein Heim sein.
1: Danke. Danke. Jetzt brauche ich Sie nicht mehr Mr. Knightley zu nennen. Jetzt darf ich Sie meinen Mr. Knightley nennen.

0: Emma wusste, dass die größten Aussichten auf Harriets Glück darin bestünden, dass diese ebenfalls heiratete. Aber die Hoffnung schien vergebens, dass selbst jemand wie Harriet sich innerhalb eines Jahres in mehr als 3 Männer verlieben könnte.
1: Miss Woodhouse, darf ich eintreten?
2: Sie wissen, dass Sie nie zu fragen brauchen. Bitte, kommen Sie rein und sagen Sie mir, wie es Ihnen geht. Es scheint Wochen her, seit Sie das letzte Mal hier waren.
1: Ja, nun, zunächst kam ich nicht vorbei, weil ich fand, es wäre so einfacher für mich. Dann blieb ich fern, weil ich Ihnen etwas zu sagen habe, von dem ich fürchte, dass es Ihnen nicht gefällt.
2: Harriet, nichts, was Sie sagen, könnte jemals mein Missfallen erregen.
1: Das schon. Das heißt, ich befürchte, dass es Ihnen missfällt. Obwohl ich es für so wunderschön wie einen Traum halte. Ich habe eingewilligt, Robert Martin zu heiraten.
2: Was ist denn passiert?
1: Nun, nachdem ich das letzte Mal hier war, traf ich auf einer Gesellschaft seine Schwester. Und ich kam zwanglos in ein Gespräch mit ihr. Und bald darauf lud sie mich zum Essen ein. Mr. Martin war anwesend, natürlich. Und wir plauderten, als wären wir nie getrennt gewesen. Ja, und dann, als ich ging, da fragte er mich, ob er mich am nächsten Tag sehen dürfe. Und ich sagte, das dürfe er. Und am folgenden Tag fragte er mich, ob er mich am Tag danach sehen dürfe. Ja, und am Tag danach fragte er mich, ob er mich an allen Tagen, die jemals folgten, sehen dürfe.
2: Harriet.
1: Ich weiß, dass Sie jetzt enttäuscht sind, aber
2: er ist... Harriet, Sie missverstehen mich. Dies ist das perfekte Ende für meine traurige Laufbahn als Ehestifterin, glauben Sie mir. Eine Rolle, die ich mit Freude aufgebe, nachdem ich nun selbst so glücklich verbunden bin, meine liebe Freundin. Harriet, ich hoffe, Sie wissen, dass ich immer nur Ihr Glück wollte. Und jetzt, da Sie es gefunden haben, jetzt ist auch mein Glück endlich vollkommen.
0: Es gab einige, die die Hochzeit für ein wenig ärmlich hielten.
3: Ich maße mir nicht an, Expertin auf dem Gebiet der Mode zu sein, wirklich nicht. Obwohl meine Freunde denken, dass ich einen Blick dafür hätte. Aber eins sage ich Ihnen, hier ist kein Satin zu sehen, einfach skandalös.
0: Dem auch sei, die Wünsche, die Hoffnungen, die Zuversicht und die Voraussagen der kleinen Schar treuer Freunde, die der Feier beiwohnten, bestätigten sich aufs Schönste im vollkommenen Glück dieses Bundes.

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0: SR Info mit der Spätausgabe. Hallo und guten Abend. Was will ich später eigentlich machen? Diese Frage ist für viele Jugendliche gar nicht so leicht zu beantworten. Hilfe bei der Suche nach dem passenden Beruf gab es heute bei der Ausbildungsmesse Saar in der Saarbrücker Kongresshalle.
1: Handel, Handwerk, soziale Dienstleistungen, öffentlicher Dienst und Industrie. Es sind praktisch alle Branchen in der Kongresshalle vertreten. Die Messe hat sich etabliert. Laut Veranstalter haben die Unternehmen auf der Messe in den vergangenen Jahren rund die Hälfte ihrer Auszubildenden hier kennengelernt.
2: Heute Morgen noch ein bisschen langsam angelaufen, aber jetzt haben wir wirklich schon sehr gute, interessante Gespräche gehabt. Viele Junge, die sich über die Berufe, gerade die technischen Berufe bei uns interessieren.
1: Ein typisches Bild auf der Messe. Jugendliche und Eltern schauen sich entweder gezielt Unternehmen an oder verschaffen sich einen Überblick, um die Berufswahl etwas einzugrenzen. Manchmal sind die Neigungen schon ausgeprägt, aber die Möglichkeiten noch nicht klar.
3: Hier ist ein ganz breites Spektrum, egal ob man jetzt Ausbildung machen möchte oder ob man sich für ein Studium interessiert.
4: Es ist die Vielfältigkeit, weil ganz viele Firmen auf einem Fleck sind.
5: Man kann viele Fragen stellen, die sie auch klar beantworten können. Es ist gut, dass man hier auch schon viel ausprobieren kann und immer testen kann, ob man in den Beruf passt.
1: Für die Wirtschaftsjunioren Saar ist die Messe eine Win-Win-Situation für Unternehmen und Jugendliche.
6: Zukunft zum Anfassen. Sie können hier diese Berufe anfassen, rausfinden, ist das was für mich und direkt in Kontakt kommen.
1: Auf der Messe sind auch Rüstungsbetriebe und die Bundeswehr. Dagegen gibt es vor der Kongresshalle eine Mahnwache. Das Friedensnetz Saar verteilt Material zur Wehrdienstverweigerung und zu pazifistischen Thesen.
0: In der ersten Runde des DFB-Pokals musste die SV Elversberg heute auswärts in Duisburg antreten. Zwischen den beiden Teams liegen zwar zwei Klassen, aber die SVE musste sich den Sieg hart erarbeiten.
7: Am Ende natürlich große Freude, aber Elversberg braucht lange, bis sie richtig im Spiel sind. In der 38. Minute steht Lukas Schnellbacher Gold richtig und trifft zum 1:0. Das ist dann auch der Pausenstand. Der MSV kommt nach Wiederanpfiff immer besser ins Spiel. Und Lex Tyler Lobinger trifft zum 1:1 Ausgleich. Beide Teams hatten noch einige Chancen, bis die SVE in der 88. Minute durch Francis Onyeka wieder in Führung geht. Danach machen sie in der Verlängerung wieder durch Onyeka sogar noch den 3:1 Deckel drauf. Aber insgesamt war es ein hartes Stück Arbeit, welches mit der zweiten DFB-Pokalrunde belohnt wird.
0: Auch der erste FC Saarbrücken hat lange gekämpft und musste sich dann doch geschlagen geben. In der ersten Runde des DFB-Pokals unterlagen sie dem Zweitligisten Hertha BSC im Ludwigsparkstadion.
8: Kai Brünker, die tragische Figur an einem langen Pokalnachmittag im Ludwigsparkstadion, an dem der FCS lange das 0:0 verteidigt, bis zur 69. Minute. Seduin fasst sich an Herz und schickt mit der 1:0-Führung für die Hertha gleich eine Bewerbung zum Tor des Monats mit. Die Saarbrücker geben aber nicht auf. Zweite Minute der Nachspielzeit, die Ecke erst geklärt und dann kommt Fahner, Fahner! Im Park gibt es kein Halten mehr. Gersbeck sieht unglücklich aus, aber Fahner ist das komplett egal. In der Verlängerung passiert nichts, es geht ins Elfmeterschießen. Zuerst hat Pitt einen Elfmeter verschossen und Brünker dann auch. Damit ist der FCS raus und die Hertha in Runde 2.
0: Und wir werfen noch einen Blick auf die Wetteraussichten. In der Nacht kühlt die Luft auf 11 bis 7 Grad ab, stellenweise bildet sich Nebel. Morgen erwartet uns ein Mix aus Sonne und Wolken bei Temperaturen zwischen 20 und 24 Grad. Auch die neue Woche startet zunächst freundlich. Sonne und Wolken im Wechsel. Am Dienstag ist auch Regen und Gewitter möglich. Mittwoch und Donnerstag wird es dann noch mal wärmer, bis zu 29 Grad. Und besonders am Donnerstag wird es dann auch wechselhafter. Das war SR Info für diesen Samstag. Ich wünsche Ihnen noch einen schönen Abend. Machen Sie es gut.
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0: Ruggiero! Komm, lass mich rein! Nur einen noch!
1: Geh nach Hause, Pedro!
0: Nur noch einen, Ruggiero! Komm schon!

0: Guido, mach ein freundliches Gesicht. Du hast es versprochen.
1: Ja, aber nicht jetzt schon. Wieso verdrückt sich dein Vater? Er kommt einfach nicht.
0: Du tust einer netten älteren Dame einen Gefallen. Deshalb sind wir hier. Nicht wegen des Dinners und auch nicht wegen ihres Vereins. Mein Vater ist zu einer Besprechung in Mailand.
1: Besprechung? Mit dem russischen Waffenhändler, hä?
2: Meine sehr verehrten Damen und Herren, ich möchte mich zuallererst im Namen der Contessa Lando Continui bei Ihnen für Ihr zahlreiches Kommen bedanken. Wie Sie alle wissen, hat die Generosität unserer Gastgeberin zur Sanierung zahlreicher Gebäude und damit zum Erhalt der Schönheit unserer Stadt beigetragen.
3: Unglaublich viel beigetragen, ja, aber in keinster Weise ausreichend. Und diese Ihre Stiftung, Salva Serenissima, Rettet Venedig, deren Vorsitz ich führen darf, bittet Sie hier und jetzt. Schließen Sie sich dieser Leidenschaft an. Retten Sie diese Stadt. Retten Sie die Serenissima, indem Sie diesem Fonds beitreten. Meine Damen und Herren, ich übergebe jetzt das Wort an die Contessa Lando Continui.
4: Yeah.

0: Immer mehr Hausbesitzer kündigen den ansässigen Venezianern und vermieten ihre Wohnungen als teure Ferienunterkünfte. Die völlig überzogenen Mieten zwingen die Venezianer, ihre Stadt zu verlassen. Und so ist es traurige Tatsache, Venedig stirbt aus. Die Stadt wird im Jahre 2030 keine Einwohner mehr haben, nur noch Touristen. Ein armseliges Disneyland. Meine Stiftung Rettet Venedig, Salva Serenissima, fördert deshalb bezahlbaren Wohnraum für junge einheimische Familien.
1: Wie viel bist du dabei?
0: Dank der Hilfe großzügiger Spender.
1: Scheiße.
0: Sie wissen von meiner Enkelin, Manuela, meine Enkelin. Sie wurde vor 15 Jahren beschädigt.
1: Beschädigt?
0: Damals war sie 14. Sie wurde nicht weit von daheim aus einem Kanal geborgen.
1: Was ist da passiert?
0: Nachdem sie lange unter Wasser gewesen war, wie lange, weiß niemand, aber lange genug, dass sie Schaden genommen hat.
1: Sie ist gestürzt?
0: Nein, ja. So heißt es bis heute, aber ich glaube nicht länger, dass es ein Unfall war. Ich bin mir sicher, sie wurde gestoßen. Ich möchte, dass Sie herausfinden, dass es kein Unfall war.
1: Aber es gab doch damals eine Untersuchung.
0: Die Polizei hat gesagt, dass es ein Unfall war, aber Manuela ist nicht so einfach ins Wasser gefallen.
1: Konnte sein.
0: Als sie klein war, ist sie einmal fast ertrunken. Meine Schwiegertochter war mit ihrem Strand auf dem Lido, die Kleine lief fort ins Wasser. Jemand sah eine Welle über ihrem Kopf zusammenschlagen, sprang ihr nach, hat sie gerettet. Hat sie beatmet, ihr damit das Leben gerettet. Und seitdem hatte sie Panik vor Wasser in Venedig. Wo immer sie hinging, musste das Wasser meterweit entfernt sein. Nie, nie hat sie sich einem Kanalrand genähert.
1: Es gab eine polizeiliche Untersuchung.
0: Der Retter hat ausgesagt, er habe gesehen, dass jemand sie ins Wasser gestoßen hat.
1: Wem hat er das gesagt?
0: Ihnen.
1: Ich war zu der Zeit in Rom.
0: Also nicht Ihnen, den Polizisten vor Ort. Der Mann ist zu ihr ins Wasser gesprungen, war aber so betrunken, dass er dann selbst nur noch um Hilfe rufen konnte. Ein junger Tourist kam angerannt, hat Manuela herausgezogen, erste Hilfe geleistet, aber da war es schon zu spät. Der Säufer hat ausgesagt, er habe gesehen, bei dem Mädchen sei ein Mann gewesen, der sie in den Kanal gestoßen hat.
1: Und was haben meine Kollegen gemacht?
0: Sie haben ihn und Manuela ins Krankenhaus gebracht. Als der Mann am nächsten Morgen aufwachte, wusste er seinen Namen wieder. Sie ihren aber nicht mehr. Und seitdem steckt sie fest. Mit 30 Jahren auf dem geistigen Niveau einer Sechsjährigen.
2: Entschuldigung, aber man erwartet dich, Dimitriana.
0: Wir kommen. Sie werden die Ermittlungen aufnehmen, nicht wahr?
1: Contessa, das ist alles 15 Jahre her. Der Fall ist abgeschlossen mit Ihrer Einwilligung.
0: Ich bin 80 Jahre alt. Ich will Gewissheit, bevor ich sterbe. Ich weiß, dieser Mann hat damals diese Aussage gemacht. Und
2: Kommissario, ich möchte Sie verstehen nicht, wie wichtig diese Sache für die Contessa ist.
1: Doch, doch, das verstehe ich schon. Signor Vittori.
2: Entschuldigung. Vittori Ricciardi. Sehen Sie sich doch einfach noch mal die alten Akten an. Es kann doch niemandem schaden. Vielleicht finden Sie heraus, dass damals doch nicht so gründlich recherchiert wurde.

0: das, was wir jetzt machen?
1: Ich kann hier aufgrund von Vermutungen einen Fall aufrollen, der kein Fall ist.
0: Das hast du zu ihr gesagt?
1: Nein.
0: Meine Mutter hat ein bisschen erzählt. Die Contessa ist verzweifelt. Manuela ist ihr Ein und Alles. Manuelas Vater und die Contessa, die haben sich damals, also er ist ihr einziger Sohn, die haben sich damals zerstritten, als das alles passiert ist. Und dann ist er mit einer neuen Frau nach Thailand ausgewandert. Manuelas Mutter hat das überhaupt nicht verkraftet und ist sozial abgerutscht. Trotzdem hat sie das Sorgerecht bekommen. Manuela ist zu 80% geistig behindert.
1: Wer wirft ein 14-jähriges Mädchen in den Kanal? Vor allem, warum?
0: Kannst du dich nicht trotzdem ein bisschen umhören?
1: Ich muss los. Entschuldige mich bitte bei der Contessa. Du kannst es besser als ich.
0: Geh schon.
2: Worauf warten wir denn?
3: Deine Großmutter kommt gleich.
2: Aber wieso gehen wir denn nicht einfach rein?
3: Da ist sie schon.
2: Hallo. Großmutter!
4: Was soll das? Du weißt, ich habe Gäste.
3: Das war ihre Idee. Sie wollte dich unbedingt sehen.
4: Du bringst sie nicht her, wenn ich Gäste habe.
2: Ich bin auch ganz leise. Ich störe auch nicht.
4: Du störst mich nie, mein Schatz. Komm. 5 Minuten.
5: Leichenfund in Santa Croce. Mord. Das Opfer heißt Pietro Cavanis, erstochen in seiner eigenen Wohnung.

0: gefunden hat in Ruggiero, der Wirt von der Bar dort um die Ecke. Cavanis war Stammgast bei ihm und er hat sich Sorgen gemacht, weil er nicht wie sonst jeden Tag bei ihm vorbeigekommen ist.
1: Ja, wunderbar, das ist ja unglaublich.
2: Ja. So, wie hat das gedacht?
1: Ja, gut, dann beruhigen wir uns alle erst einmal und kommen wir nun einfach zur nächsten Frage. Damit sind wir schon bei der 1000-Euro-Frage. So, dann gehen wir nochmal rüber zur Wissenschaft. Also, was habe ich denn hier? Die Frage lautet...
0: Von hinten erstochen.
1: Auf der Haut.
0: Das Messer ist wahrscheinlich sein eigenes. Ja, sein Rentenbescheid. 662,67 Euro. Laut Personalausweis ist er 54, wahrscheinlich ein Frührentner. Alles noch da, Portemonnaie.
3: Also kein Raub, kein Einbruch.
1: Und die Zeit läuft.
0: Das gibt's dir auch schon zu holen.
3: Also kann man das da ausstellen?
0: Ja, natürlich. Das Ding hat nur noch eine Einstellung: Lokalsender laut und aus.
3: Ja, dann aus.
1: Na bitte.
3: Wahnsinnig.
0: Ich habe Ihnen gesagt, Sie sollen nichts verändern, bevor Sie alles gesehen haben.

0: Und wie hieß der Wirt?
1: Ruggiero.
0: Gut.
2: Wenigstens betrunken.
3: Wieso das?
2: Keine Ahnung. Weil er dann vielleicht nicht mehr so viel gespürt hat.
0: Wann haben Sie ihn das letzte Mal gesehen?
2: Gestern Vormittag. Er kam wie immer auf einen Kaffee und ein paar Gläser.
3: Also ein Frühstück?
2: Naja.
3: Hat er Feinde?
2: Nein, nicht Pedro. Er war nicht die Art Trinker, die im Suff aggressiv wurden. Er war letztlich ein guter Mensch, der sein Leben lang aber immer noch Pech hatte.
3: Und was war er denn eigentlich vom Beruf, bevor er...
2: Bäcker. Aber er hat aufhören müssen. Aus Gesundheitsgründen. Und die Rente reichte kaum zum Leben.
3: Naja, bei wem tut sie das schon?
2: Ja.
3: Salute.
2: Salute.

0: Ciao.
1: Und was habe ich verpasst?
0: Schecks wurden ausgestellt. Triumph auf der ganzen Linie für die Contessa und ihren Verein.
1: Diese bezahlbaren Wohnungen für Venezianer, wie soll das gehen?
0: So wie ich das verstanden habe, wollen sie alte Gebäude aufkaufen und sie renovieren und teilen diese dann nach der Restaurierung in neue Wohnungen ein.
1: Und jeder Spender bekommt dann das Beste, oder?
0: Ich danke dir, Guido.
1: Wofür?
0: Dass du das nicht vorhin auf dem Empfang laut gesagt hast. Und was wirst du jetzt machen?
1: Ich besorge für einen Privatdetektiv. Ziehen wir um?
0: Nicht, dass ich wüsste. Warum? Was ist das? Na, vielleicht sucht er eine Wohnung.
1: Ja.
0: Denkst du, Chiara? Ja.

0: Guten Morgen, Kommissario.
1: Morgen.
0: Wie geht's Ihrer Frau?
2: So lala.
0: Ist was passiert?
2: Eins der Kinder will ausziehen.
0: Verstehe. Und wer will ausziehen? Chiara oder Raffi?
2: Das wissen wir noch nicht.

0: Euer Opfer hat die Leberzirrhose in fortgeschrittenem Stadium. Bei dem Messer handelt es sich um ein ganz gewöhnliches Küchenmesser.
1: Das ist ein Ärgernis.
0: Keine DNA oder Fingerabdrücke außer der des Toten. Der Täter war Rechtshänder und mindestens so groß wie das Opfer. Er hat nur ein einziges Mal zugestochen. Von hinten. Und zwar mit solcher Wucht, dass die Speiseröhre durchtrennt wurde. Cavanis muss binnen weniger Minuten gestorben sein.
1: Cavanis.

0: rot.
1: Und er hatte so viel Alkohol im Blut, dass er nicht viel mitgekriegt haben dürfte.
2: Und der ungefähre Tatzeitpunkt?
1: Gestern zwischen 11 und 1, würde ich sagen.
3: Und der Täter?
1: Wenn ich wetten müsste, ein Mann. Wenn es seine Frau war, war sie sehr groß und sehr kräftig.
4: Danke.
1: Ciao.
4: Ciao.
1: Ciao.
5: Guten Tag.
6: 3:27, bitte.
5: Ihr Schlüssel und eine Nachricht für Sie.
6: Danke.
5: Sehr gerne.
2: Cavanis hatte weder ein Handy noch ein Telefon in der Wohnung. Die Spurensicherung hat nur ein paar von diesen Telefonkarten gefunden. War wahrscheinlich der Letzte, der noch öffentliche Telefone verwendet hat.
0: Wer benutzt denn noch öffentliche Telefone? Brunetti?
2: Danke, Signorina. Dafür dürfen Sie mir auch einen Gefallen tun.
0: Guten Morgen, Kommissario. Ich dachte, die gibt's gar nicht mehr.
7: Ja, die meisten sind auch verschwunden.
0: Was denn für einen Gefallen?
2: Ich brauche einen alten Polizeibericht.
0: Mhm. Wie alt?
2: 15 Jahre.
7: Wie ich das Geld gefressen habe.
2: Manuela Lando, die Enkelin von der Contessa Lando.
7: Klack, klack, klack, klack. Keinen Satz konnte man zu Ende sprechen. Klack, klack, klack, klack, klack, klack. Stimmt doch, oder?

0: Ja, Lando Continui hier. Es geht um einen Rückflug nach Bangkok. Ich wollte fragen, ob es einen früheren gibt. Heute Abend noch. Gut, danke.
1: Pietro brauchte kein Telefon, aber wenn Anrufe für ihn kamen, habe ich es notiert. Kam praktisch nie vor.
2: Und in letzter Zeit?
3: Mit der Nummer von Ihrem Apparat können wir feststellen, welche Anrufe Signor Cavanis mit seinen Karten gemacht hat.
2: Und sonst?
1: Da war nichts. Obwohl.
3: Was?
1: Pietro hat in den letzten paar Tagen häufiger Lokalrunden geschmissen. Was nett war. Bloß hat er sie einfach weiter anschreiben lassen. Als ich ihn darauf angesprochen habe, meinte er, ich soll mir keine Sorgen machen. Er würde sehr bald zu Geld kommen und alles zurückzahlen, was er mir schulde.
2: Wie viel ist das?
1: Naja, schon ein bisschen.
2: Sie haben ihm geglaubt?
1: Pietro hat sich oft wichtig machen wollen, wenn er einen Intus hatte. Also komisch. Also jetzt, wo ich darüber nachdenke, schien es ihm sehr ernst damit zu sein. Anders als sonst.
2: Hat er auch gesagt, wie er zu dem Geld kommen wollte?
1: Also nicht zu mir. Wenn, dann zu Dalla Lana.
2: Zu wem?
1: Stefano Dalla Lana, ein Lehrer, kommt auch manchmal her. Soviel ich weiß, sein einziger Freund.
2: Außer ihn.
1: Naja, ich weiß nicht. Ich suche ihn seine Nummer raus.

0: Stefano Dallalana. Bitte hinterlassen Sie eine Nachricht.
1: Kommissario Bonetti von der Polizei Venedig. Rufen Sie mich bitte zurück unter der Nummer 519-2805.

0: gut siehst du aus. Das Klima in Thailand scheint dir zu bekommen.
1: Du bestellst mich ein? Lässt mich warten? Gut, immerhin stilvoll, das muss man dir lassen. Danke für die Suite. Worum geht's, Mutter? Du hast gesagt, da war ein Anruf?
0: Vor ein paar Tagen. Jemand hat gesagt, er wüsste, was passiert ist. Manuela wäre gestoßen worden. Und er wüsste, wer es gewesen ist. Deshalb habe ich die Polizei um eine neue Ermittlung gebeten.
1: Der Anrufer wollte der Geld?
0: Ja, vermutlich. Er war ziemlich wirr. Er hat sich nicht wieder gemeldet.
1: Und was? Heißt das, du glaubst mir endlich? Nach 15 Jahren?
0: Warten wir die Ermittlung ab.
2: Und deshalb bin ich hier. Warten wir die Ermittlungen ab. Meine Mutter ruft, meine Mutter befiehlt und alles muss springen, genau wie damals.
0: Ich habe damals versucht, dich zu schützen.
1: Du hast mich gezwungen, Venedig zu verlassen.
0: Was ist damals passiert, Theo?
1: Manuela hat versucht, sich umzubringen. Ich dachte, das hätten wir damals beschlossen. Ich dachte, das wäre die Wahrheit gewesen, auf die sich letztlich alle einigen konnten. Sie hat versucht, sich umzubringen, nachdem ich mich an ihr vergangen hatte. Das hast du doch geglaubt, oder? Das glaubst du immer noch.
0: Wenn da ein Mann...
1: Vielleicht weiß das ja auch. Vielleicht habe ich ja versucht, mein eigenes Kind zu ertränken.
0: Das hättest du nicht.
1: Was willst du?
0: Die Wahrheit, Theo.
3: Großmutter! Großmutter, schau mal! Oh. Guck mal, was ich gebastelt habe. Oh, guck doch mal.
1: Manuela.
0: Nein, sag es nicht. Bring sie nicht durcheinander.
3: Wer ist das, Großmutter?
0: Die Wahrheit, Theo.
3: Wer ist das, Großmutter? Ciao, Vianello.
4: Hallo, Signorina.
3: Ich habe hier die Akte von Manuela Lando Continui. Tochter von Teodoro Lando Continui und Barbara Mangello Ronchi. Sie wurde gegen Mitternacht aus dem Rio San Boldo gerettet und ins Ospedale Civile gebracht, wo ihr Zustand als kritisch eingestuft wurde. Aufgrund des Sauerstoffmangels blieb sie zu 80% geistig behindert. Ihre Mutter bekommt monatlich 612 Euro für die häusliche Pflege, Viva Italia. Der Vater hat sich nach Thailand abgesetzt und neu geheiratet. Kommissario, hören Sie mir überhaupt noch zu?
4: Manuelas Retter.
3: Ja?
4: Der damals ausgesagt hat, ein Mann hat sie ins Wasser gestoßen.
3: Ja.
4: Am nächsten Tag die Aussage widerrufen hat.
3: Ja, was ist mit ihm?
4: Liegt jetzt eine Pathologie.
3: Was?
4: Am gleichen Tag, als mich die Contessa um Hilfe bat, wurde der einzige Zeuge von damals ermordet.
5: Kommissario, ein Senior Dalalana hat für Sie angerufen.
4: Sie waren mit Cavanis befreundet?
6: Wir sind zusammen zur Schule. Wir haben uns nie aus den Augen verloren.
7: Ruggiero, der Wirt, hat gemeint, Signor Cavanis hätte Geld erwartet. Genug, um seine ganzen Schulden zurückzuzahlen.
4: Als Freund wird er Ihnen davon erzählt haben.
6: Er war betrunken. Ich habe kaum was davon verstanden. Nur, dass ich bald alles wieder bekäme.
7: Aber Ihnen hat er auch Schulden.
6: Ich wollte gar nichts zurück.
7: Was meinen Sie denn, woher das Geld kommen sollte?
6: Keine Ahnung. Angeblich hat er irgendwas gesehen. Und dann kam er aufs Fernsehen. Und dann habe ich kein Wort mehr verstanden.
4: Aufs Fernsehen?
6: Ja, endlich würde sich das viele Glotzen mal auszahlen. Aber wie gesagt, er war betrunken.
7: Wann war denn das?
6: Vor ein paar Tagen.
7: Persönlich oder am Telefon?
6: Warten Sie, das war in der Bar. Nein, auch nicht. Er hat angerufen.
4: Ja, wann und worum ging's?
6: War Donnerstag. Vor 3 Tagen. Wir haben nachmittags in der Bar was gegessen und spätabends rief er an, was mich gewundert hat.
7: Und da hat er das vom Fernsehen erzählt?
6: Ja.
4: Hat er mal davon gesprochen, dass er ein Mädchen das Leben gerettet hat?
6: Das ist irre lange her, oder?
4: 15 Jahre.
6: Er hat darüber gelacht. Er sei da ziemlich blau gewesen, hätte Glück gehabt, dass er nicht selber ertrunken sei. Ist das wichtig?
4: Glauben Sie ihm? Ich auch nicht. Jemand erzählt, er bekommt bald viel Geld. 2 Tage später ist er tot.
7: Erpressung. Aber das mit dem Fernsehen verstehe ich nicht.
4: Signorina Letra, ich habe da eine Bitte. Ich brauche vom letzten Mittwoch und Donnerstag die gesamte Fernsehausstrahlung vom Lokalsender.
3: 48 Stunden?
4: Ja, es muss alles gesichtet werden.
3: Alle 48 Stunden Lokalsender? Besorgen mache ich. Sichten auf keinen Fall.
7: Also ich bitte auch nicht.
5: Ich melde mich freiwillig. Fernsehen mag ich. Danke.
3: Haben Sie Todessehnsucht, Alvise?
5: Sichten wonach?
3: Keine Ahnung.

0: Wir warten. Ja.
1: Diplomatisch, nicht vor dem Dessert.
0: Ich weiß, keine Panik, vertrau mir.
2: Hallo.
0: So, und jetzt mal raus mit der Sprache. Wem von euch beiden gefällt es denn zu Hause nicht mehr? Wer hat sich diese Annonce rausgesucht?
2: Hm? Ich. Ich gehe wohl nach Mailand. Weil ich hier keine Wohnung kriege. Das ist alles unbezahlbar. Eine vernünftige Arbeit finde ich auch nicht. Ich habe es ja probiert.
3: Es wird doch jetzt alles kalt.
1: Du hast keine Meinung heute zu dem Thema?
3: Das ist Raffis Sache.
1: Keinen, wenn es die Korruption nicht gäbe, hätte man genügend Wohnraum?
3: Keine Lust. Können wir essen?
0: Bist du krank?
3: Nein, ich habe nur Hunger. Und ich gehe ein Jahr nach Australien. Mit Francesca. Das ist ein Projekt zur Umwelt gefahren fürs Great Barrier Reef.
0: Australien ist echt weit weg.
1: Okay, das ist sehr, sehr gut. Ja.
0: Na, du hast gut reden. Die hat deine kleine Tochter ja nicht gerade eröffnet, dass sie ans andere Ende der Welt zieht. Mailand finde ich in Ordnung, aber Australien?
3: Ist doch aber nur ein Jahr.
1: Also sehen wir doch das Ganze mal positiv. Die Kinder wollen raus. Ja. Wir können uns mehr um uns kümmern und müssen nicht wieder Eltern spielen.

0: Gut, du hast heute...
1: Mama, das. Das
0: okay.
1: Kann man das nehmen?
0: Ja, genau. Von denen, ein Kilo. Ja. Und vielleicht noch ein Kilo von denen...
1: Ja, Erbsen. Ein paar Erbsen.
0: Ja, ein Kilo. Auch. Du, ich bin gleich wieder da. Du wartest hier auf mich, ja? Gut, bin gleich wieder da.
2: Ein paar von denen. Ja, Gerti.
0: Was willst du?
3: Hat dir meine Mutter nicht erzählt, dass...
0: Ja, ich weiß, dass du in der Stadt bist, aber du kannst ja nicht einfach auftauchen. Die Abmachung ist, du näherst dich ihr nicht.
3: Ich dachte, du glaubst mir wenigstens.
0: Ja, ich glaube dir. Aber was erwartest du, dass ich ihr sage, das ist dein Vater und morgen ist er wieder weg?
2: Ich kann nicht. Du warst gestern bei Großmutter.
3: Ja, Manuela.

0: Das menschliche Gehirn, und das ist vielleicht ganz gut so, wird nicht auf, uns Rätsel aufzugeben. Mysteriös. Unherrlich.
1: Das heißt das in diesem Fall?
0: Ob da noch Erinnerungen sind, ob sie je wiederkommen, keine Ahnung. Was ich dir sagen kann, ist, sie wird nie das Leben einer normalen, erwachsenen Frau führen.
1: Also ein Kleinkind für immer. Ja. Falls es damals einen Angreifer gegeben hat, würde sie den wiedererkennen?
2: Das ist schwierig.
0: Lass mich in ein paar gescheite Bücher gucken und frag mich in ein paar Tagen noch mal.
1: Danke.
3: Aber er müsste jeden Augenblick da sein.
4: Ich bin im Urlaub.
3: Ja. Er will Sie sprechen.
1: Er?
3: Und er ist nicht gut drauf.
4: Bonetti, was bilden Sie sich ein?
1: Was ist mit den Aufnahmen?
3: Alvise ist schon dabei.
4: Bonetti, kommen Sie sofort.
3: Vizekassore, einen Moment bitte.
5: Kommissar, kann ich Sie kurz sprechen?
3: Noch Chips, Alvise?
6: Oh mein Gott, Liebling.
7: Ja. Wirklich. Also, er liebt dich doch.
6: Das ist so schön. Ich danke dir. Ja.
5: Kommissar, es wäre wirklich wichtig.
1: In 5 Minuten mein Büro.
3: Dann bitte hier in die Kamera.
4: Bonetti, ich warte.
1: Seit wann ist es in deiner Kamera?
3: Schon immer.
1: Ach ja?
4: Albern Sie nicht rum, Bonetti.
1: Ah, Vizekassore. Na, wie ist der Urlaub? Sehen blendend aus.
4: Warum wühlen Sie in alten Fällen herum, Bonetti? Haben Sie nicht einen aktuellen Mordverlauf zu klären?
1: Ja, es gibt einen Zusammenhang.
4: Was für einen Zusammenhang? Außerdem werden meine Untergebenen nicht fürs Fernsehen bezahlt.
1: Also unser Mordopfer ist genau der Mann, der damals ausgesagt hat.
4: Sie rennen in die falsche Richtung.
1: Sagen Sie, warum wurde damals so schlampig ermittelt?
4: Seien Sie vorsichtig, Brunetti.
1: Es gab einen Augenzeugen. Warum haben Sie da nicht weitergemacht?
4: Es gab Druck von oben. Ich war damals ja noch nicht Vizekassore. Ich hätte mich dem natürlich nie gebeugt.
1: Was kann es für einen Druck geben beim Einfluss der Contessa?
4: Brunetti, der Druck kam von ihr. Die Contessa hat verlangt, dass die Ermittlungen eingestellt wurden.
1: Warum?
4: Sie hielt es für einen Selbstmordversuch. Deshalb sollte der ganze Vorfall so schnell und so lautlos wie möglich zu den Akten gelegt werden, um einen Skandal zu vermeiden.
1: Was für ein Skandal?
4: Brunetti, da gehört Ihre Frau zu den vornehmsten Familien der Stadt, aber Sie verstehen den Adel immer noch nicht. Konzentrieren Sie sich auf den Mord an dem Säufer.
1: Hallo?
4: Er hat nichts mit damals
1: nicht mehr.
4: Zu tun.
1: Hallo?
4: Das
1: Hallo?
4: Ist ein Befehl, haben Sie verstanden?
3: Aha. Das können Sie dann so ganz plötzlich.

0: Wir hätten weiter ermitteln sollen.
1: Wir?
0: Ja, ich war dabei. Ich hatte damals Nachtdienst. Und dann kam dieser Anruf, so gegen 11 ungefähr. Also 23 Uhr. Hey. Ich hab's mitversaut, als alles vertuscht wurde.
1: Auf Anordnung der Contessa?
0: Ja. Die Familie war damals schon im Gerede, wegen der Schwiegertochter. Es gab Gerüchte über Affären, Drogen. Ja, dann kam das Kind, Manuela. Schön, intelligent, nettes Mädchen. Und plötzlich in der Pubertät, völlig unglücklich, wurde getuschelt. Sie hatte psychische Probleme, Schwäche des Bluts, ein Makel im Stammbaum. Ja, natürlich wäre es für die Contessa ein Riesenskandal gewesen, wenn herausgekommen wäre, dass ein Selbstmordversuch war.
1: Ja, was hätten Sie machen können? Sie konnten nichts entscheiden. Hätten Sie was gesagt?
0: Dann hätte ich mir vielleicht den Mund verbrannt. Aber ich war zu feige.

0: Entschuldigung, seid ihr auch Polizisten?
1: Ja, ich bin ein Polizist.
0: Du ja, aber du? Weil du hast keine Uniform an.
1: Nein, ich habe keine Uniform.
2: Manuela? Da bist du ja.
3: Guten Tag. Martello Ronchi.
1: Brunetti.
3: Martello Ronchi.
1: Ja, nee.
3: Es tut mir leid, aber ich lasse Sie ungern alleine zu Hause.
1: Ja, natürlich.
2: Entschuldigung, Kommissario.
4: Wollen wir mal schauen, ob wir ein Stück Kuchen für dich finden?
3: Oh ja.
4: Ja?
1: Danke, Kommissario. Bitte sehr.
3: Ja. Eigentlich ein schönes Alter, aber natürlich unvorstellbar, auf ewig drin stecken zu bleiben.
1: Signora, was ist damals wirklich passiert? Sie wissen, dass die Contessa mich gebeten hat, den Fall neu zu untersuchen.
3: Ja. Was die Contessa will, bekommt sie.
1: Das liegt doch in meinem Ermessen. Wollte sich damals Manuela das Leben nehmen?
3: Nein.
1: Was wollte die Contessa vertuschen? Auf Kosten der Wahrheit? Auf Kosten von Manuela?
3: Alles. Alles ist immer auf Kosten von Manuela. Man hat sie mir praktisch weggenommen. Die Contessa hat alles bestimmt. Welche Schule sie besucht, welchen Reitstall sie besucht, welche Freunde sie haben darf. Sie durfte keine Magello Ronchi mehr sein. Sie musste eine Lando Continui werden. Ein 14-jähriges Mädchen.
5: Das ist sehr gut.
6: Das freut mich. Sag mal, trinkst du auch Kaffee?
5: Kakao.
6: Oh, den haben wir hier leider nicht, aber es gibt Milch. Ja? Bitteschön. Machst du selber.
5: Ich mag eigentlich alle Kuchen. Außer Karottenkuchen. Weil das ist ja kein richtiger Kuchen, oder?
6: Das stimmt. Ich mag ihn auch nicht.
5: Weil Karotten sind Gemüse, oder?
6: Hm. Aber weißt du, es gibt sogar Leute, die machen Kuchen aus Zucchini.
5: Dabei gibt es so viele bessere Sachen für Kuchen und auch so viel bessere für Zucchini.
6: Schau mal.
5: Wer ist das?
6: Das ist eine lange Geschichte.
5: Sie hat schöne Haare. Hm. Erzählst du sie mir? Die lange Geschichte.
1: Und wie war das damals mit Ihrem Mann?
3: Theo, was ist mit dem?
1: Ihr Mann hat sich damals nach der Tragödie nach Thailand abgesetzt. Und Sie haben den Palazzo der Contessa nie wieder betreten.
3: Das sind Ihre Bedingungen. Theo hat...
1: Was?
3: Ich komme in die Klinik und will mein Kind sehen. Und da ist sie entlassen. Das haben Theo und die Contessa entschieden.
1: Wann war das?
3: 2 Tage nach dem Unfall.
1: Und haben Sie gesagt, warum?
3: Ja, angeblich würde sie im Palast bessere Pflege erhalten. Aber natürlich wollten sie einfach nur aus der Öffentlichkeit rausholen, wegsperren.
1: Warum?
3: Ein behindertes Kind.
1: Aber Sie haben noch gesagt, Sie sind sich sicher, dass ich Manuela nicht das Leben nehmen wollte?
3: Ja, da bin ich sicher. Aber das haben alle geglaubt.
1: Ja, wieso?
3: Weil sie in der Zeit vor dem Unfall so launisch waren, so niedergeschlagen. Und ich dachte, es liegt an ihrem Alter.
1: Wie? Vor dem Unfall?
3: Ja. Das ist der Arztbericht.
1: Und?
7: Weißt du, was ich an den Toten mag? Sie sind so geduldig. Patientin bewusstlos atmet, aber auf den Röntgenbildern Wasser in der Lunge, Platzwunde an der Schläfe, Hämatome an Armen und Hals.
1: Im Kampf?
7: Möglich. Der 2. Tag, Blut auf dem Laken der Patientin. Als zwischen den Zeilen steht, dass der Kollege von damals echt wütend gewesen sein dürfte.
1: Ja, und warum?
7: Weil man ihn entscheidende Tests nicht hat machen lassen.
1: Tests?
7: Ja, eine gynäkologische Untersuchung zum Beispiel, um herauszufinden, ob dem Mädchen Gewalt angetan wurde.
1: Vergewaltigt?
8: Das ist absolut unmöglich.
1: Wer könnte Manuela missbraucht haben?
8: Diese grässliche Frau. Vom ersten Augenblick an habe ich gewusst, dass sie nicht in die Familie passt. Sie ist schuld, dass ich meinen Sohn verloren habe. Wenn sie ihm eine bessere Frau gewesen wäre.
1: Dann ja, was dann?
9: Kommissario, müssen Sie die Contessa so aufregen?
8: Der Kommissario hat Erkenntnisse, die mich ein wenig aus der Fassung gebracht haben, Sandro. Letztlich aber habe ich ihn ja darum gebeten.
9: Was für Erkenntnisse?
1: Ein Verdacht.
8: Manuela wurde möglicherweise vergewaltigt.
9: Theo, hab ich doch immer gesagt.
8: Ich dachte, wenn da ein Mann war, der sie gestoßen hat, dann würde das Theo endlich entlasten.
1: Sie haben Ihren Sohn verdächtigt?
8: Er hätte nie versucht, sie zu töten. Bitte ermitteln Sie weiter.
9: Wissen Sie, wie alt seine zweite Frau in Thailand ist? 33. Gerade mal 3 Jahre älter als seine Tochter.
1: Wussten Sie, dass Manuel Escrata ermordet wurde?
8: Nein.
1: Letzten Samstag. Sind Sie ihm mal begegnet?
8: Im Krankenhaus, damals, am Morgen danach. Ich habe ihm etwas Geld gegeben.
1: Wie viel?
8: Ich hatte eine 100 Euro dabei. Gab es damals schon Euro?
1: Ja.
8: Ja, also, die habe ich ihm gegeben.
1: War ja auch beschädigt.

0: Es ist nicht Ihr Ernst, oder?
1: Doch. Samstag Nachmittag.
0: Ich war hier im Hotel.
1: Muss jemand bezeugen?
0: Vermutlich. Jemand vom Personal.
1: Kennen Sie Pietro Cavanis?
0: Er ist tot. Anders als der Rest der Familie kann ich mich an den Mann erinnern, der Manuela gerettet hat.
1: Haben Sie Ihre Tochter missbraucht?
0: Hört das denn niemals auf?
1: Das ist keine Antwort.
0: Natürlich nicht. Sie ist meine Tochter.
1: Was machen Sie in Venedig?
0: Ich wurde einbestellt, um hier rumzusitzen und abzuwarten, ob mir endlich Absolution erteilt wird.
1: Und?
0: 15 Jahre, in denen einem keiner glaubt. Das verändert einen, glauben Sie mir. Ich hätte damals schon auf eine Untersuchung bestehen müssen.
1: Ich wäre Ihnen dankbar, wenn Sie die Stadt nicht verlassen.
2: Drei Minuten. Kommissario, die Daten der Telefongesellschaft. Cavanis hat von der Bar aus nur seinen Freund angerufen, Stefano Dallalana.
1: Also Sackgasse.
2: Muss nicht sein. Der letzte Anruf war Samstagvormittag. Während Dallalana behauptet, Donnerstag spät nachts.
3: Ich hab's einfach verwechselt.
2: Samstag. Yvonne Cavanis ruft Sie an, Sie sprechen 10 Minuten miteinander. Und nur Stunden später ist er tot und das wollen Sie vergessen haben.
1: Um was ging es in dem Gespräch?
2: Da ging es vielleicht um den Vorfall vor 15 Jahren? Darum, was Cavanis im Fernsehen gesehen hat?
3: Ich habe Ihnen gesagt, was ich weiß.
2: Ihr Freund hat jemanden erpresst. Und dieser jemand hat ihn wahrscheinlich ermordet. Und entweder Sie sind dieser jemand oder Sie wissen, wer es ist und spielen ein gefährliches Spiel. Ja, gibt's denn das? Sind immer alle dement oder gierig oder was?
1: Sergente, es reicht.
2: Entschuldigung.
3: Ich bitte Sie, jetzt zu gehen.
4: Wir brauchen die Seriennummern aller öffentlichen Telefone Santa Croce zum Abgleich mit Cavanis Telefonkarten.
2: Also Sie meinen, er hat von einem anderen Telefon aus angerufen?
4: Ja.
5: Auf der Haut.
6: Ich hab doch gesagt B.
5: A.
6: Trottel.
5: B.
6: B.
5: B.
6: Mini T. Trottel. B. B.
5: D!
7: Ach, Herr Wiese, haben Sie schon was entdeckt?
6: Noch nicht, Kommissario.
7: Ach, Herr Wiese, mit Quersehen meinte ich nicht jede Sekunde ansehen.
6: Das weiß ich, das weiß ich. C. C. C.
8: Und Sie glauben wirklich, das bringt uns auf irgendeine Spur?
7: Ja, irgendwas muss Cavanis da gesehen haben, womit er seinen Mörder erpressen konnte.
8: Ja, irgendwas. Ja. Ciao.
7: Und die Kinder?
8: Ausgeflogen. Freunde? Keine Ahnung. Meinst du, sie weiß es?
7: Hm?
8: Manuela, ob sie weiß, dass was mit ihr nicht stimmt? Dass sie anders ist als andere junge Frauen in ihrem Alter?
7: Ich glaube, die meiste Zeit ahnt sie nichts davon.
8: Aber manchmal schon?
7: Ja, manchmal. Zieht sie ihr Gesicht zusammen, sucht um sich herum, als hätte sie was verlegt, sucht, aber weiß nicht, wonach sie sucht.
8: Halt mich fest.

0: Du, dass ich ein Jahr weg bin, ist das ein Problem für euch?
1: Ach, für mich nicht, nein. Nein, nein. Okay. Nein. Für Paola vielleicht. Du kennst sie ja. Immer tapfer, aber das geht dir, glaube ich, ein bisschen nahe.
0: Aber hat ja nichts mit euch zu tun.
1: Ja, natürlich nicht. Ist für uns alle ein neuer Lebensabschnitt. Ja, ja, man. Ja, ist ja auch kein junger Hüpfer mehr. Also, ich glaube, so empfindet Paola.
0: Bist du ganz sicher, dass wir immer noch über Mama reden?
1: Ja, sicher.
0: Du bist doch noch nicht alt, Papa. Und ich komme immer wieder nach Hause.
1: Weiß ich. Das weiß ich.
2: Ich weiß, was Sie denken, Kommissario.
3: Das wissen Sie nicht, glauben Sie mir.

0: Was damals mit ihr passiert ist.
1: Was meinen Sie mit passiert ist?
0: Naja, der Sturz in den Kanal und dass sie seitdem nie mehr dieselbe war.
1: Sie ist nicht mehr dieselbe?
0: Sie wissen schon, was ich meine. Giovanni hatte damals hier die Leitung, mein Ehemann. Ich bin erst vor 12 Jahren hierher gekommen, nach unserer Hochzeit. Er ist vor 2 Jahren verstorben.
2: Oh, das tut mir leid.
1: Ist noch jemand hier, der uns sagen kann, mit wem Manuela damals Schwierigkeiten hat?
0: Jemand vom Personal?
1: Ja, oder irgendjemand anderes.
2: Ein Mann. So viel ist sicher.
0: Was soll er denn gemacht haben?
2: Möglicherweise Manuela belästigt.
0: Ich finde bestimmt noch die Personallisten von damals, wenn Sie meinen, dass Ihnen das helfen kann. Und eventuell ein paar Fotos. Möchten Sie einen Kaffee?
2: Oh, gern.
0: Ich hatte gedacht, Sie würden sie mitnehmen.
1: Wen?
0: Na, Manuela.
2: Entschuldigung, aber wozu?
0: Wegen Petunia, ihrem Pferd. Mein Mann hat mir erzählt, sie hat sie nach den Blumen benannt, die wir hier überall haben.
2: Ah. Wird sie denn noch geritten?
0: Sie ist nicht mehr die Jüngste und die Familie zahlt längst nicht mehr für sie. Aber ich hab's nie übers Herz gebracht, sie wegzugeben. Sie hat ein so sanftes Wesen. Ich hatte gehofft, Manuela könnte sich an ihr Pferd erinnern.
2: Hier ist Manuela. Sie sieht so glücklich aus. Was wäre wohl für eine Frau aus ihr geworden?

Den Job macht keiner hier lange. Viele waren bloß Aushilfen. Mal für einen Sommer hier, mal bloß für ein paar Wochen. Tja. Saisonarbeiter eben, die den Mädchen mit den Pferden ausgeholfen haben. Stall ausmisten, striegeln, arbeiten an der Loge, so Sachen halt.

Vittore Ricciardi. Er vergewaltigt Manuela, versucht sie zu töten. Und als er erfährt, dass sie ihr Gedächtnis verloren hat, ist er auch noch so dreist, für ihre Großmutter zu arbeiten?

0: Kommissario, der Abgleich von Cavanis Telefonkarten mit allen Anschlüssen in der Umgebung war ein schönes Stück Arbeit.
1: Und?
0: Also, es gab zwei Anrufe. Der erste Donnerstag, zwei Tage vor seinem Tod.
1: Bei der Contessa?
0: Ja, aber den zweiten, den erraten Sie nicht. Samstagvormittag, am Tag seiner Ermordung.
2: In den Büros der Salva Serenissima. Und der Anschluss gehört Sandro Vittorio Ricciardi?
0: Ja.
3: Alvise.
4: Guten Abend.
5: Und, gibt's was Neues?
4: Nein, nichts. Nachrichten.

0: Eine Woche, total langweilig.
1: Salva Serenissima, Signor Vittori Ricciardi, der uns jetzt auf den aktuellen Stand der Dinge bringen wird.
2: Das Ergebnis lässt sich wirklich sehen, wie ich finde. Und wir sind sehr gespannt. In ein paar Wochen wird es die Eröffnung geben. Zunächst einmal muss ich mich bedanken bei all unseren großzügigen Spendern. Denn ohne sie hätten wir bei Salva Serenissima nicht diesen Palazzo aus
0: dem 19. Jahrhundert. Und, Gratulation. Genau danach haben wir gesucht.
2: In dieser Form renovieren können, wie Sie vielleicht sehen, haben wir an den Stückarbeiten schon gearbeitet. Es ist das Blattgold wieder neu angebracht. Wir haben die besten Restaurateure aus ganz Italien hierher gebracht. Und das verdanken wir natürlich.

0: Hallo?
1: Ich weiß, was ihr getan habt.
0: Hallo, wer ist da?
1: Vor 15 Jahren.
0: Was wollen Sie?
1: Nach dem Mord an Cavanis ist der Preis natürlich gestiegen. Sagen wir eine halbe Million.

0: Auf Pietro.
1: Auf Pietro.
0: Mein guter Mensch.
1: Ich weiß nicht. Habe ich Sie hier schon mal gesehen? Ich dachte, Pietro hatte nur einen Freund. Sie kommen nicht aus Santa Croce.
0: Nein. Aber ich bin echter Venezianer. Ich weiß, mein Freund hatte Schulden. Die möchte ich gerne begleichen. Niemand soll nach seinem Tod schlecht über ihn sprechen können. Wie viel schuldete er Ihnen?
1: Ja, 370 Euro.
0: Sie wissen nicht zufällig, wo ich diesen Freund finde.

0: Donnerstagmorgen hat sie Cavanis angerufen. Können Sie sich daran erinnern?
1: Das war ein Donnerstag, nicht wahr? So morgens?
2: Bitte keine Spielchen.
0: 10.13 Uhr. Gesprächsdauer 6 Minuten.
1: Und er hat mein Büro angerufen?
3: Also, erinnern Sie sich an den Anruf von Senior Cavanis, ja oder nein?
1: Das kann ich nicht sagen. Und wenn, dann hat er seinen Namen nicht genannt.
3: Senior Vittori, wir wissen von Ihrem Job im Reitstall.
1: Was soll denn das nun wieder heißen?
0: Also, Sie haben einen Anruf bekommen.
3: Ja. Von wem?
1: Nun spielen Sie aber Spielchen.
0: Was hat der Anrufer gesagt?
1: Er hätte mich im Fernsehen gesehen.
0: Wollte Sie daraufhin erpressen?
1: Und? Jemand hat mich im Fernsehen gesehen und ist mir am Telefon mit einer verrückten Geschichte gekommen und wollte Geld von mir, sonst würde er Sie anrufen und alles erzählen.
3: Ja, was wollte er uns so erzählen?
1: Hat gesagt, wenn ich ihm kein Geld gebe, dann ruft er Sie an und behauptet, ich hätte das Mädchen damals in den Kanal geworfen.
0: Was für ein Mädchen?
1: Das wissen Sie doch ganz genau.
0: Die Enkelin der Contessa, für die Sie arbeiten.
1: Da haben Sie doch die Antwort. Er wollte mich ruinieren, meinen Ruf, meine Karriere vernichten.
3: Was haben Sie dann getan?
1: Ja, was wohl? Ich habe aufgelegt.
0: Und weiter?
1: Ja, nichts weiter. Er hat nicht nochmal angerufen.
3: Ah, und Sie haben nicht versucht, den Anruf herauszufinden? Oder die Polizei zu verständigen?
1: Ich hielt es für das Beste, keinen Wirbel um die Sache zu machen.
0: Aber Sie kannten Manuela damals?
1: Ja, kannten. Ich hab. Wie lange war ich in dem Reitstall? 2 Monate?
0: Bis Sie was Besseres gefunden haben.
1: Tut mir leid, aber so war es nun mal.
4: Wissen Sie, was das größte Übel in dieser Welt ist, Kommissario? Neid.
1: Neid kleiner Fußsoldaten, wie Sie einer sind. Auf diejenigen mit mehr Energie, Ehrgeiz, Erfolg.
4: Neid, der Sie klein und engstirnig macht. Neid, der Sie zwangsläufig denken lässt, ich hätte mir meinen Erfolg erkauft oder erschlichen.
0: Haben Sie Manuela Gewalt angetan?
1: Sollten Sie das nicht lieber Ihren Vater fragen? Wenn sogar seine eigene Mutter eigenes Fleisch und Blut denkt, er wäre dazu fähig.
0: Signor Vittori.
5: Vittori Ricciardi.
0: Nein, ich bleib dabei. Bei Vittori.

0: Das kann ich nicht glauben. Nein, nicht Sandro.
1: Nicht ohne Beweise.
2: Wussten Sie, dass er und Manuela sich kannten aus dem Reitstall?
1: Erwähnt hat er das nie, nein?
2: Finden Sie das nicht seltsam?
1: Er ist mit den besten Empfehlungen zu mir gekommen. Er war damals schon ein aufstrebender junger Architekt. Vielleicht war es ihm unangenehm zu erwähnen, dass er früher einmal Pferde versorgt hat.
2: Contessa, ich weiß, dass er für Sie seit vielen Jahren eine große Hilfe ist.
1: Doch halten Sie mich doch bitte nicht für eine einsame alte Frau, die sich weigert, die Wahrheit zu sehen. Nur weil es sich um einen engen Mitarbeiter handelt. Bringen Sie mir unwiderlegbare Beweise.
2: Sagen Sie, am Vormittag des Gala-Diners haben Sie einen Anruf bekommen von einem Mann, der behauptete, er wisse ganz genau, was damals passiert ist in der Nacht und dafür bezahlt werden wollte?
1: Der Mann war völlig betrunken.
2: Darum wollten Sie, dass ich weiter ermittle?
1: Ich wollte nicht, dass Sie eine Hexenjagd veranstalten. Der Kommissario möchte gehen.

0: Hallo?
1: Haben Sie das Geld?
0: Ja.
1: Morgen Mittag an der Akademie.
0: Wie erkenne ich Sie?
1: Jemand wird Sie erkennen.

0: Hallo?
1: Hallo.

0: Signor Vittori Ricciardi, der uns jetzt auf den aktuellen Stand der Dinge bringen wird.
1: Monika, zunächst einmal muss ich mich bedanken bei all unseren großzügigen Spendern, denn ohne sie hätten wir...
2: Cavanis hat ihn erkannt.
3: Das ist kein Beweis.

0: Hi.
1: Guten Abend. Wieso plötzlich Mailand?
0: Wieso nicht?
1: Na komm.
0: Venedig hat sich irgendwie für mich erledigt.
1: Bloß, weil du keine Arbeit gefunden hast?
0: Nicht bloß, weil ich hier keine Arbeit finde. Ich finde hier gar nichts mehr. Ich renne nur noch gegen Wände.
1: Und das wäre anders in Mailand?
0: Ich? Hoffentlich.
1: Aber was willst du denn machen?
0: Das weiß ich jetzt auch noch nicht. Das ist auch völlig egal.
1: Kein Plan?
0: Nein.
1: Chiara hat einen Plan.
0: Chiara hat immer einen Plan, weil sie dir viel ähnlicher ist. Und sie steht immer im Mittelpunkt.
1: Aber um was geht's hier eigentlich?
0: Um mich, Papa, um mich. Ich bin anders als Chiara. Ich muss erst rausfinden, was ich will, wer ich bin.
1: Das kannst du auch zu Hause. Und ohne Plan kannst du auch in Venedig leben, deswegen musst du nicht weg.
0: Doch weg. Nicht wissen, was passiert. Ohne Sicherheit. Ich weiß, das ist schwer zu verstehen, aber kannst du mir nicht einfach vertrauen, dass es das Richtige ist? Auch wenn ich jetzt selber noch nicht weiß, was oder wieso.
1: Sehr gut, Raffi.

0: Ach, Signorina.
1: Die können nachweisen, dass von ihrem Bürocomputer aus der Name von Manuelas Retter recherchiert wurde. Cavanis. Es wurden Zeitungsberichte mit dem Namen und seiner Adresse aufgerufen. Und alles vor seiner Ermordung.
2: Das beweist gar nichts.
3: Es verbindet sie mit dem ersten Mord. Was den zweiten angeht.
4: Also ich glaube, ihr Problem ist es, dass sie uns unterschätzen. Sie haben Talalana vom Münztelefon angerufen, weil sie glaubten, der Anruf ist nicht zurückzuverfolgen.
2: Ich kenne keinen Talalana. Also habe ich ihn noch nie angerufen.
3: Also, das sind die Münzen aus sämtlichen Telefonen Venedigs am Tag von Talalanas Ermordung. Und hier diese Münze ist aus dem Apparat gegenüber von Talalanas Wohnung. Und da sind ihre Fingerabdrücke drauf.
2: Das wird nicht reichen.
3: Und auch auf dem Telefonhörer. Mhm.
2: Kann ich jetzt gehen? Grazie.
5: Achtung, Achtung, Achtung.

0: Manuela hat darauf bestanden. Das habe ich wohl Ihnen zu verdanken.
1: Nein, Mia. Ich muss es ganz beiläufig erwähnt haben.

0: hat mir das Leben gerettet. Was ist denn passiert?
1: Du bist gestürzt.
0: Habe ich mir doll wehgetan? Warum weiß ich das nicht mehr?
1: Weil das ist schon lange her.
2: Il paradiso e il coro degli angeli accolgano il fratello Pietro Cavanis. I santi e i martiri lo conducano nella città eterna.
3: Signor Vittorio, hat besseres vor?
4: Als zur Beerdigung des Mannes zu kommen, von dem Sie behaupten, er hätte ihn ermordet. Wie taktlos von Ihnen, Kommissario.
3: Fast die ganze Familie.

0: Ciao, Pedro. Danke.
1: Ich bin überrascht, dass du noch da bist.
2: Ich reise erst, wenn alles geklärt ist, genau wie du es gewollt hast.
3: Del Padre, del Figlio e dello Spirito Santo. Amen.
2: Ich habe Manuela nie was angetan. Außer, dass ich gegangen bin.
1: Ich habe dir keine Wahl gelassen.
2: Das war es nicht allein. Ich wollte weg. Hatte nicht die Kraft.
1: Und was willst du jetzt? Bleibst du? Oder gehst du wieder?
2: Willst du denn, dass ich bleibe? Du hast mich enterbt, schon vergessen?
1: Ist es nicht genug, Theo? Reagiert in dieser Familie immer nur wer, wenn ein anderer Druck ausübt, nur auf Gewalt? Ist es das, wer wir sind? Und wenn? Ist es nicht Zeit, dass sich das ändert?

0: Was ist? Manuela?
1: Ich kann mich nicht erinnern. Es fällt mir nicht ein. Dabei ist es wichtig.
0: Sie hat auf die Blumen hier gestarrt und gemeint, sie könne sich nicht erinnern, aber es wäre wichtig.
2: Und was sind das für Blumen?
0: Petunien.
2: Ihr Pferd heißt Petunia.
0: Ja.

0: Ciao, du bist schon da? Was liest du?
1: Psychiatrie und Traumatherapie.
0: Manuela?
1: Der Zustand. Ewige Jugend. Ist das nicht das, wovon alle mal träumen?
0: Ewige Kindheit, meinst du? Also ich träume nicht davon. Ich bin froh, dass wir Erfahrungen machen und uns verändern. Auch wenn das manchmal schmerzhaft ist.
1: Ja, aber hat man das Recht, sie aus dieser Kindheit rauszuholen?
0: Das weiß ich nicht.
2: Es gibt keine eindeutige Antwort. Eine Konfrontation kann helfen, sie kann das Trauma aber auch verschlimmern.
3: Bist du sicher, sie erinnert sich?
1: Ja, aber ich glaube, sie kann es nicht einordnen. Hm.
4: Und du glaubst, wenn du...
1: Ja, das will ich von dir wissen.
4: Ja, tu es.
1: Wirklich?
4: Ja. Den Versuch ist es wert.
1: Danke.
4: Außer es geht schief, natürlich. Dann habe ich nichts gesagt.
5: Das kommt nicht in Frage. Nein, auf gar keinen Fall.
1: Sie wollten die Wahrheit. Oder galt das nur, wenn es bequem ist?
6: Der Kommissario wünscht zu gehen.
1: Ja, der Kommissario wünscht zu gehen.
5: Kommissario? Einverstanden.
7: Dazu haben Sie kein Recht.
1: Im Gegenteil, Signor. Vittori, Ricciardi. Ich habe Ihnen was Schönes zum Lesen mitgebracht. Ich glaube, so etwas nennt man einen Gerichtsbeschluss.
7: Was hat das zu bedeuten, Dimitri?
8: Die Polizei ist hier.
5: Wir müssen reden, Sandro. Sofort.
9: Sag mal, hast du überhaupt schon was gegessen? Was magst du denn lieber, Pizza oder Spaghetti?
10: Oh. Oh, kein Wasser.
9: Wir könnten uns dort hinsetzen. Was meinst du?

0: haben alles mitgenommen. Alle Akten, mein Computer und ein Riesenchaos hinterlassen.
1: Was möchtest du trinken?
0: Wo gehen wir denn hin?
1: Ich muss etwas erledigen. Etwas, das ich schon längst hätte tun sollen.
2: Danke.
3: So, na dann.
2: Gehen wir spazieren?
3: Das war lecker.
2: Das war so lecker.
3: Das war so lecker. Das war so lecker.

0: Welche magst du noch? Alle.
1: Eigentlich alle.
2: Alle?
0: Alle Tiere.
2: Was ist?
3: Ich habe morgen früh Termine, das ist doch albern.

Der Mann. Sandro. Sandro. Er hat mir wehgetan. Er hat mich... Hat mich ins Wasser gestoßen.

0: Sie war dauernd hinter mir her. Hat mich angefasst, wenn ich ihr in den Sattel geholfen habe. Hat mich angebettelt wie eine rossige Stute. Ich wusste noch nie, was sie tut oder sagt, das behinderte Ding.
1: Ich habe noch eine Nachricht für Sie von der Contessa.
0: Ah ja? Ja?
1: Jetzt schaffen Sie ihn weg, bevor ich mich übergeben muss.

0: Vianello, kannst du was brauchen?
1: Im Fernsehen bestellt.
0: Alles. Wasserkocher, Massagekissen.
1: Nein, danke.
2: Der singt aber schön.
3: Ja. Immer wenn es Frühling wird, denke ich, das Leben möchte uns noch eine Chance geben.
2: Das verstehe ich nicht.
3: Das macht nichts, Liebes.

0: Theo wird seine Angelegenheiten in Thailand regeln und dann mit seiner Frau nach Venedig zurückkehren.
1: Kommst du mit zum Großmutter? Bitte.
2: Ich darf mich verabschieden.
0: Kommissario.
1: Großmutter!
0: Danke.

0: Wir warten auf euch.
1: Ja, wir kommen.
2: So.
3: Weißt du, du findest es doch okay?
2: Es ist okay.
4: Was ist mit Mailand?
3: Das freut mich. Danke, Mama.
1: Ich habe Mailand abgesagt.
4: Was? Warum denn das?
1: Ich gehe nach Amerika.
4: Ja, Veränderungen sind immer gut. Auch wenn es manchmal schmerzhaft ist.
3: Wollen wir essen?

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0: Nein, nein, nein, wir sind schon in Ägypten. Sharm el-Sheikh. Ja, und dann geht's durch den Suezkanal.
1: Morning.
0: Du, Liebes, ich wollte dich noch fragen, ob... Hallo? Hallo? Meine Frau, ich drehe gerade in Rio de Janeiro eine Dokumentation auf den Spuren des Sambas. Natürlich muss ich da zu den sozialen Brennpunkten und in die Slums. Und da wird die Luft schon mal recht bleihaltig.
1: Ganz schön mutig.
0: Ja, sie schreckt wohl nicht zurück. Sie hat es sogar fertiggebracht, mich zu heiraten.
1: Ich glaube, das wäre nichts für mich, eine Ehe auf Distanz. Stell dir vor, da kommt so ein knackiger Brasilianer angetanzt.
0: Och du, ich bin immer bestens informiert. Der Kameramann ist mein Detektiv.
1: Echt?

0: bist einzigartig.
1: Oh, danke.
0: In jeder Beziehung.
1: Entschuldigst du mich bitte für einen Moment? Ich muss mir was anderes anziehen.
0: Hm? Ist alles in Ordnung?
1: Aber ja.
2: Es ist schlimmer geworden. Vor dem Konzert waren sie eine Weile wie taub. Und im Schlusssatz dann wieder dieses Kribbeln.
1: Das hat keiner bemerkt.
2: Doch, der Kritiker von der Süddeutschen. Er ist vor der Zugabe gegangen.
1: Ach, vielleicht ist es nur Stress.
2: Nervosität. Ich weiß, du hältst mich für einen Hypochonder. Trotzdem.
1: Multiple Sklerose?
3: Also nun mal nicht gleich den Teufel an die Wand.
1: Das könnte jeder andere sagen. Du bist Arzt. Die Symptome sind doch eindeutig.
3: Auch in der Medizin ist nicht alles eindeutig. Aber wir machen morgen eine Liquipunktion. Eine Nervenwasseruntersuchung.
1: Und wann hast du das Ergebnis?
3: Du, das geht nicht so schnell. Aber ich rufe dich natürlich sofort an.
0: George, wir möchten noch etwas unternehmen. Du kommst doch mit, oder?
1: Aber ja, gibst du mir noch einen Moment?
0: Ja, klar. Bis gleich.
3: Tja, man müsste noch mal 20 sein.
2: Ich hätte schon eher mit dir reden sollen. Bevor das hier losging. Jetzt muss ich mit dir reden. Mit das Alter. Sie mich an und Sie Silvia. Ich hab's immer wieder hinausgezögert. War ja auch wunderbar. Schon ganz schön egoistisch von mir.
3: Welcher Künstler ist nicht egoistisch?
2: Ich fürchte, das ist der Anfang vom Ende.
3: Also nur mal langsam, nicht? Bis dann vergeht noch einige Zeit.
2: Mein Stern ist eindeutig im Sinken, glaub mir.
3: George, trag doch nicht immer gleich so dicker auf.
1: Ich spüre es, ich spüre es.
0: George, was ist denn? Wir wollen los.
1: Oh ja, gleich gibst du mir noch einen Moment.
0: Ja. Ich warte dann draußen, ja?
1: Ja, ich komme.
2: Das kann noch eine anstrengende Nacht werden.
3: Früher war das alles kein Problem. Weißt du noch, wie wir damals nach meinem Physikum die ganze Nacht durchgemacht haben? Und dann sind wir am nächsten Morgen nonstop mit deinem alten Käfer nach Paris gefahren. Top.
2: Dir scheint es aber auch nicht besonders gut zu gehen, mein Lieber. Hast du Alzheimer?
3: Wieso?
2: Es war Rom und nicht Paris und es war kein Volkswagen, sondern ein Deux-Chevaux.
3: Ist auch egal. Das ist die Idee, du verreist. Du hast doch da unten das Engagement in Alexandria. Fahr hin. Und mach vorher noch etwas Urlaub. Das wird dir gut tun.
2: Und es gibt zwei Menschen, die mich da begleiten sollten. Das ist etwas, was ich schon längst hätte in Ordnung bringen müssen.
3: Doch nicht etwa Vera und Ruth?
2: Hm.

0: neue Passagierliste?
1: Mhm. Wir kriegen einen Promi an Bord. Georg Kaspari.
2: Der Pianist?
1: Hey, du bist ja richtig kulturell gebildet.
0: Na, hör mal, Kaspari. Der Kaspari.
3: Kerstin, Lisa, was machst du denn hier? Hat dir schon wieder jemand die Reise spendiert?
4: Na, keiner. Hat euch die Grußdirektorin das noch nicht erzählt?
3: Nee.
4: Ich habe mich beworben und arbeite jetzt.
5: Als was? Als Galeonsfigur?
4: Haha.
5: Grüß dich, ich bin der Martin vom Sportsteam.
4: Ich bin die Lisa, hallo.
5: Herzlich willkommen.
4: Danke. Wo ist das Personal untergebracht?
3: Ich bring dich hin. Komm.
0: Bis später.

0: Willkommen an Bord, Herr Kaspari.
1: Ich bin Bernd Jensen, der Kapitän.
2: Angenehm.
1: Das ist Marlene Bobmann, unsere Großdirektorin.
3: Ich freue mich sehr. Es ist eine große Ehre, dass Sie bei uns an Bord sind.
2: Danke. Aber mir wäre es ganz recht, wenn man auf dem Schiff nicht zu viel Aufheben zu machen.
4: Entschuldigung, wo geht's denn hier zur Personalabteilung?
5: Oh, sorry. Ist sehr schlimm?
4: Natürlich ist es schlimm. Ich sollte nämlich eigentlich Klavier spielen.
5: Dann bist du unser neuer Pianist?
4: Ja, so ungefähr.
5: Dann sind wir Kollegen. Ich bin Elisa.
4: Ja, hallo. Florian. Geht schon wieder.
5: Na, Gott sei Dank.
2: Sagen Sie, ist Frau Lindau schon eingetroffen? Frau Dr. Vera Lindau.
6: Frau Dr. Vera Lindau, 508, nee, noch nicht da.
2: Aha. Bitte geben Sie mir doch gleich Bescheid, wenn sie kommt. Und Frau Ruth Bach, ist sie da?
6: Ruth Bach, die 504, auch noch nicht eingetroffen.
2: Mhm. Gut, hören Sie, Frau Dr. Lindau ist Ärztin und das ist natürlich noch kein Problem. Und Frau Ruth Bach ist Leiterin einer Konzertagentur, was natürlich auch kein Problem ist.
6: Natürlich, aber?
2: Aber die eine Dame wohnt in München, die andere in Hamburg. Hunderte von Kilometern auseinander.
6: So weit kriegen wir sie hier natürlich nicht auseinander.
2: Ich sehe, Sie haben mich verstanden. Ein plötzliches Aufeinandertreffen würde die beiden Damen überfordern. Verstehen Sie was von Musik?
6: Etwas.
2: Also gut. Nicht presto, langsamer, behutsamer, mehr so moderato cantabile, wenn Sie verstehen, was ich meine.
6: Andante, ich werde sehen, was ich machen kann. Ihre Kabine.
0: Willkommen an Bord. Sie sind Frau
7: Lindau, Vera Lindau.
0: Hallo.
7: Und Sie sind der Kapitän Bernd Jensen.
0: Ja. Also, das kommt nicht oft vor, dass die Gäste meinen Namen wissen.
7: Ich informiere mich immer gern, in wessen Hände ich mein Schicksal lege. Ach, das ist mein Papagei, wem gehört denn der?
0: Das ist mein bestes Stück. Was hat man Ihnen denn erzählt?
7: Als Ärztin bin ich an die Schweigepflicht gebunden. Nur Gutes, nur Gutes.
2: Vera?
7: George. Mein Gott, George, weißt du noch, wann wir uns das letzte Mal gesehen haben?
2: Ich weiß. Ich hab dich vernachlässigt.
7: Das hast du sehr diplomatisch ausgedrückt. Ich verzeih dir. Aber nur, wenn du dich ab sofort besserst.
2: Hoch und heilig. Na, wie findest du es?
7: Das ist wunderbar. Das ist einfach wunderbar. Ich war noch nie auf so einem

0: Oh, you must be Mr. Yusuf Arazi.
1: I am indeed.
0: Welcome on board.
2: You speak excellent English. I, on the other hand, can also speak Deutsch. Ich habe nämlich einige Zeit in Heidelberg verbracht.
0: Oh, as you like it. Sehr gerne.
2: Eine schöne deutsche Stadt mit wunderschönen Frauen. Wie ich sehe, gibt es auch hier wundervolle Frauen.
0: Sehr charmant. Sie haben die eigene Suite gebucht. Und falls Sie irgendwelche Probleme haben sollten, können Sie sich jederzeit an mich wenden. Ich bin Marlene.
2: Nur Marlene?
0: An Bord genügend.

0: das.
1: Dann genügt auch Yusuf. Ganz einfach. Yusuf.
2: Na, und das ist meine Kabine. Auch schön, oder?
3: Ja, sehr. Vielleicht ein bisschen eng.
2: Ja, Vera, wir sind hier nicht im Ritz. Das ist ein Segelschiff.
3: Ach ja?
2: Erinnerst du dich noch? Damals zum ersten Mal auf dem Wannsee?
4: Hier, so eine kleine Jolle. Habe ich extra für dich festgehalten.
3: Ach, das ist ja toll. Das hast du da drauf gebeamt?
2: Mhm. Ja, da konnte es dir gar nicht eng genug sein.
5: Am Abend beim Sonnenuntergang.
3: Ja, und dann kamen die Mücken. Und du musstest mich unbedingt mit Mückencreme einreiben.
2: Vera, das ist der Augenblick der Wahrheit. Ich muss dir ein Geständnis machen.
3: Nein.
2: Es war gar keine Mückencreme, es war eine einfache Handcreme.
3: Denkst du, das habe ich nicht gewusst.
2: Ja, was hat geholfen?
6: Ja, Entschuldigung, Herr Kaspari, da ist ein Anruf für Sie auf der Brücke.
2: Ah ja, Entschuldigung, ich bitte, bin gleich wieder da.
6: Hier, bitte. Das ist toll.
7: Für Sie.
4: Danke. Kaspari? Ruth? Wo bist du? Warst du noch in Hamburg? Das Schiff legt gleich ab.
8: Ich weiß, das ist eine entzückende Idee von dir, richtig süß, aber ich kann nicht. Hier ist die Hölle los. Wir haben die Nacht der italienischen Oper. Ich sag den Stress hoch drei. Der eine Tenor kann nicht wegen Hochzeit, der andere kann nicht wegen Scheidung und der dritte bekommt ein Kind.
9: Und die Frau hat einen Nervenzusammenbruch und befindet sich in einer
8: Klapsmühle. Und dort werde ich auch bald landen, es sei denn, ich bekomme die Zusage von...
4: Ja, gut, um Gottes Willen, du halt doch mal die Luft an.
10: Ich habe doch alles für dich gebucht.
4: Den Flug, das Schiff, die Ausflüge, alles.
10: Es ist so wichtig für mich, ich brauche dich.
8: Einer der Supertenöre befindet sich gerade in Florida und ich habe seit 20 Stunden nichts mehr von ihm gehört. Man hat seit 20 Stunden von ganz Florida nichts mehr gehört. Vielleicht ist das ja schon verschwunden, wie erklärt ist. Du, aber ich schaff das schon. Ich nehme einfach den nächsten Flieger nach Kairo und komme dann in Suez an Bord. Ja, jetzt bekomme ich gerade ein anderes Gespräch auf der anderen Leitung. Sei mir nicht böse. Ciao, ciao, ciao.
11: Sind jetzt endlich alle an Bord?
12: Ja, alle. Bis auf einen Kwiatkowski heißt der. Aber der hat Pech gehabt. Wir können nicht warten. Der Lotse ist schon an Bord.
11: Kwiatkowski? Axel Kwiatkowski, das gibt's doch gar nicht.
12: Wie, kennst du den?
11: Na, und ob ich den kenne? Der ist Kfz-Meister, der betreut meinen Oldtimer. Und das macht er ganz hervorragend. Der Mann hat magische Hände.
12: Da bin ich aber gespannt.
11: Kwiatkowski, ausgerechnet. Wenn wir den zurücklassen, da könnte sich das negativ auf die nächste Inspektion auswirken. Also den musst du unbedingt bevorzugt behandeln.
12: Und wie weit muss ich gehen?
11: Hallo, Kwiatkowski. Schön, dass Sie es noch geschafft haben.
13: Mein Gott, das war knapp, was?
11: Alles perfekt. Herzlich willkommen.
13: Danke. Danke. Das war knapp, was?
11: Ja, see you later. Okay.
13: Bye.
14: Hallo, herzlich willkommen. Bringen Sie gleich zu Ihrer Kabine. Ja.

0: Leinen los und Segel gesetzt, Kapitän. Da bin ich.
1: Mensch, Kwiatkowski. Warum haben Sie mir in Berlin nicht erzählt, dass Sie mitfahren?
0: Naja, sollte eine Überraschung werden, Kapitän.
1: Das ist Ihnen auch gelungen. Was macht mein Wagen?
0: Na, läuft wie eine Eins.
1: Na, wunderbar.
0: Schnurrt wie ein Kätzchen. Übrigens, Kapitän. Vielen Dank, dass Sie auf mich gewartet haben. Ich bin das Opfer eines übereifrigen Taxifahrers geworden.
2: Kein Problem, Herr Kwiatkowski. Auf so wichtige Gäste wie Sie warten wir doch gern.
0: Tatsächlich? Das geht mir runter wie Öl.
1: Marlene Krobmann, unsere Grußdirektorin.
2: Aber hier an Bord genügt Marlene.
0: Dann bin ich für Sie, für dich, ab jetzt an Bord der Axel. Ach, Kapitän, ich habe ein kleines Geschenk für Sie.
1: Für mich?
0: Ja.
1: Rolls-Royce, Continental, Baujahr 1913. 90 wurden gebaut, 2 gibt's noch. Einer davon gehört mir.
0: Ja.
2: Und ich muss jetzt gehen.
0: Und jetzt ist er komplett, Kapitän.
1: Mensch, Kwiatkowski. Wo haben Sie denn die hier?
0: Ja.
3: Das hier ist Karin, meine Frau. Besser gesagt, das war sie. Sie hat sich so auf diese Reise gefreut. Ägypten. Sie konnte die Pyramiden runterbeten, von vorne bis hinten. Das war ihr Hobby. Cheops, Inachton, Ramses und dann diese eine ganz berühmte, wie hieß die noch gleich? Nosferatu.
2: Nofretete.
0: Natürlich, Nofretete. Das war der große Traum von ihr, diese Reise. Aber immer kam irgendwas dazwischen. Und dann sagt sie irgendwann mal zu mir, wenn mir mal was passieren sollte, also ihr, der Karin, dann musst du allein zur Sphinx fahren und mir den Sand holen. Den Sand von der Sphinx, um ihn mir aufs Grab zu streuen.
2: Aufs Grab?
0: Ja. Ganz schön makaber, was? Ich hab zu ihr gesagt, sie soll nicht so einen Unsinn reden, was soll denn das? Und dann, eines Tages, Kantstraße, Ecke Windscheiters, Kleintransporter. Keine Chance.
2: Es tut mir leid.
0: Und hier, da muss der Sand dann rein, in dieses kleine Kästchen hier.

0: Hallo Flo. Grüß Gott.
1: Ja, guten Tag.
0: Mensch, kann es sein, dass ich soeben mit dem berühmten George Caspari gesprochen habe? Den habe ich nämlich neulich in der Talkshow gesehen.
2: Das kann ich mir eigentlich gar nicht vorstellen, dass er bei uns an Bord ist.
0: Nicht? Also ich hätte schwören können. Schade.
2: Schade eigentlich.
3: Ist das alles? Hast du keinen Appetit?
1: Ich weiß auch nicht. Dabei sagt man doch, Seeluft macht hungrig.
3: Dieser Blick von dir, das ist doch irgendwas. Du glaubst mal wieder, dass es mit dir zu Ende geht.
1: Bin ich wirklich ein Hypochonder?
3: Du? Du bist doch der Sohn des Erfinders.
1: Vera, ich muss dir etwas sagen. Wenn wir in Suez sind, dann... Aber lass uns vorher noch einmal anstoßen. Auf eine gute Reise.
4: Oh, Entschuldigung. Nein, also sowas. Ungeschickter geht's wohl.
5: Ja, wir hätten Weißwein bestellen sollen.
6: Kein Problem.
2: Das mache ich gleich.
6: Danke. Lisa, kommst bitte.
5: Ja, ich gehe mich umziehen. Ja,
4: bis nachher. Irgendwie läuft alles schief. Was soll ich nur machen?
6: Da kann ich Ihnen wohl schlecht raten, dazu weiß ich zu wenig.
4: Also, mit Frau Dr. Lindau und mit Frau Bach. Also, ich war mit beiden verheiratet. Und ich muss unbedingt etwas wieder in Ordnung bringen. Aber jetzt, Frau Bach kommt womöglich überhaupt nicht.
6: Und wie stehen die beiden zueinander?
4: Sie hassen sich.
6: Oh.
2: Bin ich zufrieden?
7: Mein Glück wäre vollkommen, wenn ich Sie an meinen Tisch bitten dürfte, um dieses kulinarische Erlebnis mit mir zu teilen.
2: Es geht leider nicht. Ich habe noch zu tun.
7: Ich weiß, die Deutschen und der ewige Kampf zwischen Pflicht und Neigung. Lassen Sie sich gehen. Ich bitte Sie, schenken Sie mir nur eine Minute. Ich werde jede Sekunde wie eine Ewigkeit genießen.
2: Für mich bleibt die Zeit aber leider nicht stehen. Und ich habe jetzt wirklich keine.
7: Zeit ist wie der Sand in der Wüste, der durch unsere Hände rennt. Was wir nicht festhalten, verweht der Wind.
2: Guten Appetit.

0: Mozart, alle Drucker.
1: Ja. Der spielt das etwas zu schnell.
0: Doch, ist jung. Du hast das früher auch gespielt.
2: Ja, wie kannst du sowas haben?
0: Ja, als wir uns kennengelernt haben.
2: Ach komm, lass uns draußen ein bisschen die Seeluft genießen.

0: Mann, Florian, warum verkriechst du dich?
1: Ich will Klassik spielen und nicht in irgendwelchen Bars rumklimpern, damit die Leute mehr trinken. Aber jetzt ist die Chance da.
0: Wieso?
1: Das ist Georg Kaspari, der da gerade in die Bar kam.
0: Ja und? Wer soll denn das sein?
1: Elisa, Kaspari. Das ist einer der besten Pianisten der Welt. Wenn ich dem vorspielen könnte.
0: Verstehe. Aber mach das bloß nicht während der Arbeitszeit. Da kannst du richtig Ärger kriegen. Wir müssen einen richtig guten Moment außerhalb abpassen.
1: Ja, wir, oder was?
0: Klar, ich helf dir.
2: Hey, hier steckt ihr. Na toll. Ich hab gedacht, ihr habt Dienst.
1: Ja, das haben wir eigentlich auch. Aber hier, Elisa ist ein bisschen seekrank geworden. Und es geht schon wieder.
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0: Haben Sie gerade jemandem die letzte Ehre erwiesen?
1: Kann man so sagen, ja. Karin, meine Frau.
0: Oh. Mein aufrichtiges Beileid. Wie alt war sie denn?
1: Jung. Viel zu jung.

0: Wissen Sie, wenn jemand von uns geht, dann bedeutet das noch nicht, dass es zu Ende ist.
1: Das haben Sie jetzt aber schön gesagt. Meine Karin, die hat es auch mit der Esoterik. Wiedergeburt und so. Wissen Sie, sie hat geglaubt, wenn jemand stirbt und der Tote hat noch einen letzten Wunsch, dann schwebt der Astralleib so lange umher, bis dieser letzte Wunsch erfüllt ist. Und Karins großer Wunsch war das mit dem Wüstensand auf dem Grab.
0: Haben Sie das Gefühl, dass sie jetzt bei uns ist?
1: Ja. Ich glaube schon.
2: Rolls Royce. Baujahr 1913. 90 davon wurden angefertigt. Zwei davon gibt's noch.
3: Einer davon gehört mir.
2: Der andere mir.
3: Was? 7 Liter Hubraum.
2: 6 Zylinder.
3: Seitlich stehende Ventile.
2: Kardan angetrieben.
3: Wahnsinn. Wo kriegen Sie denn die ganzen Ersatzteile her?
2: Das ist schwierig. Manchmal muss ich in der ganzen Welt danach fahren. Aber bisher habe ich immer noch Glück gehabt.
3: Marlene, stell dir vor, Herr Arasi hat den gleichen Rolls wie ich.
4: Und was noch? Bestimmt gehören schöne Frauen auch dazu.
2: Ich glaube, Sie haben den falschen Eindruck von mir. Ich bin kein Playboy.
3: Du, um Ersatzteile zu finden...
4: Bitte hör mir auf mit deinen Ersatzteilen. Zu dem Thema fällt mir nun wirklich nichts mehr ein.
2: Wofür interessieren Sie sich denn, Marlene?
4: Auch für PS, aber für Lebendige.
2: Wirklich? Pferde?
3: Ihre ganz große Leidenschaft.
4: Ja, aber ich bin eine miserable Reiterin. Ich komme ja nie dazu, weil ich die ganze Zeit hier auf dem Schiff sein muss.
3: Für ein Parcours ist das Schiff nicht groß genug. Also den Wunsch kann ich ihr leider nicht erfüllen.
2: Der Wunsch einer schönen Frau ist so vielfältig wie der Sternenhimmel über der Wüste. Ihn nicht zu erfüllen, ist ein Verbrechen.
4: Siehst du gehörst in den Knast.
3: Wie wär's denn mit ihm?
4: Ich denke, Techtelmechel zwischen Kronenpassagieren sind verboten. Captain, mein Captain.
3: Genau das wollte ich hören.

0: Na, Kollege? Auch Single?
1: Schwer zu beantworten, mein Lieber. Sehr schwer zu beantworten.
2: Kwiatkowski, Kfz-Branche. Oldies und Neuwagen.
1: Kaspari, Musikbranche. Hauptsächlich Oldies.
0: CDs, hä? Harry Belafonte, Katharina Valente. So die Richtung. Die Branche.
1: Nein, eher Mozart, Beethoven. Die Richtung. Am Klavier.
0: Am Klavier? Am Klavier hat man Glück bei den Frauen, sagt man.
1: Ja, Glück ist wankelmütig. Welche Liebe hält schon ewig?
0: Da haben Sie recht. Ist genau wie bei den Autos. Da kann man Pflege reinstecken, wie man will. Am Ende ist Schluss.
1: Großer Gott, Sie sind ja auch in der Philosophiebranche.
0: Darf ich Sie auf einen Drink einladen?
1: Ja, nichts dagegen. Wenn ich mir dafür revanchieren dürfte?
0: Nehmen Sie Ihren Wodka mit Eis.
1: Ah, ja. Oh, oh. Das Wasser für das Eis ist doch abgekocht, oder?
0: Nehme ich mal an.
1: Also gut, ich probier's.
0: Das wird mir der Abend. Moment. Prost.
1: Prost.
3: Bravo, gefällt mir. Den Gästen sicher auch. Sehr schön.
4: Das ist doch nichts Besonderes. Aber 90% der Leute wollen das eben hören.
5: Spielt trotzdem gut.
4: Danke. Für einen Kaffee.
5: Gerne.

0: Morgen, Axel.
1: Aber ich glaube, so gut ist der Morgen heute Morgen gar nicht.
0: Oh. Das ist ja ganz schön zugeschlagen.
1: Habe ich noch gar nicht so richtig gemerkt. Bin mal gespannt, wie der Kollege sich fühlt.
0: Welcher Kollege?
1: Na.
0: Guten Morgen, Herr Kaspari.

0: Hallo, Monika.
1: George, ich bin's, Vera. Bist du schon aufgestanden?
2: Ja, nein. Ich bin dabei.
1: Wo kommst denn du her?
2: Ich hab verschlafen.
1: Beneidenswert. Schläfst du immer noch wie ein Kind, so wie früher? Also, was ist? Können wir den Ausflug nach Kairo machen?
2: Ach, eine gute Idee. Ich beeil mich.
1: Alles in Ordnung?
2: Ja, Frau Doktor, das Schiff schwankt doch nur.
1: Ja, aber du auch ganz schön.

0: Ach, da sind Sie. Ich habe Sie schon überall gesucht. Was ist denn mit Ihnen passiert? Wollen Sie sich Kairo etwa entgehen lassen? Ich dachte, wir machen einen gemeinsamen Ausflug.
1: Ja, ich habe Migräne, schöne Frau.
0: Danke fürs Kompliment. Aber geben Sie sich doch mal einen Ruck. Rumhängen können Sie auch zu Hause. Außerdem habe ich eine Überraschung für Sie.
1: Tatsächlich? Mhm. Was ist es denn?
0: Sag ich nicht, sonst ist es doch keine Überraschung mehr.
1: Da haben Sie allerdings recht. Geben Sie mir 2 Minuten.
0: Okay.
2: A, 115a, 133, 300, Moment, mach mal weiter. Yusuf? Yusuf!
3: Sie gehen schon von Bord?
4: Ich hab gedacht, Sie bleiben eine Woche.
5: Ich habe unerwartet geschäftlich zu tun. Leider. Aber vielleicht sehen wir uns bald mal wieder.
3: Ja, vielleicht.
5: Warum nicht gleich heute? Mein Chauffeur holt Sie ab.
3: Einverstanden.
6: Wiedersehen. Wenn ich keine Ersatzteile mehr finde, rufe ich Sie an.
5: Kapitän?
3: Das muss jetzt Frau Bach sein.
7: Frau Bach?
3: Ja? Herzlich willkommen an Bord. Ich bin Marlene, Ihre Cruise-Direktorin. Und das ist der Captain.
7: Hallo.
6: Schön, dass Sie es doch noch geschafft haben, Frau Bach. Herr Gaspari wird sich freuen.
7: Wo steckt er denn?
6: Er ist,
3: Der ist mit den anderen nach Kairo gefahren. Macht dort einen kleinen Ausflug.
7: Typisch, George. Erst bekniet er mich, dass ich mitkomme. Ich wirble wie ein Derwisch, mache mehrere Airlines rebellisch, bestech den Taxifahrer, dass er wie Schumi zum Flughafen rast. Schaffe alles auf den letzten Drücker und dann ist er nicht da. Tja, Künstler, mein täglich Brot.
3: Er hat wohl nicht mehr damit gerechnet, dass Sie noch kommen.
7: Mit mir muss man immer rechnen. Welche Kabine habe ich?
3: Hier, bitte.
7: Gut, dann nehme ich erst mal eine Dusche und dann werde ich sehen, wo er steckt.
6: Oh, Kairo ist groß.
7: Ja, aber die unmöglichen Dinge haben mich schon immer gereizt. Oh, pardon.
6: Donnerwetter. Die hört aber Power.
3: Tja, ja, beinahe hättest du alles verraten. Die beiden Damen wissen nämlich noch nichts voneinander.
6: Wieso?
3: Wieso? Keine Ahnung. Wahrscheinlich, weil euch Männern im entscheidenden Moment der Mut fehlt. Da bist du sicher keine Ausnahme, Captain, mein Captain.
7: Ach, guck mal, das sind Bauchtanzkleider. Ui, das sieht toll aus. Gib mir mal den Fotoapparat. Da möchte ich fotografieren. Stell dich da mal hin.
8: Ich wusste gar nicht, dass man mit Musik so viel Lärm machen kann.
7: How much? $1. $1.
9: Hallo.
10: Malaikum Salam.
9: Boah, toll. Was ist das denn? Da gibt es bestimmt eine Hochzeit oder sowas. Ob man dabei sein darf?
10: Da muss ich Sie leider enttäuschen, aber hier findet heute bestimmt keine Hochzeit statt. Das sieht eher nach einer traditionellen Begräbnisfeier aus. In solchen Zelten versammelt sich die gesamte Verwandtschaft des Verstorbenen mit der Gemeinschaft und dann wird ein würdiges Totenfest abgehalten.
9: Woher wissen Sie das alles?
10: Naja, ich arbeite in einem Bestattungsinstitut und interessiere mich für sämtliche Beerdigungsrituale dieser Welt. Das ist sehr spannend. Und es ist unglaublich, wie man dabei die Angst vor dem Tod verliert.
9: Vera! Vera!
11: Hello, welcome. Very
10: Hello.
11: Nice, yeah, very nice, good
10: oh, yeah.
11: Price.
10: It's
11: yeah,
10: very nice.
11: Yeah, very nice, good price. Come on, have a look.
10: Thank you.
11: Come on. Hello, welcome. Yes, very nice, good price.
10: May I try?
11: Yes, of course.
9: Vera? Vera?
11: Oh, very nice. For Queen of Cairo.
12: Oh, very thank nice. You.
11: Yeah,
12: like
11: yeah, good.
12: Yes.
11: Yeah.
12: Yeah.
11: Very nice.
12: So maybe.
7: Gut. Das gibt's doch nicht. Du in Kairo?
13: Ich bin mit George unterwegs.
7: Mit George? Soll das ein Witz sein? Wo ist die Pointe? George hat mich eingeladen.
13: Das gibt's nicht. Ich bin noch mit ihm auf dem Schiff, seit Sharm el-Sheikh.
7: Was hat er sich denn dabei gedacht?
13: Er ist verrückt geworden.
7: Naja, ist ja auch egal, was er sich dabei gedacht hat. Ich werde jedenfalls nicht mit dir auf eine Ferienreise gehen.
13: Ich auch nicht.
7: Wenn du doch nicht meinen Typ hinterher, der mich angeblich sehen muss, weil er sich sonst irgendwas antut.
14: Peinlich. Einfach peinlich. Aber das wird er mir büßen. Darauf kann er sich verlassen.
7: Auf eine andere Ex von ihm zu treffen, die auch noch die Stirn hat, im gleichen Kleid vor mir aufzutauchen.

0: Ach, mir fehlen einfach die Worte. Das ist einfach so ein
1: unmöglich. Oh mein Gott,
2: Geistern verlassen. Ja, das ist es nämlich. Ich reise ab.
0: Ja, zwar vor Tessimo.
1: Ich hätte es euch doch gleich gesagt, sobald sich auf dem Schiff nur eine Gelegenheit geboten hätte.
3: Any problem?
4: Big problem.
3: Gib mir die Money. Gib mir die Money.
4: Okay.
3: Okay, gib mir die Money.

0: Ist das alles für mich?
1: Selbstverständlich. Deswegen habe ich das Schiff früher verlassen.
2: Sie sind eine schöne und mutige Frau. Und Sie reiten wie eine Amazone.
0: Die Amazonen waren Kriegerinnen und duldeten keine Männer in ihrem Leben.
2: Nur wenn es notwendig war, für Nachwuchs zu sorgen.
0: Stimmt. Ist nicht leicht, einen Mann zu finden, bei dem man bleiben möchte.
2: Manchmal ist das Glück sehr nahe. Man sieht es nicht.
0: Wenn es überhaupt gibt. Oder vielleicht war es dann doch nur eine Fata Morgana.
2: Man muss es immer wieder versuchen.
0: Ja?
2: Ja.
3: Marlene, es wäre mir eine große Ehre, Sie in mein Haus einladen zu dürfen.
0: Das ist wirklich sehr freundlich. Es geht nicht. Ich muss zurück aufs Schiff.
3: Kommen Sie. Und Sie werden sehen, dass Tausend und eine Nacht nicht nur ein Märchen ist.
0: Yusuf, ich würde wirklich gern. Was geht?

0: Willst du jetzt hier eigentlich den ganzen Tag abhängen?
1: Mal sehen.
0: Hast du eigentlich auch mal was anderes als Musik in deinem Kopf? Wie sieht's mit Sport aus?
1: Sport ist Mord.
0: Aber braucht man als Musiker nicht auch eine gewisse Kondition?
1: Also für dich reicht's auf jeden Fall. Madame. Los! Foul!
0: Was ist los?
1: Fehlstart!
0: Ich würde mal sagen, ich habe gewonnen.
1: Ja, und ich muss jetzt gepflegt werden.

0: Mein Gott, das wackelt ja furchtbar.
1: Deshalb nennt man sie auch Wüstenschiffe.
0: Aha. Ich glaube, jetzt haben wir es gleich geschafft.
1: Oh ja. Jetzt noch runter.
0: Oh mein Gott.
1: Wir sollten da unbedingt noch rein.
0: Wie glauben Sie denn, dass er zeitlich hinkommt? Nicht, dass er Schiff ohne uns ablegt.
1: Das wird schon hinhauen. Es wäre einfach zu schade, sich das Grab des Visiers Mereruka entgehen zu lassen.
0: Des wen?
1: Des Visiers Mereruka.
2: Von dem?
1: Chokra, nein.
0: No, sorry, thanks.
3: Excuse me, sir, to the joke.
1: Mit seinen 32 Räumen ist dies der größte private Grabkomplex des Alten Reiches. Das Relief zeigt Alltagsszenen.

0: Man sieht hier Fischer bei der Arbeit.
1: Wir betreten jetzt einen der Haupträume. Die Statue, die Sie gleich sehen, ist übrigens Mereruka, der Hausherr selbst. Da. Nach neuester Bekenntnis sind übrigens Pyramiden kein Produkt harter Sklavenarbeit, sondern wurden von Menschen in religiöser Inbrunst errichtet. Wussten Sie, dass in solchen Räumen die alten Ägypter richtige Seelenwanderungsrituale abgehalten haben?
2: Ich weiß, das ist nicht der richtige Zeitpunkt, aber darf ich Ihnen das Du anbieten?
3: Oh.
4: Hallo Lisa, einen Cappuccino bitte. Sofort.
5: Für mich auch einen Cappuccino bitte.
4: Danke, ich nehme ihn später. Mit Zucker?
5: Nein, mit Süßstoff.
4: Komm!
6: Ich schaffe kurz zurück. Das war knapp, Kaffee. Hätte genauso gut. Ich werde einen Schluck trinken, oder? Können wir jetzt mal Bier haben?
4: Groß oder klein, Hannes? Mhm. Schau mal, was wir hier haben. Mhm.
6: Das kommt in meine Kabine.
4: Schön.
7: Gut, es muss doch möglich.
4: Dicke Luft.
7: Totales Fiasko.
8: Du hast Krise.
4: Was jetzt?
8: Was wohl? Ablegen.
9: Fang mit dem Groß an.
10: Vera? Ruth? Moment! Lasst uns doch endlich vernünftig werden! Wollen wir uns nicht wieder vertragen?
4: Du redest von vernünftig, du? Ich fass es.
10: Es tut mir sehr, sehr weh, wenn ich sehe, dass ihr euch noch immer nicht leiden könnt. Dabei habt ihr euch doch nichts vorzuwerfen. Ich hab doch alles vermasselt.
4: Ja, und du machst genau da weiter, wo du aufgehört hast. Ach, ich könnte dich.
10: Ruth, bitte nichts überstürzen. Lasst uns doch reden.
4: Worüber denn? Du King of Kairo. Du möchtest also eine Versöhnung, damit du besser schlafen kannst? Vergiss es! Und deshalb hast du uns nach Ägypten gelotst. Warum nicht nach Feuerland oder nach Novosibirsk?
7: Es sollte etwas Besonderes werden. Und ich möchte zu einer Versöhnung kommen, bevor es dafür vielleicht zu spät ist.
5: Wie meinst du das?
4: Ha, der Hypochonder hat gesprochen. Georges, du bist ein begnadeter Künstler, ein von seiner Arbeit Besessener. Du verfolgst deine beruflichen Ziele mit einer Entschlossenheit, die bewundernswert ist.
5: Soweit so war.
4: Aber du bist auch ein großes, egoistisches Kind. Du fühlst dich nur wohl, wenn du im Mittelpunkt stehst. Und du glaubst, dass all deine Wünsche natürlich sofort erfüllt werden müssen.
5: Völlig richtig, aber diesmal bist du echt zu weit gegangen.
10: Vera! Ruth!
5: Na, das hast du ja super hingekriegt.
10: Ruth, ich bin nicht der Kapitän. Ich bestimme nicht, wann das Schiff ablegt.

0: Den hat's ganz schön erwischt.
1: Tja. Rede du doch mal mit ihm.
2: So von Mann zu Mann.
0: Meinst du?
2: Mach doch.